0: Christlich-Demokratische Union und mit ihr der amtierende Ministerpräsident Sven Schulze. Hatte die CDU im Wahljahr 2021 noch 40 Sitze im Landtag von Sachsen-Anhalt, hat sich die Zahl um mehr als die Hälfte reduziert. Die CDU erreicht nur noch 15 Sitze, die AfD 39 und verbessert sich um 16 Sitze gegenüber dem Wahlergebnis 2021. Die Linke, SPD und Grüne bekommen jeweils 8 Sitze und das BSW auf Anhieb 5. Die FDP versinkt, wie auch schon auf bundespolitischer Ebene, in die Bedeutungslosigkeit und fliegt aus dem Landtag. Für den CDU-Landtagsabgeordneten Lars-Jürgen Zimmer ist der Wahlsieg der AfD eine logische Schlussfolgerung aus dem Handeln der Bundespolitik.
1: Absolut, also ist normalerweise, also nicht normalerweise, jede Wahl ist ein Hochfest der Demokratie. Da können die Bürgerinnen und Bürger entscheiden, womit sie zufrieden sind, womit sie nicht zufrieden sind, und können Richtungswechsel wählen, können Richtungen bestätigen. Und damit lebt die Demokratie. Und deswegen ist die Wahlbeteiligung mit 76% natürlich gigantisch. Das würden wir uns bei allen Wahlen natürlich wünschen. Gleichwohl diese Wahl jetzt hier vom Ergebnis natürlich nicht so ausgefallen ist, wie ich mir das als CDU-Mann gewünscht hätte, wie wir uns das alle gewünscht hätten. Dennoch obliegt es auch der Fairness, dem politischen Kontrahenten zum Wahlsieg zu gratulieren. Es ist die mit Abstand höchste Stimmzahl, die hier offensichtlich bei über 40 jetzt erreicht wurde. Da muss man Glückwunsch dazu sagen, und auch der klare Regierungsauftrag bei der Partei mit den meisten Stimmen. Und wir haben auch als Union einiges aufzuarbeiten, denke ich. Es muss ein großes Warnsignal sein, und ich hoffe, dass es diesmal auch ein Warnsignal ist. Wenn wir uns zurückerinnern, 21 war das Ergebnis in Umfragen auch nicht ganz so rosig. Wir konnten dann noch 10% zulegen. Die AfD konnte man noch ein Stück weit nach unten drängen. Das ist diesmal nicht mehr erfolgt. Die Leute haben einfach unsere Bemühungen hier in Sachsen-Anhalt, auch in dieser Koalition, die durchaus schwierig war mit dem Koalitionspartner SPD, nicht honoriert. Aber das, was ich natürlich ständig erlebt habe, ob am Gartenzaun oder auf dem Marktplatz, ist, dass die Bundespolitik natürlich alles dominiert hat. Die Rentendiskussion, die Krankenversicherung, überall, wo wir als Osten, als Ostdeutsche, als Menschen mit ostdeutscher Biografie ein Stück weit benachteiligt werden. Das hat natürlich durchgeschlagen. Und auch ich bin nicht zufrieden mit dem, was in Berlin passiert, was mit der Gesundheitsreform, was mit der Rentenreform passiert. Wer 45 Jahre gearbeitet hat, der hat auch Anspruch auf seine Altersrente. Da muss man andere Modelle finden, als mit über 70 oder 75 zu diskutieren. Wir brauchen ein vernünftiges Gesundheitswesen, bezahlbares Gesundheitswesen. Da wird alles Bundesthemen, das liegt jetzt nicht so sehr bei uns. Wir haben sozusagen die Problematik Berlins jetzt für uns geerbt. Und wenn es tatsächlich bei diesen unter 20% bleiben sollte, ist das natürlich eine sehr, sehr starke Zäsur auch für uns als Union.
0: In den einzelnen Wahlkreisen sehen die Ergebnisse so aus. Im Wahlkreis 18, also Aschersleben, konnte sich Daniel Rausch von der AfD mit 47,8% behaupten. CDU-Mann Detlef Gürt kam nur auf 19,3% der Stimmen. Noch mehr Prozente erreichte Matthias Büttner von der AfD im Wahlkreis 19, 53,4% der Staßfurter Stimmen für ihn. Sven Rosomkiewicz von der CDU erreichte 25,6%. Im Wahlkreis 21 in Bernburg stimmten 52,3% für den AfD-Mann Dr. Jan Moldenhauer. Auch hier die CDU weit abgeschlagen mit nur 22,4% für Stefan Ruland. Angesichts dieser Zahlen sollte die AfD laut Lars-Jürgen Zimmer auch Verantwortung übernehmen.
1: Wenn wir die Ergebnisse sehen, gibt es einen ganz klaren Willen in der Bevölkerung. Und deswegen sage ich ganz klar, der Auftrag zur Regierungsbildung liegt klar bei einer Partei, die mit Abstand meisten Stimmen bekommen hat. Und wenn diese Partei die Demokratie auch nur halbwegs ernst nimmt, dann muss sie zu einer Regierungsbildung kommen. Dann muss sie Gespräche führen. Wo die Gespräche dann auch hinführen, weiß ich nicht. Aber sich verweigern, indem man sagt, ich mache es nur alleine oder gar nicht, das funktioniert in einer Demokratie nicht. Dann hätten wir auch als Union die ganzen Jahre anders schon reagieren können. Aber es ist wie in jeder guten Ehe. Man muss Kompromisse schließen, man muss kompromissbereit sein, man muss miteinander reden. Und ich hoffe, dass wir im Nachgang viele Gräben zuschütten, die dann auch im Wahlkampf aufgerissen wurden.
0: Mit 78,9% Wahlbeteiligung in Köthen zeigte sich auch hier, wie wichtig den Menschen diese Landtagswahl war. Für die AfD ging Volker Olenitschak ins Rennen. Er sicherte sich 50,2% der Stimmen. Olaf Feuerborn von der CDU erreichte 25,4%. In Zerbst, also im Wahlkreis 23, ein ähnliches Bild. Die AfD erreicht 48,1%, die CDU nur 26,3% der Stimmen. In der Lutherstadt Wittenberg gibt es dann doch einen Ausreißer. Die CDU schafft mit Nico Elsner immerhin 29,4%, immerhin 10% mehr als in Aschersleben. Die AfD kann 43,0% der Wählerstimmen auf sich vereinen. In Jessen kommt die AfD mit Matthias Lieschke auf 49,8%. Patrick Schubert von der CDU erreicht 25,1%. Im Wahlkreis 28, also Bitterfeld-Wolfen, gewinnt Daniel Reu mit 50,9% der Stimmen vor Lars-Jörn Zimmer. Der bekam 21,0%. Im Saalekreis setzte sich mit 50,8% die AfD in Form von Florian Schröder durch. Die CDU bekam 26,7% der Stimmen. Das Ergebnis der Zweitstimmen überrascht nicht nur die Landespolitiker, sondern auch Berlin. Die CDU rutscht drastisch ab und kommt nur noch auf 17,2%. Die SPD schwimmt bei 9,3% als drittstärkste Kraft vor Bündnis 90 Die Grünen. Grund zum Feiern beim BSW. Sie ziehen mit 5,3% in den Landtag Sachsen-Anhalt ein. Insgesamt lag die Wahlbeteiligung bei den Zweitstimmen bei 77,8%. Für die absolute Mehrheit hat es für die AfD nicht gereicht. Eine Regierungsbildung schwierig. Für CDU-Mann Zimmer flammt da wieder ein ganz besonderes Thema auf. Auf die Frage, wie er zur Brandmauer steht, sagte der 55-Jährige.
1: Na gut, ich selber war nie der große Freund von Brandmauern. Demokratisch gewählte Abgeordnete müssen immer in der Lage sein, miteinander zu reden. Dass in bestimmten Parteien und Fraktionen bestimmte Abgeordnete dabei sind, mit denen man das lieber nicht tut, das ist auch so. Aber es sind ja nicht alle. Und wer im Parlament vertreten ist, ist von Bürgerinnen und Bürgern gewählt. Und da muss miteinander geredet werden. Und gerade bei dieser Konstellation, wo offensichtlich vielleicht niemand eine Mehrheit bekommt, muss über breite Richtungen, muss über breite Fraktionsflure miteinander geredet werden. Und ich denke, es ist Zeit, dass wir insgesamt auch in Deutschland hier umdenken. Und am Ende geht es mir nicht um einzelne Parteimitglieder oder um einzelne Parteisoldaten, sondern mir geht es um die Bürgerinnen und Bürger, die mit weit über 40% einer Partei ihr Vertrauen geschenkt haben. Und das ist gleichzeitig ein Misstrauensvotum gegen uns. Und wenn wir wieder für diese Menschen, für das Land, für die Bürgerinnen und Bürger da sein wollen, dann müssen wir uns einfach öffnen.
0: Ach ja, dann war ja noch das Protestcamp in Bitterfelds Grüner Lunge. Vorkommnisse waren nicht zu verzeichnen. Zwar stand das Camp unter dem provokanten Titel Schlechte Grüße aus Bitterfeld, doch bei einer Beteiligung von geschätzten 200 Menschen blieb alles in geordneten Bahnen.
2: Schlechte Grüße aus Bitterfeld ist eine Liedzeile aus dem Song Kulturratze von Kulturratze. Kulturratze ist eine seit vielen Jahren aktive lokale Punkband hier aus Bitterfeld, die nicht nur bundesweit viel aufgetreten ist, sondern auch international. Eine Band aus der Region, die bekannt ist, damit als kulturelle Referenz. Gleichzeitig soll es aber eben auch nochmal ein Zeichen setzen, denn diese schlechte Grüße sind keine Grüße, die wir senden wollen oder müssen, sondern es sind Grüße, die wir verhindern wollen. Wir wollen verhindern, dass aus Bitterfeld mit der Wahl der AfD im Land Sachsen-Anhalt menschenverachtende, rassistische Politik mit einer rechtsextremen Partei salonfähig werden und gerade eben in Bitterfeld in dieser Stärke auch nochmal gefeiert werden.
0: Hatten die Veranstalter des Bitterfelder Innenstadtfests aus Sicherheitsgründen das Fest kurzfristig abgesagt, und zwar für das Wochenende um den 6. September, sehen die Macher des Protestcamps keine Konkurrenz dazu und auch nicht in Sachen Wahlbeeinflussung der Bürger.
2: Nein, es war ja auch von Anfang an so geplant und auch mit den Behörden.

0: abgesprochen, dass wir diese zwei Veranstaltungen nebeneinander stattfinden lassen haben. Wir haben bereits im Mai im Kooperationsgespräch zugesagt, dass wir auf den Robert-Schumann-Platz verzichten, damit sich die SchaustellerInnen des Stadtfestes dort aufstellen können. Was festgestellt werden muss, ist, dass der Innenstadtverein diese Sicherheitsauflagen, die sie behaupten, niemals bekommen hat, weil sie die Veranstaltung nie ordnungsgemäß angemeldet hatten. Und was auch gesagt werden muss, ist, dass dieses Datum, an dem sie angeblich vom Protestcamp erfahren haben, der 9. Juli, von dem sie sprechen, zumindest im Amtsblatt des Landkreises zu entnehmen ist, dass sie genau an diesem Tag 10.000 Euro Förderung nicht erhalten haben.
1: Sachsen-Anhalt hat gewählt, doch eine Regierungsfindung wird schwierig. Die AfD hat 39 Sitze im Landtag, benötigt aber 42 zur absoluten Mehrheit. Sollte auf der anderen Seite ein Bündnis aus CDU, SPD und die Grünen zustande kommen und die Linke auch noch in dem Konstrukt zu finden sein, so kämen diese vier Parteien ebenfalls nur auf 39 Sitze. Nun kommt das BSW mit seinen 5 Sitzen ins Spiel. Überzeugen die Schnittmengen mit der AfD? Es bleibt also spannend im Landtagswahlkampf. Die Wahl des Ministerpräsidenten kann sich hinziehen. Der Termin zur konstituierenden Sitzung nicht. Der ist für den 6. Oktober anberaumt.
2: Vor 100 Jahren wurde in Sandersdorf die Feuerwehr gegründet. Dieses besondere Jubiläum wurde am Samstag mit einem großen Fest gefeiert. Auf dem Gelände der Feuerwehr herrschte reges Treiben. Familien und Freunde kamen zusammen, für die jüngsten Besucher gab es unter anderem eine Hüpfburg und verschiedene Aktionen. Auch das Kinder- und Jugendballett 1965 aus Sandersdorf sorgte mit einer Show für Unterhaltung. Im Mittelpunkt stand jedoch die Geschichte der Feuerwehr. Seit ihrer Gründung vor einem Jahrhundert stehen Einsatzbereitschaft, Engagement und Gemeinschaft im Mittelpunkt. Beim Jubiläumsfest wurde deshalb nicht nur zurückgeblickt, sondern auch das Engagement der heutigen Feuerwehrleute und der nächsten Generationen gewürdigt. Für das leibliche Wohl war ebenfalls gesorgt. Neben verschiedenen Speisen und Getränken gab es unter anderem einen eigenen Dönerstand sowie Kaffee und Kuchen. Dazu sorgte Live-Musik und ein abwechslungsreiches Programm für einen gelungenen Festtag für die ganze Familie.
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2: Ein besonderer Moment für Ronald Mohrmann und die Köthener Karnevalisten. Ministerpräsident Sven Schulze hat ihnen den Bundesverdienstorden überreicht. Ausgezeichnet wird damit sein jahrzehntelanges Engagement in Politik und Kultur. Besonders sein Einsatz für das karnevalistische Brauchtum. Ronald Mormann geht als eine geprägte Figur der KUKK. Über viele Jahre hat er den Verein mit aufgebaut und weiterentwickelt. Mit seinem Organisationstalent hat er maßgeblich dazu beigetragen, dass der Köthener Karnevalverein heute weit über die Stadt hinaus bekannt ist.
6: Ich habe ja schon oben bei meinen Dankesworten gesagt, dankbar, stolz, aber auch demütig. Denn ich glaube, dass niemand die Leistungen, die dafür erbracht wurden, allein erbringen kann. Sondern das ist immer ein Team, eine Mannschaft, Menschen, die mit dahinter stehen. Das kann sich, glaube ich, kaum jemand alleine zuschreiben. Ich habe 1988 hier in Köthen an der Hochschule angefangen zu studieren und bin dort Programmchef des Elverrates geworden. Seitdem habe ich mit Karneval zu tun. 1992 haben wir KUKK neu gegründet, nach 33 Jahren Zwangspause. Wir sind heute einer der größten Karnevalsvereine in Ostdeutschland. Der Rosenmontagszug in Köthen ist legendär. Und bei mir ist das eine Kombination, wofür ich heute geehrt worden bin. Ich war ja 10 Jahre Vizepräsident des Landesverbandes. Ich habe 20 Jahre als KUKK-Präsident gearbeitet, ehrenamtlich. Ich bin seitdem Senatspräsident und, und. Und das in Kombination mit meinen ehrenamtlichen Tätigkeiten in der Kommunalpolitik, im Stadtrat, im Kreistag. Ich war in 10 Aufsichtsräten. Meine Mitarbeiter haben mal ausgerechnet, 1600 ehrenamtliche Abende war ich nicht zu Hause durch die Kommunalpolitik. Da ist Landtag und Firma und was man alles hat, gar nicht mitgerechnet. Das alles wäre ohne meine Frau, meine Familie und viele Freunde und Unterstützer, die heute hier geladen waren, nicht machbar. Und deswegen bin ich da natürlich sehr stolz drauf. Es ist die höchste Auszeichnung, die unsere Bundesrepublik Deutschland zu vergeben hat. Und das macht mich sehr stolz.
2: Besonders eng verbunden ist sein Name mit dem Rosenmontagsumzug. Er gehört inzwischen zu den größten Karnevalsumzügen in Mitteldeutschland und bringt jedes Jahr viele Menschen zusammen. Doch die Auszeichnung steht für mehr als nur Karneval. Sie würdigt vor allem das Ehrenamt dahinter. Denn damit Traditionen bestehen bleiben, braucht es Menschen, die Verantwortung übernehmen, Veranstaltungen organisieren und ihre Zeit investieren. Genau diesen langjährigen Einsatz von Ronald Mormann würdigt der Bundesverdienstorden. Er gehört zu den höchsten staatlichen Auszeichnungen in Deutschland und wird für besondere Verdienste um die Gesellschaft verliehen.
7: Ja, der Ronald Mormann hat heute den Bundesverdienstorden von mir überreicht bekommen, und zwar für seine Tätigkeit hier für die Gesellschaft. Zum einen im Karneval. Ich glaube, jeder rund um Köthen in Köthen kennt Mormel, wie man ihn so schön sagt, mit dem KUKK verbunden. Und stand ja viele, viele Jahre an der Spitze dieses Vereins, und ohne ihn und seine Mannschaft wäre KUKK auch nicht das, was es heute ist. Und das Zweite ist natürlich auch seine jahrzehntelange Arbeit in der Kommunalpolitik, auch in der Landespolitik. All das zusammen zeigt sein gesellschaftliches Engagement, und deswegen hat er diese Auszeichnung bekommen vom Bundespräsidenten, und ich als Ministerpräsident habe das heute übergeben.
2: In Wittenberg dreht sich an diesem Wochenende alles um den Wassersport. Beim Tag der offenen Tür zeigen die Vereine ihre verschiedenen Wassersportarten. Ein Höhepunkt ist das traditionelle Elbschwimmen, organisiert von der Wassersportgemeinschaft Wittenberg 1962 e.V. Auch Segler und Kanuten laden die Besucher aufs Wasser ein. Dabei geht es um Sport, Spaß und Gemeinschaft. Besucher können die Boote kennenlernen und selbst erste Erfahrungen sammeln. So wird die Elbe für den 23. August 2026 zum Treffpunkt für Wassersportler und Gäste.
8: Und Tradition ist es, an einem Wochenende im Sommer hier unseren Tag der offenen Tür durchzuführen, bei dem wir uns als Verein und jede Abteilung präsentieren. Und ja, die Kanuten tun das, wie man hier ringsherum sieht, mit ihren Kajaks. Und ja, wir sind ein Verein mit rund 35 oder eine Abteilung mit rund 35 Mitgliedern, die im Wesentlichen den Wasserwandersport als Hobby betreiben, und das nicht nur auf der Elbe, sondern auch auf den Gewässern, die hier so im Umland sind und auf denen man gut paddeln kann, wie dem Spreewald oder auch den Berliner Gewässern. Ja, zum Tag der offenen Tür verbinden wir das Ganze mit dem Elbeschwimmen. Einmal hat schon stattgefunden, einen Durchgang, einen zweiten bieten wir in Kürze an. Das ist ein großer Teil des Programms, natürlich das gesellige Beisammensein. Und im Wesentlichen geht es darum, dass wir als sportliche Abteilungen

0: unseren Sport vorstellen, dass wir den Gästen die Möglichkeit geben, mal ein bisschen zu schnuppern, sich mal ins Boot zu setzen mit einem Guide oder auch allein mal zu paddeln und sich ein bisschen was erklären zu lassen, worin denn der Reiz des Paddelns auf dem Wasser eigentlich besteht. Ja, der Reiz des Paddelns ist natürlich, ganz nah an der Natur zu sein, mittendrin zu sein in der Natur. Mitunter ist es auch die Einsamkeit, die Natur also in aller Ruhe zu erleben, sich in der Natur zu bewegen. Egal wie das Wetter ist, ob es etwas kühler ist, ob Sommer ist, ob Wind oder nicht. Und das kann jeder für sich so entscheiden, wie er das möchte. Und das ist eigentlich der Reiz. Und das eben nicht nur in der Gegend, in der man sich auskennt, wie wir hier auf der Elbe, sondern letztendlich überall in Deutschland oder auch Europa.
1: Beim traditionellen Elbschwimmen geht es für die Teilnehmer einmal quer durch den Fluss. Die Wasserwacht sorgt dabei für die Sicherheit. Rettungsschwimmer und Boote begleiten die Schwimmer. Besonders starke Strömungen sind zu erwarten, was es zu einer großen Herausforderung macht. Jede Altersstufe ist vertreten und meistern diese Veranstaltung ohne Probleme.
2: Ich bin Thomas Vier, Ortsgruppenleiter der Wasserwacht in Wittenberg und hier für heute der Chef von Skanze aus Sicht der Wasserrettung. Wir haben das alljährliche Elbeschwimmen gemacht. Das heißt, unter fachkundiger Beobachtung dürfen die Wittenberger und Wittenbergerinnen, die Gäste, einmal quer über die Elbe schwimmen. Die Elbe als Bundeswasserstraße ist natürlich nicht einfach so ein Badegewässer. Deswegen findet das Ganze unter Beobachtung statt, unter Aufsicht von uns. Und wir begleiten die Schwimmer mit Booten und mit Rettungsschwimmern, sodass im Fall der Fälle auch immer jemand da ist, der dann auch dementsprechend zugreifen kann. Die Elbe ist aktuell unterwegs mit 5 Kilometern pro Stunde. Das klingt jetzt erstmal nicht schnell, es ist sowieso eine Schrittgeschwindigkeit. Aber in der Fahrrinne selber in der Strömung merkt man, dass man abgetrieben wird. In der Regel schafft man es nicht wirklich direkt durchzuschwimmen. Also man wird immer abgetrieben, das ist geplant, das ist auch gewollt. Und das ist für ungeübte Schwimmer erstmal eine Erfahrung, in dieser Fahrrinne mitgerissen zu werden und dann trotzdem die Ruhe zu bewahren, trotzdem sein Ziel zu verfolgen und dann kommt man völlig problemlos auch auf der anderen Seite an. Das Durchschwimmen durch die Elbe ist für die Wittenberger immer so ein Highlight. Und wenn man sieht, dass heute der jüngste Teilnehmer 10 Jahre alt ist und vor ein paar Jahren der jüngste Teilnehmer 7 Jahre, sieht man schon, dass das reizvoll ist, die Elbe zu bezwingen, sagt man es mal so. Aber wie gesagt, immer nur unter Beobachtung, immer nur unter Begleitung von Rettungsschwimmern. Sonst ist es einfach zu gefährlich und der Reiz ist einfach da. Dafür ist die Elbe unsere Elbe und da muss man auch mal durchgeschwommen sein als Wittenberger.
1: Paddeln verbindet. Der Verein hat rund 35 Mitglieder, die den Wassersport meist als Hobby betreiben. Gepaddelt wird auf der Elbe und vielen weiteren Gewässern. Einige Mitglieder sind auch sportlich sehr erfolgreich. Helga Freund wurde bereits zum 41. Mal Weltmeisterin und brachte dieses Jahr aus Kanada 2 Goldmedaillen mit.
3: Also mein Name ist Helga Freund, ich bin 72 Jahre alt, habe mit 11 Jahren angefangen zu paddeln, mit 21 wieder fast aufgehört, weil dann Beruf, Studium, Familie, alles viel wichtiger waren. Und mit 48 bin ich wieder ins Boot geklettert und 2 Jahre später hat man mich mitgenommen zur Weltmeisterschaft nach Kanada. Und dort habe ich gewonnen vor 40 Frauen. Und ja, seitdem bin ich so oft, wie es geht, auf dem Wasser. Und dieses Jahr war ich auch in Kanada zur Weltmeisterschaft und habe 2-mal Gold wieder mitgebracht. Nun bin ich 41-mal Weltmeister und das Paddeln macht einfach Spaß. Und ja, und ich kann aber auch ruhig paddeln. Ich kann auch mal Genuss paddeln, also sprich Wanderboot fahren, weil mein Mann ist kein Rennsportler. Und auch, weil das hier ein Verein ist, der vorwiegend Wanderboot fährt, möchte man ja es in der Gemeinschaft erleben. Wenn ich zu Wettkämpfen fahre, dass man Sportkameraden auf aller Welt sieht und die sind ja alle so ein bisschen verrückt wie ich. Das heißt also, dass sie trainieren fleißig und wie man so sagt, die Konkurrenz schläft nicht. Und dass man sich wieder trifft, die eine oder die andere Sportlerin. Und ja, es ist einfach schön.
1: Damit ging ein abwechslungsreicher Tag rund um den Wassersport zu Ende. Beim Elbschwimmen, Segeln und Paddeln standen vor allem Sport, Gemeinschaft und die Freude am Wasser im Mittelpunkt. Ein gelungenes Fest, das einmal mehr zeigte, wie eng Wittenberg mit der Elbe verbunden ist.
4: Der Förderverein Berlin-Anhaltische Eisenbahn e.V.

0: Vorstellung der Arbeit an den Modellbahnen. Der Förderverein feierte in diesem Jahr an den Erlebnistagen außerdem sein 35-jähriges Jubiläum.
1: Ja, unser Förderverein Berlin-Anhaltische Eisenbahn hat 50 Mitglieder, davon natürlich auch fördernde Mitglieder. Der harte Kern bilden 25 Mitglieder, die hier aktiv unsere Arbeit gestalten. Unsere Arbeit selber recht vielfältig. Wir befassen uns mit dem Erhalt historischer Lokomotiven. Dann natürlich hier am Standort Bahnbetriebswerk die Anlagen und Einrichtungen nutzbar zu halten. Denn des Weiteren eine wichtige Sache, unsere Modellbahnen, die wir hier auch zum Teil nach historischen Vorbildern nachgestaltet haben. Und so haben wir auch eine vielfältige Arbeit, dass wir natürlich auch die Historie erhalten, denkmalgeschützt erhalten, und wir wollen natürlich auch im Rahmen unserer Aktivitäten und Ausstellungen und Sonderfahrten das Verkehrsmittel Eisenbahn der Allgemeinheit nahebringen.
0: Als Programmpunkte gab es außerdem Vorführungen der Diensthund-Führerschule der Polizei, Feuerwehr, des Kampfsportclub Dokan und musikalische Untermalung durch die Musikschule Fröhlich. Der Förderverein finanziert sich so durch die verschiedenen Aktivitäten, Mitgliedsbeiträge und durch die Möglichkeit, für ausgewählte Projekte Förderungen zu beantragen. Außerdem bieten sie auch außerhalb der Erlebnistage Sonderfahrten auf ihren Lokomotiven an.
1: Wir bieten Sonderfahrten mit historischen Fahrzeugen an. Unsere Museumslokomotive Freien 100-003, wo wir dann zu ausgewählten Veranstaltungen und Aktivitäten, gerade auch im Land Sachsen-Anhalt, dann Fahrten anbieten. Die nächsten Fahrten planen wir am 31. Oktober, wo wir dann nach Wernigerode und Thale fahren, und am zweiten Adventswochenende nach Quedlinburg, wo wir dann aber auch wirklich attraktive Dinge anbieten wollen, wo dann der Reisende natürlich auch am Zielort eine Attraktion vorfindet.
0: Wie bei vielen Vereinen bleibt der fehlende Nachwuchs auch hier ein Problem. Es gäbe zwar Interessierte, aber im Verein geht es eben nicht nur um das Spielen mit den Bahnen, sondern auch um Vereinsarbeit und administrative Leistungen, um die Arbeit umzusetzen. Die nächsten Projekte sind dennoch schon geplant.
1: Gegenwärtig arbeiten wir noch am Projekt der Sanierungen des Lokschuppenbereiches. Dort finden in diesem Jahr noch abschließend einige Sanierungsarbeiten statt. Das sind Auflagen, die aus den Prüfungen des Bauwerkes hervorgegangen sind, um nachher auch eine mittelfristige weitere uneingeschränkte Nutzung zu haben. Laufende Projekte sind ferner der Erhalt auch unserer Museumslokomotive Verein 100-003, die wir auch dank großer Förderung des Landes wieder in Betrieb nehmen könnten. Aber auch dort ist es wichtig, wenn die Lok läuft, im laufenden Betrieb ist es, sind viele Dinge, Aufgaben zu erledigen, die aufgebracht werden müssen. Hier ist es auch kaum noch möglich, irgendwelche Eigenleistungen zu erbringen, denn für jede Aktivität, jede Reparatur und dergleichen muss überall eine Nachweisführung erfolgen, sodass da dem Engagement der Mitglieder auch Grenzen gesetzt sind.
0: Die 36. Bahnaktions- und Eisenbahnerlebnistage haben damit einmal mehr gezeigt, dass Eisenbahngeschichte nicht nur Vergangenheit ist und auch in Zukunft durch den Förderverein der Erhalt der Lokomotiven gestellt ist.

Eins steht fest, die große Verliererin bei der Landtagswahl in Sachsen-Anhalt ist ohne Zweifel die Christlich-Demokratische Union und mit ihr der amtierende Ministerpräsident Sven Schulze. Hatte die CDU im Wahljahr 2021 noch 40 Sitze im Landtag von Sachsen-Anhalt, hat sich die Zahl um mehr als die Hälfte reduziert. Die CDU erreicht nur noch 15 Sitze, die AfD 39 und verbessert sich um 16 Sitze gegenüber dem Wahlergebnis 2021. Die Linke, SPD und Grüne bekommen jeweils 8 Sitze und das BSW auf Anhieb 5. Die FDP versinkt, wie auch schon auf bundespolitischer Ebene, in die Bedeutungslosigkeit und fliegt aus dem Landtag.

0: Für den CDU-Landtagsabgeordneten Lars-Jürgen Zimmer ist der Wahlsieg der AfD eine logische Schlussfolgerung aus dem Handeln der Bundespolitik.
1: Absolut, also ist normalerweise, also nicht normalerweise, jede Wahl ist ein Hochfest der Demokratie. Da können die Bürgerinnen und Bürger entscheiden, womit sie zufrieden sind, womit sie nicht zufrieden sind, und können Richtungswechsel wählen, können Richtungen bestätigen. Und damit lebt die Demokratie. Und deswegen ist die Wahlbeteiligung mit 76% natürlich gigantisch. Das würden wir uns bei allen Wahlen natürlich wünschen. Gleichwohl diese Wahl jetzt hier vom Ergebnis natürlich nicht so ausgefallen ist, wie ich mir das als CDU-Mann gewünscht hätte, wie wir uns das alle gewünscht hätten. Dennoch obliegt es auch der Fairness, dem politischen Kontrahenten zum Wahlsieg zu gratulieren. Es ist die mit Abstand höchste Stimmzahl, die hier offensichtlich bei über 40 jetzt erreicht wurde. Da muss man Glückwunsch dazu sagen, und auch der klare Regierungsauftrag bei der Partei mit den meisten Stimmen. Und ja, wir haben auch als Union einiges aufzuarbeiten, denke ich. Es muss ein großes Warnsignal sein, und ich hoffe, dass es diesmal auch ein Warnsignal ist. Wenn wir uns zurückerinnern, 21 war das Ergebnis in Umfragen auch nicht ganz so rosig. Wir konnten dann noch 10% zulegen. Die AfD konnte man noch ein Stück weit nach unten drängen. Das ist diesmal nicht mehr erfolgt. Die Leute haben einfach unsere Bemühungen hier in Sachsen-Anhalt, auch in dieser Koalition, die durchaus schwierig waren mit dem Koalitionspartner SPD, nicht honoriert. Aber das, was ich natürlich ständig erlebt habe, ob am Gartenzaun oder auf dem Marktplatz, ist, dass die Bundespolitik natürlich alles dominiert hat. Die Rentendiskussion, die Krankenversicherung, überall, wo wir als Osten, als Ostdeutsche, als Menschen mit ostdeutscher Biografie ein Stück weit benachteiligt werden. Das hat natürlich durchgeschlagen. Und ja, auch ich bin nicht zufrieden mit dem, was in Berlin passiert, was mit der Gesundheitsreform, was mit der Rentenreform passiert. Wer 45 Jahre gearbeitet hat, der hat auch Anspruch auf seine Altersrente. Da muss man andere Modelle finden, als mit über 70 oder 75 zu diskutieren. Wir brauchen ein vernünftiges Gesundheitswesen, bezahlbares Gesundheitswesen. Da wird alles Bundesthemen, das liegt jetzt nicht so sehr bei uns. Ja, wir haben sozusagen die Problematik Berlins jetzt für uns geerbt. Und wenn es tatsächlich bei diesen unter 20% bleiben sollte, ist das natürlich eine sehr, sehr starke Zäsur auch für uns als Union.
0: In den einzelnen Wahlkreisen sehen die Ergebnisse so aus. Im Wahlkreis 18, also Aschersleben, konnte sich Daniel Rausch von der AfD mit 47,8% behaupten. CDU-Mann Detlef Gürt kam nur auf 19,3% der Stimmen. Noch mehr Prozente erreichte Matthias Büttner von der AfD im Wahlkreis 19, 53,4% der Staßfurter Stimmen für ihn. Sven Rosomkiewicz von der CDU erreichte 25,6%. Im Wahlkreis 21 in Bernburg stimmten 52,3% für den AfD-Mann Dr. Jan Moldenhauer. Auch hier die CDU weit abgeschlagen mit nur 22,4% für Stefan Ruhland. Angesichts dieser Zahlen sollte die AfD laut Lars-Jürgen Zimmer auch Verantwortung übernehmen.
1: Wenn wir die Ergebnisse sehen, gibt es einen ganz klaren Willen in der Bevölkerung. Und deswegen sage ich ganz klar, der Auftrag zur Regierungsbildung liegt klar bei einer Partei, die mit Abstand meisten Stimmen bekommen hat. Und wenn diese Partei die Demokratie auch nur halbwegs ernst nimmt, dann muss sie zu einer Regierungsbildung kommen, dann muss sie Gespräche führen. Wo die Gespräche dann auch hinführen, weiß ich nicht. Aber sich verweigern, indem man sagt, ich mache es nur alleine oder gar nicht, das funktioniert in der Demokratie nicht. Dann hätten wir auch als Union die ganzen Jahre anders schon reagieren können. Aber es ist wie in jeder guten Ehe. Man muss Kompromisse schließen, man muss kompromissbereit sein, man muss miteinander reden. Und ich hoffe, dass wir im Nachgang viele Gräben zuschütten, die dann auch im Wahlkampf aufgerissen wurden.
0: Mit 78,9% Wahlbeteiligung in Köthen zeigte sich auch hier, wie wichtig den Menschen diese Landtagswahl war. Für die AfD ging Volker Olenitschak ins Rennen. Er sicherte sich 50,2% der Stimmen. Olaf Feuerborn von der CDU erreichte 25,4%. In Zerbst, also im Wahlkreis 23, ein ähnliches Bild. Die AfD erreicht 48,1%, die CDU nur 26,3% der Stimmen. In der Lutherstadt Wittenberg gibt es dann doch einen Ausreißer. Die CDU schafft mit Nico Elsner immerhin 29,4%, immerhin 10% mehr als in Aschersleben. Die AfD kann 43,0% der Wählerstimmen auf sich vereinen. In Jessen kommt die AfD mit Matthias Lieschke auf 49,8%. Patrick Schubert von der CDU erreicht 25,1%. Im Wahlkreis 28, also Bitterfeld-Wolfen, gewinnt Daniel Reu mit 50,9% der Stimmen vor Lars Hirn Zimmer. Der bekam 21,0%. Im Saalekreis setzte sich mit 50,8% die AfD in Form von Florian Schröder durch. Die CDU bekam 26,7% der Stimmen. Das Ergebnis der Zweitstimmen überrascht nicht nur die Landespolitiker, sondern auch Berlin. Die CDU rutscht drastisch ab und kommt nur noch auf 17,2%. Die SPD schwimmt bei 9,3% als drittstärkste Kraft vor Bündnis 90 Die Grünen. Grund zum Feiern beim BSW. Sie ziehen mit 5,3% in den Landtag Sachsen-Anhalt ein. Insgesamt lag die Wahlbeteiligung bei den Zweitstimmen bei 77,8%. Für die absolute Mehrheit hat es für die AfD nicht gereicht. Eine Regierungsbildung schwierig. Für CDU-Mann Zimmer flammt da wieder ein ganz besonderes Thema auf. Auf die Frage, wie er zur Brandmauer steht, sagte der 55-Jährige.
1: Na gut, ich selber war nie der große Freund von Brandmauern. Demokratisch gewählte Abgeordnete müssen immer in der Lage sein, miteinander zu reden. Dass in bestimmten Parteien und Fraktionen bestimmte Abgeordnete dabei sind, mit denen man das lieber nicht tut, das ist auch so. Aber es sind ja nicht alle. Und wer am Parlament vertreten ist, ist von Bürgerinnen und Bürgern gewählt. Und da muss miteinander geredet werden. Und gerade bei dieser Konstellation, wo offensichtlich vielleicht niemand eine Mehrheit bekommt, muss über breite Richtungen, muss über breite Fraktionsflure miteinander geredet werden. Und ich denke, es ist Zeit, dass wir insgesamt auch in Deutschland hier umdenken. Und am Ende geht es mir nicht um einzelne Parteimitglieder oder um einzelne Parteisoldaten, sondern mir geht es um die Bürgerinnen und Bürger, die mit weit über 40% einer Partei ihr Vertrauen geschenkt haben. Und das ist gleichzeitig ein Misstrauensvotum gegen uns. Und wenn wir wieder für diese Menschen, für das Land, für die Bürgerinnen und Bürger da sein wollen, dann müssen wir uns einfach öffnen.
0: Ach ja, dann war ja noch das Protestcamp in Bitterfelds Grüner Lunge. Vorkommnisse waren nicht zu verzeichnen. Zwar stand das Camp unter dem provokanten Titel Schlechte Grüße aus Bitterfeld, doch bei einer Beteiligung von geschätzten 200 Menschen blieb alles in geordneten Bahnen.
2: Schlechte Grüße aus Bitterfeld ist eine Liedzeile aus dem Song Kulturratze von Kulturratze. Kulturratze ist eine seit über mehreren Jahren, seit vielen Jahren aktive lokale Punkband hier aus Bitterfeld, die nicht nur bundesweit viel aufgetreten ist, sondern auch international. Eine Band aus der Region, die bekannt ist, damit als kulturelle Referenz. Gleichzeitig soll es aber eben auch nochmal ein Zeichen setzen, denn diese schlechte Grüße sind keine Grüße, die wir senden wollen oder müssen, sondern es sind Grüße, die wir verhindern wollen. Wir wollen verhindern, dass aus Bitterfeld mit der Wahl der AfD im Land Sachsen-Anhalt menschenverachtende, rassistische Politik mit einer rechtsextremen Partei salonfähig werden und gerade eben in Bitterfeld in dieser Stärke auch nochmal gefeiert werden.
0: Hatten die Veranstalter des Bitterfelder Innenstadtfests aus Sicherheitsgründen das Fest kurzfristig abgesagt, und zwar für das Wochenende um den 6. September, sehen die Macher des Protestcamps keine Konkurrenz dazu und auch nicht in Sachen Wahlbeeinflussung der Bürger.
2: Nein, es war ja auch von Anfang an so geplant und auch mit den Behörden abgesprochen, dass wir diese zwei Veranstaltungen nebeneinander stattfinden lassen haben. Wir haben bereits im Mai im Kooperationsgespräch zugesagt, dass wir auf den Robert-Schumann-Platz verzichten, damit sich die SchaustellerInnen des Stadtfestes dort aufstellen können. Was festgestellt werden muss, ist, dass der Innenstadtverein diese Sicherheitsauflagen, die sie behaupten, niemals bekommen hat, weil sie die Veranstaltung nie ordnungsgemäß angemeldet hatten. Und was auch gesagt werden muss, ist, dass dieses Datum, an dem sie angeblich vom Protestcamp erfahren haben, der 9. Juli, von dem sie sprechen, zumindest im Amtsblatt des Landkreises zu entnehmen ist, dass sie genau an diesem Tag 10.000 Euro Förderung nicht erhalten haben.
0: Sachsen-Anhalt hat gewählt, doch eine Regierungsfindung wird

0: schwierig. Die AfD hat 39 Sitze im Landtag, benötigt aber 42 zur absoluten Mehrheit. Sollte auf der anderen Seite ein Bündnis aus CDU, SPD und die Grünen zustande kommen und die Linke auch noch in dem Konstrukt zu finden sein, so kämen diese vier Parteien ebenfalls nur auf 39 Sitze. Nun kommt das BSW mit seinen 5 Sitzen ins Spiel. Überzeugen die Schnittmengen mit der AfD? Es bleibt also spannend im Landtagswahlkampf. Die Wahl des Ministerpräsidenten kann sich hinziehen. Der Termin zur konstituierenden Sitzung nicht. Der ist für den 6. Oktober anberaumt.
1: Vor 100 Jahren wurde in Sandersdorf die Feuerwehr gegründet. Dieses besondere Jubiläum wurde am Samstag mit einem großen Fest gefeiert. Auf dem Gelände der Feuerwehr herrschte reges Treiben. Familien und Freunde kamen zusammen. Für die jüngsten Besucher gab es unter anderem eine Hüpfburg und verschiedene Aktionen. Auch das Kinder- und Jugendballett 1965 aus Sandersdorf sorgte mit einer Show für Unterhaltung. Im Mittelpunkt stand jedoch die Geschichte der Feuerwehr. Seit ihrer Gründung vor einem Jahrhundert stehen Einsatzbereitschaft, Engagement und Gemeinschaft im Mittelpunkt. Beim Jubiläumsfest wurde deshalb nicht nur zurückgeblickt, sondern auch das Engagement der heutigen Feuerwehrleute und der nächsten Generationen gewürdigt. Für das leibliche Wohl war ebenfalls gesorgt. Neben verschiedenen Speisen und Getränken gab es unter anderem einen eigenen Dönerstand sowie Kaffee und Kuchen. Dazu sorgte Live-Musik und ein abwechslungsreiches Programm für einen gelungenen Festtag für die ganze Familie.
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1: Ein besonderer Moment für Ronald Mohrmann und die Köthner Karnevalisten. Ministerpräsident Sven Schulze hat ihn den Bundesverdienstorden überreicht. Ausgezeichnet wird damit sein jahrzehntelanges Engagement in Politik und Kultur. Besonders sein Einsatz für das karnevalistische Brauchtum. Ronald Mohrmann geht als eine geprägte Figur der KKK. Über viele Jahre hat er den Verein mit aufgebaut und weiterentwickelt. Mit seinem Organisationstalent hat er maßgeblich dazu beigetragen, dass der Köthener Karnevalverein heute weit über die Stadt hinaus bekannt ist.
5: Ich habe ja schon oben bei meinen Dankesworten gesagt, dankbar, stolz, aber auch demütig. Denn ich glaube, dass niemand die Leistungen, die dafür erbracht wurden, allein erbringen kann. sondern das ist immer ein Team, eine Mannschaft, Menschen, die mit dahinter stehen. Das kann sich, glaube ich, kaum jemand alleine zuschreiben.
6: Ich habe 1988 hier in Köthen an der Hochschule angefangen zu studieren und bin dort Programmchef des Elverrates geworden. Seitdem habe ich mit Karneval zu tun. 1992 haben wir Kuka Kö neu gegründet, nach 33 Jahren Zwangspause. Wir sind heute einer der größten Karnevalsvereine in Ostdeutschland. Der Rosenmontagszug in Köthen ist legendär. Und bei mir ist das eine Kombination, wofür ich heute geehrt worden bin. Ich war ja 10 Jahre Vizepräsident des Landesverbandes. Ich habe 20 Jahre als KUKA-KÖ-Präsident gearbeitet, ehrenamtlich. Ich bin seitdem Senatspräsident und, und. Und das in Kombination mit meinen ehrenamtlichen Tätigkeiten in der Kommunalpolitik, im Stadtrat, im Kreistag. Ich war in 10 Aufsichtsräten. Meine Mitarbeiter haben mal ausgerechnet, 1600 ehrenamtliche Abende war ich nicht zu Hause durch die Kommunalpolitik. Da ist Landtag und Firma und was man alles hat, gar nicht mitgerechnet. Das alles wäre ohne meine Frau, meine Familie und viele Freunde und Unterstützer, die heute hier geladen waren, nicht machbar. Und deswegen bin ich da natürlich sehr stolz drauf. Es ist die höchste Auszeichnung, die unsere Bundesrepublik Deutschland zu vergeben hat. Und das macht mich sehr stolz.
1: Besonders eng verbunden ist sein Name mit dem Rosenmontagsumzug. Er gehört inzwischen zu den größten Karnevalsumzügen in Mitteldeutschland und bringt jedes Jahr viele Menschen zusammen. Doch die Auszeichnung steht für mehr als nur Karneval. Sie würdigt vor allem das Ehrenamt dahinter. Denn damit Traditionen bestehen bleiben, braucht es Menschen, die Verantwortung übernehmen, Veranstaltungen organisieren und ihre Zeit investieren. Genau diesen langjährigen Einsatz von Ronald Moormann würdigt der Bundesverdienstorden. Er gehört zu den höchsten staatlichen Auszeichnungen in Deutschland und wird für besondere Verdienste um die Gesellschaft verliehen.
7: Ja, der Ronald Moormann hat heute den Bundesverdienstorden von mir überreicht bekommen, und zwar für seine Tätigkeit hier für die Gesellschaft. Zum einen im Karneval. Ich glaube, jeder rund um Köthen in Köthen kennt Mormel, wie man ihn so schön sagt, mit dem Kuka Kö verbunden, und stand ja viele, viele Jahre an der Spitze dieses Vereins, und ohne ihn und seine Mannschaft wäre Kuka Kö auch nicht das, was es heute ist. Und das Zweite ist natürlich auch seine jahrzehntelange Arbeit in der Kommunalpolitik, auch in der Landespolitik. All das zusammen zeigt sein gesellschaftliches Engagement, und deswegen hat er diese Auszeichnung bekommen vom Bundespräsidenten, und ich als Ministerpräsident habe das heute übergeben.
1: In Wittenberg dreht sich an diesem Wochenende alles um den Wassersport. Beim Tag der offenen Tür zeigen die Vereine ihre verschiedenen Wassersportarten. Ein Höhepunkt ist das traditionelle Elbschwimmen, organisiert von der Wassersportgemeinschaft Wittenberg 1962 e.V. Auch Segler und Kanuten laden die Besucher aufs Wasser ein. Dabei geht es um Sport, Spaß und Gemeinschaft. Besucher können die Boote kennenlernen und selbst erste Erfahrungen sammeln. So wird die Elbe für den 23. August 2026 zum Treffpunkt für Wassersportler und Gäste.
8: Und Tradition ist es, an einem Wochenende im Sommer hier unseren Tag der offenen Tür durchzuführen, bei dem wir uns als Verein und jede Abteilung präsentieren. Und ja, die Kanuten tun das, wie man hier ringsherum sieht, mit ihren Kajaks. Und ja, wir sind ein Verein mit rund 35 oder eine Abteilung mit rund 35 Mitgliedern, die im Wesentlichen den Wasserwandersport als Hobby betreiben, und das nicht nur auf der Elbe, sondern auch auf den Gewässern, die hier so im Umland sind und auf denen man gut paddeln kann, wie dem Spreewald oder auch den Berliner Gewässern. Ja, zum Tag der offenen Tür verbinden wir das Ganze mit dem Elbeschwimmen. Einmal hat schon stattgefunden, einen Durchgang, einen zweiten bieten wir in Kürze an. Das ist ein großer Teil des Programms, natürlich das gesellige Beisammensein. Und im Wesentlichen geht es darum, dass wir als sportliche Abteilungen unseren Sport vorstellen, dass wir den Gästen die Möglichkeit geben, mal ein bisschen zu schnuppern, sich mal ins Boot zu setzen mit einem Guide oder auch allein mal zu paddeln und sich ein bisschen was erklären zu lassen, worin denn der Reiz des Paddelns auf dem Wasser eigentlich besteht. Ja, der Reiz des Paddelns ist natürlich, ganz nah an der Natur zu sein, mittendrin zu sein in der Natur. Mitunter ist es auch die Einsamkeit, die Natur also in aller Ruhe zu erleben, sich in der Natur zu bewegen, egal wie das Wetter ist, ob es etwas kühler ist, ob Sommer ist, ob Wind oder nicht. Und das kann jeder für sich so entscheiden, wie er das möchte. Und das ist eigentlich der Reiz. Und das eben nicht nur in der Gegend, in der man sich auskennt, wie wir hier auf der Elbe, sondern letztendlich überall in Deutschland oder auch Europa.
1: Beim traditionellen Elbschwimmen geht es für die Teilnehmer einmal quer durch den Fluss. Die Wasserwacht sorgt dabei für die Sicherheit. Rettungsschwimmer und Boote begleiten die Schwimmer. Besonders starke Strömungen sind zu erwarten, was es zu einer großen Herausforderung macht. Jede Altersstufe ist vertreten und meistern diese Veranstaltung ohne Probleme.
9: Ich bin Thomas Vier, Ortsgruppenleiter der Wasserwacht in Wittenberg und hier für heute der Chef von Skanze aus Sicht der Wasserrettung. Wir haben das alljährliche Elbeschwimmen gemacht. Das heißt, unter fachkundiger Beobachtung dürfen die Wittenberger und Wittenbergerinnen, die Gäste, einmal quer über die Elbe schwimmen. Die Elbe als Bundeswasserstraße ist natürlich nicht einfach so ein Badegewässer. Deswegen findet das Ganze unter Beobachtung statt, unter Aufsicht von uns. Und wir begleiten die Schwimmer mit Booten und mit Rettungsschwimmern, sodass im Fall der Fälle auch immer jemand da ist, der dann auch dementsprechend zugreifen kann. Die Elbe ist aktuell unterwegs mit 5 Kilometern pro Stunde. Das klingt jetzt erstmal nicht schnell, es ist sowieso eine Schrittgeschwindigkeit. Aber in der Fahrrinne selber, in der Strömung, merkt man, dass man abgetrieben wird. In der Regel schafft man es nicht wirklich direkt durchzuschwimmen. Also man wird immer abgetrieben, das ist geplant, das ist auch gewollt. Und das ist für ungeübte Schwimmer erstmal eine Erfahrung, in dieser Fahrrinne mitgerissen zu werden und dann trotzdem die Ruhe zu bewahren, trotzdem sein Ziel zu verfolgen, und dann kommt man völlig problemlos auch auf der anderen Seite an. Das Durchschwimmen durch die Elbe ist für die Wittenberger immer so ein Highlight. Und wenn man sieht, dass heute der jüngste Teilnehmer 10 Jahre alt ist und vor ein paar Jahren der jüngste Teilnehmer 7 Jahre, sieht man schon, dass das reizvoll ist, die Elbe zu bezwingen, sagt man es mal so. Aber wie gesagt, immer nur unter Beobachtung, immer nur unter Begleitung von Rettungsschwimmern. Sonst ist es einfach zu gefährlich. Und der Reiz ist einfach da. Dafür ist die Elbe unsere Elbe. Und da muss man auch mal durchgeschwommen sein als Wittenberger.
1: Paddeln verbindet. Der Verein hat rund 35 Mitglieder, die den Wassersport meist als Hobby betreiben. Gepaddelt wird auf der Elbe und vielen weiteren Gewässern. Einige Mitglieder sind auch sportlich sehr erfolgreich. Helga Freund wurde bereits zum 41. Mal Weltmeisterin und brachte dieses Jahr aus Kanada 2 Goldmedaillen mit.
10: Also mein Name ist Helga Freund, ich bin 72 Jahre alt, habe mit 11 Jahren angefangen zu paddeln, mit 21 wieder fast aufgehört, weil dann Beruf, Studium, Familie, alles viel wichtiger waren. Und mit 48 bin ich wieder ins Boot geklettert und 2 Jahre später hat man mich mitgenommen zur Weltmeisterschaft nach Kanada. Und dort habe ich gewonnen vor 40 Frauen. Und ja, seitdem bin ich so oft, wie es geht, auf dem Wasser. Und dieses Jahr war ich auch in Kanada zur Weltmeisterschaft und habe 2-mal Gold wieder mitgebracht. Nun bin ich 41-mal Weltmeister und das Paddeln macht einfach Spaß. Und ja, und ich kann aber auch ruhig paddeln. Ich kann auch mal Genuss paddeln, also sprich Wanderboot fahren, weil mein Mann ist kein Rennsportler. Und auch, weil das hier ein Verein ist, der vorwiegend Wanderboot fährt, möchte man ja es in der Gemeinschaft erleben. Wenn ich zu Wettkämpfen fahre, dass man Sportkameraden auf aller Welt sieht und die sind ja alle so ein bisschen verrückt wie ich. Das heißt also, dass sie trainieren fleißig und wie man so sagt, die Konkurrenz schläft nicht. Und dass man sich wieder trifft, die eine oder die andere Sportlerin. Und ja, es ist einfach schön.
1: Damit ging ein abwechslungsreicher Tag rund um den Wassersport zu Ende. Beim Elbschwimmen, Segeln und Paddeln standen vor allem Sport, Gemeinschaft und die Freude am Wasser im Mittelpunkt. Ein gelungenes Fest, das einmal mehr zeigte, wie eng Wittenberg mit der Elbe verbunden ist.
11: Der Förderverein Berlin-Anhaltische Eisenbahn e.V. hat am Wochenende des 5. und 6. September zu den 36. Bahnaktions- und Eisenbahnerlebnistagen eingeladen. Unter dem Motto Eisenbahn zum Anfassen, Fotografieren und Mitfahren fanden im Bahnbetriebswerk Lutherstadt-Wittenberg-Hüfnerstraße Aktionen rund ums Bahnfahren statt. Präsentiert wurden während den Erlebnistagen historische sowie moderne Fahrzeuge von dem Förderverein und auch des Nahverkehrs Sachsen-Anhalt. Auch die Museumslokomotive V100003 wurde wieder der breiten Öffentlichkeit präsentiert. Ferner ermöglichte das Lokpersonal Mitfahrten auf einigen Lokomotiven

0: Vorstellung der Arbeit an den Modellbahnen. Der Förderverein feierte in diesem Jahr an den Erlebnistagen außerdem sein 35-jähriges Jubiläum.
1: Ja, unser Förderverein Berlin-Anhaltische Eisenbahn hat 50 Mitglieder, davon natürlich auch fördernde Mitglieder. So der harte Kern bilden 25 Mitglieder, die hier aktiv unsere Arbeit gestalten. Unsere Arbeit selber recht vielfältig. Wir befassen uns mit dem Erhalt historischer Lokomotiven. Dann natürlich hier am Standort Bahnbetriebswerk die Anlagen und Einrichtungen nutzbar zu halten. Denn des Weiteren eine wichtige Sache, unsere Modellbahnen, die wir hier auch zum Teil nach historischen Vorbildern nachgestaltet haben. Und so haben wir auch eine vielfältige Arbeit, dass wir natürlich auch die Historie erhalten, denkmalgeschützt erhalten. Und wir wollen natürlich auch im Rahmen unserer Aktivitäten und Ausstellungen und Sonderfahrten das Verkehrsmittel Eisenbahn der Allgemeinheit nahebringen.
0: Als Programmpunkte gab es außerdem Vorführungen der Diensthund-Führerschule der Polizei, Feuerwehr, des Kampfsportclub Dokan und musikalische Untermalung durch die Musikschule Fröhlich. Der Förderverein finanziert sich so durch die verschiedenen Aktivitäten, Mitgliedsbeiträge und durch die Möglichkeit, für ausgewählte Projekte Förderungen zu beantragen. Außerdem bieten sie auch außerhalb der Erlebnistage Sonderfahrten auf ihren Lokomotiven an.
1: Wir bieten Sonderfahrten mit historischen Fahrzeugen an. Unsere Museumslokomotive Freien 100-003, wo wir dann zu ausgewählten Veranstaltungen und Aktivitäten, gerade auch im Land Sachsen-Anhalt, dann Fahrten anbieten. Die nächsten Fahrten planen wir am 31. Oktober, wo wir dann nach Wernigerode und Thale fahren und am zweiten Adventswochenende nach Quedlinburg, wo wir dann aber auch wirklich attraktive Dinge anbieten wollen, wo dann der Reisende natürlich auch am Zielort eine Attraktion vorfindet.
0: Wie bei vielen Vereinen bleibt der fehlende Nachwuchs auch hier ein Problem. Es gäbe zwar Interessierte, aber im Verein geht es eben nicht nur um das Spielen mit den Bahnen, sondern auch um Vereinsarbeit und administrative Leistungen, um die Arbeit umzusetzen. Die nächsten Projekte sind dennoch schon geplant.
1: Gegenwärtig arbeiten wir noch am Projekt der Sanierungen des Lokschuppenbereiches. Dort finden in diesem Jahr noch abschließend einige Sanierungsarbeiten statt. Das sind Auflagen, die aus den Prüfungen des Bauwerkes hervorgegangen sind, um nachher auch eine mittelfristige weitere uneingeschränkte Nutzung zu haben. Laufende Projekte sind ferner der Erhalt auch unserer Museumslokomotive Verein 100-003, die wir auch dank großer Förderung des Landes wieder in Betrieb nehmen könnten. Aber auch dort ist es wichtig, wenn die Lok läuft, im laufenden Betrieb ist es, sind viele Dinge, Aufgaben zu erledigen, die aufgebracht werden müssen. Hier ist es auch kaum noch möglich, irgendwelche Eigenleistungen zu erbringen, denn für jede Aktivität, jede Reparatur und dergleichen muss überall eine Nachweisführung erfolgen, sodass da dem Engagement der Mitglieder auch Grenzen gesetzt sind.
0: Die 36. Bahnaktions- und Eisenbahnerlebnistage haben damit einmal mehr gezeigt, dass Eisenbahngeschichte nicht nur Vergangenheit ist und auch in Zukunft durch den Förderverein der Erhalt der Lokomotiven gestellt ist.

0: hat sich die Zahl um mehr als die Hälfte reduziert. Die CDU erreicht nur noch 15 Sitze, die AfD 39 und verbessert sich um 16 Sitze gegenüber dem Wahlergebnis 2021. Die Linke, SPD und Grüne bekommen jeweils 8 Sitze und das BSW auf Anhieb 5. Die FDP versinkt, wie auch schon auf bundespolitischer Ebene, in die Bedeutungslosigkeit und fliegt aus dem Landtag. Für den CDU-Landtagsabgeordneten Lars-Jürgen Zimmer ist der Wahlsieg der AfD eine logische Schlussfolgerung aus dem Handeln der Bundespolitik.
1: Absolut, also es ist normalerweise, also nicht normalerweise, jede Wahl ist ein Hochfest der Demokratie. Da können die Bürgerinnen und Bürger entscheiden, womit sie zufrieden sind, womit sie nicht zufrieden sind, und können Richtungswechsel wählen, können Richtungen bestätigen. Und damit lebt die Demokratie. Und deswegen ist die Wahlbeteiligung mit 76% natürlich gigantisch. Das würden wir uns bei allen Wahlen natürlich wünschen. Gleichwohl diese Wahl jetzt hier vom Ergebnis natürlich nicht so ausgefallen ist, wie ich mir das als CDU-Mann gewünscht hätte, wie wir uns das alle gewünscht hätten. Dennoch obliegt es auch der Fairness, dem politischen Kontrahenten zum Wahlsieg zu gratulieren. Es ist die mit Abstand höchste Stimmzahl, die hier offensichtlich bei über 40 jetzt erreicht wurde. Da muss man Glückwunsch dazu sagen, und auch der klare Regierungsauftrag bei der Partei mit den meisten Stimmen. Und wir haben auch als Union einiges aufzuarbeiten, denke ich. Es muss ein großes Warnsignal sein, und ich hoffe, dass es diesmal auch ein Warnsignal ist. Wenn wir uns zurückerinnern, 21 war das Ergebnis in Umfragen auch nicht ganz so rosig. Wir konnten dann noch 10% zulegen. Die AfD konnte man noch ein Stück weit nach unten drängen. Das ist diesmal nicht mehr erfolgt. Die Leute haben einfach unsere Bemühungen hier in Sachsen-Anhalt, auch in dieser Koalition, die durchaus schwierig waren mit dem Koalitionspartner SPD, nicht honoriert. Aber das, was ich natürlich ständig erlebt habe, ob am Gartenzaun oder auf dem Marktplatz, ist, dass die Bundespolitik natürlich alles dominiert hat. Die Rentendiskussion, die Krankenversicherung, überall, wo wir als Osten, als Ostdeutsche, als Menschen mit ostdeutscher Biografie ein Stück weit benachteiligt werden. Das hat natürlich durchgeschlagen. Und auch ich bin nicht zufrieden mit dem, was in Berlin passiert, was mit der Gesundheitsreform, was mit der Rentenreform passiert. Wer 45 Jahre gearbeitet hat, der hat auch Anspruch auf seine Altersrente. Da muss man andere Modelle finden, als mit über 70 oder 75 zu diskutieren. Wir brauchen ein vernünftiges Gesundheitswesen, bezahlbares Gesundheitswesen. Da wird alles Bundesthemen. Das liegt jetzt nicht so sehr bei uns. Wir haben sozusagen die Problematik Berlins jetzt für uns geerbt. Und wenn es tatsächlich bei diesen unter 20% bleiben sollte, ist das natürlich eine sehr, sehr starke Zäsur auch für uns als Union.
0: In den einzelnen Wahlkreisen sehen die Ergebnisse so aus. Im Wahlkreis 18, also Aschersleben, konnte sich Daniel Rausch von der AfD mit 47,8% behaupten. CDU-Mann Detlef Gürt kam nur auf 19,3% der Stimmen. Noch mehr Prozente erreichte Matthias Büttner von der AfD im Wahlkreis 19, 53,4% der Staßfurter Stimmen für ihn. Sven Rosomkiewicz von der CDU erreichte 25,6%. Im Wahlkreis 21 in Bernburg stimmten 52,3% für den AfD-Mann Dr. Jan Moldenhauer. Auch hier die CDU weit abgeschlagen mit nur 22,4% für Stefan Ruhland. Angesichts dieser Zahlen sollte die AfD laut Lars-Jürgen Zimmer auch Verantwortung übernehmen.
1: Wenn wir die Ergebnisse sehen, gibt es einen ganz klaren Willen in der Bevölkerung. Und deswegen sage ich ganz klar, der Auftrag zur Regierungsbildung liegt klar bei einer Partei, die mit Abstand meisten Stimmen bekommen hat. Und wenn diese Partei die Demokratie auch nur halbwegs ernst nimmt, dann muss sie zu einer Regierungsbildung kommen, dann muss sie Gespräche führen. Wo die Gespräche dann auch hinführen, weiß ich nicht. Aber sich verweigern, indem man sagt, ich mache es nur alleine oder gar nicht, das funktioniert in der Demokratie nicht. Dann hätten wir auch als Union die ganzen Jahre anders schon reagieren können. Aber es ist wie in jeder guten Ehe. Man muss Kompromisse schließen, man muss kompromissbereit sein, man muss

0: miteinander reden. Und ich hoffe, dass wir im Nachgang viele Gräben zuschütten, die dann auch im Wahlkampf aufgerissen wurden.
1: Mit 78,9% Wahlbeteiligung in Köthen zeigte sich auch hier, wie wichtig den Menschen diese Landtagswahl war. Für die AfD ging Volker Olenitschak ins Rennen. Er sicherte sich 50,2% der Stimmen. Olaf Feuerborn von der CDU erreichte 25,4%. In Zerbst, also im Wahlkreis 23, ein ähnliches Bild. Die AfD erreicht 48,1%, die CDU nur 26,3% der Stimmen. In der Lutherstadt Wittenberg gibt es dann doch einen Ausreißer. Die CDU schafft mit Nico Elsner immerhin 29,4%, immerhin 10% mehr als in Aschersleben. Die AfD kann 43,0% der Wählerstimmen auf sich vereinen. In Jessen kommt die AfD mit Matthias Lieschke auf 49,8%. Patrick Schubert von der CDU erreicht 25,1%. Im Wahlkreis 28, also Bitterfeld-Wolfen, gewinnt Daniel Reu mit 50,9% der Stimmen vor Lars-Jörn Zimmer, der bekam 21,0%. Im Saalekreis setzte sich mit 50,8% die AfD in Form von Florian Schröder durch. Die CDU bekam 26,7% der Stimmen. Das Ergebnis der Zweitstimmen überrascht nicht nur die Landespolitiker, sondern auch Berlin. Die CDU rutscht drastisch ab und kommt nur noch auf 17,2%. Die SPD schwimmt bei 9,3% als drittstärkste Kraft vor Bündnis 90 Die Grünen. Grund zum Feiern beim BSW. Sie ziehen mit 5,3% in den Landtag Sachsen-Anhalt ein. Insgesamt lag die Wahlbeteiligung bei den Zweitstimmen bei 77,8%. Für die absolute Mehrheit hat es für die AfD nicht gereicht. Eine Regierungsbildung schwierig. Für CDU-Mann Zimmer flammt da wieder ein ganz besonderes Thema auf. Auf die Frage, wie er zur Brandmauer steht, sagte der 55-Jährige.
0: Na gut, ich selber war nie der große Freund von Brandmauern. Demokratisch gewählte Abgeordnete müssen immer in der Lage sein, miteinander zu reden. Dass in bestimmten Parteien und Fraktionen bestimmte Abgeordnete dabei sind, mit denen man das lieber nicht tut, das ist auch so. Aber es sind ja nicht alle. Und wer am Parlament vertreten ist, ist von Bürgerinnen und Bürgern gewählt. Und da muss miteinander geredet werden. Und gerade bei dieser Konstellation, wo offensichtlich vielleicht niemand eine Mehrheit bekommt, muss über breite Richtungen, muss über breite Fraktionsflure miteinander geredet werden. Und ich denke, es ist Zeit, dass wir insgesamt auch in Deutschland hier umdenken. Und am Ende geht es mir nicht um einzelne Parteimitglieder oder um einzelne Parteisoldaten, sondern mir geht es um die Bürgerinnen und Bürger, die mit weit über 40% einer Partei ihr Vertrauen geschenkt haben. Und das ist gleichzeitig ein Misstrauensvotum gegen uns. Und wenn wir wieder für diese Menschen, für das Land, für die Bürgerinnen und Bürger da sein wollen, dann müssen wir uns einfach öffnen.
1: Ach ja, dann war ja noch das Protestcamp in Bitterfelds Grüner Lunge. Vorkommnisse waren nicht zu verzeichnen. Zwar stand das Camp unter dem provokanten Titel Schlechte Grüße aus Bitterfeld, doch bei einer Beteiligung von geschätzten 200 Menschen blieb alles in geordneten Bahnen.
2: Schlechte Grüße aus Bitterfeld ist eine Liedzeile aus dem Song Kulturratze von Kulturratze. Kulturratze ist eine seit über mehreren Jahren, seit vielen Jahren aktive lokale Punkband hier aus Bitterfeld, die nicht nur bundesweit viel aufgetreten ist, sondern auch international. Eine Band aus der Region, die bekannt ist, damit als kulturelle Referenz. Gleichzeitig soll es aber eben auch nochmal ein Zeichen setzen, denn diese schlechte Grüße sind keine Grüße, die wir senden wollen oder müssen, sondern es sind Grüße, die wir verhindern wollen. Wir wollen verhindern, dass aus Bitterfeld mit der Wahl der AfD im Land Sachsen-Anhalt menschenverachtende, rassistische Politik mit einer rechtsextremen Partei salonfähig werden und gerade eben in Bitterfeld in dieser Stärke auch nochmal gefeiert werden.
1: Hatten die Veranstalter des Bitterfelder Innenstadtfests aus Sicherheitsgründen das Fest kurzfristig abgesagt, und zwar für das Wochenende um den 6. September, sehen die Macher des Protestcamps keine Konkurrenz dazu und auch nicht in Sachen Wahlbeeinflussung der Bürger.
2: Nein, es war ja auch von Anfang an so geplant und auch mit den Behörden abgesprochen, dass wir diese zwei Veranstaltungen nebeneinander stattfinden lassen haben. Wir haben bereits im Mai im Kooperationsgespräch zugesagt, dass wir auf den Robert-Schumann-Platz verzichten, damit sich die SchaustellerInnen des Stadtfestes dort aufstellen können. Was festgestellt werden muss, ist, dass der Innenstadtverein diese Sicherheitsauflagen, die sie behaupten, niemals bekommen hat, weil sie die Veranstaltung nie ordnungsgemäß angemeldet hatten. Und was auch gesagt werden muss, ist, dass dieses Datum, an dem sie angeblich vom Protestcamp erfahren haben, der 9. Juli, von dem sie sprechen, zumindest im Amtsblatt des Landkreises zu entnehmen ist, dass sie genau an diesem Tag 10.000 Euro Förderung nicht erhalten haben.
1: Sachsen-Anhalt hat gewählt, doch eine Regierungsfindung wird schwierig. Die AfD hat 39 Sitze im Landtag, benötigt aber 42 zur absoluten Mehrheit. Sollte auf der anderen Seite ein Bündnis aus CDU, SPD und die Grünen zustande kommen und die Linke auch noch in dem Konstrukt zu finden sein, so kämen diese vier Parteien ebenfalls nur auf 39 Sitze. Nun kommt das BSW mit seinen 5 Sitzen ins Spiel. Überzeugen die Schnittmengen mit der AfD? Es bleibt also spannend im Landtagswahlkampf. Die Wahl des Ministerpräsidenten kann sich hinziehen. Der Termin zur konstituierenden Sitzung nicht. Der ist für den 6. Oktober anberaumt.
3: Vor 100 Jahren wurde in Sandersdorf die Feuerwehr gegründet. Dieses besondere Jubiläum wurde am Samstag mit einem großen Fest gefeiert. Auf dem Gelände der Feuerwehr herrschte reges Treiben. Familien und Freunde kamen zusammen, für die jüngsten Besucher gab es unter anderem eine Hüpfburg und verschiedene Aktionen. Auch das Kinder- und Jugendballett 1965 aus Sandersdorf sorgte mit einer Show für Unterhaltung. Im Mittelpunkt stand jedoch die Geschichte der Feuerwehr. Seit ihrer Gründung vor einem Jahrhundert stehen Einsatzbereitschaft, Engagement und Gemeinschaft im Mittelpunkt. Beim Jubiläumsfest wurde deshalb nicht nur zurückgeblickt, sondern auch das Engagement der heutigen Feuerwehrleute und der nächsten Generation gewürdigt. Für das leibliche Wohl war ebenfalls gesorgt. Neben verschiedenen Speisen und Getränken gab es unter anderem einen eigenen Dönerstand sowie Kaffee und Kuchen. Dazu sorgte Live-Musik und ein abwechslungsreiches Programm für einen gelungenen Festtag für die ganze Familie.
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3: Ein besonderer Moment für Ronald Mormann und die Köthner Karnevalisten. Ministerpräsident Sven Schulze hat ihm den Bundesverdienstorden überreicht. Ausgezeichnet wird damit sein jahrzehntelanges Engagement in Politik und Kultur. Besonders sein Einsatz für das karnevalistische Brauchtum. Ronald Mormann gilt als eine geprägte Figur der KUKA KÖ. Über viele Jahre

0: Jahre hat er den Verein mit aufgebaut und weiterentwickelt. Mit seinem Organisationstalent hat er maßgeblich dazu beigetragen, dass der Köthener Karnevalverein heute weit über die Stadt hinaus bekannt ist.
1: Ich habe ja schon oben bei meinen Dankesworten gesagt, dankbar, stolz, aber auch demütig. Denn ich glaube, dass niemand die Leistungen, die dafür erbracht wurden, allein erbringen kann. Sondern das ist immer ein Team, eine Mannschaft, Menschen, die mit dahinter stehen. Das kann sich, glaube ich, kaum jemand alleine zuschreiben. Ich habe 1988 hier in Köthen an der Hochschule angefangen zu studieren und bin dort Programmchef des Elverrates geworden. Seitdem habe ich mit Karneval zu tun. 1992 haben wir KKK neu gegründet, nach 33 Jahren Zwangspause. Wir sind heute einer der größten Karnevalsvereine in Ostdeutschland. Der Rosenmontagszug in Köthen ist legendär. Und bei mir ist das eine Kombination, wofür ich heute geehrt worden bin. Ich war ja 10 Jahre Vizepräsident des Landesverbandes. Ich habe 20 Jahre als KKK-Präsident gearbeitet, ehrenamtlich. Ich bin seitdem Senatspräsident und, und. Und das in Kombination mit meinen ehrenamtlichen Tätigkeiten in der Kommunalpolitik, im Stadtrat, im Kreistag. Ich war in 10 Aufsichtsräten. Meine Mitarbeiter haben mal ausgerechnet, 1600 ehrenamtliche Abende war ich nicht zu Hause durch die Kommunalpolitik. Da ist Landtag und Firma und was man alles hat, gar nicht mitgerechnet. Das alles wäre ohne meine Frau, meine Familie und viele Freunde und Unterstützer, die heute hier geladen waren, nicht machbar. Und deswegen bin ich da natürlich sehr stolz drauf. Es ist die höchste Auszeichnung, die unsere Bundesrepublik Deutschland zu vergeben hat. Und das macht mich sehr stolz.
0: Besonders eng verbunden ist der Name mit dem Rosenmontagsumzug. Er gehört inzwischen zu den größten Karnevalsumzügen in Mitteldeutschland und bringt jedes Jahr viele Menschen zusammen. Doch die Auszeichnung steht für mehr als nur Karneval. Sie würdigt vor allem das Ehrenamt dahinter. Denn damit Traditionen bestehen bleiben, braucht es Menschen, die Verantwortung übernehmen, Veranstaltungen organisieren und ihre Zeit investieren. Genau diesen langjährigen Einsatz von Ronald Moormann würdigt der Bundesverdienstorden. Er gehört zu den höchsten staatlichen Auszeichnungen in Deutschland und wird für besondere Verdienste um die Gesellschaft verliehen.
2: Ja, der Ronald Moormann hat heute den Bundesverdienstorden von mir überreicht bekommen, und zwar für seine Tätigkeit hier für die Gesellschaft. Zum einen im Karneval. Ich glaube, jeder rund um Köthen in Köthen kennt Mormel, wie man ihn so schön sagt, mit dem KKK verbunden. Und stand ja viele, viele Jahre an der Spitze dieses Vereins. Und ohne ihn und seine Mannschaft wäre KKK auch nicht das, was es heute ist. Und das Zweite ist natürlich auch seine jahrzehntelange Arbeit in der Kommunalpolitik, auch in der Landespolitik. All das zusammen zeigt sein gesellschaftliches Engagement. Und deswegen hat er diese Auszeichnung bekommen vom Bundespräsidenten. Und ich als Ministerpräsident habe das heute übergeben.
0: In Wittenberg dreht sich an diesem Wochenende alles um den Wassersport. Beim Tag der offenen Tür zeigen die Vereine ihre verschiedenen Wassersportarten. Ein Höhepunkt ist das traditionelle Elbschwimmen, organisiert von der Wassersportgemeinschaft Wittenberg 1962 e.V. Auch Segler und Kanuten laden die Besucher aufs Wasser ein. Dabei geht es um Sport, Spaß und Gemeinschaft. Besucher können die Boote kennenlernen und selbst erste Erfahrungen sammeln. So wird die Elbe für den 23. August 2026 zum Treffpunkt für Wassersportler und Gäste.
3: Und Tradition ist es, an einem Wochenende im Sommer hier unseren Tag der offenen Tür durchzuführen, bei dem wir uns als Verein und jede Abteilung präsentieren. Und ja, die Kanuten tun das, wie man hier ringsherum sieht, mit ihren Kajaks. Und ja, wir sind ein Verein mit rund 35 oder eine Abteilung mit rund 35 Mitgliedern, die im Wesentlichen den Wasserwandersport als Hobby betreiben. Und das nicht nur auf der Elbe, sondern auch auf den Gewässern, die hier so im Umland sind und auf denen man gut paddeln kann, wie dem Spreewald oder auch den Berliner Gewässern. Ja, zum Tag der offenen Tür verbinden wir das Ganze mit dem Elbeschwimmen. Einmal hat schon stattgefunden, einen Durchgang, einen zweiten bieten wir in Kürze an. Das ist ein großer Teil des Programms, natürlich das gesellige Beisammensein. Und im Wesentlichen geht es darum, dass wir als sportliche Abteilungen unseren Sport vorstellen, dass wir den Gästen die Möglichkeit geben, mal ein bisschen zu schnuppern, sich mal ins Boot zu setzen mit einem Guide oder auch allein mal zu paddeln und sich ein bisschen was erklären zu lassen, worin denn der Reiz des Paddelns auf dem Wasser eigentlich besteht. Ja, der Reiz des Paddelns ist natürlich, ganz nah an der Natur zu sein, mittendrin zu sein in der Natur. Mitunter ist es auch die Einsamkeit, die Natur also in aller Ruhe zu erleben, sich in der Natur zu bewegen, egal wie das Wetter ist, ob es etwas kühler ist, ob Sommer ist, ob Wind oder nicht. Und das kann jeder für sich so entscheiden, wie er das möchte. Und das ist eigentlich der Reiz. Und das eben nicht nur in der Gegend, in der man sich auskennt, wie wir hier auf der Elbe, sondern letztendlich überall in Deutschland oder auch Europa.
0: Beim traditionellen Elbschwimmen geht es für die Teilnehmer einmal quer durch den Fluss. Die Wasserwacht sorgt dabei für die Sicherheit. Rettungsschwimmer und Boote begleiten die Schwimmer. Besonders starke Strömungen sind zu erwarten, was es zu einer großen Herausforderung macht. Jede Altersstufe ist vertreten und meistern diese Veranstaltung ohne Probleme.
4: Ich bin Thomas Vier, Ortsgruppenleiter der Wasserwacht in Wittenberg und hier für heute der Chef von Skanze aus Sicht der Wasserrettung. Wir haben das alljährliche Elbeschwimmen gemacht. Das heißt, unter fachkundiger Beobachtung dürfen die Wittenberger und Wittenbergerinnen, die Gäste, einmal quer über die Elbe schwimmen. Die Elbe als Bundeswasserstraße ist natürlich nicht einfach so ein Badegewässer. Deswegen findet das Ganze unter Beobachtung statt, unter Aufsicht von uns. Und wir begleiten die Schwimmer mit Booten und mit Rettungsschwimmern, sodass im Fall der Fälle auch immer jemand da ist, der dann auch dementsprechend zugreifen kann. Die Elbe ist aktuell unterwegs mit 5 Kilometern pro Stunde. Das klingt jetzt erstmal nicht schnell, es ist sowieso eine Schrittgeschwindigkeit. Aber in der Fahrrinne selber in der Strömung merkt man, dass man abgetrieben wird. In der Regel schafft man es nicht wirklich direkt durchzuschwimmen. Also man wird immer abgetrieben, das ist geplant, das ist auch gewollt. Und das ist für ungeübte Schwimmer erstmal eine Erfahrung, in dieser Fahrrinne mitgerissen zu werden und dann trotzdem die Ruhe zu bewahren, trotzdem sein Ziel zu verfolgen und dann kommt man völlig problemlos auch auf der anderen Seite an. Das Durchschwimmen durch die Elbe ist für die Wittenberger immer so ein Highlight. Und wenn man sieht, dass heute der jüngste Teilnehmer 10 Jahre alt ist und vor ein paar Jahren der jüngste Teilnehmer 7 Jahre, sieht man schon, dass das reizvoll ist, die Elbe zu bezwingen, sagt man es mal so. Aber wie gesagt, immer nur unter Beobachtung, immer nur unter Begleitung von Rettungsschwimmern. Sonst ist es einfach zu gefährlich. Und der Reiz ist einfach da. Dafür ist die Elbe unsere Elbe. Und da muss man auch mal durchgeschwommen sein als Wittenberger.
0: Paddeln verbindet. Der Verein hat rund 35 Mitglieder, die den Wassersport meist als Hobby betreiben. Gepaddelt wird auf der Elbe und vielen weiteren Gewässern. Einige Mitglieder sind auch sportlich sehr erfolgreich. Helga Freund wurde bereits zum 41. Mal Weltmeisterin und brachte dieses Jahr aus Kanada 2 Goldmedaillen mit.
5: Also mein Name ist Helga Freund, ich bin 72 Jahre alt, habe mit 11 Jahren angefangen zu paddeln, mit 21 wieder fast aufgehört, weil dann Beruf, Studium, Familie, alles viel wichtiger waren. Und mit 48 bin ich wieder ins Boot geklettert und 2 Jahre später hat man mich mitgenommen zur Weltmeisterschaft nach Kanada. Und dort habe ich gewonnen vor 40 Frauen. Und ja, seitdem bin ich so oft, wie es geht, auf dem Wasser. Und dieses Jahr war ich auch in Kanada zur Weltmeisterschaft und habe 2-mal Gold wieder mitgebracht. Nun bin ich 41-mal Weltmeister und das Paddeln macht einfach Spaß. Und ja, und ich kann aber auch ruhig paddeln. Ich kann auch mal Genuss paddeln, also sprich Wanderboot fahren, weil mein Mann ist kein Rennsportler. Und auch, weil das hier ein Verein ist, der vorwiegend Wanderboot fährt, möchte man ja es in der Gemeinschaft erleben. Wenn ich zu Wettkämpfen fahre, dass man Sportkameraden auf aller Welt sieht und die sind ja alle so ein bisschen verrückt wie ich. Das heißt also, dass sie trainieren fleißig und wie man so sagt, die Konkurrenz schläft nicht. Und dass man sich wieder trifft, die eine oder die andere Sportlerin. Und ja, es ist einfach schön.
0: Damit ging ein abwechslungsreicher Tag rund um den Wassersport zu Ende. Beim Elbschwimmen, Segeln und Paddeln standen vor allem Sport, Gemeinschaft und die Freude am Wasser im Mittelpunkt. Ein gelungenes Fest, das einmal mehr zeigte, wie eng Wittenberg mit der Elbe verbunden ist.
6: Der Förderverein Berlin-Anhaltische Eisenbahn e.V. hat am Wochenende des 5. und 6. September zu den 36. Bahnaktions- und Eisenbahnerlebnistagen eingeladen. Unter dem Motto Eisenbahn zum Anfassen, Fotografie.

fotografieren und mitfahren, fanden im Bahnbetriebswerk Lutherstadt-Wittenberg-Hüfner-Straße Aktionen rund ums Bahnfahren statt. Präsentiert wurden während den Erlebnistagen historische sowie moderne Fahrzeuge von dem Förderverein und auch des Nahverkehrs Sachsen-Anhalt. Auch die Museumslokomotive V100003 wurde wieder der breiten Öffentlichkeit präsentiert. Ferner ermöglichte das Lokpersonal Mitfahrten auf einigen Lokomotiven sowie die Vorstellung der Arbeit an den Modellbahnen. Der Förderverein feierte in

0: wichtige Sache unserer Modellbahnen, die wir hier auch zum Teil nach historischen Vorbildern nachgestaltet haben. Und so haben wir auch eine vielfältige Arbeit, dass wir natürlich auch die Historie erhalten, denkmalgeschützt erhalten. Und wir wollen natürlich auch im Rahmen unserer Aktivitäten und Ausstellungen und Sonderfahrten das Verkehrsmittel Eisenbahn der Allgemeinheit nahebringen.
1: Als Programmpunkte gab es außerdem Vorführungen der Diensthund-Führerschule der Polizei, Feuerwehr, des Kampfsportclub Dokan und musikalische Untermalung durch die Musikschule Fröhlich. Der Förderverein finanziert sich so durch die verschiedenen Aktivitäten, Mitgliedsbeiträge und durch die Möglichkeit, für ausgewählte Projekte Förderungen zu beantragen. Außerdem bieten sie auch außerhalb der Erlebnistage Sonderfahrten auf ihren Lokomotiven an.
0: Wir bieten Sonderfahrten mit historischen Fahrzeugen an. Unsere Museumslokomotive Freien 100 und 03, wo wir dann zu ausgewählten Veranstaltungen und Aktivitäten, gerade auch im Land Sachsen-Anhalt, dann Fahrten anbieten. Die nächsten Fahrten planen wir am 31. Oktober, wo wir dann nach Wernigerode und Thale fahren und am zweiten Adventswochenende nach Quedlinburg, wo wir dann aber auch wirklich attraktive Dinge anbieten wollen, wo dann der Reisende natürlich auch am Zielort eine Attraktion vorfindet.
1: Wie bei vielen Vereinen bleibt der fehlende Nachwuchs auch hier ein Problem. Es gäbe zwar Interessierte, aber im Verein geht es eben nicht nur um das Spielen mit den Bahnen, sondern auch um Vereinsarbeit und administrative Leistungen, um die Arbeit umzusetzen. Die nächsten Projekte sind dennoch schon geplant.
0: Gegenwärtig arbeiten wir noch am Projekt der Sanierungen des Lokschuppenbereiches. Dort finden in diesem Jahr noch abschließend einige Sanierungsarbeiten statt. Das sind Auflagen, die aus den Prüfungen des Bauwerkes hervorgegangen sind, um nachher auch eine mittelfristige weitere uneingeschränkte Nutzung zu haben. Laufende Projekte sind ferner der Erhalt auch unserer Museumslokomotive Verein 100-003, die wir auch dank großer Förderung des Landes wieder in Betrieb nehmen könnten. Aber auch dort ist es wichtig, wenn die Lok läuft, im laufenden Betrieb ist es, sind viele Dinge, Aufgaben zu erledigen, die aufgebracht werden müssen. Hier ist es auch kaum noch möglich, irgendwelche Eigenleistungen zu erbringen, denn für jede Aktivität, jede Reparatur und dergleichen muss über eine Nachweisführung erfolgen, sodass da dem Engagement der Mitglieder auch Grenzen gesetzt sind.
1: Die 36. Bahnaktions- und Eisenbahnerlebnistage haben damit einmal mehr gezeigt, dass Eisenbahngeschichte nicht nur Vergangenheit ist und auch in Zukunft durch den Förderverein der Erhalt der Lokomotiven gestellt ist.

0: Eins steht fest, die große Verliererin bei der Landtagswahl in Sachsen-Anhalt ist ohne Zweifel die Christlich-Demokratische Union und mit ihr der amtierende Ministerpräsident Sven Schulze. Hatte die CDU im Wahljahr 2021 noch 40 Sitze im Landtag von Sachsen-Anhalt, hat sich die Zahl um mehr als die Hälfte reduziert. Die CDU erreicht nur noch 15 Sitze, die AfD 39 und verbessert sich um 16 Sitze gegenüber dem Wahlergebnis 2021. Die Linke, SPD und Grüne bekommen jeweils 8 Sitze und das BSW auf Anhieb 5. Die FDP versinkt, wie auch schon auf bundespolitischer Ebene, in die Bedeutungslosigkeit und fliegt aus dem Landtag. Für den CDU-Landtagsabgeordneten Lars-Jürgen Zimmer ist der Wahlsieg der AfD eine logische Schlussfolgerung aus dem Handeln der Bundespolitik.
1: Absolut, also ist normalerweise, also nicht normalerweise, jede Wahl ist ein Hochfest der Demokratie. Da können die Bürgerinnen und Bürger entscheiden, womit sie zufrieden sind, womit sie nicht zufrieden sind, und können Richtungswechsel wählen, können Richtungen bestätigen. Und damit lebt die Demokratie. Und deswegen ist die Wahlbeteiligung mit 76% natürlich gigantisch. Das würden wir uns bei allen Wahlen natürlich wünschen. Gleichwohl.

0: Obwohl diese Wahl jetzt hier vom Ergebnis natürlich nicht so ausgefallen ist, wie ich mir das als CDU-Mann gewünscht hätte, wie wir uns das alle gewünscht hätten, dennoch obliegt es auch der Fairness, dem politischen Kontrahenten zum Wahlsieg zu gratulieren. Es ist die mit Abstand höchste Stimmzahl, die hier offensichtlich bei über 40 jetzt erreicht wurde. Da muss man Glückwunsch dazu sagen und auch der klare Regierungsauftrag bei der Partei mit den meisten Stimmen. Und ja, wir haben auch als Union einiges aufzuarbeiten, denke ich. Es muss ein großes Warnsignal sein und ich hoffe, dass es diesmal auch ein Warnsignal ist. Wenn wir uns zurückerinnern, 21 war das Ergebnis in Umfragen auch nicht ganz so rosig. Wir konnten dann noch 10% zulegen. Die AfD konnte man noch ein Stück weit nach unten drängen. Das ist diesmal nicht mehr erfolgt. Die Leute haben einfach unsere Bemühungen hier in Sachsen-Anhalt, auch in dieser Koalition, die durchaus schwierig war mit dem Koalitionspartner SPD, nicht honoriert. Aber das, was ich natürlich ständig erlebt habe, ob am Gartenzaun oder auf dem Marktplatz, ist, dass die Bundespolitik natürlich alles dominiert hat. Die Rentendiskussion, die Krankenversicherung, überall, wo wir als Osten, als Ostdeutsche, als Menschen mit ostdeutscher Biografie ein Stück weit benachteiligt werden. Das hat natürlich durchgeschlagen. Und ja, auch ich bin nicht zufrieden mit dem, was in Berlin passiert, was mit der Gesundheitsreform, was mit der Rentenreform passiert. Wer 45 Jahre gearbeitet hat, der hat auch Anspruch auf seine Altersrente. Da muss man andere Modelle finden, als mit über 70 oder 75 zu diskutieren. Wir brauchen ein vernünftiges Gesundheitswesen, bezahlbares Gesundheitswesen. Da wird alles Bundesthemen, das liegt jetzt nicht so sehr bei uns. Ja, wir haben sozusagen die Problematik Berlins jetzt für uns geerbt. Und wenn es tatsächlich bei diesen unter 20% bleiben sollte, ist das natürlich eine sehr, sehr starke Zäsur auch für uns als Union.
1: In den einzelnen Wahlkreisen sehen die Ergebnisse so aus. Im Wahlkreis 18, also Aschersleben, konnte sich Daniel Rausch von der AfD mit 47,8% behaupten. CDU-Mann Detlef Gürt kam nur auf 19,3% der Stimmen. Noch mehr Prozente erreichte Matthias Büttner von der AfD im Wahlkreis 19, 53,4% der Staßfurter Stimmen für ihn. Sven Rosomkiewicz von der CDU erreichte 25,6%. Im Wahlkreis 21 in Bernburg stimmten 52,3% für den AfD-Mann Dr. Jan Moldenhauer. Auch hier die CDU weit abgeschlagen mit nur 22,4% für Stefan Ruhland. Angesichts dieser Zahlen sollte die AfD laut Lars-Jürgen Zimmer auch Verantwortung übernehmen.
0: Wenn wir die Ergebnisse sehen, gibt es einen ganz klaren Willen in der Bevölkerung. Und deswegen sage ich ganz klar, der Auftrag zur Regierungsbildung liegt klar bei einer Partei, die mit Abstand meisten Stimmen bekommen hat. Und wenn diese Partei die Demokratie auch nur halbwegs ernst nimmt, dann muss sie zu einer Regierungsbildung kommen, dann muss sie Gespräche führen. Wo die Gespräche dann auch hinführen, weiß ich nicht. Aber sich verweigern, indem man sagt, ich mache es nur alleine oder gar nicht, das funktioniert in der Demokratie nicht. Dann hätten wir auch als Union die ganzen Jahre anders schon reagieren können. Aber es ist wie in jeder guten Ehe. Man muss Kompromisse schließen, man muss kompromissbereit sein, man muss miteinander reden. Und ich hoffe, dass wir im Nachgang viele Gräben zuschütten, die dann auch im Wahlkampf aufgerissen wurden.
1: Mit 78,9% Wahlbeteiligung in Köthen zeigte sich auch hier, wie wichtig den Menschen diese Landtagswahl war. Für die AfD ging Volker Olenitschak ins Rennen. Er sicherte sich 50,2% der Stimmen. Olaf Feuerborn von der CDU erreichte 25,4%. In Zerbst, also im Wahlkreis 23, ein ähnliches Bild. Die AfD erreicht 48,1%, die CDU nur 26,3% der Stimmen. In der Lutherstadt Wittenberg gibt es dann doch einen Ausreißer. Die CDU schafft mit Nico Elsner immerhin 29,4%, immerhin 10% mehr als in Aschersleben. Die AfD kann 43,0% der Wählerstimmen auf sich vereinen. In Jessen kommt die AfD mit Matthias Lieschke auf 49,8%. Patrick Schubert von der CDU erreicht 25,1%.

0: Im Wahlkreis 28, also Bitterfeld-Wolfen, gewinnt Daniel Reu mit 50,9% der Stimmen vor Lars-Jörn Zimmer, der bekam 21,0%. Im Saalekreis setzte sich mit 50,8% die AfD in Form von Florian Schröder durch. Die CDU bekam 26,7% der Stimmen. Das Ergebnis der Zweitstimmen überrascht nicht nur die Landespolitiker, sondern auch Berlin. Die CDU rutscht drastisch ab und kommt nur noch auf 17,2%. Die SPD schwimmt bei 9,3% als drittstärkste Kraft vor Bündnis 90 Die Grünen. Grund zum Feiern beim BSW. Sie ziehen mit 5,3% in den Landtag Sachsen-Anhalt ein. Insgesamt lag die Wahlbeteiligung bei den Zweitstimmen bei 77,8%. Für die absolute Mehrheit hat es für die AfD nicht gereicht. Eine Regierungsbildung schwierig. Für CDU-Mann Zimmer flammt da wieder ein ganz besonderes Thema auf. Auf die Frage, wie er zur Brandmauer steht, sagte der 55-Jährige.
1: Na gut, ich selber war nie der große Freund von Brandmauern. Demokratisch gewählte Abgeordnete müssen immer in der Lage sein, miteinander zu reden. Dass in bestimmten Parteien und Fraktionen bestimmte Abgeordnete dabei sind, mit denen man das lieber nicht tut, das ist auch so. Aber es sind ja nicht alle. Und wer im Parlament vertreten ist, ist von Bürgerinnen und Bürgern gewählt. Und da muss miteinander geredet werden. Und gerade bei dieser Konstellation, wo offensichtlich vielleicht niemand eine Mehrheit bekommt, muss über breite Richtungen, muss über breite Fraktionsflure miteinander geredet werden. Und ich denke, es ist Zeit, dass wir insgesamt auch in Deutschland hier umdenken. Und am Ende geht es mir nicht um einzelne Parteimitglieder oder um einzelne Parteisoldaten, sondern mir geht es um die Bürgerinnen und Bürger, die mit weit über 40% einer Partei ihr Vertrauen geschenkt haben. Und das ist gleichzeitig ein Misstrauensvotum gegen uns. Und wenn wir wieder für diese Menschen, für das Land, für die Bürgerinnen und Bürger da sein wollen, dann müssen wir uns einfach öffnen.
0: Ach ja, dann war ja noch das Protestcamp in Bitterfelds Grüner Lunge. Vorkommnisse waren nicht zu verzeichnen. Zwar stand das Camp unter dem provokanten Titel Schlechte Grüße aus Bitterfeld, doch bei einer Beteiligung von geschätzten 200 Menschen blieb alles in geordneten Bahnen.
2: Schlechte Grüße aus Bitterfeld ist eine Liedzeile aus dem Song Kulturratze von Kulturratze. Kulturratze ist eine seit vielen Jahren aktive lokale Punkband hier aus Bitterfeld, die nicht nur bundesweit viel aufgetreten ist, sondern auch international. Eine Band aus der Region, die bekannt ist, damit als kulturelle Referenz. Gleichzeitig soll es aber eben auch nochmal ein Zeichen setzen, denn diese schlechte Grüße sind keine Grüße, die wir senden wollen oder müssen, sondern es sind Grüße, die wir verhindern wollen. Wir wollen verhindern, dass aus Bitterfeld mit der Wahl der AfD im Land Sachsen-Anhalt menschenverachtende, rassistische Politik mit einer rechtsextremen Partei salonfähig werden und gerade eben in Bitterfeld in dieser Stärke auch nochmal gefeiert werden.
0: Hatten die Veranstalter des Bitterfelder Innenstadtfests aus Sicherheitsgründen das Fest kurzfristig abgesagt, und zwar für das Wochenende um den 6. September, sehen die Macher des Protestcamps keine Konkurrenz dazu und auch nicht in Sachen Wahlbeeinflussung der Bürger.
2: Nein, es war ja auch von Anfang an so geplant und auch mit den Behörden abgesprochen, dass wir diese zwei Veranstaltungen nebeneinander stattfinden lassen haben. Wir haben bereits im Mai im Kooperationsgespräch zugesagt, dass wir auf den Robert-Schumann-Platz verzichten, damit sich die SchaustellerInnen des Stadtfestes dort aufstellen können. Was festgestellt werden muss, ist, dass der Innenstadtverein diese Sicherheitsauflagen, die sie behaupten, niemals bekommen hat, weil sie die Veranstaltung nie ordnungsgemäß angemeldet hatten. Und was auch gesagt werden muss, ist, dass dieses Datum, an dem sie angeblich vom Protestcamp erfahren haben, der 9. Juli, von dem sie sprechen, zumindest im Amtsblatt des Landkreises zu entnehmen ist, dass sie genau an diesem Tag 10.000 Euro Förderung nicht erhalten haben.
0: Sachsen-Anhalt hat gewählt, doch eine Regierungsfindung wird schwierig. Die AfD hat 39 Sitze im Landtag, benötigt aber 42 zur absoluten Mehrheit. Sollte auf der anderen Seite ein Bündnis aus CDU, SPD und die Grünen zustande kommen und die Linke auch noch in dem Konstrukt zu finden sein, so kämen diese vier Parteien ebenfalls nur auf 39 Sitze. Nun kommt das BSW mit seinen 5 Sitzen ins Spiel. Überzeugen die Schnittmengen mit der AfD? Es bleibt also spannend im Landtagswahlkampf. Die Wahl des Ministerpräsidenten kann sich hinziehen. Der Termin zur konstituierenden Sitzung nicht. Der ist für den 6.

0: Oktober anberaumt.
1: Vor 100 Jahren wurde in Sandersdorf die Feuerwehr gegründet. Dieses besondere Jubiläum wurde am Samstag mit einem großen Fest gefeiert. Auf dem Gelände der Feuerwehr herrschte reges Treiben. Familien und Freunde kamen zusammen. Für die jüngsten Besucher gab es unter anderem eine Hüpfburg und verschiedene Aktionen. Auch das Kinder- und Jugendballett 1965 aus Sandersdorf sorgte mit einer Show für Unterhaltung. Im Mittelpunkt stand jedoch die Geschichte der Feuerwehr. Seit ihrer Gründung vor einem Jahrhundert stehen Einsatzbereitschaft, Engagement und Gemeinschaft im Mittelpunkt. Beim Jubiläumsfest wurde deshalb nicht nur zurückgeblickt, sondern auch das Engagement der heutigen Feuerwehrleute und der nächsten Generationen gewürdigt. Für das leibliche Wohl war ebenfalls gesorgt. Neben verschiedenen Speisen und Getränken gab es unter anderem einen eigenen Dönerstand sowie Kaffee und Kuchen. Dazu sorgte Live-Musik und ein abwechslungsreiches Programm für einen gelungenen Festtag für die ganze Familie.
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1: Ein besonderer Moment für Ronald Mohrmann und die Köthener Karnevalisten. Ministerpräsident Sven Schulze hat ihn den Bundesverdienstorden überreicht. Ausgezeichnet wird damit sein jahrzehntelanges Engagement in Politik und Kultur. Besonders sein Einsatz für das karnevalistische Brauchtum. Ronald Mohrmann geht als eine geprägte Figur der KKK. Über viele Jahre hat er den Verein mit aufgebaut und weiterentwickelt. Mit seinem Organisationstalent hat er maßgeblich dazu beigetragen, dass der Köthener Karnevalverein heute weit über die Stadt hinaus bekannt ist.
5: Ich habe ja schon oben bei meinen Dankesworten gesagt, dankbar, stolz, aber auch demütig. Denn ich glaube, dass niemand die Leistungen, die dafür erbracht wurden, allein erbringen kann. Sondern das ist immer ein Team, eine Mannschaft, Menschen, die mit dahinter stehen. Das kann sich, glaube ich, kaum jemand alleine zuschreiben.
6: Ich habe 1988 hier in Köthen an der Hochschule angefangen zu studieren und bin dort Programmchef des Elverrates geworden. Seitdem habe ich mit Karneval zu tun. 1992 haben wir KKK neu gegründet, nach 33 Jahren Zwangspause. Wir sind heute einer der größten Karnevalsvereine in Ostdeutschland. Der Rosenmontagszug in Köthen ist legendär. Bei mir ist das eine Kombination, wofür ich heute geehrt worden bin. Ich war ja 10 Jahre Vizepräsident des Landesverbandes. Ich habe 20 Jahre als KUKA-Kö-Präsident gearbeitet, ehrenamtlich. Ich bin seitdem Senatspräsident und, und. Und das in Kombination mit meinen ehrenamtlichen Tätigkeiten in der Kommunalpolitik, im Stadtrat, im Kreistag. Ich war in 10 Aufsichtsräten. Meine Mitarbeiter haben mal ausgerechnet, 1600 ehrenamtliche Abende war ich nicht zu Hause durch die Kommunalpolitik. Da ist Landtag und Firma und was man alles hat, gar nicht mitgerechnet. Das alles wäre ohne meine Frau, meine Familie und viele Freunde und Unterstützer, die heute hier geladen waren, nicht machbar. Und deswegen bin ich da natürlich sehr stolz drauf. Es ist die höchste Auszeichnung, die unsere Bundesrepublik Deutschland zu vergeben hat. Und das macht mich sehr stolz.
1: Besonders eng verbunden ist der Name mit dem Rosenmontagsumzug. Er gehört inzwischen zu den größten Karnevalsumzügen in Mitteldeutschland und bringt jedes Jahr viele Menschen zusammen. Doch die Auszeichnung steht für mehr als nur Karneval. Sie würdigt vor allem das Ehrenamt dahinter. Denn damit Traditionen bestehen bleiben, braucht es Menschen, die Verantwortung übernehmen, Veranstaltungen organisieren und ihre Zeit investieren. Genau diesen langjährigen Einsatz von Ronald Moormann würdigt der Bundesverdienstorden. Er gehört zu den höchsten staatlichen Auszeichnungen in Deutschland und wird für besondere Verdienste um die Gesellschaft verliehen.
7: Ja, der Ronald Moormann hat heute den Bundesverdienstorden von mir überreicht bekommen, und zwar für seine Tätigkeit hier für die Gesellschaft. Zum einen im Karneval. Ich glaube, jeder rund um Köthen in Köthen kennt Mormel, wie man ihn so schön sagt, mit dem KUKA-Kö verbunden, und stand ja viele, viele Jahre an der Spitze dieses Vereins, und ohne ihn und seine Mannschaft wäre KUKA-Kö auch nicht das, was es heute ist. Und das Zweite ist natürlich auch seine jahrzehntelange Arbeit in der Kommunalpolitik, auch in der Landespolitik. All das zusammen zeigt sein gesellschaftliches Engagement, und deswegen hat er diese Auszeichnung bekommen vom Bundespräsidenten, und ich als Ministerpräsident habe das heute übergeben.
1: In Wittenberg dreht sich an diesem Wochenende alles um den Wassersport. Beim Tag der offenen Tür zeigen die Vereine ihre verschiedenen Wassersportarten. Ein Höhepunkt ist das traditionelle Elbschwimmen, organisiert von der Wassersportgemeinschaft Wittenberg 1962 e.V. Auch Segler und Kanuten laden die Besucher aufs Wasser ein. Dabei geht es um Sport, Spaß und Gemeinschaft. Besucher können die Boote kennenlernen und selbst erste Erfahrungen sammeln. So wird die Elbe für den 23. August 2026 zum Treffpunkt für Wassersportler und Gäste.
8: Und Tradition ist es, an einem Wochenende im Sommer hier unseren Tag der offenen Tür durchzuführen, bei dem wir uns als Verein und jede Abteilung präsentieren. Und ja, die Kanuten tun das, wie man hier ringsherum sieht, mit ihren Kajaks. Und ja, wir sind ein Verein mit rund 35 oder eine Abteilung mit rund 35 Mitgliedern, die im Wesentlichen den Wasserwandersport als Hobby betreiben, und das nicht nur auf der Elbe, sondern auch auf den Gewässern, die hier so im Umland sind und auf denen man gut paddeln kann, wie dem Spreewald oder auch den Berliner Gewässern. Ja, zum Tag der offenen Tür verbinden wir das Ganze mit dem Elbeschwimmen. Einmal hat schon stattgefunden einen Durchgang, einen zweiten bieten wir in Kürze an. Das ist ein großer Teil des Programms, natürlich das gesellige Beisammensein. Und im Wesentlichen geht es darum, dass wir als sportliche Abteilungen unseren Sport vorstellen, dass wir den Gästen die Möglichkeit geben, mal ein bisschen zu schnuppern, sich mal ins Boot zu setzen mit einem Guide oder auch allein mal zu paddeln und sich ein bisschen was erklären zu lassen, worin denn der Reiz des Paddelns auf dem Wasser eigentlich besteht. Ja, der Reiz des Paddelns ist natürlich, ganz nah an der Natur zu sein, mittendrin zu sein in der Natur. Mitunter ist es auch die Einsamkeit, die Natur also in aller Ruhe zu erleben, sich in der Natur zu bewegen, egal wie das Wetter ist, ob es etwas kühler ist, ob Sommer ist, ob Wind oder nicht. Und das kann jeder für sich so entscheiden, wie er das möchte. Und das ist eigentlich der Reiz. Und das eben nicht nur in der Gegend, in der man sich auskennt, wie wir hier auf der Elbe, sondern letztendlich überall in Deutschland oder auch Europa.
1: Beim traditionellen Elbschwimmen geht es für die Teilnehmer einmal quer durch den Fluss. Die Wasserwacht sorgt dabei für die Sicherheit. Rettungsschwimmer und Boote begleiten die Schwimmer. Besonders starke Strömungen sind zu erwarten, was es zu einer großen Herausforderung macht. Jeder Altersstufe ist vertreten und meistern diese Veranstaltung ohne Probleme.
9: Ich bin Thomas Vier, Ortsgruppenleiter der Wasserwacht in Wittenberg und hier für heute der Chef von Skanze aus Sicht der Wasserrettung. Wir haben das alljährliche Elbe-Schwimmen gemacht. Das heißt, unter fachkundiger Beobachtung dürfen die Wittenberger und Wittenbergerinnen, die Gäste, einmal quer über die Elbe schwimmen. Die Elbe als Bundeswasserstraße ist natürlich nicht einfach so ein Badegewässer. Deswegen findet das Ganze unter Beobachtung statt, unter Aufsicht von uns. Und wir begleiten die Schwimmer mit Booten und mit Rettungsschwimmern, sodass im Fall der Fälle auch immer jemand da ist, der dann auch dementsprechend zugreifen kann. Die Elbe ist aktuell unterwegs mit 5 Kilometern pro Stunde. Das klingt jetzt erstmal nicht schnell, es ist sowieso eine Schrittgeschwindigkeit. Aber in der Fahrrinne selber in der Strömung merkt man, dass man abgetrieben wird. In der Regel schafft man es nicht wirklich direkt durchzuschwimmen. Also man wird immer abgetrieben, das ist geplant, das ist auch gewollt. Und das ist für ungeübte Schwimmer erstmal eine Erfahrung, in dieser Fahrrinne mitgerissen zu werden und dann trotzdem die Ruhe zu bewahren, trotzdem sein Ziel zu verfolgen und dann kommt man völlig problemlos auch auf der anderen Seite an. Das Durchschwimmen durch die Elbe ist für die Wittenberger immer so ein Highlight. Und wenn man sieht, dass heute der jüngste Teilnehmer 10 Jahre alt ist und vor ein paar Jahren der jüngste Teilnehmer 7 Jahre, sieht man schon, dass das reizvoll ist, die Elbe zu bezwingen, sagt man es mal so. Aber wie gesagt, immer nur unter Beobachtung, immer nur unter Begleitung von Rettungsschwimmern. Sonst ist es einfach zu gefährlich. Und der Reiz ist einfach da. Dafür ist die Elbe unsere Elbe. Und da muss man auch mal durchgeschwommen sein als Wittenberger.
1: Paddeln verbindet. Der Verein hat rund 35 Mitglieder, die den Wassersport meist als Hobby betreiben. Gepaddelt wird auf der Elbe und vielen weiteren Gewässern. Einige Mitglieder sind auch sportlich sehr erfolgreich. Helga Freund wurde bereits zum 41. Mal Weltmeisterin und brachte dieses Jahr aus Kanada 2 Goldmedaillen mit.
10: Also mein Name ist Helga Freund, ich bin 72 Jahre alt, habe mit 11 Jahren angefangen zu paddeln, mit 21 wieder fast aufgehört, weil dann Beruf, Studium, Familie, alles viel wichtiger waren. Und mit 48 bin ich wieder ins Boot geklettert und 2 Jahre später hat man mich mitgenommen zur Weltmeisterschaft nach Kanada. Und dort habe ich gewonnen vor 40 Frauen. Und ja, seitdem bin ich so oft, wie es geht, auf dem Wasser. Und dieses Jahr war ich auch in Kanada zur Weltmeisterschaft und habe 2-mal Gold wieder mitgebracht. Nun bin ich 41-mal Weltmeister und das Paddeln macht einfach Spaß. Und ja, und ich kann aber auch ruhig paddeln. Ich kann auch mal Genuss paddeln, also sprich Wanderboot fahren, weil mein Mann ist kein Rennsportler. Und auch, weil das hier ein Verein ist, der vorwiegend Wanderboot fährt, möchte man das in der Gemeinschaft erleben. Wenn ich zu Wettkämpfen fahre, dass man Sportkameraden auf aller Welt sieht und die sind ja alle so ein bisschen verrückt wie ich. Das heißt also, dass sie trainieren fleißig und wie man so sagt, die Konkurrenz schläft nicht. Und dass man sich wieder trifft, die eine oder die andere Sportlerin. Und ja, es ist einfach schön.
1: Damit ging ein abwechslungsreicher Tag rund um den Wassersport zu Ende. Beim Elbschwimmen, Segeln und Paddeln standen vor allem Sport, Gemeinschaft und die Freude am Wasser im Mittelpunkt. Ein gelungenes Fest, das einmal mehr zeigte, wie eng Wittenberg mit der Elbe verbunden ist.
11: Der Förderverein Berlin-Anhaltische Eisenbahn e.V. hat am Wochenende des 5. und 6. September zu den 36. Bahnaktions- und Eisenbahnerlebnistagen eingeladen. Unter dem Motto Eisenbahn zum Anfassen, Fotografieren und Mitfahren fanden im Bahnbetriebswerk Lutherstadt-Wittenberg-Hüfnerstraße Aktionen rund ums Bahnfahren statt. Präsentiert wurden während den Erlebnistagen historische sowie moderne Fahrzeuge von dem Förderverein und auch des Nahverkehrs Sachsen-Anhalt. Auch die Museumslokomotive V100-003 wurde wieder der breiten Öffentlichkeit präsentiert. Ferner ermöglichte das Lokpersonal Mitfahrten auf einigen Lokomotiven sowie die Vorstellung der Arbeit an den Modellbahnen. Der Förderverein feierte in diesem Jahr an den Erlebnistagen außerdem sein 35-jähriges Jubiläum.
12: Ja, unser Förderverein Berlin-Anhaltische Eisenbahn hat 50 Mitglieder. Davon natürlich auch fördernde Mitglieder. So der harte Kern bilden 25 Mitglieder, die hier aktiv unsere Arbeit gestalten. unsere Arbeit selber recht vielfältig. Wir befassen uns mit dem Erhalt historischer Lokomotiven. Dann natürlich hier am Standort Bahnbetriebswerk die Anlagen und Einrichtungen nutzbar zu halten, denn des Weiteren

0: richtige Sache. Unsere Modellbahnen, die wir hier auch zum Teil nach historischen Vorbildern nachgestaltet haben. Und so haben wir auch eine vielfältige Arbeit, dass wir natürlich auch die Historie erhalten, denkmalgeschützt erhalten. Und wir wollen natürlich auch im Rahmen unserer Aktivitäten und Ausstellungen und Sonderfahrten das Verkehrsmittel Eisenbahn der Allgemeinheit nahebringen.
1: Als Programmpunkte gab es außerdem Vorführungen der Diensthund-Führerschule der Polizei, Feuerwehr, des Kampfsportclub Dokan und musikalische Untermalung durch die Musikschule Fröhlich. Der Förderverein finanziert sich so durch die verschiedenen Aktivitäten, Mitgliedsbeiträge und durch die Möglichkeit, für ausgewählte Projekte Förderungen zu beantragen. Außerdem bieten sie auch außerhalb der Erlebnistage Sonderfahrten auf ihren Lokomotiven an.
0: Wir bieten Sonderfahrten mit historischen Fahrzeugen an. Unsere Museumslokomotive Freien 100 und 03, wo wir dann zu ausgewählten Veranstaltungen und Aktivitäten, gerade auch im Land Sachsen-Anhalt, dann Fahrten anbieten. Die nächsten Fahrten planen wir am 31. Oktober, wo wir dann nach Wernigerode und Thale fahren und am zweiten Adventswochenende nach Quedlinburg, wo wir dann aber auch wirklich attraktive Dinge anbieten wollen, wo dann der Reisende natürlich auch am Zielort eine Attraktion vorfindet.
1: Wie bei vielen Vereinen bleibt der fehlende Nachwuchs auch hier ein Problem. Es gäbe zwar Interessierte, aber im Verein geht es eben nicht nur um das Spielen mit den Bahnen, sondern auch um Vereinsarbeit und administrative Leistungen, um die Arbeit umzusetzen. Die nächsten Projekte sind dennoch schon geplant.
0: Gegenwärtig arbeiten wir noch am Projekt der Sanierungen des Lokschuppenbereiches. Dort finden in diesem Jahr noch abschließend einige Sanierungsarbeiten statt. Das sind Auflagen, die aus den Prüfungen des Bauwerkes hervorgegangen sind, um nachher auch eine mittelfristige weitere uneingeschränkte Nutzung zu haben. Laufende Projekte sind ferner der Erhalt auch unserer Museumslokomotive Verein 100-003, die wir auch dank großer Förderung des Landes wieder in Betrieb nehmen könnten. Aber auch dort ist es wichtig, wenn die Lok läuft, im laufenden Betrieb ist es für viele Dinge Aufgaben zu erledigen, die aufgebracht werden müssen. Hier ist es auch kaum noch möglich, irgendwelche Eigenleistungen zu erbringen, denn für jede Aktivität, jede Reparatur und dergleichen muss überall eine Nachweisführung erfolgen, sodass da dem Engagement der Mitglieder auch Grenzen gesetzt sind.
1: Die 36. Bahnaktions- und Eisenbahnerlebnistage haben damit einmal mehr gezeigt, dass Eisenbahngeschichte nicht nur Vergangenheit ist und auch in Zukunft durch den Förderverein der Erhalt der Lokomotiven gestellt ist.

0: Eins steht fest, die große Verliererin bei der Landtagswahl in Sachsen-Anhalt ist ohne Zweifel die Christlich-Demokratische Union und mit ihr der amtierende Ministerpräsident Sven Schulze. Hatte die CDU im Wahljahr 2021 noch 40 Sitze im Landtag von Sachsen-Anhalt, hat sich die Zahl um mehr als die Hälfte reduziert. Die CDU erreicht nur noch 15 Sitze, die AfD 39 und verbessert sich um 16 Sitze gegenüber dem Wahlergebnis 2021. Die Linke, SPD und Grüne bekommen jeweils 8 Sitze und das BSW auf Anhieb 5. Die FDP versinkt, wie auch schon auf bundespolitischer Ebene, in die Bedeutungslosigkeit und fliegt aus dem Landtag. Für den CDU-Landtagsabgeordneten Lars-Jürgen Zimmer ist der Wahlsieg der AfD eine logische Schlussfolgerung aus dem Handeln der Bundespolitik.
1: Absolut, also es ist normalerweise, also nicht normalerweise, jede Wahl ist ein Hochfest der Demokratie. Da können die Bürgerinnen und Bürger entscheiden, womit sie zufrieden sind, womit sie nicht zufrieden sind, und können Richtungswechsel wählen, können Richtungen bestätigen. Und damit lebt die Demokratie. Und deswegen ist die Wahlbeteiligung mit 76% natürlich gigantisch. Das würden wir uns bei allen Wahlen natürlich wünschen. Gleichwohl diese Wahl jetzt hier vom Ergebnis natürlich nicht so ausgefallen ist, wie ich mir das als CDU-Mann gewünscht hätte, wie wir uns das alle gewünscht hätten. Dennoch obliegt es auch der Fairness, dem politischen Kontrahenten zum Wahlsieg zu gratulieren. Es ist die mit Abstand höchste Stimmzahl, die hier offensichtlich bei über 40 jetzt erreicht wurde. Da muss man Glückwunsch dazu sagen, und auch der klare Regierungsauftrag bei der Partei mit den meisten Stimmen. Und wir haben auch als Union einiges aufzuarbeiten, denke ich. Es muss ein großes Warnsignal sein, und ich hoffe, dass es diesmal auch ein Warnsignal ist. Wenn wir uns zurückerinnern, 21 war das Ergebnis in Umfragen auch nicht ganz so rosig. Wir konnten dann noch 10% zulegen. Die AfD konnte man noch ein Stück weit nach unten drängen. Das ist diesmal nicht mehr erfolgt. Die Leute haben einfach unsere Bemühungen hier in Sachsen-Anhalt, auch in dieser Koalition, die durchaus schwierig waren mit dem Koalitionspartner SPD, nicht honoriert. Aber das, was ich natürlich ständig erlebt habe, ob am Gartenzaun oder auf dem Marktplatz, ist, dass die Bundespolitik natürlich alles dominiert hat. Die Rentendiskussion, die Krankenversicherung, überall, wo wir als Osten, als Ostdeutsche, als Menschen mit ostdeutscher Biografie ein Stück weit benachteiligt werden. Das hat natürlich durchgeschlagen. Und auch ich bin nicht zufrieden mit dem, was in Berlin passiert, was mit der Gesundheitsreform, was mit der Rentenreform passiert. Wer 45 Jahre gearbeitet hat, der hat auch Anspruch auf seine Altersrente. Da muss man andere Modelle finden, als mit über 70 oder 75 zu diskutieren. Wir brauchen ein vernünftiges Gesundheitswesen, bezahlbares Gesundheitswesen. Da wird alles Bundesthemen, das liegt jetzt nicht so sehr bei uns. Wir haben sozusagen die Problematik Berlins jetzt für uns geerbt. Und wenn es tatsächlich bei diesen unter 20% bleiben sollte, ist das natürlich eine sehr, sehr starke Zäsur auch für uns als Union.
0: In den einzelnen Wahlkreisen sehen die Ergebnisse so aus. Im Wahlkreis 18, also Aschersleben, konnte sich Daniel Rausch von der AfD mit 47,8% behaupten. CDU-Mann Detlef Gürt kam nur auf 19,3% der Stimmen. Noch mehr Prozente erreichte Matthias Büttner von der AfD im Wahlkreis 19, 53,4% der Staßfurter Stimmen für ihn. Sven Rosomkiewicz von der CDU erreichte 25,6%. Im Wahlkreis 21 in Bernburg stimmten 52,3% für den AfD-Mann Dr. Jan Moldenhauer. Auch hier die CDU weit abgeschlagen mit nur 22,4% für Stefan Ruhland. Angesichts dieser Zahlen sollte die AfD laut Lars-Jürgen Zimmer auch Verantwortung übernehmen.
1: Wenn wir die Ergebnisse sehen, gibt es einen ganz klaren Willen in der Bevölkerung. Und deswegen sage ich ganz klar, der Auftrag zur Regierungsbildung liegt klar bei einer Partei, die mit Abstand meisten Stimmen bekommen hat. Und wenn diese Partei die Demokratie auch nur halbwegs ernst nimmt, dann muss sie zu einer Regierungsbildung kommen. Dann muss sie Gespräche führen. Wo die Gespräche dann auch hinführen, weiß ich nicht. Aber sich verweigern, indem man sagt, ich mache es nur alleine oder gar nicht, das funktioniert in der Demokratie nicht. Dann hätten wir auch als Union die ganzen Jahre anders schon reagieren können. Aber es ist wie in jeder guten Ehe. Man muss Kompromisse schließen, man muss kompromissbereit sein, man muss miteinander reden. Und ich hoffe, dass wir im Nachgang viele Gräben zuschütten, die dann auch im Wahlkampf aufgerissen wurden.
0: Mit 78,9% Wahlbeteiligung in Köthen zeigte sich auch hier, wie wichtig den Menschen diese Landtagswahl war. Für die AfD ging Volker Olenitschak ins Rennen. Er sicherte sich 50,2% der Stimmen. Olaf Feuerborn von der CDU erreichte 25,4%. In Zerbst, also im Wahlkreis 23, ein ähnliches Bild. Die AfD erreicht 48,1%, die CDU nur 26,3% der Stimmen. In der Lutherstadt Wittenberg gibt es dann doch einen Ausreißer. Die CDU schafft mit Nico Elsner immerhin 29,4%, immerhin 10% mehr als in Aschersleben. Die AfD kann 43,0% der Wählerstimmen auf sich vereinen. In Jessen kommt die AfD mit Matthias Lieschke auf 49,8%. Patrick Schubert von der CDU erreicht 25,1%.

0: Im Wahlkreis 28, also Bitterfeld-Wolfen, gewinnt Daniel Reu mit 50,9% der Stimmen vor Lars-Jürgen Zimmer. Der bekam 21,0%. Im Saalekreis setzte sich mit 50,8% die AfD in Form von Florian Schröder durch. Die CDU bekam 26,7% der Stimmen. Das Ergebnis der Zweitstimmen überrascht nicht nur die Landespolitiker, sondern auch Berlin. Die CDU rutscht drastisch ab und kommt nur noch auf 17,2%. Die SPD schwimmt bei 9,3% als drittstärkste Kraft vor Bündnis 90 Die Grünen. Grund zum Feiern beim BSW. Sie ziehen mit 5,3% in den Landtag Sachsen-Anhalt ein. Insgesamt lag die Wahlbeteiligung bei den Zweitstimmen bei 77,8%. Für die absolute Mehrheit hat es für die AfD nicht gereicht. Eine Regierungsbildung schwierig. Für CDU-Mann Zimmer flammt da wieder ein ganz besonderes Thema auf. Auf die Frage, wie er zur Brandmauer steht, sagte der 55-Jährige.
1: Na gut, ich selber war nie der große Freund von Brandmauern. Demokratisch gewählte Abgeordnete müssen immer in der Lage sein, miteinander zu reden. Dass in bestimmten Parteien und Fraktionen bestimmte Abgeordnete dabei sind, mit denen man das lieber nicht tut, das ist auch so. Aber es sind ja nicht alle. Und wer am Parlament vertreten ist, ist von Bürgerinnen und Bürgern gewählt. Und da muss miteinander geredet werden. Und gerade bei dieser Konstellation, wo offensichtlich vielleicht niemand eine Mehrheit bekommt, muss über breite Richtungen, muss über breite Fraktionsflure miteinander geredet werden. Und ich denke, es ist Zeit, dass wir insgesamt auch in Deutschland hier umdenken. Und am Ende geht es mir nicht um einzelne Parteimitglieder oder um einzelne Parteisoldaten, sondern mir geht es um die Bürgerinnen und Bürger, die mit weit über 40% einer Partei ihr Vertrauen geschenkt haben. Und das ist gleichzeitig ein Misstrauensvotum gegen uns. Und wenn wir wieder für diese Menschen, für das Land, für die Bürgerinnen und Bürger da sein wollen, dann müssen wir uns einfach öffnen.
0: Ach ja, dann war ja noch das Protestcamp in Bitterfelds Grüner Lunge. Vorkommnisse waren nicht zu verzeichnen. Zwar stand das Camp unter dem provokanten Titel Schlechte Grüße aus Bitterfeld, doch bei einer Beteiligung von geschätzten 200 Menschen blieb alles in geordneten Bahnen.
2: Schlechte Grüße aus Bitterfeld ist eine Liedzeile aus dem Song Kulturratze von Kulturratze. Kulturratze ist eine seit über mehreren Jahren, seit vielen Jahren aktive lokale Punkband hier aus Bitterfeld, die nicht nur bundesweit viel aufgetreten ist, sondern auch international. Eine Band aus der Region, die bekannt ist, damit als kulturelle Referenz. Gleichzeitig soll es aber eben auch nochmal ein Zeichen setzen, denn diese schlechte Grüße sind keine Grüße, die wir senden wollen oder müssen, sondern es sind Grüße, die wir verhindern wollen. Wir wollen verhindern, dass aus Bitterfeld mit der Wahl der AfD im Land Sachsen-Anhalt menschenverachtende, rassistische Politik mit einer rechtsextremen Partei salonfähig werden und gerade eben in Bitterfeld in dieser Stärke auch nochmal gefeiert werden.
0: Hatten die Veranstalter des Bitterfelder Innenstadtfests aus Sicherheitsgründen das Fest kurzfristig abgesagt, und zwar für das Wochenende um den 6. September, sehen die Macher des Protestcamps keine Konkurrenz dazu und auch nicht in Sachen Wahlbeeinflussung der Bürger.
2: Nein, es war ja auch von Anfang an so geplant und auch mit den Behörden abgesprochen, dass wir diese zwei Veranstaltungen nebeneinander stattfinden lassen haben. Wir haben bereits im Mai im Kooperationsgespräch zugesagt, dass wir auf den Robert-Schumann-Platz verzichten, damit sich die SchaustellerInnen des Stadtfestes dort aufstellen können. Was festgestellt werden muss, ist, dass der Innenstadtverein diese Sicherheitsauflagen, die sie behaupten, niemals bekommen hat, weil sie die Veranstaltung nie ordnungsgemäß angemeldet hatten. Und was auch gesagt werden muss, ist, dass dieses Datum, an dem sie angeblich vom Protestcamp erfahren haben, der 9. Juli, von dem sie sprechen, zumindest im Amtsblatt des Landkreises zu entnehmen ist, dass sie genau an diesem Tag 10.000 Euro Förderung nicht erhalten haben.
0: Sachsen-Anhalt hat gewählt, doch eine Regierungsfindung wird schwierig. Die AfD hat 39 Sitze im Landtag, benötigt aber 42 zur absoluten Mehrheit. Sollte auf der anderen Seite ein Bündnis aus CDU, SPD und die Grünen zustande kommen und die Linke auch noch in dem Konstrukt zu finden sein, so kämen diese vier Parteien ebenfalls nur auf 39 Sitze. Nun kommt das BSW mit seinen 5 Sitzen ins Spiel. Überzeugen die Schnittmengen mit der AfD? Es bleibt also spannend im Landtagswahlkampf. Die Wahl des Ministerpräsidenten kann sich hinziehen. Der Termin zur konstituierenden Sitzung nicht. Der ist für den 6. Oktober anberaumt.
3: Vor 100 Jahren wurde in Sandersdorf die Feuerwehr gegründet. Dieses besondere Jubiläum wurde am Samstag mit einem großen Fest gefeiert. Auf dem Gelände der Feuerwehr herrschte reges Treiben. Familien und Freunde kamen zusammen. Für die jüngsten Besucher gab es unter anderem eine Hüpfburg und verschiedene Aktionen. Auch das Kinder- und Jugendballett 1965 aus Sandersdorf sorgte mit einer Show für Unterhaltung. Im Mittelpunkt stand jedoch die Geschichte der Feuerwehr. Seit ihrer Gründung vor einem Jahrhundert stehen Einsatzbereitschaft, Engagement und Gemeinschaft im Mittelpunkt. Beim Jubiläumsfest wurde deshalb nicht nur zurückgeblickt, sondern auch das Engagement der heutigen Feuerwehrleute und der nächsten Generation gewürdigt. Für das leibliche Wohl war ebenfalls gesorgt. Neben verschiedenen Speisen und Getränken gab es unter anderem einen eigenen Dönerstand sowie Kaffee und Kuchen. Dazu sorgte Live-Musik und ein abwechslungsreiches Programm für einen gelungenen Festtag für die ganze Familie.
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3: Ein besonderer Moment für Ronald Mohrmann und die Köthner Karnevalisten. Ministerpräsident Sven Schulze hat ihn den Bundesverdienstorden überreicht. Ausgezeichnet wird damit sein jahrzehntelanges Engagement in Politik und Kultur. Besonders sein Einsatz für das karnevalistische Brauchtum. Ronald Mohrmann geht als eine geprägte Figur der KUKA-KÖ. Über viele Jahre hat er den Verein mit aufgebaut und weiterentwickelt. Mit seinem Organisationstalent hat er maßgeblich dazu beigetragen, dass der Köthener Karnevalverein heute weit über die Stadt hinaus bekannt ist.
7: Ich habe ja schon oben bei meinen Dankesworten gesagt, dankbar, stolz, aber auch demütig. Denn ich glaube, dass niemand die Leistungen, die dafür erbracht wurden, allein erbringen kann. Sondern das ist immer ein Team, eine Mannschaft, Menschen, die mit dahinter stehen. Das kann sich, glaube ich, kaum jemand alleine zuschreiben.
8: Ich habe 1988 hier in Köthen an der Hochschule angefangen zu studieren und bin dort Programmchef des Elverrates geworden. Seitdem habe ich mit Karneval zu tun. 1992 haben wir KUKA-KÖ neu gegründet, nach 33 Jahren Zwangspause. Wir sind heute einer der größten Karnevalsvereine in Ostdeutschland.
7: Der Rosenmontagszug in Köthen ist legendär. Und bei mir ist das eine Kombination, wofür ich heute geehrt worden bin. Ich war ja 10 Jahre Vizepräsident des Landesverbandes. Ich habe 20 Jahre

0: Jahre als QKK-Präsident gearbeitet, ehrenamtlich. Ich bin seitdem Senatspräsident und. Und das in Kombination mit meinen ehrenamtlichen Tätigkeiten in der Kommunalpolitik, im Stadtrat, im Kreistag. Ich war in 10 Aufsichtsräten. Meine Mitarbeiter haben mal ausgerechnet, 1600 ehrenamtliche Abende war ich nicht zu Hause durch die Kommunalpolitik. Da ist Landtag und Firma und was man alles hat, gar nicht mitgerechnet. Das alles wäre ohne meine Frau, meine Familie und viele Freunde und Unterstützer, die heute hier geladen waren, nicht machbar. Und deswegen bin ich da natürlich sehr stolz drauf. Es ist die höchste Auszeichnung, die unsere Bundesrepublik Deutschland zu vergeben hat. Und das macht mich sehr stolz.
1: Besonders eng verbunden ist der Name mit dem Rosenmontagsumzug. Er gehört inzwischen zu den größten Karnevalsumzügen in Mitteldeutschland und bringt jedes Jahr viele Menschen zusammen. Doch die Auszeichnung steht für mehr als nur Karneval. Sie würdigt vor allem das Ehrenamt dahinter. Denn damit Traditionen bestehen bleiben, braucht es Menschen, die Verantwortung übernehmen, Veranstaltungen organisieren und ihre Zeit investieren. Genau diesen langjährigen Einsatz von Ronald Moormann würdigt der Bundesverdienstorden. Er gehört zu den höchsten staatlichen Auszeichnungen in Deutschland und wird für besondere Verdienste um die Gesellschaft verliehen.
2: Ja, der Ronald Moormann hat heute den Bundesverdienstorden von mir überreicht bekommen, und zwar für seine Tätigkeit hier für die Gesellschaft. Zum einen im Karneval. Ich glaube, jeder rund um Köthen in Köthen kennt Mormel, wie man ihn so schön sagt, mit dem QKK verbunden, und stand ja viele, viele Jahre an der Spitze dieses Vereins, und ohne ihn und seine Mannschaft wäre QKK auch nicht das, was es heute ist. Und das Zweite ist natürlich auch seine jahrzehntelange Arbeit in der Kommunalpolitik, auch in der Landespolitik. All das zusammen zeigt sein gesellschaftliches Engagement, und deswegen hat er diese Auszeichnung bekommen vom Bundespräsidenten, und ich als Ministerpräsident habe das heute übergeben.
1: In Wittenberg dreht sich an diesem Wochenende alles um den Wassersport. Beim Tag der offenen Tür zeigen die Vereine ihre verschiedenen Wassersportarten. Ein Höhepunkt ist das traditionelle Elbschwimmen, organisiert von der Wassersportgemeinschaft Wittenberg 1962 e.V. Auch Segler und Kanuten laden die Besucher aufs Wasser ein. Dabei geht es um Sport, Spaß und Gemeinschaft. Besucher können die Boote kennenlernen und selbst erste Erfahrungen sammeln. So wird die Elbe für den 23. August 2026 zum Treffpunkt für Wassersportler und Gäste.
3: Und Tradition ist es, an einem Wochenende im Sommer hier unseren Tag der offenen Tür durchzuführen, bei dem wir uns als Verein und jede Abteilung präsentieren. Und ja, die Kanuten tun das, wie man hier ringsherum sieht, mit ihren Kajaks. Und ja, wir sind ein Verein mit rund 35 oder eine Abteilung mit rund 35 Mitgliedern, die im Wesentlichen den Wasserwandersport als Hobby betreiben, und das nicht nur auf der Elbe, sondern auch auf den Gewässern, die hier so im Umland sind und auf denen man gut paddeln kann, wie dem Spreewald oder auch den Berliner Gewässern. Ja, zum Tag der offenen Tür verbinden wir das Ganze mit dem Elbeschwimmen. Einmal hat schon stattgefunden, einen Durchgang, einen zweiten bieten wir in Kürze an. Das ist ein großer Teil des Programms, natürlich das gesellige Beisammensein, und im Wesentlichen geht es darum, dass wir als sportliche Abteilungen unseren Sport vorstellen, dass wir den Gästen die Möglichkeit geben, mal ein bisschen zu schnuppern, sich mal ins Boot zu setzen mit einem Guide oder auch allein mal zu paddeln und sich ein bisschen was erklären zu lassen, worin denn der Reiz des Paddelns auf dem Wasser eigentlich besteht. Ja, der Reiz des Paddelns ist natürlich, ganz nah an der Natur zu sein, mittendrin zu sein in der Natur. Mitunter ist es auch die Einsamkeit, die Natur also in aller Ruhe zu erleben, sich in der Natur zu bewegen, egal wie das Wetter ist, ob es etwas kühler ist, ob Sommer ist, ob Wind oder nicht. Und das kann jeder für sich so entscheiden, wie er das möchte. Und das ist eigentlich der Reiz. Und das eben nicht nur in der Gegend, in der man sich auskennt, wie wir hier auf der Elbe, sondern letztendlich überall in Deutschland oder auch Europa.
1: Beim traditionellen Elbschwimmen geht es für die Teilnehmer einmal quer durch den Fluss. Die Wasserwacht sorgt dabei für die Sicherheit. Rettungsschwimmer und Boote begleiten die Schwimmer. Besonders starke Strömungen sind zu erwarten, was es zu einer großen Herausforderung macht. Jede Altersstufe ist vertreten und meistern diese Veranstaltung ohne Probleme.
4: Ich bin Thomas Vier, Ortsgruppenleiter der Wasserwacht in Wittenberg.

0: Altenberg. Und hier für heute der Chef von Skanze aus Sicht der Wasserrettung. Wir haben das alljährliche Elbe-Schwimmen gemacht. Das heißt, unter fachkundiger Beobachtung dürfen die Wittenberger und Wittenbergerinnen, die Gäste, einmal quer über die Elbe schwimmen. Die Elbe als Bundeswasserstraße ist natürlich nicht einfach so im Badegewässer. Deswegen findet das Ganze unter Beobachtung statt, unter Aufsicht von uns. Und wir begleiten die Schwimmer mit Booten und mit Rettungsschwimmern, sodass im Fall der Fälle auch immer jemand da ist, der dann auch dementsprechend zugreifen kann. Die Elbe ist aktuell unterwegs mit 5 Kilometern pro Stunde. Das klingt jetzt erstmal nicht schnell, es ist sowieso Schrittgeschwindigkeit. Aber in der Fahrrinne selber in der Strömung merkt man, dass man abgetrieben wird. In der Regel schafft man es nicht wirklich direkt durchzuschwimmen. Also man wird immer abgetrieben, das ist geplant, das ist auch gewollt. Und das ist für ungeübte Schwimmer erstmal eine Erfahrung, in dieser Fahrrinne mitgerissen zu werden und dann trotzdem die Ruhe zu bewahren, trotzdem sein Ziel zu verfolgen, und dann kommt man völlig problemlos auch auf der anderen Seite an. Das Durchschwimmen durch die Elbe ist für die Wittenberger immer so ein Highlight. Und wenn man sieht, dass heute der jüngste Teilnehmer 10 Jahre alt ist und vor ein paar Jahren der jüngste Teilnehmer 7 Jahre, sieht man schon, dass das reizvoll ist, die Elbe zu bezwingen, sagt man es mal so. Aber wie gesagt, immer nur unter Beobachtung, immer nur unter Begleitung von Rettungsschwimmern. Sonst ist es einfach zu gefährlich. Und der Reiz ist einfach da. Dafür ist die Elbe unsere Elbe. Und da muss man auch mal durchgeschwommen sein als Wittenberger.
1: Paddeln verbindet. Der Verein hat rund 35 Mitglieder, die den Wassersport meist als Hobby betreiben. Gepaddelt wird auf der Elbe und vielen weiteren Gewässern. Einige Mitglieder sind auch sportlich sehr erfolgreich. Helga Freund wurde bereits zum 41. Mal Weltmeisterin und brachte dieses Jahr aus Kanada 2 Goldmedaillen mit.
2: Also mein Name ist Helga Freund, ich bin 72 Jahre alt, habe mit 11 Jahren angefangen zu paddeln, mit 21 wieder fast aufgehört, weil dann Beruf, Studium, Familie, alles viel wichtiger waren. Und mit 48 bin ich wieder ins Boot geklettert und 2 Jahre später hat man mich mitgenommen zur Weltmeisterschaft nach Kanada. Und dort habe ich gewonnen vor 40 Frauen. Und ja, seitdem bin ich so oft, wie es geht, auf dem Wasser. Und dieses Jahr war ich auch in Kanada zur Weltmeisterschaft und habe 2-mal Gold wieder mitgebracht. Nun bin ich 41 Mal Weltmeister und das Paddeln macht einfach Spaß. Und ja, und ich kann aber auch ruhig paddeln. Ich kann auch mal Genuss paddeln, also sprich Wanderboot fahren, weil mein Mann ist kein Rennsportler. Und auch, weil das hier ein Verein ist, der vorwiegend Wanderboot fährt, möchte man das in der Gemeinschaft erleben. Wenn ich zu Wettkämpfen fahre, dass man Sportkameraden auf aller Welt sieht, und die sind ja alle so ein bisschen verrückt wie ich. Das heißt also, dass sie trainieren fleißig und wie man so sagt, die Konkurrenz schläft nicht. Und dass man sich wieder trifft, die eine oder die andere Sportlerin. Und ja, es ist einfach schön.
1: Damit ging ein abwechslungsreicher Tag rund um den Wassersport zu Ende. Beim Elbschwimmen, Segeln und Paddeln standen vor allem Sport, Gemeinschaft und die Freude am Wasser im Mittelpunkt. Ein gelungenes Fest, das einmal mehr zeigte, wie eng Wittenberg mit der Elbe verbunden ist.
3: Der Förderverein Berlin-Anhaltische Eisenbahn e.V. hat am Wochenende des 5. und 6. September zu den 36. Bahnaktions- und Eisenbahnerlebnistagen eingeladen. Unter dem Motto Eisenbahn zum Anfassen, Fotografieren und Mitfahren fanden im Bahnbetriebswerk Lutherstadt-Wittenberg-Hüfner-Straße Aktionen rund ums Bahnfahren statt. Präsentiert wurden während den Erlebnistagen historische sowie moderne Fahrzeuge von dem Förderverein und auch des Nahverkehrs Sachsen-Anhalt. Auch die Museumslokomotive V100003 wurde wieder der breiten Öffentlichkeit präsentiert. Ferner ermöglichte das Lokpersonal Mitfahrten auf einigen Lokomotiven sowie die Vorstellung der Arbeit an den Modellbahnen. Der Förderverein feierte in diesem Jahr an den Erlebnistagen außerdem sein 35-jähriges Jubiläum.
4: Ja, unser Förderverein Berlin-Anhaltische Eisenbahn hat 50 Mitglieder, davon natürlich auch fördernde Mitglieder. So der harte Kern bilden 25 Mitglieder, die hier aktiv unsere Arbeit gestalten. Unsere Arbeit selber recht vielfältig. Wir befassen uns mit dem Erhalt historischer Lokomotiven. Dann natürlich hier am Standort Bahnbetriebswerk die Anlagen und Einrichtungen nutzbar zu halten, denn des Weiteren ein

0: Sportclub Dokan und musikalische Untermalung durch die Musikschule Fröhlich. Der Förderverein finanziert sich so durch die verschiedenen Aktivitäten, Mitgliedsbeiträge und durch die Möglichkeit, für ausgewählte Projekte Förderungen zu beantragen. Außerdem bieten sie auch außerhalb der Erlebnistage Sonderfahrten auf ihren Lokomotiven an.
1: Wir bieten Sonderfahrten mit historischen Fahrzeugen an. Unsere Museumslokomotive Freien 100 003, wo wir dann zu ausgewählten Veranstaltungen, Aktivitäten, gerade auch im Land Sachsen-Anhalt, dann Fahrten anbieten. Die nächsten Fahrten planen wir am 31. Oktober, wo wir dann nach Wernigerode und Thale fahren und am zweiten Adventswochenende nach Quedlinburg, wo wir dann aber auch wirklich attraktive Dinge anbieten wollen, wo dann der Reisende natürlich auch am Zielort eine Attraktion vorfindet.
0: Wie bei vielen Vereinen bleibt der fehlende Nachwuchs auch hier ein Problem. Es gäbe zwar Interessierte, aber im Verein geht es eben nicht nur um das Spielen mit den Bahnen, sondern auch um Vereinsarbeit und administrative Leistungen, um die Arbeit umzusetzen. Die nächsten Projekte sind dennoch schon geplant.
1: Gegenwärtig arbeiten wir noch am Projekt der Sanierungen des Lokschuppenbereiches. Dort finden in diesem Jahr noch abschließend einige Sanierungsarbeiten statt. Das sind Auflagen, die aus den Prüfungen des Bauwerkes hervorgegangen sind, um nachher auch eine mittelfristige weitere uneingeschränkte Nutzung zu haben. Laufende Projekte sind ferner der Erhalt auch unserer Museumslokomotive Verein 100003, die wir auch dank großer Förderung des Landes wieder in Betrieb nehmen konnten. Aber auch dort ist es wichtig, wenn die Lok läuft, im laufenden Betrieb ist es, sind viele Dinge, Aufgaben zu erledigen, die aufgebracht werden müssen. Hier ist es auch kaum noch möglich, irgendwelche Eigenleistungen zu erbringen, denn für jede Aktivität, jede Reparatur und dergleichen muss überall eine Nachweisführung erfolgen, sodass da dem Engagement der Mitglieder auch Grenzen gesetzt sind.
0: Die 36. Bahnaktions- und Eisenbahnerlebnistage haben damit einmal mehr gezeigt, dass Eisenbahngeschichte nicht nur Vergangenheit ist und auch in Zukunft durch den Förderverein der Erhalt der Lokomotiven gestellt ist.

0: Eins steht fest, die große Verliererin bei der Landtagswahl in Sachsen-Anhalt ist ohne Zweifel die Christlich-Demokratische Union und mit ihr der amtierende Ministerpräsident Sven Schulze. Hatte die CDU im Wahljahr 2021 noch 40 Sitze im Landtag von Sachsen-Anhalt, hat sich die Zahl um mehr als die Hälfte reduziert. Die CDU erreicht nur noch 15 Sitze, die AfD 39 und verbessert sich um 16 Sitze gegenüber dem Wahlergebnis 2021. Die Linke, SPD und Grüne bekommen jeweils 8 Sitze und das BSW auf Anhieb 5. Die FDP versinkt, wie auch schon auf bundespolitischer Ebene, in die Bedeutungslosigkeit und fliegt aus dem Landtag. Für den CDU-Landtagsabgeordneten Lars-Jörn Zimmer ist der Wahlsieg der AfD eine logische Schlussfolgerung aus dem Handeln der Bundespolitik.
1: Absolut, also ist normalerweise, also nicht normalerweise, jede Wahl ist ein Hochfest der Demokratie. Da können die Bürgerinnen und Bürger entscheiden, womit sie zufrieden sind, womit sie nicht zufrieden sind, und können Richtungswechsel wählen, können Richtungen bestätigen. Und damit lebt die Demokratie. Und deswegen ist die Wahlbeteiligung mit 76% natürlich gigantisch. Das würden wir uns bei allen Wahlen natürlich wünschen. Gleichwohl diese Wahl jetzt hier vom Ergebnis natürlich nicht so ausgefallen ist, wie ich mir das als CDU-Mann gewünscht hätte, wie wir uns das alle gewünscht hätten. Dennoch obliegt es auch der Fairness, dem politischen Kontrahenten zum Wahlsieg zu gratulieren. Es ist die mit Abstand höchste Stimmzahl, die hier offensichtlich bei über 40 jetzt erreicht wurde. Da muss man Glückwunsch dazu sagen und auch der klare Regierungsauftrag.

0: Bei der Partei mit den meisten Stimmen. Und ja, wir haben auch als Union einiges aufzuarbeiten, denke ich. Es muss ein großes Warnsignal sein und ich hoffe, dass es diesmal auch ein Warnsignal ist. Wenn wir uns zurückerinnern, 21 war das Ergebnis in Umfragen auch nicht ganz so rosig. Wir konnten dann noch 10% zulegen. Die AfD konnte man noch ein Stück weit nach unten drängen. Das ist diesmal nicht mehr erfolgt. Die Leute haben einfach unsere Bemühungen hier in Sachsen-Anhalt, auch in dieser Koalition, die durchaus schwierig waren mit dem Koalitionspartner SPD, nicht honoriert. Aber das, was ich natürlich ständig erlebt habe, ob am Gartenzaun oder auf dem Marktplatz, ist, dass die Bundespolitik natürlich alles dominiert hat. Die Rentendiskussion, die Krankenversicherung, überall, wo wir als Osten, als Ostdeutsche, als Menschen mit ostdeutscher Biografie ein Stück weit benachteiligt werden, das hat natürlich durchgeschlagen. Und ja, auch ich bin nicht zufrieden mit dem, was in Berlin passiert, was mit der Gesundheitsreform, was mit der Rentenreform passiert. Wer 45 Jahre gearbeitet hat, der hat auch Anspruch auf seine Altersrente. Da muss man andere Modelle finden, als mit über 70 oder 75 zu diskutieren. Wir brauchen ein vernünftiges Gesundheitswesen, bezahlbares Gesundheitswesen. Da wird alles Bundesthemen. Das liegt jetzt nicht so sehr bei uns. Ja, wir haben sozusagen die Problematik Berlins jetzt für uns geerbt. Und wenn es tatsächlich bei diesen unter 20% bleiben sollte, ist das natürlich eine sehr, sehr starke Zäsur auch für uns als Union.
1: In den einzelnen Wahlkreisen sehen die Ergebnisse so aus. Im Wahlkreis 18, also Aschersleben, konnte sich Daniel Rausch von der AfD mit 47,8% behaupten. CDU-Mann Detlef Gürt kam nur auf 19,3% der Stimmen. Noch mehr Prozente erreichte Matthias Büttner von der AfD im Wahlkreis 19, 53,4% der Staßfurter Stimmen für ihn. Sven Rosomkiewicz von der CDU erreichte 25,6%. Im Wahlkreis 21 in Bernburg stimmten 52,3% für den AfD-Mann Dr. Jan Moldenhauer. Auch hier die CDU weit abgeschlagen mit nur 22,4% für Stefan Ruland. Angesichts dieser Zahlen sollte die AfD laut Lars-Jürgen Zimmer auch Verantwortung übernehmen.
0: Wenn wir die Ergebnisse sehen, gibt es einen ganz klaren Willen in der Bevölkerung. Und deswegen sage ich ganz klar, der Auftrag zur Regierungsbildung liegt klar bei einer Partei, die mit Abstand meisten Stimmen bekommen hat. Und wenn diese Partei die Demokratie auch nur halbwegs ernst nimmt, dann muss sie zu einer Regierungsbildung kommen, dann muss sie Gespräche führen. Wo die Gespräche dann auch hinführen, weiß ich nicht. Aber sich verweigern, indem man sagt, ich mache es nur alleine oder gar nicht, das funktioniert in der Demokratie nicht. Dann hätten wir auch als Union die ganzen Jahre anders schon reagieren können. Aber es ist wie in jeder guten Ehe. Man muss Kompromisse schließen, man muss kompromissbereit sein, man muss miteinander reden. Und ich hoffe, dass wir im Nachgang viele Gräben zuschütten, die dann auch im Wahlkampf aufgerissen wurden.
1: Mit 78,9% Wahlbeteiligung in Köthen zeigte sich auch hier, wie wichtig den Menschen diese Landtagswahl war. Für die AfD ging Volker Olenitschak ins Rennen. Er sicherte sich 50,2% der Stimmen. Olaf Feuerborn von der CDU erreichte 25,4%. In Zerbst, also im Wahlkreis 23, ein ähnliches Bild. Die AfD erreicht 48,1%, die CDU nur 26,3% der Stimmen. In der Lutherstadt Wittenberg gibt es dann doch einen Ausreißer. Die CDU schafft mit Nico Elsner immerhin 29,4%, immerhin 10% mehr als in Aschersleben. Die AfD kann 43,0% der Wählerstimmen auf sich vereinen. In Jessen kommt die AfD mit Matthias Liesche auf 49,8%. Patrick Schubert von der CDU erreicht 25,1%. Im Wahlkreis 28, also Bitterfeld-Wolfen, gewinnt Daniel Reul mit 50,9% der Stimmen vor Lars-Jürgen Zimmer. Der bekam 21,0%. Im Saalekreis setzte sich mit 50,8% die AfD in Form von Florian Schröder durch. Die CDU bekam 26,7% der Stimmen. Das Ergebnis der Zweitstimmen überrascht nicht nur die Landespolitiker, sondern auch Berlin. Die CDU rutscht drastisch ab und kommt nur noch auf 17,2%. Die SPD schwimmt bei 9,3% als drittstärkste Kraft vor Bündnis 90 Die Grünen. Grund zum Feiern beim BSW. Sie ziehen mit 5,3% in den Landtag Sachsen-Anhalt ein. Insgesamt lag die Wahlbeteiligung bei den Zweitstimmen bei 77,8%. Für die absolute Mehrheit hat es für die AfD nicht gereicht. Eine Regierungsbildung schwierig. Für CDU-Mann Zimmer flammt da wieder ein ganz besonderes Thema auf. Auf die Frage, wie er zur Brandmauer steht, sagte der 55-Jährige.
0: Na gut, ich selber war nie der große Freund von Brandmauern. Demokratisch gewählte Abgeordnete müssen immer in der Lage sein, miteinander zu reden. Dass in bestimmten Parteien und Fraktionen bestimmte Abgeordnete dabei sind, mit denen man das lieber nicht tut, das ist auch so. Aber es sind ja nicht alle. Und wer am Parlament vertreten ist, ist von Bürgerinnen und Bürgern gewählt. Und da muss miteinander geredet werden. Und gerade bei dieser Konstellation, wo offensichtlich vielleicht niemand eine Mehrheit bekommt, muss über breite Richtungen, muss über breite Fraktionsflure miteinander geredet werden. Und ich denke, es ist Zeit, dass wir insgesamt auch in Deutschland hier umdenken. Und am Ende geht es mir nicht um einzelne Parteimitglieder oder um einzelne Parteisoldaten, sondern mir geht es um die Bürgerinnen und Bürger, die mit weit über 40% einer Partei ihr Vertrauen geschenkt haben. Und das ist gleichzeitig ein Misstrauensvotum gegen uns. Und wenn wir wieder für diese Menschen, für das Land, für die Bürgerinnen und Bürger da sein wollen, dann müssen wir uns einfach öffnen.
1: Ach ja, dann war ja noch das Protestcamp in Bitterfels Grüner Lunge. Vorkommnisse waren nicht zu verzeichnen. Zwar stand das Camp unter dem provokanten Titel Schlechte Grüße aus Bitterfeld, doch bei einer Beteiligung von geschätzten 200 Menschen blieb alles in geordneten Bahnen.
2: Schlechte Grüße aus Bitterfeld ist eine Liedzeile aus dem Song Kulturratze von Kulturratze. Kulturratze ist eine seit über mehreren Jahren, seit vielen Jahren aktive lokale Punkband hier aus Bitterfeld, die nicht nur bundesweit viel aufgetreten ist, sondern auch international. Eine Band aus der Region, die bekannt ist, damit als kulturelle Referenz. Gleichzeitig soll es aber eben auch nochmal ein Zeichen setzen, denn diese schlechte Grüße sind keine Grüße, die wir senden wollen oder müssen, sondern es sind Grüße, die wir verhindern wollen. Wir wollen verhindern, dass aus Bitterfeld mit der Wahl der AfD im Land Sachsen-Anhalt menschenverachtende, rassistische Politik mit einer rechtsextremen Partei salonfähig werden und gerade eben in Bitterfeld in dieser Stärke auch nochmal gefeiert werden.
1: Hatten die Veranstalter des Bitterfelder Innenstadtfests aus Sicherheitsgründen das Fest kurzfristig abgesagt, und zwar für das Wochenende um den 6. September, sehen die Macher des Protestcamps keine Konkurrenz dazu und auch nicht in Sachen Wahlbeeinflussung der Bürger.
2: Nein, es war ja auch von Anfang an so geplant und auch mit den Behörden abgesprochen, dass wir diese zwei Veranstaltungen nebeneinander stattfinden lassen haben. Wir haben bereits im Mai im Kooperationsgespräch zugesagt, dass wir auf den Robert-Schumann-Platz verzichten, damit sich die SchaustellerInnen des Stadtfestes dort aufstellen können. Was festgestellt werden muss, ist, dass der Innenstadtverein diese Sicherheitsauflagen, die sie behaupten, niemals bekommen hat, weil sie die Veranstaltung nie ordnungsgemäß angemeldet hatten. Und was auch gesagt werden muss, ist, dass dieses Datum, an dem sie angeblich vom Protestcamp erfahren haben, der 9. Juli, von dem sie sprechen, zumindest im Amtsblatt des Landkreises zu entnehmen ist, dass sie genau an diesem Tag 10.000 Euro Förderung nicht erhalten haben.
1: Sachsen-Anhalt hat gewählt, doch eine Regierungsfindung wird schwierig. Die AfD hat 39 Sitze im Landtag, benötigt aber 42 zur absoluten Mehrheit. Sollte auf der anderen Seite ein Bündnis aus CDU, SPD und die Grünen zustande kommen und die Linke auch noch in dem Konstrukt zu finden sein, so kämen diese vier Parteien ebenfalls nur auf 39 Sitze. Nun kommt das BSW mit seinen 5 Sitzen ins Spiel. Überzeugen die Schnittmengen mit der AfD? Es bleibt also spannend im Landtagswahlkampf. Die Wahl des Ministerpräsidenten kann sich hinziehen. Der Termin zur konstituierenden Sitzung nicht. Der ist für den 6. Oktober anberaumt.
3: Vor 100 Jahren wurde in Sandersdorf die Feuerwehr gegründet. Dieses besondere Jubiläum wurde am Samstag mit einem großen Fest gefeiert. Auf dem Gelände der Feuerwehr herrschte reges Treiben. Familien und Freunde kamen zusammen. Für die jüngsten Besucher gab es unter anderem eine Hüpfburg und verschiedene Aktionen. Auch das Kinder- und Jugendballett 1965 aus

0: Sandersdorf sorgte mit einer Show für Unterhaltung. Im Mittelpunkt stand jedoch die Geschichte der Feuerwehr. Seit ihrer Gründung vor einem Jahrhundert stehen Einsatzbereitschaft, Engagement und Gemeinschaft im Mittelpunkt. Beim Jubiläumsfest wurde deshalb nicht nur zurückgeblickt, sondern auch das Engagement der heutigen Feuerwehrleute und der nächsten Generation gewürdigt. Für das leibliche Wohl war ebenfalls gesorgt. Neben verschiedenen Speisen und Getränken gab es unter anderem einen eigenen Dönerstand sowie Kaffee und Kuchen. Dazu sorgte Live-Musik und ein abwechslungsreiches Programm für einen gelungenen Festtag für die ganze Familie.
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0: Ein besonderer Moment für Ronald Mohrmann und die Köthener Karnevalisten. Ministerpräsident Sven Schulze hat ihn den Bundesverdienstorden überreicht. Ausgezeichnet wird damit sein jahrzehntelanges Engagement in Politik und Kultur. Besonders sein Einsatz für das karnevalistische Brauchtum. Ronald Mohrmann geht als eine geprägte Figur der KKK. Über viele Jahre hat er den Verein mit aufgebaut und weiterentwickelt. Mit seinem Organisationstalent hat er maßgeblich dazu beigetragen, dass der Köthener Karnevalverein heute weit über die Stadt hinaus bekannt ist.
4: Ich habe ja schon oben bei meinen Dankesworten gesagt, dankbar, stolz, aber auch demütig. Denn ich glaube, dass niemand die Leistungen, die dafür erbracht wurden, allein erbringen kann. Sondern das ist immer ein Team, eine Mannschaft, Menschen, die mit dahinter stehen. Das kann sich, glaube ich, kaum jemand alleine zuschreiben.
5: Ich habe 1988 hier in Köthen an der Hochschule angefangen zu studieren und bin dort Programmchef des Elverrates geworden. Seitdem habe ich mit Karneval zu tun. 1992 haben wir KKK neu gegründet, nach 33 Jahren Zwangspause. Wir sind heute einer der größten Karnevalsvereine in Ostdeutschland. Der Rosenmontagszug in Köthen ist legendär. Und bei mir ist das eine Kombination, wofür ich heute geehrt worden bin. Ich war ja 10 Jahre Vizepräsident des Landesverbandes. Ich habe 20 Jahre als KKK-Präsident gearbeitet, ehrenamtlich. Ich bin seitdem Senatspräsident und. Und das in Kombination mit meinen ehrenamtlichen Tätigkeiten in der Kommunalpolitik, im Stadtrat, im Kreistag. Ich war in 10 Aufsichtsräten. Meine Mitarbeiter haben mal ausgerechnet, 1600 ehrenamtliche Abende war ich nicht zu Hause durch die Kommunalpolitik. Da ist Landtag und Firma und was man alles hat, gar nicht mitgerechnet. Das alles wäre ohne meine Frau, meine Familie und viele Freunde und Unterstützer, die heute hier geladen waren, nicht machbar. Und deswegen bin ich da natürlich sehr stolz drauf. Es ist die höchste Auszeichnung, die unsere Bundesrepublik Deutschland zu vergeben hat. Und das macht mich sehr stolz.
0: Besonders eng verbunden ist sein Name mit dem Rosenmontagsumzug. Er gehört inzwischen zu den größten Karnevalsumzügen in Mitteldeutschland und bringt jedes Jahr viele Menschen zusammen. Doch die Auszeichnung steht für mehr als nur Karneval. Sie würdigt vor allem das Ehrenamt dahinter. Denn damit Traditionen bestehen bleiben, braucht es Menschen, die Verantwortung übernehmen, Veranstaltungen organisieren und ihre Zeit investieren. Genau diesen langjährigen Einsatz von Ronald Moormann würdigt der Bundesverdienstorden. Er gehört zu den höchsten staatlichen Auszeichnungen in Deutschland und wird für besondere Verdienste um die Gesellschaft verliehen.
6: Ja, der Ronald Moormann hat heute den Bundesverdienstorden von mir überreicht bekommen, und zwar für seine Tätigkeit hier für die Gesellschaft. Zum einen im Karneval. Ich glaube, jeder rund um Köthen in Köthen kennt Mormel, wie man ihn so schön sagt, mit dem KUKA-KÖ verbunden, und stand ja viele, viele Jahre an der Spitze dieses Vereins, und ohne ihn und seine Mannschaft wäre KUKA-KÖ auch nicht das, was es heute ist. Und das Zweite ist natürlich auch seine jahrzehntelange Arbeit in der Kommunalpolitik, auch in der Landespolitik. All das zusammen zeigt sein gesellschaftliches Engagement, und deswegen hat er diese Auszeichnung bekommen vom Bundespräsidenten, und ich als Ministerpräsident habe das heute übergeben.
0: In Wittenberg dreht sich an diesem Wochenende alles um den Wassersport. Beim Tag der offenen Tür zeigen die Vereine ihre verschiedenen Wassersportarten. Ein Höhepunkt ist das traditionelle Elbschwimmen, organisiert von der Wassersportgemeinschaft Wittenberg 1962 e.V. Auch Segler und Kanuten laden die Besucher aufs Wasser ein. Dabei geht es um Sport, Spaß und Gemeinschaft. Besucher können die Boote kennenlernen und selbst erste Erfahrungen sammeln. So wird die Elbe für den 23. August 2026 zum Treffpunkt für Wassersportler und Gäste.
7: Und Tradition ist es, an einem Wochenende im Sommer hier unseren Tag der offenen Tür durchzuführen, bei dem wir uns als Verein und jede Abteilung präsentieren. Und ja, die Kanuten tun das, wie man hier ringsherum sieht, mit ihren Kajaks. Und ja, wir sind ein Verein mit rund 35 oder eine Abteilung mit rund 35 Mitgliedern, die im Wesentlichen den Wasserwandersport als Hobby betreiben, und das nicht nur auf der Elbe, sondern auch auf den Gewässern, die hier so im Umland sind und auf denen man gut paddeln kann, wie dem Spreewald oder auch den Berliner Gewässern. Ja, zum Tag der offenen Tür verbinden wir das Ganze mit dem Elbeschwimmen. Einmal hat schon stattgefunden einen Durchgang, einen zweiten bieten wir in Kürze an. Das ist ein großer Teil des Programms, natürlich das gesellige Beisammensein. Und im Wesentlichen geht es darum, dass wir als sportliche Abteilungen unseren Sport vorstellen, dass wir den Gästen die Möglichkeit geben, mal ein bisschen zu schnuppern, sich mal ins Boot zu setzen mit einem Guide oder auch allein mal zu paddeln und sich ein bisschen was erklären zu lassen, worin denn der Reiz des Paddelns auf dem Wasser eigentlich besteht. Ja, der Reiz des Paddelns ist natürlich, ganz nah an der Natur zu sein, mittendrin zu sein in der Natur. Mitunter ist es auch die Einsamkeit, die Natur also in aller Ruhe zu erleben, sich in der Natur zu bewegen, egal wie das Wetter ist, ob es etwas kühler ist, ob Sommer ist, ob Wind oder nicht. Und das kann jeder für sich so entscheiden, wie er das möchte. Und das ist eigentlich der Reiz. Und das eben nicht nur in der Gegend, in der man sich auskennt, wie wir hier auf der Elbe, sondern letztendlich überall in Deutschland oder auch Europa.
0: Beim traditionellen Elbschwimmen geht es für die Teilnehmer einmal quer durch den Fluss. Die Wasserwacht sorgt dabei für die Sicherheit. Rettungsschwimmer und Boote begleiten die Schwimmer. Besonders starke Strömungen sind zu erwarten, was es zu einer großen Herausforderung macht. Jede Altersstufe ist vertreten und meistern diese Veranstaltung ohne Probleme.
8: Ich bin Thomas Vier, Ortsgruppenleiter der Wasserwacht in Wittenberg und hier für heute der Chef von Skanzer aus Sicht der Wasserrettung. Wir haben das alljährliche Elbeschwimmen gemacht. Das heißt, unter fachkundiger Beobachtung dürfen die Wittenberger und Wittenbergerinnen, die Gäste, einmal quer über die Elbe schwimmen. Die Elbe als Bundeswasserstraße ist natürlich nicht einfach so ein Badegewässer. Deswegen findet das Ganze unter Beobachtung statt, unter Aufsicht von uns. Und wir begleiten die Schwimmer mit Booten und mit Rettungsschwimmern, sodass im Fall der Fälle auch immer jemand da ist, der dann auch dementsprechend zugreifen kann. Die Elbe ist aktuell unterwegs mit 5 Kilometern pro Stunde. Das klingt jetzt erstmal nicht schnell, es ist sowieso eine Schrittgeschwindigkeit. Aber in der Fahrrinne selber, in der Strömung, merkt man, dass man abgetrieben wird. In der Regel schafft man es nicht wirklich direkt durchzuschwimmen. Also man wird immer abgetrieben, das ist geplant, das ist auch gewollt. Und das ist für ungeübte Schwimmer erstmal eine Erfahrung, in dieser Fahrrinne mitgerissen zu werden und dann trotzdem die Ruhe zu bewahren, trotzdem sein Ziel zu verfolgen, und dann kommt man völlig problemlos auch auf der anderen Seite an. Das Durchschwimmen durch die Elbe ist für die Wittenberger immer so ein Highlight. Und wenn man sieht, dass heute der jüngste Teilnehmer 10 Jahre alt ist und vor ein paar Jahren der jüngste Teilnehmer 7 Jahre, sieht man schon, dass das reizvoll ist, die Elbe zu bezwingen, sagt man es mal so. Aber wie gesagt, immer nur unter Beobachtung, immer nur unter Begleitung von Rettungsschwimmern. Sonst ist es einfach zu gefährlich. Und der Reiz ist einfach da. Dafür ist die Elbe unsere Elbe. Und da muss man auch mal durchgeschwommen sein als Wittenberger.
9: Paddeln verbindet. Der Verein hat rund 35 Mitglieder, die den Wassersport meist als Hobby betreiben. Gepaddelt wird auf der Elbe und vielen weiteren Gewässern. Einige Mitglieder sind auch sportlich sehr erfolgreich. Helga Freund wurde bereits zum 41. Mal Weltmeisterin und brachte dieses Jahr aus Kanada 2 Goldmedaillen mit.
10: Also mein Name ist Helga Freund, ich bin 72 Jahre alt, habe mit 11 Jahren angefangen zu paddeln, mit 21 wieder fast aufgehört, weil dann Beruf, Studium, Familie, alles viel wichtiger waren. Und mit 48 bin ich wieder ins Boot geklettert und 2 Jahre später hat man mich mitgenommen zur Weltmeisterschaft nach Kanada. Und dort habe ich gewonnen vor 40 Frauen. Und ja, seitdem bin ich so oft, wie es geht, auf dem Wasser. Und dieses Jahr war ich auch in Kanada zur Weltmeisterschaft und habe 2 Gold wieder mitgebracht. Nun bin ich 41 Mal Weltmeister und das Paddeln macht einfach Spaß. Und ja, und ich kann aber auch ruhig paddeln. Ich kann auch mal Genuss paddeln, also sprich Wanderboot fahren, weil mein Mann ist kein Rennsportler. Und auch, weil das hier ein Verein ist, der vorwiegend Wanderboot fährt, möchte man ja es in der Gemeinschaft erleben. Wenn ich zu Wettkämpfen fahre, dass man Sportkameraden auf aller Welt sieht, und die sind ja alle so ein bisschen verrückt wie ich. Das heißt also, dass sie trainieren fleißig und wie man so sagt, die Konkurrenz schläft nicht. Und dass man sich wieder trifft, die eine oder die andere Sportlerin. Und ja, es ist einfach schön.
9: Damit ging ein abwechslungsreicher Tag rund um den Wassersport zu Ende. Beim Elbschwimmen, Segeln und Paddeln standen vor allem Sport, Gemeinschaft und die Freude am Wasser im Mittelpunkt. Ein gelungenes Fest, das einmal mehr zeigte, wie eng Wittenberg mit der Elbe verbunden ist.
11: Der Förderverein Berlin-Anhaltische Eisenbahn e.V. hat am Wochenende des 5. und 6. September zu den 36. Bahnaktions- und Eisenbahnerlebnistagen eingeladen. Unter dem Motto Eisenbahn zum Anfassen, Fotografieren und Mitfahren fanden im Bahnbetriebswerk Lutherstadt-Wittenberg-Hüfner-Straße Aktionen rund ums Bahnfahren statt. Präsentiert wurden während den Erlebnistagen historische sowie moderne Fahrzeuge von dem Förderverein und auch des Nahverkehrs Sachsen-Anhalt. Auch die Museumslokomotive V100-003 wurde wieder der breiten Öffentlichkeit präsentiert. Ferner ermöglichte das Lokpersonal Mitfahrten auf einigen Lokomotiven sowie die Vorstellung der Arbeit an den Modellbahnen. Der Förderverein feierte in diesem Jahr an den Erlebnistagen außerdem sein 35-jähriges Jubiläum.
12: Ja, unser Förderverein Berlin-Anhaltische Eisenbahn hat 50 Mitglieder, davon natürlich auch fördernde Mitglieder. So der harte Kern bilden 25 Mitglieder, die hier aktiv unsere Arbeit gestalten. Unsere Arbeit selber recht vielfältig. Wir befassen uns mit dem Erhalt historischer Lokomotiven. Dann natürlich hier am Standort Bahnbetriebswerk die Anlagen und Einrichtungen nutzbar zu halten, denn des Weiteren eine wichtige Sache unsere Modellbahnen, die wir hier auch zum Teil nach historischen Vorbildern nachgestaltet haben. Und so haben wir auch eine vielfältige Arbeit, dass wir natürlich auch die Historie erhalten, denkmalgeschützt erhalten, und wir wollen natürlich auch im Rahmen unserer Aktivitäten und Ausstellungen und Sonderfahrten das Verkehrsmittel Eisenbahn der Allgemeinheit nahebringen.
11: Als Programmpunkte gab es außerdem Vorführungen der Diensthund-Führerschule der Polizei, Feuerwehr, des Kampfsportclub Dokan und musikalische Untermalung durch die Musikschule Fröhlich. Der Förderverein finanziert sich so durch die verschiedenen Aktivitäten, Mitgliedsbeiträge und durch die Möglichkeit, für ausgewählte Projekte Förderungen zu beantragen. Außerdem bieten sie auch außerhalb der Erlebnistage Sonderfahrten auf ihren Lokomotiven an.
12: Wir bieten Sonderfahrten mit historischen Fahrzeugen an. Unsere Museumslokomotive Freien 100-03, wo wir dann zu ausgewählten Veranstaltungen, Aktivitäten, gerade auch im Land Sachsen-Anhalt, dann Fahrten anbieten. Die nächsten Fahrten planen wir am 31. Oktober, wo wir dann nach Wernigerode und Thale fahren und am zweiten Adventswochenende nach Quedlinburg, wo wir dann aber auch wirklich attraktive Dinge anbieten wollen, wo dann der Reisende natürlich auch am Zielort eine Attraktion vorfindet.
11: Wie bei vielen Vereinen bleibt der fehlende Nachwuchs auch hier ein Problem. Es gäbe zwar Interessierte, aber im Verein geht es eben nicht nur um das Spielen mit den Bahnen, sondern auch um Vereinsarbeit und administrative Leistungen, um die Arbeit umzusetzen. Die nächsten Projekte sind dennoch schon geplant.
12: Gegenwärtig arbeiten wir noch am Projekt der Sanierungen des Lokschuppenbereiches. Dort finden in diesem Jahr noch abschließend einige Sanierungsarbeiten statt. Das sind Auflagen, die aus den Prüfungen des Bauwerkes hervorgegangen sind, um nachher auch eine mittelfristige weitere uneingeschränkte Nutzung zu haben. Laufende Projekte sind ferner der Erhalt auch unserer Museumslokomotive Verein 100-003, die wir auch dank großer Förderung des Landes wieder in Betrieb nehmen konnten. Aber auch dort ist es wichtig, wenn die Lok läuft, im laufenden Betrieb ist es, sind viele Dinge, Aufgaben zu erledigen, die aufgebracht werden müssen. Hier ist es auch kaum noch möglich, irgendwelche Eigenleistungen zu erbringen, denn für jede Aktivität, jede Reparatur und dergleichen muss über eine Nachweisführung erfolgen, sodass da dem Engagement der Mitglieder auch Grenzen gesetzt sind.
11: Die 36. Bahnaktions- und Eisenbahnerlebnistage haben damit einmal mehr gezeigt, dass Eisenbahngeschichte nicht nur Vergangenheit ist und auch in Zukunft durch den Förderverein der Erhalt der Lokomotiven gestellt ist.

0: Eins steht fest, die große Verliererin bei der Landtagswahl in Sachsen-Anhalt ist ohne Zweifel die Christlich-Demokratische Union und mit ihr der amtierende Ministerpräsident Sven Schulze. Hatte die CDU im Wahljahr 2021 noch 40 Sitze im Landtag von Sachsen-Anhalt, hat sich die Zahl um mehr als die Hälfte reduziert. Die CDU erreicht nur noch 15 Sitze, die AfD 39 und verbessert sich um 16 Sitze gegenüber dem Wahlergebnis 2021. Die Linke, SPD und Grüne bekommen jeweils 8 Sitze und das BSW auf Anhieb 5. Die FDP versinkt, wie auch schon auf bundespolitischer Ebene, in die Bedeutungslosigkeit und fliegt aus dem Landtag. Für den CDU-Landtagsabgeordneten Lars-Jürgen Zimmer ist der Wahlsieg der AfD eine logische Schlussfolgerung aus dem Handeln der Bundespolitik.
1: Absolut, also ist normalerweise, also nicht normalerweise, jede Wahl ist ein Hochfest der Demokratie. Da können die Bürgerinnen und Bürger entscheiden, womit sie zufrieden sind, womit sie nicht zufrieden sind, und können Richtungswechsel wählen, können Richtungen bestätigen. Und damit lebt die Demokratie. Und deswegen ist die Wahlbeteiligung mit 76% natürlich gigantisch. Das würden wir uns bei allen Wahlen natürlich wünschen. Gleichwohl diese Wahl jetzt hier vom Ergebnis natürlich nicht so ausgefallen ist, wie ich mir das als CDU-Mann gewünscht hätte, wie wir uns das alle gewünscht hätten. Dennoch obliegt es auch der Fairness, dem politischen Kontrahenten zum Wahlsieg zu gratulieren. Es ist die mit Abstand höchste Stimmzahl, die hier offensichtlich bei über 40 jetzt erreicht wurde. Da muss man Glückwunsch dazu sagen und auch der klare Regierungsauftrag.

0: Bundestag bei der Partei mit den meisten Stimmen. Und ja, wir haben auch als Union einiges aufzuarbeiten, denke ich. Es muss ein großes Warnsignal sein und ich hoffe, dass es diesmal auch ein Warnsignal ist. Wenn wir uns zurückerinnern, 21 war das Ergebnis in Umfragen auch nicht ganz so rosig. Wir konnten dann noch 10% zulegen. Die AfD konnte oder konnten man noch ein Stück weit nach unten drängen. Das ist diesmal nicht mehr erfolgt. Die Leute haben einfach unsere Bemühungen hier in Sachsen-Anhalt, auch in dieser Koalition, die durchaus schwierig waren mit dem Koalitionspartner SPD, nicht honoriert. Aber das, was ich natürlich ständig erlebt habe, ob am Gartenzaun oder auf dem Marktplatz, ist, dass die Bundespolitik natürlich alles dominiert hat. Die Rentendiskussion, die Krankenversicherung, überall, wo wir als Osten, als Ostdeutsche, als Menschen mit ostdeutscher Biografie ein Stück weit benachteiligt werden, das hat natürlich durchgeschlagen. Und ja, auch ich bin nicht zufrieden mit dem, was in Berlin passiert, was mit der Gesundheitsreform, was mit der Rentenreform passiert. Wer 45 Jahre gearbeitet hat, der hat auch Anspruch auf seine Altersrente. Da muss man andere Modelle finden, als mit über 70 oder 75 zu diskutieren. Wir brauchen ein vernünftiges Gesundheitswesen, bezahlbares Gesundheitswesen. Da wird alles Bundesthemen. Das liegt jetzt nicht so sehr bei uns. Ja, wir haben sozusagen die Problematik Berlins jetzt für uns geerbt. Und wenn es tatsächlich bei diesen unter 20% bleiben sollte, ist das natürlich eine sehr, sehr starke Zäsur auch für uns als Union.
1: In den einzelnen Wahlkreisen sehen die Ergebnisse so aus. Im Wahlkreis 18, also Aschersleben, konnte sich Daniel Rausch von der AfD mit 47,8% behaupten. CDU-Mann Detlef Gürt kam nur auf 19,3% der Stimmen. Noch mehr Prozente erreichte Matthias Büttner von der AfD im Wahlkreis 19, 53,4% der Staßfurter Stimmen für ihn. Sven Rosomkiewicz von der CDU erreichte 25,6%. Im Wahlkreis 21 in Bernburg stimmten 52,3% für den AfD-Mann Dr. Jan Moldenhauer. Auch hier die CDU weit abgeschlagen mit nur 22,4% für Stefan Ruland. Angesichts dieser Zahlen sollte die AfD laut Lars-Hirn Zimmer auch Verantwortung übernehmen.
0: Wenn wir die Ergebnisse sehen, gibt es einen ganz klaren Willen in der Bevölkerung. Und deswegen sage ich ganz klar, der Auftrag zur Regierungsbildung liegt klar bei einer Partei, die mit Abstand meisten Stimmen bekommen hat. Und wenn diese Partei die Demokratie auch nur halbwegs ernst nimmt, dann muss sie zu einer Regierungsbildung kommen, dann muss sie Gespräche führen, wo die Gespräche dann auch hinführen, weiß ich nicht. Aber sich verweigern, indem man sagt, ich mache es nur alleine oder gar nicht, das funktioniert in der Demokratie nicht. Dann hätten wir auch als Union die ganzen Jahre anders schon reagieren können. Aber es ist wie in jeder guten Ehe, man muss Kompromisse schließen, man muss kompromissbereit sein, man muss miteinander reden. Und ich hoffe, dass wir im Nachgang viele Gräben zuschütten, die dann auch im Wahlkampf aufgerissen wurden.
1: Mit 78,9% Wahlbeteiligung in Köthen zeigte sich auch hier, wie wichtig den Menschen diese Landtagswahl war. Für die AfD ging Volker Olenitschak ins Rennen. Er sicherte sich 50,2% der Stimmen. Olaf Feuerborn von der CDU erreichte 25,4%. In Zerbst, also im Wahlkreis 23, ein ähnliches Bild. Die AfD erreicht 48,1%, die CDU nur 26,3% der Stimmen. In der Lutherstadt Wittenberg gibt es dann doch einen Ausreißer. Die CDU schafft mit Nico Elsner immerhin 29,4%, immerhin 10% mehr als in Aschersleben. Die AfD kann 43,0% der Wählerstimmen auf sich vereinen. In Jessen kommt die AfD mit Matthias Liesche auf 49,8%. Patrick Schubert von der CDU erreicht 25,1%. Im Wahlkreis 28, also Bitterfeld-Wolfen, gewinnt Daniel Reu mit 50,9% der Stimmen vor Lars-Hirn Zimmer. Der bekam 21,0%. Im Saalekreis setzte sich mit 50,8% die AfD in Form von Florian Schröder durch. Die CDU bekam 26,7% der Stimmen. Das Ergebnis der Zweitstimmen überrascht nicht nur die Landespolitiker, sondern auch Berlin. Die CDU rutscht drastisch ab und kommt nur noch auf 17,2%. Die SPD schwimmt bei 9,3% als drittstärkste Kraft vor Bündnis 90 Die Grünen. Grund zum Feiern beim BSW. Sie ziehen mit 5,3% in den Landtag Sachsen-Anhalt ein. Insgesamt lag die Wahlbeteiligung bei den Zweitstimmen bei 77,8%. Für die absolute Mehrheit hat es für die AfD nicht gereicht, eine Regierungsbildung schwierig. Für CDU-Mann Zimmer flammt da wieder ein ganz besonderes Thema auf. Auf die Frage, wie er zur Brandmauer steht, sagte der 55-Jährige:
0: Na gut, ich selber war nie der große Freund von Brandmauern. Demokratisch gewählte Abgeordnete müssen immer in der Lage sein, miteinander zu reden. Dass in bestimmten Parteien und Fraktionen bestimmte Abgeordnete dabei sind, mit denen man das lieber nicht tut, das ist auch so. Aber es sind ja nicht alle. Und wer am Parlament vertreten ist, ist von Bürgerinnen und Bürgern gewählt. Und da muss miteinander geredet werden. Und gerade bei dieser Konstellation, wo offensichtlich vielleicht niemand eine Mehrheit bekommt, muss über breite Richtungen, muss über breite Fraktionsflure miteinander geredet werden. Und ich denke, es ist Zeit, dass wir insgesamt auch in Deutschland hier umdenken. Und am Ende geht es mir nicht um einzelne Parteimitglieder oder um einzelne Parteisoldaten, sondern mir geht es um die Bürgerinnen und Bürger, die mit weit über 40% einer Partei ihr Vertrauen geschenkt haben. Und das ist gleichzeitig ein Misstrauensvotum gegen uns. Und wenn wir wieder für diese Menschen, für das Land, für die Bürgerinnen und Bürger da sein wollen, dann müssen wir uns einfach öffnen.
1: Ach ja, dann war ja noch das Protestcamp in Bitterfels grüner Lunge. Vorkommnisse waren nicht zu verzeichnen. Zwar stand das Camp unter dem provokanten Titel Schlechte Grüße aus Bitterfeld, doch bei einer Beteiligung von geschätzten 200 Menschen blieb alles in geordneten Bahnen.
2: Schlechte Grüße aus Bitterfeld ist eine Liedzeile aus dem Song Kulturratze von Kulturratze. Kulturratze ist eine seit vielen Jahren aktive lokale Punkband hier aus Bitterfeld, die nicht nur bundesweit viel aufgetreten ist, sondern auch international. Eine Band aus der Region, die bekannt ist, damit als kulturelle Referenz. Gleichzeitig soll es aber eben auch nochmal ein Zeichen setzen, denn diese schlechte Grüße sind keine Grüße, die wir senden wollen oder müssen, sondern es sind Grüße, die wir verhindern wollen. Wir wollen verhindern, dass aus Bitterfeld mit der Wahl der AfD im Land Sachsen-Anhalt menschenverachtende, rassistische Politik mit einer rechtsextremen Partei salonfähig werden und gerade eben in Bitterfeld in dieser Stärke auch nochmal gefeiert werden.
1: Hatten die Veranstalter des Bitterfelder Innenstadtfests aus Sicherheitsgründen das Fest kurzfristig abgesagt, und zwar für das Wochenende um den 6. September, sehen die Macher des Protestcamps keine Konkurrenz dazu und auch nicht in Sachen Wahlbeeinflussung der Bürger.
2: Nein, es war ja auch von Anfang an so geplant und auch mit den Behörden abgesprochen, dass wir diese zwei Veranstaltungen nebeneinander stattfinden lassen haben. Wir haben bereits im Mai im Kooperationsgespräch zugesagt, dass wir auf den Robert-Schumann-Platz verzichten, damit sich die SchaustellerInnen des Stadtfestes dort aufstellen können. Was festgestellt werden muss, ist, dass der Innenstadtverein diese Sicherheitsauflagen, die sie behaupten, niemals bekommen hat, weil sie die Veranstaltung nie ordnungsgemäß angemeldet hatten. Und was auch gesagt werden muss, ist, dass dieses Datum, an dem sie angeblich vom Protestcamp erfahren haben, der 9. Juli, von dem sie sprechen, zumindest im Amtsblatt des Landkreises zu entnehmen ist, dass sie genau an diesem Tag 10.000 Euro Förderung nicht erhalten haben.
1: Sachsen-Anhalt hat gewählt, doch eine Regierungsfindung wird schwierig. Die AfD hat 39 Sitze im Landtag, benötigt aber 42 zur absoluten Mehrheit. Sollte auf der anderen Seite ein Bündnis aus CDU, SPD und die Grünen zustande kommen und die Linke auch noch in dem Konstrukt zu finden sein, so kämen diese vier Parteien ebenfalls nur auf 39 Sitze. Nun kommt das BSW mit seinen 5 Sitzen ins Spiel. Überzeugen die Schnittmengen mit der AfD? Es bleibt also spannend im Landtagswahlkampf. Die Wahl des Ministerpräsidenten kann sich hinziehen. Der Termin zur konstituierenden Sitzung nicht. Der ist für den 6. Oktober anberaumt.
3: Vor 100 Jahren wurde in Sandersdorf die Feuerwehr gegründet. Dieses besondere Jubiläum wurde am Samstag mit einem großen Fest gefeiert. Auf dem Gelände der Feuerwehr herrschte reges Treiben. Familien und Freunde kamen zusammen. Für die jüngsten Besucher gab es unter anderem eine Hüpfburg und verschiedene Aktionen. Auch das Kinder- und Jugendballett 1965 aus

0: Sandersdorf sorgte mit einer Show für Unterhaltung. Im Mittelpunkt stand jedoch die Geschichte der Feuerwehr. Seit ihrer Gründung vor einem Jahrhundert stehen Einsatzbereitschaft, Engagement und Gemeinschaft im Mittelpunkt. Beim Jubiläumsfest wurde deshalb nicht nur zurückgeblickt, sondern auch das Engagement der heutigen Feuerwehrleute und der nächsten Generation gewürdigt. Für das leibliche Wohl war ebenfalls gesorgt. Neben verschiedenen Speisen und Getränken gab es unter anderem einen eigenen Dönerstand sowie Kaffee und Kuchen. Dazu sorgte Live-Musik und ein abwechslungsreiches Programm für einen gelungenen Festtag für die ganze Familie.
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0: Ein besonderer Moment für Ronald Mohrmann und die Köthener Karnevalisten. Ministerpräsident Sven Schulze hat ihn den Bundesverdienstorden überreicht. Ausgezeichnet wird damit sein jahrzehntelanges Engagement in Politik und Kultur. Besonders sein Einsatz für das karnevalistische Brauchtum. Ronald Mohrmann gilt als eine geprägte Figur der KKK. Über viele Jahre hat er den Verein mit aufgebaut und weiterentwickelt. Mit seinem Organisationstalent hat er maßgeblich dazu beigetragen, dass der Köthener Karnevalverein heute weit über die Stadt hinaus bekannt ist.
4: Ich habe ja schon oben bei meinen Dankesworten gesagt, dankbar, stolz, aber auch demütig, denn ich glaube, dass niemand die Leistungen, die dafür erbracht wurden, allein erbringen kann, sondern das ist immer ein Team, eine Mannschaft, Menschen, die mit dahinter stehen. Das kann sich, glaube ich, kaum jemand alleine zuschreiben.
5: Ich habe 1988 hier in Köthen an der Hochschule angefangen zu studieren und bin dort Programmchef des Elverrates geworden. Seitdem habe ich mit Karneval zu tun. 1992 haben wir KKK neu gegründet, nach 33 Jahren Zwangspause. Wir sind heute einer der größten Karnevalsvereine in Ostdeutschland. Der Rosenmontagszug in Köthen ist legendär. Und bei mir ist das eine Kombination, wofür ich heute geehrt worden bin. Ich war ja 10 Jahre Vizepräsident des Landesverbandes. Ich habe 20 Jahre als KKK-Präsident gearbeitet, ehrenamtlich. Ich bin seitdem Senatspräsident und, und. Und das in Kombination mit meinen ehrenamtlichen Tätigkeiten in der Kommunalpolitik, im Stadtrat, im Kreistag. Ich war in 10 Aufsichtsräten. Meine Mitarbeiter haben mal ausgerechnet, 1600 ehrenamtliche Abende war ich nicht zu Hause durch die Kommunalpolitik. Da ist Landtag und Firma und was man alles hat, gar nicht mitgerechnet. Das alles wäre ohne meine Frau, meine Familie und viele Freunde und Unterstützer, die heute hier geladen waren, nicht machbar. Und deswegen bin ich da natürlich sehr stolz drauf. Es ist die höchste Auszeichnung, die unsere Bundesrepublik Deutschland zu vergeben hat. Und das macht mich sehr stolz.
0: Besonders eng verbunden ist der Name mit dem Rosenmontagsumzug. Er gehört inzwischen zu den größten Karnevalsumzügen in Mitteldeutschland und bringt jedes Jahr viele Menschen zusammen. Doch die Auszeichnung steht für mehr als nur Karneval. Sie würdigt vor allem das Ehrenamt dahinter. Denn damit Traditionen bestehen bleiben, braucht es Menschen, die Verantwortung übernehmen, Veranstaltungen organisieren und ihre Zeit investieren. Genau diesen langjährigen Einsatz von Ronald Moormann würdigt der Bundesverdienstorden. Er gehört zu den höchsten staatlichen Auszeichnungen in Deutschland und wird für besondere Verdienste um die Gesellschaft verliehen.
6: Ja, der Ronald Moormann hat heute den Bundesverdienstorden von mir überreicht bekommen, und zwar für seine Tätigkeit hier für die Gesellschaft. Zum einen im Karneval. Ich glaube, jeder rund um Köthen in Köthen kennt Mormel, wie man ihn so schön sagt, mit dem KUKA-KÖ verbunden. Und stand ja viele, viele Jahre an der Spitze dieses Vereins. Und ohne ihn und seine Mannschaft wäre KUKA-KÖ auch nicht das, was es heute ist. Und das Zweite ist natürlich auch seine jahrzehntelange Arbeit in der Kommunalpolitik, auch in der Landespolitik. All das zusammen zeigt sein gesellschaftliches Engagement. Und deswegen hat er diese Auszeichnung bekommen vom Bundespräsidenten. Und ich als Ministerpräsident habe das heute übergeben.
0: In Wittenberg dreht sich an diesem Wochenende alles um den Wassersport. Beim Tag der offenen Tür zeigen die Vereine ihre verschiedenen Wassersportarten. Ein Höhepunkt ist das traditionelle Elbschwimmen, organisiert von der Wassersportgemeinschaft Wittenberg 1962 e.V. Auch Segler und Kanuten laden die Besucher aufs Wasser ein. Dabei geht es um Sport, Spaß und Gemeinschaft. Besucher können die Boote kennenlernen und selbst erste Erfahrungen sammeln. So wird die Elbe für den 23. August 2026 zum Treffpunkt für Wassersportler und Gäste.
7: Und Tradition ist es, an einem Wochenende im Sommer hier unseren Tag der offenen Tür durchzuführen, bei dem wir uns als Verein und jede Abteilung präsentieren. Und ja, die Kanuten tun das, wie man hier ringsherum sieht, mit ihren Kajaks. Und ja, wir sind ein Verein mit rund 35 oder eine Abteilung mit rund 35 Mitgliedern, die im Wesentlichen den Wasserwandersport als Hobby betreiben, und das nicht nur auf der Elbe, sondern auch auf den Gewässern, die hier so im Umland sind und auf denen man gut paddeln kann, wie dem Spreewald oder auch den Berliner Gewässern. Ja, zum Tag der offenen Tür verbinden wir das Ganze mit dem Elbeschwimmen. Einmal hat schon stattgefunden, einen Durchgang, einen zweiten bieten wir in Kürze an. Das ist ein großer Teil des Programms, natürlich das gesellige Beisammensein, und im Wesentlichen geht es darum, dass wir als sportliche Abteilungen unseren Sport vorstellen, dass wir den Gästen die Möglichkeit geben, mal ein bisschen zu schnuppern, sich mal ins Boot zu setzen mit einem Guide oder auch allein mal zu paddeln und sich ein bisschen was erklären zu lassen, worin denn der Reiz des Paddelns auf dem Wasser eigentlich besteht. Ja, der Reiz des Paddelns ist natürlich, ganz nah an der Natur zu sein, mittendrin zu sein in der Natur. Mitunter ist es auch die Einsamkeit, die Natur also in aller Ruhe zu erleben, sich in der Natur zu bewegen, egal wie das Wetter ist, ob es etwas kühler ist, ob Sommer ist, ob Wind oder nicht. Und das kann jeder für sich so entscheiden, wie er das möchte. Und das ist eigentlich der Reiz. Und das eben nicht nur in der Gegend, in der man sich auskennt, wie wir hier auf der Elbe, sondern letztendlich überall in Deutschland oder auch Europa.
0: Beim traditionellen Elbschwimmen geht es für die Teilnehmer einmal quer durch den Fluss. Die Wasserwacht sorgt dabei für die Sicherheit. Rettungsschwimmer und Boote begleiten die Schwimmer. Besonders starke Strömungen sind zu erwarten, was es zu einer großen Herausforderung macht. Jede Altersstufe ist vertreten und meistern diese Veranstaltung ohne Probleme.
8: Ich bin Thomas Vier, Ortsgruppenleiter der Wasserwacht in Wittenberg und hier für heute der Chef von Skanze aus Sicht der Wasserrettung. Wir haben das alljährliche Elbeschwimmen gemacht. Das heißt, unter fachkundiger Beobachtung dürfen die Wittenberger und Wittenbergerinnen, die Gäste, einmal quer über die Elbe schwimmen. Die Elbe als Bundeswasserstraße ist natürlich nicht einfach so ein Badegewässer. Deswegen findet das Ganze unter Beobachtung statt, unter Aufsicht von uns. Und wir begleiten die Schwimmer mit Booten und mit Rettungsschwimmern, sodass im Fall der Fälle auch immer jemand da ist, der dann auch dementsprechend zugreifen kann. Die Elbe ist aktuell unterwegs mit 5 Kilometern pro Stunde. Das klingt jetzt erstmal nicht schnell, es ist so wie so eine Schrittgeschwindigkeit. Aber in der Fahrrinne selber in der Strömung merkt man, dass man abgetrieben wird. In der Regel schafft man es nicht wirklich direkt durchzuschwimmen. Also man wird immer abgetrieben, das ist geplant, das ist auch gewollt. Und das ist für ungeübte Schwimmer erstmal eine Erfahrung, in dieser Fahrrinne mitgerissen zu werden und dann trotzdem die Ruhe zu bewahren, trotzdem sein Ziel zu verfolgen, und dann kommt man völlig problemlos auch auf der anderen Seite an. Das Durchschwimmen durch die Elbe ist für die Wittenberger immer so ein Highlight. Und wenn man sieht, dass heute der jüngste Teilnehmer 10 Jahre alt ist und vor ein paar Jahren der jüngste Teilnehmer 7 Jahre, sieht man schon, dass das reizvoll ist, die Elbe zu bezwingen, sagt man es mal so. Aber wie gesagt, immer nur unter Beobachtung, immer nur unter Begleitung von Rettungsschwimmern. Sonst ist es einfach zu gefährlich. Und der Reiz ist einfach da. Dafür ist die Elbe unsere Elbe. Und da muss man auch mal durchgeschwommen sein als Wittenberger.
9: Paddeln verbindet. Der Verein hat rund 35 Mitglieder, die den Wassersport meist als Hobby betreiben. Gepaddelt wird auf der Elbe und vielen weiteren Gewässern. Einige Mitglieder sind auch sportlich sehr erfolgreich. Helga Freund wurde bereits zum 41. Mal Weltmeisterin und brachte dieses Jahr aus Kanada 2 Goldmedaillen mit.
10: Also mein Name ist Helga Freund, ich bin 72 Jahre alt, habe mit 11 Jahren angefangen zu paddeln, mit 21 wieder fast aufgehört, weil dann Beruf, Studium, Familie, alles viel wichtiger waren. Und mit 48 bin ich wieder ins Boot geklettert und 2 Jahre später hat man mich mitgenommen zur Weltmeisterschaft nach Kanada. Und dort habe ich gewonnen vor 40 Frauen. Und ja, seitdem bin ich so oft, wie es geht, auf dem Wasser. Und dieses Jahr war ich auch in Kanada zur Weltmeisterschaft und habe 2-mal Gold wieder mitgebracht. Nun bin ich 41-mal Weltmeister und das Paddeln macht einfach Spaß. Und ja, und ich kann aber auch ruhig paddeln. Ich kann auch mal Genuss paddeln, also sprich Wanderboot fahren, weil mein Mann ist kein Rennsportler. Und auch, weil das hier ein Verein ist, der vorwiegend Wanderboot fährt, möchte man ja es in der Gemeinschaft erleben. Wenn ich zu Wettkämpfen fahre, dass man Sportkameraden auf aller Welt sieht, und die sind ja alle so ein bisschen verrückt wie ich. Das heißt also, dass sie trainieren fleißig und wie man so sagt, die Konkurrenz schläft nicht. Und dass man sich wieder trifft, die eine oder die andere Sportlerin. Und ja, es ist einfach schön.
9: Damit ging ein abwechslungsreicher Tag rund um den Wassersport zu Ende. Beim Elbschwimmen, Segeln und Paddeln standen vor allem Sport, Gemeinschaft und die Freude am Wasser im Mittelpunkt. Ein gelungenes Fest, das einmal mehr zeigte, wie eng Wittenberg mit der Elbe verbunden ist.
11: Der Förderverein Berlin-Anhaltische Eisenbahn e.V. hat am Wochenende des 5. und 6. September zu den 36. Bahnaktions- und Eisenbahnerlebnistagen eingeladen. Unter dem Motto Eisenbahn zum Anfassen, Fotografieren und Mitfahren fanden im Bahnbetriebswerk Lutherstadt-Wittenberg-Hüfner-Straße Aktionen rund ums Bahnfahren statt. Präsentiert wurden während den Erlebnistagen historische sowie moderne Fahrzeuge von dem Förderverein und auch des Nahverkehrs Sachsen-Anhalt. Auch die Museumslokomotive V100-003 wurde wieder der breiten Öffentlichkeit präsentiert. Ferner ermöglichte das Lokpersonal Mitfahrten auf einigen Lokomotiven sowie die Vorstellung der Arbeit an den Modellbahnen. Der Förderverein feierte in diesem Jahr an den Erlebnistagen außerdem sein 35-jähriges Jubiläum.
12: Ja, unser Förderverein Berlin-Anhaltische Eisenbahn hat 50 Mitglieder, davon natürlich auch fördernde Mitglieder. Für der harte Kern bilden 25 Mitglieder, die hier aktiv unsere Arbeit gestalten. Unsere Arbeit selber recht vielfältig. Wir befassen uns mit dem Erhalt historischer Lokomotiven. Dann natürlich hier am Standort Bahnbetriebswerk die Anlagen und Einrichtungen nutzbar zu halten, denn des Weiteren eine wichtige Sache unsere Modellbahnen, die wir hier auch zum Teil nach historischen Vorbildern nachgestaltet haben. Und so haben wir auch eine vielfältige Arbeit, dass wir natürlich auch die Historie erhalten, denkmalgeschützt erhalten, und wir wollen natürlich auch im Rahmen unserer Aktivitäten und Ausstellungen und Sonderfahrten das Verkehrsmittel Eisenbahn der Allgemeinheit nahebringen.
11: Als Programmpunkte gab es außerdem Vorführungen der Diensthundführerschule der Polizei, Feuerwehr, des Kampfschutzes

0: Halle fahren und am zweiten Adventswochenende nach Quedlinburg, wo wir dann aber auch wirklich attraktive Dinge anbieten wollen, wo dann der Reisende natürlich auch am Zielort eine Attraktion vorfindet.
1: Wie bei vielen Vereinen bleibt der fehlende Nachwuchs auch hier ein Problem. Es gäbe zwar Interessierte, aber im Verein geht es eben nicht nur um das Spielen mit den Bahnen, sondern auch um Vereinsarbeit und administrative Leistungen, um die Arbeit umzusetzen. Die nächsten Projekte sind dennoch schon geplant.
0: Gegenwärtig arbeiten wir noch am Projekt der Sanierungen des Lokschuppenbereiches. Dort finden in diesem Jahr noch abschließend einige Sanierungsarbeiten statt. Das sind Auflagen, die aus den Prüfungen des Bauwerkes hervorgegangen sind, um nachher auch eine mittelfristige weitere uneingeschränkte Nutzung zu haben. Laufende Projekte sind ferner der Erhalt auch unserer Museumslokomotive V100-003, die wir auch dank großer Förderung des Landes wieder in Betrieb nehmen konnten. Aber auch dort ist es wichtig, wenn die Lok läuft, im laufenden Betrieb ist es für viele Dinge, Aufgaben zu erledigen, die aufgebracht werden müssen. Hier ist es auch kaum noch möglich, irgendwelche Eigenleistungen zu erbringen, denn für jede Aktivität, jede Reparatur und dergleichen muss über eine Nachweisführung erfolgen, sodass da dem Engagement der Mitglieder auch Grenzen gesetzt sind.
1: Die 36. Bahnaktions- und Eisenbahnerlebnistage haben damit einmal mehr gezeigt, dass Eisenbahngeschichte nicht nur Vergangenheit ist und auch in Zukunft durch den Förderverein der Erhalt der Lokomotiven gestellt ist.

0: Eins steht fest, die große Verliererin bei der Landtagswahl in Sachsen-Anhalt ist ohne Zweifel die Christlich-Demokratische Union und mit ihr der amtierende Ministerpräsident Sven Schulze. Hatte die CDU im Wahljahr 2021 noch 40 Sitze im Landtag von Sachsen-Anhalt, hat sich die Zahl um mehr als die Hälfte reduziert. Die CDU erreicht nur noch 15 Sitze, die AfD 39 und verbessert sich um 16 Sitze gegenüber dem Wahlergebnis 2021. Die Linke, SPD und Grüne bekommen jeweils 8 Sitze und das BSW auf Anhieb 5. Die FDP versinkt, wie auch schon auf bundespolitischer Ebene, in die Bedeutungslosigkeit und fliegt aus dem Landtag. Für den CDU-Landtagsabgeordneten Lars-Jürgen Zimmer ist der Wahlsieg der AfD eine logische Schlussfolgerung aus dem Handeln der Bundespolitik.
1: Absolut. Also es ist normalerweise, also nicht normalerweise, jede Wahl ist ein Hochfest der Demokratie. Da können die Bürgerinnen und Bürger entscheiden, womit sie zufrieden sind, womit sie nicht zufrieden sind, und können Richtungswechsel wählen, können Richtungen bestätigen. Und damit lebt die Demokratie. Und deswegen ist die Wahlbeteiligung mit 76% natürlich gigantisch. Das würden wir uns bei allen Wahlen natürlich wünschen. Gleichwohl diese Wahl jetzt hier vom Ergebnis natürlich nicht so ausgefallen ist, wie ich mir das als CDU-Mann gewünscht hätte, wie wir uns das alle gewünscht hätten. Dennoch obliegt es auch der Fairness, dem politischen Kontrahenten zum Wahlsieg zu gratulieren. Es ist die mit Abstand höchste Stimmzahl, die hier offensichtlich bei über 40 jetzt erreicht wurde. Da muss man Glückwunsch dazu sagen, und auch der klare Regierungsauftrag bei der Partei mit den meisten Stimmen. Und wir haben auch als Union einiges aufzuarbeiten, denke ich. Es muss ein großes Warnsignal sein, und ich hoffe, dass es diesmal auch ein Warnsignal ist. Wenn wir uns zurückerinnern, 21 war das Ergebnis in Umfragen auch nicht ganz so rosig. Wir konnten dann noch 10% zulegen. Die AfD konnte man noch ein Stück weit nach unten drängen. Das ist diesmal nicht mehr erfolgt. Die Leute haben einfach unsere Bemühungen hier in Sachsen-Anhalt, auch in dieser Koalition, die durchaus schwierig waren mit dem Koalitionspartner SPD, nicht honoriert. Aber das, was ich natürlich ständig erlebt habe, ob am Gartenzaun oder auf dem Marktplatz, ist, dass die Bundespolitik

0: Politik natürlich alles dominiert hat. Die Rentendiskussion, die Krankenversicherung, überall, wo wir als Osten, als Ostdeutsche, als Menschen mit ostdeutscher Biografie ein Stück weit benachteiligt werden, das hat natürlich durchgeschlagen. Und ja, auch ich bin nicht zufrieden mit dem, was in Berlin passiert, was mit der Gesundheitsreform, was mit der Rentenreform passiert. Wer 45 Jahre gearbeitet hat, der hat auch Anspruch auf seine Altersrente. Da muss man andere Modelle finden, als mit über 70 oder 75 zu diskutieren. Wir brauchen ein vernünftiges Gesundheitswesen, bezahlbares Gesundheitswesen. Da wird alles Bundesthemen, das liegt jetzt nicht so sehr bei uns. Ja, wir haben sozusagen die Problematik Berlins jetzt für uns geerbt. Und wenn es tatsächlich bei diesen unter 20% bleiben sollte, ist das natürlich eine sehr, sehr starke Zäsur auch für uns als Union.
1: In den einzelnen Wahlkreisen sehen die Ergebnisse so aus. Im Wahlkreis 18, also Aschersleben, konnte sich Daniel Rausch von der AfD mit 47,8% behaupten. CDU-Mann Detlef Gürt kam nur auf 19,3% der Stimmen. Noch mehr Prozente erreichte Matthias Büttner von der AfD im Wahlkreis 19, 53,4% der Staßfurter Stimmen für ihn. Sven Rosomkiewicz von der CDU erreichte 25,6%. Im Wahlkreis 21 in Bernburg stimmten 52,3% für den AfD-Mann Dr. Jan Moldenhauer. Auch hier die CDU weit abgeschlagen mit nur 22,4% für Stefan Ruland. Angesichts dieser Zahlen sollte die AfD laut Lars-Jürgen Zimmer auch Verantwortung übernehmen.
0: Wenn wir die Ergebnisse sehen, gibt es einen ganz klaren Willen in der Bevölkerung. Und deswegen sage ich ganz klar, der Auftrag zur Regierungsbildung liegt klar bei einer Partei, die mit Abstand meisten Stimmen bekommen hat. Und wenn diese Partei die Demokratie auch nur halbwegs ernst nimmt, dann muss sie zu einer Regierungsbildung kommen, dann muss sie Gespräche führen. Wo die Gespräche dann auch hinführen, weiß ich nicht. Aber sich verweigern, indem man sagt, ich mache es nur alleine oder gar nicht, das funktioniert in der Demokratie nicht. Dann hätten wir auch als Union die ganzen Jahre anders schon reagieren können. Aber es ist wie in jeder guten Ehe. Man muss Kompromisse schließen, man muss kompromissbereit sein, man muss miteinander reden. Und ich hoffe, dass wir im Nachgang viele Gräben zuschütten, die dann auch im Wahlkampf aufgerissen wurden.
1: Mit 78,9% Wahlbeteiligung in Köthen zeigte sich auch hier, wie wichtig den Menschen diese Landtagswahl war. Für die AfD ging Volker Olenitschak ins Rennen. Er sicherte sich 50,2% der Stimmen. Olaf Feuerborn von der CDU erreichte 25,4%. In Zerbst, also im Wahlkreis 23, ein ähnliches Bild. Die AfD erreicht 48,1%, die CDU nur 26,3% der Stimmen. In der Lutherstadt Wittenberg gibt es dann doch einen Ausreißer. Die CDU schafft mit Nico Elsner immerhin 29,4%, immerhin 10% mehr als in Aschersleben. Die AfD kann 43,0% der Wählerstimmen auf sich vereinen. In Jessen kommt die AfD mit Matthias Lieschke auf 49,8%. Patrick Schubert von der CDU erreicht 25,1%. Im Wahlkreis 28, also Bitterfeld-Wolfen, gewinnt Daniel Reu mit 50,9% der Stimmen vor Lars-Jürgen Zimmer. Der bekam 21,0%. Im Saalekreis setzte sich mit 50,8% die AfD in Form von Florian Schröder durch. Die CDU bekam 26,7% der Stimmen. Das Ergebnis der Zweitstimmen überrascht nicht nur die Landespolitiker, sondern auch Berlin. Die CDU rutscht drastisch ab und kommt nur noch auf 17,2%. Die SPD schwimmt bei 9,3% als drittstärkste Kraft vor Bündnis 90 Die Grünen. Grund zum Feiern beim BSW. Sie ziehen mit 5,3% in den Landtag Sachsen-Anhalt ein. Insgesamt lag die Wahlbeteiligung bei den Zweitstimmen bei 77,8%. Für die absolute Mehrheit hat es für die AfD nicht gereicht. Eine Regierungsbildung schwierig. Für CDU-Mann Zimmer flammt da wieder ein ganz besonderes Thema auf. Auf die Frage, wie er zur Brandmauer steht, sagte der 55-Jährige.
0: Na gut, ich selber war nie davor.

0: Der große Freund von Brandmauern. Demokratisch gewählte Abgeordnete müssen immer in der Lage sein, miteinander zu reden. Dass in bestimmten Parteien und Fraktionen bestimmte Abgeordnete dabei sind, mit denen man das lieber nicht tut, das ist auch so. Aber es sind ja nicht alle. Und wer am Parlament vertreten ist, ist von Bürgerinnen und Bürgern gewählt. Und da muss miteinander geredet werden. Und gerade bei dieser Konstellation, wo offensichtlich vielleicht niemand eine Mehrheit bekommt, muss über breite Richtungen, muss über breite Fraktionsflure miteinander geredet werden. Und ich denke, es ist Zeit, dass wir insgesamt auch in Deutschland hier umdenken. Und am Ende geht es mir nicht um einzelne Parteimitglieder oder um einzelne Parteisoldaten, sondern mir geht es um die Bürgerinnen und Bürger, die mit weit über 40% einer Partei ihr Vertrauen geschenkt haben. Und das ist gleichzeitig ein Misstrauensvotum gegen uns. Und wenn wir wieder für diese Menschen, für das Land, für die Bürgerinnen und Bürger da sein wollen, dann müssen wir uns einfach öffnen.
1: Ach ja, dann war ja noch das Protestcamp in Bitterfels Grüner Lunge. Vorkommnisse waren nicht zu verzeichnen. Zwar stand das Camp unter dem provokanten Titel Schlechte Grüße aus Bitterfeld, doch bei einer Beteiligung von geschätzten 200 Menschen blieb alles in geordneten Bahnen.
2: Schlechte Grüße aus Bitterfeld ist eine Liedzeile aus dem Song Kulturratze von Kulturratze. Kulturratze ist eine seit über mehreren Jahren, seit vielen Jahren aktive lokale Punkband hier aus Bitterfeld, die nicht nur bundesweit viel aufgetreten ist, sondern auch international. Eine Band aus der Region, die bekannt ist, damit als kulturelle Referenz. Gleichzeitig soll es aber eben auch nochmal ein Zeichen setzen, denn diese schlechte Grüße sind keine Grüße, die wir senden wollen oder müssen, sondern es sind Grüße, die wir verhindern wollen. Wir wollen verhindern, dass aus Bitterfeld mit der Wahl der AfD im Land Sachsen-Anhalt menschenverachtende, rassistische Politik mit einer rechtsextremen Partei salonfähig werden und gerade eben in Bitterfeld in dieser Stärke auch nochmal gefeiert werden.
1: Hatten die Veranstalter des Bitterfelder Innenstadtfests aus Sicherheitsgründen das Fest kurzfristig abgesagt, und zwar für das Wochenende um den 6. September, sehen die Macher des Protestcamps keine Konkurrenz dazu und auch nicht in Sachen Wahlbeeinflussung der Bürger.
2: Nein, es war ja auch von Anfang an so geplant und auch mit den Behörden abgesprochen, dass wir diese zwei Veranstaltungen nebeneinander stattfinden lassen haben. Wir haben bereits im Mai im Kooperationsgespräch zugesagt, dass wir auf den Robert-Schumann-Platz verzichten, damit sich die SchaustellerInnen des Stadtfestes dort aufstellen können. Was festgestellt werden muss, ist, dass der Innenstadtverein diese Sicherheitsauflagen, die sie behaupten, niemals bekommen hat, weil sie die Veranstaltung, die ordnungsgemäß angezeigt hatten, angemeldet hatten. Und was auch gesagt werden muss, ist, dass dieses Datum, an dem sie angeblich vom Protestcamp erfahren haben, der 9. Juli, von dem sie sprechen, zumindest im Amtsblatt des Landkreises zu entnehmen ist, dass sie genau an diesem Tag 10.000 Euro Förderung nicht erhalten haben.
1: Sachsen-Anhalt hat gewählt, doch eine Regierungsfindung wird schwierig. Die AfD hat 39 Sitze im Landtag, benötigt aber 42 zur absoluten Mehrheit. Sollte auf der anderen Seite ein Bündnis aus CDU, SPD und die Grünen zustande kommen und die Linke auch noch in dem Konstrukt zu finden sein, so kämen diese vier Parteien ebenfalls nur auf 39 Sitze. Nun kommt das BSW mit seinen 5 Sitzen ins Spiel. Überzeugen die Schnittmengen mit der AfD? Es bleibt also spannend im Landtagswahlkampf. Die Wahl des Ministerpräsidenten kann sich hinziehen. Der Termin zur konstituierenden Sitzung nicht. Der ist für den 6. Oktober anberaumt.
3: Vor 100 Jahren wurde in Sandersdorf die Feuerwehr gegründet. 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Familien und Freunde kamen zusammen, für die jüngsten Besucher gab es unter anderem eine Hüpfburg und verschiedene Aktionen. 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Im Mittelpunkt stand jedoch die Geschichte der Feuerwehr. Seit ihrer Gründung vor einem Jahrhundert stehen Einsatzbereitschaft, Engagement und Gemeinschaft im Mittelpunkt. Beim Jubiläumsfest wurde deshalb nicht nur zurückgeblickt, sondern auch das Engagement der heutigen Feuerwehrleute und der nächsten Generation gewürdigt. 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
1: Ein besonderer Moment für Ronald Mohrmann und die Köthner Karnevalisten. Ministerpräsident Sven Schulze hat ihn den Bundesverdienstorden überreicht. Ausgezeichnet wird damit sein jahrzehntelanges Engagement in Politik und Kultur. Besonders sein Einsatz für das karnevalistische Brauchtum. Ronald Mohrmann geht als eine geprägte Figur der KUKK. Über viele Jahre hat er den Verein mit aufgebaut und weiterentwickelt. Mit seinem Organisationstalent hat er maßgeblich dazu beigetragen, dass der Köthener Karnevalverein heute weit über die Stadt hinaus bekannt ist.
4: Ich habe ja schon oben bei meinen Dankesworten gesagt, dankbar, stolz, aber auch demütig. Denn ich glaube, dass niemand die Leistungen, die dafür erbracht wurden, allein erbringen kann. Sondern das ist immer ein Team, eine Mannschaft, Menschen, die mit dahinter stehen. Das kann sich, glaube ich, kaum jemand alleine zuschreiben.
5: Ich habe 1988 hier in Köthen an der Hochschule angefangen zu studieren und bin dort Programmchef des Elverrates geworden. Seitdem habe ich mit Karneval zu tun. 1992 haben wir KUKK neu gegründet, nach 33 Jahren Zwangspause. Wir sind heute einer der größten Karnevalsvereine in Ostdeutschland. Der Rosenmontagszug in Köthen ist legendär. Und bei mir ist das eine Kombination, wofür ich heute geehrt worden bin. Ich war ja 10 Jahre Vizepräsident des Landesverbandes. Ich habe 20 Jahre als KUKK-Präsident gearbeitet, ehrenamtlich. Ich bin seitdem Senatspräsident und, und. Und das in Kombination mit meinen ehrenamtlichen Tätigkeiten in der Kommunalpolitik, im Stadtrat, im Kreistag. Ich war in 10 Aufsichtsräten. Meine Mitarbeiter haben mal ausgerechnet, 1600 ehrenamtliche Abende war ich nicht zu Hause durch die Kommunalpolitik. Da ist Landtag und Firma und was man alles hat, gar nicht mitgerechnet. Das alles wäre ohne meine Frau, meine Familie und viele Freunde und Unterstützer, die heute hier geladen waren, nicht machbar. Und deswegen bin ich da natürlich sehr stolz drauf. Es ist die höchste Auszeichnung, die unsere Bundesrepublik Deutschland zu vergeben hat. Und das macht mich sehr stolz.
1: Besonders eng verbunden ist sein Name mit dem Rosenmontagsumzug. Er gehört inzwischen zu den größten Karnevalsumzügen in Mitteldeutschland und bringt jedes Jahr viele Menschen zusammen. Doch die Auszeichnung steht für mehr als nur Karneval. Sie würdigt vor allem das Ehrenamt dahinter. Denn damit Traditionen bestehen bleiben, braucht es Menschen, die Verantwortung übernehmen, Veranstaltungen organisieren und ihre Zeit investieren. Genau diesen langjährigen Einsatz von Ronald Mohrmann würde

0: der Bundesverdienstorden. Er gehört zu den höchsten staatlichen Auszeichnungen in Deutschland und wird für besondere Verdienste um die Gesellschaft verliehen.
1: Ja, der Ronald Moormann hat heute den Bundesverdienstorden von mir überreicht bekommen, und zwar für seine Tätigkeit hier für die Gesellschaft. Zum einen im Karneval. Ich glaube, jeder rund um Köthen in Köthen kennt Mormel, wie man ihn so schön sagt, mit dem KUKA-KÖ verbunden, und stand ja viele, viele Jahre an der Spitze dieses Vereins, und ohne ihn und seine Mannschaft wäre KUKA-KÖ auch nicht das, was es heute ist. Und das Zweite ist natürlich auch seine jahrzehntelange Arbeit in der Kommunalpolitik, auch in der Landespolitik. All das zusammen zeigt sein gesellschaftliches Engagement, und deswegen hat er diese Auszeichnung bekommen vom Bundespräsidenten, und ich als Ministerpräsident habe das heute übergeben.
0: In Wittenberg dreht sich an diesem Wochenende alles um den Wassersport. Beim Tag der offenen Tür zeigen die Vereine ihre verschiedenen Wassersportarten. Ein Höhepunkt ist das traditionelle Elbschwimmen, organisiert von der Wassersportgemeinschaft Wittenberg 1962 e.V. Auch Segler und Kanuten laden die Besucher aufs Wasser ein. Dabei geht es um Sport, Spaß und Gemeinschaft. Besucher können die Boote kennenlernen und selbst erste Erfahrungen sammeln. So wird die Elbe für den 23. August 2026 zum Treffpunkt für Wassersportler und Gäste.
2: Und Tradition ist es, an einem Wochenende im Sommer hier unseren Tag der offenen Tür durchzuführen, bei dem wir uns als Verein und jede Abteilung präsentieren. Und ja, die Kanuten tun das, wie man hier ringsherum sieht, mit ihren Kajaks. Und ja, wir sind ein Verein mit rund 35 oder eine Abteilung mit rund 35 Mitgliedern, die im Wesentlichen den Wasserwandersport als Hobby betreiben, und das nicht nur auf der Elbe, sondern auch auf den Gewässern, die hier so im Umland sind und auf denen man gut paddeln kann, wie dem Spreewald oder auch den Berliner Gewässern. Ja, zum Tag der offenen Tür verbinden wir das Ganze mit dem Elbeschwimmen. Einmal hat schon stattgefunden, einen Durchgang, einen zweiten bieten wir in Kürze an. Das ist ein großer Teil des Programms, natürlich das gesellige Beisammensein, und im Wesentlichen geht es darum, dass wir als sportliche Abteilungen unseren Sport vorstellen, dass wir den Gästen die Möglichkeit geben, mal ein bisschen zu schnuppern, sich mal ins Boot zu setzen mit einem Guide oder auch allein mal zu paddeln und sich ein bisschen was erklären zu lassen, worin denn der Reiz des Paddelns auf dem Wasser eigentlich besteht. Ja, der Reiz des Paddelns ist natürlich, ganz nah an der Natur zu sein, mittendrin zu sein in der Natur. Mitunter ist es auch die Einsamkeit, die Natur also in aller Ruhe zu erleben, sich in der Natur zu bewegen. Egal wie das Wetter ist, ob es etwas kühler ist, ob Sommer ist, ob Wind oder nicht. Und das kann jeder für sich so entscheiden, wie er das möchte. Und das ist eigentlich der Reiz. Und das eben nicht nur in der Gegend, in der man sich auskennt, wie wir hier auf der Elbe, sondern letztendlich überall in Deutschland oder auch Europa.
0: Beim traditionellen Elbschwimmen geht es für die Teilnehmer einmal quer durch den Fluss. Die Wasserwacht sorgt dabei für die Sicherheit. Rettungsschwimmer und Boote begleiten die Schwimmer. Besonders starke Strömungen sind zu erwarten, was es zu einer großen Herausforderung macht. Jede Altersstufe ist vertreten und meistern diese Veranstaltung ohne Probleme.
3: Ich bin Thomas Vier, Ortsgruppenleiter der Wasserwacht in Wittenberg und hier für heute der Chef von Skanze aus Sicht der Wasserrettung. Wir haben das alljährliche Elbeschwimmen gemacht. Das heißt, unter fachkundiger Beobachtung dürfen die Wittenberger und Wittenbergerinnen, die Gäste, einmal quer über die Elbe schwimmen. Die Elbe als Bundeswasserstraße ist natürlich nicht einfach so ein Badegewässer. Deswegen findet das Ganze unter Beobachtung statt, unter Aufsicht von uns. Und wir begleiten die Schwimmer mit Booten und mit Rettungsschwimmern, sodass im Fall der Fälle auch immer jemand da ist, der dann auch dementsprechend zugreifen kann. Die Elbe ist aktuell unterwegs mit 5 Kilometern pro Stunde. Das klingt jetzt erstmal nicht schnell, es ist sowieso Schrittgeschwindigkeit. Aber in der Fahrrinne selber, in der Strömung, merkt man, dass man abgetrieben wird. In der Regel schafft man es nicht wirklich direkt durchzuschwimmen. Also man wird immer abgetrieben, das ist geplant, das ist auch gewollt. Und das ist für ungeübte Schwimmer erstmal eine Erfahrung, in dieser Fahrrinne mitgerissen zu werden und dann trotzdem die Ruhe zu bewahren, trotzdem sein Ziel zu verfolgen, und dann kommt man völlig problemlos auch auf der anderen Seite an. Das Durchschwimmen durch die Elbe ist für die Wittenberger immer so ein Highlight. Und wenn man sieht, dass heute der jüngste Teilnehmer 10 Jahre alt ist und vor ein paar Jahren der jüngste Teilnehmer 7 Jahre, sieht man schon, dass das reizvoll ist, die Elbe zu bezwingen, sagt man es mal so. Aber wie gesagt, immer nur unter Beobachtung, immer nur unter Begleitung von Rettungsschwimmern. Sonst ist es einfach zu gefährlich. Und der Reiz ist einfach da. Dafür ist die Elbe unsere Elbe. Und da muss man auch mal durchgeschwommen sein als Rittenberger.
0: Paddeln verbindet. Der Verein hat rund 35 Mitglieder, die den Wassersport meist als Hobby betreiben. Gepaddelt wird auf der Elbe und vielen weiteren Gewässern. Einige Mitglieder sind auch sportlich sehr erfolgreich. Helga Freund wurde bereits zum 41. Mal Weltmeisterin und brachte dieses Jahr aus Kanada 2 Goldmedaillen mit.
4: Also mein Name ist Helga Freund, ich bin 72 Jahre alt, habe mit 11 Jahren angefangen zu paddeln, mit 21 wieder fast aufgehört, weil dann Beruf, Studium, Familie, alles viel wichtiger waren. Und mit 48 bin ich wieder ins Boot geklettert. Und 2 Jahre später hat man mich mitgenommen zur Weltmeisterschaft nach Kanada. Und dort habe ich gewonnen vor 40 Frauen. Und ja, seitdem bin ich so oft, wie es geht, auf dem Wasser. Und dieses Jahr war ich auch in Kanada zur Weltmeisterschaft und habe 2-mal Gold wieder mitgebracht. Nun bin ich 41-mal Weltmeister und das Paddeln macht einfach Spaß. Und ja, und ich kann aber auch ruhig paddeln. Ich kann auch mal Genuss paddeln, also sprich Wanderboot fahren, weil mein Mann ist kein Rennsportler. Und auch, weil das hier ein Verein ist, der vorwiegend Wanderboot fährt, möchte man das in der Gemeinschaft erleben. Wenn ich zu Wettkämpfen fahre, dass man Sportkameraden auf aller Welt sieht, und die sind ja alle so ein bisschen verrückt wie ich. Das heißt also, dass sie trainieren fleißig und wie man so sagt, die Konkurrenz schläft nicht. Und dass man sich wieder trifft, die eine oder andere, die andere Sportlerin. Und ja, es ist einfach schön.
0: Damit ging ein abwechslungsreicher Tag rund um den Wassersport zu Ende. Beim Elbschwimmen, Segeln und Paddeln standen vor allem Sport, Gemeinschaft und die Freude am Wasser im Mittelpunkt. Ein gelungenes Fest, das einmal mehr zeigte, wie eng Wittenberg mit der Elbe verbunden ist.
5: Der Förderverein Berlin-Anhaltische Eisenbahn e.V. hat am Wochenende des 5. und 6. September zu den 36. Bahnaktions- und Eisenbahnerlebnistagen eingeladen. Unter dem Motto Eisenbahn zum Anfassen, Fotografieren und Mitfahren fanden im Bahnbetriebswerk Lutherstadt-Wittenberg-Hüfner-Straße Aktionen rund ums Bahnfahren statt. Präsentiert wurden während den Erlebnistagen historische sowie moderne Fahrzeuge von dem Förderverein und auch des Nahverkehrs Sachsen-Anhalt. Auch die Museumslokomotive V100003 wurde wieder der breiten Öffentlichkeit präsentiert. Ferner ermöglichte das Lokpersonal Mitfahrten auf einigen Lokomotiven sowie die Vorstellung der Arbeit an den Modellbahnen. Der Förderverein feierte in diesem Jahr an den Erlebnistagen außerdem sein 35-jähriges Jubiläum.
6: Ja, unser Förderverein Berlin-Anhaltische Eisenbahn hat 50 Mitglieder, davon natürlich auch fördernde Mitglieder. So der harte Kern bilden 25 Mitglieder, die hier aktiv unsere Arbeit gestalten. Unsere Arbeit selber recht vielfältig. Wir befassen uns mit dem Erhalt historischer Lokomotiven. Dann natürlich hier am Standort Bahnbetriebswerk die Anlagen und Einrichtungen nutzbar zu halten, denn des Weiteren eine wichtige Sache unsere Modellbahnen, die wir hier auch zum Teil nach historischen Vorbildern nachgestaltet haben. Und so haben wir auch eine vielfältige Arbeit, dass wir natürlich auch die Historie erhalten, denkmalgeschützt erhalten. Und wir wollen natürlich auch im Rahmen unserer Aktivitäten und Ausstellungen und Sonderfahrten das Verkehrsmittel Eisenbahn der Allgemeinheit nahebringen.
5: Als Programmpunkte gab es außerdem Vorführungen der Diensthund-Führerschule der Polizei, Feuerwehr, des Kampfsportclub Dokan und musikalische Untermalung durch die Musikschule Fröhlich. Der Förderverein finanziert sich so durch die verschiedenen Aktivitäten, Mitgliedsbeiträge und durch die Möglichkeit, für ausgewählte Projekte Förderungen zu beantragen. Außerdem bieten sie auch außerhalb der Erlebnistage Sonderfahrten auf ihren Lokomotiven an.
6: Wir bieten Sonderfahrten mit historischen Fahrzeugen an. Unsere Museumslokomotive V100003, wo wir dann zu ausgewählten Veranstaltungen, Aktivitäten, gerade auch im Land Sachsen-Anhalt, dann Fahrten anbieten. Die nächsten Fahrten planen wir am 31. Oktober, wo wir dann nach Wernigerode im Tal

0: fahren und am zweiten Adventswochenende nach Quedlinburg, wo wir dann aber auch wirklich attraktive Dinge anbieten wollen, wo dann der Reisende natürlich auch am Zielort eine Attraktion vorfindet.
1: Wie bei vielen Vereinen bleibt der fehlende Nachwuchs auch hier ein Problem. Es gäbe zwar Interessierte, aber im Verein geht es eben nicht nur um das Spielen mit den Bahnen, sondern auch um Vereinsarbeit und administrative Leistungen, um die Arbeit umzusetzen. Die nächsten Projekte sind dennoch schon geplant.
0: Gegenwärtig arbeiten wir noch am Projekt der Sanierungen des Lokschuppenbereiches. Dort finden in diesem Jahr noch abschließend einige Sanierungsarbeiten statt. Das sind Auflagen, die aus den Prüfungen des Bauwerkes hervorgegangen sind, um nachher auch eine mittelfristige weitere uneingeschränkte Nutzung zu haben. Laufende Projekte sind ferner der Erhalt auch unserer Museumslokomotive Verein 100003, die wir auch dank großer Förderung des Landes wieder in Betrieb nehmen konnten. Aber auch dort ist es wichtig, wenn die Lok läuft, im laufenden Betrieb ist es, sind viele Dinge, Aufgaben zu erledigen, die aufgebracht werden müssen. Hier ist es auch kaum noch möglich, irgendwelche Eigenleistungen zu erbringen, denn für jede Aktivität, jede Reparatur und dergleichen muss über eine Nachweisführung erfolgen, sodass da dem Engagement der Mitglieder auch Grenzen gesetzt sind.
1: Die 36. Bahnaktions- und Eisenbahnerlebnistage haben damit einmal mehr gezeigt, dass Eisenbahngeschichte nicht nur Vergangenheit ist und auch in Zukunft durch den Förderverein der Erhalt der Lokomotiven gestellt ist.

0: Eins steht fest, die große Verliererin bei der Landtagswahl in Sachsen-Anhalt ist ohne Zweifel die Christlich-Demokratische Union und mit ihr der amtierende Ministerpräsident Sven Schulze. Hatte die CDU im Wahljahr 2021 noch 40 Sitze im Landtag von Sachsen-Anhalt, hat sich die Zahl um mehr als die Hälfte reduziert. Die CDU erreicht nur noch 15 Sitze, die AfD 39 und verbessert sich um 16 Sitze gegenüber dem Wahlergebnis 2021. Die Linke, SPD und Grüne bekommen jeweils 8 Sitze und das BSW auf Anhieb 5. Die FDP versinkt, wie auch schon auf bundespolitischer Ebene, in die Bedeutungslosigkeit und fliegt aus dem Landtag. Für den CDU-Landtagsabgeordneten Lars-Jörn Zimmer ist der Wahlsieg der AfD eine logische Schlussfolgerung aus dem Handeln der Bundespolitik.
1: Absolut, also es ist normalerweise, also nicht normalerweise, jede Wahl ist ein Hochfest der Demokratie. Da können die Bürgerinnen und Bürger entscheiden, womit sie zufrieden sind, womit sie nicht zufrieden sind, und können Richtungswechsel wählen, können Richtungen bestätigen. Und damit lebt die Demokratie. Und deswegen ist die Wahlbeteiligung mit 76% natürlich gigantisch. Das würden wir uns bei allen Wahlen natürlich wünschen. Gleichwohl diese Wahl jetzt hier vom Ergebnis natürlich nicht so ausgefallen ist, wie ich mir das als CDU-Mann gewünscht hätte, wie wir uns das alle gewünscht hätten. Dennoch obliegt es auch der Fairness, dem politischen Kontrahenten zum Wahlsieg zu gratulieren. Es ist die mit Abstand höchste Stimmzahl, die hier offensichtlich bei über 40 jetzt erreicht wurde. Da muss man Glückwunsch dazu sagen, und auch der klare Regierungsauftrag bei der Partei mit den meisten Stimmen. Und wir haben auch als Union einiges aufzuarbeiten, denke ich. Es muss ein großes Warnsignal sein, und ich hoffe, dass es diesmal auch ein Warnsignal ist. Wenn wir uns zurückerinnern, 21 war das Ergebnis in Umfragen auch nicht ganz so rosig. Wir konnten dann noch 10% zulegen. Die AfD konnte man noch ein Stück weit nach unten drängen. Das ist diesmal nicht mehr erfolgt. Die Leute haben einfach unsere Bemühungen hier in Sachsen-Anhalt, auch in dieser Koalition, die durchaus schwierig waren mit dem Koalitionspartner SPD, nicht honoriert. Aber das, was ich natürlich ständig erlebt habe, ob am Gartenzaun oder auf dem Marktplatz, ist, dass die Bundespolitik natürlich alles dominiert hat. Die Rentendiskussion, die Krankenversicherung, überall, wo wir als Osten, als Ostdeutsche, als Menschen mit ostdeutscher Biografie ein Stück weit benachteiligt werden, das hat natürlich durchgeschlagen. Und auch ich bin nicht zufrieden mit dem, was in Berlin passiert, was mit der Gesundheitsreform, was mit der Rentenreform passiert. Wer 45 Jahre gearbeitet hat, der hat auch Anspruch auf seine Altersrente. Da muss man andere Modelle finden, als mit über 70 oder 75 zu diskutieren. Wir brauchen ein vernünftiges Gesundheitswesen, bezahlbares Gesundheitswesen. Da wird alles Bundesthemen, das liegt jetzt nicht so sehr bei uns. Wir haben sozusagen die Problematik Berlins jetzt für uns geerbt. Und wenn es tatsächlich bei diesen unter 20% bleiben sollte, ist das natürlich eine sehr, sehr starke Zäsur auch für uns als Union.
0: In den einzelnen Wahlkreisen sehen die Ergebnisse so aus. Im Wahlkreis 18, also Aschersleben, konnte sich Daniel Rausch von der AfD mit 47,8% behaupten. CDU-Mann Detlef Gürt kam nur auf 19,3% der Stimmen. Noch mehr Prozente erreichte Matthias Büttner von der AfD im Wahlkreis 19, 53,4% der Staßfurter Stimmen für ihn. Sven Rosomkiewicz von der CDU erreichte 25,6%. Im Wahlkreis 21 in Bernburg stimmten 52,3% für den AfD-Mann Dr. Jan Moldenhauer. Auch hier die CDU weit abgeschlagen mit nur 22,4% für Stefan Ruhland. Angesichts dieser Zahlen sollte die AfD laut Lars-Jörn Zimmer auch Verantwortung übernehmen.
1: Wenn wir die Ergebnisse sehen, gibt es einen ganz klaren Willen in der Bevölkerung. Und deswegen sage ich ganz klar, der Auftrag zur Regierungsbildung liegt klar bei einer Partei, die mit Abstand meisten Stimmen bekommen hat. Und wenn diese Partei die Demokratie auch nur halbwegs ernst nimmt, dann muss sie zu einer Regierungsbildung kommen. Dann muss sie Gespräche führen. Wo die Gespräche dann auch hinführen, weiß ich nicht. Aber sich verweigern, indem man sagt, ich mache es nur alleine oder gar nicht, das funktioniert in der Demokratie nicht. Dann hätten wir auch als Union die ganzen Jahre anders schon reagieren können. Aber es ist wie in jeder guten Ehe. Man muss Kompromisse schließen, man muss kompromissbereit sein, man muss miteinander reden. Und ich hoffe, dass wir im Nachgang viele Gräben zuschütten, die dann auch im Wahlkampf aufgerissen wurden.
0: Mit 78,9% Wahlbeteiligung in Köthen zeigte sich auch hier, wie wichtig den Menschen diese Landtagswahl war. Für die AfD ging Volker Olenitschak ins Rennen. Er sicherte sich 50,2% der Stimmen. Olaf Feuerborn von der CDU erreichte 25,4%. In Zerbst, also im Wahlkreis 23, ein ähnliches Bild. Die AfD erreicht 48,1%, die CDU nur 26,3% der Stimmen. In der Lutherstadt Wittenberg gibt es dann doch einen Ausreißer. Die CDU schafft mit Nico Elsner immerhin 29,4%, immerhin 10% mehr als in Aschersleben. Die AfD kann 43,0% der Wählerstimmen auf sich vereinen. In Jessen kommt die AfD mit Matthias Lieschke auf 49,8%. Patrick Schubert von der CDU erreicht 25,1%. Im Wahlkreis 28, also Bitterfeld-Wolfen, gewinnt Daniel Reu mit 50,9% der Stimmen vor Lars-Jörn Zimmer. Der bekam 21,0%. Im Saalekreis setzte sich mit 50,8% die AfD in Form von Florian Schröder durch. Die CDU bekam 26,7% der Stimmen. Das Ergebnis der Zweitstimmen überrascht nicht nur die Landespolitiker, sondern auch Berlin. Die CDU rutscht drastisch ab und kommt nur noch auf 17,2%. Die SPD schwimmt bei 9,3% als drittstärkste Kraft vor Bündnis 90 Die Grünen. Grund zum Feiern beim BSW. Sie ziehen mit 5,3% in den Landtag Sachsen-Anhalt ein. Insgesamt lag die Wahlbeteiligung bei den Zweitstimmen bei 77,8%. Für die absolute Mehrheit hat es für die AfD nicht gereicht. Eine Regierungsbildung schwierig. Für CDU-Mann Zimmer flammt da wieder ein ganz besonderes Thema auf. Auf die Frage, wie er zur Brandmauer steht, sagte der 55-Jährige.
1: Na gut, ich selber war nie der große Freund von Brandmauern. Demokratisch gewählte Abgeordnete müssen immer in der Lage sein, miteinander zu reden. Dass in bestimmten Parteien und Fraktionen bestimmte Abgeordnete dabei sind, mit denen man das lieber nicht tut, das ist auch so. Aber es sind ja nicht alle. Und wer am Parlament vertreten ist, ist von Bürgerinnen und Bürgern gewählt. Und da muss miteinander geredet werden. Und gerade bei dieser Konstellation, wo offensichtlich vielleicht niemand eine Mehrheit bekommt, muss über breite Richtungen, muss über breite Fraktionsflure miteinander geredet werden. Und ich denke, es ist Zeit, dass wir insgesamt auch in Deutschland hier umdenken. Und am Ende geht es mir nicht um einzelne Parteimitglieder oder um einzelne Parteisoldaten, sondern mir geht es um die Bürgerinnen und Bürger, die mit weit über 40% einer Partei ihr Vertrauen geschenkt haben. Und das ist gleichzeitig ein Misstrauensvotum gegen uns. Und wenn wir wieder für diese Menschen, für das Land, für die Bürgerinnen und Bürger da sein wollen, dann müssen wir uns einfach öffnen.
0: Ach ja, dann war ja noch das Protestcamp in Bitterfelds Grüner Lunge. Vorkommnisse waren nicht zu verzeichnen. Zwar stand das Camp unter dem provokanten Titel Schlechte Grüße aus Bitterfeld, doch bei einer Beteiligung von geschätzten 200 Menschen blieb alles in geordneten Bahnen.
2: Schlechte Grüße aus Bitterfeld ist eine Liedzeile aus dem Song Kulturratze von Kulturratze. Kulturratze ist eine seit über mehreren Jahren, seit vielen Jahren aktive lokale Punkband hier aus Bitterfeld, die nicht nur bundesweit viel aufgetreten ist, sondern auch international. Eine Band aus der Region, die bekannt ist, damit als kulturelle Referenz. Gleichzeitig soll es aber eben auch nochmal ein Zeichen setzen, denn diese schlechte Grüße sind keine Grüße, die wir senden wollen oder müssen, sondern es sind Grüße, die wir verhindern wollen. Wir wollen verhindern, dass aus Bitterfeld mit der Wahl der AfD im Land Sachsen-Anhalt menschenverachtende, rassistische Politik mit einer rechtsextremen Partei salonfähig werden und gerade eben in Bitterfeld in dieser Stärke auch nochmal gefeiert werden.
0: hatten die Veranstalter des Bitterfelder Innenstadtfests aus Sicherheitsgründen das Fest kurzfristig abgesagt, und zwar für das Wochenende um den 6. September, sehen die Macher des Protestcamps keine Konkurrenz dazu und auch nicht in Sachen Wahlbeeinflussung der Bürger.
2: Nein, es war ja auch von Anfang an so geplant und auch mit den Behörden abgesprochen, dass wir diese zwei Veranstaltungen nebeneinander stattfinden lassen haben. Wir haben bereits im Mai im Kooperationsgespräch zugesagt, dass wir auf den Robert-Schumann-Platz verzichten, damit sich die SchaustellerInnen des Stadtfestes dort aufstellen können. Was festgestellt werden muss, ist, dass der Innenstadtverein diese Sicherheitsauflagen, die sie behaupten, niemals bekommen hat, weil sie die Veranstaltung nie ordnungsgemäß angemeldet hatten. Und was auch gesagt werden muss, ist, dass dieses Datum, an dem sie angeblich vom Protestcamp erfahren haben, der 9. Juli, von dem sie sprechen, zumindest im Amtsblatt des Landkreises zu entnehmen ist, dass sie genau an diesem Tag 10.000 Euro Förderung nicht erhalten haben.
0: Sachsen-Anhalt hat gewählt, doch eine Regierungsfindung wird schwierig. Die AfD hat 39 Sitze im Landtag, benötigt aber 42 zur absoluten Mehrheit. Sollte auf der anderen Seite ein Bündnis aus CDU, SPD und die Grünen zustande kommen und die Linke auch noch in dem Konstrukt zu finden sein, so kämen diese vier Parteien ebenfalls nur auf 39 Sitze. Nun kommt das BSW mit seinen 5 Sitzen ins Spiel. Überzeugen die Schnittmengen mit der AfD? Es bleibt also spannend im Landtagswahlkampf. Die Wahl des Ministerpräsidenten kann sich hinziehen. Der Termin zur konstituierenden Sitzung nicht. Der ist für den 6. Oktober anberaumt.
3: Vor 100 Jahren wurde in Sandersdorf die Feuerwehr gegründet. Dieses besondere Jubiläum wurde am Samstag mit einem großen Fest gefeiert. Auf dem Gelände der Feuerwehr herrschte reges Treiben. Familien und Freunde kamen zusammen. Für die jüngsten Besucher gab es unter anderem eine Hüpfburg und verschiedene Aktionen. Auch das Kinder- und Jugendballett 1965 aus Sandersdorf sorgte mit einer Show für Unterhaltung. Im Mittelpunkt stand jedoch die Geschichte der Feuerwehr. Seit ihrer Gründung vor einem Jahrhundert stehen Einsatzbereitschaft, Engagement und Gemeinschaft im Mittelpunkt. Beim Jubiläumsfest wurde deshalb nicht nur zurückgeblickt, sondern auch das Engagement der heutigen Feuerwehrleute und der nächsten Generation gewürdigt. Für das leibliche Wohl war ebenfalls gesorgt. Neben verschiedenen Speisen und Getränken gab es unter anderem einen eigenen Dönerstand sowie Kaffee und Kuchen. Dazu sorgte Live-Musik und ein abwechslungsreiches Programm für einen gelungenen Festtag für die ganze Familie.

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1: Ein besonderer Moment für Ronald Mormann und die Köthner Karnevalisten. Ministerpräsident Sven Schulze hat ihn den Bundesverdienstorden überreicht. Ausgezeichnet wird damit sein jahrzehntelanges Engagement in Politik und Kultur. Besonders sein Einsatz für das karnevalistische Brauchtum. Ronald Mormann geht als eine geprägte Figur der KKK. Über viele Jahre hat er den Verein mit aufgebaut und weiterentwickelt. Mit seinem Organisationstalent hat er maßgeblich dazu beigetragen, dass der Köthener Karnevalverein heute weit über die Stadt hinaus bekannt ist.
4: Ich habe ja schon oben bei meinen Dankesworten gesagt, dankbar, stolz, aber auch demütig, denn ich glaube, dass niemand die Leistungen, die dafür erbracht wurden, allein erbringen kann, sondern das ist immer ein Team, eine Mannschaft, Menschen, die mit dahinter stehen. Das kann sich, glaube ich, kaum jemand alleine zuschreiben.
5: Ich habe 1988 hier in Köthen an der Hochschule angefangen zu studieren und bin dort Programmchef des Elverrates geworden. Seitdem habe ich mit Karneval zu tun. 1992 haben wir KKK neu gegründet, nach 33 Jahren Zwangspause. Wir sind heute einer der größten Karnevalsvereine in Ostdeutschland. Der Rosenmontagszug in Köthen ist legendär. Und bei mir ist das eine Kombination, wofür ich heute geehrt worden bin. Ich war ja 10 Jahre Vizepräsident des Landesverbandes. Ich habe 20 Jahre als KKK-Präsident gearbeitet, ehrenamtlich. Ich bin seitdem Senatspräsident und, und. Und das in Kombination mit meinen ehrenamtlichen Tätigkeiten in der Kommunalpolitik, im Stadtrat, im Kreistag. Ich war in 10 Aufsichtsräten. Meine Mitarbeiter haben mal ausgerechnet, 1600 ehrenamtliche Abende war ich nicht zu Hause durch die Kommunalpolitik. Da ist Landtag und Firma und was man alles hat, gar nicht mitgerechnet. Das alles wäre ohne meine Frau, meine Familie und viele Freunde und Unterstützer, die heute hier geladen waren, nicht machbar. Und deswegen bin ich da natürlich sehr stolz drauf. Es ist die höchste Auszeichnung, die unsere Bundesrepublik Deutschland zu vergeben hat. Und das macht mich sehr stolz.
1: Besonders eng verbunden ist sein Name mit dem Rosenmontagsumzug. Er gehört inzwischen zu den größten Karnevalsumzügen in Mitteldeutschland und bringt jedes Jahr viele Menschen zusammen. Doch die Auszeichnung steht für mehr als nur Karneval. Sie würdigt vor allem das Ehrenamt dahinter. Denn damit Traditionen bestehen bleiben, braucht es Menschen, die Verantwortung übernehmen, Veranstaltungen organisieren und ihre Zeit investieren. Genau diesen langjährigen Einsatz von Ronald Mormann würde

0: der Bundesverdienstorden. Er gehört zu den höchsten staatlichen Auszeichnungen in Deutschland und wird für besondere Verdienste um die Gesellschaft verliehen.
1: Ja, der Ronald Mohrmann hat heute den Bundesverdienstorden von mir überreicht bekommen, und zwar für seine Tätigkeit hier für die Gesellschaft. Zum einen im Karneval. Ich glaube, jeder rund um Köthen in Köthen kennt Mormel, wie man ihn so schön sagt, mit dem KKK verbunden, und stand ja viele, viele Jahre an der Spitze dieses Vereins, und ohne ihn und seine Mannschaft wäre KKK auch nicht das, was es heute ist. Und das Zweite ist natürlich auch seine jahrzehntelange Arbeit in der Kommunalpolitik, auch in der Landespolitik. All das zusammen zeigt sein gesellschaftliches Engagement, und deswegen hat er diese Auszeichnung bekommen vom Bundespräsidenten, und ich als Ministerpräsident habe das heute übergeben.
0: In Wittenberg dreht sich an diesem Wochenende alles um den Wassersport. Beim Tag der offenen Tür zeigen die Vereine ihre verschiedenen Wassersportarten. Ein Höhepunkt ist das traditionelle Elbschwimmen, organisiert von der Wassersportgemeinschaft Wittenberg 1962 e.V. Auch Segler und Kanuten laden die Besucher aufs Wasser ein. Dabei geht es um Sport, Spaß und Gemeinschaft. Besucher können die Boote kennenlernen und selbst erste Erfahrungen sammeln. So wird die Elbe für den 23. August 2026 zum Treffpunkt für Wassersportler und Gäste.
2: Und Tradition ist es, an einem Wochenende im Sommer hier unseren Tag der offenen Tür durchzuführen, bei dem wir uns als Verein und jede Abteilung präsentieren. Und ja, die Kanuten tun das, wie man hier ringsherum sieht, mit ihren Kajaks. Und ja, wir sind ein Verein mit rund 35 oder eine Abteilung mit rund 35 Mitgliedern, die im Wesentlichen den Wasserwandersport als Hobby betreiben, und das nicht nur auf der Elbe, sondern auch auf den Gewässern, die hier so im Umland sind und auf denen man gut paddeln kann, wie dem Spreewald oder auch den Berliner Gewässern. Ja, zum Tag der offenen Tür verbinden wir das Ganze mit dem Elbeschwimmen. Einmal hat schon stattgefunden einen Durchgang, einen zweiten bieten wir in Kürze an. Das ist ein großer Teil des Programms, natürlich das gesellige Beisammensein. Und im Wesentlichen geht es darum, dass wir als sportliche Abteilungen unseren Sport vorstellen, dass wir den Gästen die Möglichkeit geben, mal ein bisschen zu schnuppern, sich mal ins Boot zu setzen mit einem Guide oder auch allein mal zu paddeln und sich ein bisschen was erklären zu lassen, worin denn der Reiz des Paddelns auf dem Wasser eigentlich besteht. Ja, der Reiz des Paddelns ist natürlich, ganz nah an der Natur zu sein, mittendrin zu sein in der Natur. Mitunter ist es auch die Einsamkeit, die Natur also in aller Ruhe zu erleben, sich in der Natur zu bewegen, egal wie das Wetter ist, ob es etwas kühler ist, ob Sommer ist, ob Wind oder nicht. Und das kann jeder für sich so entscheiden, wie er das möchte. Und das ist eigentlich der Reiz. Und das eben nicht nur in der Gegend, in der man sich auskennt, wie wir hier auf der Elbe, sondern letztendlich überall in Deutschland oder auch Europa.
0: Beim traditionellen Elbschwimmen geht es für die Teilnehmer einmal quer durch den Fluss. Die Wasserwacht sorgt dabei für die Sicherheit. Rettungsschwimmer und Boote begleiten die Schwimmer. Besonders starke Strömungen sind zu erwarten, was es zu einer großen Herausforderung macht. Jede Altersstufe ist vertreten und meistern diese Veranstaltung ohne Probleme.
3: Ich bin Thomas Vier, Ortsgruppenleiter der Wasserwacht in Wittenberg und hier für heute der Chef von Skanze aus Sicht der Wasserrettung. Wir haben das alljährliche Elbeschwimmen gemacht, das heißt, unter fachkundiger Beobachtung dürfen die Wittenberger und Wittenbergerinnen, die Gäste, einmal quer über die Elbe schwimmen. Die Elbe als Bundeswasserstraße ist natürlich nicht einfach so im Badegewässer, deswegen findet das Ganze unter Beobachtung statt, unter Aufsicht von uns. Und wir begleiten die Schwimmer mit Booten und mit Rettungsschwimmern, sodass im Fall der Fälle auch immer jemand da ist, der dann auch dementsprechend zugreifen kann. Die Elbe ist aktuell unterwegs mit 5 Kilometern pro Stunde. Das klingt jetzt erstmal nicht schnell, es ist so wie so eine Schrittgeschwindigkeit. Aber in der Fahrrinne selber, in der Strömung, merkt man, dass man abgetrieben wird. In der Regel schafft man es nicht wirklich direkt durchzuschwimmen. Also man wird immer abgetrieben, das ist geplant, das ist auch gewollt. Und das ist für ungeübte Schwimmer erstmal eine Erfahrung, in dieser Fahrrinne mitgerissen zu werden und dann trotzdem die Ruhe zu bewahren, trotzdem sein Ziel zu verfolgen, und dann kommt man völlig problemlos auch auf der anderen Seite an. Das Durchschwimmen durch die Elbe ist für die Wittenberger immer so ein Highlight. Und wenn man sieht, dass heute der jüngste Teilnehmer 10 Jahre alt ist und vor ein paar Jahren der jüngste Teilnehmer 7 Jahre, sieht man schon, dass das reizvoll ist, die Elbe zu bezwingen, sagen wir es mal so. Aber wie gesagt, immer nur unter Beobachtung, immer nur unter Begleitung von Rettungsschwimmern. Sonst ist es einfach zu gefährlich. Und der Reiz ist einfach da. Dafür ist die Elbe unsere Elbe. Und da muss man auch mal durchgeschwommen sein als Wittenberger.
0: Paddeln verbindet. Der Verein hat rund 35 Mitglieder, die den Wassersport meist als Hobby betreiben. Gepaddelt wird auf der Elbe und vielen weiteren Gewässern. Einige Mitglieder sind auch sportlich sehr erfolgreich. Helga Freund wurde bereits zum 41. Mal Weltmeisterin und brachte dieses Jahr aus Kanada 2 Goldmedaillen mit.
4: Also mein Name ist Helga Freund, ich bin 72 Jahre alt, habe mit 11 Jahren angefangen zu paddeln, mit 21 wieder fast aufgehört, weil dann Beruf, Studium, Familie, alles viel wichtiger waren. Und mit 48 bin ich wieder ins Boot geklettert und 2 Jahre später hat man mich mitgenommen zur Weltmeisterschaft nach Kanada. Und dort habe ich gewonnen vor 40 Frauen. Und ja, seitdem bin ich so oft, wie es geht, auf dem Wasser. Und dieses Jahr war ich auch in Kanada zur Weltmeisterschaft und habe 2-mal Gold wieder mitgebracht. Nun bin ich 41-mal Weltmeister und das Paddeln macht einfach Spaß. Und ja, und ich kann aber auch ruhig paddeln. Ich kann auch mal Genuss paddeln, also sprich Wanderboot fahren, weil mein Mann ist kein Rennsportler. Und auch, weil das hier ein Verein ist, der vorwiegend Wanderboot fährt, möchte man ja es in der Gemeinschaft erleben. Wenn ich zu Wettkämpfen fahre, dass man Sportkameraden auf aller Welt sieht und die sind ja alle so ein bisschen verrückt wie ich. Das heißt also, dass sie trainieren fleißig und wie man so sagt, die Konkurrenz schläft nicht. Und dass man sich wieder trifft, die eine oder die andere Sportlerin. Und ja, es ist einfach schön.
0: Damit ging ein abwechslungsreicher Tag rund um den Wassersport zu Ende. Beim Elbschwimmen, Segeln und Paddeln standen vor allem Sport, Gemeinschaft und die Freude am Wasser im Mittelpunkt. Ein gelungenes Fest, das einmal mehr zeigte, wie eng Wittenberg mit der Elbe verbunden ist.
5: Der Förderverein Berlin-Anhaltische Eisenbahn e.V. hat am Wochenende des 5. und 6. September zu den 36. Bahnaktions- und Eisenbahnerlebnistagen eingeladen. Unter dem Motto Eisenbahn zum Anfassen, Fotografieren und Mitfahren fanden im Bahnbetriebswerk Lutherstadt-Wittenberg-Hüfner-Straße Aktionen rund ums Bahnfahren statt. Präsentiert wurden während den Erlebnistagen historische sowie moderne Fahrzeuge von dem Förderverein und auch des Nahverkehrs Sachsen-Anhalt. Auch die Museumslokomotive V100-003 wurde wieder der breiten Öffentlichkeit präsentiert. Ferner ermöglichte das Lokpersonal Mitfahrten auf einigen Lokomotiven sowie die Vorstellung der Arbeit an den Modellbahnen. Der Förderverein feierte in diesem Jahr an den Erlebnistagen außerdem sein 35-jähriges Jubiläum.
6: Ja, unser Förderverein Berlin-Anhaltische Eisenbahn hat 50 Mitglieder. Davon natürlich auch fördernde Mitglieder. So der harte Kern bilden 25 Mitglieder, die hier aktiv unsere Arbeit gestalten. Unsere Arbeit selber recht vielfältig. Wir befassen uns mit dem Erhalt historischer Lokomotiven. Dann natürlich hier am Standort Bahnbetriebswerk die Anlagen und Einrichtungen nutzbar zu halten. Denn des Weiteren eine wichtige Sache unsere Modellbahnen, die wir hier auch zum Teil nach historischen Vorbildern nachgestaltet haben. Und so haben wir auch eine vielfältige Arbeit, dass wir natürlich auch die Historie erhalten, denkmalgeschützt erhalten. Und wir wollen natürlich auch im Rahmen unserer Aktivitäten und Ausstellungen und Sonderfahrten das Verkehrsmittel Eisenbahn der Allgemeinheit nahebringen.
5: Als Programmpunkte gab es außerdem Vorführungen der Diensthund-Führerschule der Polizei, Feuerwehr, des Kampfsportclub Dokan und musikalische Untermalung durch die Musikschule Fröhlich. Der Förderverein finanziert sich so durch die verschiedenen Aktivitäten, Mitgliedsbeiträge und durch die Möglichkeit, für ausgewählte Projekte Förderungen zu beantragen. Außerdem bieten sie auch außerhalb der Erlebnistage Sonderfahrten auf ihren Lokomotiven an.
6: Wir bieten Sonderfahrten mit historischen Fahrzeugen an. Unsere Museumslokomotive V100-003, wo wir dann zu ausgewählten Veranstaltungen, Aktivitäten, gerade auch im Land Sachsen-Anhalt, dann Fahrten anbieten. Die nächsten Fahrten planen wir am 31. Oktober, wo wir dann nach Wernigerode im Tal

0: Dort finden in diesem Jahr noch abschließend einige Sanierungsarbeiten statt. Das sind Auflagen, die aus den Prüfungen des Bauwerkes hervorgegangen sind, um nachher auch eine mittelfristige weitere uneingeschränkte Nutzung zu haben. Laufende Projekte sind ferner der Erhalt auch unserer Museumslokomotive V100-003, die wir auch dank großer Förderung des Landes wieder in Betrieb nehmen konnten. Aber auch dort ist es wichtig, wenn die Lok läuft, im laufenden Betrieb ist es, sind viele Dinge, Aufgaben zu erledigen, die aufgebracht werden müssen. Hier ist es auch kaum noch möglich, irgendwelche Eigenleistungen zu erbringen, denn für jede Aktivität, jede Reparatur und dergleichen muss überall eine Nachweisführung erfolgen, sodass da dem Engagement der Mitglieder auch Grenzen gesetzt sind.
1: Die 36. Bahnaktions- und Eisenbahnerlebnistage haben damit einmal mehr gezeigt, dass Eisenbahngeschichte nicht nur Vergangenheit ist und auch in Zukunft durch den Förderverein der Erhalt der Lokomotiven gestellt ist.

0: Eins steht fest, die große Verliererin bei der Landtagswahl in Sachsen-Anhalt ist ohne Zweifel die Christlich-Demokratische Union und mit ihr der amtierende Ministerpräsident Sven Schulze. Hatte die CDU im Wahljahr 2021 noch 40 Sitze im Landtag von Sachsen-Anhalt, hat sich die Zahl um mehr als die Hälfte reduziert. Die CDU erreicht nur noch 15 Sitze, die AfD 39 und verbessert sich um 16 Sitze gegenüber dem Wahlergebnis 2021. Die Linke, SPD und Grüne bekommen jeweils 8 Sitze und das BSW auf Anhieb 5. Die FDP versinkt, wie auch schon auf bundespolitischer Ebene, in die Bedeutungslosigkeit und fliegt aus dem Landtag. Für den CDU-Landtagsabgeordneten Lars-Jürgen Zimmer ist der Wahlsieg der AfD eine logische Schlussfolgerung aus dem Handeln der Bundespolitik.
1: Absolut, also es ist normalerweise, also nicht normalerweise, jede Wahl ist ein Hochfest der Demokratie. Da können die Bürgerinnen und Bürger entscheiden, womit sie zufrieden sind, womit sie nicht zufrieden sind, und können Richtungswechsel wählen, können Richtungen bestätigen. Und damit lebt die Demokratie. Und deswegen ist die Wahlbeteiligung mit 76% natürlich gigantisch. Das würden wir uns bei allen Wahlen natürlich wünschen. Gleichwohl diese Wahl jetzt hier vom Ergebnis natürlich nicht so ausgefallen ist, wie ich mir das als CDU-Mann gewünscht hätte, wie wir uns das alle gewünscht hätten. Dennoch obliegt es auch der Fairness, dem politischen Kontrahenten zum Wahlsieg zu gratulieren. Es ist die mit Abstand höchste Stimmzahl, die hier offensichtlich bei über 40 jetzt erreicht wurde. Da muss man Glückwunsch dazu sagen, und auch der klare Regierungsauftrag bei der Partei mit den meisten Stimmen. Und wir haben auch als Union einiges aufzuarbeiten, denke ich. Es muss ein großes Warnsignal sein, und ich hoffe, dass es diesmal auch ein Warnsignal ist. Wenn wir uns zurückerinnern, 21 war das Ergebnis in Umfragen auch nicht ganz so rosig. Wir konnten dann noch 10% zulegen. Die AfD konnte man noch ein Stück weit nach unten drängen. Das ist diesmal nicht mehr erfolgt. Die Leute haben einfach unsere Bemühungen hier in Sachsen-Anhalt, auch in dieser Koalition, die durchaus schwierig waren mit dem Koalitionspartner SPD, nicht honoriert. Aber das, was ich natürlich ständig erlebt habe, ob am Gartenzaun oder auf dem Marktplatz, ist, dass die Bundespolitik natürlich alles dominiert hat. Die Rentendiskussion, die Krankenversicherung, überall, wo wir als Osten, als Ostdeutsche, als Menschen mit ostdeutscher Biografie ein Stück weit benachteiligt werden, das hat natürlich durchgeschlagen. Und auch ich bin nicht zufrieden mit dem, was in Berlin passiert, was mit der Gesundheitsreform, was mit der Rentenreform passiert. Wer 45 Jahre gearbeitet hat, der hat auch Anspruch auf seine Altersrente. Da muss man andere Modelle finden, als mit über 70 oder 75 zu diskutieren. Wir brauchen ein vernünftiges Gesundheitswesen, bezahlbares Gesundheitswesen. Da wird alles bunt.

0: System. Das liegt jetzt nicht so sehr bei uns. Ja, wir haben sozusagen die Problematik Berlins jetzt für uns geerbt. Und wenn es tatsächlich bei diesen unter 20% bleiben sollte, ist das natürlich eine sehr, sehr starke Zäsur auch für uns als Union.
1: In den einzelnen Wahlkreisen sehen die Ergebnisse so aus. Im Wahlkreis 18, also Aschersleben, konnte sich Daniel Rausch von der AfD mit 47,8% behaupten. CDU-Mann Detlef Gürt kam nur auf 19,3% der Stimmen. Noch mehr Prozente erreichte Matthias Büttner von der AfD im Wahlkreis 19, 53,4% der Staßfurter Stimmen für ihn. Sven Rosomkiewicz von der CDU erreichte 25,6%. Im Wahlkreis 21 in Bernburg stimmten 52,3% für den AfD-Mann Dr. Jan Moldenhauer. Auch hier die CDU weit abgeschlagen mit nur 22,4% für Stefan Ruland. Angesichts dieser Zahlen sollte die AfD laut Lars-Jürgen Zimmer auch Verantwortung übernehmen.
0: Wenn wir die Ergebnisse sehen, gibt es einen ganz klaren Willen in der Bevölkerung. Und deswegen sage ich ganz klar, der Auftrag zur Regierungsbildung liegt klar bei einer Partei, die mit Abstand meisten Stimmen bekommen hat. Und wenn diese Partei die Demokratie auch nur halbwegs ernst nimmt, dann muss sie zu einer Regierungsbildung kommen, dann muss sie Gespräche führen. Wo die Gespräche dann auch hinführen, weiß ich nicht. Aber sich verweigern, indem man sagt, ich mache es nur alleine oder gar nicht, das funktioniert in der Demokratie nicht. Dann hätten wir auch als Union die ganzen Jahre anders schon reagieren können. Aber es ist wie in jeder guten Ehe. Man muss Kompromisse schließen, man muss kompromissbereit sein, man muss miteinander reden. Und ich hoffe, dass wir im Nachgang viele Gräben zuschütten, die dann auch im Wahlkampf aufgerissen wurden.
1: Mit 78,9% Wahlbeteiligung in Köthen zeigte sich auch hier, wie wichtig den Menschen diese Landtagswahl war. Für die AfD ging Volker Olenitschak ins Rennen. Er sicherte sich 50,2% der Stimmen. Olaf Feuerborn von der CDU erreichte 25,4%. In Zerbst, also im Wahlkreis 23, ein ähnliches Bild. Die AfD erreicht 48,1%, die CDU nur 26,3% der Stimmen. In der Lutherstadt Wittenberg gibt es dann doch einen Ausreißer. Die CDU schafft mit Nico Elsner immerhin 29,4%, immerhin 10% mehr als in Aschersleben. Die AfD kann 43,0% der Wählerstimmen auf sich vereinen. In Jessen kommt die AfD mit Matthias Lieschke auf 49,8%. Patrick Schubert von der CDU erreicht 25,1%. Im Wahlkreis 28, also Bitterfeld-Wolfen, gewinnt Daniel Reul mit 50,9% der Stimmen vor Lars-Jürgen Zimmer. Der bekam 21,0%. Im Saalekreis setzte sich mit 50,8% die AfD in Form von Florian Schröder durch. Die CDU bekam 26,7% der Stimmen. Das Ergebnis der Zweitstimmen überrascht nicht nur die Landespolitiker, sondern auch Berlin. Die CDU rutscht drastisch ab und kommt nur noch auf 17,2%. Die SPD schwimmt bei 9,3% als drittstärkste Kraft vor Bündnis 90 Die Grünen. Grund zum Feiern beim BSW. Sie ziehen mit 5,3% in den Landtag Sachsen-Anhalt ein. Insgesamt lag die Wahlbeteiligung bei den Zweitstimmen bei 77,8%. Für die absolute Mehrheit hat es für die AfD nicht gereicht. Eine Regierungsbildung schwierig. Für CDU-Mann Zimmer flammt da wieder ein ganz besonderes Thema auf. Auf die Frage, wie er zur Brandmauer steht, sagte der 55-Jährige.
0: Na gut, ich selber war nie der große Freund von Brandmauern. Demokratisch gewählte Abgeordnete müssen immer in der Lage sein, miteinander zu reden. Dass in bestimmten Parteien und Fraktionen bestimmte Abgeordnete dabei sind, mit denen man das lieber nicht tut, das ist auch so. Aber es sind ja nicht alle. Und wer im Parlament vertreten ist, ist von Bürgerinnen und Bürgern gewählt. Und da muss miteinander geredet werden. Und gerade bei dieser Konstellation, wo offensichtlich vielleicht niemand eine Mehrheit bekommt, muss über breite Richtungen, muss über breite Fraktionsflure miteinander geredet werden. Und ich denke, es ist Zeit, dass wir insgesamt auch in Deutschland hier umdenken. Und am Ende geht es mir nicht um einzelne Parteimitglieder oder um einzelne Parteisoldaten, sondern mir geht es um die Bürgerinnen und Bürger, die mit weit über 40% einer Partei ihr Vertrauen geschenkt haben. Und das ist gleichzeitig ein Misstrauensvotum gegen uns. Und wenn wir wieder für diese Menschen, für das Land, für die Bürgerinnen und Bürger da sein wollen, dann müssen wir uns einfach öffnen.
1: Ach ja, dann war ja noch das Protestcamp in Bitterfels Grüner Lunge. Vorkommnisse waren nicht zu verzeichnen. Zwar stand das Camp unter dem provokanten Titel Schlechte Grüße aus Bitterfeld, doch bei einer Beteiligung von geschätzten 200 Menschen blieb alles in geordneten Bahnen.
2: Schlechte Grüße aus Bitterfeld ist eine Liedzeile aus dem Song Kulturratze von Kulturratze. Kulturratze ist eine seit über mehreren Jahren, seit vielen Jahren aktive lokale Punkband hier aus Bitterfeld, die nicht nur bundesweit viel aufgetreten ist, sondern auch international. Eine Band aus der Region, die bekannt ist, damit als kulturelle Referenz. Gleichzeitig soll es aber eben auch nochmal ein Zeichen setzen, denn diese schlechte Grüße sind keine Grüße, die wir senden wollen oder müssen, sondern es sind Grüße, die wir verhindern wollen. Wir wollen verhindern, dass aus Bitterfeld mit der Wahl der AfD im Land Sachsen-Anhalt menschenverachtende, rassistische Politik mit einer rechtsextremen Partei salonfähig werden und gerade eben in Bitterfeld in dieser Stärke auch nochmal gefeiert werden.
1: Hatten die Veranstalter des Bitterfelder Innenstadtfests aus Sicherheitsgründen das Fest kurzfristig abgesagt, und zwar für das Wochenende um den 6. September, sehen die Macher des Protestcamps keine Konkurrenz dazu und auch nicht in Sachen Wahlbeeinflussung der Bürger.
2: Nein, es war ja auch von Anfang an so geplant und auch mit den Behörden abgesprochen, dass wir diese zwei Veranstaltungen nebeneinander stattfinden lassen haben. Wir haben bereits im Mai im Kooperationsgespräch zugesagt, dass wir auf den Robert-Schumann-Platz verzichten, damit sich die SchaustellerInnen des Stadtfestes dort aufstellen können. Was festgestellt werden muss, ist, dass der Innenstadtverein diese Sicherheitsauflagen, die sie behaupten, niemals bekommen hat, weil sie die Veranstaltung, die ordnungsgemäß angezeigt hatten, angemeldet hatten. Und was auch gesagt werden muss, ist, dass dieses Datum, an dem sie angeblich vom Protestcamp erfahren haben, der 9. Juli, von dem sie sprechen, zumindest im Amtsblatt des Landkreises zu entnehmen ist, dass sie genau an diesem Tag 10.000 Euro Förderung nicht erhalten haben.
1: Sachsen-Anhalt hat gewählt, doch eine Regierungsfindung wird schwierig. Die AfD hat 39 Sitze im Landtag, benötigt aber 42 zur absoluten Mehrheit. Sollte auf der anderen Seite ein Bündnis aus CDU, SPD und die Grünen zustande kommen und die Linke auch noch in dem Konstrukt zu finden sein, so kämen diese vier Parteien ebenfalls nur auf 39 Sitze. Nun kommt das BSW mit seinen 5 Sitzen ins Spiel. Überzeugen die Schnittmengen mit der AfD? Es bleibt also spannend im Landtagswahlkampf. Die Wahl des Ministerpräsidenten kann sich hinziehen. Der Termin zur konstituierenden Sitzung nicht. Der ist für den 6. Oktober anberaumt.
3: Vor 100 Jahren wurde in Sandersdorf die Feuerwehr gegründet. Dieses besondere Jubiläum wurde am Samstag mit einem großen Fest gefeiert. Auf dem Gelände der Feuerwehr herrschte reges Treiben. Familien und Freunde kamen zusammen. Für die jüngsten Besucher gab es unter anderem eine Hüpfburg und verschiedene Aktionen. Auch das Kinder- und Jugendballett 1965 aus Sandersdorf sorgte mit einer Show für Unterhaltung. Im Mittelpunkt stand jedoch die Geschichte der Feuerwehr. Seit ihrer Gründung vor einem Jahrhundert stehen Einsatzbereitschaft, Engagement und Gemeinschaft im Mittelpunkt. Beim Jubiläumsfest wurde deshalb nicht nur zurückgeblickt, sondern auch das Engagement der heutigen Feuerwehrleute und der nächsten Generation gewürdigt. Für das leibliche Wohl war ebenfalls gesorgt. Neben verschiedenen Speisen und Getränken gab es unter anderem einen eigenen Dönerstand sowie Kaffee und Kuchen. Dazu sorgte Live-Musik und ein abwechslungsreiches Programm für einen gelungenen Festtag für die ganze Familie.
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3: Ein besonderer Moment für Ronald Mormann und die Köthner Karnevalisten. Ministerpräsident Sven Schulze hat ihn den Bundesverdienstorden überreicht. Ausgezeichnet wird damit sein jahrzehntelanges Engagement in Politik und Kultur. Besonders sein Einsatz für das karnevalistische Brauchtum. Ronald Mormann geht als eine geprägte Figur der KKK. Über viele Jahre hat er den Verein mit aufgebaut und weiterentwickelt. Mit seinem Organisationstalent hat er maßgeblich dazu beigetragen, dass der Köthener Karnevalverein heute weit über die Stadt hinaus bekannt ist.
7: Ich habe ja schon oben bei meinen Dankesworten gesagt, dankbar, stolz, aber auch demütig. Denn ich glaube, dass niemand die Leistungen, die dafür erbracht wurden, allein erbringen kann. Sondern das ist immer ein Team, eine Mannschaft, Menschen, die mit dahinter stehen. Das kann sich, glaube ich, kaum jemand alleine zuschreiben.
8: Ich habe 1988 hier in Köthen an der Hochschule angefangen zu studieren und bin dort Programmchef des Elverrates geworden. Seitdem habe ich mit Karneval zu tun. 1992 haben wir KKK neu gegründet, nach 33 Jahren Zwangspause. Wir sind heute einer der größten Karnevalsvereine in Ostdeutschland. Der Rosenmontagszug in Köthen ist legendär. Und bei mir ist das eine Kombination, wofür ich heute geehrt worden bin. Ich war ja 10 Jahre Vizepräsident des Landesverbandes. Ich habe 20 Jahre als KKK-Präsident gearbeitet, ehrenamtlich. Ich bin seitdem Senatspräsident und, und. Und das in Kombination mit meinen ehrenamtlichen Tätigkeiten in der Kommunalpolitik, im Stadtrat, im Kreistag. Ich war in 10 Aufsichtsräten. Meine Mitarbeiter haben mal ausgerechnet, 1600 ehrenamtliche Abende war ich nicht zu Hause durch die Kommunalpolitik. Da ist Landtag und Firma und was man alles hat, gar nicht mitgerechnet. Das alles wäre ohne meine Frau, meine Familie und viele Freunde und Unterstützer, die heute hier geladen waren, nicht machbar. Und deswegen bin ich da natürlich sehr stolz drauf. Es ist die höchste Auszeichnung, die unsere Bundesrepublik Deutschland zu vergeben hat. Und das macht mich sehr stolz.
3: Besonders eng verbunden ist sein Name mit dem Rosenmontagsumzug. Er gehört inzwischen zu den größten Karnevalsumzügen in Mitteldeutschland und bringt jedes Jahr viele Menschen zusammen. Doch die Auszeichnung steht für mehr als nur Karneval. Sie würdigt vor allem das Ehrenamt dahinter. Denn damit Traditionen bestehen bleiben, braucht es Menschen, die Verantwortung übernehmen, Veranstaltungen organisieren und ihre Zeit investieren. Genau diesen langjährigen Einsatz von Ronald Mormann würdigt der Bundesverdienstorden. Er gehört zu den höchsten staatlichen Auszeichnungen in Deutschland und wird für besondere Verdienste um die Gesellschaft verliehen.
9: Ja, der Ronald Mormann hat heute den Bundesverdienstorden von mir überreicht bekommen, und zwar für seine Tätigkeit hier für die Gesellschaft. Zum einen im Karneval. Ich glaube, jeder rund um Köthen in Köthen kennt Mormel, wie man ihn so schön sagt, mit dem KKK verbunden, und stand ja viele, viele Jahre an der Spitze dieses Vereins, und ohne ihn und seine Mannschaft wäre Kuka Kö auch nicht das, was es heute ist. Und das Zweite ist natürlich auch seine jahrzehntelange Arbeit in der Kommunalpolitik, auch in der

0: Landespolitik. All das zusammen zeigt sein gesellschaftliches Engagement und deswegen hat er diese Auszeichnung bekommen vom Bundespräsidenten und ich als Ministerpräsident habe das halt übergeben.
1: In Wittenberg dreht sich an diesem Wochenende alles um den Wassersport. Beim Tag der offenen Tür zeigen die Vereine ihre verschiedenen Wassersportarten. Ein Höhepunkt ist das traditionelle Elbschwimmen, organisiert von der Wassersportgemeinschaft Wittenberg 1962 e.V. Auch Segler und Kanuten laden die Besucher aufs Wasser ein. Dabei geht es um Sport, Spaß und Gemeinschaft. Besucher können die Boote kennenlernen und selbst erste Erfahrungen sammeln. So wird die Elbe für den 23. August 2026 zum Treffpunkt für Wassersportler und Gäste.
2: Und Tradition ist es, an einem Wochenende im Sommer hier unseren Tag der offenen Tür durchzuführen, bei dem wir uns als Verein und jede Abteilung präsentieren. Und ja, die Kanuten tun das, wie man hier ringsherum sieht, mit ihren Kajaks. Und ja, wir sind ein Verein mit rund 35 oder eine Abteilung mit rund 35 Mitgliedern, die im Wesentlichen den Wasserwandersport als Hobby betreiben und das nicht nur auf der Elbe, sondern auch auf den Gewässern, die hier so im Umland sind und auf denen man gut paddeln kann, wie dem Spreewald oder auch den Berliner Gewässern. Ja, zum Tag der offenen Tür verbinden wir das Ganze mit dem Elbeschwimmen. Einmal hat schon stattgefunden, einen Durchgang, einen zweiten bieten wir in Kürze an. Das ist ein großer Teil des Programms, natürlich das gesellige Beisammensein und im Wesentlichen geht es darum, dass wir als sportliche Abteilungen unseren Sport vorstellen, dass wir den Gästen die Möglichkeit geben, mal ein bisschen zu schnuppern, sich mal ins Boot zu setzen mit einem Guide oder auch allein mal zu paddeln und sich ein bisschen was erklären zu lassen, worin denn der Reiz des Paddelns auf dem Wasser eigentlich besteht. Ja, der Reiz des Paddelns ist natürlich, ganz nah an der Natur zu sein, mittendrin zu sein in der Natur. Mitunter ist es auch die Einsamkeit, die Natur also in aller Ruhe zu erleben, sich in der Natur zu bewegen. Egal wie das Wetter ist, ob es etwas kühler ist, ob Sommer ist, ob Wind oder nicht. Und das kann jeder für sich so entscheiden, wie er das möchte. Und das ist eigentlich der Reiz. Und das eben nicht nur in der Gegend, in der man sich auskennt, wie wir hier auf der Elbe, sondern letztendlich überall in Deutschland oder auch Europa.
1: Beim traditionellen Elbschwimmen geht es für die Teilnehmer einmal quer durch den Fluss. Die Wasserwacht sorgt dabei für die Sicherheit. Rettungsschwimmer und Boote begleiten die Schwimmer. Besonders starke Strömungen sind zu erwarten, was es zu einer großen Herausforderung macht. Jede Altersstufe ist vertreten und meistern diese Veranstaltung ohne Probleme.
3: Ich bin Thomas Vier, Ortsgruppenleiter der Wasserwacht in Wittenberg und hier für heute der Chef von Skanze aus Sicht der Wasserrettung. Wir haben das alljährliche Elbeschwimmen gemacht. Das heißt, unter fachkundiger Beobachtung dürfen die Wittenberger und Wittenbergerinnen, die Gäste, einmal quer über die Elbe schwimmen. Die Elbe als Bundeswasserstraße ist natürlich nicht einfach so ein Badegewässer. Deswegen findet das Ganze unter Beobachtung statt, unter Aufsicht von uns. Und wir begleiten die Schwimmer mit Booten und mit Rettungsschwimmern, sodass im Fall der Fälle auch immer jemand da ist, der dann auch dementsprechend zugreifen kann. Die Elbe ist aktuell unterwegs mit 5 Kilometern pro Stunde. Das klingt jetzt erstmal nicht schnell, es ist sowieso eine Schrittgeschwindigkeit. Aber in der Fahrrinne selber in der Strömung merkt man, dass man abgetrieben wird. In der Regel schafft man es nicht wirklich direkt durchzuschwimmen. Also man wird immer abgetrieben, das ist geplant, das ist auch gewollt. Und das ist für ungeübte Schwimmer erstmal eine Erfahrung, in dieser Fahrrinne mitgerissen zu werden und dann trotzdem die Ruhe zu bewahren, trotzdem sein Ziel zu verfolgen und dann kommt man völlig problemlos auch auf der anderen Seite an. Das Durchschwimmen durch die Elbe ist für die Wittenberger immer so ein Highlight. Und wenn man sieht, dass heute der jüngste Teilnehmer 10 Jahre alt ist und vor ein paar Jahren der jüngste Teilnehmer 7 Jahre, sieht man schon, dass das reizvoll ist, die Elbe zu bezwingen, sagt man es mal so. Aber wie gesagt, immer nur unter Beobachtung, immer nur unter Begleitung von Rettungsschwimmern. Sonst ist es einfach zu gefährlich. Und der Reiz ist einfach da. Dafür ist die Elbe unsere Elbe. Und da muss man auch mal durchgeschwommen sein als Wittenberger.
1: Paddeln verbindet. Der Verein hat rund 35 Mitglieder, die den Wassersport meist als Hobby betreiben. Gepaddelt wird auf der Elbe und vielen weiteren Gewässern. Einige Mitglieder sind auch sportlich sehr erfolgreich. Helga Freund wurde bereits zum 41. Mal Weltmeisterin und brachte dieses Jahr aus Kanada 2 Goldmedaillen mit.
4: Also mein Name ist Helga Freund, ich bin 72 Jahre alt, habe mit 11 Jahren angefangen zu paddeln, mit 21 wieder fast aufgehört, weil dann Beruf, Studium, Familie, alles viel wichtiger waren. Und mit 48 bin ich wieder ins Boot geklettert und 2 Jahre später hat man mich mitgenommen zur Weltmeisterschaft nach Kanada. Und dort habe ich gewonnen vor 40 Frauen. Und ja, seitdem bin ich so oft, wie es geht, auf dem Wasser. Und dieses Jahr war ich auch in Kanada zur Weltmeisterschaft und habe 2-mal Gold wieder mitgebracht. Nun bin ich 41-mal Weltmeister und das Paddeln macht einfach Spaß. Und ja, und ich kann aber auch ruhig paddeln. Ich kann auch mal Genuss paddeln, also sprich Wanderboot fahren, weil mein Mann ist kein Rennsportler. Und auch, weil das hier ein Verein ist, der vorwiegend Wanderboot fährt, möchte man ja es in der Gemeinschaft erleben. Wenn ich zu Wettkämpfen fahre, dass man Sportkameraden auf aller Welt sieht und die sind ja alle so ein bisschen verrückt wie ich. Das heißt also, dass sie trainieren fleißig und wie man so sagt, die Konkurrenz schläft nicht. Und dass man sich wieder trifft, die eine oder die andere Sportlerin. Und ja, es ist einfach schön.
1: Damit ging ein abwechslungsreicher Tag rund um den Wassersport zu Ende. Beim Elbschwimmen, Segeln und Paddeln standen vor allem Sport, Gemeinschaft und die Freude am Wasser im Mittelpunkt. Ein gelungenes Fest, das einmal mehr zeigte, wie eng Wittenberg mit der Elbe verbunden ist.
5: Der Förderverein Berlin-Anhaltische Eisenbahn e.V. hat am Wochenende des 5. und 6. September zu den 36. Bahnaktions- und Eisenbahnerlebnistagen eingeladen. Unter dem Motto Eisenbahn zum Anfassen, Fotografieren und Mitfahren fanden im Bahnbetriebswerk Lutherstadt-Wittenberg-Hüfner-Straße Aktionen rund ums Bahnfahren statt. Präsentiert wurden während den Erlebnistagen historische sowie moderne Fahrzeuge von dem Förderverein und auch des Nahverkehrs Sachsen-Anhalt. Auch die Museumslokomotive V100-003 wurde wieder der breiten Öffentlichkeit präsentiert. Ferner ermöglichte das Lokpersonal Mitfahrten auf einigen Lokomotiven sowie die Vorstellung der Arbeit an den Modellbahnen. Der Förderverein feierte in diesem Jahr an den Erlebnistagen außerdem sein 35-jähriges Jubiläum.
6: Ja, unser Förderverein Berlin-Anhaltische Eisenbahn hat 50 Mitglieder, davon natürlich auch fördernde Mitglieder. So der harte Kern bilden 25 Mitglieder, die hier aktiv unsere Arbeit gestalten. Unsere Arbeit selber recht vielfältig. Wir befassen uns mit dem Erhalt historischer Lokomotiven. Dann natürlich hier am Standort Bahnbetriebswerk die Anlagen und Einrichtungen nutzbar zu halten, denn des Weiteren eine wichtige Sache unsere Modellbahnen, die wir hier auch zum Teil nach historischen Vorbildern nachgestaltet haben. Und so haben wir auch eine vielfältige Arbeit, dass wir natürlich auch die Historie erhalten, denkmalgeschützt erhalten und wir wollen natürlich auch im Rahmen unserer Aktivitäten und Ausstellungen und Sonderfahrten das Verkehrsmittel Eisenbahn der Allgemeinheit nahebringen.
5: Als Programmpunkte gab es außerdem Vorführungen der Diensthund-Führerschule der Polizei, Feuerwehr, des Kampfsportclub Dokan und musikalische Untermalung durch die Musikschule Fröhlich. Der Förderverein finanziert sich so durch die verschiedenen Aktivitäten, Mitgliedsbeiträge und durch die Möglichkeit, für ausgewählte Projekte Förderungen zu beantragen. Außerdem bieten sie auch außerhalb der Erlebnistage Sonderfahrten auf ihren Lokomotiven an.
6: Wir bieten Sonderfahrten mit historischen Fahrzeugen an. Unsere Museumslokomotive V100-003, wo wir dann zu ausgewählten Veranstaltungen, Aktivitäten, gerade auch im Land Sachsen-Anhalt, dann Fahrten anbieten. Die nächsten Fahrten planen wir am 31. Oktober, wo wir dann nach Wernigerode und Thale fahren und am zweiten Adventswochenende nach Quedlinburg, wo wir dann aber auch wirklich attraktive Dinge anbieten wollen, wo dann der Reisende natürlich auch am Zielort eine Attraktion vorfindet.
5: Wie bei vielen Vereinen bleibt der fehlende Nachwuchs auch hier ein Problem. Es gäbe zwar Interessierte, aber im Verein geht es eben nicht nur um das Spielen mit den Bahnen, sondern auch um Vereinsarbeit und administrative Leistungen, um die Arbeit umzusetzen. Die nächsten Projekte sind dennoch schon geplant.
6: Gegenwärtig arbeiten wir noch am Projekt der Sanierungen des Lokschuppenbereiches. Dort finden in diesem Jahr noch abschließend einige Sanierungsarbeiten statt. Das sind Auflagen, die aus den Prüfungen des Bauwerkes hervorgegangen sind, um nachher auch eine mittelfristige weitere uneingeschränkte Nutzung zu haben. Laufende Projekte sind ferner der Erhalt auch unserer Museumslokomotive V100-003, die wir auch dank großer Förderung des Landes wieder in Betrieb nehmen könnten. Aber auch dort ist es wichtig, wenn die Lok läuft, im laufenden Betrieb sind viele Dinge, Aufgaben zu erledigen, die aufgebracht werden müssen. Hier ist es auch kaum noch möglich, irgendwelche Eigenleistungen zu erbringen, denn für jede Aktivität, jede Reparatur und dergleichen muss über eine Nachweisführung erfolgen, sodass da dem Engagement der Mitglieder auch Grenzen gesetzt sind.
5: Die 36. Bahnaktions- und Eisenbahnerlebnistage haben damit einmal mehr gezeigt, dass Eisenbahngeschichte nicht nur Vergangenheit ist und auch in Zukunft durch den Förderverein der Erhalt der Lokomotiven gestellt ist.

0: Eins steht fest, die große Verliererin bei der Landtagswahl in Sachsen-Anhalt ist ohne Zweifel die Christlich-Demokratische Union und mit ihr der amtierende Ministerpräsident Sven Schulze. Hatte die CDU im Wahljahr 2021 noch 40 Sitze im Landtag von Sachsen-Anhalt, hat sich die Zahl um mehr als die Hälfte reduziert. Die CDU erreicht nur noch 15 Sitze, die AfD 39 und verbessert sich um 16 Sitze gegenüber dem Wahlergebnis 2021. Die Linke, SPD und Grüne bekommen jeweils 8 Sitze und das BSW auf Anhieb 5. Die FDP versinkt, wie auch schon auf bundespolitischer Ebene, in die Bedeutungslosigkeit und fliegt aus dem Landtag. Für den CDU-Landtagsabgeordneten Lars-Jürgen Zimmer ist der Wahlsieg der AfD eine logische Schlussfolgerung aus dem Handeln der Bundespolitik.
1: Absolut, also ist normalerweise, also nicht normalerweise, jede Wahl ist ein Hochfest der Demokratie. Da können die Bürgerinnen und Bürger entscheiden, womit sie zufrieden sind, womit sie nicht zufrieden sind, und können Richtungswechsel wählen, können Richtungen bestätigen. Und damit lebt die Demokratie. Und deswegen ist die Wahlbeteiligung mit 76% natürlich gigantisch. Das würden wir uns bei allen Wahlen natürlich wünschen. Gleichwohl diese Wahl jetzt hier vom Ergebnis natürlich nicht so ausgefallen ist, wie ich mir das als CDU-Mann gewünscht hätte, wie wir uns das alle gewünscht hätten. Dennoch obliegt es auch der Fairness, dem politischen Kontrahenten zum Wahlsieg zu gratulieren. Es ist die mit Abstand höchste Stimmzahl, die hier offensichtlich bei über 40 jetzt erreicht wurde. Da muss man Glückwunsch dazu sagen, und auch der klare Regierungsauftrag bei der Partei mit den meisten Stimmen. Und wir haben auch als Union einiges aufzuarbeiten, denke ich. Es muss ein großes Warnsignal sein, und ich hoffe, dass es diesmal auch ein Warnsignal ist. Wenn wir uns zurückerinnern, 21 war das Ergebnis in Umfragen auch nicht ganz so rosig. Wir konnten dann noch 10% zulegen. Die AfD konnte man noch ein Stück weit nach unten drängen. Das ist diesmal nicht mehr erfolgt. Die Leute haben einfach unsere Bemühungen hier in Sachsen-Anhalt, auch in dieser Koalition, die durchaus schwierig war mit dem Koalitionspartner SPD, nicht honoriert. Aber das, was ich natürlich ständig erlebt habe, ob am Gartenzaun oder auf dem Marktplatz, ist, dass die Bundespolitik natürlich alles dominiert hat. Die Rentendiskussion, die Krankenversicherung, überall, wo wir als Osten, als Ostdeutsche, als Menschen mit ostdeutscher Biografie ein Stück weit benachteiligt werden. Das hat natürlich durchgeschlagen. Und auch ich bin nicht zufrieden mit dem, was in Berlin passiert, was mit der Gesundheitsreform, was mit der Rentenreform passiert. Wer 45 Jahre gearbeitet hat, der hat auch Anspruch auf seine Altersrente. Da muss man andere Modelle finden, als mit über 70 oder 75 zu diskutieren. Wir brauchen ein vernünftiges Gesundheitswesen, bezahlbares Gesundheitswesen. Da wird alles Bundesthemen, das liegt jetzt nicht so sehr bei uns. Wir haben sozusagen die Problematik Berlins jetzt für uns geerbt. Und wenn es tatsächlich bei diesen unter 20% bleiben sollte, ist das natürlich eine sehr, sehr starke Zäsur auch für uns als Union.
0: In den einzelnen Wahlkreisen sehen die Ergebnisse so aus. Im Wahlkreis 18, also Aschersleben, konnte sich Daniel Rausch von der AfD mit 47,8% behaupten. CDU-Mann Detlef Gürt kam nur auf 19,3% der Stimmen. Noch mehr Prozente erreichte Matthias Büttner von der AfD im Wahlkreis 19, 53,4% der Staßfurter Stimmen für ihn. Sven Rosomkiewicz von der CDU erreichte 25,6%. Im Wahlkreis 21 in Bernburg stimmten 52,3% für den AfD-Mann Dr. Jan Moldenhauer. Auch hier die CDU weit abgeschlagen mit nur 22,4% für Stefan Ruland. Angesichts dieser Zahlen sollte die AfD laut Lars-Jürgen Zimmer auch Verantwortung übernehmen.
1: Wenn wir die Ergebnisse sehen, gibt es einen ganz klaren Willen in der Bevölkerung. Und deswegen sage ich ganz klar, der Auftrag zur Regierungsbildung liegt klar bei einer Partei, die mit Abstand meisten Stimmen bekommen hat. Und wenn diese Partei die Demokratie auch nur halbwegs ernst nimmt, dann muss sie zu einer Regierungsbildung kommen. Dann muss sie Gespräche führen. Wo die Gespräche dann auch hinführen, weiß ich nicht. Aber sich verweigern, indem man sagt, ich mache es nur alleine oder gar nicht, das funktioniert in einer Demokratie nicht. Dann hätten wir auch als Union die ganzen Jahre anders schon reagieren können. Aber es ist wie in jeder guten Ehe. Man muss Kompromisse schließen, man muss kompromissbereit sein, man muss miteinander reden. Und ich hoffe, dass wir im Nachgang viele Gräben zuschütten, die dann auch im Wahlkampf aufgerissen wurden.
0: Mit 78,9% Wahlbeteiligung in Köthen zeigte sich auch hier, wie wichtig den Menschen diese Landtagswahl war. Für die AfD ging Volker Olenitschak ins Rennen. Er sicherte sich 50,2% der Stimmen. Olaf Feuerborn von der CDU erreichte 25,4%. In Zerbst, also im Wahlkreis 23, ein ähnliches Bild. Die AfD erreicht 48,1%, die CDU nur 26,3% der Stimmen. In der Lutherstadt Wittenberg gibt es dann doch einen Ausreißer. Die CDU schafft mit Nico Elsner immerhin 29,4%, immerhin 10% mehr als in Aschersleben. Die AfD kann 43,0% der Wählerstimmen auf sich vereinen. In Jessen kommt die AfD mit Matthias Lieschke auf 49,8%. Patrick Schubert von der CDU erreicht 25,1%. Im Wahlkreis 28, also Bitterfeld-Wolfen, gewinnt Daniel Reu mit 50,9% der Stimmen vor Lars-Jörn Zimmer. Der bekam 21,0%. Im Saalekreis setzte sich mit 50,8% die AfD in Form von Florian Schröder durch. Die CDU bekam 26,7% der Stimmen. Das Ergebnis der Zweitstimmen überrascht nicht nur die Landespolitiker, sondern auch Berlin. Die CDU rutscht drastisch ab und kommt nur noch auf 17,2%. Die SPD schwimmt bei 9,3% als drittstärkste Kraft vor Bündnis 90 Die Grünen. Grund zum Feiern beim BSW. Sie ziehen mit 5,3% in den Landtag Sachsen-Anhalt ein. Insgesamt lag die Wahlbeteiligung bei den Zweitstimmen bei 77,8%. Für die absolute Mehrheit hat es für die AfD nicht gereicht. Eine Regierungsbildung schwierig. Für CDU-Mann Zimmer flammt da wieder ein ganz besonderes Thema auf. Auf die Frage, wie er zur Brandmauer steht, sagte der 55-Jährige.
1: Na gut, ich selber war nie der große Freund von Brandmauern. Demokratisch gewählte Abgeordnete müssen immer in der Lage sein, miteinander zu reden. Dass in bestimmten Parteien und Fraktionen bestimmte Abgeordnete dabei sind, mit denen man das lieber nicht tut, das ist auch so. Aber es sind ja nicht alle. Und wer im Parlament vertreten ist, ist von Bürgerinnen und Bürgern gewählt. Und da muss miteinander geredet werden. Und gerade bei dieser Konstellation, wo offensichtlich vielleicht niemand eine Mehrheit bekommt, muss über breite Richtungen, muss über breite Fraktionsflure miteinander geredet werden. Und ich denke, es ist Zeit, dass wir insgesamt auch in Deutschland hier umdenken. Und am Ende geht es mir nicht um einzelne Parteimitglieder oder um einzelne Parteisoldaten, sondern mir geht es um die Bürgerinnen und Bürger, die mit weit über 40% einer Partei ihr Vertrauen geschenkt haben. Und das ist gleichzeitig ein Misstrauensvotum gegen uns. Und wenn wir wieder für diese Menschen, für das Land, für die Bürgerinnen und Bürger da sein wollen, dann müssen wir uns einfach öffnen.
0: Ach ja, dann war ja noch das Protestcamp in Bitterfelds Grüner Lunge. Vorkommnisse waren nicht zu verzeichnen. Zwar stand das Camp unter dem provokanten Titel Schlechte Grüße aus Bitterfeld, doch bei einer Beteiligung von geschätzten 200 Menschen blieb alles in geordneten Bahnen.
2: Schlechte Grüße aus Bitterfeld ist eine Liedzeile aus dem Song Kulturratze von Kulturratze. Kulturratze ist eine seit vielen Jahren aktive lokale Punkband hier aus Bitterfeld, die nicht nur bundesweit viel aufgetreten ist, sondern auch international. Eine Band aus der Region, die bekannt ist, damit als kulturelle Referenz. Gleichzeitig soll es aber eben auch nochmal ein Zeichen setzen, denn diese schlechte Grüße sind keine Grüße, die wir senden wollen oder müssen, sondern es sind Grüße, die wir verhindern wollen. Wir wollen verhindern, dass aus Bitterfeld mit der Wahl der AfD im Land Sachsen-Anhalt menschenverachtende, rassistische Politik mit einer rechtsextremen Partei salonfähig werden und gerade eben in Bitterfeld in dieser Stärke auch nochmal gefeiert werden.
0: Hatten die Veranstalter des Bitterfelder Innenstadtfests aus Sicherheitsgründen das Fest kurzfristig abgesagt, und zwar für das Wochenende um den 6. September, sehen die Macher des Protestcamps keine Konkurrenz dazu und auch nicht in Sachen Wahlbeeinflussung der Bürger.
2: Nein, es war ja auch von Anfang an so geplant und auch mit den Behörden abgesprochen, dass wir diese zwei Veranstaltungen nebeneinander stattfinden lassen haben. Wir haben bereits im Mai im Kooperationsgespräch zugesagt, dass wir auf den Robert-Schumann-Platz verzichten, damit sich die SchaustellerInnen des Stadtfestes dort aufstellen können. Was festgestellt werden muss, ist, dass der Innenstadtverein diese Sicherheitsauflagen, die sie behaupten, niemals bekommen hat, weil sie die Veranstaltung nie ordnungsgemäß angemeldet hatten. Und was auch gesagt werden muss, ist, dass dieses Datum, an dem sie angeblich vom Protestcamp erfahren haben, der 9. Juli, von dem sie sprechen, zumindest im Amtsblatt des Landkreises zu entnehmen ist, dass sie genau an diesem Tag 10.000 Euro Förderung nicht erhalten haben.
0: Sachsen-Anhalt hat gewählt, doch eine Regierungsfindung wird schwierig. Die AfD hat 39 Sitze im Landtag, benötigt aber 42 zur absoluten Mehrheit. Sollte auf der anderen Seite ein Bündnis aus CDU, SPD und die Grünen zustande kommen und die Linke auch noch in dem Konstrukt zu finden sein, so kämen diese vier Parteien ebenfalls nur auf 39 Sitze. Nun kommt das BSW mit seinen 5 Sitzen ins Spiel. Überzeugen die Schnittmengen mit der AfD? Es bleibt also spannend im Landtagswahlkampf. Die Wahl des Ministerpräsidenten kann sich hinziehen. Der Termin zur konstituierenden Sitzung nicht. Der ist für den 6. Oktober anberaumt.
3: Vor 100 Jahren wurde in Sandersdorf die Feuerwehr gegründet. Dieses besondere Jubiläum wurde am Samstag mit einem großen Fest gefeiert. Auf dem Gelände der Feuerwehr herrschte reges Treiben. Familien und Freunde kamen zusammen. Für die jüngsten Besucher gab es unter anderem eine Hüpfburg und verschiedene Aktionen. Auch das Kinder- und Jugendballett 1965 aus Sandersdorf sorgte mit einer Show für Unterhaltung. Im Mittelpunkt stand jedoch die Geschichte der Feuerwehr. Seit ihrer Gründung vor einem Jahrhundert stehen Einsatzbereitschaft, Engagement und Gemeinschaft im Mittelpunkt. Beim Jubiläumsfest wurde deshalb nicht nur zurückgeblickt, sondern auch das Engagement der heutigen Feuerwehrleute und der nächsten Generationen gewürdigt. Für das leibliche Wohl war ebenfalls gesorgt. Neben verschiedenen Speisen und Getränken gab es unter anderem einen eigenen Dönerstand sowie Kaffee und Kuchen. Dazu sorgte Live-Musik und ein abwechslungsreiches Programm für einen gelungenen Festtag für die ganze Familie.
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0: Ein besonderer Moment für Ronald Mohrmann und die Köthner Karnevalisten. Ministerpräsident Sven Schulze hat ihn den Bundesverdienstorden überreicht. Ausgezeichnet wird damit sein jahrzehntelanges Engagement in Politik und Kultur. Besonders sein Einsatz für das karnevalistische Brauchtum. Ronald Mohrmann geht als eine geprägte Figur der KKK. Über viele Jahre hat er den Verein mit aufgebaut und weiterentwickelt. Mit seinem Organisationstalent hat er maßgeblich dazu beigetragen, dass der Köthener Karnevalverein heute weit über die Stadt hinaus bekannt ist.
3: Ich habe ja schon oben bei meinen Dankesworten gesagt, dankbar, stolz, aber auch demütig. Denn ich glaube, dass niemand die Leistungen, die dafür erbracht wurden, allein erbringen kann. Sondern das ist immer ein Team, eine Mannschaft, Menschen, die mit dahinter stehen. Das kann sich, glaube ich, kaum jemand alleine zuschreiben.
4: Ich habe 1988 hier in Köthen an der Hochschule angefangen zu studieren und bin dort Programmchef des Elverrates geworden. Seitdem habe ich mit Karneval zu tun. 1992 haben wir KKK neu gegründet, nach 33 Jahren Zwangspause. Wir sind heute einer der größten Karnevalsvereine in Ostdeutschland. Der Rosenmontagszug in Köthen ist legendär. Und bei mir ist das eine Kombination, wofür ich heute geehrt worden bin. Ich war ja 10 Jahre Vizepräsident des Landesverbandes. Ich habe 20 Jahre als KKK-Präsident gearbeitet, ehrenamtlich. Ich bin seitdem Senatspräsident und, und. Und das in Kombination mit meinen ehrenamtlichen Tätigkeiten in der Kommunalpolitik, im Stadtrat, im Kreistag. Ich war in 10 Aufsichtsräten. Meine Mitarbeiter haben mal ausgerechnet, 1600 ehrenamtliche Abende war ich nicht zu Hause durch die Kommunalpolitik. Da ist Landtag und Firma und was man alles hat, gar nicht mitgerechnet. Das alles wäre ohne meine Frau, meine Familie und viele Freunde und Unterstützer, die heute hier geladen waren, nicht machbar. Und deswegen bin ich da natürlich sehr stolz drauf. Es ist die höchste Auszeichnung, die unsere Bundesrepublik Deutschland zu vergeben hat. Und das macht mich sehr stolz.
0: Besonders eng verbunden ist sein Name mit dem Rosenmontagsumzug. Er gehört inzwischen zu den größten Karnevalsumzügen in Mitteldeutschland und bringt jedes Jahr viele Menschen zusammen. Doch die Auszeichnung steht für mehr als nur Karneval. Sie würdigt vor allem das Ehrenamt dahinter. Denn damit Traditionen bestehen bleiben, braucht es Menschen, die Verantwortung übernehmen, Veranstaltungen organisieren und ihre Zeit investieren. Genau diesen langjährigen Einsatz von Ronald Mohrmann würdigt der Bundesverdienstorden. Er gehört zu den höchsten staatlichen Auszeichnungen in Deutschland und wird für besondere Verdienste um die Gesellschaft verliehen.
5: Ja, der Ronald Mohrmann hat heute den Bundesverdienstorden von mir überreicht bekommen, und zwar für seine Tätigkeit hier für die Gesellschaft. Zum einen im Karneval. Ich glaube, jeder rund um Köthen in Köthen kennt Mormel, wie man ihn so schön sagt, mit dem KKK verbunden. Und stand ja viele, viele Jahre an der Spitze dieses Vereins. Und ohne ihn und seine Mannschaft wäre KKK auch nicht das, was es heute ist. Und das Zweite ist natürlich auch seine jahrzehntelange Arbeit in der Kommunalpolitik, auch in der

0: Landespolitik. All das zusammen zeigt sein gesellschaftliches Engagement und deswegen hat er diese Auszeichnung bekommen vom Bundespräsidenten und ich als Ministerpräsident habe das heute übergeben. So ist es.
1: In Wittenberg dreht sich an diesem Wochenende alles um den Wassersport. Beim Tag der offenen Tür zeigen die Vereine ihre verschiedenen Wassersportarten. Ein Höhepunkt ist das traditionelle Elbschwimmen, organisiert von der Wassersportgemeinschaft Wittenberg 1962 e.V. Auch Segler und Kanuten laden die Besucher aufs Wasser ein. Dabei geht es um Sport, Spaß und Gemeinschaft. Besucher können die Boote kennenlernen und selbst erste Erfahrungen sammeln. So wird die Elbe für den 23. August 2026 zum Treffpunkt für Wassersportler und Gäste.
2: Und Tradition ist es, an einem Wochenende im Sommer hier unseren Tag der offenen Tür durchzuführen, bei dem wir uns als Verein und jede Abteilung präsentieren. Und ja, die Kanuten tun das, wie man hier ringsherum sieht, mit ihren Kajaks. Und ja, wir sind ein Verein mit rund 35 oder eine Abteilung mit rund 35 Mitgliedern, die im Wesentlichen den Wasserwandersport als Hobby betreiben und das nicht nur auf der Elbe, sondern auch auf den Gewässern, die hier so im Umland sind und auf denen man gut paddeln kann, wie dem Spreewald oder auch den Berliner Gewässern. Ja, zum Tag der offenen Tür verbinden wir das Ganze mit dem Elbeschwimmen. Einmal hat schon stattgefunden ein Durchgang, einen zweiten bieten wir in Kürze an. Das ist ein großer Teil des Programms, natürlich das gesellige Beisammensein. Und im Wesentlichen geht es darum, dass wir als sportliche Abteilungen unseren Sport vorstellen, dass wir den Gästen die Möglichkeit geben, mal ein bisschen zu schnuppern, sich mal ins Boot zu setzen mit einem Guide oder auch allein mal zu paddeln und sich ein bisschen was erklären zu lassen, worin denn der Reiz des Paddelns auf dem Wasser eigentlich besteht. Ja, der Reiz des Paddelns ist natürlich, ganz nah an der Natur zu sein, mittendrin zu sein in der Natur. Mitunter ist es auch die Einsamkeit, die Natur also in aller Ruhe zu erleben, sich in der Natur zu bewegen, egal wie das Wetter ist, ob es etwas kühler ist, ob Sommer ist, ob Wind oder nicht. Und das kann jeder für sich so entscheiden, wie er das möchte. Und das ist eigentlich der Reiz. Und das eben nicht nur in der Gegend, in der man sich auskennt, wie wir hier auf der Elbe, sondern letztendlich überall in Deutschland oder auch Europa.
1: Beim traditionellen Elbschwimmen geht es für die Teilnehmer einmal quer durch den Fluss. Die Wasserwacht sorgt dabei für die Sicherheit. Rettungsschwimmer und Boote begleiten die Schwimmer. Besonders starke Strömungen sind zu erwarten, was es zu einer großen Herausforderung macht. Jede Altersstufe ist vertreten und meistern diese Veranstaltung ohne Probleme.
3: Ich bin Thomas Vier, Ortsgruppenleiter der Wasserwacht in Wittenberg und hier für heute der Chef von Skanze aus Sicht der Wasserrettung. Wir haben das alljährliche Elbeschwimmen gemacht. Das heißt, unter fachkundiger Beobachtung dürfen die Wittenberger und Wittenbergerinnen, die Gäste, einmal quer über die Elbe schwimmen. Die Elbe als Bundeswasserstraße ist natürlich nicht einfach so ein Badegewässer. Deswegen findet das Ganze unter Beobachtung statt, unter Aufsicht von uns. Und wir begleiten die Schwimmer mit Booten und mit Rettungsschwimmern, sodass im Fall der Fälle auch immer jemand da ist, der dann auch dementsprechend zugreifen kann. Die Elbe ist aktuell unterwegs mit 5 Kilometern pro Stunde. Das klingt jetzt erstmal nicht schnell, es ist sowieso Schrittgeschwindigkeit. Aber in der Fahrrinne selber, in der Strömung, merkt man, dass man abgetrieben wird. In der Regel schafft man es nicht wirklich direkt durchzuschwimmen. Also man wird immer abgetrieben, das ist geplant, das ist auch gewollt. Und das ist für ungeübte Schwimmer erstmal eine Erfahrung, in dieser Fahrrinne mitgerissen zu werden und dann trotzdem die Ruhe zu bewahren, trotzdem sein Ziel zu verfolgen und dann kommt man völlig problemlos auch auf der anderen Seite an. Das Durchschwimmen durch die Elbe ist für die Wittenberger immer so ein Highlight. Und wenn man sieht, dass heute der jüngste Teilnehmer 10 Jahre alt ist und vor ein paar Jahren der jüngste Teilnehmer 7 Jahre, sieht man schon, dass das reizvoll ist, die Elbe zu bezwingen, sagt man es mal so. Aber wie gesagt, immer nur unter Beobachtung, immer nur unter Begleitung von Rettungsschwimmern. Sonst ist es einfach zu gefährlich und der Reiz ist einfach da. Dafür ist die Elbe unsere Elbe und da muss man auch mal durchgeschwommen sein als Wittenberger.
1: Paddeln verbindet. Der Verein hat rund 35 Mitglieder, die den Wassersport meist als Hobby betreiben. Gepaddelt wird auf der Elbe und vielen weiteren Gewässern. Einige Mitglieder sind auch sportlich sehr erfolgreich. Helga Freund wurde bereits zum 41. Mal Weltmeisterin und brachte dieses Jahr aus Kanada 2 Goldmedaillen mit.
4: Also mein Name ist Helga Freund, ich bin 72 Jahre alt, habe mit 11 Jahren angefangen zu paddeln, mit 21 wieder fast aufgehört, weil dann Beruf, Studium, Familie, alles viel wichtiger waren. Und mit 48 bin ich wieder ins Boot geklettert und 2 Jahre später hat man mich mitgenommen zur Weltmeisterschaft nach Kanada. Und dort habe ich gewonnen vor 40 Frauen. Und ja, seitdem bin ich so oft, wie es geht, auf dem Wasser. Und dieses Jahr war ich auch in Kanada zur Weltmeisterschaft und habe 2-mal Gold wieder mitgebracht. Nun bin ich 41-mal Weltmeister und das Paddeln macht einfach Spaß. Und ja, und ich kann aber auch ruhig paddeln. Ich kann auch mal Genuss paddeln, also sprich Wanderboot fahren, weil mein Mann ist kein Rennsportler. Und auch, weil das hier ein Verein ist, der vorwiegend Wanderboot fährt, möchte man ja es in der Gemeinschaft erleben. Wenn ich zu Wettkämpfen fahre, dass man Sportkameraden auf aller Welt sieht und die sind ja alle so ein bisschen verrückt wie ich. Das heißt also, dass sie trainieren fleißig und wie man so sagt, die Konkurrenz schläft nicht. Und dass man sich wieder trifft, die eine oder andere, die andere Sportlerin. Und ja, es ist einfach schön.
1: Damit ging ein abwechslungsreicher Tag rund um den Wassersport zu Ende. Beim Elbschwimmen, Segeln und Paddeln standen vor allem Sport, Gemeinschaft und die Freude am Wasser im Mittelpunkt. Ein gelungenes Fest, das einmal mehr zeigte, wie eng Wittenberg mit der Elbe verbunden ist.
5: Der Förderverein Berlin-Anhaltische Eisenbahn e.V. hat am Wochenende des 5. und 6. September zu den 36. Bahnaktions- und Eisenbahnerlebnistagen eingeladen. Unter dem Motto Eisenbahn zum Anfassen, Fotografieren und Mitfahren fanden im Bahnbetriebswerk Lutherstadt-Wittenberg-Hüfner-Straße Aktionen rund ums Bahnfahren statt. Präsentiert wurden während den Erlebnistagen historische sowie moderne Fahrzeuge von dem Förderverein und auch des Nahverkehrs Sachsen-Anhalt. Auch die Museumslokomotive V100-003 wurde wieder der breiten Öffentlichkeit präsentiert. Ferner ermöglichte das Lokpersonal Mitfahrten auf einigen Lokomotiven sowie die Vorstellung der Arbeit an den Modellbahnen. Der Förderverein feierte in diesem Jahr an den Erlebnistagen außerdem sein 35-jähriges Jubiläum.
6: Ja, unser Förderverein Berlin-Anhaltische Eisenbahn hat 50 Mitglieder. Davon natürlich auch fördernde Mitglieder. So der harte Kern bilden 25 Mitglieder, die hier aktiv unsere Arbeit gestalten. Unsere Arbeit selber recht vielfältig. Wir befassen uns mit dem Erhalt historischer Lokomotiven. Dann natürlich hier am Standort Bahnbetriebswerk die Anlagen und Einrichtungen nutzbar zu halten. Denn des Weiteren eine wichtige Sache unsere Modellbahnen, die wir hier auch zum Teil nach historischen Vorbildern nachgestaltet haben. Und so haben wir auch eine vielfältige Arbeit, dass wir natürlich auch die Historie erhalten, denkmalgeschützt erhalten. Und wir wollen natürlich auch im Rahmen unserer Aktivitäten und Ausstellungen und Sonderfahrten das Verkehrsmittel Eisenbahn der Allgemeinheit nahebringen.
5: Als Programmpunkte gab es außerdem Vorführungen der Diensthund-Führerschule der Polizei, Feuerwehr, des Kampfsportclub Dokan und musikalische Untermalung durch die Musikschule Fröhlich. Der Förderverein finanziert sich so durch die verschiedenen Aktivitäten, Mitgliedsbeiträge und durch die Möglichkeit, für ausgewählte Projekte Förderungen zu beantragen. Außerdem bieten sie auch außerhalb der Erlebnistage Sonderfahrten auf ihren Lokomotiven an.
6: Wir bieten Sonderfahrten mit historischen Fahrzeugen an. Unsere Museumslokomotive V100-003, wo wir dann zu ausgewählten Veranstaltungen, Aktivitäten, gerade auch im Land Sachsen-Anhalt, dann Fahrten anbieten. Die nächsten Fahrten planen wir am 31. Oktober, wo wir dann nach Wernigerode im Tale fahren und am zweiten Adventswochenende nach Quedlinburg, wo wir dann aber auch wirklich attraktive Dinge anbieten wollen, wo dann der Reisende natürlich auch am Zielort eine Attraktion vorfindet.
5: Wie bei vielen Vereinen bleibt der fehlende Nachwuchs auch hier ein Problem. Es gäbe zwar Interessierte, aber im Verein geht es eben nicht nur um das Spielen mit den Bahnen, sondern auch um Vereinsarbeit und administrative Leistungen, um die Arbeit umzusetzen. Die nächsten Projekte sind dennoch schon geplant.
6: Gegenwärtig arbeiten wir noch am Projekt der Sanierungen des Lokschuppenbereiches.

0: irgendwelche Eigenleistungen zu erbringen, denn für jede Aktivität, jede Reparatur und dergleichen muss über eine Nachweisführung erfolgen, sodass da dem Engagement der Mitglieder auch Grenzen gesetzt sind.
1: Die 36. Bahnaktions- und Eisenbahnerlebnistage haben damit einmal mehr gezeigt, dass Eisenbahngeschichte nicht nur Vergangenheit ist und auch in Zukunft durch den Förderverein der Erhalt der Lokomotiven gestellt ist.

0: Eins steht fest, die große Verliererin bei der Landtagswahl in Sachsen-Anhalt ist ohne Zweifel die Christlich-Demokratische Union und mit ihr der amtierende Ministerpräsident Sven Schulze. Hatte die CDU im Wahljahr 2021 noch 40 Sitze im Landtag von Sachsen-Anhalt, hat sich die Zahl um mehr als die Hälfte reduziert. Die CDU erreicht nur noch 15 Sitze, die AfD 39 und verbessert sich um 16 Sitze gegenüber dem Wahlergebnis 2021. Die Linke, SPD und Grüne bekommen jeweils 8 Sitze und das BSW auf Anhieb 5. Die FDP versinkt, wie auch schon auf bundespolitischer Ebene, in die Bedeutungslosigkeit und fliegt aus dem Landtag. Für den CDU-Landtagsabgeordneten Lars-Jürgen Zimmer ist der Wahlsieg der AfD eine logische Schlussfolgerung aus dem Handeln der Bundespolitik.
1: Absolut, also es ist normalerweise, also nicht normalerweise, jede Wahl ist ein Hochfest der Demokratie. Da können die Bürgerinnen und Bürger entscheiden, womit sie zufrieden sind, womit sie nicht zufrieden sind, und können Richtungswechsel wählen, können Richtungen bestätigen. Und damit lebt die Demokratie. Und deswegen ist die Wahlbeteiligung mit 76% natürlich gigantisch. Das würden wir uns bei allen Wahlen natürlich wünschen. Gleichwohl diese Wahl jetzt hier vom Ergebnis natürlich nicht so ausgefallen ist, wie ich mir das als CDU-Mann gewünscht hätte, wie wir uns das alle gewünscht hätten. Dennoch obliegt es auch der Fairness, dem politischen Kontrahenten zum Wahlsieg zu gratulieren. Es ist die mit Abstand höchste Stimmzahl, die hier offensichtlich bei über 40 jetzt erreicht wurde. Da muss man Glückwunsch dazu sagen, und auch der klare Regierungsauftrag bei der Partei mit den meisten Stimmen. Und wir haben auch als Union einiges aufzuarbeiten, denke ich. Es muss ein großes Warnsignal sein, und ich hoffe, dass es diesmal auch ein Warnsignal ist. Wenn wir uns zurückerinnern, 21 war das Ergebnis in Umfragen auch nicht ganz so rosig. Wir konnten dann noch 10% zulegen. Die AfD konnte man noch ein Stück weit nach unten drängen. Das ist diesmal nicht mehr erfolgt. Die Leute haben einfach unsere Bemühungen hier in Sachsen-Anhalt, auch in dieser Koalition, die durchaus schwierig waren mit dem Koalitionspartner SPD, nicht honoriert. Aber das, was ich natürlich ständig erlebt habe, ob am Gartenzaun oder auf dem Marktplatz, ist, dass die Bundespolitik natürlich alles dominiert hat. Die Rentendiskussion, die Krankenversicherung, überall, wo wir als Osten, als Ostdeutsche, als Menschen mit ostdeutscher Biografie ein Stück weit benachteiligt werden. Das hat natürlich durchgeschlagen. Und auch ich bin nicht zufrieden mit dem, was in Berlin passiert, was mit der Gesundheitsreform, was mit der Rentenreform passiert. Wer 45 Jahre gearbeitet hat, der hat auch Anspruch auf seine Altersrente. Da muss man andere Modelle finden, als mit über 70 oder 75 zu diskutieren. Wir brauchen ein vernünftiges Gesundheitswesen, bezahlbares Gesundheitswesen. Da wird alles Bundesthemen, das liegt jetzt nicht so sehr bei uns. Wir haben sozusagen die Problematik Berlins jetzt für uns geerbt. Und wenn es tatsächlich bei diesen unter 20% bleiben sollte, ist das natürlich eine sehr, sehr starke Zäsur auch für uns als Union.
0: In den einzelnen Wahlkreisen sehen die Ergebnisse so aus. Im Wahlkreis 18, also Aschersleben, konnte sich Daniel Rausch von der AfD mit 47,8% behaupten. CDU-Mann Detlef Gürt kam nur auf 19,3% der Stimmen. Noch mehr Prozente erreichte Matthias Bütt.

0: Lindner von der AfD im Wahlkreis 19. 53,4% der Staßfurter Stimmen für ihn. Sven Rosomkiewicz von der CDU erreichte 25,6%. Im Wahlkreis 21 in Bernburg stimmten 52,3% für den AfD-Mann Dr. Jan Moldenhauer. Auch hier die CDU weit abgeschlagen mit nur 22,4% für Stefan Ruland. Angesichts dieser Zahlen sollte die AfD laut Lars-Jürgen Zimmer auch Verantwortung übernehmen.
1: Wenn wir die Ergebnisse sehen, gibt es einen ganz klaren Willen in der Bevölkerung. Und deswegen sage ich ganz klar, der Auftrag zur Regierungsbildung liegt klar bei einer Partei, die mit Abstand meisten Stimmen bekommen hat. Und wenn diese Partei die Demokratie auch nur halbwegs ernst nimmt, dann wird sie jetzt dann muss sie zu einer Regierungsbildung kommen, dann muss sie Gespräche führen, wo die Gespräche dann auch hinführen, weiß ich nicht. Aber sich verweigern, indem man sagt, ich mache es nur alleine oder gar nicht, das funktioniert in der Demokratie nicht. Dann hätten wir auch als Union die ganzen Jahre anders schon reagieren können. Aber es ist wie in jeder guten Ehe. Man muss Kompromisse schließen, man muss kompromissbereit sein, man muss miteinander reden. Und ich hoffe, dass wir im Nachgang viele Gräben zuschütten, die dann auch im Wahlkampf aufgerissen wurden.
0: Mit 78,9% Wahlbeteiligung in Köthen zeigte sich auch hier, wie wichtig den Menschen diese Landtagswahl war. Für die AfD ging Volker Olenitschak ins Rennen. Er sicherte sich 50,2% der Stimmen. Olaf Feuerborn von der CDU erreichte 25,4%. In Zerbst, also im Wahlkreis 23, ein ähnliches Bild. Die AfD erreicht 48,1%, die CDU nur 26,3% der Stimmen. In der Lutherstadt Wittenberg gibt es dann doch einen Ausreißer. Die CDU schafft mit Nico Elsner immerhin 29,4%, immerhin 10% mehr als in Aschersleben. Die AfD kann 43,0% der Wählerstimmen auf sich vereinen. In Jessen kommt die AfD mit Matthias Lieschke auf 49,8%. Patrick Schubert von der CDU erreicht 25,1%. Im Wahlkreis 28, also Bitterfeld-Wolfen, gewinnt Daniel Reu mit 50,9% der Stimmen vor Lars-Jürgen Zimmer. Der bekam 21,0%. Im Saalekreis setzte sich mit 50,8% die AfD in Form von Florian Schröder durch. Die CDU bekam 26,7% der Stimmen. Das Ergebnis der Zweitstimmen überrascht nicht nur die Landespolitiker, sondern auch Berlin. Die CDU rutscht drastisch ab und kommt nur noch auf 17,2%. Die SPD schwimmt bei 9,3% als drittstärkste Kraft vor Bündnis 90 Die Grünen. Grund zum Feiern beim BSW. Sie ziehen mit 5,3% in den Landtag Sachsen-Anhalt ein. Insgesamt lag die Wahlbeteiligung bei den Zweitstimmen bei 77,8%. Für die absolute Mehrheit hat es für die AfD nicht gereicht. Eine Regierungsbildung schwierig. Für CDU-Mann Zimmer flammt da wieder ein ganz besonderes Thema auf. Auf die Frage, wie er zur Brandmauer steht, sagte der 55-Jährige.
1: Na gut, ich selber war nie der große Freund von Brandmauern. Demokratisch gewählte Abgeordnete müssen immer in der Lage sein, miteinander zu reden. Dass in bestimmten Parteien und Fraktionen bestimmte Abgeordnete dabei sind, mit denen man das lieber nicht tut, das ist auch so. Aber es sind ja nicht alle. Und wer am Parlament vertreten ist, ist von Bürgerinnen und Bürgern gewählt. Und da muss miteinander geredet werden. Und gerade bei dieser Konstellation, wo offensichtlich vielleicht niemand eine Mehrheit bekommt, muss über breite Richtungen, muss über breite Fraktionsflure miteinander geredet werden. Und ich denke, es ist Zeit, dass wir insgesamt auch in Deutschland hier umdenken. Und am Ende geht es mir nicht um einzelne Parteimitglieder oder um einzelne Parteisoldaten, sondern mir geht es um die Bürgerinnen und Bürger, die mit weit über 40% einer Partei ihr Vertrauen geschenkt haben. Und das ist gleichzeitig ein Misstrauensvotum gegen uns. Und wenn wir wieder für diese Menschen, für das Land, für die Bürgerinnen und Bürger da sein wollen, dann müssen wir uns einfach öffnen.
0: Ach ja, dann war ja noch das Protestcamp in Bitterfels Grüner Lunge. Vorkommnisse waren nicht zu verzeichnen. Zwar stand das Camp unter dem provokanten Titel Schlechte Grüße aus Bitterfeld, doch bei einer Beteiligung von geschätzten 200 Menschen blieb alles in geordneten Bahnen.
2: Schlechte Grüße aus Bitterfeld ist eine Liedzeile aus dem Song Kulturratze von Kulturratze. Kulturratze ist eine seit über mehreren Jahren, seit vielen Jahren aktive lokale Punkband hier aus Bitterfeld, die nicht nur bundesweit viel aufgetreten ist, sondern auch international. Eine Band aus der Region, die bekannt ist, damit als kulturelle Referenz. Gleichzeitig soll es aber eben auch nochmal ein Zeichen setzen, denn diese schlechte Grüße sind keine Grüße, die wir senden wollen oder müssen, sondern es sind Grüße, die wir verhindern wollen. Wir wollen verhindern, dass aus Bitterfeld mit der Wahl der AfD im Land Sachsen-Anhalt menschenverachtende, rassistische Politik mit einer rechtsextremen Partei salonfähig werden und gerade eben in Bitterfeld in dieser Stärke auch nochmal gefeiert werden.
0: Hatten die Veranstalter des Bitterfelder Innenstadtfests aus Sicherheitsgründen das Fest kurzfristig abgesagt, und zwar für das Wochenende um den 6. September, sehen die Macher des Protestcamps keine Konkurrenz dazu und auch nicht in Sachen Wahlbeeinflussung der Bürger.
2: Nein, es war ja auch von Anfang an so geplant und auch mit den Behörden abgesprochen, dass wir diese zwei Veranstaltungen nebeneinander stattfinden lassen haben. Wir haben bereits im Mai im Kooperationsgespräch zugesagt, dass wir auf den Robert-Schumann-Platz verzichten, damit sich die SchaustellerInnen des Stadtfestes dort aufstellen können. Was festgestellt werden muss, ist, dass der Innenstadtverein diese Sicherheitsauflagen, die sie behaupten, niemals bekommen hat, weil sie die Veranstaltung, die ordnungsgemäß angemeldet hatten. Und was auch gesagt werden muss, ist, dass dieses Datum, an dem sie angeblich vom Protestcamp erfahren haben, der 9. Juli, von dem sie sprechen, zumindest im Amtsblatt des Landkreises zu entnehmen ist, dass sie genau an diesem Tag 10.000 Euro Förderung nicht erhalten haben.
0: Sachsen-Anhalt hat gewählt, doch eine Regierungsfindung wird schwierig. Die AfD hat 39 Sitze im Landtag, benötigt aber 42 zur absoluten Mehrheit. Sollte auf der anderen Seite ein Bündnis aus CDU, SPD und die Grünen zustande kommen und die Linke auch noch in dem Konstrukt zu finden sein, so kämen diese vier Parteien ebenfalls nur auf 39 Sitze. Nun kommt das BSW mit seinen 5 Sitzen ins Spiel. Überzeugen die Schnittmengen mit der AfD? Es bleibt also spannend im Landtagswahlkampf. Die Wahl des Ministerpräsidenten kann sich hinziehen. Der Termin zur konstituierenden Sitzung nicht. Der ist für den 6. Oktober anberaumt.
3: Vor 100 Jahren wurde in Sandersdorf die Feuerwehr gegründet. Dieses besondere Jubiläum wurde am Samstag mit einem großen Fest gefeiert. Auf dem Gelände der Feuerwehr herrschte reges Treiben. Familien und Freunde kamen zusammen. Für die jüngsten Besucher gab es unter anderem eine Hüpfburg und verschiedene Aktionen. Auch das Kinder- und Jugendballett 1965 aus Sandersdorf sorgte mit einer Show für Unterhaltung. Im Mittelpunkt stand jedoch die Geschichte der Feuerwehr. Seit ihrer Gründung vor einem Jahrhundert stehen Einsatzbereitschaft, Engagement und Gemeinschaft im Mittelpunkt. Beim Jubiläumsfest wurde deshalb nicht nur zurückgeblickt, sondern auch das Engagement der heutigen Feuerwehrleute und der nächsten Generationen gewürdigt. Für das leibliche Wohl war ebenfalls gesorgt. Neben verschiedenen Speisen und Getränken gab es unter anderem einen eigenen Dönerstand sowie Kaffee und Kuchen. Dazu sorgte Live-Musik und ein abwechslungsreiches Programm für einen gelungenen Festtag für die ganze Familie.
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3: Ein besonderer Moment für Ronald Mohrmann und die Köthner Karnevalisten. Ministerpräsident Sven Schulze hat ihn den Bundesverdienstorden überreicht. Ausgezeichnet wird damit sein jahrzehntelanges Engagement in Politik und Kultur. Besonders sein Einsatz für das karnevalistische Brauchtum. Ronald Mohrmann geht als eine geprägte Figur der KKK. Über viele Jahre hat er den Verein mit aufgebaut und weiterentwickelt. Mit seinem Organisationstalent hat er maßgeblich dazu beigetragen, dass der Köthener Karnevalverein heute weit über die Stadt hinaus bekannt ist.
7: Ich habe ja schon oben bei meinen Dankesworten gesagt, dankbar, stolz, aber auch demütig. Denn ich glaube, dass niemand die Leistungen, die dafür erbracht wurden, allein erbringen kann. Sondern das ist immer ein Team, eine Mannschaft, Menschen, die mit dahinter stehen. Das kann sich, glaube ich, kaum jemand alleine zuschreiben.
8: Ich habe 1988 hier in Köthen an der Hochschule angefangen zu studieren und bin dort Programmchef des Elverrates geworden. Seitdem habe ich mit Karneval zu tun. 1992 haben wir KKK neu gegründet, nach 33 Jahren Zwangspause. Wir sind heute einer der größten Karnevalsvereine in Ostdeutschland. Der Rosenmontagszug in Köthen ist legendär. Und bei mir ist das eine Kombination, wofür ich heute geehrt worden bin. Ich war ja 10 Jahre Vizepräsident des Landesverbandes. Ich habe 20 Jahre als KKK-Präsident gearbeitet, ehrenamtlich. Ich bin seitdem Senatspräsident und, und. Und das in Kombination mit meinen ehrenamtlichen Tätigkeiten in der Kommunalpolitik, im Stadtrat, im Kreistag. Ich war in 10 Aufsichtsräten. Meine Mitarbeiter haben mal ausgerechnet, 1600 ehrenamtliche Abende war ich nicht zu Hause durch die Kommunalpolitik. Da ist Landtag und Firma und was man alles hat, gar nicht mitgerechnet. Das alles wäre ohne meine Frau, meine Familie und viele Freunde und Unterstützer, die heute hier geladen waren, nicht machbar. Und deswegen bin ich da natürlich sehr stolz drauf. Es ist die höchste Auszeichnung, die unsere Bundesrepublik Deutschland zu vergeben hat. Und das macht mich sehr stolz.
3: Besonders eng verbunden ist sein Name mit dem Rosenmontagsumzug. Er gehört inzwischen zu den größten Karnevalsumzügen in Mitteldeutschland und bringt jedes Jahr viele Menschen zusammen. Doch die Auszeichnung steht für mehr als nur Karneval. Sie würdigt vor allem das Ehrenamt dahinter. Denn damit Traditionen bestehen bleiben, braucht es Menschen, die Verantwortung übernehmen, Veranstaltungen organisieren und ihre Zeit investieren. Genau diesen langjährigen Einsatz von Ronald Mohrmann würdigt der Bundesverdienstorden. Er gehört zu den höchsten staatlichen Auszeichnungen in Deutschland und wird für besondere Verdienste um die Gesellschaft verliehen.
9: Ja, der Ronald Mohrmann hat heute den Bundesverdienstorden von mir überreicht bekommen, und zwar für seine Tätigkeit hier für die Gesellschaft. Zum einen im Karneval. Ich glaube, jeder rund um Köthen in Köthen kennt Mormel, wie man ihn so schön sagt, mit dem KKK verbunden und stand ja viele, viele Jahre an der Spitze dieses Vereins, und ohne ihn und seine Mannschaft wäre KKK auch nicht das, was es heute ist. Und das Zweite ist natürlich auch seine jahrzehntelange Arbeit in der Kommunalpolitik, auch in der Landespolitik. All das zusammen zeigt sein gesellschaftliches Engagement, und deswegen hat er diese Auszeichnung bekommen vom Bundespräsidenten, und ich als Ministerpräsident habe das heute übergeben.
3: In Wittenberg dreht sich an diesem Wochenende alles um den Wassersport. Beim Tag der offenen Tür zeigen die Vereine ihre verschiedenen Wassersportarten. Ein Höhepunkt ist das traditionelle Elbschwimmen, organisiert von der Wassersportgemeinschaft Wittenberg 1962 e.V. Auch Segler und Kanuten laden die Besucher aufs Wasser ein. Dabei geht es um Sport, Spaß und Gemeinschaft. Besucher können die Boote kennenlernen und selbst erste Erfahrungen sammeln. So wird die Elbe für den 23. August 2026 zum Treffpunkt für Wassersportler und Gäste.
10: Und Tradition ist es, an einem Wochenende im Sommer hier unseren Tag der offenen Tür durchzuführen, bei dem wir uns als Verein und jede Abteilung präsentieren. Und ja, die Kanuten tun das, wie man hier ringsherum sieht, mit ihren Kajaks. Und ja, wir sind ein Verein mit rund 35 oder eine Abteilung mit rund 35 Mitgliedern, die im Wesentlichen den Wasserwandersport als Hobby betreiben und das nicht nur auf der Elbe, sondern auch auf den Gewässern, die hier so im Umland sind und auf denen man gut paddeln kann, wie dem Spreewald oder auch den Berliner Gewässern. Ja, zum Tag der offenen Tür verbinden wir das Ganze mit dem Elbeschwimmen. Einmal hat schon stattgefunden, einen Durchgang, einen zweiten bieten wir in Kürze an. Das ist ein großer Teil des Programms, natürlich das gesellige Beisammensein. Und im Wesentlichen geht es darum, dass wir als sportliche Abteilungen unseren Sport vorstellen, dass wir den Gästen die Möglichkeit geben, mal ein bisschen zu schnuppern, sich mal ins Boot zu setzen mit einem Guide oder auch allein mal zu paddeln und sich ein bisschen was erklären zu lassen, worin denn der Reiz des Paddelns auf dem Wasser eigentlich besteht. Ja, der Reiz des Paddelns ist natürlich, ganz nah an der Natur zu sein, mittendrin zu sein in der Natur. Mitunter ist es auch die Einsamkeit, die Natur also in aller Ruhe zu erleben, sich in der Natur zu bewegen. Egal wie das Wetter ist, ob es etwas kühler ist, ob Sommer ist, ob Wind oder nicht. Und das kann jeder für sich so entscheiden, wie er das möchte. Und das ist eigentlich der Reiz. Und das eben nicht nur in der Gegend, in der man sich auskennt, wie wir hier auf der Elbe, sondern letztendlich überall in Deutschland oder auch Europa.
3: Beim traditionellen Elbschwimmen geht es für die Teilnehmer einmal quer durch den Fluss. Die Wasserwacht sorgt dabei für die Sicherheit. Rettungsschwimmer und Boote begleiten die Schwimmer. Besonders starke Strömungen sind zu erwarten, was es zu einer großen Herausforderung macht. Jede Altersstufe ist vertreten und meistern diese Veranstaltung ohne Probleme.
11: Ich bin Thomas Vier, Ortsgruppenleiter der Wasserwacht in Wittenberg und hier für heute der Chef von Skanze aus Sicht der Wasserrettung. Wir haben das alljährliche Elbeschwimmen gemacht. Das heißt, unter fachkundiger Beobachtung dürfen die Wittenberger und Wittenbergerinnen, die Gäste, einmal quer über die Elbe schwimmen. Die Elbe als Bundeswasserstraße ist natürlich nicht einfach so ein Badegewässer. Deswegen findet das Ganze unter Beobachtung statt, unter Aufsicht von uns. Und wir begleiten die Schwimmer mit Booten und mit Rettungsschwimmern, sodass im Fall der Fälle auch immer jemand da ist, der dann auch dementsprechend zugreifen kann. Die Elbe ist aktuell unterwegs mit 5 Kilometern pro Stunde. Das klingt jetzt erstmal nicht schnell, es ist so wie so eine Schrittgeschwindigkeit. Aber in der Fahrrinne selber in der Strömung merkt man, dass man abgetrieben wird. In der Regel schafft man es nicht wirklich direkt durchzuschwimmen. Also man wird immer abgetrieben, das ist geplant, das ist auch gewollt. Und das ist für ungeübte Schwimmer erstmal eine Erfahrung, in dieser Fahrrinne mitgerissen zu werden. Und dann trotzdem die Ruhe zu bewahren, trotzdem sein Ziel zu verfolgen. Und dann kommt man völlig problemlos auch auf der anderen Seite an. Das Durchschwimmen durch die Elbe ist für die Wittenberger immer so ein Highlight. Und wenn man sieht, dass heute der jüngste Teilnehmer 10 Jahre alt ist und vor ein paar Jahren der jüngste Teilnehmer 7 Jahre, sieht man schon, dass das reizvoll ist, die Elbe zu bezwingen, sagt man es mal so. Aber wie gesagt, immer nur unter Beobachtung, immer nur unter Begleitung von Rettungsschwimmern. Sonst ist es einfach zu gefährlich und der Reiz ist einfach da. Dafür ist die Elbe unsere Elbe und da muss man auch mal durchgeschwommen sein als Wittenberger.
3: Paddeln verbindet. Der Verein hat rund 35 Mitglieder, die den Wassersport meist als Hobby betreiben. Gepaddelt wird auf der Elbe und vielen weiteren Gewässern. Einige Mitglieder sind auch sportlich sehr erfolgreich. Helga Freund wurde bereits zum 41. Mal Weltmeisterin und brachte dieses Jahr aus Kanada 2 Goldmedaillen mit.
12: Also mein Name ist Helga Freund, ich bin 72 Jahre alt, habe mit 11 Jahren angefangen zu paddeln, mit 21 wieder fast aufgehört, weil dann Beruf, Studium, Familie, alles viel wichtiger waren. Und mit 48 bin ich wieder ins Boot geklettert und 2 Jahre später hat man mich mitgenommen zur Weltmeisterschaft nach Kanada. und dort habe ich gewonnen vor 40 Frauen. Und ja, seitdem bin ich so oft, wie es geht, auf dem Wasser. Und dieses Jahr war ich auch in Kanada zur Weltmeisterschaft und habe zweimal Gold wieder mitgebracht. Nun bin ich 41 Mal Weltmeister und das Paddeln macht einfach Spaß. Und ja, und ich kann aber auch ruhig paddeln, ich kann auch mal Genuss paddeln, also sprich Wanderboot fahren, weil mein Mann ist kein Rennsportler und auch weil das hier ein Verein ist, der vorwiegend Wanderboot fährt, ja, möchte man das in der Gemeinschaft erleben. Wenn ich zu Wettkämpfen fahre, dass man Sportkameraden auf aller Welt sieht und die sind ja alle so ein bisschen verrückt wie ich. Das heißt also, dass sie trainieren fleißig und wie man so sagt, die Konkurrenz schläft nicht. Und dass man sich wieder trifft, die eine oder die andere Sportlerin. Und ja, es ist einfach schön.
3: Damit ging ein abwechslungsreicher Tag rund um den Wassersport zu Ende. Beim Elbschwimmen, Segeln und Paddeln standen vor allem Sport, Gemeinschaft und die Freude am Wasser im Mittelpunkt. Ein gelungenes Fest, das einmal mehr zeigte, wie eng Wittenberg mit der Elbe verbunden ist.
13: Der Förderverein Berlin-Anhaltische Eisenbahn e.V. hat am Wochenende des 5. und 6. September zu den 36. Bahnaktions- und Eisenbahnerlebnistagen eingeladen. Unter dem Motto Eisenbahn zum Anfassen, Fotografieren und Mitfahren fanden im Bahnbetriebswerk Lutherstadt-Wittenberg-Hüfner-Straße Aktionen rund ums Bahnfahren statt. Präsentiert wurden während den Erlebnistagen historische sowie moderne Fahrzeuge von dem Förderverein und auch des Nahverkehrs Sachsen-Anhalt. Auch die Museumslokomotive V100-003 wurde wieder der breiten Öffentlichkeit präsentiert. Ferner ermöglichte das Lokpersonal Mitfahrten auf einigen Lokomotiven sowie die Vorstellung der Arbeit an den Modellbahnen. Der Förderverein feierte in diesem Jahr an den Erlebnistagen außerdem sein 35-jähriges Jubiläum.
14: Ja, unser Förderverein Berlin-Anhaltische Eisenbahn hat 50 Mitglieder. Davon natürlich auch fördernde Mitglieder. So der harte Kern bilden 25 Mitglieder, die hier aktiv unsere Arbeit gestalten. Unsere Arbeit selber recht vielfältig. Wir befassen uns mit dem Erhalt historischer Lokomotiven. Dann natürlich hier am Standort Bahnbetriebswerk die Anlagen und Einrichtungen nutzbar zu halten. Denn des Weiteren eine wichtige Sache unsere Modellbahnen, die wir hier auch zum Teil nach historischen Vorbildern nachgestaltet haben. Und so haben wir auch eine vielfältige Arbeit, dass wir natürlich auch die Historie erhalten, denkmalgeschützt erhalten. Und wir wollen natürlich auch im Rahmen unserer Aktivitäten und Ausstellungen und Sonderfahrten das Verkehrsmittel Eisenbahn der Allgemeinheit nahebringen.
13: Als Programmpunkte gab es außerdem Vorführungen der Diensthund-Führerschule der Polizei, Feuerwehr, des Kampfsportclub Dokan und musikalische Untermalung durch die Musikschule Fröhlich. Der Förderverein finanziert sich so durch die verschiedenen Aktivitäten, Mitgliedsbeiträge und durch die Möglichkeit, für ausgewählte Projekte Förderungen zu beantragen. Außerdem bieten sie auch außerhalb der Erlebnistage Sonderfahrten auf ihren Lokomotiven an.
14: Wir bieten Sonderfahrten mit historischen Fahrzeugen an. Unsere Museumslokomotive V100-003, wo wir denn zu ausgewählten Veranstaltungen, Aktivitäten, gerade auch im Land Sachsen-Anhalt, dann Fahrten anbieten. Die nächsten Fahrten planen wir am 31. Oktober, wo wir dann nach Wernigerode und Thale fahren und am zweiten Adventswochenende nach Quedlinburg, wo wir dann aber auch wirklich attraktive Dinge anbieten wollen, wo dann der Reisende natürlich auch am Zielort eine Attraktion vorfindet.
13: Wie bei vielen Vereinen bleibt der fehlende Nachwuchs auch hier ein Problem. Es gäbe zwar Interessierte, aber im Verein geht es eben nicht nur um das Spielen mit den Bahnen, sondern auch um Vereinsarbeit und administrative Leistungen, um die Arbeit umzusetzen. Die nächsten Projekte sind dennoch schon geplant.
14: Gegenwärtig arbeiten wir noch am Projekt der Sanierungen des Lokschuppenbereiches. Dort finden in diesem Jahr noch abschließend einige Sanierungsarbeiten statt. Das sind Auflagen, die aus den Prüfungen des Bauwerkes hervorgegangen sind, um nachher auch eine mittelfristige weitere uneingeschränkte Nutzung zu haben. Laufende Projekte sind ferner der Erhalt auch unserer Museumslokomotive V100-003, die wir auch dank großer Förderung des Landes wieder in Betrieb nehmen konnten. Aber auch dort ist es wichtig, wenn die Lok läuft, im laufenden Betrieb ist es, sind viele Dinge, Aufgaben zu erledigen, die aufgebracht werden müssen. Hier ist es auch kaum noch möglich,

0: irgendwelche Eigenleistungen zu erbringen, denn für jede Aktivität, jede Reparatur und dergleichen muss über eine Nachweisführung erfolgen, sodass da dem Engagement der Mitglieder auch Grenzen gesetzt sind.
1: Die 36. Bahnaktions- und Eisenbahnerlebnistage haben damit einmal mehr gezeigt, dass Eisenbahngeschichte nicht nur Vergangenheit ist und auch in Zukunft durch den Förderverein der Erhalt der Lokomotiven gestellt ist.

0: Eins steht fest, die große Verliererin bei der Landtagswahl in Sachsen-Anhalt ist ohne Zweifel die Christlich-Demokratische Union und mit ihr der amtierende Ministerpräsident Sven Schulze. Hatte die CDU im Wahljahr 2021 noch 40 Sitze im Landtag von Sachsen-Anhalt, hat sich die Zahl um mehr als die Hälfte reduziert. Die CDU erreicht nur noch 15 Sitze, die AfD 39 und verbessert sich um 16 Sitze gegenüber dem Wahlergebnis 2021. Die Linke, SPD und Grüne bekommen jeweils 8 Sitze und das BSW auf Anhieb 5. Die FDP versinkt, wie auch schon auf bundespolitischer Ebene, in die Bedeutungslosigkeit und fliegt aus dem Landtag. Für den CDU-Landtagsabgeordneten Lars-Jürgen Zimmer ist der Wahlsieg der AfD eine logische Schlussfolgerung aus dem Handeln der Bundespolitik.
1: Absolut, also ist normalerweise, also nicht normalerweise, jede Wahl ist ein Hochfest der Demokratie. Da können die Bürgerinnen und Bürger entscheiden, womit sie zufrieden sind, womit sie nicht zufrieden sind, und können Richtungswechsel wählen, können Richtungen bestätigen. Und damit lebt die Demokratie. Und deswegen ist die Wahlbeteiligung mit 76% natürlich gigantisch. Das würden wir uns bei allen Wahlen natürlich wünschen. Gleichwohl diese Wahl jetzt hier vom Ergebnis natürlich nicht so ausgefallen ist, wie ich mir das als CDU-Mann gewünscht hätte, wie wir uns das alle gewünscht hätten. Dennoch obliegt es auch der Fairness, dem politischen Kontrahenten zum Wahlsieg zu gratulieren. Es ist die mit Abstand höchste Stimmzahl, die hier offensichtlich bei über 40 jetzt erreicht wurde. Da muss man Glückwunsch dazu sagen, und auch der klare Regierungsauftrag bei der Partei mit den meisten Stimmen. Und wir haben auch als Union einiges aufzuarbeiten, denke ich. Es muss ein großes Warnsignal sein, und ich hoffe, dass es diesmal auch ein Warnsignal ist. Wenn wir uns zurückerinnern, 21 war das Ergebnis in Umfragen auch nicht ganz so rosig. Wir konnten dann noch 10% zulegen. Die AfD konnte man noch ein Stück weit nach unten drängen. Das ist diesmal nicht mehr erfolgt. Die Leute haben einfach unsere Bemühungen hier in Sachsen-Anhalt, auch in dieser Koalition, die durchaus schwierig war mit dem Koalitionspartner SPD, nicht honoriert. Aber das, was ich natürlich ständig erlebt habe, ob am Gartenzaun oder auf dem Marktplatz, ist, dass die Bundespolitik natürlich alles dominiert hat. Die Rentendiskussion, die Krankenversicherung, überall, wo wir als Osten, als Ostdeutsche, als Menschen mit ostdeutscher Biografie ein Stück weit benachteiligt werden. Das hat natürlich durchgeschlagen. Und auch ich bin nicht zufrieden mit dem, was in Berlin passiert, was mit der Gesundheitsreform, was mit der Rentenreform passiert. Wer 45 Jahre gearbeitet hat, der hat auch Anspruch auf seine Altersrente. Da muss man andere Modelle finden, als mit über 70 oder 75 zu diskutieren. Wir brauchen ein vernünftiges Gesundheitswesen, bezahlbares Gesundheitswesen. Da wird alles Bundesthemen. Das liegt jetzt nicht so sehr bei uns. Wir haben sozusagen die Problematik Berlins jetzt für uns geerbt. Und wenn es tatsächlich bei diesen unter 20% bleiben sollte, ist das natürlich eine sehr, sehr starke Zäsur auch für uns als Union.
0: In den einzelnen Wahlkreisen sehen die Ergebnisse so aus. Im Wahlkreis 18, also Aschersleben, konnte sich Daniel Rausch von der AfD mit 47,8% behaupten. CDU-Mann Detlef Gürt kam nur auf 19,3% der Stimmen. Noch mehr Prozente erreichte Matthias Bütt

0: Lindner von der AfD im Wahlkreis 19, 53,4% der Staßfurter Stimmen für ihn. Sven Rosomkiewicz von der CDU erreichte 25,6%. Im Wahlkreis 21 in Bernburg stimmten 52,3% für den AfD-Mann Dr. Jan Moldenhauer. Auch hier die CDU weit abgeschlagen mit nur 22,4% für Stefan Ruhland. Angesichts dieser Zahlen sollte die AfD laut Lars-Jürgen Zimmer auch Verantwortung übernehmen.
1: Wenn wir die Ergebnisse sehen, gibt es einen ganz klaren Willen in der Bevölkerung. Und deswegen sage ich ganz klar, der Auftrag zur Regierungsbildung liegt klar bei einer Partei, die mit Abstand meisten Stimmen bekommen hat. Und wenn diese Partei die Demokratie auch nur halbwegs ernst nimmt, dann muss sie zu einer Regierungsbildung kommen, dann muss sie Gespräche führen. Wo die Gespräche dann auch hinführen, weiß ich nicht. Aber sich verweigern, indem man sagt, ich mache es nur alleine oder gar nicht, das funktioniert in der Demokratie nicht. Dann hätten wir auch als Union die ganzen Jahre anders schon reagieren können. Aber es ist wie in jeder guten Ehe. Man muss Kompromisse schließen, man muss kompromissbereit sein, man muss miteinander reden. Und ich hoffe, dass wir im Nachgang viele Gräben zuschütten, die dann auch im Wahlkampf aufgerissen wurden.
0: Mit 78,9% Wahlbeteiligung in Köthen zeigte sich auch hier, wie wichtig den Menschen diese Landtagswahl war. Für die AfD ging Volker Olenitschak ins Rennen. Er sicherte sich 50,2% der Stimmen. Olaf Feuerborn von der CDU erreichte 25,4%. In Zerbst, also im Wahlkreis 23, ein ähnliches Bild. Die AfD erreicht 48,1%, die CDU nur 26,3% der Stimmen. In der Lutherstadt Wittenberg gibt es dann doch einen Ausreißer. Die CDU schafft mit Nico Elsner immerhin 29,4%, immerhin 10% mehr als in Aschersleben. Die AfD kann 43,0% der Wählerstimmen auf sich vereinen. In Jessen kommt die AfD mit Matthias Lieschke auf 49,8%. Patrick Schubert von der CDU erreicht 25,1%. Im Wahlkreis 28, also Bitterfeld-Wolfen, gewinnt Daniel Reu mit 50,9% der Stimmen vor Lars-Jürgen Zimmer. Der bekam 21,0%. Im Saalekreis setzte sich mit 50,8% die AfD in Form von Florian Schröder durch. Die CDU bekam 26,7% der Stimmen. Das Ergebnis der Zweitstimmen überrascht nicht nur die Landespolitiker, sondern auch Berlin. Die CDU rutscht drastisch ab und kommt nur noch auf 17,2%. Die SPD schwimmt bei 9,3% als drittstärkste Kraft vor Bündnis 90 Die Grünen. Grund zum Feiern beim BSW. Sie ziehen mit 5,3% in den Landtag Sachsen-Anhalt ein. Insgesamt lag die Wahlbeteiligung bei den Zweitstimmen bei 77,8%. Für die absolute Mehrheit hat es für die AfD nicht gereicht. Eine Regierungsbildung schwierig. Für CDU-Mann Zimmer flammt da wieder ein ganz besonderes Thema auf. Auf die Frage, wie er zur Brandmauer steht, sagte der 55-Jährige.
1: Na gut, ich selber war nie der große Freund von Brandmauern. Demokratisch gewählte Abgeordnete müssen immer in der Lage sein, miteinander zu reden. Dass in bestimmten Parteien und Fraktionen bestimmte Abgeordnete dabei sind, mit denen man das lieber nicht tut, das ist auch so. Aber es sind ja nicht alle. Und wer im Parlament vertreten ist, ist von Bürgerinnen und Bürgern gewählt. Und da muss miteinander geredet werden. Und gerade bei dieser Konstellation, wo offensichtlich vielleicht niemand eine Mehrheit bekommt, muss über breite Richtungen, muss über breite Fraktionsflure miteinander geredet werden. Und ich denke, es ist Zeit, dass wir insgesamt auch in Deutschland hier umdenken. Und am Ende geht es mir nicht um einzelne Parteimitglieder oder um einzelne Parteisoldaten, sondern mir geht es um die Bürgerinnen und Bürger, die mit weit über 40% einer Partei ihr Vertrauen geschenkt haben. Und das ist gleichzeitig ein Misstrauensvotum gegen uns. Und wenn wir wieder für diese Menschen, für das Land, für die Bürgerinnen und Bürger da sein wollen, dann müssen wir uns einfach öffnen.
0: Ach ja, dann war ja noch das Protestcamp in Bitterfels Grüner Lunge. Vorkommnisse waren nicht zu verzeichnen. Zwar stand das Camp unter dem provokanten Titel Schlechte Grüße aus Bitterfeld, doch bei einer Beteiligung von geschätzten 200 Menschen blieb alles in geordneten Bahnen.
2: Schlechte Grüße aus Bitterfeld ist eine Liedzeile aus dem Song Kulturratze von Kulturratze. Kulturratze ist eine seit über mehreren Jahren, seit vielen Jahren aktive lokale Punkband hier aus Bitterfeld, die nicht nur bundesweit viel aufgetreten ist, sondern auch international. Eine Band aus der Region, die bekannt ist, damit als kulturelle Referenz. Gleichzeitig soll es aber eben auch nochmal ein Zeichen setzen, denn diese schlechte Grüße sind keine Grüße, die wir senden wollen oder müssen, sondern es sind Grüße, die wir verhindern wollen. Wir wollen verhindern, dass aus Bitterfeld mit der Wahl der AfD im Land Sachsen-Anhalt menschenverachtende, rassistische Politik mit einer rechtsextremen Partei salonfähig werden und gerade eben in Bitterfeld in dieser Stärke auch nochmal gefeiert werden.
0: Hatten die Veranstalter des Bitterfelder Innenstadtfests aus Sicherheitsgründen das Fest kurzfristig abgesagt, und zwar für das Wochenende um den 6. September, sehen die Macher des Protestcamps keine Konkurrenz dazu und auch nicht in Sachen Wahlbeeinflussung der Bürger.
2: Nein, es war ja auch von Anfang an so geplant und auch mit den Behörden abgesprochen, dass wir diese zwei Veranstaltungen nebeneinander stattfinden lassen haben. Wir haben bereits im Mai im Kooperationsgespräch zugesagt, dass wir auf den Robert-Schumann-Platz verzichten, damit sich die SchaustellerInnen des Stadtfestes dort aufstellen können. Was festgestellt werden muss, ist, dass der Innenstadtverein diese Sicherheitsauflagen, die sie behaupten, niemals bekommen hat, weil sie die Veranstaltung nie ordnungsgemäß angemeldet hatten. Und was auch gesagt werden muss, ist, dass dieses Datum, an dem sie angeblich vom Protestcamp erfahren haben, der 9. Juli, von dem sie sprechen, zumindest im Amtsblatt des Landkreises zu entnehmen ist, dass sie genau an diesem Tag 10.000 Euro Förderung nicht erhalten haben.
0: Sachsen-Anhalt hat gewählt, doch eine Regierungsfindung wird schwierig. Die AfD hat 39 Sitze im Landtag, benötigt aber 42 zur absoluten Mehrheit. Sollte auf der anderen Seite ein Bündnis aus CDU, SPD und die Grünen zustande kommen und die Linke auch noch in dem Konstrukt zu finden sein, so kämen diese vier Parteien ebenfalls nur auf 39 Sitze. Nun kommt das BSW mit seinen 5 Sitzen ins Spiel. Überzeugen die Schnittmengen mit der AfD? Es bleibt also spannend im Landtagswahlkampf. Die Wahl des Ministerpräsidenten kann sich hinziehen. Der Termin zur konstituierenden Sitzung nicht. Der ist für den 6. Oktober anberaumt.
3: Vor 100 Jahren wurde in Sandersdorf die Feuerwehr gegründet. Dieses besondere Jubiläum wurde am Samstag mit einem großen Fest gefeiert. Auf dem Gelände der Feuerwehr herrschte reges Treiben. Familien und Freunde kamen zusammen. Für die jüngsten Besucher gab es unter anderem eine Hüpfburg und verschiedene Aktionen. Auch das Kinder- und Jugendballett 1965 aus Sandersdorf sorgte mit einer Show für Unterhaltung. Im Mittelpunkt stand jedoch die Geschichte der Feuerwehr. Seit ihrer Gründung vor einem Jahrhundert stehen Einsatzbereitschaft, Engagement und Gemeinschaft im Mittelpunkt. Beim Jubiläumsfest wurde deshalb nicht nur zurückgeblickt, sondern auch das Engagement der heutigen Feuerwehrleute und der nächsten Generation gewürdigt. Für das leibliche Wohl war ebenfalls gesorgt. Neben verschiedenen Speisen und Getränken gab es unter anderem einen eigenen Dönerstand sowie Kaffee und Kuchen. Dazu sorgte Live-Musik und ein abwechslungsreiches Programm für einen gelungenen Festtag für die ganze Familie.
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1: Ein besonderer Moment für Ronald Mohrmann und die Köthner Karnevalisten. Ministerpräsident Sven Schulze hat ihn den Bundesverdienstorden überreicht. Ausgezeichnet wird damit sein jahrzehntelanges Engagement in Politik und Kultur. Besonders sein Einsatz für das karnevalistische Brauchtum. Ronald Mohrmann geht als eine geprägte Figur der KUKK. Über viele Jahre hat er den Verein mit aufgebaut und weiterentwickelt. Mit seinem Organisationstalent hat er maßgeblich dazu beigetragen, dass der Köthener Karnevalverein heute weit über die Stadt hinaus bekannt ist.
3: Ich habe ja schon oben bei meinen Dankesworten gesagt, dankbar, stolz, aber auch demütig. Denn ich glaube, dass niemand die Leistungen, die dafür erbracht wurden, allein erbringen kann. Sondern das ist immer ein Team, eine Mannschaft, Menschen, die mit dahinter stehen. Das kann sich, glaube ich, kaum jemand alleine zuschreiben.
4: Ich habe 1988 hier in Köthen an der Hochschule angefangen zu studieren und bin dort Programmchef des Elverrates geworden. Seitdem habe ich mit Karneval zu tun. 1992 haben wir KUKK neu gegründet, nach 33 Jahren Zwangspause. Wir sind heute einer der größten Karnevalsvereine in Ostdeutschland. Der Rosenmontagszug in Köthen ist legendär. Und bei mir ist das eine Kombination, wofür ich heute geehrt worden bin. Ich war ja 10 Jahre Vizepräsident des Landesverbandes. Ich habe 20 Jahre als KUKK-Präsident gearbeitet, ehrenamtlich. Ich bin seitdem Senatspräsident und. Und das in Kombination mit meinen ehrenamtlichen Tätigkeiten in der Kommunalpolitik, im Stadtrat, im Kreistag. Ich war in 10 Aufsichtsräten. Meine Mitarbeiter haben mal ausgerechnet, 1600 ehrenamtliche Abende war ich nicht zu Hause durch die Kommunalpolitik. Da ist Landtag und Firma und was man alles hat, gar nicht mitgerechnet. Das alles wäre ohne meine Frau, meine Familie und viele Freunde und Unterstützer, die heute hier geladen waren, nicht machbar. Und deswegen bin ich da natürlich sehr stolz drauf. Es ist die höchste Auszeichnung, die unsere Bundesrepublik Deutschland zu vergeben hat. Und das macht mich sehr stolz.
1: Besonders eng verbunden ist sein Name mit dem Rosenmontagsumzug. Er gehört inzwischen zu den größten Karnevalsumzügen in Mitteldeutschland und bringt jedes Jahr viele Menschen zusammen. Doch die Auszeichnung steht für mehr als nur Karneval. Sie würdigt vor allem das Ehrenamt dahinter. Denn damit Traditionen bestehen bleiben, braucht es Menschen, die Verantwortung übernehmen, Veranstaltungen organisieren und ihre Zeit investieren. Genau diesen langjährigen Einsatz von Ronald Mohrmann würdigt der Bundesverdienstorden. Er gehört zu den höchsten staatlichen Auszeichnungen in Deutschland und wird für besondere Verdienste um die Gesellschaft verliehen.
5: Ja, der Ronald Mohrmann hat heute den Bundesverdienstorden von mir überreicht bekommen, und zwar für seine Tätigkeit hier für die Gesellschaft. Zum einen im Karneval. Ich glaube, jeder rund um Köthen in Köthen kennt Mormel, wie man ihn so schön sagt, mit dem KUKK verbunden. Und stand ja viele, viele Jahre an der Spitze dieses Vereins. Und ohne ihn und seine Mannschaft wäre KUKK auch nicht das, was es heute ist. Und das Zweite ist natürlich auch seine jahrzehntelange Arbeit in der Kommunalpolitik, auch in der Landespolitik. All das zusammen zeigt sein gesellschaftliches Engagement. Und deswegen hat er diese Auszeichnung bekommen vom Bundespräsidenten. Und ich als Ministerpräsident habe das heute übergeben.
1: In Wittenberg dreht sich an diesem Wochenende alles um den Wassersport. Beim Tag der offenen Tür zeigen die Vereine ihre verschiedenen Wassersportarten. Ein Höhepunkt ist das traditionelle Elbschwimmen, organisiert von der Wassersportgemeinschaft Wittenberg 1962 e.V. Auch Segler und Kanuten

0: laden die Besucher aufs Wasser ein. Dabei geht es um Sport, Spaß und Gemeinschaft. Besucher können die Boote kennenlernen und selbst erste Erfahrungen sammeln. So wird die Elbe für den 23. August 2026 zum Treffpunkt für Wassersportler und Gäste.
1: Und Tradition ist es, an einem Wochenende im Sommer hier unseren Tag der offenen Tür durchzuführen, bei dem wir uns als Verein und jede Abteilung präsentieren. Und ja, die Kanuten tun das, wie man hier ringsherum sieht, mit ihren Kajaks. Und ja, wir sind ein Verein mit rund 35 oder eine Abteilung mit rund 35 Mitgliedern, die im Wesentlichen den Wasserwandersport als Hobby betreiben und das nicht nur auf der Elbe, sondern auch auf den Gewässern, die hier so im Umland sind und auf denen man gut paddeln kann, wie dem Spreewald oder auch den Berliner Gewässern. Ja, zum Tag der offenen Tür verbinden wir das Ganze mit dem Elbeschwimmen. Einmal hat schon stattgefunden einen Durchgang, einen zweiten bieten wir in Kürze an. Das ist ein großer Teil des Programms, natürlich das gesellige Beisammensein. Und im Wesentlichen geht es darum, dass wir als sportliche Abteilungen unseren Sport vorstellen, dass wir den Gästen die Möglichkeit geben, mal ein bisschen zu schnuppern, sich mal ins Boot zu setzen mit einem Guide oder auch allein mal zu paddeln und sich ein bisschen was erklären zu lassen, worin denn der Reiz des Paddelns auf dem Wasser eigentlich besteht. Ja, der Reiz des Paddelns ist natürlich, ganz nah an der Natur zu sein, mittendrin zu sein in der Natur. Mitunter ist es auch die Einsamkeit, die Natur also in aller Ruhe zu erleben, sich in der Natur zu bewegen, egal wie das Wetter ist, ob es etwas kühler ist, ob Sommer ist, ob Wind oder nicht. Und das kann jeder für sich so entscheiden, wie er das möchte. Und das ist eigentlich der Reiz. Und das eben nicht nur in der Gegend, in der man sich auskennt, wie wir hier auf der Elbe, sondern letztendlich überall in Deutschland oder auch Europa.
0: Beim traditionellen Elbschwimmen geht es für die Teilnehmer einmal quer durch den Fluss. Die Wasserwacht sorgt dabei für die Sicherheit. Rettungsschwimmer und Boote begleiten die Schwimmer. Besonders starke Strömungen sind zu erwarten, was es zu einer großen Herausforderung macht. Jede Altersstufe ist vertreten und meistern diese Veranstaltung ohne Probleme.
2: Ich bin Thomas Vier, Ortsgruppenleiter der Wasserwacht in Wittenberg und hier für heute der Chef von Skanze aus Sicht der Wasserrettung. Wir haben das alljährliche Elbeschwimmen gemacht. Das heißt, unter fachkundiger Beobachtung dürfen die Wittenberger und Wittenbergerinnen, die Gäste, einmal quer über die Elbe schwimmen. Die Elbe als Bundeswasserstraße ist natürlich nicht einfach so ein Badegewässer. Deswegen findet das Ganze unter Beobachtung statt, unter Aufsicht von uns. Und wir begleiten die Schwimmer mit Booten und mit Rettungsschwimmern, sodass im Fall der Fälle auch immer jemand da ist, der dann auch dementsprechend zugreifen kann. Die Elbe ist aktuell unterwegs mit 5 Kilometern pro Stunde. Das klingt jetzt erstmal nicht schnell, es ist so wie so eine Schrittgeschwindigkeit. Aber in der Fahrrinne selber in der Strömung merkt man, dass man abgetrieben wird. In der Regel schafft man es nicht wirklich direkt durchzuschwimmen. Also man wird immer abgetrieben, das ist geplant, das ist auch gewollt. Und das ist für ungeübte Schwimmer erstmal eine Erfahrung, in dieser Fahrrinne mitgerissen zu werden und dann trotzdem die Ruhe zu bewahren, trotzdem sein Ziel zu verfolgen und dann kommt man völlig problemlos auch auf der anderen Seite an. Das Durchschwimmen durch die Elbe ist für die Wittenberger immer so ein Highlight. Und wenn man sieht, dass heute der jüngste Teilnehmer 10 Jahre alt ist und vor ein paar Jahren der jüngste Teilnehmer 7 Jahre, sieht man schon, dass das reizvoll ist, die Elbe zu bezwingen, sagt man es mal so. Aber wie gesagt, immer nur unter Beobachtung, immer nur unter Begleitung von Rettungsschwimmern. Sonst ist es einfach zu gefährlich. Und der Reiz ist einfach da. Dafür ist die Elbe unsere Elbe. Und da muss man auch mal durchgeschwommen sein als Wittenberger.
0: Paddeln verbindet. Der Verein hat rund 35 Mitglieder, die den Wassersport meist als Hobby betreiben. Gepaddelt wird auf der Elbe und vielen weiteren Gewässern. Einige Mitglieder sind auch sportlich sehr erfolgreich. Helga Freund wurde bereits zum 41. Mal Weltmeisterin und brachte dieses Jahr aus Kanada 2 Goldmedaillen mit.
3: Also mein Name ist Helga Freund, ich bin 72 Jahre alt, habe mit 11 Jahren angefangen zu paddeln, mit 21 wieder fast aufgehört, weil dann Beruf, Studium, Familie, alles viel wichtiger waren. Und mit 48 bin ich wieder ins Boot geklettert und 2 Jahre später hat man mich mitgenommen zur Weltmeisterschaft nach Kanada. Und dort habe ich gewonnen vor 40 Frauen. Und ja, seitdem bin ich so oft, wie es geht, auf dem Wasser. Und dieses Jahr war ich auch in Kanada zur Weltmeisterschaft und habe 2-mal Gold wieder mitgebracht. Und nun bin ich 41-mal Weltmeister und das Paddeln macht einfach Spaß. Und ja, Und ich kann aber auch ruhig paddeln. Ich kann auch mal Genuss paddeln, also sprich Wanderboot fahren, weil mein Mann ist kein Rennsportler. Und auch, weil das hier ein Verein ist, der vorwiegend Wanderboot fährt, möchte man das in der Gemeinschaft erleben. Wenn ich zu Wettkämpfen fahre, dass man Sportkameraden auf aller Welt sieht und die sind ja alle so ein bisschen verrückt wie ich. Das heißt also, dass sie trainieren fleißig und wie man so sagt, die Konkurrenz schläft nicht. Und dass man sich wieder trifft, die eine oder die andere Sportlerin. Und ja, es ist einfach schön.
0: Damit ging ein abwechslungsreicher Tag rund um den Wassersport zu Ende. Beim Elbschwimmen, Segeln und Paddeln standen vor allem Sport, Gemeinschaft und die Freude am Wasser im Mittelpunkt. Ein gelungenes Fest, das einmal mehr zeigte, wie eng Wittenberg mit der Elbe verbunden ist.
4: Der Förderverein Berlin-Anhaltische Eisenbahn e.V. hat am Wochenende des 5. und 6. September zu den 36. Bahnaktions- und Eisenbahnerlebnistagen eingeladen. Unter dem Motto Eisenbahn zum Anfassen, Fotografieren und Mitfahren fanden im Bahnbetriebswerk Lutherstadt-Wittenberg-Hüfner-Straße Aktionen rund ums Bahnfahren statt. Präsentiert wurden während den Erlebnistagen historische sowie moderne Fahrzeuge von dem Förderverein und auch des Nahverkehrs Sachsen-Anhalt. Auch die Museumslokomotive V100-003 wurde wieder der breiten Öffentlichkeit präsentiert. Ferner ermöglichte das Lokpersonal Mitfahrten auf einigen Lokomotiven sowie die Vorstellung der Arbeit an den Modellbahnen. Der Förderverein feierte in diesem Jahr an den Erlebnistagen außerdem sein 35-jähriges Jubiläum.
5: Ja, unser Förderverein Berlin-Anhaltische Eisenbahn hat 50 Mitglieder. Davon natürlich auch fördernde Mitglieder. So der harte Kern bilden 25 Mitglieder, die hier aktiv unsere Arbeit gestalten. Unsere Arbeit selber recht vielfältig. Wir befassen uns mit dem Erhalt historischer Lokomotiven. Dann natürlich hier am Standort Bahnbetriebswerk die Anlagen und Einrichtungen nutzbar zu halten. Denn des Weiteren eine wichtige Sache unsere Modellbahnen, die wir hier auch zum Teil nach historischen Vorbildern nachgestaltet haben. Und so haben wir auch eine vielfältige Arbeit, dass wir natürlich auch die Historie erhalten, denkmalgeschützt erhalten. Und wir wollen natürlich auch im Rahmen unserer Aktivitäten und Ausstellungen und Sonderfahrten das Verkehrsmittel Eisenbahn der Allgemeinheit nahebringen.
4: Als Programmpunkte gab es außerdem Vorführungen der Diensthund-Führerschule der Polizei, Feuerwehr, des Kampfsportclub Dokan und musikalische Untermalung durch die Musikschule Fröhlich. Der Förderverein finanziert sich so durch die verschiedenen Aktivitäten, Mitgliedsbeiträge und durch die Möglichkeit, für ausgewählte Projekte Förderungen zu beantragen. Außerdem bieten sie auch außerhalb der Erlebnistage Sonderfahrten auf ihren Lokomotiven an.
5: Wir bieten Sonderfahrten mit historischen Fahrzeugen an. Unsere Museumslokomotive V100-003, wo wir dann zu ausgewählten Veranstaltungen, Aktivitäten, gerade auch im Land Sachsen-Anhalt, dann Fahrten anbieten. Die nächsten Fahrten planen wir am 31. Oktober, wo wir dann nach Wernigerode und Thale fahren und am zweiten Adventswochenende nach Quedlinburg, wo wir dann aber auch wirklich attraktive Dinge anbieten wollen, wo dann der Reisende natürlich auch am Zielort eine Attraktion vorfindet.
4: Wie bei vielen Vereinen bleibt der fehlende Nachwuchs auch hier ein Problem. Es gäbe zwar Interessierte, aber im Verein geht es eben nicht nur um das Spielen mit den Bahnen, sondern auch um Vereinsarbeit und administrative Leistungen, um die Arbeit umzusetzen. Die nächsten Projekte sind dennoch schon geplant.
5: Gegenwärtig arbeiten wir noch am Projekt der Sanierungen des Lokschuppenbereiches. Dort finden in diesem Jahr noch abschließend einige Sanierungsarbeiten statt. Das sind Auflagen, die aus den Prüfungen des Bauwerkes hervorgegangen sind, um nachher auch eine mittelfristige weitere uneingeschränkte Nutzung zu haben. Laufende Projekte sind ferner der Erhalt auch unserer Museumslokomotive V100-003, die wir auch dank großer Förderung des Landes wieder in Betrieb nehmen konnten. Aber auch dort ist es wichtig, wenn die Lok läuft, im laufenden Betrieb ist es für viele Dinge Aufgaben zu erledigen, die aufgebracht werden müssen. Hier ist es auch kaum noch möglich,

0: Eins steht fest, die große Verliererin bei der Landtagswahl in Sachsen-Anhalt ist ohne Zweifel die Christlich-Demokratische Union und mit ihr der amtierende Ministerpräsident Sven Schulze. Hatte die CDU im Wahljahr 2021 noch 40 Sitze im Landtag von Sachsen-Anhalt, hat sich die Zahl um mehr als die Hälfte reduziert. Die CDU erreicht nur noch 15 Sitze, die AfD 39 und verbessert sich um 16 Sitze gegenüber dem Wahlergebnis 2021. Die Linke, SPD und Grüne bekommen jeweils 8 Sitze und das BSW auf Anhieb 5. Die FDP versinkt, wie auch schon auf bundespolitischer Ebene, in die Bedeutungslosigkeit und fliegt aus dem Landtag. Für den CDU-Landtagsabgeordneten Lars-Jürgen Zimmer ist der Wahlsieg der AfD eine logische Schlussfolgerung aus dem Handeln der Bundespolitik.
1: Absolut, also es ist normalerweise, also nicht normalerweise, jede Wahl ist ein Hochfest der Demokratie. Da können die Bürgerinnen und Bürger entscheiden, womit sie zufrieden sind, womit sie nicht zufrieden sind, und können Richtungswechsel wählen, können Richtungen bestätigen. Und damit lebt die Demokratie. Und deswegen ist die Wahlbeteiligung mit 76% natürlich gigantisch. Das würden wir uns bei allen Wahlen natürlich wünschen. Gleichwohl diese Wahl jetzt hier vom Ergebnis natürlich nicht so ausgefallen ist, wie ich mir das als CDU-Mann gewünscht hätte, wie wir uns das alle gewünscht hätten. Dennoch obliegt es auch der Fairness, dem politischen Kontrahenten zum Wahlsieg zu gratulieren. Es ist die mit Abstand höchste Stimmzahl, die hier offensichtlich bei über 40 jetzt erreicht wurde. Da muss man Glückwunsch dazu sagen, und auch der klare Regierungsauftrag bei der Partei mit den meisten Stimmen. Und wir haben auch als Union einiges aufzuarbeiten, denke ich. Es muss ein großes Warnsignal sein, und ich hoffe, dass es diesmal auch ein Warnsignal ist. Wenn wir uns zurückerinnern, 21 war das Ergebnis in Umfragen auch nicht ganz so rosig. Wir konnten dann noch 10% zulegen. Die AfD konnte man noch ein Stück weit nach unten drängen. Das ist diesmal nicht mehr erfolgt. Die Leute haben einfach unsere Bemühungen hier in Sachsen-Anhalt, auch in dieser Koalition, die durchaus schwierig war mit dem Koalitionspartner SPD, nicht honoriert. Aber das, was ich natürlich ständig erlebt habe, ob am Gartenzaun oder auf dem Marktplatz, ist, dass die Bundespolitik natürlich alles dominiert hat. Die Rentendiskussion, die Krankenversicherung, überall, wo wir als Osten, als Ostdeutsche, als Menschen mit ostdeutscher Biografie ein Stück weit benachteiligt werden. Das hat natürlich durchgeschlagen. Und auch ich bin nicht zufrieden mit dem, was in Berlin passiert, was mit der Gesundheitsreform, was mit der Rentenreform passiert. Wer 45 Jahre gearbeitet hat, der hat auch Anspruch auf seine Altersrente. Da muss man andere Modelle finden, als mit über 70 oder 75 zu diskutieren. Wir brauchen ein vernünftiges Gesundheitswesen, bezahlbares Gesundheitswesen. Da wird alles Bundesthemen, das liegt jetzt nicht so sehr bei uns. Wir haben sozusagen die Problematik Berlins jetzt für uns geerbt. Und wenn es tatsächlich bei diesen unter 20% bleiben sollte, ist das natürlich eine sehr, sehr starke Zäsur auch für uns als Union.
0: In den einzelnen Wahlkreisen sehen die Ergebnisse so aus. Im Wahlkreis 18, also Aschersleben, konnte sich Daniel Rausch von der AfD mit 47,8% behaupten. CDU-Mann Detlef Gürt kam nur auf 19,3% der Stimmen. Noch mehr Prozente erreichte Matthias Büttner von der AfD im Wahlkreis 19, 53,4% der Staßfurter Stimmen für ihn. Sven Rosomkiewicz von der CDU erreichte 25,6%. Im Wahlkreis 21 in Bernburg stimmten 52,3% für den AfD-Mann Dr. Jan Moldenhauer. Auch hier die CDU weit abgeschlagen mit nur 22,4% für Stefan Ruhland. Angesichts dieser Zahlen sollte die AfD laut Lars-Jürgen Zimmer auch Verantwortung übernehmen.
1: Wenn wir die Ergebnisse sehen, gibt es ein ganz

0: klaren Willen in der Bevölkerung. Und deswegen sage ich ganz klar, der Auftrag zur Regierungsbildung liegt klar bei einer Partei, die mit Abstand meisten Stimmen bekommen hat. Und wenn diese Partei die Demokratie auch nur halbwegs ernst nimmt, dann muss sie zu einer Regierungsbildung kommen, dann muss sie Gespräche führen. Wo die Gespräche dann auch hinführen, weiß ich nicht. Aber sich verweigern, indem man sagt, ich mache es nur alleine oder gar nicht, das funktioniert in der Demokratie nicht. Dann hätten wir auch als Union die ganzen Jahre anders schon reagieren können. Aber es ist wie in jeder guten Ehe. Man muss Kompromisse schließen, man muss kompromissbereit sein, man muss miteinander reden. Und ich hoffe, dass wir im Nachgang viele Gräben zuschütten, die dann auch im Wahlkampf aufgerissen wurden.
1: Mit 78,9% Wahlbeteiligung in Köthen zeigte sich auch hier, wie wichtig den Menschen diese Landtagswahl war. Für die AfD ging Volker Olenitschak ins Rennen. Er sicherte sich 50,2% der Stimmen. Olaf Feuerborn von der CDU erreichte 25,4%. In Zerbst, also im Wahlkreis 23, ein ähnliches Bild. Die AfD erreicht 48,1%, die CDU nur 26,3% der Stimmen. In der Lutherstadt Wittenberg gibt es dann doch einen Ausreißer. Die CDU schafft mit Nico Elsner immerhin 29,4%, immerhin 10% mehr als in Aschersleben. Die AfD kann 43,0% der Wählerstimmen auf sich vereinen. In Jessen kommt die AfD mit Matthias Lieschke auf 49,8%. Patrick Schubert von der CDU erreicht 25,1%. Im Wahlkreis 28, also Bitterfeld-Wolfen, gewinnt Daniel Reu mit 50,9% der Stimmen vor Lars-Jörn Zimmer. Der bekam 21,0%. Im Saalekreis setzte sich mit 50,8% die AfD in Form von Florian Schröder durch. Die CDU bekam 26,7% der Stimmen. Das Ergebnis der Zweitstimmen überrascht nicht nur die Landespolitiker, sondern auch Berlin. Die CDU rutscht drastisch ab und kommt nur noch auf 17,2%. Die SPD schwimmt bei 9,3% als drittstärkste Kraft vor Bündnis 90 Die Grünen. Grund zum Feiern beim BSW. Sie ziehen mit 5,3% in den Landtag Sachsen-Anhalt ein. Insgesamt lag die Wahlbeteiligung bei den Zweitstimmen bei 77,8%. Für die absolute Mehrheit hat es für die AfD nicht gereicht. Eine Regierungsbildung schwierig. Für CDU-Mann Zimmer flammt da wieder ein ganz besonderes Thema auf. Auf die Frage, wie er zur Brandmauer steht, sagte der 55-Jährige.
0: Na gut, ich selber war nie der große Freund von Brandmauern. Demokratisch gewählte Abgeordnete müssen immer in der Lage sein, miteinander zu reden. Dass in bestimmten Parteien und Fraktionen bestimmte Abgeordnete dabei sind, mit denen man das lieber nicht tut, das ist auch so. Aber es sind ja nicht alle. Und wer im Parlament vertreten ist, ist von Bürgerinnen und Bürgern gewählt. Und da muss miteinander geredet werden. Und gerade bei dieser Konstellation, wo offensichtlich vielleicht niemand eine Mehrheit bekommt, muss über breite Richtungen, muss über breite Fraktionsflure miteinander geredet werden. Und ich denke, es ist Zeit, dass wir insgesamt auch in Deutschland hier umdenken. Und am Ende geht es mir nicht um einzelne Parteimitglieder oder um einzelne Parteisoldaten, sondern mir geht es um die Bürgerinnen und Bürger, die mit weit über 40% einer Partei ihr Vertrauen geschenkt haben. Und das ist gleichzeitig ein Misstrauensvotum gegen uns. Und wenn wir wieder für diese Menschen, für das Land, für die Bürgerinnen und Bürger da sein wollen, dann müssen wir uns einfach öffnen.
1: Ach ja, dann war ja noch das Protestcamp in Bitterfelds Grüner Lunge. Vorkommnisse waren nicht zu verzeichnen. Zwar stand das Camp unter dem provokanten Titel Schlechte Grüße aus Bitterfeld, doch bei einer Beteiligung von geschätzten 200 Menschen blieb alles in geordneten Bahnen.
2: Schlechte Grüße aus Bitterfeld ist eine Liedzeile aus dem Song Kulturratze von Kulturratze. Kulturratze ist eine seit über mehreren Jahren, seit vielen Jahren aktive lokale Punkband hier aus Bitterfeld, die nicht nur bundesweit viel aufgetreten ist, sondern auch international. Eine Band aus der Region, die bekannt ist damit als kulturelle Referenz. Gleichzeitig soll es aber eben auch nochmal ein Zeichen setzen, denn diese schlechte Grüße sind keine Grüße, die wir senden wollen oder müssen, sondern es sind Grüße, die wir verhindern wollen. Wir wollen verhindern, dass aus Bitterfeld mit der Wahl der AfD im Land Sachsen-Anhalt menschenverachtende, rassistische Politik mit einer rechtsextremen Partei salonfähig werden und gerade eben in Bitterfeld in dieser Stärke auch nochmal gefeiert werden.
1: Hatten die Veranstalter des Bitterfelder Innenstadtfests aus Sicherheitsgründen das Fest kurzfristig abgesagt, und zwar für das Wochenende um den 6. September, sehen die Macher des Protestcamps keine Konkurrenz dazu und auch nicht in Sachen Wahlbeeinflussung der Bürger.
2: Nein, es war ja auch von Anfang an so geplant und auch mit den Behörden abgesprochen, dass wir diese zwei Veranstaltungen nebeneinander stattfinden lassen haben. Wir haben bereits im Mai im Kooperationsgespräch zugesagt, dass wir auf den Robert-Schumann-Platz verzichten, damit sich die SchaustellerInnen des Stadtfestes dort aufstellen können. Was festgestellt werden muss, ist, dass der Innenstadtverein diese Sicherheitsauflagen, die sie behaupten, niemals bekommen hat, weil sie die Veranstaltung nie ordnungsgemäß angezeigt hatten, angemeldet hatten. Und was auch gesagt werden muss, ist, dass dieses Datum, an dem sie angeblich vom Protestcamp erfahren haben, der 9. Juli, von dem sie sprechen, zumindest im Amtsblatt des Landkreises zu entnehmen ist, dass sie genau an diesem Tag 10.000 Euro Förderung nicht erhalten haben.
1: Sachsen-Anhalt hat gewählt, doch eine Regierungsfindung wird schwierig. Die AfD hat 39 Sitze im Landtag, benötigt aber 42 zur absoluten Mehrheit. Sollte auf der anderen Seite ein Bündnis aus CDU, SPD und die Grünen zustande kommen und die Linke auch noch in dem Konstrukt zu finden sein, so kämen diese vier Parteien ebenfalls nur auf 39 Sitze. Nun kommt das BSW mit seinen 5 Sitzen ins Spiel. Überzeugen die Schnittmengen mit der AfD? Es bleibt also spannend im Landtagswahlkampf. Die Wahl des Ministerpräsidenten kann sich hinziehen. Der Termin zur konstituierenden Sitzung nicht. Der ist für den 6. Oktober anberaumt.
3: Vor 100 Jahren wurde in Sandersdorf die Feuerwehr gegründet. Dieses besondere Jubiläum wurde am Samstag mit einem großen Fest gefeiert. Auf dem Gelände der Feuerwehr herrschte reges Treiben. Familien und Freunde kamen zusammen. Für die jüngsten Besucher gab es unter anderem eine Hüpfburg und verschiedene Aktionen. Auch das Kinder- und Jugendballett 1965 aus Sandersdorf sorgte mit einer Show für Unterhaltung. Im Mittelpunkt stand jedoch die Geschichte der Feuerwehr. Seit ihrer Gründung vor einem Jahrhundert stehen Einsatzbereitschaft, Engagement und Gemeinschaft im Mittelpunkt. Beim Jubiläumsfest wurde deshalb nicht nur zurückgeblickt, sondern auch das Engagement der heutigen Feuerwehrleute und der nächsten Generation gewürdigt. Für das leibliche Wohl war ebenfalls gesorgt. Neben verschiedenen Speisen und Getränken gab es unter anderem einen eigenen Dönerstand, sowie Kaffee und Kuchen. Dazu sorgte Live-Musik und ein abwechslungsreiches Programm für einen gelungenen Festtag für die ganze Familie.
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1: Ein besonderer Moment für Ronald Mohrmann und die Köthener Karnevalisten. Ministerpräsident Sven Schulze hat ihn den Bundesverdienstorden überreicht. Ausgezeichnet wird damit sein jahrzehntelanges Engagement in Politik und Kultur. Besonders sein Einsatz für das karnevalistische Brauchtum. Ronald Mohrmann geht als eine geprägte Figur der KKK. Über viele Jahre hat er den Verein mit aufgebaut und weiterentwickelt. Mit seinem Organisationstalent hat er maßgeblich dazu beigetragen, dass der Köthener Karnevalverein heute weit über die Stadt hinaus bekannt ist.
2: Ich habe ja schon oben bei meinen Dankesworten gesagt, dankbar, stolz, aber auch demütig. Denn ich glaube, dass niemand die Leistungen, die dafür erbracht wurden, allein erbringen kann. Sondern das ist immer ein Team, eine Mannschaft, Menschen, die mit dahinter stehen. Das kann sich, glaube ich, kaum jemand alleine zuschreiben. Ich habe 1988 hier in Köthen an der Hochschule angefangen zu studieren und bin dort Programmchef des Elberrates geworden. Seitdem habe ich mit Karneval zu tun. 1992 haben wir KKK neu gegründet, nach 33 Jahren Zwangspause. Wir sind heute einer der größten Karnevalsvereine in Ostdeutschland. Der Rosenmontagszug in Köthen ist legendär. Und bei mir ist das eine Kombination, wofür ich heute geehrt worden bin. Ich war ja 10 Jahre Vizepräsident des Landesverbandes. Ich habe 20 Jahre als KKK-Präsident gearbeitet, ehrenamtlich. Ich bin seitdem Senatspräsident und, und. Und das in Kombination mit meinen ehrenamtlichen Tätigkeiten in der Kommunalpolitik, im Stadtrat, im Kreistag. Ich war in 10 Aufsichtsräten. Meine Mitarbeiter haben mal ausgerechnet, 1600 ehrenamtliche Abende war ich nicht zu Hause durch die Kommunalpolitik. Da ist Landtag und Firma und was man alles hat, gar nicht mitgerechnet. Das alles wäre ohne meine Frau, meine Familie und viele Freunde und Unterstützer, die heute hier geladen waren, nicht machbar. Und deswegen bin ich da natürlich sehr stolz drauf. Es ist die höchste Auszeichnung, die unsere Bundesrepublik Deutschland zu vergeben hat. Und das macht mich sehr stolz.
1: Besonders eng verbunden ist sein Name mit dem Rosenmontagsumzug. Er gehört inzwischen zu den größten Karnevalsumzügen in Mitteldeutschland und bringt jedes Jahr viele Menschen zusammen. Doch die Auszeichnung steht für mehr als nur Karneval. Sie würdigt vor allem das Ehrenamt dahinter. Denn damit Traditionen bestehen bleiben, braucht es Menschen, die Verantwortung übernehmen, Veranstaltungen organisieren und ihre Zeit investieren. Genau diesen langjährigen Einsatz von Ronald Mohrmann würdigt der Bundesverdienstorden. Er gehört zu den höchsten staatlichen Auszeichnungen in Deutschland und wird für besondere Verdienste um die Gesellschaft verliehen.
3: Ja, der Ronald Mohrmann hat heute den Bundesverdienstorden von mir überreicht bekommen, und zwar für seine Tätigkeit hier für die Gesellschaft. Zum einen im Karneval. Ich glaube, jeder rund um Köthen in Köthen kennt Mohrmann, wie man ihn so schön sagt, mit dem KKK verbunden. Und stand ja viele, viele Jahre an der Spitze dieses Vereins, und ohne ihn und seine Mannschaft wäre KKK auch nicht das, was es heute ist. Und das Zweite ist natürlich auch seine jahrzehntelange Arbeit in der Kommunalpolitik, auch in der Landespolitik. All das zusammen zeigt sein gesellschaftliches Engagement, und deswegen hat er diese Auszeichnung bekommen vom Bundespräsidenten, und ich als Ministerpräsident habe das heute übergeben.
1: In Wittenberg dreht sich an diesem Wochenende alles um den Wassersport. Beim Tag der offenen Tür zeigen die Vereine ihre verschiedenen Wassersportarten. Ein Höhepunkt ist das traditionelle Elbschwimmen, organisiert von der Wassersportgemeinschaft Wittenberg 1962 e.V. Auch Segler und Kanuten laden die Besucher aufs Wasser ein. Dabei geht es um Sport, Spaß und Gemeinschaft. Besucher können die Boote kennenlernen und selbst erste Erfahrungen sammeln. So wird die Elbe für den 23. August 2026 zum Treffpunkt für Wassersportler und Gäste.
4: Und Tradition ist es, an einem Wochenende im Sommer hier unseren Tag der offenen Tür durchzuführen, bei dem wir uns als Verein und jede Abteilung präsentieren. Und ja, die Kanuten tun das, wie man hier ringsherum sieht, mit ihren Kajaks. Und ja, wir sind ein Verein mit rund 35 oder eine Abteilung mit rund 35 Mitgliedern. die im Wesentlichen den Wasserwandersport als Hobby betreiben und das nicht nur auf der Elbe, sondern auch auf den Gewässern, die hier so im Umland sind und auf denen man gut paddeln kann, wie dem Spreewald oder auch den Berliner Gewässern. Ja, zum Tag der offenen Tür verbinden wir das Ganze mit dem Elbeschwimmen. Einmal hat schon stattgefunden, einen Durchgang, einen zweiten bieten wir in Kürze an. Das ist ein großer Teil des Programms, natürlich das gesellige Beisammensein. Und im Wesentlichen geht es darum, dass wir als sportliche Abteilungen unseren Sport vorstellen, dass wir den Gästen die Möglichkeit geben, mal ein bisschen zu schnuppern, sich mal ins Boot zu setzen mit einem Guide oder auch allein mal zu paddeln und sich ein bisschen was erklären zu lassen, worin denn der Reiz des Paddelns auf dem Wasser eigentlich besteht. Ja, der Reiz des Paddelns ist natürlich, ganz nah an der Natur zu sein, mittendrin zu sein in der Natur. Mitunter ist es auch die Einsamkeit, die Natur also in aller Ruhe zu erleben, sich in der Natur zu bewegen. Egal wie das Wetter ist, ob es etwas kühler ist, ob Sommer ist, ob Wind oder nicht. Und das kann jeder für sich so entscheiden, wie er das möchte. Und das ist eigentlich der Reiz. Und das eben nicht nur in der Gegend, in der man sich auskennt, wie wir hier auf der Elbe, sondern letztendlich überall in Deutschland oder auch Europa.
1: Beim traditionellen Elbschwimmen geht es für die Teilnehmer einmal quer durch den Fluss. Die Wasserwacht sorgt dabei für die Sicherheit. Rettungsschwimmer und Boote begleiten die Schwimmer. Besonders starke Strömungen sind zu erwarten, was es zu einer großen Herausforderung macht. Jede Altersstufe ist vertreten und meistern diese Veranstaltung ohne Probleme.
5: Ich bin Thomas Vier, Ortsgruppenleiter der Wasserwacht in Wittenberg und hier für heute der Chef von Skanze aus Sicht der Wasserrettung. Wir haben das alljährliche Elbeschwimmen gemacht. Das heißt, unter fachkundiger Beobachtung dürfen die Wittenberger und Wittenbergerinnen, die Gäste, einmal quer über die Elbe schwimmen. Die Elbe als Bundeswasserstraße ist natürlich nicht einfach so ein Badegewässer. Deswegen findet das Ganze unter Beobachtung statt, unter Aufsicht von uns. Und wir begleiten die Schwimmer mit Booten und mit Rettungsschwimmern, sodass im Fall der Fälle auch immer jemand da ist, der dann auch dementsprechend zugreifen kann. Die Elbe ist aktuell unterwegs mit 5 Kilometern pro Stunde. Das klingt jetzt erstmal nicht schnell, es ist sowieso eine Schrittgeschwindigkeit. Aber in der Fahrrinne selber, in der Strömung, merkt man, dass man abgetrieben wird. In der Regel schafft man es nicht wirklich direkt durchzuschwimmen. Also man wird immer abgetrieben, das ist geplant, das ist auch gewollt. Und das ist für ungeübte Schwimmer erstmal eine Erfahrung, in dieser Fahrrinne mitgerissen zu werden und dann trotzdem die Ruhe zu bewahren, trotzdem sein Ziel zu verfolgen und dann kommt man völlig problemlos auch auf der anderen Seite an. Das Durchschwimmen durch die Elbe ist für die Wittenberger immer so ein Highlight. Und wenn man sieht, dass heute der jüngste Teilnehmer 10 Jahre alt ist und vor ein paar Jahren der jüngste Teilnehmer 7 Jahre, sieht man schon, dass das reizvoll ist, die Elbe zu bezwingen, sagt man es mal so. Aber wie gesagt, immer nur unter Beobachtung, immer nur unter Begleitung von Rettungsschwimmern. Sonst ist es einfach zu gefährlich. Und der Reiz ist einfach da. Dafür ist die Elbe unsere Elbe. Und da muss man auch mal durchgeschwommen sein als Wittenberger.
1: Paddeln verbindet. Der Verein hat rund 35 Mitglieder, die den Wassersport meist als Hobby betreiben. Gepaddelt wird auf der Elbe und vielen weiteren Gewässern. Einige Mitglieder sind auch sportlich sehr erfolgreich. Helga Freund wurde bereits zum 41. Mal Weltmeisterin und brachte dieses Jahr aus Kanada 2 Goldmedaillen mit.
6: Also mein Name ist Helga Freund, ich bin 72 Jahre alt, habe mit 11 Jahren angefangen zu paddeln, mit 21 wieder fast aufgehört, weil dann Beruf, Studium, Familie, alles viel wichtiger waren. Und mit 48 bin ich wieder ins Boot geklettert und 2 Jahre später hat man mich mitgenommen zur Weltmeisterschaft nach Kanada. Und dort habe ich gewonnen vor 40 Frauen. Und ja, seitdem bin ich so oft, wie es geht, auf dem Wasser. Und dieses Jahr war ich auch in Kanada zur Weltmeisterschaft und habe 2-mal Gold wieder mitgebracht. Nun bin ich 41-mal Weltmeister und das Paddeln macht einfach Spaß. Und ja, und ich kann aber auch ruhig paddeln. Ich kann auch mal Genuss paddeln, also sprich Wanderboot fahren, weil mein Mann ist kein Rennsportler. Und auch, weil das hier ein Verein ist, der vorwiegend Wanderboot fährt, möchte man ja es in der Gemeinschaft erleben. Wenn ich zu Wettkämpfen fahre, dass man Sportkameraden auf aller Welt sieht und die sind ja alle so ein bisschen verrückt wie ich. Das heißt also, dass sie trainieren fleißig und wie man so sagt, die Konkurrenz schläft nicht. Und dass man sich wieder trifft, die eine oder die andere Sportlerin. Und ja, Es ist einfach schön.

0: Damit ging ein abwechslungsreicher Tag rund um den Wassersport zu Ende. Beim Elbschwimmen, Segeln und Paddeln standen vor allem Sport, Gemeinschaft und die Freude am Wasser im Mittelpunkt. Ein gelungenes Fest, das einmal mehr zeigte, wie eng Wittenberg mit der Elbe verbunden ist.
1: Der Förderverein Berlin-Anhaltische Eisenbahn e.V. hat am Wochenende des 5. und 6. September zu den 36. Bahnaktions- und Eisenbahnerlebnistagen eingeladen. Unter dem Motto Eisenbahn zum Anfassen, Fotografieren und Mitfahren fanden im Bahnbetriebswerk Lutherstadt-Wittenberg-Hüfner-Straße Aktionen rund ums Bahnfahren statt. Präsentiert wurden während den Erlebnistagen historische sowie moderne Fahrzeuge von dem Förderverein und auch des Nahverkehrs Sachsen-Anhalt. Auch die Museumslokomotive V100-003 wurde wieder der breiten Öffentlichkeit präsentiert. Ferner ermöglichte das Lokpersonal Mitfahrten auf einigen Lokomotiven sowie die Vorstellung der Arbeit an den Modellbahnen. Der Förderverein feierte in diesem Jahr an den Erlebnistagen außerdem sein 35-jähriges Jubiläum.
2: Ja, unser Förderverein Berlin-Anhaltische Eisenbahn hat 50 Mitglieder. Davon natürlich auch fördernde Mitglieder. So der harte Kern bilden 25 Mitglieder, die hier aktiv unsere Arbeit gestalten. Unsere Arbeit selber recht vielfältig. Wir befassen uns mit dem Erhalt historischer Lokomotiven. Dann natürlich hier am Standort Bahnbetriebswerk die Anlagen und Einrichtungen nutzbar zu halten. Denn des Weiteren eine wichtige Sache unserer Modellbahnen, die wir hier auch zum Teil nach historischen Vorbildern nachgestaltet haben. Und so haben wir auch eine vielfältige Arbeit, dass wir natürlich auch die Historie erhalten, denkmalgeschützt erhalten. Und wir wollen natürlich auch im Rahmen unserer Aktivitäten und Ausstellungen und Sonderfahrten das Verkehrsmittel Eisenbahn der Allgemeinheit nahebringen.
1: Als Programmpunkte gab es außerdem Vorführungen der Diensthund-Führerschule der Polizei, Feuerwehr, des Kampfsportclub Dokan und musikalische Untermalung durch die Musikschule Fröhlich. Der Förderverein finanziert sich so durch die verschiedenen Aktivitäten, Mitgliedsbeiträge und durch die Möglichkeit, für ausgewählte Projekte Förderungen zu beantragen. Außerdem bieten sie auch außerhalb der Erlebnistage Sonderfahrten auf ihren Lokomotiven an.
2: Wir bieten Sonderfahrten mit historischen Fahrzeugen an. Unsere Museumslokomotive V100-003, wo wir denn zu ausgewählten Veranstaltungen, Aktivitäten, gerade auch im Land Sachsen-Anhalt, dann Fahrten anbieten. Die nächsten Fahrten planen wir am 31. Oktober, wo wir dann nach Wernigerode und Thale fahren und am zweiten Adventswochenende nach Quedlinburg, wo wir dann aber auch wirklich attraktive Dinge anbieten wollen, wo dann der Reisende natürlich auch am Zielort eine Attraktion vorfindet.
1: Wie bei vielen Vereinen bleibt der fehlende Nachwuchs auch hier ein Problem. Es gäbe zwar Interessierte, aber im Verein geht es eben nicht nur um das Spielen mit den Bahnen, sondern auch um Vereinsarbeit und administrative Leistungen, um die Arbeit umzusetzen. Die nächsten Projekte sind dennoch schon geplant.
2: Gegenwärtig arbeiten wir noch am Projekt der Sanierungen des Lokschuppenbereiches. Dort finden in diesem Jahr noch abschließend einige Sanierungsarbeiten statt. Das sind Auflagen, die aus den Prüfungen des Bauwerkes hervorgegangen sind, um nachher auch eine mittelfristige weitere uneingeschränkte Nutzung zu haben. Laufende Projekte sind ferner der Erhalt auch unserer Museumslokomotive V100-003, die wir auch dank großer Förderung des Landes wieder in Betrieb nehmen konnten. Aber auch dort ist es wichtig, wenn die Lok läuft, im laufenden Betrieb ist es, sind viele Dinge, Aufgaben zu erledigen, die aufgebracht werden müssen. Hier ist es auch kaum noch möglich, irgendwelche Eigenleistungen zu erbringen, denn für jede Aktivität, jede Reparatur und dergleichen muss überall eine Nachweisführung erfolgen, sodass da dem Engagement der Mitglieder auch Grenzen gesetzt sind.
1: Die 36. Bahnaktions- und Eisenbahnerlebnistage haben damit einmal mehr gezeigt, dass Eisenbahngeschichte nicht nur Vergangenheit ist und auch in Zukunft durch den Förderverein der Erhalt der Lokomotiven gestellt ist.

0: Eins steht fest, die große Verliererin bei der Landtagswahl in Sachsen-Anhalt ist ohne Zweifel die Christlich-Demokratische Union und mit ihr der amtierende Ministerpräsident Sven Schulze. Hatte die CDU im Wahljahr 2021 noch 40 Sitze im Landtag von Sachsen-Anhalt, hat sich die Zahl um mehr als die Hälfte reduziert. Die CDU erreicht nur noch 15 Sitze, die AfD 39 und verbessert sich um 16 Sitze gegenüber dem Wahlergebnis 2021. Die Linke, SPD und Grüne bekommen jeweils 8 Sitze und das BSW auf Anhieb 5. Die FDP versinkt, wie auch schon auf bundespolitischer Ebene, in die Bedeutungslosigkeit und fliegt aus dem Landtag. Für den CDU-Landtagsabgeordneten Lars-Jürgen Zimmer ist der Wahlsieg der AfD eine logische Schlussfolgerung aus dem Handeln der Bundespolitik.
1: Absolut, also ist normalerweise, also nicht normalerweise, jede Wahl ist ein Hochfest der Demokratie. Da können die Bürgerinnen und Bürger entscheiden, womit sie zufrieden sind, womit sie nicht zufrieden sind, und können Richtungswechsel wählen, können Richtungen bestätigen. Und damit lebt die Demokratie. Und deswegen ist die Wahlbeteiligung mit 76% natürlich gigantisch. Das würden wir uns bei allen Wahlen natürlich wünschen. Gleichwohl diese Wahl jetzt hier vom Ergebnis natürlich nicht so ausgefallen ist, wie ich mir das als CDU-Mann gewünscht hätte, wie wir uns das alle gewünscht hätten. Dennoch obliegt es auch der Fairness, dem politischen Kontrahenten zum Wahlsieg zu gratulieren. Es ist die mit Abstand höchste Stimmzahl, die hier offensichtlich bei über 40 jetzt erreicht wurde. Da muss man Glückwunsch dazu sagen, und auch der klare Regierungsauftrag bei der Partei mit den meisten Stimmen. Und wir haben auch als Union einiges aufzuarbeiten, denke ich. Es muss ein großes Warnsignal sein, und ich hoffe, dass es diesmal auch ein Warnsignal ist. Wenn wir uns zurückerinnern, 21 war das Ergebnis in Umfragen auch nicht ganz so rosig. Wir konnten dann noch 10% zulegen. Die AfD konnte man noch ein Stück weit nach unten drängen. Das ist diesmal nicht mehr erfolgt. Die Leute haben einfach unsere Bemühungen hier in Sachsen-Anhalt, auch in dieser Koalition, die durchaus schwierig waren mit dem Koalitionspartner SPD, nicht honoriert. Aber das, was ich natürlich ständig erlebt habe, ob am Gartenzaun oder auf dem Marktplatz, ist, dass die Bundespolitik natürlich alles dominiert hat. Die Rentendiskussion, die Krankenversicherung, überall, wo wir als Osten, als Ostdeutsche, als Menschen mit ostdeutscher Biografie ein Stück weit benachteiligt werden. Das hat natürlich durchgeschlagen. Und auch ich bin nicht zufrieden mit dem, was in Berlin passiert, was mit der Gesundheitsreform, was mit der Rentenreform passiert. Wer 45 Jahre gearbeitet hat, der hat auch Anspruch auf seine Altersrente. Da muss man andere Modelle finden, als mit über 70 oder 75 zu diskutieren. Wir brauchen ein vernünftiges Gesundheitswesen, bezahlbares Gesundheitswesen. Da wird alles Bundesthemen, das liegt jetzt nicht so sehr bei uns. Wir haben sozusagen die Problematik Berlins jetzt für uns geerbt. Und wenn es tatsächlich bei diesen unter 20% bleiben sollte, ist das natürlich eine sehr, sehr starke Zäsur auch für uns als Union.
0: In den einzelnen Wahlkreisen sehen die Ergebnisse so aus. Im Wahlkreis 18, also Aschersleben, konnte sich Daniel Rausch von der AfD mit 47,8% behaupten. CDU-Mann Detlef Gürt kam nur auf 19,3% der Stimmen. Noch mehr Prozente erreichte Matthias Büttner von der AfD im Wahlkreis 19. 53,4% der Staßfurter Stimmen für ihn. Sven Rosomkiewicz von der CDU erreichte 25,6%. Im Wahlkreis 21 in Bernburg stimmten 52,3% für den AfD-Mann Dr. Jan Moldenhauer. Auch hier die CDU weit abgeschlagen mit nur 22,4% für Stefan Ruhland. Angesichts dieser Zahlen sollte die AfD laut Lars-Jürgen Zimmer auch Verantwortung übernehmen.
1: Wenn wir die Ergebnisse sehen, gibt es ein ganz klares

0: klaren Willen in der Bevölkerung. Und deswegen sage ich ganz klar, der Auftrag zur Regierungsbildung liegt klar bei einer Partei, die mit Abstand meisten Stimmen bekommen hat. Und wenn diese Partei die Demokratie auch nur halbwegs ernst nimmt, dann muss sie zu einer Regierungsbildung kommen, dann muss sie Gespräche führen, wo die Gespräche dann auch hinführen, weiß ich nicht. Aber sich verweigern, indem man sagt, ich mache es nur alleine oder gar nicht, das funktioniert in der Demokratie nicht. Dann hätten wir auch als Union die ganzen Jahre anders schon reagieren können. Aber es ist wie in jeder guten Ehe. Man muss Kompromisse schließen, man muss kompromissbereit sein, man muss miteinander reden. Und ich hoffe, dass wir im Nachgang viele Gräben zuschütten, die dann auch im Wahlkampf aufgerissen wurden.
1: Mit 78,9% Wahlbeteiligung in Köthen zeigte sich auch hier, wie wichtig den Menschen diese Landtagswahl war. Für die AfD ging Volker Olenitschak ins Rennen. Er sicherte sich 50,2% der Stimmen. Olaf Feuerborn von der CDU erreichte 25,4%. In Zerbst, also im Wahlkreis 23, ein ähnliches Bild. Die AfD erreicht 48,1%, die CDU nur 26,3% der Stimmen. In der Lutherstadt Wittenberg gibt es dann doch einen Ausreißer. Die CDU schafft mit Nico Elsner immerhin 29,4%, immerhin 10% mehr als in Aschersleben. Die AfD kann 43,0% der Wählerstimmen auf sich vereinen. In Jessen kommt die AfD mit Matthias Lieschke auf 49,8%. Patrick Schubert von der CDU erreicht 25,1%. Im Wahlkreis 28, also Bitterfeld-Wolfen, gewinnt Daniel Reu mit 50,9% der Stimmen vor Lars-Jörn Zimmer. Der bekam 21,0%. Im Saalekreis setzte sich mit 50,8% die AfD in Form von Florian Schröder durch. Die CDU bekam 26,7% der Stimmen. Das Ergebnis der Zweitstimmen überrascht nicht nur die Landespolitiker, sondern auch Berlin. Die CDU rutscht drastisch ab und kommt nur noch auf 17,2%. Die SPD schwimmt bei 9,3% als drittstärkste Kraft vor Bündnis 90 Die Grünen. Grund zum Feiern beim BSW. Sie ziehen mit 5,3% in den Landtag Sachsen-Anhalt ein. Insgesamt lag die Wahlbeteiligung bei den Zweitstimmen bei 77,8%. Für die absolute Mehrheit hat es für die AfD nicht gereicht. Eine Regierungsbildung schwierig. Für CDU-Mann Zimmer flammt da wieder ein ganz besonderes Thema auf. Auf die Frage, wie er zur Brandmauer steht, sagte der 55-Jährige.
0: Na gut, ich selber war nie der große Freund von Brandmauern. Demokratisch gewählte Abgeordnete müssen immer in der Lage sein, miteinander zu reden. Dass in bestimmten Parteien und Fraktionen bestimmte Abgeordnete dabei sind, mit denen man das lieber nicht tut, das ist auch so. Aber es sind ja nicht alle. Und wer im Parlament vertreten ist, ist von Bürgerinnen und Bürgern gewählt. Und da muss miteinander geredet werden. Und gerade bei dieser Konstellation, wo offensichtlich vielleicht niemand eine Mehrheit bekommt, muss über breite Richtungen, muss über breite Fraktionsflure miteinander geredet werden. Und ich denke, es ist Zeit, dass wir insgesamt auch in Deutschland hier umdenken. Und am Ende geht es mir nicht um einzelne Parteimitglieder oder um einzelne Parteisoldaten, sondern mir geht es um die Bürgerinnen und Bürger, die mit weit über 40% einer Partei ihr Vertrauen geschenkt haben. Und das ist gleichzeitig ein Misstrauensvotum gegen uns. Und wenn wir wieder für diese Menschen, für das Land, für die Bürgerinnen und Bürger da sein wollen, dann müssen wir uns einfach öffnen.
1: Ach ja, dann war ja noch das Protestcamp in Bitterfelds Grüner Lunge. Vorkommnisse waren nicht zu verzeichnen. Zwar stand das Camp unter dem provokanten Titel Schlechte Grüße aus Bitterfeld, doch bei einer Beteiligung von geschätzten 200 Menschen blieb alles in geordneten Bahnen.
2: Schlechte Grüße aus Bitterfeld ist eine Liedzeile aus dem Song Kulturratze von Kulturratze. Kulturratze ist eine seit über mehreren Jahren, seit vielen Jahren aktive lokale Punkband hier aus Bitterfeld, die nicht nur bundesweit viel aufgetreten ist, sondern auch international. Eine Band aus der Region, die bekannt ist, damit als kulturelle Referenz. Gleichzeitig soll es aber eben auch nochmal ein Zeichen setzen, denn diese schlechte Grüße sind keine Grüße, die wir senden wollen oder müssen, sondern es sind Grüße, die wir verhindern wollen. Wir wollen verhindern, dass aus Bitterfeld mit der Wahl der AfD im Land Sachsen-Anhalt menschenverachtende, rassistische Politik mit einer rechtsextremen

0: Partei salonfähig werden und gerade eben in Bitterfeld in dieser Stärke auch nochmal gefeiert werden.
1: Hatten die Veranstalter des Bitterfelder Innenstadtfests aus Sicherheitsgründen das Fest kurzfristig abgesagt, und zwar für das Wochenende um den 6. September, sehen die Macher des Protestcamps keine Konkurrenz dazu und auch nicht in Sachen Wahlbeeinflussung der Bürger.
0: Nein, es war ja auch von Anfang an so geplant und auch mit den Behörden abgesprochen, dass wir diese zwei Veranstaltungen nebeneinander stattfinden lassen haben. Wir haben bereits im Mai im Kooperationsgespräch zugesagt, dass wir auf den Robert-Schumann-Platz verzichten, damit sich die SchaustellerInnen des Stadtfestes dort aufstellen können. Was festgestellt werden muss, ist, dass der Innenstadtverein diese Sicherheitsauflagen, die sie behaupten, niemals bekommen hat, weil sie die Veranstaltung nie ordnungsgemäß angemeldet hatten. Und was auch gesagt werden muss, ist, dass dieses Datum, an dem sie angeblich vom Protestcamp erfahren haben, der 9. Juli, von dem sie sprechen, zumindest im Amtsblatt des Landkreises zu entnehmen ist, dass sie genau an diesem Tag 10.000 Euro Förderung nicht erhalten haben.
1: Sachsen-Anhalt hat gewählt, doch eine Regierungsfindung wird schwierig. Die AfD hat 39 Sitze im Landtag, benötigt aber 42 zur absoluten Mehrheit. Sollte auf der anderen Seite ein Bündnis aus CDU, SPD und die Grünen zustande kommen und die Linke auch noch in dem Konstrukt zu finden sein, so kämen diese vier Parteien ebenfalls nur auf 39 Sitze. Nun kommt das BSW mit seinen 5 Sitzen ins Spiel. Überzeugen die Schnittmengen mit der AfD? Es bleibt also spannend im Landtagswahlkampf. Die Wahl des Ministerpräsidenten kann sich hinziehen. Der Termin zur konstituierenden Sitzung nicht. Der ist für den 6. Oktober anberaumt.
2: Vor 100 Jahren wurde in Sandersdorf die Feuerwehr gegründet. Dieses besondere Jubiläum wurde am Samstag mit einem großen Fest gefeiert. Auf dem Gelände der Feuerwehr herrschte reges Treiben. Familien und Freunde kamen zusammen. Für die jüngsten Besucher gab es unter anderem eine Hüpfburg und verschiedene Aktionen. Auch das Kinder- und Jugendballett 1965 aus Sandersdorf sorgte mit einer Show für Unterhaltung. Im Mittelpunkt stand jedoch die Geschichte der Feuerwehr. Seit ihrer Gründung vor einem Jahrhundert stehen Einsatzbereitschaft, Engagement und Gemeinschaft im Mittelpunkt. Beim Jubiläumsfest wurde deshalb nicht nur zurückgeblickt, sondern auch das Engagement der heutigen Feuerwehrleute und der nächsten Generation gewürdigt. Für das leibliche Wohl war ebenfalls gesorgt. Neben verschiedenen Speisen und Getränken gab es unter anderem einen eigenen Dönerstand sowie Kaffee und Kuchen. Dazu sorgte Live-Musik und ein abwechslungsreiches Programm für einen gelungenen Festtag für die ganze Familie.
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2: Ein besonderer Moment für Ronald Mohrmann und die Köthener Karnevalisten. Ministerpräsident Sven Schulze hat ihn den Bundesverdienstorden überreicht. Ausgezeichnet wird damit sein jahrzehntelanges Engagement in Politik und Kultur. Besonders sein Einsatz für das karnevalistische Brauchtum. Ronald Mohrmann gilt als eine geprägte Figur der KUKK. Über viele Jahre hat er den Verein mit aufgebaut und weiterentwickelt. Mit seinem Organisationstalent hat er maßgeblich dazu beigetragen, dass der Köthener Karnevalverein heute weit über die Stadt hinaus bekannt ist.
7: Ich habe ja schon oben bei meinen Dankesworten gesagt, dankbar, stolz, aber auch demütig. Denn ich glaube, dass niemand die Leistungen, die dafür erbracht wurden, allein erbringen kann. Sondern das ist immer ein Team, eine Mannschaft, Menschen, die mit dahinter stehen. Das kann sich, glaube ich, kaum jemand alleine zuschreiben.
8: Ich habe 1988 hier in Köthen an der Hochschule angefangen zu studieren und bin dort Programmchef des Elverrates geworden. Seitdem habe ich mit Karneval zu tun. 1992 haben wir KUKK neu gegründet, nach 33 Jahren Zwangspause. Wir sind heute einer der größten Karnevalsvereine in Ostdeutschland. Der Rosenmontagszug in Köthen ist legendär. Und bei mir ist das eine Kombination, wofür ich heute geehrt worden bin. Ich war ja 10 Jahre Vizepräsident des Landesverbandes. Ich habe 20 Jahre als KUKK-Präsident gearbeitet, ehrenamtlich. Ich bin seitdem Senatspräsident und, und. Und das in Kombination mit meinen ehrenamtlichen Tätigkeiten in der Kommunalpolitik, im Stadtrat, im Kreistag. Ich war in 10 Aufsichtsräten. Meine Mitarbeiter haben mal ausgerechnet, 1600 ehrenamtliche Abende war ich nicht zu Hause durch die Kommunalpolitik. Da ist Landtag und Firma und was man alles hat, gar nicht mitgerechnet. Das alles wäre ohne meine Frau, meine Familie und viele Freunde und Unterstützer, die heute hier geladen waren, nicht machbar. Und deswegen bin ich da natürlich sehr stolz drauf. Es ist die höchste Auszeichnung, die unsere Bundesrepublik Deutschland zu vergeben hat. Und das macht mich sehr stolz.
2: Besonders eng verbunden ist sein Name mit dem Rosenmontagsumzug. Er gehört inzwischen zu den größten Karnevalsumzügen in Mitteldeutschland und bringt jedes Jahr viele Menschen zusammen. Doch die Auszeichnung steht für mehr als nur Karneval. Sie würdigt vor allem das Ehrenamt dahinter. Denn damit Traditionen bestehen bleiben, braucht es Menschen, die Verantwortung übernehmen, Veranstaltungen organisieren und ihre Zeit investieren. Genau diesen langjährigen Einsatz von Ronald Mohrmann würdigt der Bundesverdienstorden. Er gehört zu den höchsten staatlichen Auszeichnungen in Deutschland und wird für besondere Verdienste um die Gesellschaft verliehen.
9: Ja, der Ronald Mohrmann hat heute den Bundesverdienstorden von mir überreicht bekommen, und zwar für seine Tätigkeit hier für die Gesellschaft. Zum einen im Karneval. Ich glaube, jeder rund um Köthen in Köthen kennt Mormel, wie man ihn so schön sagt, mit dem KUKK verbunden. Und stand ja viele, viele Jahre an der Spitze dieses Vereins. Und ohne ihn und seine Mannschaft wäre KUKK auch nicht das, was es heute ist. Und das Zweite ist natürlich auch seine jahrzehntelange Arbeit in der Kommunalpolitik, auch in der Landespolitik. All das zusammen zeigt sein gesellschaftliches Engagement. Und deswegen hat er diese Auszeichnung bekommen vom Bundespräsidenten. Und ich als Ministerpräsident habe das heute übergeben.
2: In Wittenberg dreht sich an diesem Wochenende alles um den Wassersport. Beim Tag der offenen Tür zeigen die Vereine ihre verschiedenen Wassersportarten. Ein Höhepunkt ist das traditionelle Elbschwimmen, organisiert von der Wassersportgemeinschaft Wittenberg 1962 e.V. Auch Segler und Kanuten laden die Besucher aufs Wasser ein. Dabei geht es um Sport, Spaß und Gemeinschaft. Besucher können die Boote kennenlernen und selbst erste Erfahrungen sammeln. So wird die Elbe für den 23. August 2026 zum Treffpunkt für Wassersportler und Gäste.
10: Und Tradition ist es, an einem Wochenende im Sommer hier unseren Tag der offenen Tür durchzuführen, bei dem wir uns als Verein und jede Abteilung präsentieren. Und ja, die Kanuten tun das, wie man hier ringsherum sieht, mit ihren Kajaks. Und ja, wir sind ein Verein mit rund 35 oder eine Abteilung mit rund 35 Mitgliedern. die den, im Wesentlichen den Wasserwandersport

0: Sport als Hobby betreiben und das nicht nur auf der Elbe, sondern auch auf den Gewässern, die hier so im Umland sind und auf denen man gut paddeln kann, wie dem Spreewald oder auch den Berliner Gewässern. Ja, zum Tag der offenen Tür verbinden wir das Ganze mit dem Elbeschwimmen. Einmal hat schon stattgefunden, einen Durchgang, einen zweiten bieten wir in Kürze an. Das ist ein großer Teil des Programms, natürlich das gesellige Beisammensein. Und im Wesentlichen geht es darum, dass wir als sportliche Abteilungen unseren Sport vorstellen, dass wir den Gästen die Möglichkeit geben, mal ein bisschen zu schnuppern, sich mal ins Boot zu setzen mit einem Guide oder auch allein mal zu paddeln und sich ein bisschen was erklären zu lassen, worin denn der Reiz des Paddelns auf dem Wasser eigentlich besteht. Ja, der Reiz des Paddelns ist natürlich, ganz nah an der Natur zu sein, mittendrin zu sein in der Natur. Mitunter ist es auch die Einsamkeit, die Natur also in aller Ruhe zu erleben, sich in der Natur zu bewegen. Egal wie das Wetter ist, ob es etwas kühler ist, ob Sommer ist, ob Wind oder nicht. Und das kann jeder für sich so entscheiden, wie er das möchte. Und das ist eigentlich der Reiz. Und das eben nicht nur in der Gegend, in der man sich auskennt, wie wir hier auf der Elbe, sondern letztendlich überall in Deutschland oder auch Europa.
1: Beim traditionellen Elbschwimmen geht es für die Teilnehmer einmal quer durch den Fluss. Die Wasserwacht sorgt dabei für die Sicherheit. Rettungsschwimmer und Boote begleiten die Schwimmer. Besonders starke Strömungen sind zu erwarten, was es zu einer großen Herausforderung macht. Jede Altersstufe ist vertreten und meistern diese Veranstaltung ohne Probleme.
2: Ich bin Thomas Vier, Ortsgruppenleiter der Wasserwacht in Wittenberg und hier für heute der Chef von Skanze aus Sicht der Wasserrettung. Wir haben das alljährliche Elbeschwimmen gemacht. Das heißt, unter fachkundiger Beobachtung dürfen die Wittenberger und Wittenbergerinnen, die Gäste, einmal quer über die Elbe schwimmen. Die Elbe als Bundeswasserstraße ist natürlich nicht einfach so im Badegewässer. Deswegen findet das Ganze unter Beobachtung statt, unter Aufsicht von uns. Und wir begleiten die Schwimmer mit Booten und mit Rettungsschwimmern, sodass im Fall der Fälle auch immer jemand da ist, der dann auch dementsprechend zugreifen kann. Die Elbe ist aktuell unterwegs mit 5 Kilometern pro Stunde. Das klingt jetzt erstmal nicht schnell, es ist sowieso eine Schrittgeschwindigkeit. Aber in der Fahrrinne selber in der Strömung merkt man, dass man abgetrieben wird. In der Regel schafft man es nicht wirklich direkt durchzuschwimmen. Also man wird immer abgetrieben, das ist geplant, das ist auch gewollt. Und das ist für ungeübte Schwimmer erstmal eine Erfahrung, in dieser Fahrrinne mitgerissen zu werden und dann trotzdem die Ruhe zu bewahren, trotzdem sein Ziel zu verfolgen und dann kommt man völlig problemlos auch auf der anderen Seite an. Das Durchschwimmen durch die Elbe ist für die Wittenberger immer so ein Highlight. Und wenn man sieht, dass heute der jüngste Teilnehmer 10 Jahre alt ist und vor ein paar Jahren der jüngste Teilnehmer 7 Jahre, sieht man schon, dass das reizvoll ist, die Elbe zu bezwingen, sagt man es mal so. Aber wie gesagt, immer nur unter Beobachtung, immer nur unter Begleitung von Rettungsschwimmern. Sonst ist es einfach zu gefährlich und der Reiz ist einfach da. Dafür ist die Elbe unsere Elbe und da muss man auch mal durchgeschwommen sein als Wittenberger.
1: Paddeln verbindet. Der Verein hat rund 35 Mitglieder, die den Wassersport meist als Hobby betreiben. Gepaddelt wird auf der Elbe und vielen weiteren Gewässern. Einige Mitglieder sind auch sportlich sehr erfolgreich. Helga Freund wurde bereits zum 41. Mal Weltmeisterin und brachte dieses Jahr aus Kanada 2 Goldmedaillen mit.
3: Also mein Name ist Helga Freund, ich bin 72 Jahre alt, habe mit 11 Jahren angefangen zu paddeln, mit 21 wieder fast aufgehört, weil dann Beruf, Studium, Familie, alles viel wichtiger waren. Und mit 48 bin ich wieder ins Boot geklettert und 2 Jahre später hat man mich mitgenommen zur Weltmeisterschaft nach Kanada. Und dort habe ich gewonnen vor 40 Frauen. Und ja, seitdem bin ich so oft, wie es geht, auf dem Wasser. Und dieses Jahr war ich auch in Kanada zur Weltmeisterschaft und habe 2-mal Gold wieder mitgebracht. Nun bin ich 41-mal Weltmeister und das Paddeln macht einfach Spaß. Und ja, und ich kann aber auch ruhig paddeln. Ich kann auch mal Genuss paddeln, also sprich Wanderboot fahren, weil mein Mann ist kein Rennsportler. Und auch, weil das hier ein Verein ist, der vorwiegend Wanderboot fährt, möchte man das in der Gemeinschaft erleben. Wenn ich zu Wettkämpfen fahre, dass man Sportkameraden auf aller Welt sieht, und die sind ja alle so ein bisschen verrückt wie ich. Das heißt also, dass sie trainieren fleißig und wie man so sagt, die Konkurrenz schläft nicht. Und dass man sich wieder trifft, die eine oder die andere Sportlerin. Und ja, es ist einfach schön.
1: Damit ging ein abwechslungsreicher Tag rund um den Wassersport zu Ende. Beim Elbschwimmen, Segeln und Paddeln standen vor allem Sport, Gemeinschaft und die Freude am Wasser im Mittelpunkt. Ein gelungenes Fest, das einmal mehr zeigte, wie eng Wittenberg mit der Elbe verbunden ist.
4: Der Förderverein Berlin-Anhaltische Eisenbahn e.V. hat am Wochenende des 5. und 6. September zu den 36. Bahnaktions- und Eisenbahnerlebnistagen eingeladen. Unter dem Motto Eisenbahn zum Anfassen, Fotografieren und Mitfahren fanden im Bahnbetriebswerk Lutherstadt-Wittenberg-Hüfner-Straße Aktionen rund ums Bahnfahren statt. Präsentiert wurden während den Erlebnistagen historische sowie moderne Fahrzeuge von dem Förderverein und auch des Nahverkehrs Sachsen-Anhalt. Auch die Museumslokomotive V100003 wurde wieder der breiten Öffentlichkeit präsentiert. Ferner ermöglichte das Lokpersonal Mitfahrten auf einigen Lokomotiven sowie die Vorstellung der Arbeit an den Modellbahnen. Der Förderverein feierte in diesem Jahr an den Erlebnistagen außerdem sein 35-jähriges Jubiläum.
5: Ja, unser Förderverein Berlin-Anhaltische Eisenbahn hat 50 Mitglieder. Davon natürlich auch fördernde Mitglieder. So der harte Kern bilden 25 Mitglieder, die hier aktiv unsere Arbeit gestalten. Unsere Arbeit selber recht vielfältig. Wir befassen uns mit dem Erhalt historischer Lokomotiven. Dann natürlich hier am Standort Bahnbetriebswerk die Anlagen und Einrichtungen nutzbar zu halten. Denn des Weiteren eine wichtige Sache unsere Modellbahnen, die wir hier auch zum Teil nach historischen Vorbildern nachgestaltet haben. Und so haben wir auch eine vielfältige Arbeit, dass wir natürlich auch die Historie erhalten, denkmalgeschützt erhalten. Und wir wollen natürlich auch im Rahmen unserer Aktivitäten und Ausstellungen und Sonderfahrten das Verkehrsmittel Eisenbahn der Allgemeinheit nahebringen.
4: Als Programmpunkte gab es außerdem Vorführungen der Diensthund-Führerschule der Polizei, Feuerwehr, des Kampfsportclub Dokan und musikalische Untermalung durch die Musikschule Fröhlich. Der Förderverein finanziert sich so durch die verschiedenen Aktivitäten, Mitgliedsbeiträge und durch die Möglichkeit, für ausgewählte Projekte Förderungen zu beantragen. Außerdem bieten sie auch außerhalb der Erlebnistage Sonderfahrten auf ihren Lokomotiven an.
5: Wir bieten Sonderfahrten mit historischen Fahrzeugen an. Unsere Museumslokomotive V100003, wo wir denn zu ausgewählten Veranstaltungen, Aktivitäten, gerade auch im Land Sachsen-Anhalt, dann Fahrten anbieten. Die nächsten Fahrten planen wir am 31. Oktober, wo wir dann nach Wernigerode und Thale fahren und am zweiten Adventswochenende nach Quedlinburg, wo wir dann aber auch wirklich attraktive Dinge anbieten wollen, wo dann der Reisende natürlich auch am Zielort eine Attraktion vorfindet.
4: Wie bei vielen Vereinen bleibt der fehlende Nachwuchs auch hier ein Problem. Es gäbe zwar Interessierte, aber im Verein geht es eben nicht nur um das Spielen mit den Bahnen, sondern auch um Vereinsarbeit und administrative Leistungen, um die Arbeit umzusetzen. Die nächsten Projekte sind dennoch schon geplant.
5: Gegenwärtig arbeiten wir noch am Projekt der Sanierungen des Lokschuppenbereiches. Dort finden in diesem Jahr noch abschließend einige Sanierungsarbeiten statt. Das sind Auflagen, die aus den Prüfungen des Bauwerkes hervorgegangen sind, um nachher auch eine mittelfristige weitere uneingeschränkte Nutzung zu haben. Laufende Projekte sind ferner der Erhalt auch unserer Museumslokomotive V100003, die wir auch dank großer Förderung des Landes wieder in Betrieb nehmen konnten. Aber auch dort ist es wichtig, wenn die Lok läuft, im laufenden Betrieb ist es, sind viele Dinge, Aufgaben zu erledigen, die aufgebracht werden müssen. Hier ist es auch kaum noch möglich, irgendwelche Eigenleistungen zu erbringen, denn für jede Aktivität, jede Reparatur und dergleichen muss über eine Nachweisführung erfolgen, sodass da dem Engagement der Mitglieder auch Grenzen gesetzt sind.
4: Die 36. Bahnaktions- und Eisenbahnerlebnistage haben damit einmal mehr gezeigt, dass Eisenbahngeschichte nicht nur Vergangenheit ist und auch in Zukunft durch den Förderverein der Erhalt der Lokomotiven gestellt ist.

0: die Hälfte reduziert. Die CDU erreicht nur noch 15 Sitze, die AfD 39 und verbessert sich um 16 Sitze gegenüber dem Wahlergebnis 2021. Die Linke, SPD und Grüne bekommen jeweils 8 Sitze und das BSW auf Anhieb 5. Die FDP versinkt, wie auch schon auf bundespolitischer Ebene, in die Bedeutungslosigkeit und fliegt aus dem Landtag. Für den CDU-Landtagsabgeordneten Lars-Jörn Zimmer ist der Wahlsieg der AfD eine logische Schlussfolgerung aus dem Handeln der Bundespolitik.
1: Absolut, also es ist normalerweise, also nicht normalerweise, jede Wahl ist ein Hochfest der Demokratie. Da können die Bürgerinnen und Bürger entscheiden, womit sie zufrieden sind, womit sie nicht zufrieden sind, und können Richtungswechsel wählen, können Richtungen bestätigen. Und damit lebt die Demokratie. Und deswegen ist die Wahlbeteiligung mit 76% natürlich gigantisch. Das würden wir uns bei allen Wahlen natürlich wünschen. Gleichwohl diese Wahl jetzt hier vom Ergebnis natürlich nicht so ausgefallen ist, wie ich mir das als CDU-Mann gewünscht hätte, wie wir uns das alle gewünscht hätten. Dennoch obliegt es auch der Fairness, dem politischen Kontrahenten zum Wahlsieg zu gratulieren. Es ist die mit Abstand höchste Stimmzahl, die hier offensichtlich bei über 40 jetzt erreicht wurde. Da muss man Glückwunsch dazu sagen, und auch der klare Regierungsauftrag bei der Partei mit den meisten Stimmen. Und wir haben auch als Union einiges aufzuarbeiten, denke ich. Es muss ein großes Warnsignal sein, und ich hoffe, dass es diesmal auch ein Warnsignal ist. Wenn wir uns zurückerinnern, 21 war das Ergebnis in Umfragen auch nicht ganz so rosig. Wir konnten dann noch 10% zulegen. Die AfD konnte man noch ein Stück weit nach unten drängen. Das ist diesmal nicht mehr erfolgt. Die Leute haben einfach unsere Bemühungen hier in Sachsen-Anhalt, auch in dieser Koalition, die durchaus schwierig waren mit dem Koalitionspartner SPD, nicht honoriert. Aber das, was ich natürlich ständig erlebt habe, ob am Gartenzaun oder auf dem Marktplatz, ist, dass die Bundespolitik natürlich alles dominiert hat. Die Rentendiskussion, die Krankenversicherung, überall, wo wir als Osten, als Ostdeutsche, als Menschen mit ostdeutscher Biografie ein Stück weit benachteiligt werden. Das hat natürlich durchgeschlagen. Und auch ich bin nicht zufrieden mit dem, was in Berlin passiert, was mit der Gesundheitsreform, was mit der Rentenreform passiert. Wer 45 Jahre gearbeitet hat, der hat auch Anspruch auf seine Altersrente. Da muss man andere Modelle finden, als mit über 70 oder 75 zu diskutieren. Wir brauchen ein vernünftiges Gesundheitswesen, bezahlbares Gesundheitswesen. Da wird alles Bundesthemen, das liegt jetzt nicht so sehr bei uns. Wir haben sozusagen die Problematik Berlins jetzt für uns geerbt. Und wenn es tatsächlich bei diesen unter 20% bleiben sollte, ist das natürlich eine sehr, sehr starke Zäsur auch für uns als Union.
0: In den einzelnen Wahlkreisen sehen die Ergebnisse so aus. Im Wahlkreis 18, also Aschersleben, konnte sich Daniel Rausch von der AfD mit 47,8% behaupten. CDU-Mann Detlef Gürt kam nur auf 19,3% der Stimmen. Noch mehr Prozente erreichte Matthias Büttner von der AfD im Wahlkreis 19, 53,4% der Staßfurter Stimmen für ihn. Sven Rosomkiewicz von der CDU erreichte 25,6%. Im Wahlkreis 21 in Bernburg stimmten 52,3% für den AfD-Mann Dr. Jan Moldenhauer. Auch hier die CDU weit abgeschlagen mit nur 22,4% für Stefan Ruhland. Angesichts dieser Zahlen sollte die AfD laut Lars-Jörn Zimmer auch Verantwortung übernehmen.
1: Wenn wir die Ergebnisse sehen, gibt es einen ganz klaren Willen in der Bevölkerung. Und deswegen sage ich ganz klar, der Auftrag zur Regierungsbildung liegt klar bei einer Partei, die mit Abstand meisten Stimmen bekommen hat. Und wenn diese Partei die Demokratie auch nur halbwegs ernst nimmt, dann muss sie zu einer Regierungsbildung kommen, dann muss sie Gespräche führen. Wo die Gespräche dann auch hinführen, weiß ich nicht. Aber sich verweigern, indem man sagt, ich mache es nur alleine oder gar nicht, das funktioniert in der Demokratie nicht. Dann hätten wir auch als Union die ganzen Jahre anders schon reagieren können. Aber es ist wie in jeder guten Ehe. Man muss Kompromisse schließen, man muss kompromissbereit sein, man muss miteinander reden.

0: Und ich hoffe, dass wir im Nachgang viele Gräben zuschütten, die dann auch im Wahlkampf aufgerissen wurden.
1: Mit 78,9% Wahlbeteiligung in Köthen zeigte sich auch hier, wie wichtig den Menschen diese Landtagswahl war. Für die AfD ging Volker Olenitschak ins Rennen. Er sicherte sich 50,2% der Stimmen. Olaf Feuerborn von der CDU erreichte 25,4%. In Zerbst, also im Wahlkreis 23, ein ähnliches Bild. Die AfD erreicht 48,1%, die CDU nur 26,3% der Stimmen. In der Lutherstadt Wittenberg gibt es dann doch einen Ausreißer. Die CDU schafft mit Nico Elsner immerhin 29,4%, immerhin 10% mehr als in Aschersleben. Die AfD kann 43,0% der Wählerstimmen auf sich vereinen. In Jessen kommt die AfD mit Matthias Lieschke auf 49,8%. Patrick Schubert von der CDU erreicht 25,1%. Im Wahlkreis 28, also Bitterfeld-Wolfen, gewinnt Daniel Reu mit 50,9% der Stimmen vor Lars-Hirn Zimmer. Der bekam 21,0%. Im Saalekreis setzte sich mit 50,8% die AfD in Form von Florian Schröder durch. Die CDU bekam 26,7% der Stimmen. Das Ergebnis der Zweitstimmen überrascht nicht nur die Landespolitiker, sondern auch Berlin. Die CDU rutscht drastisch ab und kommt nur noch auf 17,2%. Die SPD schwimmt bei 9,3% als drittstärkste Kraft vor Bündnis 90 die Grünen. Grund zum Feiern beim BSW. Sie ziehen mit 5,3% in den Landtag Sachsen-Anhalt ein. Insgesamt lag die Wahlbeteiligung bei den Zweitstimmen bei 77,8%. Für die absolute Mehrheit hat es für die AfD nicht gereicht. Eine Regierungsbildung schwierig. Für CDU-Mann Zimmer flammt da wieder ein ganz besonderes Thema auf. Auf die Frage, wie er zur Brandmauer steht, sagte der 55-Jährige.
0: Na gut, ich selber war nie der große Freund von Brandmauern. Demokratisch gewählte Abgeordnete müssen immer in der Lage sein, miteinander zu reden. Dass in bestimmten Parteien und Fraktionen bestimmte Abgeordnete dabei sind, mit denen man das lieber nicht tut, das ist auch so. Aber es sind ja nicht alle. Und wer am Parlament vertreten ist, ist von Bürgerinnen und Bürgern gewählt. Und da muss miteinander geredet werden. Und gerade bei dieser Konstellation, wo offensichtlich vielleicht niemand eine Mehrheit bekommt, muss über breite Richtungen, muss über breite Fraktionsflure miteinander geredet werden. Und ich denke, es ist Zeit, dass wir insgesamt auch in Deutschland hier umdenken. Und am Ende geht es mir nicht um einzelne Parteimitglieder oder um einzelne Parteisoldaten, sondern mir geht es um die Bürgerinnen und Bürger, die mit weit über 40% einer Partei ihr Vertrauen geschenkt haben. Und das ist gleichzeitig ein Misstrauensvotum gegen uns. Und wenn wir wieder für diese Menschen, für das Land, für die Bürgerinnen und Bürger da sein wollen, dann müssen wir uns einfach öffnen.
1: Ach ja, dann war ja noch das Protestcamp in Bitterfelds Grüner Lunge. Vorkommnisse waren nicht zu verzeichnen. Zwar stand das Camp unter dem provokanten Titel Schlechte Grüße aus Bitterfeld, doch bei einer Beteiligung von geschätzten 200 Menschen blieb alles in geordneten Bahnen.
2: Schlechte Grüße aus Bitterfeld ist eine Liedzeile aus dem Song Kulturratze von Kulturratze. Kulturratze ist eine seit über mehreren Jahren, seit vielen Jahren aktive lokale Punkband hier aus Bitterfeld, die nicht nur bundesweit viel aufgetreten ist, sondern auch international. Eine Band aus der Region, die bekannt ist, damit als kulturelle Referenz. Gleichzeitig soll es aber eben auch nochmal ein Zeichen setzen, denn diese schlechte Grüße sind keine Grüße, die wir senden wollen oder müssen, sondern es sind Grüße, die wir verhindern wollen. Wir wollen verhindern, dass aus Bitterfeld mit der Wahl der AfD im Land Sachsen-Anhalt menschenverachtende, rassistische Politik mit einer rechtsextremen Partei salonfähig werden und gerade eben in Bitterfeld in dieser Stärke auch nochmal gefeiert werden.
1: Hatten die Veranstalter des Bitterfelder Innenstadtfests aus Sicherheitsgründen das Fest kurzfristig abgesagt, und zwar für das Wochenende um den 6. September, sehen die Macher des Protestcamps keine Konkurrenz dazu und auch nicht in Sachen Wahlbeeinflussung der Bürger.
2: Nein, es war ja auch von Anfang an so geplant und auch mit den Behörden abgesprochen, dass wir diese zwei Veranstaltungen nebeneinander stattfinden lassen haben. Wir haben bereits im Mai im Kooperationsgespräch zugesagt, dass wir auf den Robert-Schumann-Platz verzichten, damit sich die SchaustellerInnen des Stadtfestes dort aufstellen können. Was festgestellt werden muss,

0: ist, dass der Innenstadtverein diese Sicherheitsauflagen, die sie behaupten, niemals bekommen hat, weil sie die Veranstaltung nie ordnungsgemäß angezeigt hatten, angemeldet hatten. Und was auch gesagt werden muss, ist, dass dieses Datum, an dem sie angeblich vom Protestcamp erfahren haben, der 9. Juli, von dem sie sprechen, zumindest im Amtsblatt des Landkreises zu entnehmen ist, dass sie genau an diesem Tag 10.000 Euro Förderung nicht erhalten haben.
1: Sachsen-Anhalt hat gewählt, doch eine Regierungsfindung wird schwierig. Die AfD hat 39 Sitze im Landtag, benötigt aber 42 zur absoluten Mehrheit. Sollte auf der anderen Seite ein Bündnis aus CDU, SPD und die Grünen zustande kommen und die Linke auch noch in dem Konstrukt zu finden sein, so kämen diese vier Parteien ebenfalls nur auf 39 Sitze. Nun kommt das BSW mit seinen 5 Sitzen ins Spiel. Überzeugen die Schnittmengen mit der AfD? Es bleibt also spannend im Landtagswahlkampf. Die Wahl des Ministerpräsidenten kann sich hinziehen. Der Termin zur konstituierenden Sitzung nicht. Der ist für den 6. Oktober anberaumt.
2: Vor 100 Jahren wurde in Sandersdorf die Feuerwehr gegründet. Dieses besondere Jubiläum wurde am Samstag mit einem großen Fest gefeiert. Auf dem Gelände der Feuerwehr herrschte reges Treiben. Familien und Freunde kamen zusammen, für die jüngsten Besucher gab es unter anderem eine Hüpfburg und verschiedene Aktionen. Auch das Kinder- und Jugendballett 1965 aus Sandersdorf sorgte mit einer Show für Unterhaltung. Im Mittelpunkt stand jedoch die Geschichte der Feuerwehr. Seit ihrer Gründung vor einem Jahrhundert stehen Einsatzbereitschaft, Engagement und Gemeinschaft im Mittelpunkt. Beim Jubiläumsfest wurde deshalb nicht nur zurückgeblickt, sondern auch das Engagement der heutigen Feuerwehrleute und der nächsten Generation gewürdigt. Für das leibliche Wohl war ebenfalls gesorgt. Neben verschiedenen Speisen und Getränken gab es unter anderem einen eigenen Dönerstand sowie Kaffee und Kuchen. Dazu sorgte Live-Musik und ein abwechslungsreiches Programm für einen gelungenen Festtag für die ganze Familie.
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2: Ein besonderer Moment für Ronald Mohrmann und die Köthner Karnevalisten. Ministerpräsident Sven Schulze hat ihn den Bundesverdienstorden überreicht. Ausgezeichnet wird damit sein jahrzehntelanges Engagement in Politik und Kultur. Besonders sein Einsatz für das karnevalistische Brauchtum. Ronald Mohrmann geht als eine geprägte Figur der KUKA Kö. Über viele Jahre hat er den Verein mit aufgebaut und weiterentwickelt. Mit seinem Organisationstalent hat er maßgeblich dazu beigetragen, dass der Köthener Karnevalverein heute weit über die Stadt hinaus bekannt ist.
6: Ich habe ja schon oben bei meinen Dankesworten gesagt, dankbar, stolz, aber auch demütig. Denn ich glaube, dass niemand die Leistungen, die dafür erbracht wurden, allein erbringen kann. Sondern das ist immer ein Team, eine Mannschaft, Menschen, die mit dahinter stehen. Das kann sich, glaube ich, kaum jemand alleine zuschreiben. Ich habe 1988 hier in Köthen an der Hochschule angefangen zu studieren und bin dort Programmchef des Elverrates geworden. Seitdem habe ich mit Karneval zu tun. 1992 haben wir KUKA Köthen neu gegründet, nach 33 Jahren Zwangspause. Wir sind heute einer der größten Karnevalsvereine in Ostdeutschland. Der Rosenmontagszug in Köthen ist legendär. Und bei mir ist das eine Kombination, wofür ich heute geehrt worden bin. Ich war ja 10 Jahre Vizepräsident des Landesverbandes. Ich habe 20 Jahre als KUKA-Kö-Präsident gearbeitet, ehrenamtlich. Ich bin seitdem Senatspräsident und, und. Und das in Kombination mit meinen ehrenamtlichen Tätigkeiten in der Kommunalpolitik, im Stadtrat, im Kreistag. Ich war in 10 Aufsichtsräten. Meine Mitarbeiter haben mal ausgerechnet, 1600 ehrenamtliche Abende war ich nicht zu Hause durch die Kommunalpolitik. Da ist Landtag und Firma und was man alles hat, gar nicht mitgerechnet. Das alles wäre ohne meine Frau, meine Familie und viele Freunde und Unterstützer, die heute hier geladen waren, nicht machbar. Und deswegen bin ich da natürlich sehr stolz drauf. Es ist die höchste Auszeichnung, die unsere Bundesrepublik Deutschland zu vergeben hat. Und das macht mich sehr stolz.
2: Besonders eng verbunden ist der Name mit dem Rosenmontagsumzug. Er gehört inzwischen zu den größten Karnevalsumzügen in Mitteldeutschland und bringt jedes Jahr viele Menschen zusammen. Doch die Auszeichnung steht für mehr als nur Karneval. Sie würdigt vor allem das Ehrenamt dahinter. Denn damit Traditionen bestehen bleiben, braucht es Menschen, die Verantwortung übernehmen, Veranstaltungen organisieren und ihre Zeit investieren. Genau diesen langjährigen Einsatz von Ronald Moormann würdigt der Bundesverdienstorden. Er gehört zu den höchsten staatlichen Auszeichnungen in Deutschland und wird für besondere Verdienste um die Gesellschaft verliehen.
7: Ja, der Ronald Moormann hat heute den Bundesverdienstorden von mir überreicht bekommen, und zwar für seine Tätigkeit hier für die Gesellschaft. Zum einen im Karneval. Ich glaube, jeder rund um Köthen in Köthen kennt Mormel, wie man ihn so schön sagt, mit dem KUKA Kö verbunden. Und stand ja viele, viele Jahre an der Spitze dieses Vereins. Und ohne ihn und seine Mannschaft wäre KUKA Kö auch nicht das, was es heute ist. Und das Zweite ist natürlich auch seine jahrzehntelange Arbeit in der Kommunalpolitik, auch in der Landespolitik. All das zusammen zeigt sein gesellschaftliches Engagement. Und deswegen hat er diese Auszeichnung bekommen vom Bundespräsidenten. Und ich als Ministerpräsident habe das heute übergeben.
2: In Wittenberg dreht sich an diesem Wochenende alles um den Wassersport. Beim Tag der offenen Tür zeigen die Vereine ihre verschiedenen Wassersportarten. Ein Höhepunkt ist das traditionelle Elbschwimmen, organisiert von der Wassersportgemeinschaft Wittenberg 1962 e.V. Auch Segler und Kanuten laden die Besucher aufs Wasser ein. Dabei geht es um Sport, Spaß und Gemeinschaft. Besucher können die Boote kennenlernen und selbst erste Erfahrungen sammeln. So wird die Elbe für den 23. August 2026 zum Treffpunkt für Wassersportler und Gäste.
8: Und Tradition ist es, an einem Wochenende im Sommer hier unseren Tag der offenen Tür durchzuführen, bei dem wir uns als Verein und jede Abteilung präsentieren. Und ja, die Kanuten tun das, wie man hier ringsherum sieht, mit ihren Kajaks. Und ja, wir sind ein Verein mit rund 35 oder eine Abteilung mit rund 35 Mitgliedern, die im Wesentlichen den Wasserwandersport als Hobby betreiben, und das nicht nur auf der Elbe, sondern auch auf den Gewässern, die hier so im Umland sind und auf denen man gut paddeln kann, wie dem Spreewald oder auch den Berliner Gewässern. Ja, zum Tag der offenen Tür verbinden wir das Ganze mit dem Elbeschwimmen. Einmal hat schon stattgefunden, einen Durchgang, einen zweiten bieten wir in Kürze an. Das ist ein großer Teil des Programms, natürlich das gesellige Beisammensein. Und im Wesentlichen geht es darum, dass wir als sportliche Abteilungen unseren Sport vorstellen, dass wir den Gästen die Möglichkeit geben, mal ein bisschen zu schnuppern, sich mal ins Boot zu setzen mit einem Guide oder auch allein mal zu paddeln und sich ein bisschen was erklären zu lassen, worin denn der Reiz des Paddelns auf dem Wasser eigentlich besteht. Ja, der Reiz des Paddelns ist natürlich, ganz nah an der Natur zu sein, mittendrin zu sein in der Natur. Mitunter ist es auch die Einsamkeit, die Natur also in aller Ruhe zu erleben, sich in der Natur zu bewegen, egal wie das Wetter ist, ob es etwas kühler ist, ob Sommer ist, ob Wind oder nicht. Und das kann jeder für sich so entscheiden, wie er das möchte. Und das ist eigentlich der Reiz. Und das eben nicht nur in der Gegend, in der man sich auskennt, wie wir hier auf der Elbe, sondern letztendlich überall in Deutschland oder auch Europa.
2: Beim traditionellen Elbschwimmen geht es für die Teilnehmer einmal quer durch den Fluss. Die Wasserwacht sorgt dabei für die Sicherheit. Rettungsschwimmer und Boote begleiten die Schwimmer. Besonders starke Strömungen sind zu erwarten, was es zu einer großen Herausforderung macht. Jede Altersstufe ist vertreten und meistern diese Veranstaltung ohne Probleme.
9: Ich bin Thomas Vier, Ortsgruppenleiter der Wasserwacht in Wittenberg und hier für heute der Chef von Skanzer aus Sicht der Wasserrettung. Wir haben das alljährliche Elbeschwimmen gemacht. Das heißt, unter fachkundiger Beobachtung dürfen die Wittenberger und Wittenbergerinnen, die Gäste, einmal quer über die Elbe schwimmen. Die Elbe als Bundeswasserstraße ist natürlich nicht einfach so ein Badegewässer. Deswegen findet das Ganze unter Beobachtung statt, unter Aufsicht von uns. Und wir begleiten die Schwimmer mit Booten und mit Rettungsschwimmern, sodass im Fall der Fälle auch immer jemand da ist, der dann auch dementsprechend zugreifen kann. Die Elbe ist aktuell unterwegs mit 5 Kilometern pro Stunde. Das klingt jetzt erstmal nicht schnell, es ist sowieso Schrittgeschwindigkeit. Aber in der Fahrrinne selber in der Strömung merkt man, dass man abgetrieben wird. In der Regel schafft man es nicht wirklich direkt durchzuschwimmen. Also man wird immer abgetrieben, das ist geplant, das ist auch gewollt. Und das ist für ungeübte Schwimmer erstmal eine Erfahrung, in dieser Fahrrinne mitgerissen zu werden und dann trotzdem die Ruhe zu bewahren, trotzdem sein Ziel zu verfolgen, und dann kommt man völlig problemlos auch auf der anderen Seite an. Das Durchschwimmen durch die Elbe ist für die Wittenberger immer so ein Highlight. Und wenn man sieht, dass heute der jüngste Teilnehmer 10 Jahre alt ist und vor ein paar Jahren der jüngste Teilnehmer 7 Jahre, sieht man schon, dass das reizvoll ist, die Elbe zu bezwingen, sagt man es mal so. Aber wie gesagt, immer nur unter Beobachtung, immer nur unter Begleitung von Rettungsschwimmern. Sonst ist es einfach zu gefährlich. Und der Reiz ist einfach da. Dafür ist die Elbe unsere Elbe. Und da muss man auch mal durchgeschwommen sein als Wittenberger.
2: Paddeln verbindet. Der Verein hat rund 35 Mitglieder, die den Wassersport meist als Hobby betreiben. Gepaddelt wird auf der Elbe und vielen weiteren Gewässern. Einige Mitglieder sind auch sportlich sehr erfolgreich. Helga Freund wurde bereits zum 41. Mal Weltmeisterin und brachte dieses Jahr aus Kanada 2 Goldmedaillen mit.
10: Also mein Name ist Helga Freund, ich bin 72 Jahre alt, habe mit 11 Jahren angefangen zu paddeln, mit 21 wieder fast aufgehört, weil dann Beruf, Studium, Familie, alles viel wichtiger waren. Und mit 48 bin ich wieder ins Boot geklettert und 2 Jahre später hat man mich mitgenommen zur Weltmeisterschaft nach Kanada. Und dort habe ich gewonnen vor 40 Frauen. Und ja, seitdem bin ich so oft, wie es geht, auf dem Wasser. Und dieses Jahr war ich auch in Kanada zur Weltmeisterschaft und habe 2 Gold wieder mitgebracht. Nun bin ich 41 Mal Weltmeister und das Paddeln macht einfach Spaß. Und ja, und ich kann aber auch ruhig paddeln. Ich kann auch mal Genuss paddeln, also sprich Wanderboot fahren, weil mein Mann ist kein Rennsportler. Und auch, weil das hier ein Verein ist, der vorwiegend Wanderboot fährt, möchte man das in der Gemeinschaft erleben. Wenn ich zu Wettkämpfen fahre, dass man Sportkameraden auf aller Welt sieht, und die sind ja alle so ein bisschen verrückt wie ich. Das heißt also, dass sie trainieren fleißig und wie man so sagt, die Konkurrenz schläft nicht. Und dass man sich wieder trifft, die eine oder die andere Sportlerin. Und ja, es ist einfach schön.
2: Damit ging ein abwechslungsreicher Tag rund um den Wassersport zu Ende. Beim Elbschwimmen, Segeln und Paddeln standen vor allem Sport, Gemeinschaft und die Freude am Wasser im Mittelpunkt. Ein gelungenes Fest, das einmal mehr zeigte, wie eng Wittenberg mit der Elbe verbunden ist.
11: Der Förderverein Berlin-Anhaltische Eisenbahn e.V. hat am Wochenende des 5. und 6. September zu den 36. Bahnaktions- und Eisenbahnerlebnistagen eingeladen. Unter dem Motto Eisenbahn zum Anfassen, Fotografieren und Mitfahren fanden im Bahnhof

0: Betriebswerk Lutherstadt-Wittenberg-Hüfner-Straße Aktionen rund ums Bahnfahren statt. Präsentiert wurden während den Erlebnistagen historische sowie moderne Fahrzeuge von dem Förderverein und auch des Nahverkehrs Sachsen-Anhalt. Auch die Museumslokomotive V100-003 wurde wieder der breiten Öffentlichkeit präsentiert. Ferner ermöglichte das Lokpersonal Mitfahrten auf einigen Lokomotiven sowie die Vorstellung der Arbeit an den Modellbahnen. Der Förderverein feierte in diesem Jahr an den Erlebnistagen außerdem sein 35-jähriges Jubiläum.
1: Ja, unser Förderverein Berlin-Anhaltische Eisenbahn hat 50 Mitglieder, davon natürlich auch fördernde Mitglieder. So der harte Kern bilden 25 Mitglieder, die hier aktiv unsere Arbeit gestalten. Unsere Arbeit selber recht vielfältig. Wir befassen uns mit dem Erhalt historischer Lokomotiven. Dann natürlich hier am Standort Bahnbetriebswerk die Anlagen und Einrichtungen nutzbar zu halten, denn des Weiteren eine wichtige Sache unsere Modellbahnen, die wir hier auch zum Teil nach historischen Vorbildern nachgestaltet haben. Und so haben wir auch eine vielfältige Arbeit, dass wir natürlich auch die Historie erhalten, denkmalgeschützt erhalten. Und wir wollen natürlich auch im Rahmen unserer Aktivitäten und Ausstellungen und Sonderfahrten das Verkehrsmittel Eisenbahn der Allgemeinheit nahebringen.
0: Als Programmpunkte gab es außerdem Vorführungen der Diensthund-Führerschule der Polizei, Feuerwehr, des Kampfsportclub Dokan und musikalische Untermalung durch die Musikschule Fröhlich. Der Förderverein finanziert sich so durch die verschiedenen Aktivitäten, Mitgliedsbeiträge und durch die Möglichkeit, für ausgewählte Projekte Förderungen zu beantragen. Außerdem bieten sie auch außerhalb der Erlebnistage Sonderfahrten auf ihren Lokomotiven an.
1: Wir bieten Sonderfahrten mit historischen Fahrzeugen an. Unsere Museumslokomotive V100-003, wo wir dann zu ausgewählten Veranstaltungen, Aktivitäten, gerade auch im Land Sachsen-Anhalt, dann Fahrten anbieten. Die nächsten Fahrten planen wir am 31. Oktober, wo wir dann nach Wernigerode und Thale fahren und am zweiten Adventswochenende nach Quedlinburg, wo wir dann aber auch wirklich attraktive Dinge anbieten wollen, wo denn der Reisende natürlich auch am Zielort eine Attraktion vorfindet.
0: Wie bei vielen Vereinen bleibt der fehlende Nachwuchs auch hier ein Problem. Es gäbe zwar Interessierte, aber im Verein geht es eben nicht nur um das Spielen mit den Bahnen, sondern auch um Vereinsarbeit und administrative Leistungen, um die Arbeit umzusetzen. Die nächsten Projekte sind dennoch schon geplant.
1: Gegenwärtig arbeiten wir noch am Projekt der Sanierungen des Lokschuppenbereiches. Dort finden in diesem Jahr noch abschließend einige Sanierungsarbeiten statt. Das sind Auflagen, die aus den Prüfungen des Bauwerkes hervorgegangen sind, um nachher auch eine mittelfristige weitere uneingeschränkte Nutzung zu haben. Laufende Projekte sind ferner der Erhalt auch unserer Museumslokomotive V100-003, die wir auch dank großer Förderung des Landes wieder in Betrieb nehmen konnten. Aber auch dort ist es wichtig, wenn die Lok läuft, im laufenden Betrieb ist es für viele Dinge Aufgaben zu erledigen, die aufgebracht werden müssen. Hier ist es auch kaum noch möglich, irgendwelche Eigenleistungen zu erbringen, denn für jede Aktivität, jede Reparatur und dergleichen muss überall eine Nachweisführung erfolgen, sodass da dem Engagement der Mitglieder auch Grenzen gesetzt sind.
0: Die 36. Bahnaktions- und Eisenbahnerlebnistage haben damit einmal mehr gezeigt, dass Eisenbahngeschichte nicht nur Vergangenheit ist und auch in Zukunft durch den Förderverein der Erhalt der Lokomotiven gestellt ist.

Eins steht fest, die große Verliererin bei der Landtagswahl in Sachsen-Anhalt ist ohne Zweifel die Christlich-Demokratische Union und mit ihr der amtierende Ministerpräsident Sven Schulze. Hatte die CDU im Wahljahr 2021 noch 40 Sitze im Landtag von Sachsen-Anhalt, hat sich die Zahl um mehr als die

0: die Hälfte reduziert. Die CDU erreicht nur noch 15 Sitze, die AfD 39 und verbessert sich um 16 Sitze gegenüber dem Wahlergebnis 2021. Die Linke, SPD und Grüne bekommen jeweils 8 Sitze und das BSW auf Anhieb 5. Die FDP versinkt, wie auch schon auf bundespolitischer Ebene, in die Bedeutungslosigkeit und fliegt aus dem Landtag. Für den CDU-Landtagsabgeordneten Lars-Jürgen Zimmer ist der Wahlsieg der AfD eine logische Schlussfolgerung aus dem Handeln der Bundespolitik.
1: Absolut, also ist normalerweise, also nicht normalerweise, jede Wahl ist ein Hochfest der Demokratie. Da können die Bürgerinnen und Bürger entscheiden, womit sie zufrieden sind, womit sie nicht zufrieden sind, und können Richtungswechsel wählen, können Richtungen bestätigen. Und damit lebt die Demokratie. Und deswegen ist die Wahlbeteiligung mit 76% natürlich gigantisch. Das würden wir uns bei allen Wahlen natürlich wünschen. Gleichwohl diese Wahl jetzt hier vom Ergebnis natürlich nicht so ausgefallen ist, wie ich mir das als CDU-Mann gewünscht hätte, wie wir uns das alle gewünscht hätten. Dennoch obliegt es auch der Fairness, dem politischen Kontrahenten zum Wahlsieg zu gratulieren. Es ist die mit Abstand höchste Stimmzahl, die hier offensichtlich bei über 40 jetzt erreicht wurde. Da muss man Glückwunsch dazu sagen, und auch der klare Regierungsauftrag bei der Partei mit den meisten Stimmen. Und wir haben auch als Union einiges aufzuarbeiten, denke ich. Es muss ein großes Warnsignal sein, und ich hoffe, dass es diesmal auch ein Warnsignal ist. Wenn wir uns zurückerinnern, 21 war das Ergebnis in Umfragen auch nicht ganz so rosig. Wir konnten dann noch 10% zulegen. Die AfD konnte man noch ein Stück weit nach unten drängen. Das ist diesmal nicht mehr erfolgt. Die Leute haben einfach unsere Bemühungen hier in Sachsen-Anhalt, auch in dieser Koalition, die durchaus schwierig waren mit dem Koalitionspartner SPD, nicht honoriert. Aber das, was ich natürlich ständig erlebt habe, ob am Gartenzaun oder auf dem Marktplatz, ist, dass die Bundespolitik natürlich alles dominiert hat. Die Rentendiskussion, die Krankenversicherung, überall, wo wir als Osten, als Ostdeutsche, als Menschen mit ostdeutscher Biografie ein Stück weit benachteiligt werden, das hat natürlich durchgeschlagen. Und auch ich bin nicht zufrieden mit dem, was in Berlin passiert, was mit der Gesundheitsreform, was mit der Rentenreform passiert. Wer 45 Jahre gearbeitet hat, der hat auch Anspruch auf seine Altersrente. Da muss man andere Modelle finden, als mit über 70 oder 75 zu diskutieren. Wir brauchen ein vernünftiges Gesundheitswesen, bezahlbares Gesundheitswesen. Da wird alles Bundesthemen, das liegt jetzt nicht so sehr bei uns. Wir haben sozusagen die Problematik Berlins jetzt für uns geerbt. Und wenn es tatsächlich bei diesen unter 20% bleiben sollte, ist das natürlich eine sehr, sehr starke Zäsur auch für uns als Union.
0: In den einzelnen Wahlkreisen sehen die Ergebnisse so aus. Im Wahlkreis 18, also Aschersleben, konnte sich Daniel Rausch von der AfD mit 47,8% behaupten. CDU-Mann Detlef Gürt kam nur auf 19,3% der Stimmen. Noch mehr Prozente erreichte Matthias Büttner von der AfD im Wahlkreis 19, 53,4% der Staßfurter Stimmen für ihn. Sven Rosomkiewicz von der CDU erreichte 25,6%. Im Wahlkreis 21 in Bernburg stimmten 52,3% für den AfD-Mann Dr. Jan Moldenhauer. Auch hier die CDU weit abgeschlagen mit nur 22,4% für Stefan Ruhland. Angesichts dieser Zahlen sollte die AfD laut Lars-Jürgen Zimmer auch Verantwortung übernehmen.
1: Wenn wir die Ergebnisse sehen, gibt es einen ganz klaren Willen in der Bevölkerung. Und deswegen sage ich ganz klar, der Auftrag zur Regierungsbildung liegt klar bei einer Partei, die mit Abstand meisten Stimmen bekommen hat. Und wenn diese Partei die Demokratie auch nur halbwegs ernst nimmt, dann muss sie zu einer Regierungsbildung kommen, dann muss sie Gespräche führen. Wo die Gespräche dann auch hinführen, weiß ich nicht. Aber sich verweigern, indem man sagt, ich mache es nur alleine oder gar nicht, das funktioniert in der Demokratie nicht. Dann hätten wir auch als Union die ganzen Jahre anders schon reagieren können. Aber es ist wie in jeder guten Ehe. Man muss Kompromisse schließen, man muss kompromissbereit sein, man muss miteinander reden.

0: Ich hoffe, dass wir im Nachgang viele Gräben zuschütten, die dann auch im Wahlkampf aufgerissen wurden.
1: Mit 78,9% Wahlbeteiligung in Köthen zeigte sich auch hier, wie wichtig den Menschen diese Landtagswahl war. Für die AfD ging Volker Olenitschak ins Rennen. Er sicherte sich 50,2% der Stimmen. Olaf Feuerborn von der CDU erreichte 25,4%. In Zerbst, also im Wahlkreis 23, ein ähnliches Bild. Die AfD erreicht 48,1%, die CDU nur 26,3% der Stimmen. In der Lutherstadt Wittenberg gibt es dann doch einen Ausreißer. Die CDU schafft mit Nico Elsner immerhin 29,4%, immerhin 10% mehr als in Aschersleben. Die AfD kann 43,0% der Wählerstimmen auf sich vereinen. In Jessen kommt die AfD mit Matthias Lieschke auf 49,8%. Patrick Schubert von der CDU erreicht 25,1%. Im Wahlkreis 28, also Bitterfeld-Wolfen, gewinnt Daniel Reu mit 50,9% der Stimmen vor Lars-Jürgen Zimmer. Der bekam 21,0%. Im Saalekreis setzte sich mit 50,8% die AfD in Form von Florian Schröder durch. Die CDU bekam 26,7% der Stimmen. Das Ergebnis der Zweitstimmen überrascht nicht nur die Landespolitiker, sondern auch Berlin. Die CDU rutscht drastisch ab und kommt nur noch auf 17,2%. Die SPD schwimmt bei 9,3% als drittstärkste Kraft vor Bündnis 90 Die Grünen. Grund zum Feiern beim BSW. Sie ziehen mit 5,3% in den Landtag Sachsen-Anhalt ein. Insgesamt lag die Wahlbeteiligung bei den Zweitstimmen bei 77,8%. Für die absolute Mehrheit hat es für die AfD nicht gereicht. Eine Regierungsbildung schwierig. Für CDU-Mann Zimmer flammt da wieder ein ganz besonderes Thema auf. Auf die Frage, wie er zur Brandmauer steht, sagte der 55-Jährige.
0: Na gut, ich selber war nie der Freund, der große Freund von Brandmauern. Demokratisch gewählte Abgeordnete müssen immer in der Lage sein, miteinander zu reden. Dass in bestimmten Parteien und Fraktionen bestimmte Abgeordnete dabei sind, mit denen man das lieber nicht tut, das ist auch so. Aber es sind ja nicht alle. Und wer am Parlament vertreten ist, ist von Bürgerinnen und Bürgern gewählt. Und da muss miteinander geredet werden. Und gerade bei dieser Konstellation, wo offensichtlich vielleicht niemand eine Mehrheit bekommt, muss über breite Richtungen, muss über breite Fraktionsflure miteinander geredet werden. Und ich denke, es ist Zeit, dass wir insgesamt auch in Deutschland hier umdenken. Und am Ende geht es mir nicht um einzelne Parteimitglieder oder um einzelne Parteisoldaten, sondern mir geht es um die Bürgerinnen und Bürger, die mit weit über 40% einer Partei ihr Vertrauen geschenkt haben. Und das ist gleichzeitig ein Misstrauensvotum gegen uns. Und wenn wir wieder für diese Menschen, für das Land, für die Bürgerinnen und Bürger da sein wollen, dann müssen wir uns einfach öffnen.
1: Ach ja, dann war ja noch das Protestcamp in Bitterfelds Grüner Lunge. Vorkommnisse waren nicht zu verzeichnen. Zwar stand das Camp unter dem provokanten Titel Schlechte Grüße aus Bitterfeld, doch bei einer Beteiligung von geschätzten 200 Menschen blieb alles in geordneten Bahnen.
2: Schlechte Grüße aus Bitterfeld ist eine Liedzeile aus dem Song Kulturratze von Kulturratze. Kulturratze ist eine seit über mehreren Jahren, seit vielen Jahren aktive lokale Punkband hier aus Bitterfeld, die nicht nur bundesweit viel aufgetreten ist, sondern auch international. Eine Band aus der Region, die bekannt ist, damit als kulturelle Referenz. Gleichzeitig soll es aber eben auch nochmal ein Zeichen setzen, denn diese schlechte Grüße sind keine Grüße, die wir senden wollen oder müssen, sondern es sind Grüße, die wir verhindern wollen. Wir wollen verhindern, dass aus Bitterfeld mit der Wahl der AfD im Land Sachsen-Anhalt menschenverachtende, rassistische Politik mit einer rechtsextremen Partei salonfähig werden und gerade eben in Bitterfeld in dieser Stärke auch nochmal gefeiert werden.
1: Hatten die Veranstalter des Bitterfelder Innenstadtfests aus Sicherheitsgründen das Fest kurzfristig abgesagt, und zwar für das Wochenende um den 6. September, sehen die Macher des Protestcamps keine Konkurrenz dazu und auch nicht in Sachen Wahlbeeinflussung der Bürger.
2: Nein, es war ja auch von Anfang an so geplant und auch mit den Behörden abgesprochen, dass wir diese zwei Veranstaltungen nebeneinander stattfinden lassen haben. Wir haben bereits im Mai im Kooperationsgespräch zugesagt, dass wir auf den Robert-Schumann-Platz verzichten, damit sich die SchaustellerInnen des Stadtfestes dort aufstellen können. Was festgestellt werden muss,

0: ist, dass der Innenstadtverein diese Sicherheitsauflagen, die sie behaupten, niemals bekommen hat, weil sie die Veranstaltung nie ordnungsgemäß angezeigt hatten, angemeldet hatten. Und was auch gesagt werden muss, ist, dass dieses Datum, an dem sie angeblich vom Protestcamp erfahren haben, der 9. Juli, von dem sie sprechen, zumindest im Amtsblatt des Landkreises zu entnehmen ist, dass sie genau an diesem Tag 10.000 Euro Förderung nicht erhalten haben.
1: Sachsen-Anhalt hat gewählt, doch eine Regierungsfindung wird schwierig. Die AfD hat 39 Sitze im Landtag, benötigt aber 42 zur absoluten Mehrheit. Sollte auf der anderen Seite ein Bündnis aus CDU, SPD und die Grünen zustande kommen und die Linke auch noch in dem Konstrukt zu finden sein, so kämen diese vier Parteien ebenfalls nur auf 39 Sitze. Nun kommt das BSW mit seinen 5 Sitzen ins Spiel. Überzeugen die Schnittmengen mit der AfD? Es bleibt also spannend im Landtagswahlkampf. Die Wahl des Ministerpräsidenten kann sich hinziehen. Der Termin zur konstituierenden Sitzung nicht. Der ist für den 6. Oktober anberaumt.
2: Vor 100 Jahren wurde in Sandersdorf die Feuerwehr gegründet. Dieses besondere Jubiläum wurde am Samstag mit einem großen Fest gefeiert. Auf dem Gelände der Feuerwehr herrschte reges Treiben. Familien und Freunde kamen zusammen. Für die jüngsten Besucher gab es unter anderem eine Hüpfburg und verschiedene Aktionen. Auch das Kinder- und Jugendballett 1965 aus Sandersdorf sorgte mit einer Show für Unterhaltung. Im Mittelpunkt stand jedoch die Geschichte der Feuerwehr. Seit ihrer Gründung vor einem Jahrhundert stehen Einsatzbereitschaft, Engagement und Gemeinschaft im Mittelpunkt. Beim Jubiläumsfest wurde deshalb nicht nur zurückgeblickt, sondern auch das Engagement der heutigen Feuerwehrleute und der nächsten Generationen gewürdigt. Für das leibliche Wohl war ebenfalls gesorgt. Neben verschiedenen Speisen und Getränken gab es unter anderem einen eigenen Dönerstand sowie Kaffee und Kuchen. Dazu sorgte Live-Musik und ein abwechslungsreiches Programm für einen gelungenen Festtag für die ganze Familie.
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2: Ein besonderer Moment für Ronald Mohrmann und die Köthner Karnevalisten. Ministerpräsident Sven Schulze hat ihn den Bundesverdienstorden überreicht. Ausgezeichnet wird damit sein jahrzehntelanges Engagement in Politik und Kultur. Besonders sein Einsatz für das karnevalistische Brauchtum. Ronald Mohrmann geht als eine geprägte Figur der KUKA KÖ. Über viele Jahre hat er den Verein mit aufgebaut und weiterentwickelt. Mit seinem Organisationstalent hat er maßgeblich dazu beigetragen, dass der Köthener Karnevalverein heute weit über die Stadt hinaus bekannt ist.
6: Ich habe ja schon oben bei meinen Dankesworten gesagt, dankbar, stolz, aber auch demütig. Denn ich glaube, dass niemand die Leistungen, die dafür erbracht wurden, allein erbringen kann. Sondern das ist immer ein Team, eine Mannschaft, Menschen, die mit dahinter stehen. Das kann sich, glaube ich, kaum jemand alleine zuschreiben. Ich habe 1988 hier in Köthen an der Hochschule angefangen zu studieren und bin dort Programmchef des Elverrates geworden. Seitdem habe ich mit Karneval zu tun. 1992 haben wir KUKK neu gegründet, nach 33 Jahren Zwangspause. Wir sind heute einer der größten Karnevalsvereine in Ostdeutschland. Der Rosenmontagszug in Köthen ist legendär. Und bei mir ist das eine Kombination, wofür ich heute geehrt worden bin. Ich war ja 10 Jahre Vizepräsident des Landesverbandes. Ich habe 20 Jahre als KUKK-Präsident gearbeitet, ehrenamtlich. Ich bin seitdem Senatspräsident und, und. Und das in Kombination mit meinen ehrenamtlichen Tätigkeiten in der Kommunalpolitik, im Stadtrat, im Kreistag. Ich war in 10 Aufsichtsräten. Meine Mitarbeiter haben mal ausgerechnet, 1600 ehrenamtliche Abende war ich nicht zu Hause durch die Kommunalpolitik. Da ist Landtag und Firma und was man alles hat, gar nicht mitgerechnet. Das alles wäre ohne meine Frau, meine Familie und viele Freunde und Unterstützer, die heute hier geladen waren, nicht machbar. Und deswegen bin ich da natürlich sehr stolz drauf. Es ist die höchste Auszeichnung, die unsere Bundesrepublik Deutschland zu vergeben hat. Und das macht mich sehr stolz.
2: Besonders eng verbunden ist sein Name mit dem Rosenmontagsumzug. Er gehört inzwischen zu den größten Karnevalsumzügen in Mitteldeutschland und bringt jedes Jahr viele Menschen zusammen. Doch die Auszeichnung steht für mehr als nur Karneval. Sie würdigt vor allem das Ehrenamt dahinter. Denn damit Traditionen bestehen bleiben, braucht es Menschen, die Verantwortung übernehmen, Veranstaltungen organisieren und ihre Zeit investieren. Genau diesen langjährigen Einsatz von Ronald Moormann würdigt der Bundesverdienstorden. Er gehört zu den höchsten staatlichen Auszeichnungen in Deutschland und wird für besondere Verdienste um die Gesellschaft verliehen.
7: Ja, der Ronald Moormann hat heute den Bundesverdienstorden von mir überreicht bekommen, und zwar für seine Tätigkeit hier für die Gesellschaft. Zum einen im Karneval. Ich glaube, jeder rund um Köthen in Köthen kennt Mormel, wie man ihn so schön sagt, mit dem KUKK verbunden und stand ja viele, viele Jahre an der Spitze dieses Vereins, und ohne ihn und seine Mannschaft wäre KUKK auch nicht das, was es heute ist. Und das Zweite ist natürlich auch seine jahrzehntelange Arbeit in der Kommunalpolitik, auch in der Landespolitik. All das zusammen zeigt sein gesellschaftliches Engagement, und deswegen hat er diese Auszeichnung bekommen vom Bundespräsidenten, und ich als Ministerpräsident habe das heute übergeben.
2: In Wittenberg dreht sich an diesem Wochenende alles um den Wassersport. Beim Tag der offenen Tür zeigen die Vereine ihre verschiedenen Wassersportarten. Ein Höhepunkt ist das traditionelle Elbschwimmen, organisiert von der Wassersportgemeinschaft Wittenberg 1962 e.V. Auch Segler und Kanuten laden die Besucher aufs Wasser ein. Dabei geht es um Sport, Spaß und Gemeinschaft. Besucher können die Boote kennenlernen und selbst erste Erfahrungen sammeln. So wird die Elbe für den 23. August 2026 zum Treffpunkt für Wassersportler und Gäste.
8: Und Tradition ist es, an einem Wochenende im Sommer hier unseren Tag der offenen Tür durchzuführen, bei dem wir uns als Verein und jede Abteilung präsentieren. Und ja, die Kanuten tun das, wie man hier ringsherum sieht, mit ihren Kajaks. Und wir sind ein Verein mit rund 35 oder eine Abteilung mit rund 35 Mitgliedern, die im Wesentlichen den Wasserwandersport als Hobby betreiben, und das nicht nur auf der Elbe, sondern auch auf den Gewässern, die hier so im Umland sind und auf denen man gut paddeln kann, wie dem Spreewald oder auch den Berliner Gewässern. Ja, zum Tag der offenen Tür verbinden wir das Ganze mit dem Elbeschwimmen. Einmal hat schon stattgefunden, einen Durchgang, einen zweiten bieten wir in Kürze an. Das ist ein großer Teil des Programms, natürlich das gesellige Beisammensein. Und im Wesentlichen geht es darum, dass wir als sportliche Abteilungen unseren Sport vorstellen, dass wir den Gästen die Möglichkeit geben, mal ein bisschen zu schnuppern, sich mal ins Boot zu setzen mit einem Guide oder auch allein mal zu paddeln und sich ein bisschen was erklären zu lassen, worin denn der Reiz des Paddelns auf dem Wasser eigentlich besteht. Ja, der Reiz des Paddelns ist natürlich, ganz nah an der Natur zu sein, mittendrin zu sein in der Natur. Mitunter ist es auch die Einsamkeit, die Natur also in aller Ruhe zu erleben, sich in der Natur zu bewegen, egal wie das Wetter ist, ob es etwas kühler ist, ob Sommer ist, ob Wind oder nicht. Und das kann jeder für sich so entscheiden, wie er das möchte. Und das ist eigentlich der Reiz. Und das eben nicht nur in der Gegend, in der man sich auskennt, wie wir hier auf der Elbe, sondern letztendlich überall in Deutschland oder auch Europa.
2: Beim traditionellen Elbschwimmen geht es für die Teilnehmer einmal quer durch den Fluss. Die Wasserwacht sorgt dabei für die Sicherheit. Rettungsschwimmer und Boote begleiten die Schwimmer. Besonders starke Strömungen sind zu erwarten, was es zu einer großen Herausforderung macht. Jede Altersstufe ist vertreten und meistern diese Veranstaltung ohne Probleme.
9: Ich bin Thomas Vier, Ortsgruppenleiter der Wasserwacht in Wittenberg und hier für heute der Chef von Skanze aus Sicht der Wasserrettung. Wir haben das alljährliche Elbeschwimmen gemacht. Das heißt, unter fachkundiger Beobachtung dürfen die Wittenberger und Wittenbergerinnen, die Gäste, einmal quer über die Elbe schwimmen. Die Elbe als Bundeswasserstraße ist natürlich nicht einfach so ein Badegewässer. Deswegen findet das Ganze unter Beobachtung statt, unter Aufsicht von uns. Und wir begleiten die Schwimmer mit Booten und mit Rettungsschwimmern, sodass im Fall der Fälle auch immer jemand da ist, der dann auch dementsprechend zugreifen kann. Die Elbe ist aktuell unterwegs mit 5 Kilometern pro Stunde. Das klingt jetzt erstmal nicht schnell, es ist sowieso eine Schrittgeschwindigkeit. Aber in der Fahrrinne selber, in der Strömung, merkt man, dass man abgetrieben wird. In der Regel schafft man es nicht wirklich direkt durchzuschwimmen. Also man wird immer abgetrieben, das ist geplant, das ist auch gewollt. Und das ist für ungeübte Schwimmer erstmal eine Erfahrung, in dieser Fahrrinne mitgerissen zu werden und dann trotzdem die Ruhe zu bewahren, trotzdem sein Ziel zu verfolgen, und dann kommt man völlig problemlos auch auf der anderen Seite an. Das Durchschwimmen durch die Elbe ist für die Wittenberger immer so ein Highlight. Und wenn man sieht, dass heute der jüngste Teilnehmer 10 Jahre alt ist und vor ein paar Jahren der jüngste Teilnehmer 7 Jahre, sieht man schon, dass das reizvoll ist, die Elbe zu bezwingen, sagt man es mal so. Aber wie gesagt, immer nur unter Beobachtung, immer nur unter Begleitung von Rettungsschwimmern. Sonst ist es einfach zu gefährlich. Und der Reiz ist einfach da. Dafür ist die Elbe unsere Elbe. Und da muss man auch mal durchgeschwommen sein als Wittenberger.
2: Paddeln verbindet. Der Verein hat rund 35 Mitglieder, die den Wassersport meist als Hobby betreiben. Gepaddelt wird auf der Elbe und vielen weiteren Gewässern. Einige Mitglieder sind auch sportlich sehr erfolgreich. Helga Freund wurde bereits zum 41. Mal Weltmeisterin und brachte dieses Jahr aus Kanada 2 Goldmedaillen mit.
10: Also mein Name ist Helga Freund, ich bin 72 Jahre alt, habe mit 11 Jahren angefangen zu paddeln, mit 21 wieder fast aufgehört, weil dann Beruf, Studium, Familie, alles viel wichtiger waren. Und mit 48 bin ich wieder ins Boot geklettert und 2 Jahre später hat man mich mitgenommen zur Weltmeisterschaft nach Kanada. Und dort habe ich gewonnen vor 40 Frauen. Und ja, seitdem bin ich so oft, wie es geht, auf dem Wasser. Und dieses Jahr war ich auch in Kanada zur Weltmeisterschaft und habe 2-mal Gold wieder mitgebracht. Nun bin ich 41-mal Weltmeister und das Paddeln macht einfach Spaß. Und ja, und ich kann aber auch ruhig paddeln. Ich kann auch mal Genuss paddeln, also sprich Wanderboot fahren, weil mein Mann ist kein Rennsportler. Und auch, weil das hier ein Verein ist, der vorwiegend Wanderboot fährt, möchte man ja es in der Gemeinschaft erleben. Wenn ich zu Wettkämpfen fahre, dass man Sportkameraden auf aller Welt sieht und die sind ja alle so ein bisschen verrückt wie ich. Das heißt also, dass sie trainieren fleißig und wie man so sagt, die Konkurrenz schläft nicht. Und dass man sich wieder trifft, die eine oder die andere Sportlerin. Und ja, es ist einfach schön.
2: Damit ging ein abwechslungsreicher Tag rund um den Wassersport zu Ende. Beim Elbschwimmen, Segeln und Paddeln standen vor allem Sport, Gemeinschaft und die Freude am Wasser im Mittelpunkt. Ein gelungenes Fest, das einmal mehr zeigte, wie eng Wittenberg mit der Elbe verbunden ist.
11: Der Förderverein Berlin-Anhaltische Eisenbahn e.V. hat am Wochenende des 5. und 6. September zu den 36. Bahnaktions- und Eisenbahnerlebnistagen eingeladen. Unter dem Motto Eisenbahn zum Anfassen, Fotografieren und Mitfahren fanden im Bahnhof

0: Betriebswerk Lutherstadt-Wittenberg-Hüfner-Straße Aktionen rund ums Bahnfahren statt. Präsentiert wurden während den Erlebnistagen historische sowie moderne Fahrzeuge von dem Förderverein und auch des Nahverkehrs Sachsen-Anhalt. Auch die Museumslokomotive V100-003 wurde wieder der breiten Öffentlichkeit präsentiert. Ferner ermöglichte das Lokpersonal Mitfahrten auf einigen Lokomotiven sowie die Vorstellung der Arbeit an den Modellbahnen. Der Förderverein feierte in diesem Jahr an den Erlebnistagen außerdem sein 35-jähriges Jubiläum.
1: Ja, unser Förderverein Berlin-Anhaltische Eisenbahn hat 50 Mitglieder, davon natürlich auch fördernde Mitglieder. So der harte Kern bilden 25 Mitglieder, die hier aktiv unsere Arbeit gestalten. Unsere Arbeit selber recht vielfältig. Wir befassen uns mit dem Erhalt historischer Lokomotiven. Dann natürlich hier am Standort Bahnbetriebswerk die Anlagen und Einrichtungen nutzbar zu halten, denn des Weiteren eine wichtige Sache unsere Modellbahnen, die wir hier auch zum Teil nach historischen Vorbildern nachgestaltet haben. Und so haben wir auch eine vielfältige Arbeit, dass wir natürlich auch die Historie erhalten, denkmalgeschützt erhalten, und wir wollen natürlich auch im Rahmen unserer Aktivitäten und Ausstellungen und Sonderfahrten das Verkehrsmittel Eisenbahn der Allgemeinheit nahebringen.
0: Als Programmpunkte gab es außerdem Vorführungen der Diensthund-Führerschule der Polizei, Feuerwehr, des Kampfsportclub Dokan und musikalische Untermalung durch die Musikschule Fröhlich. Der Förderverein finanziert sich so durch die verschiedenen Aktivitäten, Mitgliedsbeiträge und durch die Möglichkeit, für ausgewählte Projekte Förderungen zu beantragen. Außerdem bieten sie auch außerhalb der Erlebnistage Sonderfahrten auf ihren Lokomotiven an.
1: Wir bieten Sonderfahrten mit historischen Fahrzeugen an. Unsere Museumslokomotive V100-003, wo wir dann zu ausgewählten Veranstaltungen, Aktivitäten, gerade auch im Land Sachsen-Anhalt, dann Fahrten anbieten. Die nächsten Fahrten planen wir am 31. Oktober, wo wir dann nach Wernigerode und Thale fahren, und am zweiten Adventswochenende nach Quedlinburg, wo wir dann aber auch wirklich attraktive Dinge anbieten wollen, wo denn der Reisende natürlich auch am Zielort eine Attraktion vorfindet.
0: Wie bei vielen Vereinen bleibt der fehlende Nachwuchs auch hier ein Problem. Es gäbe zwar Interessierte, aber im Verein geht es eben nicht nur um das Spielen mit den Bahnen, sondern auch um Vereinsarbeit und administrative Leistungen, um die Arbeit umzusetzen. Die nächsten Projekte sind dennoch schon geplant.
1: Gegenwärtig arbeiten wir noch am Projekt der Sanierungen des Lokschuppenbereiches. Dort finden in diesem Jahr noch abschließend einige Sanierungsarbeiten statt. Das sind Auflagen, die aus den Prüfungen des Bauwerkes hervorgegangen sind, um nachher auch eine mittelfristige weitere uneingeschränkte Nutzung zu haben. Laufende Projekte sind ferner der Erhalt auch unserer Museumslokomotive V100-003, die wir auch dank großer Förderung des Landes wieder in Betrieb nehmen konnten. Aber auch dort ist es wichtig, wenn die Lok läuft, im laufenden Betrieb ist es für viele Dinge Aufgaben zu erledigen, die aufgebracht werden müssen. Hier ist es auch kaum noch möglich, irgendwelche Eigenleistungen zu erbringen, denn für jede Aktivität, jede Reparatur und dergleichen muss überall eine Nachweisführung erfolgen, sodass da dem Engagement der Mitglieder auch Grenzen gesetzt sind.
0: Die 36. Bahnaktions- und Eisenbahnerlebnistage haben damit einmal mehr gezeigt, dass Eisenbahngeschichte nicht nur Vergangenheit ist und auch in Zukunft durch den Förderverein der Erhalt der Lokomotiven gestellt ist.

Eins steht fest, die große Verliererin bei der Landtagswahl in Sachsen-Anhalt ist ohne Zweifel die Christlich-Demokratische Union und mit ihr der amtierende Ministerpräsident Sven Schulze. Hatte die CDU im Wahljahr 2021 noch 40 Sitze im Landtag von Sachsen-Anhalt, hat sich die Zahl um mehr als die

0: Absolut, also ist normalerweise, also nicht normalerweise, die jede Wahl ist ein Hochfest der Demokratie. Da können die Bürgerinnen und Bürger entscheiden, womit sie zufrieden sind, womit sie nicht zufrieden sind, und können Richtungswechsel wählen, können Richtungen bestätigen. Und das lebt, davon lebt, damit lebt die Demokratie. Und deswegen ist die Wahlbeteiligung mit 76% natürlich gigantisch. Das würden wir uns bei allen Wahlen natürlich wünschen. Gleichwohl diese Wahl jetzt hier vom Ergebnis natürlich nicht so ausgefallen ist, wie ich mir das als CDU-Mann gewünscht hätte, wie wir uns das alle gewünscht hätten. Dennoch obliegt es auch der Fairness, dem politischen Kontrahenten zum Wahlsieg zu gratulieren. Es ist die mit Abstand höchste Stimmzahl, die hier offensichtlich bei über 40 jetzt erreicht wurde. Da muss man Glückwunsch dazu sagen, und auch der klare Regierungsauftrag bei der Partei mit den meisten Stimmen. Und ja, wir haben auch als Union einiges aufzuarbeiten, denke ich. Es muss ein großes Warnsignal sein, und ich hoffe, dass es diesmal auch ein Warnsignal ist. Wenn wir uns zurückerinnern, 21 war das Ergebnis in Umfragen auch nicht ganz so rosig. Wir konnten dann noch 10% zulegen. Die AfD konnte oder konnte man noch ein Stück weit nach unten drängen. Das ist diesmal nicht mehr erfolgt. Die Leute haben einfach unsere Bemühungen hier in Sachsen-Anhalt, auch in dieser Koalition, die durchaus schwierig waren mit dem Koalitionspartner SPD, nicht honoriert. Aber das, was ich natürlich ständig erlebt habe, ob am Gartenzaun oder auf dem Marktplatz, ist, dass die Bundespolitik natürlich alles dominiert hat. Die Rentendiskussion, die Krankenversicherung, überall, wo wir als Osten, als Ostdeutsche, als Menschen mit ostdeutscher Biografie ein Stück weit benachteiligt werden, das hat natürlich durchgeschlagen. Und ja, auch ich bin nicht zufrieden mit dem, was in Berlin passiert, was mit der Gesundheitsreform, was mit der Rentenreform passiert. Wer 45 Jahre gearbeitet hat, der hat auch Anspruch auf seine Altersrente. Da muss man andere Modelle finden, als mit über 70 oder 75 zu diskutieren. Wir brauchen ein vernünftiges Gesundheitswesen, bezahlbares Gesundheitswesen. Da wird alles Bundesthemen. Das liegt jetzt nicht so sehr bei uns. Ja, wir haben sozusagen die Problematik Berlins jetzt für uns geerbt. Und wenn es tatsächlich bei diesen unter 20% bleiben sollte, ist das natürlich eine sehr, sehr starke Zäsur auch für uns als Union.
1: In den einzelnen Wahlkreisen sehen die Ergebnisse so aus. Im Wahlkreis 18, also Aschersleben, konnte sich Daniel Rausch von der AfD mit 47,8% behaupten. CDU-Mann Detlef Gürt kam nur auf 19,3% der Stimmen. Noch mehr Prozente erreichte Matthias Büttner von der AfD im Wahlkreis 19, 53,4% der Staßfurter Stimmen für ihn. Sven Rosomkiewicz von der CDU erreichte 25,6%. Im Wahlkreis 21 in Bernburg stimmten 52,3% für den AfD-Mann Dr. Jan Moldenhauer. Auch hier die CDU weit abgeschlagen mit nur 22,4% für Stefan Ruhland. Angesichts dieser Zahlen sollte die AfD laut Lars-Jürgen Zimmer auch Verantwortung übernehmen.
0: Wenn wir die Ergebnisse sehen, gibt es einen ganz klaren Willen in der Bevölkerung. Und deswegen sage ich ganz klar, der Auftrag zur Regierungsbildung liegt klar bei einer Partei, die mit Abstand meisten Stimmen bekommen hat. Und wenn diese Partei die Demokratie auch nur halbwegs ernst nimmt, dann muss sie zu einer Regierungsbildung kommen, dann muss sie Gespräche führen. Wo die Gespräche dann auch hinführen, weiß ich nicht. Aber sich verweigern, indem man sagt, ich mache es nur alleine oder gar nicht, das funktioniert in der Demokratie nicht. Dann hätten wir auch als Union die ganzen Jahre anders schon reagieren können. Aber es ist wie in jeder guten Ehe. Man muss Kompromisse schließen, man muss kompromissbereit sein, man muss miteinander reden. Und ich hoffe, dass wir im Nachgang viele Gräben zuschütten, die dann auch im Wahlkampf aufgerissen wurden.
1: Mit 78,9% Wahlbeteiligung in Köthen zeigte sich auch hier, wie wichtig den Menschen diese Landtagswahl war. Für die AfD ging Volker Olenitschak ins Rennen. Er sicherte sich 50,2% der Stimmen. Olaf Feuerborn von der CDU erreichte 25,4%. In Zerbst, also im Wahlkreis 23, ein ähnliches Bild. Die AfD erreicht 48,1%, die CDU nur 46.

0: 20,3% der Stimmen. In der Lutherstadt Wittenberg gibt es dann doch einen Ausreißer. Die CDU schafft mit Nico Elsner immerhin 29,4%, immerhin 10% mehr als in Aschersleben. Die AfD kann 43,0% der Wählerstimmen auf sich vereinen. In Jessen kommt die AfD mit Matthias Lieschke auf 49,8%. Patrick Schubert von der CDU erreicht 25,1%. Im Wahlkreis 28, also Bitterfeld-Wolfen, gewinnt Daniel Reu mit 50,9% der Stimmen vor Lars-Jürgen Zimmer. Der bekam 21,0%. Im Saalekreis setzte sich mit 50,8% die AfD in Form von Florian Schröder durch. Die CDU bekam 26,7% der Stimmen. Das Ergebnis der Zweitstimmen überrascht nicht nur die Landespolitiker, sondern auch Berlin. Die CDU rutscht drastisch ab und kommt nur noch auf 17,2%. Die SPD schwimmt bei 9,3% als drittstärkste Kraft vor Bündnis 90 Die Grünen. Grund zum Feiern beim BSW. Sie ziehen mit 5,3% in den Landtag Sachsen-Anhalt ein. Insgesamt lag die Wahlbeteiligung bei den Zweitstimmen bei 77,8%. Für die absolute Mehrheit hat es für die AfD nicht gereicht. Eine Regierungsbildung schwierig. Für CDU-Mann Zimmer flammt da wieder ein ganz besonderes Thema auf. Auf die Frage, wie er zur Brandmauer steht, sagte der 55-Jährige.
1: Na gut, ich selber war nie der große Freund von Brandmauern. Demokratisch gewählte Abgeordnete müssen immer in der Lage sein, miteinander zu reden. Dass in bestimmten Parteien und Fraktionen bestimmte Abgeordnete dabei sind, mit denen man das lieber nicht tut, das ist auch so. Aber es sind ja nicht alle. Und wer am Parlament vertreten ist, ist von Bürgerinnen und Bürgern gewählt. Und da muss miteinander geredet werden. Und gerade bei dieser Konstellation, wo offensichtlich vielleicht niemand eine Mehrheit bekommt, muss über breite Richtungen, muss über breite Fraktionsflure miteinander geredet werden. Und ich denke, es ist Zeit, dass wir insgesamt auch in Deutschland hier umdenken. Und am Ende geht es mir nicht um einzelne Parteimitglieder oder um einzelne Parteisoldaten, sondern mir geht es um die Bürgerinnen und Bürger, die mit weit über 40% einer Partei ihr Vertrauen geschenkt haben. Und das ist gleichzeitig ein Misstrauensvotum gegen uns. Und wenn wir wieder für diese Menschen, für das Land, für die Bürgerinnen und Bürger da sein wollen, dann müssen wir uns einfach öffnen.
0: Ach ja, dann war ja noch das Protestcamp in Bitterfelds Grüner Lunge. Vorkommnisse waren nicht zu verzeichnen. Zwar stand das Camp unter dem provokanten Titel Schlechte Grüße aus Bitterfeld, doch bei einer Beteiligung von geschätzten 200 Menschen blieb alles in geordneten Bahnen.
2: Schlechte Grüße aus Bitterfeld ist eine Liedzeile aus dem Song Kulturratze von Kulturratze. Kulturratze ist eine seit vielen Jahren aktive lokale Punkband hier aus Bitterfeld, die nicht nur bundesweit viel aufgetreten ist, sondern auch international. Eine Band aus der Region, die bekannt ist, damit als kulturelle Referenz. Gleichzeitig soll es aber eben auch nochmal ein Zeichen setzen, denn diese schlechte Grüße sind keine Grüße, die wir senden wollen oder müssen, sondern es sind Grüße, die wir verhindern wollen. Wir wollen verhindern, dass aus Bitterfeld mit der Wahl der AfD im Land Sachsen-Anhalt menschenverachtende, rassistische Politik mit einer rechtsextremen Partei salonfähig werden und gerade eben in Bitterfeld in dieser Stärke auch nochmal gefeiert werden.
0: Hatten die Veranstalter des Bitterfelder Innenstadtfests aus Sicherheitsgründen das Fest kurzfristig abgesagt, und zwar für das Wochenende um den 6. September, sehen die Macher des Protestcamps keine Konkurrenz dazu und auch nicht in Sachen Wahlbeeinflussung der Bürger.
2: Nein, es war ja auch von Anfang an so geplant und auch mit den Behörden abgesprochen, dass wir diese zwei Veranstaltungen nebeneinander stattfinden lassen haben. Wir haben bereits im Mai im Kooperationsgespräch zugesagt, dass wir auf den Robert-Schumann-Platz verzichten, damit sich die SchaustellerInnen des Stadtfestes dort aufstellen können. Was festgestellt werden muss, ist, dass der Innenstadtverein diese Sicherheitsauflagen, die sie behaupten, niemals bekommen hat, weil sie die Veranstaltung nie ordnungsgemäß angemeldet hatten. Und was auch gesagt werden muss, ist, dass dieses Datum, an dem sie angeblich vom Protestcamp erfahren haben, der 9. Juli, von dem sie sprechen, zumindest im Amtsblatt des Landkreises zu entnehmen ist, dass sie genau an diesem Tag 10.000 Euro Förderung nicht erhalten haben.
0: Sachsen-Anhalt hat gewählt, doch eine Regierungsfindung wird schwierig. Die AfD hat 39 Sitze im Landtag, benötigt aber 42 zur absoluten Mehrheit. Sollte auf der anderen Seite ein Bündnis

0: aus CDU, SPD und die Grünen zustande kommen und die Linke auch noch in dem Konstrukt zu finden seien, so kämen diese vier Parteien ebenfalls nur auf 39 Sitze. Nun kommt das BSW mit seinen 5 Sitzen ins Spiel. Überzeugen die Schnittmengen mit der AfD? Es bleibt also spannend im Landtagswahlkampf. Die Wahl des Ministerpräsidenten kann sich hinziehen. Der Termin zur konstituierenden Sitzung nicht. Der ist für den 6. Oktober anberaumt.
1: Vor 100 Jahren wurde in Sandersdorf die Feuerwehr gegründet. Dieses besondere Jubiläum wurde am Samstag mit einem großen Fest gefeiert. Auf dem Gelände der Feuerwehr herrschte reges Treiben. Familien und Freunde kamen zusammen, für die jüngsten Besucher gab es unter anderem eine Hüpfburg und verschiedene Aktionen. Auch das Kinder- und Jugendballett 1965 aus Sandersdorf sorgte mit einer Show für Unterhaltung. Im Mittelpunkt stand jedoch die Geschichte der Feuerwehr. Seit ihrer Gründung vor einem Jahrhundert stehen Einsatzbereitschaft, Engagement und Gemeinschaft im Mittelpunkt. Beim Jubiläumsfest wurde deshalb nicht nur zurückgeblickt, sondern auch das Engagement der heutigen Feuerwehrleute und der nächsten Generation gewürdigt. Für das leibliche Wohl war ebenfalls gesorgt. Neben verschiedenen Speisen und Getränken gab es unter anderem einen eigenen Dönerstand sowie Kaffee und Kuchen. Dazu sorgte Live-Musik und ein abwechslungsreiches Programm für einen gelungenen Festtag für die ganze Familie.
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1: Ein besonderer Moment für Ronald Mohrmann und die Köthner Karnevalisten. Ministerpräsident Sven Schulze hat ihn den Bundesverdienstorden überreicht. Ausgezeichnet wird damit sein jahrzehntelanges Engagement in Politik und Kultur. Besonders sein Einsatz für das karnevalistische Brauchtum. Ronald Mohrmann geht als eine geprägte Figur der KUKK. Über viele Jahre hat er den Verein mit aufgebaut und weiterentwickelt. Mit seinem Organisationstalent hat er maßgeblich dazu beigetragen, dass der Köthener Karnevalverein heute weit über die Stadt hinaus bekannt ist.
5: Ich habe ja schon oben bei meinen Dankesworten gesagt, dankbar, stolz, aber auch demütig, denn ich glaube, dass niemand die Leistungen, die dafür erbracht wurden, allein erbringen kann, sondern das ist immer ein Team, eine Mannschaft, Menschen, die mit dahinter stehen. Das kann sich, glaube ich, kaum jemand alleine zuschreiben. Ich habe 1988 hier in Köthen an der Hochschule angefangen zu studieren und bin dort Programmchef des Elberrates geworden. Seitdem habe ich mit Karneval zu tun. 1992 haben wir KUKA Köln neu gegründet, nach 33 Jahren Zwangspause. Wir sind heute einer der größten Karnevalsvereine in Ostdeutschland. Der Rosenmontagszug in Köthen ist legendär. Und bei mir ist das eine Kombination, wofür ich heute geehrt worden bin. Ich war ja 10 Jahre Vizepräsident des Landesverbandes. Ich habe 20 Jahre als KUKA-Köln-Präsident gearbeitet, ehrenamtlich. Ich bin seitdem Senatspräsident und. Und das in Kombination mit meinen ehrenamtlichen Tätigkeiten in der Kommunalpolitik, im Stadtrat, im Kreistag. Ich war in 10 Aufsichtsräten. Meine Mitarbeiter haben mal ausgerechnet, 1600 ehrenamtliche Abende war ich nicht zu Hause durch die Kommunalpolitik. Da ist Landtag und Firma und was man alles hat, gar nicht mitgerechnet. Das alles wäre ohne meine Frau, meine Familie und viele Freunde und Unterstützer, die heute hier geladen waren, nicht machbar. Und deswegen bin ich da natürlich sehr stolz drauf. Es ist die höchste Auszeichnung, die unsere Bundesrepublik Deutschland zu vergeben hat. Und das macht mich sehr stolz.
1: Besonders eng verbunden ist der Name mit dem Rosenmontagsumzug. Er gehört inzwischen zu den größten Karnevalsumzügen in Mitteldeutschland und bringt jedes Jahr viele Menschen zusammen. Doch die Auszeichnung steht für mehr als nur Karneval. Sie würdigt vor allem das Ehrenamt dahinter. Denn damit Traditionen bestehen bleiben, braucht es Menschen, die Verantwortung übernehmen, Veranstaltungen organisieren und ihre Zeit investieren. Genau diesen langjährigen Einsatz von Ronald Moormann würdigt der Bundesverdienstorden. Er gehört zu den höchsten staatlichen Auszeichnungen in Deutschland und wird für besondere Verdienste um die Gesellschaft verliehen.
6: Ja, der Ronald Moormann hat heute den Bundesverdienstorden von mir überreicht bekommen, und zwar für seine Tätigkeit hier für die Gesellschaft. Zum einen im Karneval. Ich glaube, jeder rund um Köthen in Köthen kennt Mormel, wie man ihn so schön sagt, mit dem KUKA Köln verbunden. Und stand ja viele, viele Jahre an der Spitze dieses Vereins. Und ohne ihn und seine Mannschaft wäre KUKA Köln auch nicht das, was es heute ist. Und das Zweite ist natürlich auch seine jahrzehntelange Arbeit in der Kommunalpolitik, auch in der Landespolitik. All das zusammen zeigt sein gesellschaftliches Engagement. Und deswegen hat er diese Auszeichnung bekommen vom Bundespräsidenten. Und ich als Ministerpräsident habe das heute übergeben.
1: In Wittenberg dreht sich an diesem Wochenende alles um den Wassersport. Beim Tag der offenen Tür zeigen die Vereine ihre verschiedenen Wassersportarten. Ein Höhepunkt ist das traditionelle Elbschwimmen, organisiert von der Wassersportgemeinschaft Wittenberg 1962 e.V. Auch Segler und Kanuten laden die Besucher aufs Wasser ein. Dabei geht es um Sport, Spaß und Gemeinschaft. Besucher können die Boote kennenlernen und selbst erste Erfahrungen sammeln. So wird die Elbe für den 23. August 2026 zum Treffpunkt für Wassersportler und Gäste.
7: Und Tradition ist es, an einem Wochenende im Sommer hier unseren Tag der offenen Tür durchzuführen, bei dem wir uns als Verein und jede Abteilung präsentieren. Und ja, die Kanuten tun das, wie man hier ringsherum sieht, mit ihren Kajaks. Und ja, wir sind ein Verein mit rund 35 oder eine Abteilung mit rund 35 Mitgliedern, die im Wesentlichen den Wasserwandersport als Hobby betreiben, und das nicht nur auf der Elbe, sondern auch auf den Gewässern, die hier so im Umland sind und auf denen man gut paddeln kann, wie dem Spreewald oder auch den Berliner Gewässern. Ja, zum Tag der offenen Tür verbinden wir das Ganze mit dem Elbeschwimmen. Einmal hat schon stattgefunden einen Durchgang, einen zweiten bieten wir in Kürze an. Das ist ein großer Teil des Programms, natürlich das gesellige Beisammensein. Und im Wesentlichen geht es darum, dass wir als sportliche Abteilungen unseren Sport vorstellen, dass wir den Gästen die Möglichkeit geben, mal ein bisschen zu schnuppern, sich mal ins Boot zu setzen mit einem Guide oder auch allein mal zu paddeln und sich ein bisschen was erklären zu lassen, worin denn der Reiz des Paddelns auf dem Wasser eigentlich besteht. Ja, der Reiz des Paddelns ist natürlich, ganz nah an der Natur zu sein, mittendrin zu sein in der Natur. Mitunter ist es auch die Einsamkeit, die Natur also in aller Ruhe zu erleben, sich in der Natur zu bewegen, egal wie das Wetter ist, ob es etwas kühler ist, ob Sommer ist, ob Wind oder nicht. Und das kann jeder für sich so entscheiden, wie er das möchte. Und das ist eigentlich der Reiz. Und das eben nicht nur in der Gegend, in der man sich auskennt, wie wir hier auf der Elbe, sondern letztendlich überall in Deutschland oder auch Europa.

0: Beim traditionellen Elbschwimmen geht es für die Teilnehmer einmal quer durch den Fluss. Die Wasserwacht sorgt dabei für die Sicherheit. Rettungsschwimmer und Boote begleiten die Schwimmer. Besonders starke Strömungen sind zu erwarten, was es zu einer großen Herausforderung macht. Jede Altersstufe ist vertreten und meistern diese Veranstaltung ohne Probleme.
1: Ich bin Thomas Vier, Ortsgruppenleiter der Wasserwacht in Wittenberg und hier für heute der Chef von das Ganze aus Sicht der Wasserrettung. Wir haben das alljährliche Elbeschwimmen gemacht. Das heißt, unter fachkundiger Beobachtung dürfen die Wittenberger und Wittenbergerinnen, die Gäste, einmal quer über die Elbe schwimmen. Die Elbe als Bundeswasserstraße ist natürlich nicht einfach so ein Badegewässer. Deswegen findet das Ganze unter Beobachtung statt, unter Aufsicht von uns. Und wir begleiten die Schwimmer mit Booten und mit Rettungsschwimmern, sodass im Fall der Fälle auch immer jemand da ist, der dann auch dementsprechend zugreifen kann. Die Elbe ist aktuell unterwegs mit 5 Kilometern pro Stunde. Das klingt jetzt erstmal nicht schnell, es ist sowieso eine Schrittgeschwindigkeit. Aber in der Fahrrinne selber, in der Strömung, merkt man, dass man abgetrieben wird. In der Regel schafft man es nicht wirklich direkt durchzuschwimmen. Also man wird immer abgetrieben, das ist geplant, das ist auch gewollt. Und das ist für ungeübte Schwimmer erstmal eine Erfahrung, in dieser Fahrrinne mitgerissen zu werden und dann trotzdem die Ruhe zu bewahren, trotzdem sein Ziel zu verfolgen, und dann kommt man völlig problemlos auch auf der anderen Seite an. Das Durchschwimmen durch die Elbe ist für die Wittenberger immer so ein Highlight. Und wenn man sieht, dass heute der jüngste Teilnehmer 10 Jahre alt ist und vor ein paar Jahren der jüngste Teilnehmer 7 Jahre, sieht man schon, dass das reizvoll ist, die Elbe zu bezwingen, sagt man es mal so. Aber wie gesagt, immer nur unter Beobachtung, immer nur unter Begleitung von Rettungsschwimmern. Sonst ist es einfach zu gefährlich. Und der Reiz ist einfach da. Dafür ist die Elbe unsere Elbe. Und da muss man auch mal durchgeschwommen sein als Wittenberger.
0: Paddeln verbindet. Der Verein hat rund 35 Mitglieder, die den Wassersport meist als Hobby betreiben. Gepaddelt wird auf der Elbe und vielen weiteren Gewässern. Einige Mitglieder sind auch sportlich sehr erfolgreich. Helga Freund wurde bereits zum 41. Mal Weltmeisterin und brachte dieses Jahr aus Kanada 2 Goldmedaillen mit.
2: Also mein Name ist Helga Freund, ich bin 72 Jahre alt, habe mit 11 Jahren angefangen zu paddeln, mit 21 wieder fast aufgehört, weil dann Beruf, Studium, Familie, alles viel wichtiger waren. Und mit 48 bin ich wieder ins Boot geklettert und 2 Jahre später hat man mich mitgenommen zur Weltmeisterschaft nach Kanada. Und dort habe ich gewonnen vor 40 Frauen. Und ja, seitdem bin ich so oft, wie es geht, auf dem Wasser. Und dieses Jahr war ich auch in Kanada zur Weltmeisterschaft und habe 2-mal Gold wieder mitgebracht. Nun bin ich 41-mal Weltmeister und das Paddeln macht einfach Spaß. Und ja, und ich kann aber auch ruhig paddeln. Ich kann auch mal Genuss paddeln, also sprich Wanderboot fahren, weil mein Mann ist kein Rennsportler. Und auch, weil das hier ein Verein ist, der vorwiegend Wanderboot fährt, möchte man ja es in der Gemeinschaft erleben. Wenn ich zu Wettkämpfen fahre, dass man Sportkameraden auf aller Welt sieht, und die sind ja alle so ein bisschen verrückt wie ich. Das heißt also, dass sie trainieren fleißig und wie man so sagt, die Konkurrenz schläft nicht. Und dass man sich wieder trifft, die eine oder die andere Sportlerin. Und ja, es ist einfach schön.
0: Damit ging ein abwechslungsreicher Tag rund um den Wassersport zu Ende. Beim Elbschwimmen, Segeln und Paddeln standen vor allem Sport, Gemeinschaft und die Freude am Wasser im Mittelpunkt. Ein gelungenes Fest, das einmal mehr zeigte, wie eng Wittenberg mit der Elbe verbunden ist.
3: Der Förderverein Berlin-Anhaltische Eisenbahn e.V. hat am Wochenende des 5. und 6. September zu den 36. Bahnaktions- und Eisenbahnerlebnistagen eingeladen. Unter dem Motto Eisenbahn zum Anfassen, Fotografieren und Mitfahren fanden im Bahnbetriebswerk Lutherstadt-Wittenberg-Hüfner-Straße Aktionen rund ums Bahnfahren statt. Präsentiert wurden während den Erlebnistagen historische sowie moderne Fahrzeuge von dem Förderverein und auch des Nahverkehrs Sachsen-Anhalt. Auch die Museumslokomotive V100-003 wurde wieder der breiten Öffentlichkeit präsentiert. Ferner ermöglichte das Lokpersonal Mitfahrten auf einigen Lokomotiven sowie die Vorstellung der Arbeit an den Modellbahnen. Der Förderverein feierte in diesem Jahr an den Erlebnistagen außerdem sein 35-jähriges Jubiläum.
4: Ja, unser Förderverein Berlin-Anhaltische Eisenbahn hat 50 Mitglieder, davon natürlich auch fördernde Mitglieder. So der harte Kern bilden 25 Mitglieder, die hier aktiv unsere Arbeit gestalten. Unsere Arbeit selber recht vielfältig. Wir befassen uns mit dem Erhalt historischer Lokomotiven. Dann natürlich hier am Standort Bahnbetriebswerk die Anlagen und Einrichtungen nutzbar zu halten, denn des Weiteren eine wichtige Sache, unsere Modellbahnen, die wir hier auch zum Teil nach historischen Vorbildern nachgestaltet haben. Und so haben wir auch eine vielfältige Arbeit, dass wir natürlich auch die Historie erhalten, denkmalgeschützt erhalten. Und wir wollen natürlich auch im Rahmen unserer Aktivitäten und Ausstellungen und Sonderfahrten das Verkehrsmittel Eisenbahn der Allgemeinheit nahebringen.
3: Als Programmpunkte gab es außerdem Vorführungen der Diensthund-Führerschule der Polizei, Feuerwehr, des Kampfsportclub Dokan und musikalische Untermalung durch die Musikschule Fröhlich. Der Förderverein finanziert sich so durch die verschiedenen Aktivitäten, Mitgliedsbeiträge und durch die Möglichkeit, für ausgewählte Projekte Förderungen zu beantragen. Außerdem bieten sie auch außerhalb der Erlebnistage Sonderfahrten auf ihren Lokomotiven an.
4: Wir bieten Sonderfahrten mit historischen Fahrzeugen an. Unsere Museumslokomotive Freien 103, wo wir dann zu ausgewählten Veranstaltungen, Aktivitäten, gerade auch im Land Sachsen-Anhalt, dann Fahrten anbieten. Die nächsten Fahrten planen wir am 31. Oktober, wo wir dann nach Wernigerode und Thale fahren und am zweiten Adventswochenende nach Quedlinburg, wo wir dann aber auch wirklich attraktive Dinge anbieten wollen, wo dann der Reisende natürlich auch am Zielort eine Attraktion vorfindet.
3: Wie bei vielen Vereinen bleibt der fehlende Nachwuchs auch hier ein Problem. Es gäbe zwar Interessierte, aber im Verein geht es eben nicht nur um das Spielen mit den Bahnen, sondern auch um Vereinsarbeit und administrative Leistungen, um die Arbeit umzusetzen. Die nächsten Projekte sind dennoch schon geplant.
4: Gegenwärtig arbeiten wir noch am Projekt der Sanierungen des Lokschuppenbereiches. Dort finden in diesem Jahr noch abschließend einige Sanierungsarbeiten statt. Das sind Auflagen, die aus den Prüfungen des Bauwerkes hervorgegangen sind, um nachher auch eine mittelfristige weitere uneingeschränkte Nutzung zu haben. Laufende Projekte sind ferner der Erhalt auch unserer Museumslokomotive Verein 100003, die wir auch dank großer Förderung des Landes wieder in Betrieb nehmen könnten. Aber auch dort ist es wichtig, wenn die Lok läuft, im laufenden Betrieb sind viele Dinge, Aufgaben zu erledigen, die aufgebracht werden müssen. Hier ist es auch kaum noch möglich, irgendwelche Eigenleistungen zu erbringen, denn für jede Aktivität, jede Reparatur und dergleichen muss über eine Nachweisführung erfolgen, sodass da dem Engagement der Mitglieder auch Grenzen gesetzt sind.
3: Die 36. Bahnaktions- und Eisenbahnerlebnistage haben damit einmal mehr gezeigt, dass Eisenbahngeschichte nicht nur Vergangenheit ist und auch in Zukunft durch den Förderverein der Erhalt der Lokomotiven gestellt ist.

0: Eins steht fest, die große Verliererin bei der Landtagswahl in Sachsen-Anhalt ist ohne Zweifel die Christlich-Demokratische Union und mit ihr der amtierende Ministerpräsident Sven Schulze. Hatte die CDU im Wahljahr 2021 noch 40 Sitze im Landtag von Sachsen-Anhalt, hat sich die Zahl um mehr als die Hälfte reduziert. Die CDU erreicht nur noch 15 Sitze, die AfD 39 und verbessert sich um 16 Sitze gegenüber dem Wahlergebnis 2021. Die Linke, SPD und Grüne bekommen jeweils 8 Sitze und das BSW auf Anhieb 5. Die FDP versinkt, wie auch schon auf bundespolitischer Ebene, in die Bedeutungslosigkeit und fliegt aus dem Landtag. Für den CDU-Landtagsabgeordneten Lars-Jürgen Zimmer ist der Wahlsieg der AfD eine logische Schlussfolgerung aus dem Handeln der Bundespolitik.
1: Absolut, also ist normalerweise, also nicht normalerweise, jede Wahl ist ein Hochfest der Demokratie. Da können die Bürgerinnen und Bürger entscheiden, womit sie zufrieden sind, womit sie nicht zufrieden sind, und können Richtungswechsel wählen, können Richtungen bestätigen. Und damit lebt die Demokratie. Und deswegen ist die Wahlbeteiligung mit 76% natürlich gigantisch. Das würden wir uns bei allen Wahlen natürlich wünschen. Gleichwohl diese Wahl jetzt hier vom Ergebnis natürlich nicht so ausgefallen ist, wie ich mir das als CDU-Mann gewünscht hätte, wie wir uns das alle gewünscht hätten. Dennoch obliegt es auch der Fairness, dem politischen Kontrahenten zum Wahlsieg zu gratulieren. Es ist die mit Abstand höchste Stimmzahl, die hier offensichtlich bei über 40 jetzt erreicht wurde. Da muss man Glückwunsch dazu sagen, und auch der klare Regierungsauftrag bei der Partei mit den meisten Stimmen. Und wir haben auch als Union einiges aufzuarbeiten, denke ich. Es muss ein großes Warnsignal sein, und ich hoffe, dass es diesmal auch ein Warnsignal ist. Wenn wir uns zurückerinnern, 21 war das Ergebnis in Umfragen auch nicht ganz so rosig. Wir konnten dann noch 10% zulegen. Die AfD konnte man noch ein Stück weit nach unten drängen. Das ist diesmal nicht mehr erfolgt. Die Leute haben einfach unsere Bemühungen hier in Sachsen-Anhalt, auch in dieser Koalition, die durchaus schwierig waren mit dem Koalitionspartner SPD, nicht honoriert. Aber das, was ich natürlich ständig erlebt habe, ob am Gartenzaun oder auf dem Marktplatz, ist, dass die Bundespolitik natürlich alles dominiert hat. Die Rentendiskussion, die Krankenversicherung, überall, wo wir als Osten, als Ostdeutsche, als Menschen mit ostdeutscher Biografie ein Stück weit benachteiligt werden, das hat natürlich durchgeschlagen. Und auch ich bin nicht zufrieden mit dem, was in Berlin passiert, was mit der Gesundheitsreform, was mit der Rentenreform passiert. Wer 45 Jahre gearbeitet hat, der hat auch Anspruch auf seine Altersrente. Da muss man andere Modelle finden, als mit über 70 oder 75 zu diskutieren. Wir brauchen ein vernünftiges Gesundheitswesen, bezahlbares Gesundheitswesen. Da wird alles Bundesthemen, das liegt jetzt nicht so sehr bei uns. Wir haben sozusagen die Problematik Berlins jetzt für uns geerbt. Und wenn es tatsächlich bei diesen unter 20% bleiben sollte, ist das natürlich eine sehr, sehr starke Zäsur auch für uns als Union.
0: In den einzelnen Wahlkreisen sehen die Ergebnisse so aus. Im Wahlkreis 18, also Aschersleben, konnte sich Daniel Rausch von der AfD mit 47,8% behaupten. CDU-Mann Detlef Gürt kam nur auf 19,3% der Stimmen. Noch mehr Prozente erreichte Matthias Büttner von der AfD im Wahlkreis 19, 53,4% der Staßfurter Stimmen für ihn. Sven Rosomkiewicz von der CDU erreichte 25,6%. Im Wahlkreis 21 in Bernburg stimmten 52,3% für den AfD-Mann Dr. Jan Moldenhauer. Auch hier die CDU weit abgeschlagen mit nur 22,4% für Stefan Ruhland. Angesichts dieser Zahlen sollte die AfD laut Lars-Jürgen Zimmer auch Verantwortung übernehmen.
1: Wenn wir die Ergebnisse sehen, gibt es einen ganz klaren Willen in der Bevölkerung. Und deswegen sage ich ganz klar, der Auftrag zur Regierungsbildung liegt klar bei einer Partei, die mit Abstand meisten Stimmen bekommen hat. Und wenn diese Partei die Demokratie auch nur halbwegs ernst nimmt, dann muss sie zu einer Regierungsbildung kommen. Dann muss sie Gespräche führen. Wo die Gespräche dann auch hinführen, weiß ich nicht. Aber sich verweigern, indem man sagt, ich mache es nur alleine oder gar nicht, das funktioniert in der Demokratie nicht. Dann hätten wir auch als Union die ganzen Jahre anders schon reagieren können. Aber es ist wie in jeder guten Ehe. Man muss Kompromisse schließen, man muss kompromissbereit sein, man muss miteinander reden. Und ich hoffe, dass wir im Nachgang viele Gräben zuschütten, die dann auch im Wahlkampf aufgerissen wurden.
0: Mit 78,9% Wahlbeteiligung in Köthen zeigte sich auch hier, wie wichtig den Menschen diese Landtagswahl war. Für die AfD ging Volker Olenitschak ins Rennen. Er sicherte sich 50,2% der Stimmen. Olaf Feuerborn von der CDU erreichte 25,4%. In Zerbst, also im Wahlkreis 23, ein ähnliches Bild. Die AfD erreicht 48,1%, die CDU nur 26,3% der Stimmen. In der Lutherstadt Wittenberg gibt es dann doch einen Ausreißer. Die CDU schafft mit Nico Elsner immerhin 29,4%, immerhin 10% mehr als in Aschersleben. Die AfD kann 43,0% der Wählerstimmen auf sich vereinen. In Jessen kommt die AfD mit Matthias Lieschke auf 49,8%. Patrick Schubert von der CDU erreicht 25,1%. Im Wahlkreis 28, also Bitterfeld-Wolfen, gewinnt Daniel Reu mit 50,9% der Stimmen vor Lars-Jürgen Zimmer. Der bekam 21,0%. Im Saalekreis setzte sich mit 50,8% die AfD in Form von Florian Schröder durch. Die CDU bekam 26,7% der Stimmen. Das Ergebnis der Zweitstimmen überrascht nicht nur die Landespolitiker, sondern auch Berlin. Die CDU rutscht drastisch ab und kommt nur noch auf 17,2%. Die SPD schwimmt bei 9,3% als drittstärkste Kraft vor Bündnis 90 Die Grünen. Grund zum Feiern beim BSW. Sie ziehen mit 5,3% in den Landtag Sachsen-Anhalt ein. Insgesamt lag die Wahlbeteiligung bei den Zweitstimmen bei 77,8%. Für die absolute Mehrheit hat es für die AfD nicht gereicht. Eine Regierungsbildung schwierig. Für CDU-Mann Zimmer flammt da wieder ein ganz besonderes Thema auf. Auf die Frage, wie er zur Brandmauer steht, sagte der 55-Jährige.
1: Na gut, ich selber war nie der große Freund von Brandmauern. Demokratisch gewählte Abgeordnete müssen immer in der Lage sein, miteinander zu reden. Dass in bestimmten Parteien und Fraktionen bestimmte Abgeordnete dabei sind, mit denen man das lieber nicht tut, das ist auch so. Aber es sind ja nicht alle. Und wer am Parlament vertreten ist, ist von Bürgerinnen und Bürgern gewählt. Und da muss miteinander geredet werden. Und gerade bei dieser Konstellation, wo offensichtlich vielleicht niemand eine Mehrheit bekommt, muss über breite Richtungen, muss über breite Fraktionsflure miteinander geredet werden. Und ich denke, es ist Zeit, dass wir insgesamt auch in Deutschland hier umdenken. Und am Ende geht es mir nicht um einzelne Parteimitglieder oder um einzelne Parteisoldaten, sondern mir geht es um die Bürgerinnen und Bürger, die mit weit über 40% einer Partei ihr Vertrauen geschenkt haben. Und das ist gleichzeitig ein Misstrauensvotum gegen uns. Und wenn wir wieder für diese Menschen, für das Land, für die Bürgerinnen und Bürger da sein wollen, dann müssen wir uns einfach öffnen.
0: Ach ja, dann war ja noch das Protestcamp in Bitterfelds Grüner Lunge. Vorkommnisse waren nicht zu verzeichnen. Zwar stand das Camp unter dem provokanten Titel Schlechte Grüße aus Bitterfeld, doch bei einer Beteiligung von geschätzten 200 Menschen blieb alles in geordneten Bahnen.
2: Schlechte Grüße aus Bitterfeld ist eine Liedzeile aus dem Song Kulturratze von Kulturratze. Kulturratze ist eine seit über mehreren Jahren, seit vielen Jahren aktive lokale Punkband hier aus Bitterfeld, die nicht nur bundesweit viel aufgetreten ist, sondern auch international. Eine Band aus der Region, die bekannt ist, damit als kulturelle Referenz. Gleichzeitig soll es aber eben auch nochmal ein Zeichen setzen, denn diese schlechte Grüße sind keine Grüße, die wir senden wollen oder müssen, sondern es sind Grüße, die wir verhindern wollen. Wir wollen verhindern, dass aus Bitterfeld mit der Wahl der AfD im Land Sachsen-Anhalt menschenverachtende, rassistische Politik mit einer rechtsextremen Partei salonfähig werden und gerade eben in Bitterfeld in dieser Stärke auch nochmal gefeiert werden.
0: Hatten die Veranstalter des Bitterfelder Innenstadtfests aus Sicherheitsgründen das Fest kurzfristig abgesagt, und zwar für das Wochenende um den 6. September, sehen die Macher des Protestcamps keine Konkurrenz dazu und auch nicht in Sachen Wahlbeeinflussung der Bürger.
2: Nein, es war ja auch von Anfang an so geplant und auch mit den Behörden abgesprochen, dass wir diese zwei Veranstaltungen nebeneinander stattfinden lassen haben. Wir haben bereits im Mai im Kooperationsgespräch zugesagt, dass wir auf den Robert-Schumann-Platz verzichten, damit sich die SchaustellerInnen des Stadtfestes dort aufstellen können. Was festgestellt werden muss, ist, dass der Innenstadtverein diese Sicherheitsauflagen, die sie behaupten, niemals bekommen hat, weil sie die Veranstaltung nie ordnungsgemäß angemeldet hatten. Und was auch gesagt werden muss, ist, dass dieses Datum, an dem sie angeblich vom Protestcamp erfahren haben, der 9. Juli, von dem sie sprechen, zumindest im Amtsblatt des Landkreises zu entnehmen ist, dass sie genau an diesem Tag 10.000 Euro Förderung nicht erhalten haben.
0: Sachsen-Anhalt hat gewählt, doch eine Regierungsfindung wird schwierig. Die AfD hat 39 Sitze im Landtag, benötigt aber 42 zur absoluten Mehrheit. Sollte auf der anderen Seite ein Bündnis

0: aus CDU, SPD und die Grünen zustande kommen und die Linke auch noch in dem Konstrukt zu finden sein, so kämen diese vier Parteien ebenfalls nur auf 39 Sitze. Nun kommt das BSW mit seinen 5 Sitzen ins Spiel. Überzeugen die Schnittmengen mit der AfD? Es bleibt also spannend im Landtagswahlkampf. Die Wahl des Ministerpräsidenten kann sich hinziehen. Der Termin zur konstituierenden Sitzung nicht. Der ist für den 6. Oktober anberaumt.
1: Vor 100 Jahren wurde in Sandersdorf die Feuerwehr gegründet. Dieses besondere Jubiläum wurde am Samstag mit einem großen Fest gefeiert. Auf dem Gelände der Feuerwehr herrschte reges Treiben. Familien und Freunde kamen zusammen, für die jüngsten Besucher gab es unter anderem eine Hüpfburg und verschiedene Aktionen. Auch das Kinder- und Jugendballett 1965 aus Sandersdorf sorgte mit einer Show für Unterhaltung. Im Mittelpunkt stand jedoch die Geschichte der Feuerwehr. Seit ihrer Gründung vor einem Jahrhundert stehen Einsatzbereitschaft, Engagement und Gemeinschaft im Mittelpunkt. Beim Jubiläumsfest wurde deshalb nicht nur zurückgeblickt, sondern auch das Engagement der heutigen Feuerwehrleute und der nächsten Generation gewürdigt. Für das leibliche Wohl war ebenfalls gesorgt. Neben verschiedenen Speisen und Getränken gab es unter anderem einen eigenen Dönerstand sowie Kaffee und Kuchen. Dazu sorgte Live-Musik und ein abwechslungsreiches Programm für einen gelungenen Festtag für die ganze Familie.
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1: Ein besonderer Moment für Ronald Mormann und die Köthner Karnevalisten. Ministerpräsident Sven Schulze hat ihn den Bundesverdienstorden überreicht. Ausgezeichnet wird damit sein jahrzehntelanges Engagement in Politik und Kultur. Besonders sein Einsatz für das karnevalistische Brauchtum. Ronald Mormann geht als eine geprägte Figur der KKK. Über viele Jahre hat er den Verein mit aufgebaut und weiterentwickelt. Mit seinem Organisationstalent hat er maßgeblich dazu beigetragen, dass der Köthener Karnevalverein heute weit über die Stadt hinaus bekannt ist.
4: Ich habe ja schon oben bei meinen Dankesworten gesagt, dankbar, stolz, aber auch demütig. Denn ich glaube, dass niemand die Leistungen, die dafür erbracht wurden, allein erbringen kann. Sondern das ist immer ein Team, eine Mannschaft, Menschen, die mit dahinter stehen. Das kann sich, glaube ich, kaum jemand alleine zuschreiben. Ich schaue.

0: habe 1988 hier in Köthen an der Hochschule angefangen zu studieren und bin dort Programmchef des Elva-Rates geworden. Seitdem habe ich mit Karneval zu tun. 1992 haben wir KUKA-KÖ neu gegründet, nach 33 Jahren Zwangspause. Wir sind heute einer der größten Karnevalsvereine in Ostdeutschland. Der Rosenmontagszug in Köthen ist legendär. Und bei mir ist das eine Kombination, wofür ich heute geehrt worden bin. Ich war ja 10 Jahre Vizepräsident des Landesverbandes. Ich habe 20 Jahre als KUKA-KÖ-Präsident gearbeitet, ehrenamtlich. Ich bin seitdem Senatspräsident und, und. Und das in Kombination mit meinen ehrenamtlichen Tätigkeiten in der Kommunalpolitik, im Stadtrat, im Kreistag. Ich war in 10 Aufsichtsräten. Meine Mitarbeiter haben mal ausgerechnet, 1600 ehrenamtliche Abende war ich nicht zu Hause durch die Kommunalpolitik. Da ist Landtag und Firma und was man alles hat, gar nicht mitgerechnet. Das alles wäre ohne meine Frau, meine Familie und viele Freunde und Unterstützer, die heute hier geladen waren, nicht machbar. Und deswegen bin ich da natürlich sehr stolz drauf. Es ist die höchste Auszeichnung, die unsere Bundesrepublik Deutschland zu vergeben hat. Und das macht mich sehr stolz.
1: Besonders eng verbunden ist sein Name mit dem Rosenmontagsumzug. Er gehört inzwischen zu den größten Karnevalsumzügen in Mitteldeutschland und bringt jedes Jahr viele Menschen zusammen. Doch die Auszeichnung steht für mehr als nur Karneval. Sie würdigt vor allem das Ehrenamt dahinter. Denn damit Traditionen bestehen bleiben, braucht es Menschen, die Verantwortung übernehmen, Veranstaltungen organisieren und ihre Zeit investieren. Genau diesen langjährigen Einsatz von Ronald Moormann würdigt der Bundesverdienstorden. Er gehört zu den höchsten staatlichen Auszeichnungen in Deutschland und wird für besondere Verdienste um die Gesellschaft verliehen.
2: Ja, der Ronald Moormann hat heute den Bundesverdienstorden von mir überreicht bekommen, und zwar für seine Tätigkeit hier für die Gesellschaft. Zum einen im Karneval. Ich glaube, jeder rund um Köthen in Köthen kennt Mormel, wie man ihn so schön sagt, mit dem KUKA-KÖ verbunden. Und stand ja viele, viele Jahre an der Spitze dieses Vereins, und ohne ihn und seine Mannschaft wäre KUKA-KÖ auch nicht das, was es heute ist. Und das Zweite ist natürlich auch seine jahrzehntelange Arbeit in der Kommunalpolitik, auch in der Landespolitik. All das zusammen zeigt sein gesellschaftliches Engagement, und deswegen hat er diese Auszeichnung bekommen vom Bundespräsidenten, und ich als Ministerpräsident habe das heute übergeben.
1: In Wittenberg dreht sich an diesem Wochenende alles um den Wassersport. Beim Tag der offenen Tür zeigen die Vereine ihre verschiedenen Wassersportarten. Ein Höhepunkt ist das traditionelle Elbschwimmen, organisiert von der Wassersportgemeinschaft Wittenberg 1962 e.V. Auch Segler und Kanuten laden die Besucher aufs Wasser ein. Dabei geht es um Sport, Spaß und Gemeinschaft. Besucher können die Boote kennenlernen und selbst erste Erfahrungen sammeln. So wird die Elbe für den 23. August 2026 zum Treffpunkt für Wassersportler und Gäste.
3: Und Tradition ist es, an einem Wochenende im Sommer hier unseren Tag der offenen Tür durchzuführen, bei dem wir uns als Verein und jede Abteilung präsentieren. Und ja, die Kanuten tun das, wie man hier ringsherum sieht, mit ihren Kajaks. Und ja, wir sind ein Verein mit rund 35 oder eine Abteilung mit rund 35 Mitgliedern, die im Wesentlichen den Wasserwandersport als Hobby betreiben, und das nicht nur auf der Elbe, sondern auch auf den Gewässern, die hier so im Umland sind und auf denen man gut paddeln kann, wie dem Spreewald oder auch den Berliner Gewässern. Ja, zum Tag der offenen Tür verbinden wir das Ganze mit dem Elbeschwimmen. Einmal hat schon stattgefunden, einen Durchgang, einen zweiten bieten wir in Kürze an. Das ist ein großer Teil des Programms, natürlich das gesellige Beisammensein, und im Wesentlichen geht es darum, dass wir als sportliche Abteilungen unseren Sport vorstellen, dass wir den Gästen die Möglichkeit geben, mal ein bisschen zu schnuppern, sich mal ins Boot zu setzen mit einem Guide oder auch allein mal zu paddeln und sich ein bisschen was erklären zu lassen, worin denn der Reiz des Paddelns auf dem Wasser eigentlich besteht. Ja, der Reiz des Paddelns ist natürlich das ganz nah an der Natur zu sein, mittendrin zu sein in der Natur. Mitunter ist es auch die Einsamkeit, die Natur also in aller Ruhe zu erleben, sich in der Natur zu bewegen, egal wie das Wetter ist, ob es etwas kühler ist, ob Sommer ist, ob Wind oder nicht. Und das kann jeder für sich so entscheiden, wie er das möchte. Und das ist eigentlich der Reiz. Und das eben nicht nur in der Gegend, in der man sich auskennt, wie wir hier auf der Elbe, sondern letztendlich überall in Deutschland oder auch Europa.
1: Beim traditionellen Elbschwimmen geht es für die Teilnehmer einmal quer durch den Fluss. Die Wasserwacht sorgt dabei für die Sicherheit. Rettungsschwimmer und Boote begleiten die Schwimmer. Besonders starke Strömungen sind zu erwarten, was es zu einer großen Herausforderung macht. Jede Altersstufe ist vertreten und meistern diese Veranstaltung ohne Probleme.
4: Ich bin Thomas Vier, Ortsgruppenleiter der Wasserwacht in Wittenberg und hier für heute der Chef von Skanze aus Sicht der Wasserrettung. Wir haben das alljährliche Elbeschwimmen gemacht. Das heißt, unter fachkundiger Beobachtung dürfen die Wittenberger und Wittenbergerinnen, die Gäste, einmal quer über die Elbe schwimmen. Die Elbe als Bundeswasserstraße ist natürlich nicht einfach so ein Badegewässer. Deswegen findet das Ganze unter Beobachtung statt, unter Aufsicht von uns. Und wir begleiten die Schwimmer mit Booten und mit Rettungsschwimmern, sodass im Fall der Fälle auch immer jemand da ist, der dann auch dementsprechend zugreifen kann. Die Elbe ist aktuell unterwegs mit 5 Kilometern pro Stunde. Das klingt jetzt erstmal nicht schnell, es ist sowieso Schrittgeschwindigkeit. Aber in der Fahrrinne selber, in der Strömung, merkt man, dass man abgetrieben wird. In der Regel schafft man es nicht wirklich direkt durchzuschwimmen. Also man wird immer abgetrieben, das ist geplant, das ist auch gewollt. Und das ist für ungeübte Schwimmer erstmal eine Erfahrung, in dieser Fahrrinne mitgerissen zu werden und dann trotzdem die Ruhe zu bewahren, trotzdem sein Ziel zu verfolgen, und dann kommt man völlig problemlos auch auf der anderen Seite an. Das Durchschwimmen durch die Elbe ist für die Wittenberger immer so ein Highlight. Und wenn man sieht, dass heute der jüngste Teilnehmer 10 Jahre alt ist und vor ein paar Jahren der jüngste Teilnehmer 7 Jahre, sieht man schon, dass das reizvoll ist, die Elbe zu bezwingen, sagt man es mal so. Aber wie gesagt, immer nur unter Beobachtung, immer nur unter Begleitung von Rettungsschwimmern. Sonst ist es einfach zu gefährlich. Und der Reiz ist einfach da. Dafür ist die Elbe unsere Elbe. Und da muss man auch mal durchgeschwommen sein als Wittenberger.
1: Paddeln verbindet. Der Verein hat rund 35 Mitglieder, die den Wassersport meist als Hobby betreiben. Gepaddelt wird auf der Elbe und vielen weiteren Gewässern. Einige Mitglieder sind auch sportlich sehr erfolgreich. Helga Freund wurde bereits zum 41. Mal Weltmeisterin und brachte dieses Jahr aus Kanada 2 Goldmedaillen mit.
5: Also mein Name ist Helga Freund, ich bin 72 Jahre alt, habe mit 11 Jahren angefangen zu paddeln, mit 21 wieder fast aufgehört, weil dann Beruf, Studium, Familie, alles viel wichtiger waren. Und mit 48 bin ich wieder ins Boot geklettert und 2 Jahre später hat man mich mitgenommen zur Weltmeisterschaft nach Kanada. Und dort habe ich gewonnen vor 40 Frauen. Und ja, seitdem bin ich so oft, wie es geht, auf dem Wasser. Und dieses Jahr war ich auch in Kanada zur Weltmeisterschaft und habe 2-mal Gold wieder mitgebracht. Nun bin ich 41-mal Weltmeister und das Paddeln macht einfach Spaß. Und ja, und ich kann aber auch ruhig paddeln. Ich kann auch mal Genuss paddeln, also sprich Wanderboot fahren, weil mein Mann ist kein Rennsportler. Und auch, weil das hier ein Verein ist, der vorwiegend Wanderboot fährt, möchte man ja es in der Gemeinschaft erleben. Wenn ich zu Wettkämpfen fahre, dass man Sportkameraden auf aller Welt sieht, und die sind ja alle so ein bisschen verrückt wie ich. Das heißt also, dass sie trainieren fleißig und wie man so sagt, die Konkurrenz schläft nicht. Und dass man sich wieder trifft, die eine oder die andere Sportlerin. Und ja, es ist einfach schön.
1: Damit ging ein abwechslungsreicher Tag rund um den Wassersport zu Ende. Beim Elbschwimmen, Segeln und Paddeln standen vor allem Sport, Gemeinschaft und die Freude am Wasser im Mittelpunkt. Ein gelungenes Fest, das einmal mehr zeigte, wie eng Wittenberg mit der Elbe verbunden ist.
6: Der Förderverein Berlin-Anhaltische Eisenbahn e.V. hat am Wochenende des 5. und 6. September zu den 36. Bahnaktions- und Eisenbahnerlebnistagen eingeladen. Unter dem Motto Eisenbahn zum Anfassen, Fotografieren und Mitfahren fanden im Bahnbetriebswerk Lutherstadt-Wittenberg-Hüfnerstraße Aktionen rund ums Bahnfahren statt. Präsentiert wurden während den Erlebnistagen historische sowie moderne Fahrzeuge von dem Förderverein und auch des Nahverkehrs Sachsen-Anhalt. Auch die Museumslokomotive V100-003 wurde wieder der breiten Öffentlichkeit präsentiert. Ferner ermöglichte das Lokpersonal Mitfahrten auf einigen Lokomotiven sowie die Vorstellung der Arbeit an den Modellbahnen. Der Förderverein feierte in diesem Jahr an den Erlebnistagen außerdem sein 35-jähriges Jubiläum.
7: Ja, unser Förderverein Berlin-Anhaltische Eisenbahn hat 50 Mitglieder, davon natürlich auch fördernde Mitglieder. Der harte Kern bilden 25 Mitglieder, die hier aktiv unsere Arbeit gestalten. Unsere Arbeit selber recht vielfältig. Wir befassen uns mit dem Erhalt historischer Lokomotiven. Dann natürlich hier am Standort Bahnbetriebswerk die Anlagen und Einrichtungen nutzbar zu halten. Denn des Weiteren eine wichtige Sache, unsere Modellbahnen, die wir hier auch zum Teil nach historischen Vorbildern nachgestaltet haben. Und so haben wir auch eine vielfältige Arbeit, dass wir natürlich auch die Historie erhalten, denkmalgeschützt erhalten, und wir wollen natürlich auch im Rahmen unserer Aktivitäten und Ausstellungen und Sonderfahrten das Verkehrsmittel Eisenbahn der Allgemeinheit nahebringen.
6: Als Programmpunkte gab es außerdem Vorführungen der Diensthund-Führerschule der Polizei, Feuerwehr, des Kampfsportclub Dokan und musikalische Untermalung durch die Musikschule Fröhlich. Der Förderverein finanziert sich so durch die verschiedenen Aktivitäten, Mitgliedsbeiträge und durch die Möglichkeit, für ausgewählte Projekte Förderungen zu beantragen. Außerdem bieten sie auch außerhalb der Erlebnistage Sonderfahrten auf ihren Lokomotiven an.
7: Wir bieten Sonderfahrten mit historischen Fahrzeugen an. Unsere Museumslokomotive Freien 100-003, wo wir dann zu ausgewählten Veranstaltungen, Aktivitäten, gerade auch im Land Sachsen-Anhalt, dann Fahrten anbieten. Die nächsten Fahrten planen wir am 31. Oktober, wo wir dann nach Wernigerode und Thale fahren, und am zweiten Adventswochenende nach Quedlinburg, wo wir dann aber auch wirklich attraktive Dinge anbieten wollen, wo dann der Reisende natürlich auch am Zielort eine Attraktion vorfindet.
6: Wie bei vielen Vereinen bleibt der fehlende Nachwuchs auch hier ein Problem. Es gäbe zwar Interessierte, aber im Verein geht es eben nicht nur um das Spielen mit den Bahnen, sondern auch um Vereinsarbeit und administrative Leistungen, um die Arbeit umzusetzen. Die nächsten Projekte sind dennoch schon geplant.
7: Gegenwärtig arbeiten wir noch am Projekt der Sanierungen des Lokschuppenbereiches. Dort finden in diesem Jahr noch abschließend einige Sanierungsarbeiten statt. Das sind Auflagen, die aus den Prüfungen des Bauwerkes hervorgegangen sind, um nachher auch eine mittelfristige weitere uneingeschränkte Nutzung zu haben. Laufende Projekte sind ferner der Erhalt auch unserer Museumslokomotive Verein 100-003, die wir auch dank großer Förderung des Landes wieder in Betrieb nehmen konnten. Aber auch dort ist es wichtig, wenn die Lok läuft, im laufenden Betrieb ist es, sind viele Dinge, Aufgaben zu erledigen, die aufgebracht werden müssen. Hier ist es auch kaum noch möglich, irgendwelche Eigenleistungen zu erbringen, denn für jede Aktivität, jede Reparatur und dergleichen muss überall eine Nachweisführung erfolgen, sodass da dem Engagement der Mitglieder auch Grenzen gesetzt sind.
6: Die 36. Bahnaktions- und Eisenbahnerlebnistage haben damit einmal mehr gezeigt, dass Eisenbahngeschichte nicht nur Vergangenheit ist und auch in Zukunft durch den Förderverein der Erhalt der Lokomotiven gestellt ist.

Eins steht fest, die große Verliererin bei der Landtagswahl in Sachsen-Anhalt ist ohne Zweifel die Christlich-Demokratische Union und mit ihr der amtierende Ministerpräsident Sven Schulze. Hatte die CDU im Wahljahr 2021 noch 40 Sitze im Landtag von Sachsen-Anhalt, hat sich die Zahl um mehr als die Hälfte reduziert. Die CDU erreicht nur noch 15 Sitze, die AfD 39 und verbessert sich um 16 Sitze gegenüber dem Wahlergebnis 2021. Die Linke, SPD und Grüne bekommen jeweils 8 Sitze und das BSW auf Anhieb 5. Die FDP versinkt, wie auch schon auf bundespolitischer Ebene, in die Bedeutungslosigkeit und fliegt aus dem Landtag. Für den CDU-Landtagsabgeordneten Lars-Jürgen Zimmer ist der Wahlsieg der AfD eine logische Schlussfolgerung aus dem Handeln der Bundespolitik.

0: wie wir uns das alle gewünscht hätten. Dennoch obliegt es auch der Fairness, dem politischen Kontrahenten zum Wahlsieg zu gratulieren. Es ist die mit Abstand höchste Stimmzahl, die hier offensichtlich bei über 40 jetzt erreicht wurde. Da muss man Glückwunsch dazu sagen, und auch der klare Regierungsauftrag bei der Partei mit den meisten Stimmen. Und ja, wir haben auch als Union einiges aufzuarbeiten, denke ich. Es muss ein großes Warnsignal sein, und ich hoffe, dass es diesmal auch ein Warnsignal ist. Wenn wir uns zurückerinnern, 21 war das Ergebnis in Umfragen auch nicht ganz so rosig. Wir konnten dann noch 10% zulegen. Die AfD konnten man noch ein Stück weit nach unten drängen. Das ist diesmal nicht mehr erfolgt. Die Leute haben einfach unsere Bemühungen hier in Sachsen-Anhalt, auch in dieser Koalition, die durchaus schwierig war mit dem Koalitionspartner SPD, nicht honoriert. Aber das, was ich natürlich ständig erlebt habe, ob am Gartenzaun oder auf dem Marktplatz, ist, dass die Bundespolitik natürlich alles dominiert hat. Die Rentendiskussion, die Krankenversicherung, überall, wo wir als Osten, als Ostdeutsche, als Menschen mit ostdeutscher Biografie ein Stück weit benachteiligt werden. Das hat natürlich durchgeschlagen. Und ja, auch ich bin nicht zufrieden mit dem, was in Berlin passiert, was mit der Gesundheitsreform, was mit der Rentenreform passiert. Wer 45 Jahre gearbeitet hat, der hat auch Anspruch auf seine Altersrente. Da muss man andere Modelle finden, als mit über 70 oder 75 zu diskutieren. Wir brauchen ein vernünftiges Gesundheitswesen, bezahlbares Gesundheitswesen. Da wird alles Bundesthemen, das liegt jetzt nicht so sehr bei uns. Ja, wir haben sozusagen die Problematik Berlins jetzt für uns geerbt. Und wenn es tatsächlich bei diesen unter 20% bleiben sollte, ist das natürlich eine sehr, sehr starke Zäsur auch für uns als Union.
1: In den einzelnen Wahlkreisen sehen die Ergebnisse so aus. Im Wahlkreis 18, also Aschersleben, konnte sich Daniel Rausch von der AfD mit 47,8% behaupten. CDU-Mann Detlef Gürt kam nur auf 19,3% der Stimmen. Noch mehr Prozente erreichte Matthias Büttner von der AfD im Wahlkreis 19, 53,4% der Staßfurter Stimmen für ihn. Sven Rosomkiewicz von der CDU erreichte 25,6%. Im Wahlkreis 21 in Bernburg stimmten 52,3% für den AfD-Mann Dr. Jan Moldenhauer. Auch hier die CDU weit abgeschlagen mit nur 22,4% für Stefan Ruhland. Angesichts dieser Zahlen sollte die AfD laut Lars-Jürgen Zimmer auch Verantwortung übernehmen.
0: Wenn wir die Ergebnisse sehen, gibt es einen ganz klaren Willen in der Bevölkerung. Und deswegen sage ich ganz klar, der Auftrag zur Regierungsbildung liegt klar bei einer Partei, die mit Abstand meisten Stimmen bekommen hat. Und wenn diese Partei die Demokratie auch nur halbwegs ernst nimmt, dann muss sie zu einer Regierungsbildung kommen, dann muss sie Gespräche führen. Wo die Gespräche dann auch hinführen, weiß ich nicht. Aber sich verweigern, indem man sagt, ich mache es nur alleine oder gar nicht, das funktioniert in der Demokratie nicht. Dann hätten wir auch als Union die ganzen Jahre anders schon reagieren können. Aber es ist wie in jeder guten Ehe. Man muss Kompromisse schließen, man muss kompromissbereit sein, man muss miteinander reden. Und ich hoffe, dass wir im Nachgang viele Gräben zuschütten, die dann auch im Wahlkampf aufgerissen wurden.
1: Mit 78,9% Wahlbeteiligung in Köthen zeigte sich auch hier, wie wichtig den Menschen diese Landtagswahl war. Für die AfD ging Volker Olenitschak ins Rennen. Er sicherte sich 50,2% der Stimmen. Olaf Feuerborn von der CDU erreichte 25,4%. In Zerbst, also im Wahlkreis 23, ein ähnliches Bild. Die AfD erreicht 48,1%, die CDU nur 26,3% der Stimmen. In der Lutherstadt Wittenberg gibt es dann doch einen Ausreißer. Die CDU schafft mit Nico Elsner immerhin 29,4%, immerhin 10% mehr als in Aschersleben. Die AfD kann 43,0% der Wählerstimmen auf sich vereinen. In Jessen kommt die AfD mit Matthias Lieschke auf 49,8%. Patrick Schubert von der CDU erreicht 25,1%. Im Wahlkreis 28, also Bitterfeld-Wolfen, gewinnt Daniel Reul mit 50,9% der Stimmen vor Lars-Jürgen Zimmer. Der bekam

0: 21,0%. Im Saalekreis setzte sich mit 50,8% die AfD in Form von Florian Schröder durch. Die CDU bekam 26,7% der Stimmen. Das Ergebnis der Zweitstimmen überrascht nicht nur die Landespolitiker, sondern auch Berlin. Die CDU rutscht drastisch ab und kommt nur noch auf 17,2%. Die SPD schwimmt bei 9,3% als drittstärkste Kraft vor Bündnis 90 Die Grünen. Grund zum Feiern beim BSW. Sie ziehen mit 5,3% in den Landtag Sachsen-Anhalt ein. Insgesamt lag die Wahlbeteiligung bei den Zweitstimmen bei 77,8%. Für die absolute Mehrheit hat es für die AfD nicht gereicht. Eine Regierungsbildung schwierig. Für CDU-Mann Zimmer flammt da wieder ein ganz besonderes Thema auf. Auf die Frage, wie er zur Brandmauer steht, sagte der 55-Jährige.
1: Na gut, ich selber war nie der große Freund von Brandmauern. Demokratisch gewählte Abgeordnete müssen immer in der Lage sein, miteinander zu reden. Dass in bestimmten Parteien und Fraktionen bestimmte Abgeordnete dabei sind, mit denen man das lieber nicht tut, das ist auch so. Aber es sind ja nicht alle. Und wer am Parlament vertreten ist, ist von Bürgerinnen und Bürgern gewählt. Und da muss miteinander geredet werden. Und gerade bei dieser Konstellation, wo offensichtlich vielleicht niemand eine Mehrheit bekommt, muss über breite Richtungen, muss über breite Fraktionsflure miteinander geredet werden. Und ich denke, es ist Zeit, dass wir insgesamt auch in Deutschland hier umdenken. Und am Ende geht es mir nicht um einzelne Parteimitglieder oder um einzelne Parteisoldaten, sondern mir geht es um die Bürgerinnen und Bürger, die mit weit über 40% einer Partei ihr Vertrauen geschenkt haben. Und das ist gleichzeitig ein Misstrauensvotum gegen uns. Und wenn wir wieder für diese Menschen, für das Land, für die Bürgerinnen und Bürger da sein wollen, dann müssen wir uns einfach öffnen.
0: Ach ja, dann war ja noch das Protestcamp in Bitterfels Grüner Lunge. Vorkommnisse waren nicht zu verzeichnen. Zwar stand das Camp unter dem provokanten Titel Schlechte Grüße aus Bitterfeld, doch bei einer Beteiligung von geschätzten 200 Menschen blieb alles in geordneten Bahnen.
2: Schlechte Grüße aus Bitterfeld ist eine Liedzeile aus dem Song Kulturratze von Kulturratze. Kulturratze ist eine seit vielen Jahren aktive lokale Punkband hier aus Bitterfeld, die nicht nur bundesweit viel aufgetreten ist, sondern auch international. Eine Band aus der Region, die bekannt ist, damit als kulturelle Referenz. Gleichzeitig soll es aber eben auch nochmal ein Zeichen setzen, denn diese schlechte Grüße sind keine Grüße, die wir senden wollen oder müssen, sondern es sind Grüße, die wir verhindern wollen. Wir wollen verhindern, dass aus Bitterfeld mit der Wahl der AfD im Land Sachsen-Anhalt menschenverachtende, rassistische Politik mit einer rechtsextremen Partei salonfähig werden und gerade eben in Bitterfeld in dieser Stärke auch nochmal gefeiert werden.
0: Hatten die Veranstalter des Bitterfelder Innenstadtfests aus Sicherheitsgründen das Fest kurzfristig abgesagt, und zwar für das Wochenende um den 6. September, sehen die Macher des Protestcamps keine Konkurrenz dazu und auch nicht in Sachen Wahlbeeinflussung der Bürger.
2: Nein, es war ja auch von Anfang an so geplant und auch mit den Behörden abgesprochen, dass wir diese zwei Veranstaltungen nebeneinander stattfinden lassen haben. Wir haben bereits im Mai im Kooperationsgespräch zugesagt, dass wir auf den Robert-Schumann-Platz verzichten, damit sich die SchaustellerInnen des Stadtfestes dort aufstellen können. Was festgestellt werden muss, ist, dass der Innenstadtverein diese Sicherheitsauflagen, die sie behaupten, niemals bekommen hat, weil sie die Veranstaltung, die ordnungsgemäß angemeldet hatten. Und was auch gesagt werden muss, ist, dass dieses Datum, an dem sie angeblich vom Protestcamp erfahren haben, der 9. Juli, von dem sie sprechen, zumindest im Amtsblatt des Landkreises zu entnehmen ist, dass sie genau an diesem Tag 10.000 Euro Förderung nicht erhalten haben.
0: Sachsen-Anhalt hat gewählt, doch eine Regierungsfindung wird schwierig. Die AfD hat 39 Sitze im Landtag, benötigt aber 42 zur absoluten Mehrheit. Sollte auf der anderen Seite ein Bündnis aus CDU, SPD und die Grünen zustande kommen und die Linke auch noch in dem Konstrukt zu finden sein, so kämen diese vier Parteien ebenfalls nur auf 39 Sitze. Nun kommt das BSW mit seinen 5 Sitzen ins Spiel. Überzeugen die Schnittmengen mit der AfD? Es bleibt also spannend im Landtagswahlkampf. Die Wahl des Ministerpräsidenten kann sich hinziehen. Der Termin zur konstituierenden Sitzung nicht. Der ist für den 6. Oktober anberaumt.
3: Vor 100 Jahren wurde in Sandersdorf die Feuerwehr gegründet. Dieses besondere Jubiläum wurde am Samstag mit einem großen Fest gefeiert. Auf dem Gelände der Feuerwehr herrschte reges Treiben. Familien und Freunde kamen zusammen. Für die jüngsten Besucher gab es unter anderem eine Hüpfburg und verschiedene Aktionen. Auch das Kinder- und Jugendballett 1965 aus Sandersdorf sorgte mit einer Show für Unterhaltung. Im Mittelpunkt stand jedoch die Geschichte der Feuerwehr. Seit ihrer Gründung vor einem Jahrhundert stehen Einsatzbereitschaft, Engagement und Gemeinschaft im Mittelpunkt. Beim Jubiläumsfest wurde deshalb nicht nur zurückgeblickt, sondern auch das Engagement der heutigen Feuerwehrleute und der nächsten Generationen gewürdigt. Für das leibliche Wohl war ebenfalls gesorgt. Neben verschiedenen Speisen und Getränken gab es unter anderem einen eigenen Dönerstand sowie Kaffee und Kuchen. Dazu sorgte Live-Musik und ein abwechslungsreiches Programm für einen gelungenen Festtag für die ganze Familie.
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3: Ein besonderer Moment für Ronald Mohrmann und die Köthener Karnevalisten. Ministerpräsident Sven Schulze hat ihn den Bundesverdienstorden überreicht. Ausgezeichnet wird damit sein jahrzehntelanges Engagement in Politik und Kultur. Besonders sein Einsatz für das karnevalistische Brauchtum. Ronald Mohrmann geht als eine geprägte Figur der KKK. Über viele Jahre hat er den Verein mit aufgebaut und weiterentwickelt. Mit seinem Organisationstalent hat er maßgeblich dazu beigetragen, dass der Köthener Karnevalverein heute weit über die Stadt hinaus bekannt ist.
7: Ich habe ja schon oben bei meinen Dankesworten gesagt, dankbar, stolz, aber auch demütig. Denn ich glaube, dass niemand die Leistungen, die dafür erbracht wurden, allein erbringen kann. Sondern das ist immer ein Team, eine Mannschaft, Menschen, die mit dahinter stehen. Das kann sich, glaube ich, kaum jemand alleine zuschreiben.
8: Ich habe 1988 hier in Köthen an der Hochschule angefangen zu studieren und bin dort Programmchef des Elverrates geworden. Seitdem habe ich mit Karneval zu tun. 1992 haben wir KKK neu gegründet, nach 33 Jahren Zwangspause. Wir sind heute einer der größten Karnevalsvereine in Ostdeutschland. Der Rosenmontagszug in Köthen ist legendär. Und bei mir ist das eine Kombination, wofür ich heute geehrt worden bin. Ich war ja 10 Jahre Vizepräsident des Landesverbandes. Ich habe 20 Jahre als KKK-Präsident gearbeitet, ehrenamtlich. Ich bin seitdem Senatspräsident und. Und das in Kombination.

0: mit meinen ehrenamtlichen Tätigkeiten in der Kommunalpolitik, im Stadtrat, im Kreistag. Ich war in 10 Aufsichtsräten. Meine Mitarbeiter haben mal ausgerechnet, 1600 ehrenamtliche Abende war ich nicht zu Hause durch die Kommunalpolitik. Da ist Landtag und Firma und was man alles hat, gar nicht mitgerechnet. Das alles wäre ohne meine Frau, meine Familie und viele Freunde und Unterstützer, die heute hier geladen waren, nicht machbar. Und deswegen bin ich da natürlich sehr stolz drauf. Es ist die höchste Auszeichnung, die unsere Bundesrepublik Deutschland zu vergeben hat. Und das macht mich sehr stolz.
1: Besonders eng verbunden ist der Name mit dem Rosenmontagsumzug. Er gehört inzwischen zu den größten Karnevalsumzügen in Mitteldeutschland und bringt jedes Jahr viele Menschen zusammen. Doch die Auszeichnung steht für mehr als nur Karneval. Sie würdigt vor allem das Ehrenamt dahinter. Denn damit Traditionen bestehen bleiben, braucht es Menschen, die Verantwortung übernehmen, Veranstaltungen organisieren und ihre Zeit investieren. Genau diesen langjährigen Einsatz von Ronald Moormann würdigt der Bundesverdienstorden. Er gehört zu den höchsten staatlichen Auszeichnungen in Deutschland und wird für besondere Verdienste um die Gesellschaft verliehen.
2: Ja, der Ronald Moormann hat heute den Bundesverdienstorden von mir überreicht bekommen, und zwar für seine Tätigkeit hier für die Gesellschaft. Zum einen im Karneval. Ich glaube, jeder rund um Köthen in Köthen kennt Mormel, wie man ihn so schön sagt, mit dem KKK verbunden, und stand ja viele, viele Jahre an der Spitze dieses Vereins, und ohne ihn und seine Mannschaft wäre KKK auch nicht das, was es heute ist. Und das Zweite ist natürlich auch seine jahrzehntelange Arbeit in der Kommunalpolitik, auch in der Landespolitik. All das zusammen zeigt sein gesellschaftliches Engagement, und deswegen hat er diese Auszeichnung bekommen vom Bundespräsidenten, und ich als Ministerpräsident habe das heute übergeben.
1: In Wittenberg dreht sich an diesem Wochenende alles um den Wassersport. Beim Tag der offenen Tür zeigen die Vereine ihre verschiedenen Wassersportarten. Ein Höhepunkt ist das traditionelle Elbschwimmen, organisiert von der Wassersportgemeinschaft Wittenberg 1962 e.V. Auch Segler und Kanuten laden die Besucher aufs Wasser ein. Dabei geht es um Sport, Spaß und Gemeinschaft. Besucher können die Boote kennenlernen und selbst erste Erfahrungen sammeln. So wird die Elbe für den 23. August 2026 zum Treffpunkt für Wassersportler und Gäste.
3: Und Tradition ist es, an einem Wochenende im Sommer hier unseren Tag der offenen Tür durchzuführen, bei dem wir uns als Verein und jede Abteilung präsentieren. Und ja, die Kanuten tun das, wie man hier ringsherum sieht, mit ihren Kajaks. Und ja, wir sind ein Verein mit rund 35 oder eine Abteilung mit rund 35 Mitgliedern, die im Wesentlichen den Wasserwandersport als Hobby betreiben, und das nicht nur auf der Elbe, sondern auch auf den Gewässern, die hier so im Umland sind und auf denen man gut paddeln kann, wie dem Spreewald oder auch den Berliner Gewässern. Ja, zum Tag der offenen Tür verbinden wir das Ganze mit dem Elbeschwimmen. Einmal hat schon stattgefunden, einen Durchgang, einen zweiten bieten wir in Kürze an. Das ist ein großer Teil des Programms, natürlich das gesellige Beisammensein. Und im Wesentlichen geht es darum, dass wir als sportliche Abteilungen unseren Sport vorstellen, dass wir den Gästen die Möglichkeit geben, mal ein bisschen zu schnuppern, sich mal ins Boot zu setzen mit einem Guide oder auch allein mal zu paddeln und sich ein bisschen was erklären zu lassen, worin denn der Reiz des Paddelns auf dem Wasser eigentlich besteht. Ja, der Reiz des Paddelns ist natürlich, ganz nah an der Natur zu sein, mittendrin zu sein in der Natur. Mitunter ist es auch die Einsamkeit, die Natur also in aller Ruhe zu erleben, sich in der Natur zu bewegen, egal wie das Wetter ist, ob es etwas kühler ist, ob Sommer ist, ob Wind oder nicht. Und das kann jeder für sich so entscheiden, wie er das möchte. Und das ist eigentlich der Reiz. Und das eben nicht nur in der Gegend, in der man sich auskennt, wie wir hier auf der Elbe, sondern letztendlich überall in Deutschland oder auch Europa.
1: Beim traditionellen Elbschwimmen geht es für die Teilnehmer einmal quer durch den Fluss. Die Wasserwacht sorgt dabei für die Sicherheit. Rettungsschwimmer und Boote begleiten die Schwimmer. Besonders starke Strömungen sind zu erwarten, was es zu einer großen Herausforderung macht. Jede Altersstufe ist vertreten und meistern diese Veranstaltung ohne Probleme.
4: Ich bin Thomas Vier, Ortsgruppenleiter der Wasserwacht in Wittenberg und hier für heute der Chef von Skanze aus Sicht der Wasserrettung. Wir haben das alljährliche Elbeschwimmen gemacht, das heißt unter

0: fachkundiger Beobachtung dürfen die Wittenberger und Wittenbergerinnen, die Gäste, einmal quer über die Elbe schwimmen. Die Elbe als Bundeswasserstraße ist natürlich nicht einfach so ein Badegewässer. Deswegen findet das Ganze unter Beobachtung statt, unter Aufsicht von uns. Und wir begleiten die Schwimmer mit Booten und mit Rettungsschwimmern, sodass im Fall der Fälle auch immer jemand da ist, der dann auch dementsprechend zugreifen kann. Die Elbe ist aktuell unterwegs mit 5 Kilometern pro Stunde. Das klingt jetzt erstmal nicht schnell, es ist sowieso eine Schrittgeschwindigkeit. Aber in der Fahrrinne selber in der Strömung merkt man, dass man abgetrieben wird. In der Regel schafft man es nicht wirklich direkt durchzuschwimmen. Also man wird immer abgetrieben, das ist geplant, das ist auch gewollt. Und das ist für ungeübte Schwimmer erstmal eine Erfahrung, in dieser Fahrrinne mitgerissen zu werden und dann trotzdem die Ruhe zu bewahren, trotzdem sein Ziel zu verfolgen, und dann kommt man völlig problemlos auch auf der anderen Seite an. Das Durchschwimmen durch die Elbe ist für die Wittenberger immer so ein Highlight. Und wenn man sieht, dass heute der jüngste Teilnehmer 10 Jahre alt ist und vor ein paar Jahren der jüngste Teilnehmer 7 Jahre, sieht man schon, dass das reizvoll ist, die Elbe zu bezwingen, sagt man es mal so. Aber wie gesagt, immer nur unter Beobachtung, immer nur unter Begleitung von Rettungsschwimmern. Sonst ist es einfach zu gefährlich. Und der Reiz ist einfach da. Dafür ist die Elbe unsere Elbe. Und da muss man auch mal durchgeschwommen sein als Wittenberger.
1: Paddeln verbindet. Der Verein hat rund 35 Mitglieder, die den Wassersport meist als Hobby betreiben. Gepaddelt wird auf der Elbe und vielen weiteren Gewässern. Einige Mitglieder sind auch sportlich sehr erfolgreich. Helga Freund wurde bereits zum 41. Mal Weltmeisterin und brachte dieses Jahr aus Kanada 2 Goldmedaillen mit.
2: Also mein Name ist Helga Freund, ich bin 72 Jahre alt, habe mit 11 Jahren angefangen zu paddeln, mit 21 wieder fast aufgehört, weil dann Beruf, Studium, Familie, alles viel wichtiger waren. Und mit 48 bin ich wieder ins Boot geklettert und 2 Jahre später hat man mich mitgenommen zur Weltmeisterschaft nach Kanada. Und dort habe ich gewonnen vor 40 Frauen. Und ja, seitdem bin ich so oft, wie es geht, auf dem Wasser. Und dieses Jahr war ich auch in Kanada zur Weltmeisterschaft und habe 2-mal Gold wieder mitgebracht. Nun bin ich 41-mal Weltmeister und das Paddeln macht einfach Spaß. Und ja, und ich kann aber auch ruhig paddeln. Ich kann auch mal Genuss paddeln, also sprich Wanderboot fahren, weil mein Mann ist kein Rennsportler. Und auch, weil das hier ein Verein ist, der vorwiegend Wanderboot fährt, möchte man ja es in der Gemeinschaft erleben. Wenn ich zu Wettkämpfen fahre, dass man Sportkameraden auf aller Welt sieht, und die sind ja alle so ein bisschen verrückt wie ich. Das heißt also, dass sie trainieren fleißig und wie man so sagt, die Konkurrenz schläft nicht. Und dass man sich wieder trifft, die eine oder die andere Sportlerin. Und ja, es ist einfach schön.
1: Damit ging ein abwechslungsreicher Tag rund um den Wassersport zu Ende. Beim Elbschwimmen, Segeln und Paddeln standen vor allem Sport, Gemeinschaft und die Freude am Wasser im Mittelpunkt. Ein gelungenes Fest, das einmal mehr zeigte, wie eng Wittenberg mit der Elbe verbunden ist.
3: Der Förderverein Berlin-Anhaltische Eisenbahn e.V. hat am Wochenende des 5. und 6. September zu den 36. Bahnaktions- und Eisenbahnerlebnistagen eingeladen. Unter dem Motto Eisenbahn zum Anfassen, Fotografieren und Mitfahren fanden im Bahnbetriebswerk Lutherstadt-Wittenberg-Hüfnerstraße Aktionen rund ums Bahnfahren statt. Präsentiert wurden während den Erlebnistagen historische sowie moderne Fahrzeuge von dem Förderverein und auch des Nahverkehrs Sachsen-Anhalt. Auch die Museumslokomotive V100003 wurde wieder der breiten Öffentlichkeit präsentiert. Ferner ermöglichte das Lokpersonal Mitfahrten auf einigen Lokomotiven sowie die Vorstellung der Arbeit an den Modellbahnen. Der Förderverein feierte in diesem Jahr an den Erlebnistagen außerdem sein 35-jähriges Jubiläum.
4: Ja, unser Förderverein Berlin-Anhaltische Eisenbahn hat 50 Mitglieder, davon natürlich auch fördernde Mitglieder. So der harte Kern bilden 25 Mitglieder, die hier aktiv unsere Arbeit gestalten. Unsere Arbeit selber recht vielfältig. Wir befassen uns mit dem Erhalt historischer Lokomotiven. Dann natürlich hier am Standort Bahnbetriebswerk die Anlagen und Einrichtungen nutzbar zu halten, denn des Weiteren eine wichtige Sache unsere Modellbahnen, die wir hier auch zum Teil nach historischen Vorbildern nachgestaltet haben. Und so haben wir auch eine vielfältige Arbeit

0: dass wir natürlich auch die Historie erhalten, denkmalgeschützt erhalten. Und wir wollen natürlich auch im Rahmen unserer Aktivitäten und Ausstellungen und Sonderfahrten das Verkehrsmittel Eisenbahn der Allgemeinheit nahebringen.
1: Als Programmpunkte gab es außerdem Vorführungen der Diensthund-Führerschule der Polizei, Feuerwehr, des Kampfsportclub Dokan und musikalische Untermalung durch die Musikschule Fröhlich. Der Förderverein finanziert sich so durch die verschiedenen Aktivitäten, Mitgliedsbeiträge und durch die Möglichkeit, für ausgewählte Projekte Förderungen zu beantragen. Außerdem bieten sie auch außerhalb der Erlebnistage Sonderfahrten auf ihren Lokomotiven an.
0: Wir bieten Sonderfahrten mit historischen Fahrzeugen an. Unsere Museumslokomotive Freien 100-003, wo wir dann zu ausgewählten Veranstaltungen und Aktivitäten, gerade auch im Land Sachsen-Anhalt, dann Fahrten anbieten. Die nächsten Fahrten planen wir am 31. Oktober, wo wir dann nach Wernigerode und Thale fahren und am zweiten Adventswochenende nach Quedlinburg, wo wir dann aber auch wirklich attraktive Dinge anbieten wollen, wo dann der Reisende natürlich auch am Zielort eine Attraktion vorfindet.
1: Wie bei vielen Vereinen bleibt der fehlende Nachwuchs auch hier ein Problem. Es gäbe zwar Interessierte, aber im Verein geht es eben nicht nur um das Spielen mit den Bahnen, sondern auch um Vereinsarbeit und administrative Leistungen, um die Arbeit umzusetzen. Die nächsten Projekte sind dennoch schon geplant.
0: Gegenwärtig arbeiten wir noch am Projekt der Sanierungen des Lokschuppenbereiches. Dort finden in diesem Jahr noch abschließend einige Sanierungsarbeiten statt. Das sind Auflagen, die aus den Prüfungen des Bauwerkes hervorgegangen sind, um nachher auch eine mittelfristige weitere uneingeschränkte Nutzung zu haben. Laufende Projekte sind ferner der Erhalt auch unserer Museumslokomotive Verein 100-003, die wir auch dank großer Förderung des Landes wieder in Betrieb nehmen könnten. Aber auch dort ist es wichtig, wenn die Lok läuft, im laufenden Betrieb ist es, sind viele Dinge, Aufgaben zu erledigen, die aufgebracht werden müssen. Hier ist es auch kaum noch möglich, irgendwelche Eigenleistungen zu erbringen, denn für jede Aktivität, jede Reparatur und dergleichen muss überall eine Nachweisführung erfolgen, sodass da dem Engagement der Mitglieder auch Grenzen gesetzt sind.
1: Die 36. Bahnaktions- und Eisenbahnerlebnistage haben damit einmal mehr gezeigt, dass Eisenbahngeschichte nicht nur Vergangenheit ist und auch in Zukunft durch den Förderverein der Erhalt der Lokomotiven gestellt ist.

0: Eins steht fest, die große Verliererin bei der Landtagswahl in Sachsen-Anhalt ist ohne Zweifel die Christlich-Demokratische Union und mit ihr der amtierende Ministerpräsident Sven Schulze. Hatte die CDU im Wahljahr 2021 noch 40 Sitze im Landtag von Sachsen-Anhalt, hat sich die Zahl um mehr als die Hälfte reduziert. Die CDU erreicht nur noch 15 Sitze, die AfD 39 und verbessert sich um 16 Sitze gegenüber dem Wahlergebnis 2021. Die Linke, SPD und Grüne bekommen jeweils 8 Sitze und das BSW auf Anhieb 5. Die FDP versinkt, wie auch schon auf bundespolitischer Ebene, in die Bedeutungslosigkeit und fliegt aus dem Landtag. Für den CDU-Landtagsabgeordneten Lars-Jürgen Zimmer ist der Wahlsieg der AfD eine logische Schlussfolgerung aus dem Handeln der Bundespolitik.
1: Absolut, also ist normalerweise, also nicht normalerweise, jede Wahl ist ein Hochfest der Demokratie. Da können die Bürgerinnen und Bürger entscheiden, womit sie zufrieden sind, womit sie nicht zufrieden sind, und können Richtungswechsel wählen, können Richtungen bestätigen. Und damit lebt die Demokratie. Und deswegen ist die Wahlbeteiligung mit 76% natürlich gigantisch. Das würden wir uns bei allen Wahlen natürlich wünschen. Gleichwohl diese Wahl jetzt hier vom Ergebnis natürlich nicht so ausgefallen ist, wie ich mir das als CDU-Mann gewünscht hätte.

0: wie wir uns das alle gewünscht hätten. Dennoch obliegt es auch der Fairness, dem politischen Kontrahenten zum Wahlsieg zu gratulieren. Es ist die mit Abstand höchste Stimmzahl, die hier offensichtlich bei über 40 jetzt erreicht wurde. Da muss man Glückwunsch dazu sagen und auch der klare Regierungsauftrag bei der Partei mit den meisten Stimmen. Und ja, wir haben auch als Union einiges aufzuarbeiten, denke ich. Es muss ein großes Warnsignal sein und ich hoffe, dass es diesmal auch ein Warnsignal ist. Wenn wir uns zurückerinnern, 21 war das Ergebnis in Umfragen auch nicht ganz so rosig. Wir konnten dann noch 10% zulegen. Die AfD konnte man noch ein Stück weit nach unten drängen. Das ist diesmal nicht mehr erfolgt. Die Leute haben einfach unsere Bemühungen hier in Sachsen-Anhalt, auch in dieser Koalition, die durchaus schwierig waren mit dem Koalitionspartner SPD, nicht honoriert. Aber das, was ich natürlich ständig erlebt habe, ob am Gartenzaun oder auf dem Marktplatz, ist, dass die Bundespolitik natürlich alles dominiert hat. Die Rentendiskussion, die Krankenversicherung, überall, wo wir als Osten, als Ostdeutsche, als Menschen mit ostdeutscher Biografie ein Stück weit benachteiligt werden. Das hat natürlich durchgeschlagen. Und ja, auch ich bin nicht zufrieden mit dem, was in Berlin passiert, was mit der Gesundheitsreform, was mit der Rentenreform passiert. Wer 45 Jahre gearbeitet hat, der hat auch Anspruch auf seine Altersrente. Da muss man andere Modelle finden, als mit über 70 oder 75 zu diskutieren. Wir brauchen ein vernünftiges Gesundheitswesen, bezahlbares Gesundheitswesen. Da wird alles Bundesthemen, das liegt jetzt nicht so sehr bei uns. Ja, wir haben sozusagen die Problematik Berlins jetzt für uns geerbt. Und wenn es tatsächlich bei diesen unter 20% bleiben sollte, ist das natürlich eine sehr, sehr starke Zäsur auch für uns als Union.
1: In den einzelnen Wahlkreisen sehen die Ergebnisse so aus. Im Wahlkreis 18, also Aschersleben, konnte sich Daniel Rausch von der AfD mit 47,8% behaupten. CDU-Mann Detlef Gürt kam nur auf 19,3% der Stimmen. Noch mehr Prozente erreichte Matthias Büttner von der AfD im Wahlkreis 19, 53,4% der Staßfurter Stimmen für ihn. Sven Rosomkiewicz von der CDU erreichte 25,6%. Im Wahlkreis 21 in Bernburg stimmten 52,3% für den AfD-Mann Dr. Jan Moldenhauer. Auch hier die CDU weit abgeschlagen mit nur 22,4% für Stefan Ruhland. Angesichts dieser Zahlen sollte die AfD laut Lars-Jürgen Zimmer auch Verantwortung übernehmen.
0: Wenn wir die Ergebnisse sehen, gibt es einen ganz klaren Willen in der Bevölkerung. Und deswegen sage ich ganz klar, der Auftrag zur Regierungsbildung liegt klar bei einer Partei, die mit Abstand meisten Stimmen bekommen hat. Und wenn diese Partei die Demokratie auch nur halbwegs ernst nimmt, dann muss sie zu einer Regierungsbildung kommen, dann muss sie Gespräche führen. Wo die Gespräche dann auch hinführen, weiß ich nicht. Aber sich verweigern, indem man sagt, ich mache es nur alleine oder gar nicht, das funktioniert in der Demokratie nicht. Dann hätten wir auch als Union die ganzen Jahre anders schon reagieren können. Aber es ist wie in jeder guten Ehe. Man muss Kompromisse schließen, man muss kompromissbereit sein, man muss miteinander reden. Und ich hoffe, dass wir im Nachgang viele Gräben zuschütten, die dann auch im Wahlkampf aufgerissen wurden.
1: Mit 78,9% Wahlbeteiligung in Köthen zeigte sich auch hier, wie wichtig den Menschen diese Landtagswahl war. Für die AfD ging Volker Olenitschak ins Rennen. Er sicherte sich 50,2% der Stimmen. Olaf Feuerborn von der CDU erreichte 25,4%. In Zerbst, also im Wahlkreis 23, ein ähnliches Bild. Die AfD erreicht 48,1%, die CDU nur 26,3% der Stimmen. In der Lutherstadt Wittenberg gibt es dann doch einen Ausreißer. Die CDU schafft mit Nico Elsner immerhin 29,4%, immerhin 10% mehr als in Aschersleben. Die AfD kann 43,0% der Wählerstimmen auf sich vereinen. In Jessen kommt die AfD mit Matthias Lieschke auf 49,8%. Patrick Schubert von der CDU erreicht 25,1%. Im Wahlkreis 28, also Bitterfeld-Wolfen, gewinnt Daniel Reu mit 50,9% der Stimmen vor Lars Jörn Zimmer, der bekam 21,0%. Im Saalekreis setzte sich mit 50,8% die AfD in Form von Florian Schröder durch. Die CDU bekam 26,7% der Stimmen. Das Ergebnis der Zweitstimmen überrascht nicht nur die Landespolitiker, sondern auch Berlin. Die CDU rutscht drastisch ab und kommt nur noch auf 17,2%. Die SPD schwimmt bei 9,3% als drittstärkste Kraft vor Bündnis 90 Die Grünen. Grund zum Feiern beim BSW. Sie ziehen mit 5,3% in den Landtag Sachsen-Anhalt ein. Insgesamt lag die Wahlbeteiligung bei den Zweitstimmen bei 77,8%. Für die absolute Mehrheit hat es für die AfD nicht gereicht. Eine Regierungsbildung schwierig. Für CDU-Mann Zimmer flammt da wieder ein ganz besonderes Thema auf. Auf die Frage, wie er zur Brandmauer steht, sagte der 55-Jährige.
0: Na gut, ich selber war nie der große Freund von Brandmauern. Demokratisch gewählte Abgeordnete müssen immer in der Lage sein, miteinander zu reden. Dass in bestimmten Parteien und Fraktionen bestimmte Abgeordnete dabei sind, mit denen man das lieber nicht tut, das ist auch so. Aber es sind ja nicht alle. Und wer am Parlament vertreten ist, ist von Bürgerinnen und Bürgern gewählt. Und da muss miteinander geredet werden. Und gerade bei dieser Konstellation, wo offensichtlich vielleicht niemand eine Mehrheit bekommt, muss über breite Richtungen, muss über breite Fraktionsflure miteinander geredet werden. Und ich denke, es ist Zeit, dass wir insgesamt auch in Deutschland hier umdenken. Und am Ende geht es mir nicht um einzelne Parteimitglieder oder um einzelne Parteisoldaten, sondern mir geht es um die Bürgerinnen und Bürger, die mit weit über 40% einer Partei ihr Vertrauen geschenkt haben. Und das ist gleichzeitig ein Misstrauensvotum gegen uns. Und wenn wir wieder für diese Menschen, für das Land, für die Bürgerinnen und Bürger da sein wollen, dann müssen wir uns einfach öffnen.
1: Ach ja, dann war ja noch das Protestcamp in Bitterfelds Grüner Lunge. Vorkommnisse waren nicht zu verzeichnen. Zwar stand das Camp unter dem provokanten Titel Schlechte Grüße aus Bitterfeld, doch bei einer Beteiligung von geschätzten 200 Menschen blieb alles in geordneten Bahnen.
2: Schlechte Grüße aus Bitterfeld ist eine Liedzeile aus dem Song Kulturratze von Kulturratze. Kulturratze ist eine seit über mehreren Jahren, seit vielen Jahren aktive lokale Punkband hier aus Bitterfeld, die nicht nur bundesweit viel aufgetreten ist, sondern auch international. Eine Band aus der Region, die bekannt ist, damit als kulturelle Referenz. Gleichzeitig soll es aber eben auch nochmal ein Zeichen setzen, denn diese schlechte Grüße sind keine Grüße, die wir senden wollen oder müssen, sondern es sind Grüße, die wir verhindern wollen. Wir wollen verhindern, dass aus Bitterfeld mit der Wahl der AfD im Land Sachsen-Anhalt menschenverachtende, rassistische Politik mit einer rechtsextremen Partei salonfähig werden und gerade eben in Bitterfeld in dieser Stärke auch nochmal gefeiert werden.
1: Hatten die Veranstalter des Bitterfelder Innenstadtfests aus Sicherheitsgründen das Fest kurzfristig abgesagt, und zwar für das Wochenende um den 6. September, sehen die Macher des Protestcamps keine Konkurrenz dazu und auch nicht in Sachen Wahlbeeinflussung der Bürger.
2: Nein, es war ja auch von Anfang an so geplant und auch mit den Behörden abgesprochen, dass wir diese zwei Veranstaltungen nebeneinander stattfinden lassen haben. Wir haben bereits im Mai im Kooperationsgespräch zugesagt, dass wir auf den Robert-Schumann-Platz verzichten, damit sich die SchaustellerInnen des Stadtfestes dort aufstellen können. Was festgestellt werden muss, ist, dass der Innenstadtverein diese Sicherheitsauflagen, die sie behaupten, niemals bekommen hat, weil sie die Veranstaltung nie ordnungsgemäß angemeldet hatten. Und was auch gesagt werden muss, ist, dass dieses Datum, an dem sie angeblich vom Protestcamp erfahren haben, der 9. Juli, von dem sie sprechen, zumindest im Amtsblatt des Landkreises zu entnehmen ist, dass sie genau an diesem Tag 10.000 Euro Förderung nicht erhalten haben.
1: Sachsen-Anhalt hat gewählt, doch eine Regierungsfindung wird schwierig. Die AfD hat 39 Sitze im Landtag, benötigt aber 42 zur absoluten Mehrheit. Sollte auf der anderen Seite ein Bündnis aus CDU, SPD und die Grünen zustande kommen und die Linke auch noch in dem Konstrukt zu finden sein, so kämen diese vier Parteien ebenfalls nur auf 39 Sitze. Nun kommt das BSW mit seinen 5 Sitzen ins Spiel. Überzeugen die Schnittmengen mit der AfD? Es bleibt also spannend im Landtagswahlkampf. Die Wahl des Ministerpräsidenten kann sich hinziehen. Der Termin zur konstituierenden Sitzung nicht. Der ist für den 6. Oktober. anberaumt.
3: Vor 100 Jahren wurde in Sandersdorf die Feuerwehr gegründet. Dieses besondere Jubiläum wurde am Samstag mit einem großen Fest gefeiert. Auf dem Gelände der Feuerwehr herrschte reges Treiben. Familien und Freunde kamen zusammen. Für die jüngsten Besucher gab es unter anderem eine Hüpfburg und verschiedene Aktionen. Auch das Kinder- und Jugendballett 1965 aus Sandersdorf sorgte mit einer Show für Unterhaltung. Im Mittelpunkt stand jedoch die Geschichte der Feuerwehr. Seit ihrer Gründung vor einem Jahrhundert stehen Einsatzbereitschaft, Engagement und Gemeinschaft im Mittelpunkt. Beim Jubiläumsfest wurde deshalb nicht nur zurückgeblickt, sondern auch das Engagement der heutigen Feuerwehrleute und der nächsten Generationen gewürdigt. Für das leibliche Wohl war ebenfalls gesorgt. Neben verschiedenen Speisen und Getränken gab es unter anderem einen eigenen Dönerstand sowie Kaffee und Kuchen. Dazu sorgte Live-Musik und ein abwechslungsreiches Programm für einen gelungenen Festtag für die ganze Familie.
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3: Ein besonderer Moment für Ronald Mohrmann und die Köthener Karnevalisten. Ministerpräsident Sven Schulze hat ihn den Bundesverdienstorden überreicht. Ausgezeichnet wird damit sein jahrzehntelanges Engagement in Politik und Kultur. Besonders sein Einsatz für das karnevalistische Brauchtum. Ronald Mohrmann geht als eine geprägte Figur der KKK. Über viele Jahre hat er den Verein mit aufgebaut und weiterentwickelt. Mit seinem Organisationstalent hat er maßgeblich dazu beigetragen, dass der Köthener Karnevalverein heute weit über die Stadt hinaus bekannt ist.
7: Ich habe ja schon oben bei meinen Dankesworten gesagt, dankbar, stolz, aber auch demütig. Denn ich glaube, dass niemand die Leistungen, die dafür erbracht wurden, allein erbringen kann. Sondern das ist immer ein Team, eine Mannschaft, Menschen, die mit dahinter stehen. Das kann sich, glaube ich, kaum jemand alleine zuschreiben.
8: Ich habe 1988 hier in Köthen an der Hochschule angefangen zu studieren und bin dort Programmchef des Elverrates geworden. Seitdem habe ich mit Karneval zu tun. 1992 haben wir KKK neu gegründet, nach 33 Jahren Zwangspause. Wir sind heute einer der größten Karnevalsvereine in Ostdeutschland. Der Rosenmontagszug in Köthen ist legendär.
7: Bei mir ist das eine Kombination, wofür ich heute geehrt worden bin. Ich war ja 10 Jahre Vizepräsident des Landesverbandes. Ich habe 20 Jahre als KKK-Präsident gearbeitet, ehrenamtlich. Ich bin seitdem Senatspräsident und. Und das in Kombination mit meinen ehrenamtlichen Tätigkeiten in der Kommunalpolitik, im Stadtrat, im Kreistag. Ich war in 10 Aufsichtsräten. Meine Mitarbeiter haben mal ausgerechnet, 1600 ehrenamtliche Abende war ich nicht zu Hause durch die Kommunalpolitik. Da ist Landtag und Firma und was man alles hat, gar nicht mitgerechnet. Das alles wäre ohne meine Frau, meine Familie und viele Freunde und Unterstützer, die heute hier geladen waren, nicht machbar. Und deswegen bin ich da natürlich sehr stolz drauf. Es ist die höchste Auszeichnung, die unsere Bundesrepublik Deutschland zu vergeben hat. Und das macht mich sehr stolz.
3: Besonders eng verbunden ist sein Name mit dem Rosenmontagsumzug. Er gehört inzwischen zu den größten Karnevalsumzügen in Mitteldeutschland und bringt jedes Jahr viele Menschen zusammen. Doch die Auszeichnung steht für mehr als nur Karneval. Sie würdigt vor allem das Ehrenamt dahinter. Denn damit Traditionen bestehen bleiben, braucht es Menschen, die Verantwortung übernehmen, Veranstaltungen organisieren und ihre Zeit investieren. Genau diesen langjährigen Einsatz von Ronald Moormann würdigt der Bundesverdienstorden. Er gehört zu den höchsten staatlichen Auszeichnungen in Deutschland und wird für besondere Verdienste um die Gesellschaft verliehen.
9: Ja, der Ronald Moormann hat heute den Bundesverdienstorden von mir überreicht bekommen, und zwar für seine Tätigkeit hier für die Gesellschaft. Zum einen im Karneval. Ich glaube, jeder rund um Köthen in Köthen kennt Mormel, wie man ihn so schön sagt, mit dem KKK verbunden und stand ja viele, viele Jahre an der Spitze dieses Vereins, und ohne ihn und seine Mannschaft wäre KKK auch nicht das, was es heute ist. Und das Zweite ist natürlich auch seine jahrzehntelange Arbeit in der Kommunalpolitik, auch in der Landespolitik. All das zusammen zeigt sein gesellschaftliches Engagement, und deswegen hat er diese Auszeichnung bekommen vom Bundespräsidenten, und ich als Ministerpräsident habe das heute übergeben.
3: In Wittenberg dreht sich an diesem Wochenende alles um den Wassersport. Beim Tag der offenen Tür zeigen die Vereine ihre verschiedenen Wassersportarten. Ein Höhepunkt ist das traditionelle Elbschwimmen, organisiert von der Wassersportgemeinschaft Wittenberg 1962 e.V. Auch Segler und Kanuten laden die Besucher aufs Wasser ein. Dabei geht es um Sport, Spaß und Gemeinschaft. Besucher können die Boote kennenlernen und selbst erste Erfahrungen sammeln. So wird die Elbe für den 23. August 2026 zum Treffpunkt für Wassersportler und Gäste.
10: Und Tradition ist es, an einem Wochenende im Sommer hier unseren Tag der offenen Tür durchzuführen, bei dem wir uns als Verein und jede Abteilung präsentieren. Und ja, die Kanuten tun das, wie man hier ringsherum sieht, mit ihren Kajaks. Und ja, wir sind ein Verein mit rund 35 oder eine Abteilung mit rund 35 Mitgliedern, die im Wesentlichen den Wasserwandersport als Hobby betreiben, und das nicht nur auf der Elbe, sondern auch auf den Gewässern, die hier so im Umland sind und auf denen man gut paddeln kann, wie dem Spreewald oder auch den Berliner Gewässern. Ja, zum Tag der offenen Tür verbinden wir das Ganze mit dem Elbeschwimmen. Einmal hat schon stattgefunden, einen Durchgang, einen zweiten bieten wir in Kürze an. Das ist ein großer Teil des Programms, natürlich das gesellige Beisammensein. Und im Wesentlichen geht es darum, dass wir als sportliche Abteilungen unseren Sport vorstellen, dass wir den Gästen die Möglichkeit geben, mal ein bisschen zu schnuppern, sich mal ins Boot zu setzen mit einem Guide oder auch allein mal zu paddeln und sich ein bisschen was erklären zu lassen, worin denn der Reiz des Paddelns auf dem Wasser eigentlich besteht. Ja, der Reiz des Paddelns ist natürlich, ganz nah an der Natur zu sein, mittendrin zu sein in der Natur. Mitunter ist es auch die Einsamkeit, die Natur also in aller Ruhe zu erleben, sich in der Natur zu bewegen, egal wie das Wetter ist, ob es etwas kühler ist, ob Sommer ist, ob Wind oder nicht. Und das kann jeder für sich so entscheiden, wie er das möchte. Und das ist eigentlich der Reiz. Und das eben nicht nur in der Gegend, in der man sich auskennt, wie wir hier auf der Elbe, sondern letztendlich überall in Deutschland oder auch Europa.
3: Beim traditionellen Elbschwimmen geht es für die Teilnehmer einmal quer durch den Fluss. Die Wasserwacht sorgt dabei für die Sicherheit. Rettungsschwimmer und Boote begleiten die Schwimmer. Besonders starke Strömungen sind zu erwarten, was es zu einer großen Herausforderung macht. Jeder Altersstufe ist vertreten und meistern diese Veranstaltung ohne Probleme.
11: Ich bin Thomas Vier, Ortsgruppenleiter der Wasserwacht in Wittenberg und hier für heute der Chef von Skanze aus Sicht der Wasserrettung. Wir haben das alljährliche Elbe-Schwimmen gemacht, das heißt unter

0: fachkundiger Beobachtung dürfen die Wittenberger, Wittenbergerinnen, die Gäste einmal quer über die Elbe schwimmen. Die Elbe als Bundeswasserstraße ist natürlich nicht einfach so ein Badegewässer. Deswegen findet das Ganze unter Beobachtung statt, unter Aufsicht von uns. Und wir begleiten die Schwimmer mit Booten und mit Rettungsschwimmern, sodass im Fall der Fälle auch immer jemand da ist, der dann auch dementsprechend zugreifen kann. Die Elbe ist aktuell unterwegs mit 5 Kilometern pro Stunde. Das klingt jetzt erstmal nicht schnell, es ist so wie so eine Schrittgeschwindigkeit. Aber in der Fahrrinne selber, in der Strömung, merkt man, dass man abgetrieben wird. In der Regel schafft man es nicht wirklich direkt durchzuschwimmen. Also man wird immer abgetrieben, das ist geplant, das ist auch gewollt. Und das ist für ungeübte Schwimmer erstmal eine Erfahrung, in dieser Fahrrinne mitgerissen zu werden und dann trotzdem die Ruhe zu bewahren, trotzdem sein Ziel zu verfolgen, und dann kommt man völlig problemlos auch auf der anderen Seite an. Das Durchschwimmen durch die Elbe ist für die Wittenberger immer so ein Highlight. Und wenn man sieht, dass heute der jüngste Teilnehmer 10 Jahre alt ist und vor ein paar Jahren der jüngste Teilnehmer 7 Jahre, sieht man schon, dass das reizvoll ist, die Elbe zu bezwingen, sagt man es mal so. Aber wie gesagt, immer nur unter Beobachtung, immer nur unter Begleitung von Rettungsschwimmern. Sonst ist es einfach zu gefährlich. Und der Reiz ist einfach da. Dafür ist die Elbe unsere Elbe. Und da muss man auch mal durchgeschwommen sein als Wittenberger.
1: Paddeln verbindet. Der Verein hat rund 35 Mitglieder, die den Wassersport meist als Hobby betreiben. Gepaddelt wird auf der Elbe und vielen weiteren Gewässern. Einige Mitglieder sind auch sportlich sehr erfolgreich. Helga Freund wurde bereits zum 41. Mal Weltmeisterin und brachte dieses Jahr aus Kanada 2 Goldmedaillen mit.
2: Also mein Name ist Helga Freund, ich bin 72 Jahre alt, habe mit 11 Jahren angefangen zu paddeln, mit 21 wieder fast aufgehört, weil dann Beruf, Studium, Familie, alles viel wichtiger waren. Und mit 48 bin ich wieder ins Boot geklettert und 2 Jahre später hat man mich mitgenommen zur Weltmeisterschaft nach Kanada. Und dort habe ich gewonnen vor 40 Frauen. Und ja, seitdem bin ich so oft, wie es geht, auf dem Wasser. Und dieses Jahr war ich auch in Kanada zur Weltmeisterschaft und habe 2-mal Gold wieder mitgebracht. Nun bin ich 41-mal Weltmeister und das Paddeln macht einfach Spaß. Und ja, und ich kann aber auch ruhig paddeln. Ich kann auch mal Genuss paddeln, also sprich Wanderboot fahren, weil mein Mann ist kein Rennsportler. Und auch, weil das hier ein Verein ist, der vorwiegend Wanderboot fährt, möchte man das in der Gemeinschaft erleben. Wenn ich zu Wettkämpfen fahre, dass man Sportkameraden auf aller Welt sieht und die sind ja alle so ein bisschen verrückt wie ich. Das heißt also, dass sie trainieren fleißig und wie man so sagt, die Konkurrenz schläft nicht. Und dass man sich wieder trifft, die eine oder die andere Sportlerin. Und ja, es ist einfach schön.
1: Damit ging ein abwechslungsreicher Tag rund um den Wassersport zu Ende. Beim Elbschwimmen, Segeln und Paddeln standen vor allem Sport, Gemeinschaft und die Freude am Wasser im Mittelpunkt. Ein gelungenes Fest, das einmal mehr zeigte, wie eng Wittenberg mit der Elbe verbunden ist.
3: Der Förderverein Berlin-Anhaltische Eisenbahn e.V. hat am Wochenende des 5. und 6. September zu den 36. Bahnaktions- und Eisenbahnerlebnistagen eingeladen. Unter dem Motto Eisenbahn zum Anfassen, Fotografieren und Mitfahren fanden im Bahnbetriebswerk Lutherstadt-Wittenberg-Hüfner-Straße Aktionen rund ums Bahnfahren statt. Präsentiert wurden während den Erlebnistagen historische sowie moderne Fahrzeuge von dem Förderverein und auch des Nahverkehrs Sachsen-Anhalt. Auch die Museumslokomotive V100-003 wurde wieder der breiten Öffentlichkeit präsentiert. Ferner ermöglichte das Lokpersonal Mitfahrten auf einigen Lokomotiven sowie die Vorstellung der Arbeit an den Modellbahnen. Der Förderverein feierte in diesem Jahr an den Erlebnistagen außerdem sein 35-jähriges Jubiläum.
4: Ja, unser Förderverein Berlin-Anhaltische Eisenbahn hat 50 Mitglieder. Davon natürlich auch fördernde Mitglieder. So der harte Kern bilden 25 Mitglieder, die hier aktiv unsere Arbeit gestalten. Unsere Arbeit selber recht vielfältig. Wir befassen uns mit dem Erhalt historischer Lokomotiven. Dann natürlich hier am Standort Bahnbetriebswerk die Anlagen und Einrichtungen nutzbar zu halten. Denn des Weiteren eine wichtige Sache, unsere Modellbahnen, die wir hier auch zum Teil nach historischen Vorbildern nachgestaltet haben. Und so haben wir auch eine vielfältige Arbeit

0: dass wir natürlich auch die Historie erhalten, denkmalgeschützt erhalten. Und wir wollen natürlich auch im Rahmen unserer Aktivitäten und Ausstellungen und Sonderfahrten das Verkehrsmittel Eisenbahn der Allgemeinheit nahebringen.
1: Als Programmpunkte gab es außerdem Vorführungen der Diensthund-Führerschule der Polizei, Feuerwehr, des Kampfsportclub Dokan und musikalische Untermalung durch die Musikschule Fröhlich. Der Förderverein finanziert sich so durch die verschiedenen Aktivitäten, Mitgliedsbeiträge und durch die Möglichkeit, für ausgewählte Projekte Förderungen zu beantragen. Außerdem bieten sie auch außerhalb der Erlebnistage Sonderfahrten auf ihren Lokomotiven an.
0: Wir bieten Sonderfahrten mit historischen Fahrzeugen an. Unsere Museumslokomotive Freien 103, wo wir dann zu ausgewählten Veranstaltungen, Aktivitäten, gerade auch im Land Sachsen-Anhalt, dann Fahrten anbieten. Die nächsten Fahrten planen wir am 31. Oktober, wo wir dann nach Wernigerode und Thale fahren und am zweiten Adventswochenende nach Quedlinburg, wo wir dann aber auch wirklich attraktive Dinge anbieten wollen, wo dann der Reisende natürlich auch am Zielort eine Attraktion vorfindet.
1: Wie bei vielen Vereinen bleibt der fehlende Nachwuchs auch hier ein Problem. Es gäbe zwar Interessierte, aber im Verein geht es eben nicht nur um das Spielen mit den Bahnen, sondern auch um Vereinsarbeit und administrative Leistungen, um die Arbeit umzusetzen. Die nächsten Projekte sind dennoch schon geplant.
0: Gegenwärtig arbeiten wir noch am Projekt der Sanierungen des Lokschuppenbereiches. Dort finden in diesem Jahr noch abschließend einige Sanierungsarbeiten statt. Das sind Auflagen, die aus den Prüfungen des Bauwerkes hervorgegangen sind, um nachher auch eine mittelfristige weitere uneingeschränkte Nutzung zu haben. Laufende Projekte sind ferner der Erhalt auch unserer Museumslokomotive Verein 100003, die wir auch dank großer Förderung des Landes wieder in Betrieb nehmen konnten. Aber auch dort ist es wichtig, wenn die Lok läuft, im laufenden Betrieb ist es, sind viele Dinge, Aufgaben zu erledigen, die aufgebracht werden müssen. Hier ist es auch kaum noch möglich, irgendwelche Eigenleistungen zu erbringen, denn für jede Aktivität, jede Reparatur und dergleichen muss über eine Nachweisführung erfolgen, sodass da dem Engagement der Mitglieder auch Grenzen gesetzt sind.
1: Die 36. Bahnaktions- und Eisenbahnerlebnistage haben damit einmal mehr gezeigt, dass Eisenbahngeschichte nicht nur Vergangenheit ist und auch in Zukunft durch den Förderverein der Erhalt der Lokomotiven gestellt ist.

0: Eins steht fest, die große Verliererin bei der Landtagswahl in Sachsen-Anhalt ist ohne Zweifel die Christlich-Demokratische Union und mit ihr der amtierende Ministerpräsident Sven Schulze. Hatte die CDU im Wahljahr 2021 noch 40 Sitze im Landtag von Sachsen-Anhalt, hat sich die Zahl um mehr als die Hälfte reduziert. Die CDU erreicht nur noch 15 Sitze, die AfD 39 und verbessert sich um 16 Sitze gegenüber dem Wahlergebnis 2021. Die Linke, SPD und Grüne bekommen jeweils 8 Sitze und das BSW auf Anhieb 5. Die FDP versinkt, wie auch schon auf bundespolitischer Ebene, in die Bedeutungslosigkeit und fliegt aus dem Landtag. Für den CDU-Landtagsabgeordneten Lars-Jürgen Zimmer ist der Wahlsieg der AfD eine logische Schlussfolgerung aus dem Handeln der Bundespolitik.
1: Absolut, also es ist normalerweise, also nicht normalerweise, jede Wahl ist ein Hochfest der Demokratie. Da können die Bürgerinnen und Bürger entscheiden, womit sie zufrieden sind, womit sie nicht zufrieden sind, und können Richtungswechsel wählen, können Richtungen bestätigen. Und damit lebt die Demokratie. Und deswegen ist die Wahlbeteiligung mit 76% natürlich gigantisch. Das würden wir uns bei allen Wahlen natürlich wünschen. Gleichwohl diese Wahl jetzt hier vom Ergebnis natürlich nicht so ausgefallen ist, wie ich mir das als CDU-Mann gewünscht hätte.

0: oder konnten man noch ein Stück weit nach unten drängen. Das ist diesmal nicht mehr erfolgt. Die Leute haben einfach unsere Bemühungen hier in Sachsen-Anhalt, auch in dieser Koalition, die durchaus schwierig waren mit dem Koalitionspartner SPD, nicht honoriert. Aber das, was ich natürlich ständig erlebt habe, ob am Gartenzaun oder auf dem Marktplatz, ist, dass die Bundespolitik natürlich alles dominiert hat. Die Rentendiskussion, die Krankenversicherung, überall, wo wir als Osten, als Ostdeutsche, als Menschen mit ostdeutscher Biografie ein Stück weit benachteiligt werden. Das hat natürlich durchgeschlagen. Und auch ich bin nicht zufrieden mit dem, was in Berlin passiert, was mit der Gesundheitsreform, was mit der Rentenreform passiert. Wer 45 Jahre gearbeitet hat, der hat auch Anspruch auf seine Altersrente. Da muss man andere Modelle finden, als mit über 70 oder 75 zu diskutieren. Wir brauchen ein vernünftiges Gesundheitswesen, bezahlbares Gesundheitswesen. Da wird alles Bundesthemen, das liegt jetzt nicht so sehr bei uns. Wir haben sozusagen die Problematik Berlins jetzt für uns geerbt. Und wenn es tatsächlich bei diesen unter 20% bleiben sollte, ist das natürlich eine sehr, sehr starke Zäsur auch für uns als Union.
1: In den einzelnen Wahlkreisen sehen die Ergebnisse so aus. Im Wahlkreis 18, also Aschersleben, konnte sich Daniel Rausch von der AfD mit 47,8% behaupten. CDU-Mann Detlef Gürt kam nur auf 19,3% der Stimmen. Noch mehr Prozente erreichte Matthias Büttner von der AfD im Wahlkreis 19, 53,4% der Staßfurter Stimmen für ihn. Sven Rosomkiewicz von der CDU erreichte 25,6%. Im Wahlkreis 21 in Bernburg stimmten 52,3% für den AfD-Mann Dr. Jan Moldenhauer. Auch hier die CDU weit abgeschlagen mit nur 22,4% für Stefan Ruhland. Angesichts dieser Zahlen sollte die AfD laut Lars-Jürgen Zimmer auch Verantwortung übernehmen.
0: Wenn wir die Ergebnisse sehen, gibt es einen ganz klaren Willen in der Bevölkerung. Und deswegen sage ich ganz klar, der Auftrag zur Regierungsbildung liegt klar bei einer Partei, die mit Abstand meisten Stimmen bekommen hat. Und wenn diese Partei die Demokratie auch nur halbwegs ernst nimmt, dann muss sie zu einer Regierungsbildung kommen, dann muss sie Gespräche führen. Wo die Gespräche dann auch hinführen, weiß ich nicht. Aber sich verweigern, indem man sagt, ich mache es nur alleine oder gar nicht, das funktioniert in der Demokratie nicht. Dann hätten wir auch als Union die ganzen Jahre anders schon reagieren können. Aber es ist wie in jeder guten Ehe. Man muss Kompromisse schließen, man muss kompromissbereit sein, man muss miteinander reden. Und ich hoffe, dass wir im Nachgang viele Gräben zuschütten, die dann auch im Wahlkampf aufgerissen wurden.
1: Mit 78,9% Wahlbeteiligung in Köthen zeigte sich auch hier, wie wichtig den Menschen diese Landtagswahl war. Für die AfD ging Volker Olenitschak ins Rennen. Er sicherte sich 50,2% der Stimmen. Olaf Feuerborn von der CDU erreichte 25,4%. In Zerbst, also im Wahlkreis 23, ein ähnliches Bild. Die AfD erreicht 48,1%, die CDU nur 26,3% der Stimmen. In der Lutherstadt Wittenberg gibt es dann doch einen Ausreißer. Die CDU schafft mit Nico Elsner immerhin 29,4%, immerhin 10% mehr als in Aschersleben. Die AfD kann 43,0% der Wählerstimmen auf sich vereinen. In Jessen kommt die AfD mit Matthias Lieschke auf 49,8%. Patrick Schubert von der CDU erreicht 25,1%. Im Wahlkreis 28, also Bitterfeld-Wolfen, gewinnt Daniel Reul mit 50,9% der Stimmen vor Lars-Jürgen Zimmer. Der bekam 21,0%. Im Saalekreis setzte sich mit 50,8% die AfD in Form von Florian Schröder durch. Die CDU bekam 26,7% der Stimmen. Das Ergebnis der Zweitstimmen überrascht nicht nur die Landespolitiker, sondern auch Berlin. Die CDU rutscht drastisch ab und kommt nur noch auf 17,2%. Die SPD schwimmt bei 9,3% als drittstärkste Kraft vor Bündnis 90 die Grünen. Grund zum Feiern beim BSW. Sie ziehen mit 5,3% in den Landtag Sachsen-Anhalt ein. Insgesamt lag die Wahlbeteiligung bei den Zweitstimmen bei 77.

0: 70,8%. Für die absolute Mehrheit hat es für die AfD nicht gereicht. Eine Regierungsbildung schwierig. Für CDU-Mann Zimmer flammt da wieder ein ganz besonderes Thema auf. Auf die Frage, wie er zur Brandmauer steht, sagte der 55-Jährige.
1: Na gut, ich selber war nie der große Freund von Brandmauern. Demokratisch gewählte Abgeordnete müssen immer in der Lage sein, miteinander zu reden. Dass in bestimmten Parteien und Fraktionen bestimmte Abgeordnete dabei sind, mit denen man das lieber nicht tut, das ist auch so. Aber es sind ja nicht alle. Und wer am Parlament vertreten ist, ist von Bürgerinnen und Bürgern gewählt. Und da muss miteinander geredet werden. Und gerade bei dieser Konstellation, wo offensichtlich vielleicht niemand eine Mehrheit bekommt, muss über breite Richtungen, muss über breite Fraktionsflure miteinander geredet werden. Und ich denke, es ist Zeit, dass wir insgesamt auch in Deutschland hier umdenken. Und am Ende geht es mir nicht um einzelne Parteimitglieder oder um einzelne Parteisoldaten, sondern mir geht es um die Bürgerinnen und Bürger, die mit weit über 40% einer Partei ihr Vertrauen geschenkt haben. Und das ist gleichzeitig ein Misstrauensvotum gegen uns. Und wenn wir wieder für diese Menschen, für das Land, für die Bürgerinnen und Bürger da sein wollen, dann müssen wir uns einfach öffnen.
0: Ach ja, dann war ja noch das Protestcamp in Bitterfels grüner Lunge. Vorkommnisse waren nicht zu verzeichnen. Zwar stand das Camp unter dem provokanten Titel Schlechte Grüße aus Bitterfeld, doch bei einer Beteiligung von geschätzten 200 Menschen blieb alles in geordneten Bahnen.
2: Schlechte Grüße aus Bitterfeld ist eine Liedzeile aus dem Song Kulturratze von Kulturratze. Kulturratze ist eine seit über mehreren Jahren, seit vielen Jahren aktive lokale Punkband hier aus Bitterfeld, die nicht nur bundesweit viel aufgetreten ist, sondern auch international. Eine Band aus der Region, die bekannt ist, damit als kulturelle Referenz. Gleichzeitig soll es aber eben auch nochmal ein Zeichen setzen, denn diese schlechte Grüße sind keine Grüße, die wir senden wollen oder müssen, sondern es sind Grüße, die wir verhindern wollen. Wir wollen verhindern, dass aus Bitterfeld mit der Wahl der AfD im Land Sachsen-Anhalt menschenverachtende, rassistische Politik mit einer rechtsextremen Partei salonfähig werden und gerade eben in Bitterfeld in dieser Stärke auch nochmal gefeiert werden.
0: Hatten die Veranstalter des Bitterfelder Innenstadtfests aus Sicherheitsgründen das Fest kurzfristig abgesagt, und zwar für das Wochenende um den 6. September, sehen die Macher des Protestcamps keine Konkurrenz dazu und auch nicht in Sachen Wahlbeeinflussung der Bürger.
2: Nein, es war ja auch von Anfang an so geplant und auch mit den Behörden abgesprochen, dass wir diese zwei Veranstaltungen nebeneinander stattfinden lassen haben. Wir haben bereits im Mai im Kooperationsgespräch zugesagt, dass wir auf den Robert-Schumann-Platz verzichten, damit sich die SchaustellerInnen des Stadtfestes dort aufstellen können. Was festgestellt werden muss, ist, dass der Innenstadtverein diese Sicherheitsauflagen, die sie behaupten, niemals bekommen hat, weil sie die Veranstaltung nie ordnungsgemäß angemeldet hatten. Und was auch gesagt werden muss, ist, dass dieses Datum, an dem sie angeblich vom Protestcamp erfahren haben, der 9. Juli, von dem sie sprechen, zumindest im Amtsblatt des Landkreises zu entnehmen ist, dass sie genau an diesem Tag 10.000 Euro Förderung nicht erhalten haben.
0: Sachsen-Anhalt hat gewählt, doch eine Regierungsfindung wird schwierig. Die AfD hat 39 Sitze im Landtag, benötigt aber 42 zur absoluten Mehrheit. Sollte auf der anderen Seite ein Bündnis aus CDU, SPD und die Grünen zustande kommen und die Linke auch noch in dem Konstrukt zu finden sein, so kämen diese vier Parteien ebenfalls nur auf 39 Sitze. Nun kommt das BSW mit seinen 5 Sitzen ins Spiel. Überzeugen die Schnittmengen mit der AfD? Es bleibt also spannend im Landtagswahlkampf. Die Wahl des Ministerpräsidenten kann sich hinziehen. Der Termin zur konstituierenden Sitzung nicht. Der ist für den 6. Oktober anberaumt.
3: Vor 100 Jahren wurde in Sandersdorf die Feuerwehr gegründet. Dieses besondere Jubiläum wurde am Samstag mit einem großen Fest gefeiert. Auf dem Gelände der Feuerwehr herrschte reges Treiben. Familien und Freunde kamen zusammen. Für die jüngsten Besucher gab es unter anderem eine Hüpfburg und verschiedene Aktionen. Auch das Kinder- und Jugendballett 1965 aus Sandersdorf sorgte mit einer Show für Unterhaltung. Im Mittelpunkt stand jedoch die Geschichte der Feuerwehr. Seit ihrer Gründung vor einem Jahrhundert stehen Einsatzbereitschaft, Engagement und Gemeinschaft im Mittelpunkt. Beim Jubiläumsfest wurde deshalb nicht nur zurückgeblickt, sondern auch das Engagement der heutigen Feuerwehrleute und der nächsten Generation gewürdigt. Für das leibliche Wohl war ebenfalls gesorgt. Neben verschiedenen Speisen und Getränken gab es unter anderem einen eigenen Dönerstand sowie Kaffee und Kuchen. Dazu sorgte Live-Musik und ein abwechslungsreiches Programm für einen gelungenen Festtag für die ganze Familie.
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3: Ein besonderer Moment für Ronald Mormann und die Köthner Karnevalisten. Ministerpräsident Sven Schulze hat ihn den Bundesverdienstorden überreicht. Ausgezeichnet wird damit sein jahrzehntelanges Engagement in Politik und Kultur. Besonders sein Einsatz für das karnevalistische Brauchtum. Ronald Mormann geht als eine geprägte Figur der KKK. Über viele Jahre hat er den Verein mit aufgebaut und weiterentwickelt. Mit seinem Organisationstalent hat er maßgeblich dazu beigetragen, dass der Köthener Karnevalverein heute weit über die Stadt hinaus bekannt ist.
7: Ich habe ja schon oben bei meinen Dankesworten gesagt, dankbar, stolz, aber auch demütig, denn ich glaube, dass niemand die Leistungen, die dafür erbracht wurden, allein erbringen kann, sondern das ist immer ein Team, eine Mannschaft, Menschen, die mit dahinter stehen. Das kann sich, glaube ich, kaum jemand alleine zuschreiben.
8: Ich habe 1988 hier in Köthen an der Hochschule angefangen zu studieren und bin dort Programmchef des Elverrates geworden. Seitdem habe ich mit Karneval zu tun. 1992 haben wir KKK neu gegründet, nach 33 Jahren Zwangspause. Wir sind heute einer der größten Karnevalsvereine in Ostdeutschland. Der Rosenmontagszug in Köthen ist legendär. Und bei mir ist das eine Kombination, wofür ich heute geehrt worden bin. Ich war ja 10 Jahre Vizepräsident des Landesverbandes. Ich habe 20 Jahre als KKK-Präsident gearbeitet, ehrenamtlich. Ich bin seitdem Senatspräsident und, und. Und das in Kombination mit meinen ehrenamtlichen Tätigkeiten in der Kommunalpolitik, im Stadtrat, im Kreistag. Ich war in 10 Aufsichtsräten. Meine Mitarbeiter haben mal ausgerechnet, 1600 ehrenamtliche Abende war ich nicht zu Hause durch die Kommunalpolitik. Da ist Landtag und Firma und was man alles hat, gar nicht mitgerechnet. Das alles wäre ohne meine Frau, meine Familie und viele Freunde und Unterstützer, die heute hier geladen waren, nicht machbar. Und deswegen bin ich da natürlich sehr stolz drauf. Es ist die höchste Auszeichnung, die unsere Bundesrepublik Deutschland zu vergeben hat.
7: Und das macht mich sehr stolz.
3: Besonders eng verbunden ist der Name mit dem Rosenmontagsumzug. Er gehört inzwischen zu den größten Karnevalsumzügen in Mitteldeutschland

0: und bringt jedes Jahr viele Menschen zusammen. Doch die Auszeichnung steht für mehr als nur Karneval. Sie würdigt vor allem das Ehrenamt dahinter. Denn damit Traditionen bestehen bleiben, braucht es Menschen, die Verantwortung übernehmen, Veranstaltungen organisieren und ihre Zeit investieren. Genau diesen langjährigen Einsatz von Ronald Moormann würdigt der Bundesverdienstorden. Er gehört zu den höchsten staatlichen Auszeichnungen in Deutschland und wird für besondere Verdienste um die Gesellschaft verliehen.
1: Ja, der Ronald Moormann hat heute den Bundesverdienstorden von mir überreicht bekommen, und zwar für seine Tätigkeit hier für die Gesellschaft. Zum einen im Karneval. Ich glaube, jeder rund um Köthen in Köthen kennt Mormel, wie man ihn so schön sagt, mit dem KUKA-KÖ verbunden, und stand ja viele, viele Jahre an der Spitze dieses Vereins, und ohne ihn und seine Mannschaft wäre KUKA-KÖ auch nicht das, was es heute ist. Und das Zweite ist natürlich auch seine jahrzehntelange Arbeit in der Kommunalpolitik, auch in der Landespolitik. All das zusammen zeigt sein gesellschaftliches Engagement, und deswegen hat er diese Auszeichnung bekommen vom Bundespräsidenten, und ich als Ministerpräsident habe das heute übergeben.
0: In Wittenberg dreht sich an diesem Wochenende alles um den Wassersport. Beim Tag der offenen Tür zeigen die Vereine ihre verschiedenen Wassersportarten. Ein Höhepunkt ist das traditionelle Elbschwimmen, organisiert von der Wassersportgemeinschaft Wittenberg 1962 e.V. Auch Segler und Kanuten laden die Besucher aufs Wasser ein. Dabei geht es um Sport, Spaß und Gemeinschaft. Besucher können die Boote kennenlernen und selbst erste Erfahrungen sammeln. So wird die Elbe für den 23. August 2026 zum Treffpunkt für Wassersportler und Gäste.
2: Und Tradition ist es, an einem Wochenende im Sommer hier unseren Tag der offenen Tür durchzuführen, bei dem wir uns als Verein und jede Abteilung präsentieren. Und ja, die Kanuten tun das, wie man hier ringsherum sieht, mit ihren Kajaks. Und ja, wir sind ein Verein mit rund 35 oder eine Abteilung mit rund 35 Mitgliedern, die im Wesentlichen den Wasserwandersport als Hobby betreiben, und das nicht nur auf der Elbe, sondern auch auf den Gewässern, die hier so im Umland sind und auf denen man gut paddeln kann, wie dem Spreewald oder auch den Berliner Gewässern. Ja, zum Tag der offenen Tür verbinden wir das Ganze mit dem Elbeschwimmen. Einmal hat schon stattgefunden, einen Durchgang, einen zweiten bieten wir in Kürze an. Das ist ein großer Teil des Programms, natürlich das gesellige Beisammensein, und im Wesentlichen geht es darum, dass wir als sportliche Abteilungen unseren Sport vorstellen, dass wir den Gästen die Möglichkeit geben, mal ein bisschen zu schnuppern, sich mal ins Boot zu setzen mit einem Guide oder auch allein mal zu paddeln und sich ein bisschen was erklären zu lassen, worin denn der Reiz des Paddelns auf dem Wasser eigentlich besteht. Ja, der Reiz des Paddelns ist natürlich, ganz nah an der Natur zu sein, mittendrin zu sein in der Natur. Mitunter ist es auch die Einsamkeit, die Natur also in aller Ruhe zu erleben, sich in der Natur zu bewegen, egal wie das Wetter ist, ob es etwas kühler ist, ob Sommer ist, ob Wind oder nicht. Und das kann jeder für sich so entscheiden, wie er das möchte. Und das ist eigentlich der Reiz. Und das eben nicht nur in der Gegend, in der man sich auskennt, wie wir hier auf der Elbe, sondern letztendlich überall in Deutschland oder auch Europa.
0: Beim traditionellen Elbschwimmen geht es für die Teilnehmer einmal quer durch den Fluss. Die Wasserwacht sorgt dabei für die Sicherheit. Rettungsschwimmer und Boote begleiten die Schwimmer. Besonders starke Strömungen sind zu erwarten, was es zu einer großen Herausforderung macht. Jede Altersstufe ist vertreten und meistern diese Veranstaltung ohne Probleme.
3: Ich bin Thomas Vier, Ortsgruppenleiter der Wasserwacht in Wittenberg und hier für heute der Chef von Skanze aus Sicht der Wasserrettung. Wir haben das alljährliche Elbeschwimmen gemacht, das heißt, unter fachkundiger Beobachtung dürfen die Wittenberger und Wittenbergerinnen, die Gäste, einmal quer über die Elbe schwimmen. Die Elbe als Bundeswasserstraße ist natürlich nicht einfach so ein Badegewässer, deswegen findet das Ganze unter Beobachtung statt, unter Aufsicht von uns. Und wir begleiten die Schwimmer mit Booten und mit Rettungsschwimmern, sodass im Fall der Fälle auch immer jemand da ist, der dann auch dementsprechend zugreifen kann. Die Elbe ist aktuell unterwegs mit 5 Kilometern pro Stunde. Das klingt jetzt erstmal nicht schnell, es ist sowieso Schrittgeschwindigkeit. Aber in der Fahrrinne selber, in der Strömung, merkt man, dass man abgetrieben wird. In der Regel schafft man es nicht wirklich direkt durchzuschwimmen. Also man wird immer abgetrieben, das ist geplant, das ist auch gewollt. Und das ist für ungeübte Schwimmer erstmal eine Erfahrung in dieser Fahrrinne.

0: Fahrrinne mitgerissen zu werden und dann trotzdem die Ruhe zu bewahren, trotzdem sein Ziel zu verfolgen, und dann kommt man völlig problemlos auch auf der anderen Seite an. Das Durchschwimmen durch die Elbe ist für die Wittenberger immer so ein Highlight. Und wenn man sieht, dass heute der jüngste Teilnehmer 10 Jahre alt ist und vor ein paar Jahren der jüngste Teilnehmer 7 Jahre, sieht man schon, dass das reizvoll ist, die Elbe zu bezwingen, sagt man es mal so. Aber wie gesagt, immer nur unter Beobachtung, immer nur unter Begleitung von Rettungsschwimmern. Sonst ist es einfach zu gefährlich. Und der Reiz ist einfach da. Dafür ist die Elbe unsere Elbe. Und da muss man auch mal durchgeschwommen sein als Wittenberger.
1: Paddeln verbindet. Der Verein hat rund 35 Mitglieder, die den Wassersport meist als Hobby betreiben. Gepaddelt wird auf der Elbe und vielen weiteren Gewässern. Einige Mitglieder sind auch sportlich sehr erfolgreich. Helga Freund wurde bereits zum 41. Mal Weltmeisterin und brachte dieses Jahr aus Kanada 2 Goldmedaillen mit.
2: Also mein Name ist Helga Freund, ich bin 72 Jahre alt, habe mit 11 Jahren angefangen zu paddeln, mit 21 wieder fast aufgehört, weil dann Beruf, Studium, Familie, alles viel wichtiger waren. Und mit 48 bin ich wieder ins Boot geklettert und 2 Jahre später hat man mich mitgenommen zur Weltmeisterschaft nach Kanada. Und dort habe ich gewonnen vor 40 Frauen. Und ja, seitdem bin ich so oft, wie es geht, auf dem Wasser. Und dieses Jahr war ich auch in Kanada zur Weltmeisterschaft und habe 2-mal Gold wieder mitgebracht. Nun bin ich 41 Mal Weltmeister und das Paddeln macht einfach Spaß. Und ja, und ich kann aber auch ruhig paddeln. Ich kann auch mal Genuss paddeln, also sprich Wanderboot fahren, weil mein Mann ist kein Rennsportler. Und auch, weil das hier ein Verein ist, der vorwiegend Wanderboot fährt, möchte man ja es in der Gemeinschaft erleben. Wenn ich zu Wettkämpfen fahre, dass man Sportkameraden auf aller Welt sieht, und die sind ja alle so ein bisschen verrückt wie ich. Das heißt also, dass sie trainieren fleißig und wie man so sagt, die Konkurrenz schläft nicht. Und dass man sich wieder trifft, die eine oder die andere Sportlerin. Und ja, es ist einfach schön.
1: Damit ging ein abwechslungsreicher Tag rund um den Wassersport zu Ende. Beim Elbschwimmen, Segeln und Paddeln standen vor allem Sport, Gemeinschaft und die Freude am Wasser im Mittelpunkt. Ein gelungenes Fest, das einmal mehr zeigte, wie eng Wittenberg mit der Elbe verbunden ist.
3: Der Förderverein Berlin-Anhaltische Eisenbahn e.V. hat am Wochenende des 5. und 6. September zu den 36. Bahnaktions- und Eisenbahnerlebnistagen eingeladen. Unter dem Motto Eisenbahn zum Anfassen, Fotografieren und Mitfahren fanden im Bahnbetriebswerk Lutherstadt-Wittenberg-Hüfner-Straße Aktionen rund ums Bahnfahren statt. Präsentiert wurden während den Erlebnistagen historische sowie moderne Fahrzeuge von dem Förderverein und auch des Nahverkehrs Sachsen-Anhalt. Auch die Museumslokomotive V100-003 wurde wieder der breiten Öffentlichkeit präsentiert. Ferner ermöglichte das Lokpersonal Mitfahrten auf einigen Lokomotiven sowie die Vorstellung der Arbeit an den Modellbahnen. Der Förderverein feierte in diesem Jahr an den Erlebnistagen außerdem sein 35-jähriges Jubiläum.
4: Ja, unser Förderverein Berlin-Anhaltische Eisenbahn hat 50 Mitglieder, davon natürlich auch fördernde Mitglieder. So der harte Kern bilden 25 Mitglieder, die hier aktiv unsere Arbeit gestalten. Unsere Arbeit selber recht vielfältig. Wir befassen uns mit dem Erhalt historischer Lokomotiven. Dann natürlich hier am Standort Bahnbetriebswerk die Anlagen und Einrichtungen nutzbar zu halten, denn des Weiteren eine wichtige Sache unsere Modellbahnen, die wir hier auch zum Teil nach historischen Vorbildern nachgestaltet haben. Und so haben wir auch eine vielfältige Arbeit, dass wir natürlich auch die Historie erhalten, denkmalgeschützt erhalten. Und wir wollen natürlich auch im Rahmen unserer Aktivitäten und Ausstellungen und Sonderfahrten das Verkehrsmittel Eisenbahn der Allgemeinheit nahebringen.
3: Als Programmpunkte gab es außerdem Vorführungen der Diensthund-Führerschule der Polizei, Feuerwehr, des Kampfsportclub Dokan und musikalische Untermalung durch die Musikschule Fröhlich. Der Förderverein finanziert sich so durch die verschiedenen Aktivitäten, Mitgliedsbeiträge und durch die Möglichkeit, für ausgewählte Projekte Förderungen zu beantragen. Außerdem bieten sie auch außerhalb der Erlebnistage Sonderfahrten auf ihren Lokomotiven an.
4: Wir bieten Sonderfahrten mit historischen Fahrzeugen an. Unsere Museumslokomotive Freien 100 003, wo wir dann zu ausgewählten Veranstaltungen und Aktivitäten, gerade auch im Land Sachsen-Anhalt, dann Fahrten anbieten. Die nächsten Fahrten planen wir am 31. Oktober, wo wir dann nach Wernigerode und Thale fahren und am zweiten Adventswochenende nach Quedlinburg, wo wir dann aber auch wirklich attraktive Dinge anbieten wollen, wo dann der Reisende natürlich auch am Zielort eine Attraktion vorfindet.
3: Wie bei vielen Vereinen bleibt der fehlende Nachwuchs auch hier ein Problem. Es gäbe zwar Interessierte, aber im Verein geht es eben nicht nur um das Spielen mit den Bahnen, sondern auch um Vereinsarbeit und administrative Leistungen, um die Arbeit umzusetzen. Die nächsten Projekte sind dennoch schon geplant.
4: Gegenwärtig arbeiten wir noch am Projekt der Sanierungen des Lokschuppenbereiches. Dort finden in diesem Jahr noch abschließend einige Sanierungsarbeiten statt. Das sind Auflagen, die aus den Prüfungen des Bauwerkes hervorgegangen sind, um nachher auch eine mittelfristige weitere uneingeschränkte Nutzung zu haben. Laufende Projekte sind ferner der Erhalt auch unserer Museumslokomotive Verein 100003, die wir auch dank großer Förderung des Landes wieder in Betrieb nehmen konnten. Aber auch dort ist es wichtig, wenn die Lok läuft, im laufenden Betrieb sind viele Dinge, Aufgaben zu erledigen, die aufgebracht werden müssen. Hier ist es auch kaum noch möglich, irgendwelche Eigenleistungen zu erbringen, denn für jede Aktivität, jede Reparatur und dergleichen muss über eine Nachweisführung erfolgen, sodass da dem Engagement der Mitglieder auch Grenzen gesetzt sind.
3: Die 36. Bahnaktions- und Eisenbahnerlebnistage haben damit einmal mehr gezeigt, dass Eisenbahngeschichte nicht nur Vergangenheit ist und auch in Zukunft durch den Förderverein der Erhalt der Lokomotiven gestellt ist.

0: Eins steht fest, die große Verliererin bei der Landtagswahl in Sachsen-Anhalt ist ohne Zweifel die Christlich-Demokratische Union und mit ihr der amtierende Ministerpräsident Sven Schulze. Hatte die CDU im Wahljahr 2021 noch 40 Sitze im Landtag von Sachsen-Anhalt, hat sich die Zahl um mehr als die Hälfte reduziert. Die CDU erreicht nur noch 15 Sitze, die AfD 39 und verbessert sich um 16 Sitze gegenüber dem Wahlergebnis 2021. Die Linke, SPD und Grüne bekommen jeweils 8 Sitze und das BSW auf Anhieb 5. Die FDP versinkt, wie auch schon auf bundespolitischer Ebene, in die Bedeutungslosigkeit und fliegt aus dem Landtag. Für den CDU-Landtagsabgeordneten Lars-Jürgen Zimmer ist der Wahlsieg der AfD eine logische Schlussfolgerung aus dem Handeln der Bundespolitik.
1: Absolut, also ist normalerweise, also nicht normalerweise, jede Wahl ist ein Hochfest der Demokratie. Da können die Bürgerinnen und Bürger entscheiden, womit sie zufrieden sind, womit sie nicht zufrieden sind, und können Richtungswechsel wählen, können Richtungen bestätigen. Und damit lebt die Demokratie. Und deswegen ist die Wahlbeteiligung mit 76% natürlich gigantisch. Das würden wir uns bei allen Wahlen natürlich wünschen. Gleichwohl diese Wahl jetzt hier vom Ergebnis natürlich nicht so ausgefallen ist, wie ich mir das als CDU-Mann gewünscht hätte, wie wir uns das alle gewünscht hätten. Dennoch obliegt es auch der Fairness, dem politischen Kontrahenten zum Wahlsieg zu gratulieren. Es ist die mit Abstand höchste Stimmzahl, die hier offensichtlich bei über 40 jetzt erreicht wurde. Da muss man Glückwunsch dazu sagen, und auch der klare Regierungsauftrag bei der Partei mit den meisten Stimmen. Und wir haben auch als Union einiges aufzuarbeiten, denke ich. Es muss ein großes Warnsignal sein, und ich hoffe, dass es diesmal auch ein Warnsignal ist. Wenn wir uns zurückerinnern, 21 war das Ergebnis in Umfragen auch nicht ganz so rosig. Wir konnten dann noch 10% zulegen. Die AfD konnte

0: oder konnte man noch ein Stück weit nach unten drängen. Das ist diesmal nicht mehr erfolgt. Die Leute haben einfach unsere Bemühungen hier in Sachsen-Anhalt, auch in dieser Koalition, die durchaus schwierig waren mit dem Koalitionspartner SPD, nicht honoriert. Aber das, was ich natürlich ständig erlebt habe, ob am Gartenzaun oder auf dem Marktplatz, ist, dass die Bundespolitik natürlich alles dominiert hat. Die Rentendiskussion, die Krankenversicherung, überall, wo wir als Osten, als Ostdeutsche, als Menschen mit ostdeutscher Biografie ein Stück weit benachteiligt werden, das hat natürlich durchgeschlagen. Und ja, auch ich bin nicht zufrieden mit dem, was in Berlin passiert, was mit der Gesundheitsreform, was mit der Rentenreform passiert. Wer 45 Jahre gearbeitet hat, der hat auch Anspruch auf seine Altersrente. Da muss man andere Modelle finden, als mit über 70 oder 75 zu diskutieren. Wir brauchen ein vernünftiges Gesundheitswesen, bezahlbares Gesundheitswesen. Da wird alles Bundesthemen. Das liegt jetzt nicht so sehr bei uns. Ja, wir haben sozusagen die Problematik Berlins jetzt für uns geerbt. Und wenn es tatsächlich bei diesen unter 20% bleiben sollte, ist das natürlich eine sehr, sehr starke Zäsur auch für uns als Union.
1: In den einzelnen Wahlkreisen sehen die Ergebnisse so aus. Im Wahlkreis 18, also Aschersleben, konnte sich Daniel Rausch von der AfD mit 47,8% behaupten. CDU-Mann Detlef Gürt kam nur auf 19,3% der Stimmen. Noch mehr Prozente erreichte Matthias Büttner von der AfD im Wahlkreis 19, 53,4% der Staßfurter Stimmen für ihn. Sven Rosomkiewicz von der CDU erreichte 25,6%. Im Wahlkreis 21 in Bernburg stimmten 52,3% für den AfD-Mann Dr. Jan Moldenhauer. Auch hier die CDU weit abgeschlagen mit nur 22,4% für Stefan Ruland. Angesichts dieser Zahlen sollte die AfD laut Lars-Jürgen Zimmer auch Verantwortung übernehmen.
0: Wenn wir die Ergebnisse sehen, gibt es einen ganz klaren Willen in der Bevölkerung. Und deswegen sage ich ganz klar, der Auftrag zur Regierungsbildung liegt klar bei einer Partei, die mit Abstand meisten Stimmen bekommen hat. Und wenn diese Partei die Demokratie auch nur halbwegs ernst nimmt, dann muss sie zu einer Regierungsbildung kommen, dann muss sie Gespräche führen. Wo die Gespräche dann auch hinführen, weiß ich nicht. Aber sich verweigern, indem man sagt, ich mache es nur alleine oder gar nicht, das funktioniert in der Demokratie nicht. Dann hätten wir auch als Union die ganzen Jahre anders schon reagieren können. Aber es ist wie in jeder guten Ehe. Man muss Kompromisse schließen, man muss kompromissbereit sein, man muss miteinander reden. Und ich hoffe, dass wir im Nachgang viele Gräben zuschütten, die dann auch im Wahlkampf aufgerissen wurden.
1: Mit 78,9% Wahlbeteiligung in Köthen zeigte sich auch hier, wie wichtig den Menschen diese Landtagswahl war. Für die AfD ging Volker Olenitschak ins Rennen. Er sicherte sich 50,2% der Stimmen. Olaf Feuerborn von der CDU erreichte 25,4%. In Zerbst, also im Wahlkreis 23, ein ähnliches Bild. Die AfD erreicht 48,1%, die CDU nur 26,3% der Stimmen. In der Lutherstadt Wittenberg gibt es dann doch einen Ausreißer. Die CDU schafft mit Nico Elsner immerhin 29,4%, immerhin 10% mehr als in Aschersleben. Die AfD kann 43,0% der Wählerstimmen auf sich vereinen. In Jessen kommt die AfD mit Matthias Lieschke auf 49,8%. Patrick Schubert von der CDU erreicht 25,1%. Im Wahlkreis 28, also Bitterfeld-Wolfen, gewinnt Daniel Reul mit 50,9% der Stimmen vor Lars-Jürgen Zimmer, der bekam 21,0%. Im Saalekreis setzte sich mit 50,8% die AfD in Form von Florian Schröder durch. Die CDU bekam 26,7% der Stimmen. Das Ergebnis der Zweitstimmen überrascht nicht nur die Landespolitiker, sondern auch Berlin. Die CDU rutscht drastisch ab und kommt nur noch auf 17,2%. Die SPD schwimmt bei 9,3% als drittstärkste Kraft vor Bündnis 90 Die Grünen. Grund zum Feiern beim BSW. Sie ziehen mit 5,3% in den Landtag Sachsen-Anhalt ein. Insgesamt lag die Wahlbeteiligung bei den Zweitstimmen bei 77,8%. Für die absolute Mehrheit hat es für die AfD nicht gereicht. Eine Regierungsbildung schwierig. Für CDU-Mann Zimmer flammt da wieder ein ganz besonderes Thema auf. Auf die Frage, wie er zur Brandmauer steht, sagte der 55-Jährige.
0: Na gut, ich selber war nie der große Freund von Brandmauern. Demokratisch gewählte Abgeordnete müssen immer in der Lage sein, miteinander zu reden. Dass in bestimmten Parteien und Fraktionen bestimmte Abgeordnete dabei sind, mit denen man das lieber nicht tut, das ist auch so. Aber es sind ja nicht alle. Und wer im Parlament vertreten ist, ist von Bürgerinnen und Bürgern gewählt. Und da muss miteinander geredet werden. Und gerade bei dieser Konstellation, wo offensichtlich vielleicht niemand eine Mehrheit bekommt, muss über breite Richtungen, muss über breite Fraktionsflure miteinander geredet werden. Und ich denke, es ist Zeit, dass wir insgesamt auch in Deutschland hier umdenken. Und am Ende geht es mir nicht um einzelne Parteimitglieder oder um einzelne Parteisoldaten, sondern mir geht es um die Bürgerinnen und Bürger, die mit weit über 40% einer Partei ihr Vertrauen geschenkt haben. Und das ist gleichzeitig ein Misstrauensvotum gegen uns. Und wenn wir wieder für diese Menschen, für das Land, für die Bürgerinnen und Bürger da sein wollen, dann müssen wir uns einfach öffnen.
1: Ach ja, dann war ja noch das Protestcamp in Bitterfels Grüner Lunge. Vorkommnisse waren nicht zu verzeichnen. Zwar stand das Camp unter dem provokanten Titel Schlechte Grüße aus Bitterfeld, doch bei einer Beteiligung von geschätzten 200 Menschen blieb alles in geordneten Bahnen.
2: Schlechte Grüße aus Bitterfeld ist eine Liedzeile aus dem Song Kulturratze von Kulturratze. Kulturratze ist eine seit vielen Jahren aktive lokale Punkband hier aus Bitterfeld, die nicht nur bundesweit viel aufgetreten ist, sondern auch international. Eine Band aus der Region, die bekannt ist, damit als kulturelle Referenz. Gleichzeitig soll es aber eben auch nochmal ein Zeichen setzen, denn diese schlechte Grüße sind keine Grüße, die wir senden wollen oder müssen, sondern es sind Grüße, die wir verhindern wollen. Wir wollen verhindern, dass aus Bitterfeld mit der Wahl der AfD im Land Sachsen-Anhalt menschenverachtende, rassistische Politik mit einer rechtsextremen Partei salonfähig werden und gerade eben in Bitterfeld in dieser Stärke auch nochmal gefeiert werden.
1: Hatten die Veranstalter des Bitterfelder Innenstadtfests aus Sicherheitsgründen das Fest kurzfristig abgesagt, und zwar für das Wochenende um den 6. September, sehen die Macher des Protestcamps keine Konkurrenz dazu und auch nicht in Sachen Wahlbeeinflussung der Bürger.
2: Nein, es war ja auch von Anfang an so geplant und auch mit den Behörden abgesprochen, dass wir diese zwei Veranstaltungen nebeneinander stattfinden lassen haben. Wir haben bereits im Mai im Kooperationsgespräch zugesagt, dass wir auf den Robert-Schumann-Platz verzichten, damit sich die SchaustellerInnen des Stadtfestes dort aufstellen können. Was festgestellt werden muss, ist, dass der Innenstadtverein diese Sicherheitsauflagen, die sie behaupten, niemals bekommen hat, weil sie die Veranstaltung nie ordnungsgemäß angemeldet hatten. Und was auch gesagt werden muss, ist, dass dieses Datum, an dem sie angeblich vom Protestcamp erfahren haben, der 9. Juli, von dem sie sprechen, zumindest im Amtsblatt des Landkreises zu entnehmen ist, dass sie genau an diesem Tag 10.000 Euro Förderung nicht erhalten haben.
1: Sachsen-Anhalt hat gewählt, doch eine Regierungsfindung wird schwierig. Die AfD hat 39 Sitze im Landtag, benötigt aber 42 zur absoluten Mehrheit. Sollte auf der anderen Seite ein Bündnis aus CDU, SPD und die Grünen zustande kommen und die Linke auch noch in dem Konstrukt zu finden sein, so kämen diese vier Parteien ebenfalls nur auf 39 Sitze. Nun kommt das BSW mit seinen 5 Sitzen ins Spiel. Überzeugen die Schnittmengen mit der AfD? Es bleibt also spannend im Landtagswahlkampf. Die Wahl des Ministerpräsidenten kann sich hinziehen. Der Termin zur konstituierenden Sitzung nicht. Der ist für den 6. Oktober anberaumt.
3: Vor 100 Jahren wurde in Sandersdorf die Feuerwehr gegründet. 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Auf dem Gelände der Feuerwehr herrschte reges Treiben. Familien und Freunde kamen zusammen. Für die jüngsten Besucher gab es unter anderem eine Hüpfburg und verschiedene Aktionen. Auch das Kinder- und Jugendballett 1965 aus Sandersdorf sorgte mit einer Show für Unterhaltung. Im Mittelpunkt stand jedoch die Geschichte der Feuerwehr. Seit ihrer Gründung vor einem Jahrhundert stehen Einsatzbereitschaft, Engagement und Gemeinschaft im Mittelpunkt. Beim Jubiläumsfest wurde deshalb nicht nur zurückgeblickt, sondern auch das Engagement der heutigen Feuerwehrleute und der nächsten Generation gewürdigt. Für das leibliche Wohl war ebenfalls gesorgt. Neben verschiedenen Speisen und Getränken gab es unter anderem einen eigenen Dönerstand sowie Kaffee und Kuchen. Dazu sorgte Live-Musik und ein abwechslungsreiches Programm für einen gelungenen Festtag für die ganze Familie.
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3: Ein besonderer Moment für Ronald Mohrmann und die Köthener Karnevalisten. Ministerpräsident Sven Schulze hat ihn den Bundesverdienstorden überreicht. Ausgezeichnet wird damit sein jahrzehntelanges Engagement in Politik und Kultur. Besonders sein Einsatz für das karnevalistische Brauchtum. Ronald Mohrmann geht als eine geprägte Figur der KKK. Über viele Jahre hat er den Verein mit aufgebaut und weiterentwickelt. Mit seinem Organisationstalent hat er maßgeblich dazu beigetragen, dass der Köthener Karnevalverein heute weit über die Stadt hinaus bekannt ist.
7: Ich habe ja schon oben bei meinen Dankesworten gesagt, dankbar, stolz, aber auch demütig, denn ich glaube, dass niemand die Leistungen, die dafür erbracht wurden, allein erbringen kann, sondern das ist immer ein Team, eine Mannschaft, Menschen, die mit dahinter stehen. Das kann sich, glaube ich, kaum jemand alleine zuschreiben. Ich habe 1988 hier in Köthen an der Hochschule angefangen zu studieren und bin dort Programmchef des Elverrates geworden. Seitdem habe ich mit Karneval zu tun. 1992 haben wir KKK neu gegründet, nach 33 Jahren Zwangspause. Wir sind heute einer der größten Karnevalsvereine in Ostdeutschland. Der Rosenmontagszug in Köthen ist legendär. Und bei mir ist das eine Kombination, wofür ich heute geehrt worden bin. Ich war ja 10 Jahre Vizepräsident des Landesverbandes. Ich habe 20 Jahre als KKK-Präsident gearbeitet, ehrenamtlich. Ich bin seitdem Senatspräsident und, und. Und das in Kombination mit meinen ehrenamtlichen Tätigkeiten in der Kommunalpolitik, im Stadtrat, im Kreistag. Ich war in 10 Aufsichtsräten. Meine Mitarbeiter haben mal ausgerechnet, 1600 ehrenamtliche Abende war ich nicht zu Hause durch die Kommunalpolitik. Da ist Landtag und Firma und was man alles hat, gar nicht mitgerechnet. Das alles wäre ohne meine Frau, meine Familie und viele Freunde und Unterstützer, die heute hier geladen waren, nicht machbar. Und deswegen bin ich da natürlich sehr stolz drauf. Das ist die höchste Auszeichnung, die unsere Bundesrepublik Deutschland zu vergeben hat. Und das macht mich sehr stolz.
3: Besonders eng verbunden ist der Name mit dem Rosenmontagsumzug. Er gehört inzwischen zu den größten Karnevalsumzügen in Mitteldeutschland

0: und bringt jedes Jahr viele Menschen zusammen. Doch die Auszeichnung steht für mehr als nur Karneval. Sie würdigt vor allem das Ehrenamt dahinter. Denn damit Traditionen bestehen bleiben, braucht es Menschen, die Verantwortung übernehmen, Veranstaltungen organisieren und ihre Zeit investieren. Genau diesen langjährigen Einsatz von Ronald Moormann würdigt der Bundesverdienstorden. Er gehört zu den höchsten staatlichen Auszeichnungen in Deutschland und wird für besondere Verdienste um die Gesellschaft verliehen.
1: Ja, der Ronald Moormann hat heute den Bundesverdienstorden von mir überreicht bekommen, und zwar für seine Tätigkeit hier für die Gesellschaft. Zum einen im Karneval. Ich glaube, jeder rund um Köthen in Köthen kennt Mormel, wie man ihn so schön sagt, mit dem KUKAK verbunden, und stand ja viele, viele Jahre an der Spitze dieses Vereins, und ohne ihn und seine Mannschaft wäre KUKAK auch nicht das, was es heute ist. Und das Zweite ist natürlich auch seine jahrzehntelange Arbeit in der Kommunalpolitik, auch in der Landespolitik. All das zusammen zeigt sein gesellschaftliches Engagement, und deswegen hat er diese Auszeichnung bekommen vom Bundespräsidenten, und ich als Ministerpräsident habe das heute übergeben.
0: In Wittenberg dreht sich an diesem Wochenende alles um den Wassersport. Beim Tag der offenen Tür zeigen die Vereine ihre verschiedenen Wassersportarten. Ein Höhepunkt ist das traditionelle Elbschwimmen, organisiert von der Wassersportgemeinschaft Wittenberg 1962 e.V. Auch Segler und Kanuten laden die Besucher aufs Wasser ein. Dabei geht es um Sport, Spaß und Gemeinschaft. Besucher können die Boote kennenlernen und selbst erste Erfahrungen sammeln. So wird die Elbe für den 23. August 2026 zum Treffpunkt für Wassersportler und Gäste.
2: Und Tradition ist es, an einem Wochenende im Sommer hier unseren Tag der offenen Tür durchzuführen, bei dem wir uns als Verein und jede Abteilung präsentieren. Und ja, die Kanuten tun das, wie man hier ringsherum sieht, mit ihren Kajaks. Und ja, wir sind ein Verein mit rund 35 oder eine Abteilung mit rund 35 Mitgliedern, die im Wesentlichen den Wasserwandersport als Hobby betreiben, und das nicht nur auf der Elbe, sondern auch auf den Gewässern, die hier so im Umland sind und auf denen man gut paddeln kann, wie dem Spreewald oder auch den Berliner Gewässern. Ja, zum Tag der offenen Tür verbinden wir das Ganze mit dem Elbeschwimmen. Einmal hat schon stattgefunden einen Durchgang, einen zweiten bieten wir in Kürze an. Das ist ein großer Teil des Programms, natürlich das gesellige Beisammensein. Und im Wesentlichen geht es darum, dass wir als sportliche Abteilungen unseren Sport vorstellen, dass wir den Gästen die Möglichkeit geben, mal ein bisschen zu schnuppern, sich mal ins Boot zu setzen mit einem Guide oder auch allein mal zu paddeln und sich ein bisschen was erklären zu lassen, worin denn der Reiz des Paddelns auf dem Wasser eigentlich besteht. Ja, der Reiz des Paddelns ist natürlich, ganz nah an der Natur zu sein, mittendrin zu sein in der Natur. Mitunter ist es auch die Einsamkeit, die Natur also in aller Ruhe zu erleben, sich in der Natur zu bewegen, egal wie das Wetter ist, ob es etwas kühler ist, ob Sommer ist, ob Wind oder nicht. Und das kann jeder für sich so entscheiden, wie er das möchte. Und das ist eigentlich der Reiz. Und das eben nicht nur in der Gegend, in der man sich auskennt, wie wir hier auf der Elbe, sondern letztendlich überall in Deutschland oder auch Europa.
0: Beim traditionellen Elbschwimmen geht es für die Teilnehmer einmal quer durch den Fluss. Die Wasserwacht sorgt dabei für die Sicherheit. Rettungsschwimmer und Boote begleiten die Schwimmer. Besonders starke Strömungen sind zu erwarten, was es zu einer großen Herausforderung macht. Jede Altersstufe ist vertreten und meistern diese Veranstaltung ohne Probleme.
3: Ich bin Thomas Vier, Ortsgruppenleiter der Wasserwacht in Wittenberg und hier für heute der Chef von Skanze aus Sicht der Wasserrettung. Wir haben das alljährliche Elbeschwimmen gemacht. Das heißt, unter fachkundiger Beobachtung dürfen die Wittenberger und Wittenbergerinnen, die Gäste, einmal quer über die Elbe schwimmen. Die Elbe als Bundeswasserstraße ist natürlich nicht einfach so ein Badegewässer. Deswegen findet das Ganze unter Beobachtung statt, unter Aufsicht von uns. Und wir begleiten die Schwimmer mit Booten und mit Rettungsschwimmern, sodass im Fall der Fälle auch immer jemand da ist, der dann auch dementsprechend zugreifen kann. Die Elbe ist aktuell unterwegs mit 5 Kilometern pro Stunde. Das klingt jetzt erstmal nicht schnell, es ist so wie so eine Schrittgeschwindigkeit. Aber in der Fahrrinne selber, in der Strömung, merkt man, dass man abgetrieben wird. In der Regel schafft man es nicht wirklich direkt durchzuschwimmen. Also man wird immer abgetrieben, das ist geplant, das ist auch gewollt. Und das ist für ungeübte Schwimmer erstmal eine Erfahrung, in dieser Fahrrinne mitgerissen zu werden und dann trotzdem die Ruhe zu bewahren, trotzdem sein Ziel zu verfolgen, und dann kommt man völlig problemlos auch auf der anderen Seite an. Das Durchschwimmen durch die Elbe ist für die Wittenberger immer so ein Highlight. Und wenn man sieht, dass heute der jüngste Teilnehmer 10 Jahre alt ist und vor ein paar Jahren der jüngste Teilnehmer 7 Jahre, sieht man schon, dass das reizvoll ist, die Elbe zu bezwingen, sagt man es mal so. Aber wie gesagt, immer nur unter Beobachtung, immer nur unter Begleitung von Rettungsschwimmern. Sonst ist es einfach zu gefährlich. Und der Reiz ist einfach da. Dafür ist die Elbe unsere Elbe. Und da muss man auch mal durchgeschwommen sein als Wittenberger.
0: Paddeln verbindet. Der Verein hat rund 35 Mitglieder, die den Wassersport meist als Hobby betreiben. Gepaddelt wird auf der Elbe und vielen weiteren Gewässern. Einige Mitglieder sind auch sportlich sehr erfolgreich. Helga Freund wurde bereits zum 41. Mal Weltmeisterin und brachte dieses Jahr aus Kanada 2 Goldmedaillen mit.
4: Also mein Name ist Helga Freund, ich bin 72 Jahre alt, habe mit 11 Jahren angefangen zu paddeln, mit 21 wieder fast aufgehört, weil dann Beruf, Studium, Familie, alles viel wichtiger waren. Und mit 48 bin ich wieder ins Boot geklettert und 2 Jahre später hat man mich mitgenommen zur Weltmeisterschaft nach Kanada. Und dort habe ich gewonnen vor 40 Frauen. Und ja, seitdem bin ich so oft, wie es geht, auf dem Wasser. Und dieses Jahr war ich auch in Kanada zur Weltmeisterschaft und habe 2-mal Gold wieder mitgebracht. Nun bin ich 41 Mal Weltmeister und das Paddeln macht einfach Spaß. Und ja, und ich kann aber auch ruhig paddeln. Ich kann auch mal Genuss paddeln, also sprich Wanderboot fahren, weil mein Mann ist kein Rennsportler. Und auch, weil das hier ein Verein ist, der vorwiegend Wanderboot fährt, möchte man das in der Gemeinschaft erleben. Wenn ich zu Wettkämpfen fahre, dass man Sportkameraden auf aller Welt sieht und die sind ja alle so ein bisschen verrückt wie ich. Das heißt also, dass sie trainieren fleißig und wie man so sagt, die Konkurrenz schläft nicht. Und dass man sich wieder trifft, die eine oder die andere Sportlerin. Und ja, es ist einfach schön.
0: Damit ging ein abwechslungsreicher Tag rund um den Wassersport zu Ende. Beim Elbschwimmen, Segeln und Paddeln standen vor allem Sport, Gemeinschaft und die Freude am Wasser im Mittelpunkt. Ein gelungenes Fest, das einmal mehr zeigte, wie eng Wittenberg mit der Elbe verbunden ist.
5: Der Förderverein Berlin-Anhaltische Eisenbahn e.V. hat am Wochenende des 5. und 6. September zu den 36. Bahnaktions- und Eisenbahnerlebnistagen eingeladen. Unter dem Motto Eisenbahn zum Anfassen, Fotografieren und Mitfahren fanden im Bahnbetriebswerk Lutherstadt-Wittenberg-Hüfner-Straße Aktionen rund ums Bahnfahren statt. Präsentiert wurden während den Erlebnistagen historische sowie moderne Fahrzeuge von dem Förderverein und auch des Nahverkehrs Sachsen-Anhalt. Auch die Museumslokomotive V100-003 wurde wieder der breiten Öffentlichkeit präsentiert. Ferner ermöglichte das Lokpersonal Mitfahrten auf einigen Lokomotiven sowie die Vorstellung der Arbeit an den Modellbahnen. Der Förderverein feierte in diesem Jahr an den Erlebnistagen außerdem sein 35-jähriges Jubiläum.
6: Ja, unser Förderverein Berlin-Anhaltische Eisenbahn hat 50 Mitglieder. Davon natürlich auch fördernde Mitglieder. So der harte Kern bilden 25 Mitglieder, die hier aktiv unsere Arbeit gestalten. Unsere Arbeit selber recht vielfältig. Wir befassen uns mit dem Erhalt historischer Lokomotiven. Dann natürlich hier am Standort Bahnbetriebswerk die Anlagen und Einrichtungen nutzbar zu halten. Denn des Weiteren eine wichtige Sache, unsere Modellbahnen, die wir hier auch zum Teil nach historischen Vorbildern nachgestaltet haben. Und so haben wir auch eine vielfältige Arbeit, dass wir natürlich auch die Historie erhalten, denkmalgeschützt erhalten. Und wir wollen natürlich auch im Rahmen unserer Aktivitäten und Ausstellungen und Sonderfahrten das Verkehrsmittel Eisenbahn der Allgemeinheit nahebringen.
5: Als Programmpunkte gab es außerdem Vorführungen der Diensthund-Führerschule der Polizei, Feuerwehr, des Kampfsportclub Dokan und musikalische Untermalung durch die Musikschule Fröhlich. Der Förderverein finanziert sich so durch die verschiedenen Aktivitäten, Mitgliedsbeiträge und durch die Möglichkeit, für ausgewählte Projekte Förderungen zu beantragen. Außerdem bieten sie auch außerhalb der Erlebnistage Sonderfahrten auf ihren Lokomotiven an.
6: Wir bieten Sonderfahrten mit historischen Fahrzeugen an. Unsere Museumslokomotive Freien 100 und 03, wo wir dann zu ausgewählten Veranstaltungen und Aktivitäten, gerade auch im Land Sachsen-Anhalt, dann Fahrten anbieten. Die nächsten Fahrten planen wir am 31. Oktober, wo wir dann nach Wernigerode und Thale fahren und am zweiten Adventswochenende nach Quedlinburg, wo wir dann aber auch wirklich attraktive Dinge anbieten wollen, wo dann der Reisende natürlich auch am Zielort eine Attraktion vorfindet.
5: Wie bei vielen Vereinen bleibt der fehlende Nachwuchs auch hier ein Problem. Es gäbe zwar Interessierte, aber im Verein geht es eben nicht nur um das Spielen mit den Bahnen, sondern auch um Vereinsarbeit und administrative Leistungen, um die Arbeit umzusetzen. Die nächsten Projekte sind dennoch schon geplant.
6: Gegenwärtig arbeiten wir noch am Projekt der Sanierungen des Lokschuppenbereiches. Dort finden in diesem Jahr noch abschließend einige Sanierungsarbeiten statt. Das sind Auflagen, die aus den Prüfungen des Bauwerkes hervorgegangen sind, um nachher auch eine mittelfristige weitere uneingeschränkte Nutzung zu haben. Laufende Projekte sind ferner der Erhalt auch unserer Museumslokomotive Verein 100-003, die wir auch dank großer Förderung des Landes wieder in Betrieb nehmen konnten. Aber auch dort ist es wichtig, wenn die Lok läuft, im laufenden Betrieb ist es, sind viele Dinge, Aufgaben zu erledigen, die aufgebracht werden müssen. Hier ist es auch kaum noch möglich, irgendwelche Eigenleistungen zu erbringen, denn für jede Aktivität, jede Reparatur und dergleichen muss überall eine Nachweisführung erfolgen, sodass da dem Engagement der Mitglieder auch Grenzen gesetzt sind.
5: Die 36. Bahnaktions- und Eisenbahnerlebnistage haben damit einmal mehr gezeigt, dass Eisenbahngeschichte nicht nur Vergangenheit ist und auch in Zukunft durch den Förderverein der Erhalt der Lokomotiven gestellt ist.

0: Eins steht fest, die große Verliererin bei der Landtagswahl in Sachsen-Anhalt ist ohne Zweifel die Christlich-Demokratische Union und mit ihr der amtierende Ministerpräsident Sven Schulze. Hatte die CDU im Wahljahr 2021 noch 40 Sitze im Landtag von Sachsen-Anhalt, hat sich die Zahl um mehr als die Hälfte reduziert. Die CDU erreicht nur noch 15 Sitze, die AfD 39 und verbessert sich um 16 Sitze gegenüber dem Wahlergebnis 2021. Die Linke, SPD und Grüne bekommen jeweils 8 Sitze und das BSW auf Anhieb 5. Die FDP versinkt, wie auch schon auf bundespolitischer Ebene, in die Bedeutungslosigkeit und fliegt aus dem Landtag. Für den CDU-Landtagsabgeordneten Lars-Jürgen Zimmer ist der Wahlsieg der AfD eine logische Schlussfolgerung aus dem Handeln der Bundespolitik.
1: Absolut, also ist normalerweise, also nicht normalerweise, die jede Wahl ist ein Hochfest der Demokratie. Da können die Bürgerinnen und Bürger entscheiden, womit sie zufrieden sind, womit sie nicht zufrieden sind, und können Richtungswechsel wählen, können Richtungen bestätigen. Und damit lebt die Demokratie. Und deswegen ist die Wahlbeteiligung mit 76% natürlich gigantisch. Das würden wir uns bei allen Wahlen natürlich wünschen. Gleichwohl diese Wahl jetzt hier vom Ergebnis natürlich nicht so ausgefallen ist, wie ich mir das als CDU-Mann gewünscht hätte, wie wir uns das alle gewünscht hätten. Dennoch obliegt es auch der Fairness, dem politischen Kontrahenten zum Wahlsieg zu gratulieren. Es ist die mit Abstand höchste Stimmzahl, die hier offensichtlich bei über 40 jetzt erreicht wurde. Da muss man Glückwunsch dazu sagen und auch der klare Regierungsauftrag bei der Partei mit den meisten Stimmen. Und wir haben auch als Union einiges aufzuarbeiten, denke ich. Es muss ein großes Warnsignal sein und ich hoffe, dass es diesmal auch ein Warnsignal ist. Wenn wir uns zurückerinnern, 21 war das Ergebnis in Umfragen auch nicht ganz so rosig. Wir konnten dann noch 10% zulegen. Die AfD konnte

0: Biografie ein Stück weit benachteiligt werden. Das hat natürlich durchgeschlagen. Und ja, auch ich bin nicht zufrieden mit dem, was in Berlin passiert, was mit der Gesundheitsreform, was mit der Rentenreform passiert. Wer 45 Jahre gearbeitet hat, der hat auch Anspruch auf seine Altersrente. Da muss man andere Modelle finden, als mit über 70 oder 75 zu diskutieren. Wir brauchen ein vernünftiges Gesundheitswesen, bezahlbares Gesundheitswesen. Da wird alles Bundesthemen, das liegt jetzt nicht so sehr bei uns. Ja, wir haben sozusagen die Problematik Berlins jetzt für uns geerbt. Und wenn es tatsächlich bei diesen unter 20% bleiben sollte, ist das natürlich eine sehr, sehr starke Zäsur auch für uns als Union.
1: In den einzelnen Wahlkreisen sehen die Ergebnisse so aus. Im Wahlkreis 18, also Aschersleben, konnte sich Daniel Rausch von der AfD mit 47,8% behaupten. CDU-Mann Detlef Gürt kam nur auf 19,3% der Stimmen. Noch mehr Prozente erreichte Matthias Büttner von der AfD im Wahlkreis 19, 53,4% der Staßfurter Stimmen für ihn. Sven Rosomkiewicz von der CDU erreichte 25,6%. Im Wahlkreis 21 in Bernburg stimmten 52,3% für den AfD-Mann Dr. Jan Moldenhauer. Auch hier die CDU weit abgeschlagen mit nur 22,4% für Stefan Ruhland. Angesichts dieser Zahlen sollte die AfD laut Lars-Jürgen Zimmer auch Verantwortung übernehmen.
0: Wenn wir die Ergebnisse sehen, gibt es einen ganz klaren Willen in der Bevölkerung. Und deswegen sage ich ganz klar, der Auftrag zur Regierungsbildung liegt klar bei einer Partei, die mit Abstand meisten Stimmen bekommen hat. Und wenn diese Partei die Demokratie auch nur halbwegs ernst nimmt, dann muss sie zu einer Regierungsbildung kommen, dann muss sie Gespräche führen. Wo die Gespräche dann auch hinführen, weiß ich nicht. Aber sich verweigern, indem man sagt, ich mache es nur alleine oder gar nicht, das funktioniert in der Demokratie nicht. Dann hätten wir auch als Union die ganzen Jahre anders schon reagieren können. Aber es ist wie in jeder guten Ehe. Man muss Kompromisse schließen, man muss kompromissbereit sein, man muss miteinander reden. Und ich hoffe, dass wir im Nachgang viele Gräben zuschütten, die dann auch im Wahlkampf aufgerissen wurden.
1: Mit 78,9% Wahlbeteiligung in Köthen zeigte sich auch hier, wie wichtig den Menschen diese Landtagswahl war. Für die AfD ging Volker Olenitschak ins Rennen. Er sicherte sich 50,2% der Stimmen. Olaf Feuerborn von der CDU erreichte 25,4%. In Zerbst, also im Wahlkreis 23, ein ähnliches Bild. Die AfD erreicht 48,1%, die CDU nur 26,3% der Stimmen. In der Lutherstadt Wittenberg gibt es dann doch einen Ausreißer. Die CDU schafft mit Nico Elsner immerhin 29,4%, immerhin 10% mehr als in Aschersleben. Die AfD kann 43,0% der Wählerstimmen auf sich vereinen. In Jessen kommt die AfD mit Matthias Lieschke auf 49,8%. Patrick Schubert von der CDU erreicht 25,1%. Im Wahlkreis 28, also Bitterfeld-Wolfen, gewinnt Daniel Reu mit 50,9% der Stimmen vor Lars-Jürgen Zimmer. Der bekam 21,0%. Im Saalekreis setzte sich mit 50,8% die AfD in Form von Florian Schröder durch. Die CDU bekam 26,7% der Stimmen. Das Ergebnis der Zweitstimmen überrascht nicht nur die Landespolitiker, sondern auch Berlin. Die CDU rutscht drastisch ab und kommt nur noch auf 17,2%. Die SPD schwimmt bei 9,3% als drittstärkste Kraft vor Bündnis 90 Die Grünen. Grund zum Feiern beim BSW. Sie ziehen mit 5,3% in den Landtag Sachsen-Anhalt ein. Insgesamt lag die Wahlbeteiligung bei den Zweitstimmen bei 77,8%. Für die absolute Mehrheit hat es für die AfD nicht gereicht. Eine Regierungsbildung schwierig. Für CDU-Mann Zimmer flammt da wieder ein ganz besonderes Thema auf. Auf die Frage, wie er zur Brandmauer steht, sagte der 55-Jährige.
0: Na gut, ich selber war nie der große Freund von Brandmauern. Demokratisch gewählte Abgeordnete müssen immer in der Lage sein, miteinander zu reden. Das in bestimmten Parteien und Fraktionen bestimmte Abgeordnete dabei sind, mit denen man

0: das lieber nicht tut. Das ist auch so. Aber es sind ja nicht alle. Und wer am Parlament vertreten ist, ist von Bürgerinnen und Bürgern gewählt. Und da muss miteinander geredet werden. Und gerade bei dieser Konstellation, wo offensichtlich vielleicht niemand eine Mehrheit bekommt, muss über breite Richtungen, muss über breite Fraktionsflure miteinander geredet werden. Und ich denke, es ist Zeit, dass wir insgesamt auch in Deutschland hier umdenken. Und am Ende geht es mir nicht um einzelne Parteimitglieder oder um einzelne Parteisoldaten, sondern mir geht es um die Bürgerinnen und Bürger, die mit weit über 40% einer Partei ihr Vertrauen geschenkt haben. Und das ist gleichzeitig ein Misstrauensvotum gegen uns. Und wenn wir wieder für diese Menschen, für das Land, für die Bürgerinnen und Bürger da sein wollen, dann müssen wir uns einfach öffnen.
1: Ach ja, dann war ja noch das Protestcamp in Bitterfels Grüner Lunge. Vorkommnisse waren nicht zu verzeichnen. Zwar stand das Camp unter dem provokanten Titel Schlechte Grüße aus Bitterfeld, doch bei einer Beteiligung von geschätzten 200 Menschen blieb alles in geordneten Bahnen.
2: Schlechte Grüße aus Bitterfeld ist eine Liedzeile aus dem Song Kulturratze von Kulturratze. Kulturratze ist eine seit über mehreren Jahren, seit vielen Jahren aktive lokale Punkband hier aus Bitterfeld, die nicht nur bundesweit viel aufgetreten ist, sondern auch international. Eine Band aus der Region, die bekannt ist, damit als kulturelle Referenz. Gleichzeitig soll es aber eben auch nochmal ein Zeichen setzen, denn diese schlechte Grüße sind keine Grüße, die wir senden wollen oder müssen, sondern es sind Grüße, die wir verhindern wollen. Wir wollen verhindern, dass aus Bitterfeld mit der Wahl der AfD im Land Sachsen-Anhalt menschenverachtende, rassistische Politik mit einer rechtsextremen Partei salonfähig werden und gerade eben in Bitterfeld in dieser Stärke auch nochmal gefeiert werden.
1: Hatten die Veranstalter des Bitterfelder Innenstadtfests aus Sicherheitsgründen das Fest kurzfristig abgesagt, und zwar für das Wochenende um den 6. September, sehen die Macher des Protestcamps keine Konkurrenz dazu und auch nicht in Sachen Wahlbeeinflussung der Bürger.
2: Nein, es war ja auch von Anfang an so geplant und auch mit den Behörden abgesprochen, dass wir diese zwei Veranstaltungen nebeneinander stattfinden lassen haben. Wir haben bereits im Mai im Kooperationsgespräch zugesagt, dass wir auf den Robert-Schumann-Platz verzichten, damit sich die SchaustellerInnen des Stadtfestes dort aufstellen können. Was festgestellt werden muss, ist, dass der Innenstadtverein diese Sicherheitsauflagen, die sie behaupten, niemals bekommen hat, weil sie die Veranstaltung, die ordnungsgemäß angemeldet hatten. Und was auch gesagt werden muss, ist, dass dieses Datum, an dem sie angeblich vom Protestcamp erfahren haben, der 9. Juli, von dem sie sprechen, zumindest im Amtsblatt des Landkreises zu entnehmen ist, dass sie genau an diesem Tag 10.000 Euro Förderung nicht erhalten haben.
1: Sachsen-Anhalt hat gewählt, doch eine Regierungsfindung wird schwierig. Die AfD hat 39 Sitze im Landtag, benötigt aber 42 zur absoluten Mehrheit. Sollte auf der anderen Seite ein Bündnis aus CDU, SPD und die Grünen zustande kommen und die Linke auch noch in dem Konstrukt zu finden sein, so kämen diese vier Parteien ebenfalls nur auf 39 Sitze. Nun kommt das BSW mit seinen 5 Sitzen ins Spiel. Überzeugen die Schnittmengen mit der AfD? Es bleibt also spannend im Landtagswahlkampf. Die Wahl des Ministerpräsidenten kann sich hinziehen. Der Termin zur konstituierenden Sitzung nicht. Der ist für den 6. Oktober anberaumt.
3: Vor 100 Jahren wurde in Sandersdorf die Feuerwehr gegründet. 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Im Mittelpunkt stand jedoch die Geschichte der Feuerwehr. Seit ihrer Gründung vor einem Jahrhundert stehen Einsatzbereitschaft, Engagement und Gemeinschaft im Mittelpunkt. Beim Jubiläumsfest wurde deshalb nicht nur zurückgeblickt, sondern auch das Engagement der heutigen Feuerwehrleute und der nächsten Generationen gewürdigt. 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
1: Ein besonderer Moment für Ronald Mormann und die Köthner Karnevalisten. Ministerpräsident Sven Schulze hat ihn den Bundesverdienstorden überreicht. Ausgezeichnet wird damit sein jahrzehntelanges Engagement in Politik und Kultur. Besonders sein Einsatz für das karnevalistische Brauchtum. Ronald Mormann geht als eine geprägte Figur der KKK. Über viele Jahre hat er den Verein mit aufgebaut und weiterentwickelt. Mit seinem Organisationstalent hat er maßgeblich dazu beigetragen, dass der Köthener Karnevalverein heute weit über die Stadt hinaus bekannt ist.
4: Ich habe ja schon oben bei meinen Dankesworten gesagt, dankbar, stolz, aber auch demütig. Denn ich glaube, dass niemand die Leistungen, die dafür erbracht wurden, allein erbringen kann. Sondern das ist immer ein Team, eine Mannschaft, Menschen, die mit dahinter stehen. Das kann sich, glaube ich, kaum jemand alleine zuschreiben.
5: Ich habe 1988 hier in Köthen an der Hochschule angefangen zu studieren und bin dort Programmchef des Elverrates geworden. Seitdem habe ich mit Karneval zu tun. 1992 haben wir KKK neu gegründet, nach 33 Jahren Zwangspause. Wir sind heute einer der größten Karnevalsvereine in Ostdeutschland. Der Rosenmontagszug in Köthen ist legendär. Und bei mir ist das eine Kombination, wofür ich heute geehrt worden bin. Ich war ja 10 Jahre Vizepräsident des Landesverbandes. Ich habe 20 Jahre als KKK-Präsident gearbeitet, ehrenamtlich. Ich bin seitdem Senatspräsident und, und. Und das in Kombination mit meinen ehrenamtlichen Tätigkeiten in der Kommunalpolitik, im Stadtrat, im Kreistag. Ich war in 10 Aufsichtsräten. Meine Mitarbeiter haben mal ausgerechnet, 1600 ehrenamtliche Abende war ich nicht zu Hause durch die Kommunalpolitik. Da ist Landtag und Firma und was man alles hat, gar nicht mitgerechnet. Das alles wäre ohne meine Frau, meine Familie und viele Freunde und Unterstützer, die heute hier geladen waren, nicht machbar. Und deswegen bin ich da natürlich sehr stolz drauf. Es ist die höchste Auszeichnung, die unsere Bundesrepublik Deutschland zu vergeben hat. Und das macht mich sehr stolz.
1: Besonders eng verbunden ist sein Name mit dem Rosenmontagsumzug. Er gehört inzwischen zu den größten Karnevalsumzügen in Mitteldeutschland und bringt jedes Jahr viele Menschen zusammen. Doch die Auszeichnung steht für mehr als nur Karneval. Sie würdigt vor allem das Ehrenamt dahinter. Denn damit Traditionen bestehen bleiben, braucht es Menschen, die Verantwortung übernehmen, Veranstaltungen organisieren und ihre Zeit investieren. Genau diesen langjährigen Einsatz von Ronald Mormann würdigt der Bundesverdienstorden. Er gehört zu den höchsten staatlichen Auszeichnungen in Deutschland und wird für besondere Verdienste um die Gesellschaft verliehen.
6: Ja, der Ronald Mormann hat heute den Bundes

0: Verdienstorden von mir überreicht bekommen, und zwar für seine Tätigkeit hier für die Gesellschaft. Zum einen im Karneval. Ich glaube, jeder rund um Köthen in Köthen kennt Mormel, wie man ihn so schön sagt, mit dem KKK verbunden. Und stand ja viele, viele Jahre an der Spitze dieses Vereins, und ohne ihn und seine Mannschaft wäre KKK auch nicht das, was es heute ist. Und das Zweite ist natürlich auch seine jahrzehntelange Arbeit in der Kommunalpolitik, auch in der Landespolitik. All das zusammen zeigt sein gesellschaftliches Engagement, und deswegen hat er diese Auszeichnung bekommen vom Bundespräsidenten, und ich als Ministerpräsident habe das heute übergeben. So ist es.
1: In Wittenberg dreht sich an diesem Wochenende alles um den Wassersport. Beim Tag der offenen Tür zeigen die Vereine ihre verschiedenen Wassersportarten. Ein Höhepunkt ist das traditionelle Elbschwimmen, organisiert von der Wassersportgemeinschaft Wittenberg 1962 e.V. Auch Segler und Kanuten laden die Besucher aufs Wasser ein. Dabei geht es um Sport, Spaß und Gemeinschaft. Besucher können die Boote kennenlernen und selbst erste Erfahrungen sammeln. So wird die Elbe für den 23. August 2026 zum Treffpunkt für Wassersportler und Gäste.
2: Und Tradition ist es, an einem Wochenende im Sommer hier unseren Tag der offenen Tür durchzuführen, bei dem wir uns als Verein und jede Abteilung präsentieren. Und ja, die Kanuten tun das, wie man hier ringsherum sieht, mit ihren Kajaks. Und ja, wir sind ein Verein mit rund 35 oder eine Abteilung mit rund 35 Mitgliedern, die im Wesentlichen den Wasserwandersport als Hobby betreiben, und das nicht nur auf der Elbe, sondern auch auf den Gewässern, die hier so im Umland sind und auf denen man gut paddeln kann, wie dem Spreewald oder auch den Berliner Gewässern. Ja, zum Tag der offenen Tür verbinden wir das Ganze mit dem Elbeschwimmen. Einmal hat schon stattgefunden, einen Durchgang, einen zweiten bieten wir in Kürze an. Das ist ein großer Teil des Programms, natürlich das gesellige Beisammensein, und im Wesentlichen geht es darum, dass wir als sportliche Abteilungen unseren Sport vorstellen, dass wir den Gästen die Möglichkeit geben, mal ein bisschen zu schnuppern, sich mal ins Boot zu setzen mit einem Guide oder auch allein mal zu paddeln und sich ein bisschen was erklären zu lassen, worin denn der Reiz des Paddelns auf dem Wasser eigentlich besteht. Ja, der Reiz des Paddelns ist natürlich, ganz nah an der Natur zu sein, mittendrin zu sein in der Natur. Mitunter ist es auch die Einsamkeit, die Natur also in aller Ruhe zu erleben, sich in der Natur zu bewegen, egal wie das Wetter ist, ob es etwas kühler ist, ob Sommer ist, ob Wind oder nicht. Und das kann jeder für sich so entscheiden, wie er das möchte. Und das ist eigentlich der Reiz. Und das eben nicht nur in der Gegend, in der man sich auskennt, wie wir hier auf der Elbe, sondern letztendlich überall in Deutschland oder auch Europa.
1: Beim traditionellen Elbschwimmen geht es für die Teilnehmer einmal quer durch den Fluss. Die Wasserwacht sorgt dabei für die Sicherheit. Rettungsschwimmer und Boote begleiten die Schwimmer. Besonders starke Strömungen sind zu erwarten, was es zu einer großen Herausforderung macht. Jede Altersstufe ist vertreten und meistern diese Veranstaltung ohne Probleme.
3: Ich bin Thomas Vier, Ortsgruppenleiter der Wasserwacht in Wittenberg und hier für heute der Chef von Skanze aus Sicht der Wasserrettung. Wir haben das alljährliche Elbeschwimmen gemacht. Das heißt, unter fachkundiger Beobachtung dürfen die Wittenberger und Wittenbergerinnen, die Gäste, einmal quer über die Elbe schwimmen. Die Elbe als Bundeswasserstraße ist natürlich nicht einfach so ein Badegewässer. Deswegen findet das Ganze unter Beobachtung statt, unter Aufsicht von uns. Und wir begleiten die Schwimmer mit Booten und mit Rettungsschwimmern, sodass im Fall der Fälle auch immer jemand da ist, der dann auch dementsprechend zugreifen kann. Die Elbe ist aktuell unterwegs mit 5 Kilometern pro Stunde. Das klingt jetzt erstmal nicht schnell, es ist sowieso eine Schrittgeschwindigkeit. Aber in der Fahrrinne selber, in der Strömung, merkt man, dass man abgetrieben wird. In der Regel schafft man es nicht wirklich direkt durchzuschwimmen. Also man wird immer abgetrieben, das ist geplant, das ist auch gewollt. Und das ist für ungeübte Schwimmer erstmal eine Erfahrung, in dieser Fahrrinne mitgerissen zu werden und dann trotzdem die Ruhe zu bewahren, trotzdem sein Ziel zu verfolgen, und dann kommt man völlig problemlos auch auf der anderen Seite an. Das Durchschwimmen durch die Elbe ist für die Wittenberger immer so ein Highlight. Und wenn man sieht, dass heute der jüngste Teilnehmer 10 Jahre alt ist und vor ein paar Jahren der jüngste Teilnehmer 7 Jahre, sieht man schon, dass das reizvoll ist, die Elbe zu bezwingen, sagt man es mal so. Aber wie gesagt, immer nur unter Beobachtung, immer nur unter Begleitung von Rettungsschwimmern. Sonst ist es einfach zu gefährlich. Und der Reiz ist einfach da. Dafür ist die Elbe.

0: unsere Elbe und da muss man auch mal durchgeschwommen sein als Rittenberger.
1: Paddeln verbindet. Der Verein hat rund 35 Mitglieder, die den Wassersport meist als Hobby betreiben. Gepaddelt wird auf der Elbe und vielen weiteren Gewässern. Einige Mitglieder sind auch sportlich sehr erfolgreich. Helga Freund wurde bereits zum 41. Mal Weltmeisterin und brachte dieses Jahr aus Kanada 2 Goldmedaillen mit.
2: Also mein Name ist Helga Freund, ich bin 72 Jahre alt, habe mit 11 Jahren angefangen zu paddeln. Mit 21 wieder fast aufgehört, weil dann Beruf, Studium, Familie, alles viel wichtiger waren. Und mit 48 bin ich wieder ins Boot geklettert. Und 2 Jahre später hat man mich mitgenommen zur Weltmeisterschaft nach Kanada. Und dort habe ich gewonnen vor 40 Frauen. Und ja, seitdem bin ich so oft, wie es geht, auf dem Wasser. Und dieses Jahr war ich auch in Kanada zur Weltmeisterschaft und habe 2-mal Gold wieder mitgebracht. Nun bin ich 41 Mal Weltmeister und das Paddeln macht einfach Spaß. Und ja, und ich kann aber auch ruhig paddeln, ich kann auch mal Genuss paddeln, also sprich Wanderboot fahren, weil mein Mann ist kein Rennsportler und auch weil das hier ein Verein ist, der vorwiegend Wanderboot fährt, ja, möchte man das in der Gemeinschaft erleben. Wenn ich zu Wettkämpfen fahre, dass man Sportkameraden auf aller Welt sieht und die sind ja alle so ein bisschen verrückt wie ich. Das heißt also, dass sie trainieren fleißig und wie man so sagt, die Konkurrenz schläft nicht und dass man sich wieder trifft, die eine oder die andere Sportlerin und ja, es ist einfach schön.
1: Damit ging ein abwechslungsreicher Tag rund um den Wassersport zu Ende. Beim Elbschwimmen, Segeln und Paddeln standen vor allem Sport, Gemeinschaft und die Freude am Wasser im Mittelpunkt. Ein gelungenes Fest, das einmal mehr zeigte, wie eng Wittenberg mit der Elbe verbunden ist.
3: Der Förderverein Berlin-Anhaltische Eisenbahn e.V. hat am Wochenende des 5. und 6. September zu den 36. Bahnaktions- und Eisenbahnerlebnistagen eingeladen. Unter dem Motto Eisenbahn zum Anfassen, Fotografieren und Mitfahren fanden im Bahnbetriebswerk Lutherstadt-Wittenberg-Hüfner-Straße Aktionen rund ums Bahnfahren statt. Präsentiert wurden während den Erlebnistagen historische sowie moderne Fahrzeuge von dem Förderverein und auch des Nahverkehrs Sachsen-Anhalt. Auch die Museumslokomotive V100003 wurde wieder der breiten Öffentlichkeit präsentiert. Ferner ermöglichte das Lokpersonal Mitfahrten auf einigen Lokomotiven sowie die Vorstellung der Arbeit an den Modellbahnen. Der Förderverein feierte in diesem Jahr an den Erlebnistagen außerdem sein 35-jähriges Jubiläum.
4: Ja, unser Förderverein Berlin-Anhaltische Eisenbahn hat 50 Mitglieder. Davon natürlich auch fördernde Mitglieder. Der harte Kern bilden 25 Mitglieder, die hier aktiv unsere Arbeit gestalten. Unsere Arbeit selber recht vielfältig. Wir befassen uns mit dem Erhalt historischer Lokomotiven. Dann natürlich hier am Standort Bahnbetriebswerk die Anlagen und Einrichtungen nutzbar zu halten. Denn des Weiteren eine wichtige Sache unsere Modellbahnen, die wir hier auch zum Teil nach historischen Vorbildern nachgestaltet haben. Und so haben wir auch eine vielfältige Arbeit, dass wir natürlich auch die Historie erhalten, denkmalgeschützt erhalten. Und wir wollen natürlich auch im Rahmen unserer Aktivitäten und Ausstellungen und Sonderfahrten das Verkehrsmittel Eisenbahn der Allgemeinheit nahebringen.
3: Als Programmpunkte gab es außerdem Vorführungen der Diensthund-Führerschule der Polizei, Feuerwehr, des Kampfsportclub Dokan und musikalische Untermalung durch die Musikschule Fröhlich. Der Förderverein finanziert sich so durch die verschiedenen Aktivitäten, Mitgliedsbeiträge und durch die Möglichkeit, für ausgewählte Projekte Förderungen zu beantragen. Außerdem bieten sie auch außerhalb der Erlebnistage Sonderfahrten auf ihren Lokomotiven an.
4: Wir bieten Sonderfahrten mit historischen Fahrzeugen an. Unsere Museumslokomotive V100003, wo wir dann zu ausgewählten Veranstaltungen, Aktivitäten, gerade auch im Land Sachsen-Anhalt, dann Fahrten anbieten. Die nächsten Fahrten planen wir am 31. Oktober, wo wir dann nach Wernigerode und Thale fahren und am 2. Adventswochenende nach Quedlinburg, wo wir dann aber auch wirklich attraktive Dinge anbieten wollen, wo dann der Reisende natürlich auch

0: auch am Zielort eine Attraktion vorfindet.
1: Wie bei vielen Vereinen bleibt der fehlende Nachwuchs auch hier ein Problem. Es gäbe zwar Interessierte, aber im Verein geht es eben nicht nur um das Spielen mit den Bahnen, sondern auch um Vereinsarbeit und administrative Leistungen, um die Arbeit umzusetzen. Die nächsten Projekte sind dennoch schon geplant.
0: Gegenwärtig arbeiten wir noch am Projekt der Sanierungen des Lokschuppenbereiches. Dort finden in diesem Jahr noch abschließend einige Sanierungsarbeiten statt. Das sind Auflagen, die aus den Prüfungen des Bauwerkes hervorgegangen sind, um nachher auch eine mittelfristige weitere uneingeschränkte Nutzung zu haben. Laufende Projekte sind ferner der Erhalt auch unserer Museumslokomotive Verein 100003, die wir auch dank großer Förderung des Landes wieder in Betrieb nehmen konnten. Aber auch dort ist es wichtig, wenn die Lok läuft, im laufenden Betrieb ist es für viele Dinge, Aufgaben zu erledigen, die aufgebracht werden müssen. Hier ist es auch kaum noch möglich, irgendwelche Eigenleistungen zu erbringen, denn für jede Aktivität, jede Reparatur und dergleichen muss überall eine Nachweisführung erfolgen, sodass da dem Engagement der Mitglieder auch Grenzen gesetzt sind.
1: Die 36. Bahnaktions- und Eisenbahnerlebnistage haben damit einmal mehr gezeigt, dass Eisenbahngeschichte nicht nur Vergangenheit ist und auch in Zukunft durch den Förderverein der Erhalt der Lokomotiven gestellt ist.

0: Eins steht fest, die große Verliererin bei der Landtagswahl in Sachsen-Anhalt ist ohne Zweifel die Christlich-Demokratische Union und mit ihr der amtierende Ministerpräsident Sven Schulze. Hatte die CDU im Wahljahr 2021 noch 40 Sitze im Landtag von Sachsen-Anhalt, hat sich die Zahl um mehr als die Hälfte reduziert. Die CDU erreicht nur noch 15 Sitze, die AfD 39 und verbessert sich um 16 Sitze gegenüber dem Wahlergebnis 2021. Die Linke, SPD und Grüne bekommen jeweils 8 Sitze und das BSW auf Anhieb 5. Die FDP versinkt, wie auch schon auf bundespolitischer Ebene, in die Bedeutungslosigkeit und fliegt aus dem Landtag. Für den CDU-Landtagsabgeordneten Lars-Jürgen Zimmer ist der Wahlsieg der AfD eine logische Schlussfolgerung aus dem Handeln der Bundespolitik.
1: Absolut, also ist normalerweise, also nicht normalerweise, jede Wahl ist ein Hochfest der Demokratie. Da können die Bürgerinnen und Bürger entscheiden, womit sie zufrieden sind, womit sie nicht zufrieden sind, und können Richtungswechsel wählen, können Richtungen bestätigen. Und damit lebt die Demokratie. Und deswegen ist die Wahlbeteiligung mit 76% natürlich gigantisch. Das würden wir uns bei allen Wahlen natürlich wünschen. Gleichwohl diese Wahl jetzt hier vom Ergebnis natürlich nicht so ausgefallen ist, wie ich mir das als CDU-Mann gewünscht hätte, wie wir uns das alle gewünscht hätten. Dennoch obliegt es auch der Fairness, dem politischen Kontrahenten zum Wahlsieg zu gratulieren. Es ist die mit Abstand höchste Stimmzahl, die hier offensichtlich bei über 40 jetzt erreicht wurde. Da muss man Glückwunsch dazu sagen, und auch der klare Regierungsauftrag bei der Partei mit den meisten Stimmen. Und wir haben auch als Union einiges aufzuarbeiten, denke ich. Es muss ein großes Warnsignal sein, und ich hoffe, dass es diesmal auch ein Warnsignal ist. Wenn wir uns zurückerinnern, 21 war das Ergebnis in Umfragen auch nicht ganz so rosig. Wir konnten dann noch 10% zulegen. Die AfD konnte man noch ein Stück weit nach unten drängen. Das ist diesmal nicht mehr erfolgt. Die Leute haben einfach unsere Bemühungen hier in Sachsen-Anhalt, auch in dieser Koalition, die durchaus schwierig war mit dem Koalitionspartner SPD, nicht honoriert. Aber das, was ich natürlich ständig erlebt habe, ob am Gartenzaun oder auf dem Marktplatz, ist, dass die Bundespolitik natürlich alles dominiert hat. Die Rentendiskussion, die Krankenversicherung, überall, wo wir als Osten, als Ostdeutsche, als Menschen mit ostdeutscher

0: Biografie ein Stück weit benachteiligt werden. Das hat natürlich durchgeschlagen. Und auch ich bin nicht zufrieden mit dem, was in Berlin passiert, was mit der Gesundheitsreform, was mit der Rentenreform passiert. Wer 45 Jahre gearbeitet hat, der hat auch Anspruch auf seine Altersrente. Da muss man andere Modelle finden, als mit über 70 oder 75 zu diskutieren. Wir brauchen ein vernünftiges Gesundheitswesen, bezahlbares Gesundheitswesen. Da wird alles Bundesthemen. Das liegt jetzt nicht so sehr bei uns. Wir haben sozusagen die Problematik Berlins jetzt für uns geerbt. Und wenn es tatsächlich bei diesen unter 20% bleiben sollte, ist das natürlich eine sehr, sehr starke Zäsur auch für uns als Union.
1: In den einzelnen Wahlkreisen sehen die Ergebnisse so aus. Im Wahlkreis 18, also Aschersleben, konnte sich Daniel Rausch von der AfD mit 47,8% behaupten. CDU-Mann Detlef Gürt kam nur auf 19,3% der Stimmen. Noch mehr Prozente erreichte Matthias Büttner von der AfD im Wahlkreis 19, 53,4% der Staßfurter Stimmen für ihn. Sven Rosomkiewicz von der CDU erreichte 25,6%. Im Wahlkreis 21 in Bernburg stimmten 52,3% für den AfD-Mann Dr. Jan Moldenhauer. Auch hier die CDU weit abgeschlagen mit nur 22,4% für Stefan Ruhland. Angesichts dieser Zahlen sollte die AfD laut Lars-Jürgen Zimmer auch Verantwortung übernehmen.
0: Wenn wir die Ergebnisse sehen, gibt es einen ganz klaren Willen in der Bevölkerung. Und deswegen sage ich ganz klar, der Auftrag zur Regierungsbildung liegt klar bei einer Partei, die mit Abstand meisten Stimmen bekommen hat. Und wenn diese Partei die Demokratie auch nur halbwegs ernst nimmt, dann muss sie zu einer Regierungsbildung kommen, dann muss sie Gespräche führen. Wo die Gespräche dann auch hinführen, weiß ich nicht. Aber sich verweigern, indem man sagt, ich mache es nur alleine oder gar nicht, das funktioniert in der Demokratie nicht. Dann hätten wir auch als Union die ganzen Jahre anders schon reagieren können. Aber es ist wie in jeder guten Ehe. Man muss Kompromisse schließen, man muss kompromissbereit sein, man muss miteinander reden. Und ich hoffe, dass wir im Nachgang viele Gräben zuschütten, die dann auch im Wahlkampf aufgerissen wurden.
1: Mit 78,9% Wahlbeteiligung in Köthen zeigte sich auch hier, wie wichtig den Menschen diese Landtagswahl war. Für die AfD ging Volker Olenitschak ins Rennen. Er sicherte sich 50,2% der Stimmen. Olaf Feuerborn von der CDU erreichte 25,4%. In Zerbst, also im Wahlkreis 23, ein ähnliches Bild. Die AfD erreicht 48,1%, die CDU nur 26,3% der Stimmen. In der Lutherstadt Wittenberg gibt es dann doch einen Ausreißer. Die CDU schafft mit Nico Elsner immerhin 29,4%, immerhin 10% mehr als in Aschersleben. Die AfD kann 43,0% der Wählerstimmen auf sich vereinen. In Jessen kommt die AfD mit Matthias Lieschke auf 49,8%. Patrick Schubert von der CDU erreicht 25,1%. Im Wahlkreis 28, also Bitterfeld-Wolfen, gewinnt Daniel Reu mit 50,9% der Stimmen vor Lars-Jürgen Zimmer. Der bekam 21,0%. Im Saalekreis setzte sich mit 50,8% die AfD in Form von Florian Schröder durch. Die CDU bekam 26,7% der Stimmen. Das Ergebnis der Zweitstimmen überrascht nicht nur die Landespolitiker, sondern auch Berlin. Die CDU rutscht drastisch ab und kommt nur noch auf 17,2%. Die SPD schwimmt bei 9,3% als drittstärkste Kraft vor Bündnis 90 die Grünen. Grund zum Feiern beim BSW. Sie ziehen mit 5,3% in den Landtag Sachsen-Anhalt ein. Insgesamt lag die Wahlbeteiligung bei den Zweitstimmen bei 77,8%. Für die absolute Mehrheit hat es für die AfD nicht gereicht. Eine Regierungsbildung schwierig. Für CDU-Mann Zimmer flammt da wieder ein ganz besonderes Thema auf. Auf die Frage, wie er zur Brandmauer steht, sagte der 55-Jährige.
0: Na gut, ich selber war nie der große Freund von Brandmauern. Demokratisch gewählte Abgeordnete müssen immer in der Lage sein, miteinander zu reden. Das in bestimmten Parteien und Fraktionen bestimmte Abgeordnete dabei sind, mit denen man

0: das lieber nicht tut. Das ist auch so. Aber es sind ja nicht alle. Und wer am Parlament vertreten ist, ist von Bürgerinnen und Bürgern gewählt. Und da muss miteinander geredet werden. Und gerade bei dieser Konstellation, wo offensichtlich vielleicht niemand eine Mehrheit bekommt, muss über breite Richtungen, muss über breite Fraktionsflure miteinander geredet werden. Und ich denke, es ist Zeit, dass wir insgesamt auch in Deutschland hier umdenken. Und am Ende geht es mir nicht um einzelne Parteimitglieder oder um einzelne Parteisoldaten, sondern mir geht es um die Bürgerinnen und Bürger, die mit weit über 40% einer Partei ihr Vertrauen geschenkt haben. Und das ist gleichzeitig ein Misstrauensvotum gegen uns. Und wenn wir wieder für diese Menschen, für das Land, für die Bürgerinnen und Bürger da sein wollen, dann müssen wir uns einfach öffnen.
1: Ach ja, dann war ja noch das Protestcamp in Bitterfels Grüner Lunge. Vorkommnisse waren nicht zu verzeichnen. Zwar stand das Camp unter dem provokanten Titel Schlechte Grüße aus Bitterfeld, doch bei einer Beteiligung von geschätzten 200 Menschen blieb alles in geordneten Bahnen.
2: Schlechte Grüße aus Bitterfeld ist eine Liedzeile aus dem Song Kulturratze von Kulturratze. Kulturratze ist eine seit über mehreren Jahren, seit vielen Jahren aktive lokale Punkband hier aus Bitterfeld, die nicht nur bundesweit viel aufgetreten ist, sondern auch international. Eine Band aus der Region, die bekannt ist, damit als kulturelle Referenz. Gleichzeitig soll es aber eben auch nochmal ein Zeichen setzen, denn diese schlechte Grüße sind keine Grüße, die wir senden wollen oder müssen, sondern es sind Grüße, die wir verhindern wollen. Wir wollen verhindern, dass aus Bitterfeld mit der Wahl der AfD im Land Sachsen-Anhalt menschenverachtende, rassistische Politik mit einer rechtsextremen Partei salonfähig werden und gerade eben in Bitterfeld in dieser Stärke auch nochmal gefeiert werden.
1: Hatten die Veranstalter des Bitterfelder Innenstadtfests aus Sicherheitsgründen das Fest kurzfristig abgesagt, und zwar für das Wochenende um den 6. September, sehen die Macher des Protestcamps keine Konkurrenz dazu und auch nicht in Sachen Wahlbeeinflussung der Bürger.
2: Nein, es war ja auch von Anfang an so geplant und auch mit den Behörden abgesprochen, dass wir diese zwei Veranstaltungen nebeneinander stattfinden lassen haben. Wir haben bereits im Mai im Kooperationsgespräch zugesagt, dass wir auf den Robert-Schumann-Platz verzichten, damit sich die SchaustellerInnen des Stadtfestes dort aufstellen können. Was festgestellt werden muss, ist, dass der Innenstadtverein diese Sicherheitsauflagen, die sie behaupten, niemals bekommen hat, weil sie die Veranstaltung nie ordnungsgemäß angezeigt hatten, angemeldet hatten. Und was auch gesagt werden muss, ist, dass dieses Datum, an dem sie angeblich vom Protestcamp erfahren haben, der 9. Juli, von dem sie sprechen, zumindest im Amtsblatt des Landkreises zu entnehmen ist, dass sie genau an diesem Tag 10.000 Euro Förderung nicht erhalten haben.
1: Sachsen-Anhalt hat gewählt, doch eine Regierungsfindung wird schwierig. Die AfD hat 39 Sitze im Landtag, benötigt aber 42 zur absoluten Mehrheit. Sollte auf der anderen Seite ein Bündnis aus CDU, SPD und die Grünen zustande kommen und die Linke auch noch in dem Konstrukt zu finden sein, so kämen diese vier Parteien ebenfalls nur auf 39 Sitze. Nun kommt das BSW mit seinen 5 Sitzen ins Spiel. Überzeugen die Schnittmengen mit der AfD? Es bleibt also spannend im Landtagswahlkampf. Die Wahl des Ministerpräsidenten kann sich hinziehen. Der Termin zur konstituierenden Sitzung nicht. Der ist für den 6. Oktober anberaumt.
3: Vor 100 Jahren wurde in Sandersdorf die Feuerwehr gegründet. Dieses besondere Jubiläum wurde am Samstag mit einem großen Fest gefeiert. Auf dem Gelände der Feuerwehr herrschte reges Treiben. Familien und Freunde kamen zusammen, für die jüngsten Besucher gab es unter anderem eine Hüpfburg und verschiedene Aktionen. Auch das Kinder- und Jugendballett 1965 aus Sandersdorf sorgte mit einer Show für Unterhaltung. Im Mittelpunkt stand jedoch die Geschichte der Feuerwehr. Seit ihrer Gründung vor einem Jahrhundert stehen Einsatzbereitschaft, Engagement und Gemeinschaft im Mittelpunkt. Beim Jubiläumsfest wurde deshalb nicht nur zurückgeblickt, sondern auch das Engagement der heutigen Feuerwehrleute und der nächsten Generation gewürdigt. Für das leibliche Wohl war ebenfalls gesorgt. Neben verschiedenen Speisen und Getränken gab es unter anderem einen eigenen Dönerstand sowie Kaffee und Kuchen. Dazu sorgte Live-Musik und ein abwechslungsreiches Programm für einen gelungenen Festtag für die ganze Familie.
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1: Ein besonderer Moment für Ronald Mohrmann und die Köthener Karnevalisten. Ministerpräsident Sven Schulze hat ihn den Bundesverdienstorden überreicht. Ausgezeichnet wird damit sein jahrzehntelanges Engagement in Politik und Kultur. Besonders sein Einsatz für das karnevalistische Brauchtum. Ronald Mohrmann geht als eine geprägte Figur der KKK. Über viele Jahre hat er den Verein mit aufgebaut und weiterentwickelt. Mit seinem Organisationstalent hat er maßgeblich dazu beigetragen, dass der Köthener Karnevalverein heute weit über die Stadt hinaus bekannt ist.
4: Ich habe ja schon oben bei meinen Dankesworten gesagt, dankbar, stolz, aber auch demütig. Denn ich glaube, dass niemand die Leistungen, die dafür erbracht wurden, allein erbringen kann. Sondern das ist immer ein Team, eine Mannschaft, Menschen, die mit dahinter stehen. Das kann sich, glaube ich, kaum jemand alleine zuschreiben.
5: Ich habe 1988 hier in Köthen an der Hochschule angefangen zu studieren und bin dort Programmchef des Elverrates geworden. Seitdem habe ich mit Karneval zu tun. 1992 haben wir KKK neu gegründet, nach 33 Jahren Zwangspause. Wir sind heute einer der größten Karnevalsvereine in Ostdeutschland. Der Rosenmontagszug in Köthen ist legendär. Und bei mir ist das eine Kombination, wofür ich heute geehrt worden bin. Ich war ja 10 Jahre Vizepräsident des Landesverbandes. Ich habe 20 Jahre als KKK-Präsident gearbeitet, ehrenamtlich. Ich bin seitdem Senatspräsident und, und. Und das in Kombination mit meinen ehrenamtlichen Tätigkeiten in der Kommunalpolitik, im Stadtrat, im Kreistag. Ich war in 10 Aufsichtsräten. Meine Mitarbeiter haben mal ausgerechnet, 1600 ehrenamtliche Abende war ich nicht zu Hause durch die Kommunalpolitik. Da ist Landtag und Firma und was man alles hat, gar nicht mitgerechnet. Das alles wäre ohne meine Frau, meine Familie und viele Freunde und Unterstützer, die heute hier geladen waren, nicht machbar. Und deswegen bin ich da natürlich sehr stolz drauf. Es ist die höchste Auszeichnung, die unsere Bundesrepublik Deutschland zu vergeben hat. Und das macht mich sehr stolz.
1: Besonders eng verbunden ist sein Name mit dem Rosenmontagsumzug. Er gehört inzwischen zu den größten Karnevalsumzügen in Mitteldeutschland und bringt jedes Jahr viele Menschen zusammen. Doch die Auszeichnung steht für mehr als nur Karneval. Sie würdigt vor allem das Ehrenamt dahinter. Denn damit Traditionen bestehen bleiben, braucht es Menschen, die Verantwortung übernehmen, Veranstaltungen organisieren und ihre Zeit investieren. Genau diesen langjährigen Einsatz von Ronald Mohrmann würdigt der Bundesverdienstorden. Er gehört zu den höchsten staatlichen Auszeichnungen in Deutschland und wird für besondere Verdienste um die Gesellschaft verliehen.
6: Ja, der Ronald Mormann hat heute den Bundes

0: Verdienstorden von mir überreicht bekommen, und zwar für seine Tätigkeit hier für die Gesellschaft. Zum einen im Karneval. Ich glaube, jeder rund um Köthen in Köthen kennt Mormel, wie man ihn so schön sagt, mit dem KUKA-KÖ verbunden. Und stand ja viele, viele Jahre an der Spitze dieses Vereins. Und ohne ihn und seine Mannschaft wäre KUKA-KÖ auch nicht das, was es heute ist. Und das Zweite ist natürlich auch seine jahrzehntelange Arbeit in der Kommunalpolitik, auch in der Landespolitik. All das zusammen zeigt sein gesellschaftliches Engagement. Und deswegen hat er diese Auszeichnung bekommen vom Bundespräsidenten. Und ich als Ministerpräsident habe das heute übergeben.
1: In Wittenberg dreht sich an diesem Wochenende alles um den Wassersport. Beim Tag der offenen Tür zeigen die Vereine ihre verschiedenen Wassersportarten. Ein Höhepunkt ist das traditionelle Elbschwimmen, organisiert von der Wassersportgemeinschaft Wittenberg 1962 e.V. Auch Segler und Kanuten laden die Besucher aufs Wasser ein. Dabei geht es um Sport, Spaß und Gemeinschaft. Besucher können die Boote kennenlernen und selbst erste Erfahrungen sammeln. So wird die Elbe für den 23. August 2026 zum Treffpunkt für Wassersportler und Gäste.
2: Und Tradition ist es, an einem Wochenende im Sommer hier unseren Tag der offenen Tür durchzuführen, bei dem wir uns als Verein und jede Abteilung präsentieren. Und ja, die Kanuten tun das, wie man hier ringsherum sieht, mit ihren Kajaks. Und ja, wir sind ein Verein mit rund 35 oder eine Abteilung mit rund 35 Mitgliedern, die im Wesentlichen den Wasserwandersport als Hobby betreiben, und das nicht nur auf der Elbe, sondern auch auf den Gewässern, die hier so im Umland sind und auf denen man gut paddeln kann, wie dem Spreewald oder auch den Berliner Gewässern. Ja, zum Tag der offenen Tür verbinden wir das Ganze mit dem Elbeschwimmen. Einmal hat schon stattgefunden einen Durchgang, einen zweiten bieten wir in Kürze an. Das ist ein großer Teil des Programms, natürlich das gesellige Beisammensein, und im Wesentlichen geht es darum, dass wir als sportliche Abteilungen unseren Sport vorstellen, dass wir den Gästen die Möglichkeit geben, mal ein bisschen zu schnuppern, sich mal ins Boot zu setzen mit einem Guide oder auch allein mal zu paddeln und sich ein bisschen was erklären zu lassen, worin denn der Reiz des Paddelns auf dem Wasser eigentlich besteht. Ja, der Reiz des Paddelns ist natürlich, ganz nah an der Natur zu sein, mittendrin zu sein in der Natur. Mitunter ist es auch die Einsamkeit, die Natur also in aller Ruhe zu erleben, sich in der Natur zu bewegen, egal wie das Wetter ist, ob es etwas kühler ist, ob Sommer ist, ob Wind oder nicht. Und das kann jeder für sich so entscheiden, wie er das möchte. Und das ist eigentlich der Reiz. Und das eben nicht nur in der Gegend, in der man sich auskennt, wie wir hier auf der Elbe, sondern letztendlich überall in Deutschland oder auch Europa.
1: Beim traditionellen Elbschwimmen geht es für die Teilnehmer einmal quer durch den Fluss. Die Wasserwacht sorgt dabei für die Sicherheit. Rettungsschwimmer und Boote begleiten die Schwimmer. Besonders starke Strömungen sind zu erwarten, was es zu einer großen Herausforderung macht. Jede Altersstufe ist vertreten und meistern diese Veranstaltung ohne Probleme.
3: Ich bin Thomas Vier, Ortsgruppenleiter der Wasserwacht in Wittenberg und hier für heute der Chef von Skanze aus Sicht der Wasserrettung. Wir haben das alljährliche Elbeschwimmen gemacht. Das heißt, unter fachkundiger Beobachtung dürfen die Wittenberger und Wittenbergerinnen, die Gäste, einmal quer über die Elbe schwimmen. Die Elbe als Bundeswasserstraße ist natürlich nicht einfach so ein Badegewässer. Deswegen findet das Ganze unter Beobachtung statt, unter Aufsicht von uns. Und wir begleiten die Schwimmer mit Booten und mit Rettungsschwimmern, sodass im Fall der Fälle auch immer jemand da ist, der dann auch dementsprechend zugreifen kann. Die Elbe ist aktuell unterwegs mit 5 Kilometern pro Stunde. Das klingt jetzt erstmal nicht schnell, es ist so wie so eine Schrittgeschwindigkeit. Aber in der Fahrrinne selber, in der Strömung, merkt man, dass man abgetrieben wird. In der Regel schafft man es nicht wirklich direkt durchzuschwimmen. Also man wird immer abgetrieben, das ist geplant, das ist auch gewollt. Und das ist für ungeübte Schwimmer erstmal eine Erfahrung, in dieser Fahrrinne mitgerissen zu werden und dann trotzdem die Ruhe zu bewahren, trotzdem sein Ziel zu verfolgen, und dann kommt man völlig problemlos auch auf der anderen Seite an. Das Durchschwimmen durch die Elbe ist für die Wittenberger immer so ein Highlight. Und wenn man sieht, dass heute der jüngste Teilnehmer 10 Jahre alt ist und vor ein paar Jahren der jüngste Teilnehmer 7 Jahre, sieht man schon, dass das reizvoll ist, die Elbe zu bezwingen, sagt man es mal so. Aber wie gesagt, immer nur unter Beobachtung, immer nur unter Begleitung von Rettungsschwimmern. Sonst ist es einfach zu gefährlich. Und der Reiz ist einfach da. Dafür ist die Elbe.

0: zur Elbe und da muss man auch mal durchgeschwommen sein als Rittenberger.
1: Paddeln verbindet. Der Verein hat rund 35 Mitglieder, die den Wassersport meist als Hobby betreiben. Gepaddelt wird auf der Elbe und vielen weiteren Gewässern. Einige Mitglieder sind auch sportlich sehr erfolgreich. Helga Freund wurde bereits zum 41. Mal Weltmeisterin und brachte dieses Jahr aus Kanada 2 Goldmedaillen mit.
2: Also mein Name ist Helga Freund, ich bin 72 Jahre alt, habe mit 11 Jahren angefangen zu paddeln, mit 21 wieder fast aufgehört, weil dann Beruf, Studium, Familie, alles viel wichtiger waren. Und mit 48 bin ich wieder ins Boot geklettert und 2 Jahre später hat man mich mitgenommen zur Weltmeisterschaft nach Kanada. Und dort habe ich gewonnen vor 40 Frauen. Und ja, seitdem bin ich so oft, wie es geht, auf dem Wasser. Und dieses Jahr war ich auch in Kanada zur Weltmeisterschaft und habe 2 Gold wieder mitgebracht. Nun bin ich 41 Mal Weltmeister und das Paddeln macht einfach Spaß. Und ja, und ich kann aber auch ruhig paddeln. Ich kann auch mal Genuss paddeln, also sprich Wanderboot fahren, weil mein Mann ist kein Rennsportler. Und auch, weil das hier ein Verein ist, der vorwiegend Wanderboot fährt, möchte man ja es in der Gemeinschaft erleben. Wenn ich zu Wettkämpfen fahre, dass man Sportkameraden auf aller Welt sieht und die sind ja alle so ein bisschen verrückt wie ich. Das heißt also, dass sie trainieren fleißig und wie man so sagt, die Konkurrenz schläft nicht. Und dass man sich wieder trifft, die eine oder die andere Sportlerin. Und ja, es ist einfach schön.
1: Damit ging ein abwechslungsreicher Tag rund um den Wassersport zu Ende. Beim Elbschwimmen, Segeln und Paddeln standen vor allem Sport, Gemeinschaft und die Freude am Wasser im Mittelpunkt. Ein gelungenes Fest, das einmal mehr zeigte, wie eng Wittenberg mit der Elbe verbunden ist.
3: Der Förderverein Berlin-Anhaltische Eisenbahn e.V. hat am Wochenende des 5. und 6. September zu den 36. Bahnaktions- und Eisenbahnerlebnistagen eingeladen. Unter dem Motto Eisenbahn zum Anfassen, Fotografieren und Mitfahren fanden im Bahnbetriebswerk Lutherstadt-Wittenberg-Hüfner-Straße Aktionen rund ums Bahnfahren statt. Präsentiert wurden während den Erlebnistagen historische sowie moderne Fahrzeuge von dem Förderverein und auch des Nahverkehrs Sachsen-Anhalt. Auch die Museumslokomotive V100-003 wurde wieder der breiten Öffentlichkeit präsentiert. Ferner ermöglichte das Lokpersonal Mitfahrten auf einigen Lokomotiven sowie die Vorstellung der Arbeit an den Modellbahnen. Der Förderverein feierte in diesem Jahr an den Erlebnistagen außerdem sein 35-jähriges Jubiläum.
4: Ja, unser Förderverein Berlin-Anhaltische Eisenbahn hat 50 Mitglieder. Davon natürlich auch fördernde Mitglieder. So der harte Kern bilden 25 Mitglieder, die hier aktiv unsere Arbeit gestalten. Unsere Arbeit selber recht vielfältig. Wir befassen uns mit dem Erhalt historischer Lokomotiven. Dann natürlich hier am Standort Bahnbetriebswerk die Anlagen und Einrichtungen nutzbar zu halten. Denn des Weiteren eine wichtige Sache unsere Modellbahnen, die wir hier auch zum Teil nach historischen Vorbildern nachgestaltet haben. Und so haben wir auch eine vielfältige Arbeit, dass wir natürlich auch die Historie erhalten, denkmalgeschützt erhalten. Und wir wollen natürlich auch im Rahmen unserer Aktivitäten und Ausstellungen und Sonderfahrten das Verkehrsmittel Eisenbahn der Allgemeinheit nahebringen.
3: Als Programmpunkte gab es außerdem Vorführungen der Diensthund-Führerschule der Polizei, Feuerwehr, des Kampfsportclub Dokan und musikalische Untermalung durch die Musikschule Fröhlich. Der Förderverein finanziert sich so durch die verschiedenen Aktivitäten, Mitgliedsbeiträge und durch die Möglichkeit, für ausgewählte Projekte Förderungen zu beantragen. Außerdem bieten sie auch außerhalb der Erlebnistage Sonderfahrten auf ihren Lokomotiven an.
4: Wir bieten Sonderfahrten mit historischen Fahrzeugen an. Unsere Museumslokomotive V100-003, wo wir dann zu ausgewählten Veranstaltungen, Aktivitäten, gerade auch im Land Sachsen-Anhalt, dann Fahrten anbieten. Die nächsten Fahrten planen wir am 31. Oktober, wo wir dann nach Wernigerode und Thale fahren und am 2. Adventswochenende nach Quedlinburg, wo wir dann aber auch wirklich attraktive Dinge anbieten wollen, wo denn der Reisende natürlich auch am Zielort eine Attraktion vorfindet.
3: Wie bei vielen Vereinen bleibt der fehlende Nachwuchs auch hier ein Problem. Es gäbe zwar Interessierte, aber im Verein geht es eben nicht nur um das Spielen mit den Bahnen, sondern auch um Vereinsarbeit und administrative Leistungen, um die Arbeit umzusetzen. Die nächsten Projekte sind dennoch schon geplant.
4: Gegenwärtig arbeiten wir noch am Projekt der Sanierungen des Lokschuppenbereiches. Dort finden in diesem Jahr noch abschließend einige Sanierungsarbeiten statt. Das sind Auflagen, die aus den Prüfungen des Bauwerkes hervorgegangen sind, um nachher auch eine mittelfristige weitere uneingeschränkte Nutzung zu haben. Laufende Projekte sind ferner der Erhalt auch unserer Museumslokomotive V100-003, die wir auch dank großer Förderung des Landes wieder in Betrieb nehmen konnten. Aber auch dort ist es wichtig, wenn die Lok läuft, im laufenden Betrieb ist es für viele Dinge Aufgaben zu erledigen, die aufgebracht werden müssen. Hier ist es auch kaum noch möglich, irgendwelche Eigenleistungen zu erbringen, denn für jede Aktivität, jede Reparatur und dergleichen muss überall eine Nachweisführung erfolgen, sodass da dem Engagement der Mitglieder auch Grenzen gesetzt sind.
3: Die 36. Bahnaktions- und Eisenbahnerlebnistage haben damit einmal mehr gezeigt, dass Eisenbahngeschichte nicht nur Vergangenheit ist und auch in Zukunft durch den Förderverein der Erhalt der Lokomotiven gestellt ist.

0: Eins steht fest, die große Verliererin bei der Landtagswahl in Sachsen-Anhalt ist ohne Zweifel die Christlich-Demokratische Union und mit ihr der amtierende Ministerpräsident Sven Schulze. Hatte die CDU im Wahljahr 2021 noch 40 Sitze im Landtag von Sachsen-Anhalt, hat sich die Zahl um mehr als die Hälfte reduziert. Die CDU erreicht nur noch 15 Sitze, die AfD 39 und verbessert sich um 16 Sitze gegenüber dem Wahlergebnis 2021. Die Linke, SPD und Grüne bekommen jeweils 8 Sitze und das BSW auf Anhieb 5. Die FDP versinkt, wie auch schon auf bundespolitischer Ebene, in die Bedeutungslosigkeit und fliegt aus dem Landtag. Für den CDU-Landtagsabgeordneten Lars-Jürgen Zimmer ist der Wahlsieg der AfD eine logische Schlussfolgerung aus dem Handeln der Bundespolitik.
1: Absolut, also es ist normalerweise, also nicht normalerweise, jede Wahl ist ein Hochfest der Demokratie. Da können die Bürgerinnen und Bürger entscheiden, womit sie zufrieden sind, womit sie nicht zufrieden sind, und können Richtungswechsel wählen, können Richtungen bestätigen. Und damit lebt die Demokratie. Und deswegen ist die Wahlbeteiligung mit 76% natürlich gigantisch. Das würden wir uns bei allen Wahlen natürlich wünschen. Gleichwohl diese Wahl jetzt hier vom Ergebnis natürlich nicht so ausgefallen ist, wie ich mir das als CDU-Mann gewünscht hätte, wie wir uns das alle gewünscht hätten. Dennoch obliegt es auch der Fairness, dem politischen Kontrahenten zum Wahlsieg zu gratulieren. Es ist die mit Abstand höchste Stimmzahl, die hier offensichtlich bei über 40 jetzt erreicht wurde. Da muss man Glückwunsch dazu sagen und auch der klare Regierungsauftrag bei der Partei mit den meisten Stimmen. Und wir haben auch als Union einiges aufzuarbeiten, denke ich. Es muss ein großes Warnsignal sein und ich hoffe, dass es diesmal auch ein Warnsignal ist. Wenn wir uns zurückerinnern, 21 war das Ergebnis in Umfragen auch nicht ganz so rosig. Wir konnten dann noch 10% zulegen. Die AfD konnte man noch ein Stück weit nach unten drängen. Das ist diesmal nicht mehr erfolgt. Die Leute haben einfach unsere Bemühungen hier in Sachsen-Anhalt, auch in dieser Koalition, die durchaus schwierig waren mit dem Koalitionspartner SPD, nicht honoriert. Aber das, was ich natürlich ständig erlebt habe, ob am Gartenzaun oder auf dem Marktplatz, ist, dass die Bundespolitik natürlich alles dominiert hat. Die Rentendiskussion, die Krankenversicherung, überall, wo wir als Osten, als Ostdeutsche, als Menschen mit ostdeutscher Biografie

0: unter 20% bleiben sollte, ist das natürlich eine sehr, sehr starke Zäsur auch für uns als Union.
1: In den einzelnen Wahlkreisen sehen die Ergebnisse so aus. Im Wahlkreis 18, also Aschersleben, konnte sich Daniel Rausch von der AfD mit 47,8% behaupten. CDU-Mann Detlef Gürt kam nur auf 19,3% der Stimmen. Noch mehr Prozente erreichte Matthias Büttner von der AfD im Wahlkreis 19, 53,4% der Staßfurter Stimmen für ihn. Sven Rosomkiewicz von der CDU erreichte 25,6%. Im Wahlkreis 21 in Bernburg stimmten 52,3% für den AfD-Mann Dr. Jan Moldenhauer. Auch hier die CDU weit abgeschlagen mit nur 22,4% für Stefan Ruland. Angesichts dieser Zahlen sollte die AfD laut Lars-Jürgen Zimmer auch Verantwortung übernehmen.
0: Wenn wir die Ergebnisse sehen, gibt es einen ganz klaren Willen in der Bevölkerung. Und deswegen sage ich ganz klar, der Auftrag zur Regierungsbildung liegt klar bei einer Partei, die mit Abstand meisten Stimmen bekommen hat. Und wenn diese Partei die Demokratie auch nur halbwegs ernst nimmt, dann wird sie jetzt zu einer, dann muss sie zu einer Regierungsbildung kommen, dann muss sie Gespräche führen, wo die Gespräche dann auch hinführen, weiß ich nicht. Aber sich verweigern, indem man sagt, ich mache es nur alleine oder gar nicht, das funktioniert in der Demokratie nicht. Dann hätten wir auch als Union die ganzen Jahre anders schon reagieren können. Aber es ist wie in jeder guten Ehe, man muss Kompromisse schließen, man muss kompromissbereit sein, man muss miteinander reden. Und ich hoffe, dass wir im Nachgang viele Gräben zuschütten, die dann auch im Wahlkampf aufgerissen wurden.
1: Mit 78,9% Wahlbeteiligung in Köthen zeigte sich auch hier, wie wichtig den Menschen diese Landtagswahl war. Für die AfD ging Volker Olenitschak ins Rennen. Er sicherte sich 50,2% der Stimmen. Olaf Feuerborn von der CDU erreichte 25,4%. In Zerbst, also im Wahlkreis 23, ein ähnliches Bild. Die AfD erreicht 48,1%, die CDU nur 26,3% der Stimmen. In der Lutherstadt Wittenberg gibt es dann doch einen Ausreißer. Die CDU schafft mit Nico Elsner immerhin 29,4%, immerhin 10% mehr als in Aschersleben. Die AfD kann 43,0% der Wählerstimmen auf sich vereinen. In Jessen kommt die AfD mit Matthias Lieschke auf 49,8%. Patrick Schubert von der CDU erreicht 25,1%. Im Wahlkreis 28, also Bitterfeld-Wolfen, gewinnt Daniel Reu mit 50,9% der Stimmen vor Lars-Jürgen Zimmer. Der bekam 21,0%. Im Saalekreis setzte sich mit 50,8% die AfD in Form von Florian Schröder durch. Die CDU bekam 26,7% der Stimmen. Das Ergebnis der Zweitstimmen überrascht nicht nur die Landespolitiker, sondern auch Berlin. Die CDU rutscht drastisch ab und kommt nur noch auf 17,2%. Die SPD schwimmt bei 9,3% als drittstärkste Kraft vor Bündnis 90 Die Grünen. Grund zum Feiern beim BSW. Sie ziehen mit 5,3% in den Landtag Sachsen-Anhalt ein. Insgesamt lag die Wahlbeteiligung bei den Zweitstimmen bei 77,8%. Für die absolute Mehrheit hat es für die AfD nicht gereicht. Eine Regierungsbildung schwierig. Für CDU-Mann Zimmer flammt da wieder ein ganz besonderes Thema auf. Auf die Frage, wie er zur Brandmauer steht, sagte der 55-Jährige.
0: Na gut, ich selber war nie der große Freund von Brandmauern. Demokratisch gewählte Abgeordnete müssen immer in der Lage sein, miteinander zu reden. Dass in bestimmten Parteien und Fraktionen bestimmte Abgeordnete dabei sind, mit denen man das lieber nicht tut, das ist auch so. Aber es sind ja nicht alle. Und wer im Parlament vertreten ist, ist von Bürgerinnen und Bürgern gewählt. Und da muss miteinander geredet werden. Und gerade bei dieser Konstellation, wo offensichtlich vielleicht niemand eine Mehrheit bekommt, muss über breite Richtungen, muss über breite Fraktionsflure miteinander geredet werden. Und ich denke, es ist Zeit, dass wir insgesamt auch in Deutschland hier umdenken. Und am Ende geht es mir nicht um einzelne Parteimitglieder oder um einzelne Parteisoldaten, sondern mir geht es um die Bürgerinnen und Bürger, die mit weit über 40% einer Partei ihr Vertrauen geschenkt haben.

0: eingeschränkt haben. Und das ist gleichzeitig ein Misstrauensvotum gegen uns. Und wenn wir wieder für diese Menschen, für das Land, für die Bürgerinnen und Bürger da sein wollen, dann müssen wir uns einfach öffnen.
1: Ach ja, dann war ja noch das Protestcamp in Bitterfels Grüner Lunge. Vorkommnisse waren nicht zu verzeichnen. Zwar stand das Camp unter dem provokanten Titel Schlechte Grüße aus Bitterfeld, doch bei einer Beteiligung von geschätzten 200 Menschen blieb alles in geordneten Bahnen.
2: Schlechte Grüße aus Bitterfeld ist eine Liedzeile aus dem Song Kulturratze von Kulturratze. Kulturratze ist eine seit vielen Jahren aktive lokale Punkband hier aus Bitterfeld, die nicht nur bundesweit viel aufgetreten ist, sondern auch international. Eine Band aus der Region, die bekannt ist, damit als kulturelle Referenz. Gleichzeitig soll es aber eben auch nochmal ein Zeichen setzen, denn diese schlechte Grüße sind keine Grüße, die wir senden wollen oder müssen, sondern es sind Grüße, die wir verhindern wollen. Wir wollen verhindern, dass aus Bitterfeld mit der Wahl der AfD im Land Sachsen-Anhalt menschenverachtende, rassistische Politik mit einer rechtsextremen Partei salonfähig werden und gerade eben in Bitterfeld in dieser Stärke auch nochmal gefeiert werden.
1: Hatten die Veranstalter des Bitterfelder Innenstadtfests aus Sicherheitsgründen das Fest kurzfristig abgesagt, und zwar für das Wochenende um den 6. September, sehen die Macher des Protestcamps keine Konkurrenz dazu und auch nicht in Sachen Wahlbeeinflussung der Bürger.
2: Nein, es war ja auch von Anfang an so geplant und auch mit den Behörden abgesprochen, dass wir diese zwei Veranstaltungen nebeneinander stattfinden lassen haben. Wir haben bereits im Mai im Kooperationsgespräch zugesagt, dass wir auf den Robert-Schumann-Platz verzichten, damit sich die SchaustellerInnen des Stadtfestes dort aufstellen können. Was festgestellt werden muss, ist, dass der Innenstadtverein diese Sicherheitsauflagen, die sie behaupten, niemals bekommen hat, weil sie die Veranstaltung nie ordnungsgemäß angemeldet hatten. Und was auch gesagt werden muss, ist, dass dieses Datum, an dem sie angeblich vom Protestcamp erfahren haben, der 9. Juli, von dem sie sprechen, zumindest im Amtsblatt des Landkreises zu entnehmen ist, dass sie genau an diesem Tag 10.000 Euro Förderung nicht erhalten haben.
1: Sachsen-Anhalt hat gewählt, doch eine Regierungsfindung wird schwierig. Die AfD hat 39 Sitze im Landtag, benötigt aber 42 zur absoluten Mehrheit. Sollte auf der anderen Seite ein Bündnis aus CDU, SPD und die Grünen zustande kommen und die Linke auch noch in dem Konstrukt zu finden sein, so kämen diese vier Parteien ebenfalls nur auf 39 Sitze. Nun kommt das BSW mit seinen 5 Sitzen ins Spiel. Überzeugen die Schnittmengen mit der AfD? Es bleibt also spannend im Landtagswahlkampf. Die Wahl des Ministerpräsidenten kann sich hinziehen. Der Termin zur konstituierenden Sitzung nicht. Der ist für den 6. Oktober anberaumt.
3: Vor 100 Jahren wurde in Sandersdorf die Feuerwehr gegründet. Dieses besondere Jubiläum wurde am Samstag mit einem großen Fest gefeiert. Auf dem Gelände der Feuerwehr herrschte reges Treiben. Familien und Freunde kamen zusammen. Für die jüngsten Besucher gab es unter anderem eine Hüpfburg und verschiedene Aktionen. Auch das Kinder- und Jugendballett 1965 aus Sandersdorf sorgte mit einer Show für Unterhaltung. Im Mittelpunkt stand jedoch die Geschichte der Feuerwehr. Seit ihrer Gründung vor einem Jahrhundert stehen Einsatzbereitschaft, Engagement und Gemeinschaft im Mittelpunkt. Beim Jubiläumsfest wurde deshalb nicht nur zurückgeblickt, sondern auch das Engagement der heutigen Feuerwehrleute und der nächsten Generationen gewürdigt. Für das leibliche Wohl war ebenfalls gesorgt. Neben verschiedenen Speisen und Getränken gab es unter anderem einen eigenen Dönerstand sowie Kaffee und Kuchen. Dazu sorgte Live-Musik und ein abwechslungsreiches Programm für einen gelungenen Festtag für die ganze Familie.
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0: Ein besonderer Moment für Ronald Mohrmann und die Köthner Karnevalisten. Ministerpräsident Sven Schulze hat ihn den Bundesverdienstorden überreicht. Ausgezeichnet wird damit sein jahrzehntelanges Engagement in Politik und Kultur. Besonders sein Einsatz für das karnevalistische Brauchtum. Ronald Mohrmann geht als eine geprägte Figur der KKK. Über viele Jahre hat er den Verein mit aufgebaut und weiterentwickelt. Mit seinem Organisationstalent hat er maßgeblich dazu beigetragen, dass der Köthener Karnevalverein heute weit über die Stadt hinaus bekannt ist.
3: Ich habe ja schon oben bei meinen Dankesworten gesagt, dankbar, stolz, aber auch demütig. Denn ich glaube, dass niemand die Leistungen, die dafür erbracht wurden, allein erbringen kann. Sondern das ist immer ein Team, eine Mannschaft, Menschen, die mit dahinter stehen. Das kann sich, glaube ich, kaum jemand alleine zuschreiben.
4: Ich habe 1988 hier in Köthen an der Hochschule angefangen zu studieren und bin dort Programmchef des Elverrates geworden. Seitdem habe ich mit Karneval zu tun. 1992 haben wir KKK neu gegründet, nach 33 Jahren Zwangspause. Wir sind heute einer der größten Karnevalsvereine in Ostdeutschland. Der Rosenmontagszug in Köthen ist legendär. Und bei mir ist das eine Kombination, wofür ich heute geehrt worden bin. Ich war ja 10 Jahre Vizepräsident des Landesverbandes. Ich habe 20 Jahre als KKK-Präsident gearbeitet, ehrenamtlich. Ich bin seitdem Senatspräsident und, und. Und das in Kombination mit meinen ehrenamtlichen Tätigkeiten in der Kommunalpolitik, im Stadtrat, im Kreistag. Ich war in 10 Aufsichtsräten. Meine Mitarbeiter haben mal ausgerechnet, 1600 ehrenamtliche Abende war ich nicht zu Hause durch die Kommunalpolitik. Da ist Landtag und Firma und was man alles hat, gar nicht mitgerechnet. Das alles wäre ohne meine Frau, meine Familie und viele Freunde und Unterstützer, die heute hier geladen waren, nicht machbar. Und deswegen bin ich da natürlich sehr stolz drauf. Es ist die höchste Auszeichnung, die unsere Bundesrepublik Deutschland zu vergeben hat. Und das macht mich sehr stolz.
0: Besonders eng verbunden ist sein Name mit dem Rosenmontagsumzug. Er gehört inzwischen zu den größten Karnevalsumzügen in Mitteldeutschland und bringt jedes Jahr viele Menschen zusammen. Doch die Auszeichnung steht für mehr als nur Karneval. Sie würdigt vor allem das Ehrenamt dahinter. Denn damit Traditionen bestehen bleiben, braucht es Menschen, die Verantwortung übernehmen, Veranstaltungen organisieren und ihre Zeit investieren. Genau diesen langjährigen Einsatz von Ronald Mohrmann würdigt der Bundesverdienstorden. Er gehört zu den höchsten staatlichen Auszeichnungen in Deutschland und wird für besondere Verdienste um die Gesellschaft verliehen.
5: Ja, der Ronald Mohrmann hat heute den Bundesverdienstorden von mir überreicht bekommen, und zwar für seine Tätigkeit hier für die Gesellschaft. Zum einen im Karneval. Ich glaube, jeder rund um Köthen in Köthen kennt Mormel, wie man ihn so schön sagt, mit dem KKK verbunden und stand ja viele, viele Jahre an der Spitze dieses Vereins, und ohne ihn und seine Mannschaft wäre KKK auch nicht das, was es heute ist. Und das Zweite ist natürlich auch seine jahrzehntelange Arbeit in der Kommunalpolitik, auch in der Landespolitik. All das zusammen zeigt sein gesellschaftliches Engagement, und deswegen hat er diese Auszeichnung bekommen vom Bundespräsidenten, und ich als Ministerpräsident habe das heute übergeben.

0: In Wittenberg dreht sich an diesem Wochenende alles um den Wassersport. Beim Tag der offenen Tür zeigen die Vereine ihre verschiedenen Wassersportarten. Ein Höhepunkt ist das traditionelle Elbschwimmen, organisiert von der Wassersportgemeinschaft Wittenberg 1962 e.V. Auch Segler und Kanuten laden die Besucher aufs Wasser ein. Dabei geht es um Sport, Spaß und Gemeinschaft. Besucher können die Boote kennenlernen und selbst erste Erfahrungen sammeln. So wird die Elbe für den 23. August 2026 zum Treffpunkt für Wassersportler und Gäste.
1: Und Tradition ist es, an einem Wochenende im Sommer hier unseren Tag der offenen Tür durchzuführen, bei dem wir uns als Verein und jede Abteilung präsentieren. Und ja, die Kanuten tun das, wie man hier ringsherum sieht, mit ihren Kajaks. Und ja, wir sind ein Verein mit rund 35 oder eine Abteilung mit rund 35 Mitgliedern, die im Wesentlichen den Wasserwandersport als Hobby betreiben und das nicht nur auf der Elbe, sondern auch auf den Gewässern, die hier so im Umland sind und auf denen man gut paddeln kann, wie dem Spreewald oder auch den Berliner Gewässern. Ja, zum Tag der offenen Tür verbinden wir das Ganze mit dem Elbeschwimmen. Einmal hat schon stattgefunden, einen Durchgang, einen zweiten bieten wir in Kürze an. Das ist ein großer Teil des Programms, natürlich das gesellige Beisammensein. Und im Wesentlichen geht es darum, dass wir als sportliche Abteilungen unseren Sport vorstellen, dass wir den Gästen die Möglichkeit geben, mal ein bisschen zu schnuppern, sich mal ins Boot zu setzen mit einem Guide oder auch allein mal zu paddeln und sich ein bisschen was erklären zu lassen, worin denn der Reiz des Paddelns auf dem Wasser eigentlich besteht. Ja, der Reiz des Paddelns ist natürlich, ganz nah an der Natur zu sein, mittendrin zu sein in der Natur. Mitunter ist es auch die Einsamkeit, die Natur also in aller Ruhe zu erleben, sich in der Natur zu bewegen, egal wie das Wetter ist, ob es etwas kühler ist, ob Sommer ist, ob Wind oder nicht. Und das kann jeder für sich so entscheiden, wie er das möchte. Und das ist eigentlich der Reiz. Und das eben nicht nur in der Gegend, in der man sich auskennt, wie wir hier auf der Elbe, sondern letztendlich überall in Deutschland oder auch Europa.
0: Beim traditionellen Elbschwimmen geht es für die Teilnehmer einmal quer durch den Fluss. Die Wasserwacht sorgt dabei für die Sicherheit. Rettungsschwimmer und Boote begleiten die Schwimmer. Besonders starke Strömungen sind zu erwarten, was es zu einer großen Herausforderung macht. Jede Altersstufe ist vertreten und meistern diese Veranstaltung ohne Probleme.
2: Ich bin Thomas Vier, Ortsgruppenleiter der Wasserwacht in Wittenberg und hier für heute der Chef von Skanze aus Sicht der Wasserrettung. Wir haben das alljährliche Elbeschwimmen gemacht. Das heißt, unter fachkundiger Beobachtung dürfen die Wittenberger und Wittenbergerinnen, die Gäste, einmal quer über die Elbe schwimmen. Die Elbe als Bundeswasserstraße ist natürlich nicht einfach so ein Badegewässer. Deswegen findet das Ganze unter Beobachtung statt, unter Aufsicht von uns. Und wir begleiten die Schwimmer mit Booten und mit Rettungsschwimmern, sodass im Fall der Fälle auch immer jemand da ist, der dann auch dementsprechend zugreifen kann. Die Elbe ist aktuell unterwegs mit 5 Kilometern pro Stunde. Das klingt jetzt erstmal nicht schnell, es ist sowieso eine Schrittgeschwindigkeit. Aber in der Fahrrinne selber in der Strömung merkt man, dass man abgetrieben wird. In der Regel schafft man es nicht wirklich direkt durchzuschwimmen. Also man wird immer abgetrieben, das ist geplant, das ist auch gewollt. Und das ist für ungeübte Schwimmer erstmal eine Erfahrung, in dieser Fahrrinne mitgerissen zu werden und dann trotzdem die Ruhe zu bewahren, trotzdem sein Ziel zu verfolgen und dann kommt man völlig problemlos auch auf der anderen Seite an. Das Durchschwimmen durch die Elbe ist für die Wittenberger immer so ein Highlight. Und wenn man sieht, dass heute der jüngste Teilnehmer 10 Jahre alt ist und vor ein paar Jahren der jüngste Teilnehmer 7 Jahre, sieht man schon, dass das reizvoll ist, die Elbe zu bezwingen, sagt man es mal so. Aber wie gesagt, immer nur unter Beobachtung, immer nur unter Begleitung von Rettungsschwimmern. Sonst ist es einfach zu gefährlich. Und der Reiz ist einfach da. Dafür ist die Elbe unsere Elbe. Und da muss man auch mal durchgeschwommen sein als Wittenberger.
0: Paddeln verbindet. Der Verein hat rund 35 Mitglieder, die den Wassersport meist als Hobby betreiben. Gepaddelt wird auf der Elbe und vielen weiteren Gewässern. Einige Mitglieder sind auch sportlich sehr erfolgreich. Helga Freund wurde bereits zum 41. Mal Weltmeisterin und brachte dieses Jahr aus Kanada 2 Goldmedaillen mit.
3: Also mein Name ist Helga Freund, ich bin 72 Jahre alt, habe mit 11 Jahren angefangen zu paddeln, mit 21 wieder fast aufgehört, weil dann Beruf, Studium, Familie, alles viel wichtiger.

0: Tja, waren. Und mit 48 bin ich wieder ins Boot geklettert. Und 2 Jahre später hat man mich mitgenommen zur Weltmeisterschaft nach Kanada. Und dort habe ich gewonnen vor 40 Frauen. Und ja, seitdem bin ich so oft, wie es geht, auf dem Wasser. Und dieses Jahr war ich auch in Kanada zur Weltmeisterschaft und habe 2-mal Gold wieder mitgebracht. Nun bin ich 41 Mal Weltmeister und das Paddeln macht einfach Spaß. Und ja, und ich kann aber auch ruhig paddeln, ich kann auch mal Genuss paddeln, also sprich Wanderboot fahren, weil mein Mann ist kein Rennsportler und auch weil das hier ein Verein ist, der vorwiegend Wanderboot fährt, ja, möchte man ja es in der Gemeinschaft erleben. Wenn ich zu Wettkämpfen fahre, dass man Sportkameraden auf aller Welt sieht und die sind ja alle so ein bisschen verrückt wie ich. Das heißt also, dass sie trainieren fleißig und wie man so sagt, die Konkurrenz schläft nicht. Und dass man sich wieder trifft, die eine oder die andere Sportlerin. Und ja, es ist einfach schön.
1: Damit ging ein abwechslungsreicher Tag rund um den Wassersport zu Ende. Beim Elbschwimmen, Segeln und Paddeln standen vor allem Sport, Gemeinschaft und die Freude am Wasser im Mittelpunkt. Ein gelungenes Fest, das einmal mehr zeigte, wie eng Wittenberg mit der Elbe verbunden ist.
2: Der Förderverein Berlin-Anhaltische Eisenbahn e.V. hat am Wochenende des 5. und 6. September zu den 36. Bahnaktions- und Eisenbahnerlebnistagen eingeladen. Unter dem Motto Eisenbahn zum Anfassen, Fotografieren und Mitfahren fanden im Bahnbetriebswerk Lutherstadt-Wittenberg-Hüfner-Straße Aktionen rund ums Bahnfahren statt. Präsentiert wurden während den Erlebnistagen historische sowie moderne Fahrzeuge von dem Förderverein und auch des Nahverkehrs Sachsen-Anhalt. Auch die Museumslokomotive V100-003 wurde wieder der breiten Öffentlichkeit präsentiert. Ferner ermöglichte das Lokpersonal Mitfahrten auf einigen Lokomotiven sowie die Vorstellung der Arbeit an den Modellbahnen. Der Förderverein feierte in diesem Jahr an den Erlebnistagen außerdem sein 35-jähriges Jubiläum.
3: Ja, unser Förderverein Berlin-Anhaltische Eisenbahn hat 50 Mitglieder. Davon natürlich auch fördernde Mitglieder. So der harte Kern bilden 25 Mitglieder, die hier aktiv unsere Arbeit gestalten. Unsere Arbeit selber recht vielfältig. Wir befassen uns mit dem Erhalt historischer Lokomotiven. Dann natürlich hier am Standort Bahnbetriebswerk die Anlagen und Einrichtungen nutzbar zu halten. Denn des Weiteren eine wichtige Sache, unsere Modellbahnen, die wir hier auch zum Teil nach historischen Vorbildern nachgestaltet haben. Und so haben wir auch eine vielfältige Arbeit, dass wir natürlich auch die Historie erhalten, denkmalgeschützt erhalten. Und wir wollen natürlich auch im Rahmen unserer Aktivitäten und Ausstellungen und Sonderfahrten das Verkehrsmittel Eisenbahn der Allgemeinheit nahebringen.
2: Als Programmpunkte gab es außerdem Vorführungen der Diensthund-Führerschule der Polizei, Feuerwehr, des Kampfsportclub Dokan und musikalische Untermalung durch die Musikschule Fröhlich. Der Förderverein finanziert sich so durch die verschiedenen Aktivitäten, Mitgliedsbeiträge und durch die Möglichkeit, für ausgewählte Projekte Förderungen zu beantragen. Außerdem bieten sie auch außerhalb der Erlebnistage Sonderfahrten auf ihren Lokomotiven an.
3: Wir bieten Sonderfahrten mit historischen Fahrzeugen an. Unsere Museumslokomotive V100-003, wo wir denn zu ausgewählten Veranstaltungen, Aktivitäten, gerade auch im Land Sachsen-Anhalt, dann Fahrten anbieten. Die nächsten Fahrten planen wir am 31. Oktober, wo wir dann nach Wernigerode und Thale fahren und am 2. Adventswochenende nach Quedlinburg, wo wir dann aber auch wirklich attraktive Dinge anbieten wollen, wo dann der Reisende natürlich auch am Zielort eine Attraktion vorfindet.
2: Wie bei vielen Vereinen bleibt der fehlende Nachwuchs auch hier ein Problem. Es gäbe zwar Interessierte, aber im Verein geht es eben nicht nur um das Spielen mit den Bahnen, sondern auch um Vereinsarbeit und administrative Leistungen, um die Arbeit umzusetzen. Die nächsten Projekte sind dennoch schon geplant.
3: Gegenwärtig arbeiten wir noch am Projekt der Sanierungen des Lokschuppenbereiches. Dort finden in diesem Jahr noch abschließend einige Sanierungsarbeiten statt. Das sind Auflagen, die aus den Prüfungen des Bauwerkes hervorgegangen sind, um nachher auch eine mittelfristige weitere uneingeschränkte Nutzung zu haben. Laufende Projekte sind ferner der Erhalt auch unserer Museumslokomotive V100-003, die wir auch dank großer Förderung des Landes wieder in Betrieb nehmen könnten. Aber auch dort ist es wichtig, wenn die Lok läuft, im laufenden Betrieb ist es, sind viele Dinge, Aufgaben zu erledigen, die aufgebracht werden müssen. Hier ist es auch kaum noch möglich, irgendwelche Eigenleistungen zu erbringen, denn für jede Aktivität, jede Reparatur und dergleichen muss überall eine Nachweisführung erfolgen, sodass da dem Engagement der Mitglieder auch Grenzen gesetzt sind.
2: Die 36. Bahnaktions- und Eisenbahnerlebnistage haben damit einmal mehr gezeigt, dass Eisenbahngeschichte nicht nur Vergangenheit ist und auch in Zukunft durch den Förderverein der Erhalt der Lokomotiven gestellt ist.

0: Eins steht fest, die große Verliererin bei der Landtagswahl in Sachsen-Anhalt ist ohne Zweifel die Christlich-Demokratische Union und mit ihr der amtierende Ministerpräsident Sven Schulze. Hatte die CDU im Wahljahr 2021 noch 40 Sitze im Landtag von Sachsen-Anhalt, hat sich die Zahl um mehr als die Hälfte reduziert. Die CDU erreicht nur noch 15 Sitze, die AfD 39 und verbessert sich um 16 Sitze gegenüber dem Wahlergebnis 2021. Die Linke, SPD und Grüne bekommen jeweils 8 Sitze und das BSW auf Anhieb 5. Die FDP versinkt, wie auch schon auf bundespolitischer Ebene, in die Bedeutungslosigkeit und fliegt aus dem Landtag. Für den CDU-Landtagsabgeordneten Lars-Jürgen Zimmer ist der Wahlsieg der AfD eine logische Schlussfolgerung aus dem Handeln der Bundespolitik.
1: Absolut, also es ist normalerweise, also nicht normalerweise, jede Wahl ist ein Hochfest der Demokratie. Da können die Bürgerinnen und Bürger entscheiden, womit sie zufrieden sind, womit sie nicht zufrieden sind, und können Richtungswechsel wählen, können Richtungen bestätigen. Und damit lebt die Demokratie. Und deswegen ist die Wahlbeteiligung mit 76% natürlich gigantisch. Das würden wir uns bei allen Wahlen natürlich wünschen. Gleichwohl diese Wahl jetzt hier vom Ergebnis natürlich nicht so ausgefallen ist, wie ich mir das als CDU-Mann gewünscht hätte, wie wir uns das alle gewünscht hätten. Dennoch obliegt es auch der Fairness, dem politischen Kontrahenten zum Wahlsieg zu gratulieren. Es ist die mit Abstand höchste Stimmzahl, die hier offensichtlich bei über 40 jetzt erreicht wurde. Da muss man Glückwunsch dazu sagen und auch der klare Regierungsauftrag bei der Partei mit den meisten Stimmen. Und wir haben auch als Union einiges aufzuarbeiten, denke ich. Es muss ein großes Warnsignal sein und ich hoffe, dass es diesmal auch ein Warnsignal ist. Wenn wir uns zurückerinnern, 21 war das Ergebnis in Umfragen auch nicht ganz so rosig. Wir konnten dann noch 10% zulegen. Die AfD konnte man noch ein Stück weit nach unten drängen. Das ist diesmal nicht mehr erfolgt. Die Leute haben einfach unsere Bemühungen hier in Sachsen-Anhalt, auch in dieser Koalition, die durchaus schwierig waren mit dem Koalitionspartner SPD, nicht honoriert. Aber das, was ich natürlich ständig erlebt habe, ob am Gartenzaun oder auf dem Marktplatz, ist, dass die Bundespolitik natürlich alles dominiert hat. Die Rentendiskussion, die Krankenversicherung, überall, wo wir als Osten, als Ostdeutsche, als Menschen mit ostdeutscher Biografie ein Stück weit benachteiligt werden, das hat natürlich durchgeschlagen. Und auch ich bin nicht zufrieden mit dem, was in Berlin passiert, was mit der Gesundheitsreform, was mit der Rentenreform passiert. Wer 45 Jahre gearbeitet hat, der hat auch Anspruch auf seine Altersrente. Da muss man andere Modelle finden, als mit über 70 oder 75 zu diskutieren. Wir brauchen ein vernünftiges Gesundheitswesen, bezahlbares Gesundheitswesen. Da wird alles Bundesthemen, das liegt jetzt nicht so sehr bei uns. Wir haben sozusagen die Problematik Berlins jetzt für uns geerbt. Und wenn es tatsächlich bei diesen unter 20% bleiben sollte, ist das natürlich eine sehr, sehr starke Zäsur auch für uns als Union.
0: In den einzelnen Wahlkreisen sehen die Ergebnisse so aus. Im Wahlkreis 18, also Aschersleben, konnte sich Daniel Rausch von der AfD mit 47,8% behaupten. CDU-Mann Detlef Gürt kam nur auf 19,3% der Stimmen. Noch mehr Prozente erreichte Matthias Büttner von der AfD im Wahlkreis 19, 53,4% der Staßfurter Stimmen für ihn. Sven Rosomkiewicz von der CDU erreichte 25,6%. Im Wahlkreis 21 in Bernburg stimmten 52,3% für den AfD-Mann Dr. Jan Moldenhauer. Auch hier die CDU weit abgeschlagen mit nur 22,4% für Stefan Ruhland. Angesichts dieser Zahlen sollte die AfD laut Lars-Jürgen Zimmer auch Verantwortung übernehmen.
1: Wenn wir die Ergebnisse sehen, gibt es einen ganz klaren Willen in der Bevölkerung. Und deswegen sage ich ganz klar, der Auftrag zur Regierungsbildung liegt klar bei einer Partei, die mit Abstand meisten Stimmen bekommen hat. Und wenn diese Partei die Demokratie auch nur halbwegs ernst nimmt, dann muss sie zu einer Regierungsbildung kommen. Dann muss sie Gespräche führen. Wo die Gespräche dann auch hinführen, weiß ich nicht. Aber sich verweigern, indem man sagt, ich mache es nur alleine oder gar nicht, das funktioniert in der Demokratie nicht. Dann hätten wir auch als Union die ganzen Jahre anders schon reagieren können. Aber es ist wie in jeder guten Ehe. Man muss Kompromisse schließen, man muss kompromissbereit sein, man muss miteinander reden. Und ich hoffe, dass wir im Nachgang viele Gräben zuschütten, die dann auch im Wahlkampf aufgerissen wurden.
0: Mit 78,9% Wahlbeteiligung in Köthen zeigte sich auch hier, wie wichtig den Menschen diese Landtagswahl war. Für die AfD ging Volker Olenitschak ins Rennen. Er sicherte sich 50,2% der Stimmen. Olaf Feuerborn von der CDU erreichte 25,4%. In Zerbst, also im Wahlkreis 23, ein ähnliches Bild. Die AfD erreicht 48,1%, die CDU nur 26,3% der Stimmen. In der Lutherstadt Wittenberg gibt es dann doch einen Ausreißer. Die CDU schafft mit Nico Elsner immerhin 29,4%, immerhin 10% mehr als in Aschersleben. Die AfD kann 43,0% der Wählerstimmen auf sich vereinen. In Jessen kommt die AfD mit Matthias Lieschke auf 49,8%. Patrick Schubert von der CDU erreicht 25,1%. Im Wahlkreis 28, also Bitterfeld-Wolfen, gewinnt Daniel Reu mit 50,9% der Stimmen vor Lars-Jürgen Zimmer. Der bekam 21,0%. Im Saalekreis setzte sich mit 50,8% die AfD in Form von Florian Schröder durch. Die CDU bekam 26,7% der Stimmen. Das Ergebnis der Zweitstimmen überrascht nicht nur die Landespolitiker, sondern auch Berlin. Die CDU rutscht drastisch ab und kommt nur noch auf 17,2%. Die SPD schwimmt bei 9,3% als drittstärkste Kraft vor Bündnis 90 Die Grünen. Grund zum Feiern beim BSW. Sie ziehen mit 5,3% in den Landtag Sachsen-Anhalt ein. Insgesamt lag die Wahlbeteiligung bei den Zweitstimmen bei 77,8%. Für die absolute Mehrheit hat es für die AfD nicht gereicht. Eine Regierungsbildung schwierig. Für CDU-Mann Zimmer flammt da wieder ein ganz besonderes Thema auf. Auf die Frage, wie er zur Brandmauer steht, sagte der 55-Jährige.
1: Na gut, ich selber war nie der große Freund von Brandmauern. Demokratisch gewählte Abgeordnete müssen immer in der Lage sein, miteinander zu reden. Dass in bestimmten Parteien und Fraktionen bestimmte Abgeordnete dabei sind, mit denen man das lieber nicht tut, das ist auch so. Aber es sind ja nicht alle. Und wer im Parlament vertreten ist, ist von Bürgerinnen und Bürgern gewählt. Und da muss miteinander geredet werden. Und gerade bei dieser Konstellation, wo offensichtlich vielleicht niemand eine Mehrheit bekommt, muss über breite Richtungen, muss über breite Fraktionsflure miteinander geredet werden. Und ich denke, es ist Zeit, dass wir insgesamt auch in Deutschland hier umdenken. Und am Ende geht es mir nicht um einzelne Parteimitglieder oder um einzelne Parteisoldaten, sondern mir geht es um die Bürgerinnen und Bürger, die mit weit über 40% einer Partei ihr Vertrauen geschenkt haben. Und das ist gleichzeitig ein Misstrauensvotum gegen uns. Und wenn wir wieder für diese Menschen, für das Land, für die Bürgerinnen und Bürger da sein wollen, dann müssen wir uns einfach öffnen.
0: Ach ja, dann war ja noch das Protestcamp in Bitterfelds Grüner Lunge. Vorkommnisse waren nicht zu verzeichnen. Zwar stand das Camp unter dem provokanten Titel Schlechte Grüße aus Bitterfeld, doch bei einer Beteiligung von geschätzten 200 Menschen blieb alles in geordneten Bahnen.
2: Schlechte Grüße aus Bitterfeld ist eine Liedzeile aus dem Song Kulturratze von Kulturratze. Kulturratze ist eine seit über mehreren Jahren, seit vielen Jahren aktive lokale Punkband hier aus Bitterfeld, die nicht nur bundesweit viel aufgetreten ist, sondern auch international. Eine Band aus der Region, die bekannt ist, damit als kulturelle Referenz. Gleichzeitig soll es aber eben auch nochmal ein Zeichen setzen, denn diese schlechte Grüße sind keine Grüße, die wir senden wollen oder müssen, sondern es sind Grüße, die wir verhindern wollen. Wir wollen verhindern, dass aus Bitterfeld mit der Wahl der AfD im Land Sachsen-Anhalt menschenverachtende, rassistische Politik mit einer rechtsextremen Partei salonfähig werden und gerade eben in Bitterfeld in dieser Stärke auch nochmal gefeiert werden.
0: Hatten die Veranstalter des Bitterfelder Innenstadtfests aus Sicherheitsgründen das Fest kurzfristig abgesagt, und zwar für das Wochenende um den 6. September, sehen die Macher des Protestcamps keine Konkurrenz dazu und auch nicht in Sachen Wahlbeeinflussung der Bürger.
2: Nein, es war ja auch von Anfang an so geplant und auch mit den Behörden abgesprochen, dass wir diese zwei Veranstaltungen nebeneinander stattfinden lassen haben. Wir haben bereits im Mai im Kooperationsgespräch zugesagt, dass wir auf den Robert-Schumann-Platz verzichten, damit sich die SchaustellerInnen des Stadtfestes dort aufstellen können. Was festgestellt werden muss, ist, dass der Innenstadtverein diese Sicherheitsauflagen, die sie behaupten, niemals bekommen hat, weil sie die Veranstaltung nie ordnungsgemäß angezeigt hatten, angemeldet hatten. Und was auch gesagt werden muss, ist, dass dieses Datum, an dem sie angeblich vom Protestcamp erfahren haben, der 9. Juli, von dem sie sprechen, zumindest im Amtsblatt des Landkreises zu entnehmen ist, dass sie genau an diesem Tag 10.000 Euro Förderung nicht erhalten haben.
0: Sachsen-Anhalt hat gewählt, doch eine Regierungsfindung wird schwierig. Die AfD hat 39 Sitze im Landtag, benötigt aber 42 zur absoluten Mehrheit. Sollte auf der anderen Seite ein Bündnis aus CDU, SPD und die Grünen zustande kommen und die Linke auch noch in dem Konstrukt zu finden sein, so kämen diese vier Parteien ebenfalls nur auf 39 Sitze. Nun kommt das BSW mit seinen 5 Sitzen ins Spiel. Überzeugen die Schnittmengen mit der AfD? Es bleibt also spannend im Landtagswahlkampf. Die Wahl des Ministerpräsidenten kann sich hinziehen. Der Termin zur konstituierenden Sitzung nicht. Der ist für den 6. Oktober anberaumt.
3: Vor 100 Jahren wurde in Sandersdorf die Feuerwehr gegründet. Dieses besondere Jubiläum wurde am Samstag mit einem großen Fest gefeiert. Auf dem Gelände der Feuerwehr herrschte reges Treiben. Familien und Freunde kamen zusammen. Für die jüngsten Besucher gab es unter anderem eine Hüpfburg und verschiedene Aktionen. Auch das Kinder- und Jugendballett 1965 aus Sandersdorf sorgte mit einer Show für Unterhaltung. Im Mittelpunkt stand jedoch die Geschichte der Feuerwehr. Seit ihrer Gründung vor einem Jahrhundert stehen Einsatzbereitschaft, Engagement und Gemeinschaft im Mittelpunkt. Beim Jubiläumsfest wurde deshalb nicht nur zurückgeblickt, sondern auch das Engagement der heutigen Feuerwehrleute und der nächsten Generation gewürdigt. Für das leibliche Wohl war ebenfalls gesorgt. Neben verschiedenen Speisen und Getränken gab es unter anderem einen eigenen Dönerstand sowie Kaffee und Kuchen. Dazu sorgte Live-Musik und ein abwechslungsreiches Programm für einen gelungenen Festtag für die ganze Familie.
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3: Ein besonderer Moment für Ronald Mohrmann und die Köthener Karnevalisten. Ministerpräsident Sven Schulze hat ihn den Bundesverdienstorden überreicht. Ausgezeichnet wird damit sein jahrzehntelanges Engagement in Politik und Kultur. Besonders sein Einsatz für das karnevalistische Brauchtum. Ronald Mohrmann geht als eine geprägte Figur der KUKK. Über viele Jahre hat er den Verein mit aufgebaut und weiterentwickelt. Mit seinem Organisationstalent hat er maßgeblich dazu beigetragen, dass der Köthener Karnevalverein heute weit über die Stadt hinaus bekannt ist.
8: Ich habe ja schon oben bei meinen Dankesworten gesagt, dankbar, stolz, aber auch demütig. Denn ich glaube, dass niemand die Leistungen, die dafür erbracht wurden, allein erbringen kann. Sondern das ist immer ein Team, eine Mannschaft, Menschen, die mit dahinter stehen. Das kann sich, glaube ich, kaum jemand alleine zuschreiben.
9: Ich habe 1988 hier in Köthen an der Hochschule angefangen zu studieren und bin dort Programmchef des Elverrates geworden. Seitdem habe ich mit Karneval zu tun. 1992 haben wir KUKK neu gegründet, nach 33 Jahren Zwangspause. Wir sind heute einer der größten Karnevalsvereine in Ostdeutschland. Der Rosenmontagszug in Köthen ist legendär. Und bei mir ist das eine Kombination, wofür ich heute geehrt worden bin. Ich war ja 10 Jahre Vizepräsident des Landesverbandes. Ich habe 20 Jahre als KUKK-Präsident gearbeitet, ehrenamtlich. Ich bin seitdem Senatspräsident und, und. Und das in Kombination mit meinen ehrenamtlichen Tätigkeiten in der Kommunalpolitik, im Stadtrat, im Kreistag. Ich war in 10 Aufsichtsräten. Meine Mitarbeiter haben mal ausgerechnet, 1600 ehrenamtliche Abende war ich nicht zu Hause durch die Kommunalpolitik. Da ist Landtag und Firma und was man alles hat, gar nicht mitgerechnet. Das alles wäre ohne meine Frau, meine Familie und viele Freunde und Unterstützer, die heute hier geladen waren, nicht machbar. Und deswegen bin ich da natürlich sehr stolz drauf. Es ist die höchste Auszeichnung, die unsere Bundesrepublik Deutschland zu vergeben hat. Und das macht mich sehr stolz.
3: Besonders eng verbunden ist sein Name mit dem Rosenmontagsumzug. Er gehört inzwischen zu den größten Karnevalsumzügen in Mitteldeutschland und bringt jedes Jahr viele Menschen zusammen. Doch die Auszeichnung steht für mehr als nur Karneval. Sie würdigt vor allem das Ehrenamt dahinter. Denn damit Traditionen bestehen bleiben, braucht es Menschen, die Verantwortung übernehmen, Veranstaltungen organisieren und ihre Zeit investieren. Genau diesen langjährigen Einsatz von Ronald Mohrmann würdigt der Bundesverdienstorden. Er gehört zu den höchsten staatlichen Auszeichnungen in Deutschland und wird für besondere Verdienste um die Gesellschaft verliehen.
10: Ja, der Ronald Mohrmann hat heute den Bundesverdienstorden von mir überreicht bekommen, und zwar für seine Tätigkeit hier für die Gesellschaft. Zum einen im Karneval. Ich glaube, jeder rund um Köthen in Köthen kennt Mormel, wie man ihn so schön sagt, mit dem KUKK verbunden. Und stand ja viele, viele Jahre an der Spitze dieses Vereins. Und ohne ihn und seine Mannschaft wäre KUKK auch nicht das, was es heute ist. Und das Zweite ist natürlich auch seine jahrzehntelange Arbeit in der Kommunalpolitik, auch in der Landespolitik. All das zusammen zeigt sein gesellschaftliches Engagement. Und deswegen hat er diese Auszeichnung bekommen vom Bundespräsidenten. Und ich als Ministerpräsident habe das heute übergeben.
3: In Wittenberg dreht sich an diesem Wochenende alles um den Wassersport. Beim Tag der offenen Tür zeigen die Vereine ihre verschiedenen Wassersportarten. Ein Höhepunkt ist das traditionelle Elbschwimmen, organisiert von der Wassersportgemeinschaft Wittenberg 1962 e.V. Auch Segler und Kanuten laden die Besucher aufs Wasser ein. Dabei geht es um Sport, Spaß und Gemeinschaft. Besucher können die Boote kennenlernen und selbst erste Erfahrungen sammeln. So wird die Elbe für den 23. August 2026 zum Treffpunkt für Wassersportler und Gäste.
11: Und Tradition ist es, an einem Wochenende im Sommer hier unseren Tag der offenen Tür durchzuführen, bei dem wir uns als Verein und jede Abteilung präsentieren. Und ja, die Kanuten tun das, wie man hier ringsherum sieht, mit ihren Kajaks. Und ja, wir sind ein Verein mit rund 35 oder eine Abteilung mit rund 35 Mitgliedern. die im Wesentlichen den Wasserwandersport als Hobby betreiben und das nicht nur auf der Elbe, sondern auch auf den Gewässern, die hier so im Umland sind und auf denen man gut paddeln kann, wie dem Spreewald oder auch den Berliner Gewässern. Ja, zum Tag der offenen Tür verbinden wir das Ganze mit dem Elbeschwimmen. Einmal hat schon stattgefunden, einen Durchgang, einen zweiten bieten wir in Kürze an. Das ist ein großer Teil des Programms, natürlich das gesellige Beisammensein. Und im Wesentlichen geht es darum, dass wir als sportliche Abteilungen unseren Sport vorstellen, dass wir den Gästen die Möglichkeit geben, mal ein bisschen zu schnuppern, sich mal ins Boot zu setzen mit einem Guide oder auch allein mal zu paddeln und sich ein bisschen was erklären zu lassen, worin denn der Reiz des Paddelns auf dem Wasser eigentlich besteht. Ja, der Reiz des Paddelns ist natürlich, ganz nah an der Natur zu sein, mittendrin zu sein in der Natur. Mitunter ist es auch die Einsamkeit, die Natur also in aller Ruhe zu erleben, sich in der Natur zu bewegen. Egal wie das Wetter ist, ob es etwas kühler ist, ob Sommer ist, ob Wind oder nicht. Und das kann jeder für sich so entscheiden, wie er das möchte. Und das ist eigentlich der Reiz. Und das eben nicht nur in der Gegend, in der man sich auskennt, wie wir hier auf der Elbe, sondern letztendlich überall in Deutschland oder auch Europa.
3: Beim traditionellen Elbschwimmen geht es für die Teilnehmer einmal quer durch den Fluss. Die Wasserwacht sorgt dabei für die Sicherheit. Rettungsschwimmer und Boote begleiten die Schwimmer. Besonders starke Strömungen sind zu erwarten, was es zu einer großen Herausforderung macht. Jede Altersstufe ist vertreten und meistern diese Veranstaltung ohne Probleme.
12: Ich bin Thomas Vier, Ortsgruppenleiter der Wasserwacht in Wittenberg und hier für heute der Chef von das Ganze aus Sicht der Wasserrettung. Wir haben das alljährliche Elbeschwimmen gemacht. Das heißt, unter fachkundiger Beobachtung dürfen die Wittenberger und Wittenbergerinnen, die Gäste, einmal quer über die Elbe schwimmen. Die Elbe als Bundeswasserstraße ist natürlich nicht einfach so ein Badegewässer. Deswegen findet das Ganze unter Beobachtung statt, unter Aufsicht von uns. Und wir begleiten die Schwimmer mit Booten und mit Rettungsschwimmern, sodass im Fall der Fälle auch immer jemand da ist, der dann auch dementsprechend zugreifen kann. Die Elbe ist aktuell unterwegs mit 5 Kilometern pro Stunde. Das klingt jetzt erstmal nicht schnell, es ist sowieso eine Schrittgeschwindigkeit. Aber in der Fahrrinne selber, in der Strömung, merkt man, dass man abgetrieben wird. In der Regel schafft man es nicht wirklich direkt durchzuschwimmen. Also man wird immer abgetrieben, das ist geplant, das ist auch gewollt. Und das ist für ungeübte Schwimmer erstmal eine Erfahrung, in dieser Fahrrinne mitgerissen zu werden und dann trotzdem die Ruhe zu bewahren, trotzdem sein Ziel zu verfolgen und dann kommt man völlig problemlos auch auf der anderen Seite an. Das Durchschwimmen durch die Elbe ist für die Wittenberger immer so ein Highlight. Und wenn man sieht, dass heute der jüngste Teilnehmer 10 Jahre alt ist und vor ein paar Jahren der jüngste Teilnehmer 7 Jahre, sieht man schon, dass das reizvoll ist, die Elbe zu bezwingen, sagt man es mal so. Aber wie gesagt, immer nur unter Beobachtung, immer nur unter Begleitung von Rettungsschwimmern. Sonst ist es einfach zu gefährlich. Und der Reiz ist einfach da. Dafür ist die Elbe unsere Elbe. Und da muss man auch mal durchgeschwommen sein als Wittenberger.
3: Paddeln verbindet. Der Verein hat rund 35 Mitglieder, die den Wassersport meist als Hobby betreiben. Gepaddelt wird auf der Elbe und vielen weiteren Gewässern. Einige Mitglieder sind auch sportlich sehr erfolgreich. Helga Freund wurde bereits zum 41. Mal Weltmeisterin und brachte dieses Jahr aus Kanada 2 Goldmedaillen mit.
13: Also mein Name ist Helga Freund, ich bin 72 Jahre alt, habe mit 11 Jahren angefangen zu paddeln, mit 21 wieder fast aufgehört, weil dann Beruf, Studium, Familie, alles viel wichtiger.

0: Ja, waren. Und mit 48 bin ich wieder ins Boot geklettert. Und 2 Jahre später hat man mich mitgenommen zur Weltmeisterschaft nach Kanada. Und dort habe ich gewonnen vor 40 Frauen. Und ja, seitdem bin ich so oft wie es geht auf dem Wasser. Und dieses Jahr war ich auch in Kanada zur Weltmeisterschaft und habe 2-mal Gold wieder mitgebracht. Nun bin ich 41 Mal Weltmeister und das Paddeln macht einfach Spaß. Und ja, und ich kann aber auch ruhig paddeln. Ich kann auch mal Genuss paddeln, also sprich Wanderboot fahren, weil mein Mann ist kein Rennsportler und auch weil das hier ein Verein ist, der vorwiegend Wanderboot fährt. Ja, möchte man ja es in der Gemeinschaft erleben. Wenn ich zu Wettkämpfen fahre, dass man Sportkameraden auf aller Welt sieht und die sind ja alle so ein bisschen verrückt wie ich. Das heißt also, dass sie trainieren fleißig und wie man so sagt, die Konkurrenz schläft nicht. Und dass man sich wieder trifft, die eine oder andere, die andere Sportlerin. Und ja, es ist einfach schön.
1: Damit ging ein abwechslungsreicher Tag rund um den Wassersport zu Ende. Beim Elbschwimmen, Segeln und Paddeln standen vor allem Sport, Gemeinschaft und die Freude am Wasser im Mittelpunkt. Ein gelungenes Fest, das einmal mehr zeigte, wie eng Wittenberg mit der Elbe verbunden ist.
2: Der Förderverein Berlin-Anhaltische Eisenbahn e.V. hat am Wochenende des 5. und 6. September zu den 36. Bahnaktions- und Eisenbahnerlebnistagen eingeladen. Unter dem Motto Eisenbahn zum Anfassen, Fotografieren und Mitfahren fanden im Bahnbetriebswerk Lutherstadt-Wittenberg-Hüfnerstraße Aktionen rund ums Bahnfahren statt. Präsentiert wurden während den Erlebnistagen historische sowie moderne Fahrzeuge von dem Förderverein und auch des Nahverkehrs Sachsen-Anhalt. Auch die Museumslokomotive V100-003 wurde wieder der breiten Öffentlichkeit präsentiert. Ferner ermöglichte das Lokpersonal Mitfahrten auf einigen Lokomotiven sowie die Vorstellung der Arbeit an den Modellbahnen. Der Förderverein feierte in diesem Jahr an den Erlebnistagen außerdem sein 35-jähriges Jubiläum.
3: Ja, unser Förderverein Berlin-Anhaltische Eisenbahn hat 50 Mitglieder. Davon natürlich auch fördernde Mitglieder. So der harte Kern bilden 25 Mitglieder, die hier aktiv unsere Arbeit gestalten. Unsere Arbeit selber recht vielfältig. Wir befassen uns mit dem Erhalt historischer Lokomotiven. Dann natürlich hier am Standort Bahnbetriebswerk die Anlagen und Einrichtungen nutzbar zu halten, denn des Weiteren eine wichtige Sache, unsere Modellbahnen, die wir hier auch zum Teil nach historischen Vorbildern nachgestaltet haben. Und so haben wir auch eine vielfältige Arbeit, dass wir natürlich auch die Historie erhalten, denkmalgeschützt erhalten. Und wir wollen natürlich auch im Rahmen unserer Aktivitäten und Ausstellungen und Sonderfahrten das Verkehrsmittel Eisenbahn der Allgemeinheit nahebringen.
2: Als Programmpunkte gab es außerdem Vorführungen der Diensthund-Führerschule der Polizei, Feuerwehr, des Kampfsportclub Dokan und musikalische Untermalung durch die Musikschule Fröhlich. Der Förderverein finanziert sich so durch die verschiedenen Aktivitäten, Mitgliedsbeiträge und durch die Möglichkeit, für ausgewählte Projekte Förderungen zu beantragen. Außerdem bieten sie auch außerhalb der Erlebnistage Sonderfahrten auf ihren Lokomotiven an.
3: Wir bieten Sonderfahrten mit historischen Fahrzeugen an. Unsere Museumslokomotive V100-003, wo wir denn zu ausgewählten Veranstaltungen, Aktivitäten, gerade auch im Land Sachsen-Anhalt, dann Fahrten anbieten. Die nächsten Fahrten planen wir am 31. Oktober, wo wir dann nach Wernigerode im Tale fahren und am zweiten Adventswochenende nach Quedlinburg, wo wir dann aber auch wirklich attraktive Dinge anbieten wollen, wo denn der Reisende natürlich auch am Zielort eine Attraktion vorfindet.
2: Wie bei vielen Vereinen bleibt der fehlende Nachwuchs auch hier ein Problem. Es gäbe zwar Interessierte, aber im Verein geht es eben nicht nur um das Spielen mit den Bahnen, sondern auch um Vereinsarbeit und administrative Leistungen, um die Arbeit umzusetzen. Die nächsten Projekte sind dennoch schon geplant.
3: Gegenwärtig arbeiten wir noch am Projekt der Sanierungen des Lokschuppenbereiches. Dort finden in diesem Jahr noch abschließend einige Sanierungsarbeiten statt. Das sind Auflagen, die aus den Prüfungen des Bauwerkes hervorgegangen sind. um nachher auch eine mittelfristige weitere uneingeschränkte Nutzung zu haben. Laufende Projekte sind ferner der Erhalt auch unserer Museumslokomotive V100-003, die wir auch dank großer Förderung des Landes wieder in Betrieb nehmen konnten. Aber auch dort ist es wichtig, wenn die Lok läuft, im laufenden Betrieb ist es für viele Dinge Aufgaben zu erledigen, die aufgebracht werden müssen. Hier ist es auch kaum noch möglich, irgendwelche Eigenleistungen zu erbringen, denn für jede Aktivität, jede Reparatur und dergleichen muss über eine Nachweisführung erfolgen, sodass da dem Engagement der Mitglieder auch Grenzen gesetzt sind.
2: Die 36. Bahnaktions- und Eisenbahnerlebnistage haben damit einmal mehr gezeigt, dass Eisenbahngeschichte nicht nur Vergangenheit ist und auch in Zukunft durch den Förderverein der Erhalt der Lokomotiven gestellt ist.

0: Eins steht fest, die große Verliererin bei der Landtagswahl in Sachsen-Anhalt ist ohne Zweifel die Christlich-Demokratische Union und mit ihr der amtierende Ministerpräsident Sven Schulze. Hatte die CDU im Wahljahr 2021 noch 40 Sitze im Landtag von Sachsen-Anhalt, hat sich die Zahl um mehr als die Hälfte reduziert. Die CDU erreicht nur noch 15 Sitze, die AfD 39 und verbessert sich um 16 Sitze gegenüber dem Wahlergebnis 2021. Die Linke, SPD und Grüne bekommen jeweils 8 Sitze und das BSW auf Anhieb 5. Die FDP versinkt, wie auch schon auf bundespolitischer Ebene, in die Bedeutungslosigkeit und fliegt aus dem Landtag. Für den CDU-Landtagsabgeordneten Lars-Jürgen Zimmer ist der Wahlsieg der AfD eine logische Schlussfolgerung aus dem Handeln der Bundespolitik.
1: Absolut, also ist normalerweise, also nicht normalerweise, jede Wahl ist ein Hochfest der Demokratie. Da können die Bürgerinnen und Bürger entscheiden, womit sie zufrieden sind, womit sie nicht zufrieden sind, und können Richtungswechsel wählen, können Richtungen bestätigen. Und damit lebt die Demokratie. Und deswegen ist die Wahlbeteiligung mit 76% natürlich gigantisch. Das würden wir uns bei allen Wahlen natürlich wünschen. Gleichwohl diese Wahl jetzt hier vom Ergebnis natürlich nicht so ausgefallen ist, wie ich mir das als CDU-Mann gewünscht hätte, wie wir uns das alle gewünscht hätten. Dennoch obliegt es auch der Fairness, dem politischen Kontrahenten zum Wahlsieg zu gratulieren. Es ist die mit Abstand höchste Stimmzahl, die hier offensichtlich bei über 40 jetzt erreicht wurde. Da muss man Glückwunsch dazu sagen, und auch der klare Regierungsauftrag bei der Partei mit den meisten Stimmen. Und wir haben auch als Union einiges aufzuarbeiten, denke ich. Es muss ein großes Warnsignal sein, und ich hoffe, dass es diesmal auch ein Warnsignal ist. Wenn wir uns zurückerinnern, 21 war das Ergebnis in Umfragen auch nicht ganz so rosig. Wir konnten dann noch 10% zulegen. Die AfD konnte man noch ein Stück weit nach unten drängen. Das ist diesmal nicht mehr erfolgt. Die Leute haben einfach unsere Bemühungen hier in Sachsen-Anhalt, auch in dieser Koalition, die durchaus schwierig waren mit dem Koalitionspartner SPD, nicht honoriert. Aber das, was ich natürlich ständig erlebt habe, ob am Gartenzaun oder auf dem Marktplatz, ist, dass die Bundespolitik natürlich alles dominiert hat. Die Rentendiskussion, die Krankenversicherung, überall, wo wir als Osten, als Ostdeutsche, als Menschen mit ostdeutscher Biografie ein Stück weit benachteiligt werden. Das hat natürlich durchgeschlagen. Und auch ich bin nicht zufrieden mit dem, was in Berlin passiert, was mit der Gesundheitsreform, was mit der Rentenreform passiert. Wer 45 Jahre gearbeitet hat, der hat auch Anspruch auf seine Altersrente. Da muss man andere Modelle finden, als mit über 70 oder 75 zu diskutieren. Wir brauchen ein vernünftiges Gesundheitswesen, bezahlbares Gesundheitswesen. Da wird alles Bundesthemen, das liegt jetzt nicht so sehr bei uns. Wir haben sozusagen die Problematik Berlins jetzt für uns geerbt. Und wenn es tatsächlich bei diesen

0: Witsch von der CDU erreichte 25,6%. Im Wahlkreis 21 in Bernburg stimmten 52,3% für den AfD-Mann Dr. Jan Moldenhauer. Auch hier die CDU weit abgeschlagen mit nur 22,4% für Stefan Ruhland. Angesichts dieser Zahlen sollte die AfD laut Lars-Jürgen Zimmer auch Verantwortung übernehmen.
1: Wenn wir die Ergebnisse sehen, gibt es einen ganz klaren Willen in der Bevölkerung. Und deswegen sage ich ganz klar, der Auftrag zur Regierungsbildung liegt klar bei einer Partei, die mit Abstand meisten Stimmen bekommen hat. Und wenn diese Partei die Demokratie auch nur halbwegs ernst nimmt, dann muss sie zu einer Regierungsbildung kommen, dann muss sie Gespräche führen, wo die Gespräche dann auch hinführen, weiß ich nicht. Aber sich verweigern, indem man sagt, ich mache es nur alleine oder gar nicht, das funktioniert in der Demokratie nicht. Dann hätten wir auch als Union die ganzen Jahre anders schon reagieren können. Aber es ist wie in jeder guten Ehe, man muss Kompromisse schließen, man muss kompromissbereit sein, man muss miteinander reden. Und ich hoffe, dass wir im Nachgang viele Gräben zuschütten, die dann auch im Wahlkampf aufgerissen wurden.
0: Mit 78,9% Wahlbeteiligung in Köthen zeigte sich auch hier, wie wichtig den Menschen diese Landtagswahl war. Für die AfD ging Volker Olenitschak ins Rennen. Er sicherte sich 50,2% der Stimmen. Olaf Feuerborn von der CDU erreichte 25,4%. In Zerbst, also im Wahlkreis 23, ein ähnliches Bild. Die AfD erreicht 48,1%, die CDU nur 26,3% der Stimmen. In der Lutherstadt Wittenberg gibt es dann doch einen Ausreißer. Die CDU schafft mit Nico Elsner immerhin 29,4%, immerhin 10% mehr als in Aschersleben. Die AfD kann 43,0% der Wählerstimmen auf sich vereinen. In Jessen kommt die AfD mit Matthias Lieschke auf 49,8%. Patrick Schubert von der CDU erreicht 25,1%. Im Wahlkreis 28, also Bitterfeld-Wolfen, gewinnt Daniel Reu mit 50,9% der Stimmen vor Lars-Jürgen Zimmer. Der bekam 21,0%. Im Saalekreis setzte sich mit 50,8% die AfD in Form von Florian Schröder durch. Die CDU bekam 26,7% der Stimmen. Das Ergebnis der Zweitstimmen überrascht nicht nur die Landespolitiker, sondern auch Berlin. Die CDU rutscht drastisch ab und kommt nur noch auf 17,2%. Die SPD schwimmt bei 9,3% als drittstärkste Kraft vor Bündnis 90 die Grünen. Grund zum Feiern beim BSW. Sie ziehen mit 5,3% in den Landtag Sachsen-Anhalt ein. Insgesamt lag die Wahlbeteiligung bei den Zweitstimmen bei 77,8%. Für die absolute Mehrheit hat es für die AfD nicht gereicht. Eine Regierungsbildung schwierig. Für CDU-Mann Zimmer flammt da wieder ein ganz besonderes Thema auf. Auf die Frage, wie er zur Brandmauer steht, sagte der 55-Jährige.
1: Na gut, ich selber war nie der große Freund von Brandmauern. Demokratisch gewählte Abgeordnete müssen immer in der Lage sein, miteinander zu reden. Dass in bestimmten Parteien und Fraktionen bestimmte Abgeordnete dabei sind, mit denen man das lieber nicht tut, das ist auch so. Aber es sind ja nicht alle. Und wer am Parlament vertreten ist, ist von Bürgerinnen und Bürgern gewählt. Und da muss miteinander geredet werden. Und gerade bei dieser Konstellation, wo offensichtlich vielleicht niemand eine Mehrheit bekommt, muss über breite Richtungen, muss über breite Fraktionsflure miteinander geredet werden. Und ich denke, es ist Zeit, dass wir insgesamt auch in Deutschland hier umdenken. Und am Ende geht es mir nicht um einzelne Parteimitglieder oder um einzelne Parteisoldaten, sondern mir geht es um die Bürgerinnen und Bürger, die mit weit über 40% einer Partei ihr Vertrauen geschenkt haben. Und das ist gleichzeitig ein Misstrauensvotum gegen uns. Und wenn wir wieder für diese Menschen, für das Land, für die Bürgerinnen und Bürger da sein wollen, dann müssen wir uns einfach öffnen.
0: Ach ja, dann war ja noch das Protestcamp in Bitterfelds Grüner Lunge. Vorkommnisse waren nicht zu verzeichnen. Zwar stand das Camp unter dem provokanten Titel Schlechte Grüße aus Bitterfeld, doch bei einer Beteiligung von geschätzten 200 Menschen blieb alles in geordneten Bahnen.
2: Schlechte Grüße aus Bitterfeld ist eine Liedzeile aus dem Song Kulturratze von Kulturratze. Kulturratze ist

0: Eine seit über mehreren Jahren, seit vielen Jahren aktive lokale Punkband hier aus Bitterfeld, die nicht nur bundesweit viel aufgetreten ist, sondern auch international. Eine Band aus der Region, die bekannt ist, damit als kulturelle Referenz. Gleichzeitig soll es aber eben auch nochmal ein Zeichen setzen, denn diese schlechte Grüße sind keine Grüße, die wir senden wollen oder müssen, sondern es sind Grüße, die wir verhindern wollen. Wir wollen verhindern, dass aus Bitterfeld mit der Wahl der AfD im Land Sachsen-Anhalt menschenverachtende, rassistische Politik mit einer rechtsextremen Partei salonfähig werden und gerade eben in Bitterfeld in dieser Stärke auch nochmal gefeiert werden.
1: Hatten die Veranstalter des Bitterfelder Innenstadtfests aus Sicherheitsgründen das Fest kurzfristig abgesagt, und zwar für das Wochenende um den 6. September, sehen die Macher des Protestcamps keine Konkurrenz dazu und auch nicht in Sachen Wahlbeeinflussung der Bürger.
0: Nein, es war ja auch von Anfang an so geplant und auch mit den Behörden abgesprochen, dass wir diese zwei Veranstaltungen nebeneinander stattfinden lassen haben. Wir haben bereits im Mai im Kooperationsgespräch zugesagt, dass wir auf den Robert-Schumann-Platz verzichten, damit sich die SchaustellerInnen des Stadtfestes dort aufstellen können. Was festgestellt werden muss, ist, dass der Innenstadtverein diese Sicherheitsauflagen, die sie behaupten, niemals bekommen hat, weil sie die Veranstaltung nie ordnungsgemäß angemeldet hatten. Und was auch gesagt werden muss, ist, dass dieses Datum, an dem sie angeblich vom Protestcamp erfahren haben, der 9. Juli, von dem sie sprechen, zumindest im Amtsblatt des Landkreises zu entnehmen ist, dass sie genau an diesem Tag 10.000 Euro Förderung nicht erhalten haben.
1: Sachsen-Anhalt hat gewählt, doch eine Regierungsfindung wird schwierig. Die AfD hat 39 Sitze im Landtag, benötigt aber 42 zur absoluten Mehrheit. Sollte auf der anderen Seite ein Bündnis aus CDU, SPD und die Grünen zustande kommen und die Linke auch noch in dem Konstrukt zu finden sein, so kämen diese vier Parteien ebenfalls nur auf 39 Sitze. Nun kommt das BSW mit seinen 5 Sitzen ins Spiel. Überzeugen die Schnittmengen mit der AfD? Es bleibt also spannend im Landtagswahlkampf. Die Wahl des Ministerpräsidenten kann sich hinziehen. Der Termin zur konstituierenden Sitzung nicht. Der ist für den 6. Oktober anberaumt.
2: Vor 100 Jahren wurde in Sandersdorf die Feuerwehr gegründet. Dieses besondere Jubiläum wurde am Samstag mit einem großen Fest gefeiert. Auf dem Gelände der Feuerwehr herrschte reges Treiben. Familien und Freunde kamen zusammen, für die jüngsten Besucher gab es unter anderem eine Hüpfburg und verschiedene Aktionen. Auch das Kinder- und Jugendballett 1965 aus Sandersdorf sorgte mit einer Show für Unterhaltung. Im Mittelpunkt stand jedoch die Geschichte der Feuerwehr. Seit ihrer Gründung vor einem Jahrhundert stehen Einsatzbereitschaft, Engagement und Gemeinschaft im Mittelpunkt. Beim Jubiläumsfest wurde deshalb nicht nur zurückgeblickt, sondern auch das Engagement der heutigen Feuerwehrleute und der nächsten Generation gewürdigt. Für das leibliche Wohl war ebenfalls gesorgt. Neben verschiedenen Speisen und Getränken gab es unter anderem einen eigenen Dönerstand sowie Kaffee und Kuchen. Dazu sorgte Live-Musik und ein abwechslungsreiches Programm für einen gelungenen Festtag für die ganze Familie.
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2: Ein besonderer Moment für Ronald Mohrmann und die Köthner Karnevalisten. Ministerpräsident Sven Schulze hat ihn den Bundesverdienstorden überreicht. Ausgezeichnet wird damit sein jahrzehntelanges Engagement in Politik und Kultur. Besonders sein Einsatz für das karnevalistische Brauchtum. Ronald Mohrmann gilt als eine geprägte Figur der KUKK. Über viele Jahre hat er den Verein mit aufgebaut und weiterentwickelt. Mit seinem Organisationstalent hat er maßgeblich dazu beigetragen, dass der Köthener Karnevalverein heute weit über die Stadt hinaus bekannt ist.
6: Ich habe ja schon oben bei meinen Dankesworten gesagt, dankbar, stolz, aber auch demütig. Denn ich glaube, dass niemand die Leistungen, die dafür erbracht wurden, allein erbringen kann. Sondern das ist immer ein Team, eine Mannschaft, Menschen, die mit dahinter stehen. Das kann sich, glaube ich, kaum jemand alleine zuschreiben.
7: Ich habe 1988 hier in Köthen an der Hochschule angefangen zu studieren und bin dort Programmchef des Elverrates geworden. Seitdem habe ich mit Karneval zu tun. 1992 haben wir KUKK neu gegründet, nach 33 Jahren Zwangspause. Wir sind heute einer der größten Karnevalsvereine in Ostdeutschland. Der Rosenmontagszug in Köthen ist legendär. Und bei mir ist das eine Kombination, wofür ich heute geehrt worden bin. Ich war ja 10 Jahre Vizepräsident des Landesverbandes. Ich habe 20 Jahre als KUKK-Präsident gearbeitet, ehrenamtlich. Ich bin seitdem Senatspräsident und. Und das in Kombination mit meinen ehrenamtlichen Tätigkeiten in der Kommunalpolitik, im Stadtrat, im Kreistag. Ich war in 10 Aufsichtsräten. Meine Mitarbeiter haben mal ausgerechnet, 1600 ehrenamtliche Abende war ich nicht zu Hause durch die Kommunalpolitik. Da ist Landtag und Firma und was man alles hat, gar nicht mitgerechnet. Das alles wäre ohne meine Frau, meine Familie und viele Freunde und Unterstützer, die heute hier geladen waren, nicht machbar. Und deswegen bin ich da natürlich sehr stolz drauf. Es ist die höchste Auszeichnung, die unsere Bundesrepublik Deutschland zu vergeben hat. Und das macht mich sehr stolz.
2: Besonders eng verbunden ist sein Name mit dem Rosenmontagsumzug. Er gehört inzwischen zu den größten Karnevalsumzügen in Mitteldeutschland und bringt jedes Jahr viele Menschen zusammen. Doch die Auszeichnung steht für mehr als nur Karneval. Sie würdigt vor allem das Ehrenamt dahinter. Denn damit Traditionen bestehen bleiben, braucht es Menschen, die Verantwortung übernehmen, Veranstaltungen organisieren und ihre Zeit investieren. Genau diesen langjährigen Einsatz von Ronald Mohrmann würdigt der Bundesverdienstorden. Er gehört zu den höchsten staatlichen Auszeichnungen in Deutschland und wird für besondere Verdienste um die Gesellschaft verliehen.
8: Ja, der Ronald Mohrmann hat heute den Bundesverdienstorden von mir überreicht bekommen, und zwar für seine Tätigkeit hier für die Gesellschaft. Zum einen im Karneval. Ich glaube, jeder rund um Köthen in Köthen kennt Mormel, wie man ihn so schön sagt, mit dem KUKK verbunden. Und stand ja viele, viele Jahre an der Spitze dieses Vereins. Und ohne ihn und seine Mannschaft wäre KUKK auch nicht das, was es heute ist. Und das Zweite ist natürlich auch seine jahrzehntelange Arbeit in der Kommunalpolitik, auch in der Landespolitik. All das zusammen zeigt sein gesellschaftliches Engagement. Und deswegen hat er diese Auszeichnung bekommen vom Bundespräsidenten. Und ich als Ministerpräsident habe das heute übergeben.
2: In Wittenberg dreht sich an diesem Wochenende alles um den Wassersport. Beim Tag der offenen Tür zeigen die Vereine ihre verschiedenen Wassersportarten. Ein Höhepunkt ist das traditionelle Elbschwimmen, organisiert von der Wassersportgemeinschaft Wittenberg 1962 e.V. Auch Segler und Kanuten laden die Besucher aufs Wasser ein. Dabei geht es um Sport, Spaß und Gemeinschaft. Besucher können die Boote kennenlernen und selbst erste Erfahrungen sammeln. So wird die Elbe für den 23. August 2026 zum Treffpunkt für Wassersportler und Gäste.
9: Und Tradition ist es, an einem Wochenende im Sommer hier unseren Tag der offenen Tür durchzuführen, bei dem wir uns als Verein und jede Abteilung präsentieren. Und ja, die Kanuten tun das, wie man hier ringsherum sieht, mit ihren Kajaks. Und ja, wir sind ein Verein mit rund 35 oder eine Abteilung mit rund 35 Mitgliedern, die im Wesentlichen den Wasserwandersport als Hobby betreiben und das nicht nur auf der Elbe, sondern auch auf den Gewässern, die hier so im Umland sind und auf denen man gut paddeln kann, wie dem Spreewald oder auch den Berliner Gewässern. Ja, zum Tag der offenen Tür verbinden wir das Ganze mit dem Elbeschwimmen. Einmal hat schon stattgefunden, einen Durchgang, einen zweiten bieten wir in Kürze an. Das ist ein großer Teil des Programms, natürlich das gesellige Beisammensein. Und im Wesentlichen geht es darum, dass wir als sportliche Abteilungen unseren Sport vorstellen, dass wir den Gästen die Möglichkeit geben, mal ein bisschen zu schnuppern, sich mal ins Boot zu setzen mit einem Guide oder auch allein mal zu paddeln und sich ein bisschen was erklären zu lassen, worin denn der Reiz des Paddelns auf dem Wasser eigentlich besteht. Ja, der Reiz des Paddelns ist natürlich, ganz nah an der Natur zu sein, mittendrin zu sein in der Natur. Mitunter ist es auch die Einsamkeit, die Natur also in aller Ruhe zu erleben, sich in der Natur zu bewegen. Egal wie das Wetter ist, ob es etwas kühler ist, ob Sommer ist, ob Wind oder nicht. Und das kann jeder für sich so entscheiden, wie er das möchte. Und das ist eigentlich der Reiz. Und das eben nicht nur in der Gegend, in der man sich auskennt, wie wir hier auf der Elbe, sondern letztendlich überall in Deutschland oder auch Europa.
2: Beim traditionellen Elbschwimmen geht es für die Teilnehmer einmal quer durch den Fluss. Die Wasserwacht sorgt dabei für die Sicherheit. Rettungsschwimmer und Boote begleiten die Schwimmer. Besonders starke Strömungen sind zu erwarten, was es zu einer großen Herausforderung macht. Jede Altersstufe ist vertreten und meistern diese Veranstaltung ohne Probleme.
10: Ich bin Thomas Vier, Ortsgruppenleiter der Wasserwacht in Wittenberg und hier für heute der Chef von Skanzer aus Sicht der Wasserrettung. Wir haben das alljährliche Elbeschwimmen gemacht. Das heißt, unter fachkundiger Beobachtung dürfen die Wittenberger und Wittenbergerinnen, die Gäste, einmal quer über die Elbe schwimmen. Die Elbe als Bundeswasserstraße ist natürlich nicht einfach so ein Badegewässer. Deswegen findet das Ganze unter Beobachtung statt, unter Aufsicht von uns. Und wir begleiten die Schwimmer mit Booten und mit Rettungsschwimmern, sodass im Fall der Fälle auch immer jemand da ist, der dann auch dementsprechend zugreifen kann. Die Elbe ist aktuell unterwegs mit 5 Kilometern pro Stunde. Das klingt jetzt erstmal nicht schnell, es ist sowieso eine Schrittgeschwindigkeit. Aber in der Fahrrinne selber in der Strömung merkt man, dass man abgetrieben wird. In der Regel schafft man es nicht wirklich direkt durchzuschwimmen. Also man wird immer abgetrieben, das ist geplant, das ist auch gewollt. Und das ist für ungeübte Schwimmer erstmal eine Erfahrung, in dieser Fahrrinne mitgerissen zu werden und dann trotzdem die Ruhe zu bewahren, trotzdem sein Ziel zu verfolgen und dann kommt man völlig problemlos auch auf der anderen Seite an. Das Durchschwimmen durch die Elbe ist für die Wittenberger immer so ein Highlight. Und wenn man sieht, dass heute der jüngste Teilnehmer 10 Jahre alt ist und vor ein paar Jahren der jüngste Teilnehmer 7 Jahre, sieht man schon, dass das reizvoll ist, die Elbe zu bezwingen, sagt man es mal so. Aber wie gesagt, immer nur unter Beobachtung, immer nur unter Begleitung von Rettungsschwimmern. Sonst ist es einfach zu gefährlich. Und der Reiz ist einfach da. Dafür ist die Elbe unsere Elbe. Und da muss man auch mal durchgeschwommen sein als Wittenberger.
2: Paddeln verbindet. Der Verein hat rund 35 Mitglieder, die den Wassersport meist als Hobby betreiben. Gepaddelt wird auf der Elbe und vielen weiteren Gewässern. Einige Mitglieder sind auch sportlich sehr erfolgreich. Helga Freund wurde bereits zum 41. Mal Weltmeisterin und brachte dieses Jahr aus Kanada 2 Goldmedaillen mit.
11: Also mein Name ist Helga Freund, ich bin 72 Jahre alt, habe mit 11 Jahren angefangen zu paddeln, mit 21 wieder fast aufgehört, weil dann Beruf, Studium, Familie, alles viel wichtiger waren. Und mit 48 bin ich wieder ins Boot geklettert und 2 Jahre später hat man mich mitgenommen zur Weltmeisterschaft nach Kanada. Und dort habe ich gewonnen vor 40 Frauen. Und ja, seitdem bin ich so oft, wie es geht, auf dem Wasser. Und dieses Jahr war ich auch in Kanada zur Weltmeisterschaft und habe 2-mal Gold wieder mitgebracht. Nun bin ich 41-mal Weltmeister und das Paddeln macht einfach Spaß. Und ja, und ich kann aber auch ruhig paddeln. Ich kann auch mal Genuss paddeln, also sprich Wanderboot fahren, weil mein Mann ist kein Rennsportler und auch weil das hier

0: ein Verein ist, der vorwiegend Wanderboot fährt, möchte man ja es in der Gemeinschaft erleben. Wenn ich zu Wettkämpfen fahre, dass man Sportkameraden auf aller Welt sieht und die sind ja alle so ein bisschen verrückt wie ich. Das heißt also, dass sie trainieren fleißig und wie man so sagt, die Konkurrenz schläft nicht. Und dass man sich wieder trifft, die eine oder die andere Sportlerin. Und ja, es ist einfach schön.
1: Damit ging ein abwechslungsreicher Tag rund um den Wassersport zu Ende. Beim Elbschwimmen, Segeln und Paddeln standen vor allem Sport, Gemeinschaft und die Freude am Wasser im Mittelpunkt. Ein gelungenes Fest, das einmal mehr zeigte, wie eng Wittenberg mit der Elbe verbunden ist.
2: Der Förderverein Berlin-Anhaltische Eisenbahn e.V. hat am Wochenende des 5. und 6. September zu den 36. Bahnaktions- und Eisenbahnerlebnistagen eingeladen. Unter dem Motto Eisenbahn zum Anfassen, Fotografieren und Mitfahren fanden im Bahnbetriebswerk Lutherstadt-Wittenberg-Hüfner-Straße Aktionen rund ums Bahnfahren statt. Präsentiert wurden während den Erlebnistagen historische sowie moderne Fahrzeuge von dem Förderverein und auch des Nahverkehrs Sachsen-Anhalt. Auch die Museumslokomotive V100-003 wurde wieder der breiten Öffentlichkeit präsentiert. Ferner ermöglichte das Lokpersonal Mitfahrten auf einigen Lokomotiven sowie die Vorstellung der Arbeit an den Modellbahnen. Der Förderverein feierte in diesem Jahr an den Erlebnistagen außerdem sein 35-jähriges Jubiläum.
3: Ja, unser Förderverein Berlin-Anhaltische Eisenbahn hat 50 Mitglieder. Davon natürlich auch fördernde Mitglieder. So der harte Kern bilden 25 Mitglieder, die hier aktiv unsere Arbeit gestalten. Unsere Arbeit selber recht vielfältig. Wir befassen uns mit dem Erhalt historischer Lokomotiven. Dann natürlich hier am Standort Bahnbetriebswerk die Anlagen und Einrichtungen nutzbar zu halten. Denn des Weiteren eine wichtige Sache unsere Modellbahnen, die wir hier auch zum Teil nach historischen Vorbildern nachgestaltet haben. Und so haben wir auch eine vielfältige Arbeit, dass wir natürlich auch die Historie erhalten, denkmalgeschützt erhalten. Und wir wollen natürlich auch im Rahmen unserer Aktivitäten und Ausstellungen und Sonderfahrten das Verkehrsmittel Eisenbahn der Allgemeinheit nahebringen.
2: Als Programmpunkte gab es außerdem Vorführungen der Diensthund-Führerschule der Polizei, Feuerwehr, des Kampfsportclub Dokan und musikalische Untermalung durch die Musikschule Fröhlich. Der Förderverein finanziert sich so durch die verschiedenen Aktivitäten, Mitgliedsbeiträge und durch die Möglichkeit, für ausgewählte Projekte Förderungen zu beantragen. Außerdem bieten sie auch außerhalb der Erlebnistage Sonderfahrten auf ihren Lokomotiven an.
3: Wir bieten Sonderfahrten mit historischen Fahrzeugen an. Unsere Museumslokomotive V100-003, wo wir denn zu ausgewählten Veranstaltungen, Aktivitäten, gerade auch im Land Sachsen-Anhalt, dann Fahrten anbieten. Die nächsten Fahrten planen wir am 31. Oktober, wo wir dann nach Wernigerode und Thale fahren und am zweiten Adventswochenende nach Quedlinburg, wo wir dann aber auch wirklich attraktive Dinge anbieten wollen, wo dann der Reisende natürlich auch am Zielort eine Attraktion vorfindet.
2: Wie bei vielen Vereinen bleibt der fehlende Nachwuchs auch hier ein Problem. Es gäbe zwar Interessierte, aber im Verein geht es eben nicht nur um das Spielen mit den Bahnen, sondern auch um Vereinsarbeit und administrative Leistungen, um die Arbeit umzusetzen. Die nächsten Projekte sind dennoch schon geplant.
3: Gegenwärtig arbeiten wir noch am Projekt der Sanierungen des Lokschuppenbereiches. Dort finden in diesem Jahr noch abschließend einige Sanierungsarbeiten statt. Das sind Auflagen, die aus den Prüfungen des Bauwerkes hervorgegangen sind, um nachher auch eine mittelfristige weitere uneingeschränkte Nutzung zu haben. Laufende Projekte sind ferner der Erhalt auch unserer Museumslokomotive V100-003, die wir auch dank großer Förderung des Landes wieder in Betrieb nehmen konnten. Aber auch dort ist es wichtig, wenn die Lok läuft, im laufenden Betrieb sind viele Dinge, Aufgaben zu erledigen, die aufgebracht werden müssen. Hier ist es auch kaum noch möglich, irgendwelche Eigenleistungen zu erbringen, denn für jede Aktivität, jede Reparatur und dergleichen muss über eine Nachweisführung erfolgen, sodass da dem Engagement der Mitglieder auch Grenzen gesetzt sind.
2: Die 36. Bahnaktions- und Eisenbahnerlebnistage haben damit einmal mehr gezeigt, dass Eisenbahngeschichte nicht nur Vergangenheit ist und auch in Zukunft durch den Förderverein der Erhalt der Lokomotiven gestellt ist.

0: Eins steht fest, die große Verliererin bei der Landtagswahl in Sachsen-Anhalt ist ohne Zweifel die Christlich-Demokratische Union und mit ihr der amtierende Ministerpräsident Sven Schulze. Hatte die CDU im Wahljahr 2021 noch 40 Sitze im Landtag von Sachsen-Anhalt, hat sich die Zahl um mehr als die Hälfte reduziert. Die CDU erreicht nur noch 15 Sitze, die AfD 39 und verbessert sich um 16 Sitze gegenüber dem Wahlergebnis 2021. Die Linke, SPD und Grüne bekommen jeweils 8 Sitze und das BSW auf Anhieb 5. Die FDP versinkt, wie auch schon auf bundespolitischer Ebene, in die Bedeutungslosigkeit und fliegt aus dem Landtag. Für den CDU-Landtagsabgeordneten Lars-Jürgen Zimmer ist der Wahlsieg der AfD eine logische Schlussfolgerung aus dem Handeln der Bundespolitik.
1: Absolut, also ist normalerweise, also nicht normalerweise, jede Wahl ist ein Hochfest der Demokratie. Da können die Bürgerinnen und Bürger entscheiden, womit sie zufrieden sind, womit sie nicht zufrieden sind, und können Richtungswechsel wählen, können Richtungen bestätigen. Und damit lebt die Demokratie. Und deswegen ist die Wahlbeteiligung mit 76% natürlich gigantisch. Das würden wir uns bei allen Wahlen natürlich wünschen. Gleichwohl diese Wahl jetzt hier vom Ergebnis natürlich nicht so ausgefallen ist, wie ich mir das als CDU-Mann gewünscht hätte, wie wir uns das alle gewünscht hätten. Dennoch obliegt es auch der Fairness, dem politischen Kontrahenten zum Wahlsieg zu gratulieren. Es ist die mit Abstand höchste Stimmzahl, die hier offensichtlich bei über 40 jetzt erreicht wurde. Da muss man Glückwunsch dazu sagen, und auch der klare Regierungsauftrag bei der Partei mit den meisten Stimmen. Und wir haben auch als Union einiges aufzuarbeiten, denke ich. Es muss ein großes Warnsignal sein, und ich hoffe, dass es diesmal auch ein Warnsignal ist. Wenn wir uns zurückerinnern, 21 war das Ergebnis in Umfragen auch nicht ganz so rosig. Wir konnten dann noch 10% zulegen. Die AfD konnte man noch ein Stück weit nach unten drängen. Das ist diesmal nicht mehr erfolgt. Die Leute haben einfach unsere Bemühungen hier in Sachsen-Anhalt, auch in dieser Koalition, die durchaus schwierig waren mit dem Koalitionspartner SPD, nicht honoriert. Aber das, was ich natürlich ständig erlebt habe, ob am Gartenzaun oder auf dem Marktplatz, ist, dass die Bundespolitik natürlich alles dominiert hat. Die Rentendiskussion, die Krankenversicherung, überall, wo wir als Osten, als Ostdeutsche, als Menschen mit ostdeutscher Biografie ein Stück weit benachteiligt werden, das hat natürlich durchgeschlagen. Und auch ich bin nicht zufrieden mit dem, was in Berlin passiert, was mit der Gesundheitsreform, was mit der Rentenreform passiert. Wer 45 Jahre gearbeitet hat, der hat auch Anspruch auf seine Altersrente. Da muss man andere Modelle finden, als mit über 70 oder 75 zu diskutieren. Wir brauchen ein vernünftiges Gesundheitswesen, bezahlbares Gesundheitswesen. Da wird alles Bundesthemen, das liegt jetzt nicht so sehr bei uns. Wir haben sozusagen die Problematik Berlins jetzt für uns geerbt. Und wenn es tatsächlich bei diesen unter 20% bleiben sollte, ist das natürlich eine sehr, sehr starke Zäsur auch für uns als Union.
0: In den einzelnen Wahlkreisen sehen die Ergebnisse so aus. Im Wahlkreis 18, also Aschersleben, konnte sich Daniel Rausch von der AfD mit 47,8% behaupten. CDU-Mann Detlef Gürt kam nur auf 19,3% der Stimmen. Noch mehr Prozente erreichte Matthias Büttner von der AfD im Wahlkreis 19, 53,4% der Staßfurter Stimmen für ihn. Sven Rosomkiewicz von der CDU erreichte 25,6%. Im Wahlkreis 21 in Bernburg stimmten 52,3% für den AfD-Mann Dr. Jan Moldenhauer. Auch hier die CDU weit abgeschlagen mit nur 22,4% für Stefan Ruhland. Angesichts dieser Zahlen sollte die AfD laut Lars-Jürgen Zimmer auch Verantwortung übernehmen.
1: Wenn wir die Ergebnisse sehen, gibt es einen ganz klaren Willen in der Bevölkerung. Und deswegen sage ich ganz klar, der Auftrag zur Regierungsbildung liegt klar bei einer Partei, die mit Abstand meisten Stimmen bekommen hat. Und wenn diese Partei die Demokratie auch nur halbwegs ernst nimmt, dann muss sie zu einer Regierungsbildung kommen. Dann muss sie Gespräche führen. Wo die Gespräche dann auch hinführen, weiß ich nicht. Aber sich verweigern, indem man sagt, ich mache es nur alleine oder gar nicht, das funktioniert in der Demokratie nicht. Dann hätten wir auch als Union die ganzen Jahre anders schon reagieren können. Aber es ist wie in jeder guten Ehe. Man muss Kompromisse schließen, man muss kompromissbereit sein, man muss miteinander reden. Und ich hoffe, dass wir im Nachgang viele Gräben zuschütten, die dann auch im Wahlkampf aufgerissen wurden.
0: Mit 78,9% Wahlbeteiligung in Köthen zeigte sich auch hier, wie wichtig den Menschen diese Landtagswahl war. Für die AfD ging Volker Olenitschak ins Rennen. Er sicherte sich 50,2% der Stimmen. Olaf Feuerborn von der CDU erreichte 25,4%. In Zerbst, also im Wahlkreis 23, ein ähnliches Bild. Die AfD erreicht 48,1%, die CDU nur 26,3% der Stimmen. In der Lutherstadt Wittenberg gibt es dann doch einen Ausreißer. Die CDU schafft mit Nico Elsner immerhin 29,4%, immerhin 10% mehr als in Aschersleben. Die AfD kann 43,0% der Wählerstimmen auf sich vereinen. In Jessen kommt die AfD mit Matthias Lieschke auf 49,8%. Patrick Schubert von der CDU erreicht 25,1%. Im Wahlkreis 28, also Bitterfeld-Wolfen, gewinnt Daniel Reu mit 50,9% der Stimmen vor Lars-Jürgen Zimmer. Der bekam 21,0%. Im Saalekreis setzte sich mit 50,8% die AfD in Form von Florian Schröder durch. Die CDU bekam 26,7% der Stimmen. Das Ergebnis der Zweitstimmen überrascht nicht nur die Landespolitiker, sondern auch Berlin. Die CDU rutscht drastisch ab und kommt nur noch auf 17,2%. Die SPD schwimmt bei 9,3% als drittstärkste Kraft vor Bündnis 90 Die Grünen. Grund zum Feiern beim BSW. Sie ziehen mit 5,3% in den Landtag Sachsen-Anhalt ein. Insgesamt lag die Wahlbeteiligung bei den Zweitstimmen bei 77,8%. Für die absolute Mehrheit hat es für die AfD nicht gereicht. Eine Regierungsbildung schwierig. Für CDU-Mann Zimmer flammt da wieder ein ganz besonderes Thema auf. Auf die Frage, wie er zur Brandmauer steht, sagte der 55-Jährige.
1: Na gut, ich selber war nie der große Freund von Brandmauern. Demokratisch gewählte Abgeordnete müssen immer in der Lage sein, miteinander zu reden. Dass in bestimmten Parteien und Fraktionen bestimmte Abgeordnete dabei sind, mit denen man das lieber nicht tut, das ist auch so. Aber es sind ja nicht alle. Und wer am Parlament vertreten ist, ist von Bürgerinnen und Bürgern gewählt. Und da muss miteinander geredet werden. Und gerade bei dieser Konstellation, wo offensichtlich vielleicht niemand eine Mehrheit bekommt, muss über breite Richtungen, muss über breite Fraktionsflure miteinander geredet werden. Und ich denke, es ist Zeit, dass wir insgesamt auch in Deutschland hier umdenken. Und am Ende geht es mir nicht um einzelne Parteimitglieder oder um einzelne Parteisoldaten, sondern mir geht es um die Bürgerinnen und Bürger, die mit weit über 40% einer Partei ihr Vertrauen geschenkt haben. Und das ist gleichzeitig ein Misstrauensvotum gegen uns. Und wenn wir wieder für diese Menschen, für das Land, für die Bürgerinnen und Bürger da sein wollen, dann müssen wir uns einfach öffnen.
0: Ach ja, dann war ja noch das Protestcamp in Bitterfelds Grüner Lunge. Vorkommnisse waren nicht zu verzeichnen. Zwar stand das Camp unter dem provokanten Titel Schlechte Grüße aus Bitterfeld, doch bei einer Beteiligung von geschätzten 200 Menschen blieb alles in geordneten Bahnen.
2: Schlechte Grüße aus Bitterfeld ist eine Liedzeile aus dem Song Kulturratze von Kulturratze. Kulturratze ist

0: Eine seit über mehreren Jahren, seit vielen Jahren aktive lokale Punkband hier aus Bitterfeld, die nicht nur bundesweit viel aufgetreten ist, sondern auch international. Eine Band aus der Region, die bekannt ist, damit als kulturelle Referenz. Gleichzeitig soll es aber eben auch nochmal ein Zeichen setzen, denn diese schlechte Grüße sind keine Grüße, die wir senden wollen oder müssen, sondern es sind Grüße, die wir verhindern wollen. Wir wollen verhindern, dass aus Bitterfeld mit der Wahl der AfD im Land Sachsen-Anhalt menschenverachtende, rassistische Politik mit einer rechtsextremen Partei salonfähig werden und gerade eben in Bitterfeld in dieser Stärke auch nochmal gefeiert werden.
1: Hatten die Veranstalter des Bitterfelder Innenstadtfests aus Sicherheitsgründen das Fest kurzfristig abgesagt, und zwar für das Wochenende um den 6. September, sehen die Macher des Protestcamps keine Konkurrenz dazu und auch nicht in Sachen Wahlbeeinflussung der Bürger.
0: Nein, es war ja auch von Anfang an so geplant und auch mit den Behörden abgesprochen, dass wir diese zwei Veranstaltungen nebeneinander stattfinden lassen haben. Wir haben bereits im Mai im Kooperationsgespräch zugesagt, dass wir auf den Robert-Schumann-Platz verzichten, damit sich die SchaustellerInnen des Stadtfestes dort aufstellen können. Was festgestellt werden muss, ist, dass der Innenstadtverein diese Sicherheitsauflagen, die sie behaupten, niemals bekommen hat, weil sie die Veranstaltung nie ordnungsgemäß angemeldet hatten. Und was auch gesagt werden muss, ist, dass dieses Datum, an dem sie angeblich vom Protestcamp erfahren haben, der 9. Juli, von dem sie sprechen, zumindest im Amtsblatt des Landkreises zu entnehmen ist, dass sie genau an diesem Tag 10.000 Euro Förderung nicht erhalten haben.
1: Sachsen-Anhalt hat gewählt, doch eine Regierungsfindung wird schwierig. Die AfD hat 39 Sitze im Landtag, benötigt aber 42 zur absoluten Mehrheit. Sollte auf der anderen Seite ein Bündnis aus CDU, SPD und die Grünen zustande kommen und die Linke auch noch in dem Konstrukt zu finden sein, so kämen diese vier Parteien ebenfalls nur auf 39 Sitze. Nun kommt das BSW mit seinen 5 Sitzen ins Spiel. Überzeugen die Schnittmengen mit der AfD? Es bleibt also spannend im Landtagswahlkampf. Die Wahl des Ministerpräsidenten kann sich hinziehen. Der Termin zur konstituierenden Sitzung nicht. Der ist für den 6. Oktober anberaumt.
2: Vor 100 Jahren wurde in Sandersdorf die Feuerwehr gegründet. Dieses besondere Jubiläum wurde am Samstag mit einem großen Fest gefeiert. Auf dem Gelände der Feuerwehr herrschte reges Treiben. Familien und Freunde kamen zusammen, für die jüngsten Besucher gab es unter anderem eine Hüpfburg und verschiedene Aktionen. Auch das Kinder- und Jugendballett 1965 aus Sandersdorf sorgte mit einer Show für Unterhaltung. Im Mittelpunkt stand jedoch die Geschichte der Feuerwehr. Seit ihrer Gründung vor einem Jahrhundert stehen Einsatzbereitschaft, Engagement und Gemeinschaft im Mittelpunkt. Beim Jubiläumsfest wurde deshalb nicht nur zurückgeblickt, sondern auch das Engagement der heutigen Feuerwehrleute und der nächsten Generation gewürdigt. Für das leibliche Wohl war ebenfalls gesorgt. Neben verschiedenen Speisen und Getränken gab es unter anderem einen eigenen Dönerstand sowie Kaffee und Kuchen. Dazu sorgte Live-Musik und ein abwechslungsreiches Programm für einen gelungenen Festtag für die ganze Familie.
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2: Ein besonderer Moment für Ronald Mormann und die Köthner Karnevalisten. Ministerpräsident Sven Schulze hat ihn den Bundesverdienstorden überreicht. Ausgezeichnet wird damit sein jahrzehntelanges Engagement in Politik und Kultur. Besonders sein Einsatz für das karnevalistische Brauchtum. Ronald Mormann geht als eine geprägte Figur der KKK. Über viele Jahre hat er den Verein mit aufgebaut und weiterentwickelt. Mit seinem Organisationstalent hat er maßgeblich dazu beigetragen, dass der Köthener Karnevalverein heute weit über die Stadt hinaus bekannt ist.
6: Ich habe ja schon oben bei meinen Dankesworten gesagt, dankbar, stolz, aber auch demütig. Denn ich glaube, dass niemand die Leistungen, die dafür erbracht wurden, allein erbringen kann. Sondern das ist immer ein Team, eine Mannschaft, Menschen, die mit dahinter stehen. Das kann sich, glaube ich, kaum jemand alleine zuschreiben.
7: Ich habe 1988 hier in Köthen an der Hochschule angefangen zu studieren und bin dort Programmchef des Elverrates geworden. Seitdem habe ich mit Karneval zu tun. 1992 haben wir KKK neu gegründet, nach 33 Jahren Zwangspause. Wir sind heute einer der größten Karnevalsvereine in Ostdeutschland. Der Rosenmontagszug in Köthen ist legendär. Und bei mir ist das eine Kombination, wofür ich heute geehrt worden bin. Ich war ja 10 Jahre Vizepräsident des Landesverbandes. Ich habe 20 Jahre als KKK-Präsident gearbeitet, ehrenamtlich. Ich bin seitdem Senatspräsident und, und. Und das in Kombination mit meinen ehrenamtlichen Tätigkeiten in der Kommunalpolitik, im Stadtrat, im Kreistag. Ich war in 10 Aufsichtsräten. Meine Mitarbeiter haben mal ausgerechnet, 1600 ehrenamtliche Abende war ich nicht zu Hause durch die Kommunalpolitik. Da ist Landtag und Firma und was man alles hat, gar nicht mitgerechnet. Das alles wäre ohne meine Frau, meine Familie und viele Freunde und Unterstützer, die heute hier geladen waren, nicht machbar. Und deswegen bin ich da natürlich sehr stolz drauf. Es ist die höchste Auszeichnung, die unsere Bundesrepublik Deutschland zu vergeben hat. Und das macht mich sehr stolz.
2: Besonders eng verbunden ist sein Name mit dem Rosenmontagsumzug. Er gehört inzwischen zu den größten Karnevalsumzügen in Mitteldeutschland und bringt jedes Jahr viele Menschen zusammen. Doch die Auszeichnung steht für mehr als nur Karneval. Sie würdigt vor allem das Ehrenamt dahinter. Denn damit Traditionen bestehen bleiben, braucht es Menschen, die Verantwortung übernehmen, Veranstaltungen organisieren und ihre Zeit investieren. Genau diesen langjährigen Einsatz von Ronald Mormann würdigt der Bundesverdienstorden. Er gehört zu den höchsten staatlichen Auszeichnungen in Deutschland und wird für besondere Verdienste um die Gesellschaft verliehen.
8: Ja, der Ronald Mormann hat heute den Bundesverdienstorden von mir überreicht bekommen, und zwar für seine Tätigkeit hier für die Gesellschaft. Zum einen im Karneval. Ich glaube, jeder rund um Köthen in Köthen kennt Mormel, wie man ihn so schön sagt, mit dem KKK verbunden. Und stand ja viele, viele Jahre an der Spitze dieses Vereins, und ohne ihn und seine Mannschaft wäre KKK auch nicht das, was es heute ist. Und das Zweite ist natürlich auch seine jahrzehntelange Arbeit in der Kommunalpolitik, auch in der Landespolitik. All das zusammen zeigt sein gesellschaftliches Engagement, und deswegen hat er diese Auszeichnung bekommen vom Bundespräsidenten, und ich als Ministerpräsident habe das heute übergeben.
2: In Wittenberg dreht sich an diesem Wochenende alles um den Wassersport. Beim Tag der offenen Tür zeigen die Vereine ihre verschiedenen Wassersportarten. Ein Höhepunkt ist das traditionelle Elbschwimmen, organisiert von der Wassersportgemeinschaft Wittenberg 1962 e.V. Auch Segler und Kanuten laden die Besucher aufs Wasser ein. Dabei geht es um Sport, Spaß und Gemeinschaft. Besucher können die Boote kennenlernen und selbst erste Erfahrungen sammeln. So wird die Elbe für den 23. August 2026 zum Treffpunkt für Wassersportler und Gäste.
9: Und Tradition ist es, an einem Wochenende im Sommer hier unseren Tag der offenen Tür durchzuführen, bei dem wir uns als Verein und jede Abteilung präsentieren. Und ja, die Kanuten tun das, wie man hier ringsherum sieht, mit ihren Kajaks. Und ja, wir sind ein Verein mit rund 35 oder eine Abteilung mit rund 35 Mitgliedern, die im Wesentlichen den Wasserwandersport als Hobby betreiben und das nicht nur auf der Elbe, sondern auch auf den Gewässern, die hier so im Umland sind und auf denen man gut paddeln kann, wie dem Spreewald oder auch den Berliner Gewässern. Ja, zum Tag der offenen Tür verbinden wir das Ganze mit dem Elbeschwimmen. Einmal hat schon stattgefunden, einen Durchgang, einen zweiten bieten wir in Kürze an. Das ist ein großer Teil des Programms, natürlich das gesellige Beisammensein. Und im Wesentlichen geht es darum, dass wir als sportliche Abteilungen unseren Sport vorstellen, dass wir den Gästen die Möglichkeit geben, mal ein bisschen zu schnuppern, sich mal ins Boot zu setzen mit einem Guide oder auch allein mal zu paddeln und sich ein bisschen was erklären zu lassen, worin denn der Reiz des Paddelns auf dem Wasser eigentlich besteht. Ja, der Reiz des Paddelns ist natürlich, ganz nah an der Natur zu sein, mittendrin zu sein in der Natur. Mitunter ist es auch die Einsamkeit, die Natur also in aller Ruhe zu erleben, sich in der Natur zu bewegen. Egal wie das Wetter ist, ob es etwas kühler ist, ob Sommer ist, ob Wind oder nicht. Und das kann jeder für sich so entscheiden, wie er das möchte. Und das ist eigentlich der Reiz. Und das eben nicht nur in der Gegend, in der man sich auskennt, wie wir hier auf der Elbe, sondern letztendlich überall in Deutschland oder auch Europa.
2: Beim traditionellen Elbschwimmen geht es für die Teilnehmer einmal quer durch den Fluss. Die Wasserwacht sorgt dabei für die Sicherheit. Rettungsschwimmer und Boote begleiten die Schwimmer. Besonders starke Strömungen sind zu erwarten, was es zu einer großen Herausforderung macht. Jede Altersstufe ist vertreten und meistern diese Veranstaltung ohne Probleme.
10: Ich bin Thomas Vier, Ortsgruppenleiter der Wasserwacht in Wittenberg und hier für heute der Chef von Skanze aus Sicht der Wasserrettung. Wir haben das alljährliche Elbeschwimmen gemacht. Das heißt, unter fachkundiger Beobachtung dürfen die Wittenberger und Wittenbergerinnen, die Gäste, einmal quer über die Elbe schwimmen. Die Elbe als Bundeswasserstraße ist natürlich nicht einfach so ein Badegewässer. Deswegen findet das Ganze unter Beobachtung statt, unter Aufsicht von uns. Und wir begleiten die Schwimmer mit Booten und mit Rettungsschwimmern, sodass im Fall der Fälle auch immer jemand da ist, der dann auch dementsprechend zugreifen kann. Die Elbe ist aktuell unterwegs mit 5 Kilometern pro Stunde. Das klingt jetzt erstmal nicht schnell, es ist sowieso Schrittgeschwindigkeit. Aber in der Fahrrinne selber in der Strömung merkt man, dass man abgetrieben wird. In der Regel schafft man es nicht wirklich direkt durchzuschwimmen. Also man wird immer abgetrieben, das ist geplant, das ist auch gewollt. Und das ist für ungeübte Schwimmer erstmal eine Erfahrung, in dieser Fahrrinne mitgerissen zu werden und dann trotzdem die Ruhe zu bewahren, trotzdem sein Ziel zu verfolgen und dann kommt man völlig problemlos auch auf der anderen Seite an. Das Durchschwimmen durch die Elbe ist für die Wittenberger immer so ein Highlight. Und wenn man sieht, dass heute der jüngste Teilnehmer 10 Jahre alt ist und vor ein paar Jahren der jüngste Teilnehmer 7 Jahre, sieht man schon, dass das reizvoll ist, die Elbe zu bezwingen, sagt man es mal so. Aber wie gesagt, immer nur unter Beobachtung, immer nur unter Begleitung von Rettungsschwimmern. Sonst ist es einfach zu gefährlich. Und der Reiz ist einfach da. Dafür ist die Elbe unsere Elbe. Und da muss man auch mal durchgeschwommen sein als Wittenberger.
2: Paddeln verbindet. Der Verein hat rund 35 Mitglieder, die den Wassersport meist als Hobby betreiben. Gepaddelt wird auf der Elbe und vielen weiteren Gewässern. Einige Mitglieder sind auch sportlich sehr erfolgreich. Helga Freund wurde bereits zum 41. Mal Weltmeisterin und brachte dieses Jahr aus Kanada 2 Goldmedaillen mit.
11: Also mein Name ist Helga Freund, ich bin 72 Jahre alt, habe mit 11 Jahren angefangen zu paddeln, mit 21 wieder fast aufgehört, weil dann Beruf, Studium, Familie, alles viel wichtiger waren. Und mit 48 bin ich wieder ins Boot geklettert und 2 Jahre später hat man mich mitgenommen zur Weltmeisterschaft nach Kanada. Und dort habe ich gewonnen vor 40 Frauen. Und ja, seitdem bin ich so oft, wie es geht, auf dem Wasser. Und dieses Jahr war ich auch in Kanada zur Weltmeisterschaft und habe 2-mal Gold wieder mitgebracht. Nun bin ich 41-mal Weltmeister und das Paddeln macht einfach Spaß. Und ja, und ich kann aber auch ruhig paddeln. Ich kann auch Magnus paddeln, also sprich Wanderboot fahren, weil mein Mann ist kein Rennsportler und auch weil das hier ein

0: ein Verein ist, der vorwiegend Wanderboot fährt, ja, möchte man ja es in der Gemeinschaft erleben. Wenn ich zu Wettkämpfen fahre, dass man Sportkameraden auf aller Welt sieht und die sind ja alle so ein bisschen verrückt wie ich. Das heißt also, dass sie trainieren fleißig und wie man so sagt, die Konkurrenz schläft nicht. Und dass man sich wieder trifft, die eine oder andere, die andere Sportlerin. Und ja, es ist einfach schön.
1: Damit ging ein abwechslungsreicher Tag rund um den Wassersport zu Ende. Beim Elbschwimmen, Segeln und Paddeln standen vor allem Sport, Gemeinschaft und die Freude am Wasser im Mittelpunkt. Ein gelungenes Fest, das einmal mehr zeigte, wie eng Wittenberg mit der Elbe verbunden ist.
2: Der Förderverein Berlin-Anhaltische Eisenbahn e.V. hat am Wochenende des 5. und 6. September zu den 36. Bahnaktions- und Eisenbahnerlebnistagen eingeladen. Unter dem Motto Eisenbahn zum Anfassen, Fotografieren und Mitfahren fanden im Bahnbetriebswerk Lutherstadt-Wittenberg-Hüfnerstraße Aktionen rund ums Bahnfahren statt. Präsentiert wurden während den Erlebnistagen historische sowie moderne Fahrzeuge von dem Förderverein und auch des Nahverkehrs Sachsen-Anhalt. Auch die Museumslokomotive V100-003 wurde wieder der breiten Öffentlichkeit präsentiert. Ferner ermöglichte das Lokpersonal Mitfahrten auf einigen Lokomotiven sowie die Vorstellung der Arbeit an den Modellbahnen. Der Förderverein feierte in diesem Jahr an den Erlebnistagen außerdem sein 35-jähriges Jubiläum.
3: Ja, unser Förderverein Berlin-Anhaltische Eisenbahn hat 50 Mitglieder. Davon natürlich auch fördernde Mitglieder. So der harte Kern bilden 25 Mitglieder, die hier aktiv unsere Arbeit gestalten. Unsere Arbeit selber recht vielfältig. Wir befassen uns mit dem Erhalt historischer Lokomotiven. Dann natürlich hier am Standort Bahnbetriebswerk die Anlagen und Einrichtungen nutzbar zu halten, denn des Weiteren eine wichtige Sache unsere Modellbahnen, die wir hier auch zum Teil nach historischen Vorbildern nachgestaltet haben. Und so haben wir auch eine vielfältige Arbeit, dass wir natürlich auch die Historie erhalten, denkmalgeschützt erhalten. Und wir wollen natürlich auch im Rahmen unserer Aktivitäten und Ausstellungen und Sonderfahrten das Verkehrsmittel Eisenbahn der Allgemeinheit nahebringen.
2: Als Programmpunkte gab es außerdem Vorführungen der Diensthund-Führerschule der Polizei, Feuerwehr, des Kampfsportclub Dokan und musikalische Untermalung durch die Musikschule Fröhlich. Der Förderverein finanziert sich so durch die verschiedenen Aktivitäten, Mitgliedsbeiträge und durch die Möglichkeit, für ausgewählte Projekte Förderungen zu beantragen. Außerdem bieten sie auch außerhalb der Erlebnistage Sonderfahrten auf ihren Lokomotiven an.
3: Wir bieten Sonderfahrten mit historischen Fahrzeugen an. Unsere Museumslokomotive V100-003, wo wir dann zu ausgewählten Veranstaltungen, Aktivitäten, gerade auch im Land Sachsen-Anhalt, dann Fahrten anbieten. Die nächsten Fahrten planen wir am 31. Oktober, wo wir dann nach Wernigerode und Thale fahren und am zweiten Adventswochenende nach Quedlinburg, wo wir dann aber auch wirklich attraktive Dinge anbieten wollen, wo denn der Reisende natürlich auch am Zielort eine Attraktion vorfindet.
2: Wie bei vielen Vereinen bleibt der fehlende Nachwuchs auch hier ein Problem. Es gäbe zwar Interessierte, aber im Verein geht es eben nicht nur um das Spielen mit den Bahnen, sondern auch um Vereinsarbeit und administrative Leistungen, um die Arbeit umzusetzen. Die nächsten Projekte sind dennoch schon geplant.
3: Gegenwärtig arbeiten wir noch am Projekt der Sanierungen des Lokschuppenbereiches. Dort finden in diesem Jahr noch abschließend einige Sanierungsarbeiten statt. Das sind Auflagen, die aus den Prüfungen des Bauwerkes hervorgegangen sind, um nachher auch eine mittelfristige weitere uneingeschränkte Nutzung zu haben. Laufende Projekte sind ferner der Erhalt auch unserer Museumslokomotive V100-003, die wir auch dank großer Förderung des Landes wieder in Betrieb nehmen könnten. Aber auch dort ist es wichtig, wenn die Lok läuft, im laufenden Betrieb ist es, sind viele Dinge, Aufgaben zu erledigen, die aufgebracht werden müssen. Hier ist es auch kaum noch möglich, irgendwelche Eigenleistungen zu erbringen, denn für jede Aktivität, jede Reparatur und dergleichen muss über eine Nachweisführung erfolgen, sodass da dem Engagement der Mitglieder auch Grenzen gesetzt sind.
2: Die 36. Bahnaktions- und Eisenbahnerlebnistage haben damit einmal mehr gezeigt, dass Eisenbahngeschichte nicht nur Vergangenheit ist und auch in Zukunft durch den Förderverein der Erhalt der Lokomotiven gestellt ist.

0: Eins steht fest, die große Verliererin bei der Landtagswahl in Sachsen-Anhalt ist ohne Zweifel die Christlich-Demokratische Union und mit ihr der amtierende Ministerpräsident Sven Schulze. Hatte die CDU im Wahljahr 2021 noch 40 Sitze im Landtag von Sachsen-Anhalt, hat sich die Zahl um mehr als die Hälfte reduziert. Die CDU erreicht nur noch 15 Sitze, die AfD 39 und verbessert sich um 16 Sitze gegenüber dem Wahlergebnis 2021. Die Linke, SPD und Grüne bekommen jeweils 8 Sitze und das BSW auf Anhieb 5. Die FDP versinkt, wie auch schon auf bundespolitischer Ebene, in die Bedeutungslosigkeit und fliegt aus dem Landtag. Für den CDU-Landtagsabgeordneten Lars-Jörn Zimmer ist der Wahlsieg der AfD eine logische Schlussfolgerung aus dem Handeln der Bundespolitik.
1: Absolut, also ist normalerweise, also nicht normalerweise, jede Wahl ist ein Hochfest der Demokratie. Da können die Bürgerinnen und Bürger entscheiden, womit sie zufrieden sind, womit sie nicht zufrieden sind, und können Richtungswechsel wählen, können Richtungen bestätigen. Und damit lebt die Demokratie. Und deswegen ist die Wahlbeteiligung mit 76% natürlich gigantisch. Das würden wir uns bei allen Wahlen natürlich wünschen. Gleichwohl diese Wahl jetzt hier vom Ergebnis natürlich nicht so ausgefallen ist, wie ich mir das als CDU-Mann gewünscht hätte, wie wir uns das alle gewünscht hätten. Dennoch obliegt es auch der Fairness, dem politischen Kontrahenten zum Wahlsieg zu gratulieren. Es ist die mit Abstand höchste Stimmzahl, die hier offensichtlich bei über 40 jetzt erreicht wurde. Da muss man Glückwunsch dazu sagen, und auch der klare Regierungsauftrag bei der Partei mit den meisten Stimmen. Und wir haben auch als Union einiges aufzuarbeiten, denke ich. Es muss ein großes Warnsignal sein, und ich hoffe, dass es diesmal auch ein Warnsignal ist. Wenn wir uns zurückerinnern, 21 war das Ergebnis in Umfragen auch nicht ganz so rosig. Wir konnten dann noch 10% zulegen. Die AfD konnte man noch ein Stück weit nach unten drängen. Das ist diesmal nicht mehr erfolgt. Die Leute haben einfach unsere Bemühungen hier in Sachsen-Anhalt, auch in dieser Koalition, die durchaus schwierig waren mit dem Koalitionspartner SPD, nicht honoriert. Aber das, was ich natürlich ständig erlebt habe, ob am Gartenzaun oder auf dem Marktplatz, ist, dass die Bundespolitik natürlich alles dominiert hat. Die Rentendiskussion, die Krankenversicherung, überall, wo wir als Osten, als Ostdeutsche, als Menschen mit ostdeutscher Biografie ein Stück weit benachteiligt werden. Das hat natürlich durchgeschlagen. Und auch ich bin nicht zufrieden mit dem, was in Berlin passiert, was mit der Gesundheitsreform, was mit der Rentenreform passiert. Wer 45 Jahre gearbeitet hat, der hat auch Anspruch auf seine Altersrente. Da muss man andere Modelle finden, als mit über 70 oder 75 zu diskutieren. Wir brauchen ein vernünftiges Gesundheitswesen, bezahlbares Gesundheitswesen. Da wird alles Bundesthemen, das liegt jetzt nicht so sehr bei uns. Wir haben sozusagen die Problematik Berlins jetzt für uns geerbt. Und wenn es tatsächlich bei diesen unter 20% bleiben sollte, ist das natürlich eine sehr, sehr starke Zäsur auch für uns als Union.
0: In den einzelnen Wahlkreisen sehen die Ergebnisse so aus. Im Wahlkreis 18, also Aschersleben, konnte sich Daniel Rausch von der AfD mit 47,8% behaupten. CDU-Mann Detlef Gürt kam nur auf 19,3% der Stimmen. Noch mehr Prozente erreichte Matthias Büttner von der AfD im Wahlkreis 19, 53,4% der Staßfurter Stimmen für ihn. Sven Rosomkiewicz

0: bei einer Partei, die mit Abstand meisten Stimmen bekommen hat. Und wenn diese Partei die Demokratie auch nur halbwegs ernst nimmt, dann muss sie zu einer Regierungsbildung kommen, dann muss sie Gespräche führen. Wo die Gespräche dann auch hinführen, weiß ich nicht. Aber sich verweigern, indem man sagt, ich mache es nur alleine oder gar nicht, das funktioniert in der Demokratie nicht. Dann hätten wir auch als Union die ganzen Jahre anders schon reagieren können. Aber es ist wie in jeder guten Ehe. Man muss Kompromisse schließen, man muss kompromissbereit sein, man muss miteinander reden. Und ich hoffe, dass wir im Nachgang viele Gräben zuschütten, die dann auch im Wahlkampf aufgerissen wurden.
1: Mit 78,9% Wahlbeteiligung in Köthen zeigte sich auch hier, wie wichtig den Menschen diese Landtagswahl war. Für die AfD ging Volker Olenitschak ins Rennen. Er sicherte sich 50,2% der Stimmen. Olaf Feuerborn von der CDU erreichte 25,4%. In Zerbst, also im Wahlkreis 23, ein ähnliches Bild. Die AfD erreicht 48,1%, die CDU nur 26,3% der Stimmen. In der Lutherstadt Wittenberg gibt es dann doch einen Ausreißer. Die CDU schafft mit Nico Elsner immerhin 29,4%, immerhin 10% mehr als in Aschersleben. Die AfD kann 43,0% der Wählerstimmen auf sich vereinen. In Jessen kommt die AfD mit Matthias Liesche auf 49,8%. Patrick Schubert von der CDU erreicht 25,1%. Im Wahlkreis 28, also Bitterfeld-Wolfen, gewinnt Daniel Reu mit 50,9% der Stimmen vor Lars-Jürgen Zimmer, der bekam 21,0%. Im Saalekreis setzte sich mit 50,8% die AfD in Form von Florian Schröder durch. Die CDU bekam 26,7% der Stimmen. Das Ergebnis der Zweitstimmen überrascht nicht nur die Landespolitiker, sondern auch Berlin. Die CDU rutscht drastisch ab und kommt nur noch auf 17,2%. Die SPD schwimmt bei 9,3% als drittstärkste Kraft vor Bündnis 90 die Grünen. Grund zum Feiern beim BSW. Sie ziehen mit 5,3% in den Landtag Sachsen-Anhalt ein. Insgesamt lag die Wahlbeteiligung bei den Zweitstimmen bei 77,8%. Für die absolute Mehrheit hat es für die AfD nicht gereicht. Eine Regierungsbildung schwierig. Für CDU-Mann Zimmer flammt da wieder ein ganz besonderes Thema auf. Auf die Frage, wie er zur Brandmauer steht, sagte der 55-Jährige:
0: Na gut, ich selber war nie der große Freund von Brandmauern. Demokratisch gewählte Abgeordnete müssen immer in der Lage sein, miteinander zu reden. Dass in bestimmten Parteien und Fraktionen bestimmte Abgeordnete dabei sind, mit denen man das lieber nicht tut, das ist auch so. Aber es sind ja nicht alle. Und wer im Parlament vertreten ist, ist von Bürgerinnen und Bürgern gewählt. Und da muss miteinander geredet werden. Und gerade bei dieser Konstellation, wo offensichtlich vielleicht niemand eine Mehrheit bekommt, muss über breite Richtungen, muss über breite Fraktionsflure miteinander geredet werden. Und ich denke, es ist Zeit, dass wir insgesamt auch in Deutschland hier umdenken. Und am Ende geht es mir nicht um einzelne Parteimitglieder oder um einzelne Parteisoldaten, sondern mir geht es um die Bürgerinnen und Bürger, die mit weit über 40% einer Partei ihr Vertrauen geschenkt haben. Und das ist gleichzeitig ein Misstrauensvotum gegen uns. Und wenn wir wieder für diese Menschen, für das Land, für die Bürgerinnen und Bürger da sein wollen, dann müssen wir uns einfach öffnen.
1: Ach ja, dann war ja noch das Protestcamp in Bitterfelds Grüner Lunge. Vorkommnisse waren nicht zu verzeichnen. Zwar stand das Camp unter dem provokanten Titel Schlechte Grüße aus Bitterfeld, doch bei einer Beteiligung von geschätzten 200 Menschen blieb alles in geordneten Bahnen.
2: Schlechte Grüße aus Bitterfeld ist eine Liedzeile aus dem Song Kulturratze von Kulturratze. Kulturratze ist eine seit über mehreren Jahren, seit vielen Jahren aktive lokale Punkband hier aus Bitterfeld, die nicht nur bundesweit viel aufgetreten ist, sondern auch international. Eine Band aus der Region, die bekannt ist, damit als kulturelle Referenz. Gleichzeitig soll es aber eben auch nochmal ein Zeichen setzen, denn diese schlechte Grüße sind keine Grüße, die wir senden wollen oder müssen, sondern es sind Grüße, die wir verhindern wollen. Wir wollen verhindern, dass aus Bitterfeld mit der Wahl der AfD im Land Sachsen-Anhalt menschenverachtende, rassistische Politik mit einer rechtsextremen Partei salonfähig werden und gerade eben in Bitterfeld in dieser Stärke auch nochmal gefeiert werden.
1: hatten die Veranstalter des Bitterfelder Innenstadtfests aus Sicherheit

0: Sicherheitsgründen das Fest kurzfristig abgesagt, und zwar für das Wochenende um den 6. September, sehen die Macher des Protestcamps keine Konkurrenz dazu und auch nicht in Sachen Wahlbeeinflussung der Bürger.
1: Nein, es war ja auch von Anfang an so geplant und auch mit den Behörden abgesprochen, dass wir diese zwei Veranstaltungen nebeneinander stattfinden lassen haben. Wir haben bereits im Mai im Kooperationsgespräch zugesagt, dass wir auf den Robert-Schumann-Platz verzichten, damit sich die SchaustellerInnen des Stadtfestes dort aufstellen können. Was festgestellt werden muss, ist, dass der Innenstadtverein diese Sicherheitsauflagen, die sie behaupten, niemals bekommen hat, weil sie die Veranstaltung nie ordnungsgemäß angezeigt hatten, angemeldet hatten. Und was auch gesagt werden muss, ist, dass dieses Datum, an dem sie angeblich vom Protestcamp erfahren haben, der 9. Juli, von dem sie sprechen, zumindest im Amtsblatt des Landkreises zu entnehmen ist, dass sie genau an diesem Tag 10.000 Euro Förderung nicht erhalten haben.
0: Sachsen-Anhalt hat gewählt, doch eine Regierungsfindung wird schwierig. Die AfD hat 39 Sitze im Landtag, benötigt aber 42 zur absoluten Mehrheit. Sollte auf der anderen Seite ein Bündnis aus CDU, SPD und die Grünen zustande kommen und die Linke auch noch in dem Konstrukt zu finden sein, so kämen diese vier Parteien ebenfalls nur auf 39 Sitze. Nun kommt das BSW mit seinen 5 Sitzen ins Spiel. Überzeugen die Schnittmengen mit der AfD? Es bleibt also spannend im Landtagswahlkampf. Die Wahl des Ministerpräsidenten kann sich hinziehen. Der Termin zur konstituierenden Sitzung nicht. Der ist für den 6. Oktober anberaumt.
2: Vor 100 Jahren wurde in Sandersdorf die Feuerwehr gegründet. Dieses besondere Jubiläum wurde am Samstag mit einem großen Fest gefeiert. Auf dem Gelände der Feuerwehr herrschte reges Treiben. Familien und Freunde kamen zusammen, für die jüngsten Besucher gab es unter anderem eine Hüpfburg und verschiedene Aktionen. Auch das Kinder- und Jugendballett 1965 aus Sandersdorf sorgte mit einer Show für Unterhaltung. Im Mittelpunkt stand jedoch die Geschichte der Feuerwehr. Seit ihrer Gründung vor einem Jahrhundert stehen Einsatzbereitschaft, Engagement und Gemeinschaft im Mittelpunkt. Beim Jubiläumsfest wurde deshalb nicht nur zurückgeblickt, sondern auch das Engagement der heutigen Feuerwehrleute und der nächsten Generation gewürdigt. Für das leibliche Wohl war ebenfalls gesorgt. Neben verschiedenen Speisen und Getränken gab es unter anderem einen eigenen Dönerstand sowie Kaffee und Kuchen. Dazu sorgte Live-Musik und ein abwechslungsreiches Programm für einen gelungenen Festtag für die ganze Familie.
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1: Ein besonderer Moment für Ronald Mohrmann und die Köthener Karnevalisten. Ministerpräsident Sven Schulze hat ihn den Bundesverdienstorden überreicht. Ausgezeichnet wird damit sein jahrzehntelanges Engagement in Politik und Kultur. Besonders sein Einsatz für das karnevalistische Brauchtum. Ronald Mohrmann geht als eine geprägte Figur der KUKK. Über viele Jahre hat er den Verein mit aufgebaut und weiterentwickelt. Mit seinem Organisationstalent hat er maßgeblich dazu beigetragen, dass der Köthener Karnevalverein heute weit über die Stadt hinaus bekannt ist.
2: Ich habe ja schon oben bei meinen Dankesworten gesagt, dankbar, stolz, aber auch demütig. Denn ich glaube, dass niemand die Leistungen, die dafür erbracht wurden, allein erbringen kann. Sondern das ist immer ein Team, eine Mannschaft, Menschen, die mit dahinter stehen. Das kann sich, glaube ich, kaum jemand alleine zuschreiben. Ich habe 1988 hier in Köthen an der Hochschule angefangen zu studieren und bin dort Programmchef des Elverrates geworden. Seitdem habe ich mit Karneval zu tun. 1992 haben wir KUKK neu gegründet, nach 33 Jahren Zwangspause. Wir sind heute einer der größten Karnevalsvereine in Ostdeutschland. Der Rosenmontagszug in Köthen ist legendär. Und bei mir ist das eine Kombination, wofür ich heute geehrt worden bin. Ich war ja 10 Jahre Vizepräsident des Landesverbandes. Ich habe 20 Jahre als KUKK-Präsident gearbeitet, ehrenamtlich. Ich bin seitdem Senatspräsident und. Und das in Kombination mit meinen ehrenamtlichen Tätigkeiten in der Kommunalpolitik, im Stadtrat, im Kreistag. Ich war in 10 Aufsichtsräten. Meine Mitarbeiter haben mal ausgerechnet, 1600 ehrenamtliche Abende war ich nicht zu Hause durch die Kommunalpolitik. Da ist Landtag und Firma und was man alles hat, gar nicht mitgerechnet. Das alles wäre ohne meine Frau, meine Familie und viele Freunde und Unterstützer, die heute hier geladen waren, nicht machbar. Und deswegen bin ich da natürlich sehr stolz drauf. Es ist die höchste Auszeichnung, die unsere Bundesrepublik Deutschland zu vergeben hat. Und das macht mich sehr stolz.
1: Besonders eng verbunden ist sein Name mit dem Rosenmontagsumzug. Er gehört inzwischen zu den größten Karnevalsumzügen in Mitteldeutschland und bringt jedes Jahr viele Menschen zusammen. Doch die Auszeichnung steht für mehr als nur Karneval. Sie würdigt vor allem das Ehrenamt dahinter. Denn damit Traditionen bestehen bleiben, braucht es Menschen, die Verantwortung übernehmen, Veranstaltungen organisieren und ihre Zeit investieren. Genau diesen langjährigen Einsatz von Ronald Mohrmann würdigt der Bundesverdienstorden. Er gehört zu den höchsten staatlichen Auszeichnungen in Deutschland und wird für besondere Verdienste um die Gesellschaft verliehen.
3: Ja, der Ronald Mohrmann hat heute den Bundesverdienstorden von mir überreicht bekommen, und zwar für seine Tätigkeit hier für die Gesellschaft. Zum einen im Karneval. Ich glaube, jeder rund um Köthen in Köthen kennt Mormel, wie man ihn so schön sagt, mit dem KUKK verbunden und stand ja viele, viele Jahre an der Spitze dieses Vereins, und ohne ihn und seine Mannschaft wäre KUKK auch nicht das, was es heute ist. Und das Zweite ist natürlich auch seine jahrzehntelange Arbeit in der Kommunalpolitik, auch in der Landespolitik. All das zusammen zeigt sein gesellschaftliches Engagement, und deswegen hat er diese Auszeichnung bekommen vom Bundespräsidenten, und ich als Ministerpräsident habe das heute übergeben.
1: In Wittenberg dreht sich an diesem Wochenende alles um den Wassersport. Beim Tag der offenen Tür zeigen die Vereine ihre verschiedenen Wassersportarten. Ein Höhepunkt ist das traditionelle Elbschwimmen, organisiert von der Wassersportgemeinschaft Wittenberg 1962 e.V. Auch Segler und Kanuten laden die Besucher aufs Wasser ein. Dabei geht es um Sport, Spaß und Gemeinschaft. Besucher können die Boote kennenlernen und selbst erste Erfahrungen sammeln. So wird die Elbe für den 23. August 2026 zum Treffpunkt für Wassersportler und Gäste.
4: Und Tradition ist es, an einem Wochenende im Sommer hier unseren Tag der offenen Tür durchzuführen, bei dem wir uns als Verein und jede Abteilung präsentieren. Und ja, die Kanuten tun das, wie man hier ringsherum sieht, mit ihren Kajaks. Und ja, wir sind ein Verein mit rund 35 oder eine Abteilung mit rund 35 Mitgliedern, die im Wesentlichen den Wasserwandersport als Hobby betreiben, und das nicht nur auf der Elbe, sondern auch auf den Gewässern, die hier so im Umland sind und auf denen man gut paddeln kann, wie dem Spreewald oder auch

0: den Berliner Gewässern?
1: Ja, zum Tag der offenen Tür verbinden wir das Ganze mit dem Elbe-Schwimmen. Einmal hat schon stattgefunden, einen Durchgang, einen zweiten bieten wir in Kürze an. Das ist ein großer Teil des Programms, natürlich das gesellige Beisammensein. Und im Wesentlichen geht es darum, dass wir als sportliche Abteilungen unseren Sport vorstellen, dass wir den Gästen die Möglichkeit geben, mal ein bisschen zu schnuppern, sich mal ins Boot zu setzen mit einem Guide oder auch allein mal zu paddeln und sich ein bisschen was erklären zu lassen, worin denn der Reiz des Paddelns auf dem Wasser eigentlich besteht. Ja, der Reiz des Paddelns ist natürlich, ganz nah an der Natur zu sein, mittendrin zu sein in der Natur. Mitunter ist es auch die Einsamkeit, die Natur also in aller Ruhe zu erleben, sich in der Natur zu bewegen. Egal wie das Wetter ist, ob es etwas kühler ist, ob Sommer ist, ob Wind oder nicht. Und das kann jeder für sich so entscheiden, wie er das möchte. Und das ist eigentlich der Reiz. Und das eben nicht nur in der Gegend, in der man sich auskennt, wie wir hier auf der Elbe, sondern letztendlich überall in Deutschland oder auch Europa.
2: Beim traditionellen Elbschwimmen geht es für die Teilnehmer einmal quer durch den Fluss. Die Wasserwacht sorgt dabei für die Sicherheit. Rettungsschwimmer und Boote begleiten die Schwimmer. Besonders starke Strömungen sind zu erwarten, was es zu einer großen Herausforderung macht. Jede Altersstufe ist vertreten und meistern diese Veranstaltung ohne Probleme.
3: Ich bin Thomas Vier, Ortsgruppenleiter der Wasserwacht in Wittenberg und hier für heute der Chef von Skanze aus Sicht der Wasserrettung. Wir haben das alljährliche Elbe-Schwimmen gemacht. Das heißt, unter fachkundiger Beobachtung dürfen die Wittenberger und Wittenbergerinnen, die Gäste, einmal quer über die Elbe schwimmen. Die Elbe als Bundeswasserstraße ist natürlich nicht einfach so ein Badegewässer. Deswegen findet das Ganze unter Beobachtung statt, unter Aufsicht von uns. Und wir begleiten die Schwimmer mit Booten und mit Rettungsschwimmern, sodass im Fall der Fälle auch immer jemand da ist, der dann auch dementsprechend zugreifen kann. Die Elbe ist aktuell unterwegs mit 5 Kilometern pro Stunde. Das klingt jetzt erstmal nicht schnell, es ist sowieso eine Schrittgeschwindigkeit. Aber in der Fahrrinne selber in der Strömung merkt man, dass man abgetrieben wird. In der Regel schafft man es nicht wirklich direkt durchzuschwimmen. Also man wird immer abgetrieben, das ist geplant, das ist auch gewollt. Und das ist für ungeübte Schwimmer erstmal eine Erfahrung, in dieser Fahrrinne mitgerissen zu werden und dann trotzdem die Ruhe zu bewahren, trotzdem sein Ziel zu verfolgen und dann kommt man völlig problemlos auch auf der anderen Seite an. Das Durchschwimmen durch die Elbe ist für die Wittenberger immer so ein Highlight. Und wenn man sieht, dass heute der jüngste Teilnehmer 10 Jahre alt ist und vor ein paar Jahren der jüngste Teilnehmer 7 Jahre, sieht man schon, dass das reizvoll ist, die Elbe zu bezwingen, sagt man es mal so. Aber wie gesagt, immer nur unter Beobachtung, immer nur unter Begleitung von Rettungsschwimmern. Sonst ist es einfach zu gefährlich. Und der Reiz ist einfach da. Dafür ist die Elbe unsere Elbe. Und da muss man auch mal durchgeschwommen sein als Wittenberger.
2: Paddeln verbindet. Der Verein hat rund 35 Mitglieder, die den Wassersport meist als Hobby betreiben. Gepaddelt wird auf der Elbe und vielen weiteren Gewässern. Einige Mitglieder sind auch sportlich sehr erfolgreich. Helga Freund wurde bereits zum 41. Mal Weltmeisterin und brachte dieses Jahr aus Kanada 2 Goldmedaillen mit.
4: Also mein Name ist Helga Freund, ich bin 72 Jahre alt, habe mit 11 Jahren angefangen zu paddeln, mit 21 wieder fast aufgehört, weil dann Beruf, Studium, Familie, alles viel wichtiger waren. Und mit 48 bin ich wieder ins Boot geklettert und 2 Jahre später hat man mich mitgenommen zur Weltmeisterschaft nach Kanada. Und dort habe ich gewonnen vor 40 Frauen. Und ja, seitdem bin ich so oft, wie es geht, auf dem Wasser. Und dieses Jahr war ich auch in Kanada zur Weltmeisterschaft und habe 2 Gold wieder mitgebracht. Nun bin ich 41 Mal Weltmeister und das Paddeln macht einfach Spaß. Und ja, und ich kann aber auch ruhig paddeln. Ich kann auch mal Genuss paddeln, also sprich Wanderboot fahren, weil mein Mann ist kein Rennsportler. Und auch, weil das hier ein Verein ist, der vorwiegend Wanderboot fährt, möchte man ja es in der Gemeinschaft erleben. Wenn ich zu Wettkämpfen fahre, dass man Sportkameraden auf aller Welt sieht, und die sind ja alle so ein bisschen verrückt wie ich. Das heißt also, dass sie trainieren fleißig und wie man so sagt, die Konkurrenz schläft nicht. Und dass man sich wieder trifft, die eine oder die andere Sportlerin. Und ja, es ist einfach schön.
2: Damit ging ein abwechslungsreicher Tag rund um den Wassersport zu Ende. Beim Elbschwimmen, Segeln und Paddeln standen vor allem Sport, Gemeinschaft und die Freude am Wasser im Mittelpunkt. Ein gelungenes Fest, das einmal mehr zeigte, wie eng Wittenberg mit der Elbe verbunden ist.
0: Der Förderverein Berlin-Anhaltische Eisenbahn e.V. hat am Wochenende des 5. und 6. September zu den 36. Bahnaktions- und Eisenbahnerlebnistagen eingeladen. Unter dem Motto Eisenbahn zum Anfassen, Fotografieren und Mitfahren fanden im Bahnbetriebswerk Lutherstadt-Wittenberg-Hüfnerstraße Aktionen rund ums Bahnfahren statt. Präsentiert wurden während den Erlebnistagen historische sowie moderne Fahrzeuge von dem Förderverein und auch des Nahverkehrs Sachsen-Anhalt. Auch die Museumslokomotive V100-003 wurde wieder der breiten Öffentlichkeit präsentiert. Ferner ermöglichte das Lokpersonal Mitfahrten auf einigen Lokomotiven sowie die Vorstellung der Arbeit an den Modellbahnen. Der Förderverein feierte in diesem Jahr an den Erlebnistagen außerdem sein 35-jähriges Jubiläum.
5: Ja, unser Förderverein Berlin-Anhaltische Eisenbahn hat 50 Mitglieder, davon natürlich auch fördernde Mitglieder. So der harte Kern bilden 25 Mitglieder, die hier aktiv unsere Arbeit gestalten. Unsere Arbeit selber recht vielfältig. Wir befassen uns mit dem Erhalt historischer Lokomotiven. Dann natürlich hier am Standort Bahnbetriebswerk die Anlagen und Einrichtungen nutzbar zu halten, denn des Weiteren eine wichtige Sache unsere Modellbahnen, die wir hier auch zum Teil nach historischen Vorbildern nachgestaltet haben. Und so haben wir auch eine vielfältige Arbeit, dass wir natürlich auch die Historie erhalten, denkmalgeschützt erhalten. Und wir wollen natürlich auch im Rahmen unserer Aktivitäten und Ausstellungen und Sonderfahrten das Verkehrsmittel Eisenbahn der Allgemeinheit nahebringen.
0: Als Programmpunkte gab es außerdem Vorführungen der Diensthund-Führerschule der Polizei, Feuerwehr, des Kampfsportclub Dokan und musikalische Untermalung durch die Musikschule Fröhlich. Der Förderverein finanziert sich so durch die verschiedenen Aktivitäten, Mitgliedsbeiträge und durch die Möglichkeit, für ausgewählte Projekte Förderungen zu beantragen. Außerdem bieten sie auch außerhalb der Erlebnistage Sonderfahrten auf ihren Lokomotiven an.
5: Wir bieten Sonderfahrten mit historischen Fahrzeugen an. Unsere Museumslokomotive V100-003, wo wir dann zu ausgewählten Veranstaltungen, Aktivitäten, gerade auch im Land Sachsen-Anhalt, dann Fahrten anbieten. Die nächsten Fahrten planen wir am 31. Oktober, wo wir dann nach Wernigerode und Thale fahren und am zweiten Adventswochenende nach Quedlinburg, wo wir dann aber auch wirklich attraktive Dinge anbieten wollen, wo dann der Reisende natürlich auch am Zielort eine Attraktion vorfindet.
0: Wie bei vielen Vereinen bleibt der fehlende Nachwuchs auch hier ein Problem. Es gäbe zwar Interessierte, aber im Verein geht es eben nicht nur um das Spielen mit den Bahnen, sondern auch um Vereinsarbeit und administrative Leistungen, um die Arbeit umzusetzen. Die nächsten Projekte sind dennoch schon geplant.
5: Gegenwärtig arbeiten wir noch am Projekt der Sanierungen des Lokschuppenbereiches. Dort finden in diesem Jahr noch abschließend einige Sanierungsarbeiten statt. Das sind Auflagen, die aus den Prüfungen des Bauwerkes hervorgegangen sind, um nachher auch eine mittelfristige weitere uneingeschränkte Nutzung zu haben. Laufende Projekte sind ferner der Erhalt auch unserer Museumslokomotive V100-003, die wir auch dank großer Förderung des Landes wieder in Betrieb nehmen konnten. Aber auch dort ist es wichtig, wenn die Lok läuft, im laufenden Betrieb sind viele Dinge, Aufgaben zu erledigen, die aufgebracht werden müssen. Hier ist es auch kaum noch möglich, irgendwelche Eigenleistungen zu erbringen, denn für jede Aktivität, jede Reparatur und dergleichen muss über eine Nachweisführung erfolgen, sodass da dem Engagement der Mitglieder auch Grenzen gesetzt sind.
0: Die 36. Bahnaktions- und Eisenbahnerlebnistage haben damit einmal mehr gezeigt, dass Eisenbahngeschichte nicht nur Vergangenheit ist und auch in Zukunft durch den Förderverein der Erhalt der Lokomotiven gestellt ist.

0: Eins steht fest, die große Verliererin bei der Landtagswahl in Sachsen-Anhalt ist ohne Zweifel die Christlich-Demokratische Union und mit ihr der amtierende Ministerpräsident Sven Schulze. Hatte die CDU im Wahljahr 2021 noch 40 Sitze im Landtag von Sachsen-Anhalt, hat sich die Zahl um mehr als die Hälfte reduziert. Die CDU erreicht nur noch 15 Sitze, die AfD 39 und verbessert sich um 16 Sitze gegenüber dem Wahlergebnis 2021. Die Linke, SPD und Grüne bekommen jeweils 8 Sitze und das BSW auf Anhieb 5. Die FDP versinkt, wie auch schon auf bundespolitischer Ebene, in die Bedeutungslosigkeit und fliegt aus dem Landtag. Für den CDU-Landtagsabgeordneten Lars-Jürgen Zimmer ist der Wahlsieg der AfD eine logische Schlussfolgerung aus dem Handeln der Bundespolitik.
1: Absolut, also ist normalerweise, also nicht normalerweise, jede Wahl ist ein Hochfest der Demokratie. Da können die Bürgerinnen und Bürger entscheiden, womit sie zufrieden sind, womit sie nicht zufrieden sind, und können Richtungswechsel wählen, können Richtungen bestätigen. Und damit lebt die Demokratie. Und deswegen ist die Wahlbeteiligung mit 76% natürlich gigantisch. Das würden wir uns bei allen Wahlen natürlich wünschen. Gleichwohl diese Wahl jetzt hier vom Ergebnis natürlich nicht so ausgefallen ist, wie ich mir das als CDU-Mann gewünscht hätte, wie wir uns das alle gewünscht hätten. Dennoch obliegt es auch der Fairness, dem politischen Kontrahenten zum Wahlsieg zu gratulieren. Es ist die mit Abstand höchste Stimmzahl, die hier offensichtlich bei über 40 jetzt erreicht wurde. Da muss man Glückwunsch dazu sagen, und auch der klare Regierungsauftrag bei der Partei mit den meisten Stimmen. Und wir haben auch als Union einiges aufzuarbeiten, denke ich. Es muss ein großes Warnsignal sein, und ich hoffe, dass es diesmal auch ein Warnsignal ist. Wenn wir uns zurückerinnern, 21 war das Ergebnis in Umfragen auch nicht ganz so rosig. Wir konnten dann noch 10% zulegen. Die AfD konnte man noch ein Stück weit nach unten drängen. Das ist diesmal nicht mehr erfolgt. Die Leute haben einfach unsere Bemühungen hier in Sachsen-Anhalt, auch in dieser Koalition, die durchaus schwierig waren mit dem Koalitionspartner SPD, nicht honoriert. Aber das, was ich natürlich ständig erlebt habe, ob am Gartenzaun oder auf dem Marktplatz, ist, dass die Bundespolitik natürlich alles dominiert hat. Die Rentendiskussion, die Krankenversicherung, überall, wo wir als Osten, als Ostdeutsche, als Menschen mit ostdeutscher Biografie ein Stück weit benachteiligt werden. Das hat natürlich durchgeschlagen. Und auch ich bin nicht zufrieden mit dem, was in Berlin passiert, was mit der Gesundheitsreform, was mit der Rentenreform passiert. Wer 45 Jahre gearbeitet hat, der hat auch Anspruch auf seine Altersrente. Da muss man andere Modelle finden, als mit über 70 oder 75 zu diskutieren. Wir brauchen ein vernünftiges Gesundheitswesen, bezahlbares Gesundheitswesen. Da wird alles Bundesthemen, das liegt jetzt nicht so sehr bei uns. Wir haben sozusagen die Problematik Berlins jetzt für uns geerbt. Und wenn es tatsächlich bei diesen unter 20% bleiben sollte, ist das natürlich eine sehr, sehr starke Zäsur auch für uns als Union.
0: In den einzelnen Wahlkreisen sehen die Ergebnisse so aus. Im Wahlkreis 18, also Aschersleben, konnte sich Daniel Rausch von der AfD mit 47,8% behaupten. CDU-Mann Detlef Gürt kam nur auf 19,3% der Stimmen. Noch mehr Prozente erreichte Matthias Büttner von der AfD im Wahlkreis 19, 53,4% der Staßfurter Stimmen für ihn. Sven Rosomkiewicz von der CDU erreichte 25,6%. Im Wahlkreis 21 in Bernburg stimmten 52,3% für den AfD-Mann Dr. Jan Moldenhauer. Auch hier die CDU weit abgeschlagen mit nur 22,4% für Stefan Ruhland. Angesichts dieser Zahlen sollte die AfD laut Lars-Jürgen Zimmer auch Verantwortung übernehmen.
1: Wenn wir die Ergebnisse sehen, gibt es einen ganz klaren Willen in der Bevölkerung. Und deswegen sage ich ganz klar, der Auftrag zur Regierungsbildung liegt klar bei einer Partei, die mit Abstand meisten Stimmen bekommen hat. Und wenn diese Partei die Demokratie auch nur halbwegs ernst nimmt, dann muss sie zu einer Regierungsbildung kommen. Dann muss sie Gespräche führen. Wo die Gespräche dann auch hinführen, weiß ich nicht. Aber sich verweigern, indem man sagt, ich mache es nur alleine oder gar nicht, das funktioniert in der Demokratie nicht. Dann hätten wir auch als Union die ganzen Jahre anders schon reagieren können. Aber es ist wie in jeder guten Ehe. Man muss Kompromisse schließen, man muss kompromissbereit sein, man muss miteinander reden. Und ich hoffe, dass wir im Nachgang viele Gräben zuschütten, die dann auch im Wahlkampf aufgerissen wurden.
0: Mit 78,9% Wahlbeteiligung in Köthen zeigte sich auch hier, wie wichtig den Menschen diese Landtagswahl war. Für die AfD ging Volker Olenitschak ins Rennen. Er sicherte sich 50,2% der Stimmen. Olaf Feuerborn von der CDU erreichte 25,4%. In Zerbst, also im Wahlkreis 23, ein ähnliches Bild. Die AfD erreicht 48,1%, die CDU nur 26,3% der Stimmen. In der Lutherstadt Wittenberg gibt es dann doch einen Ausreißer. Die CDU schafft mit Nico Elsner immerhin 29,4%, immerhin 10% mehr als in Aschersleben. Die AfD kann 43,0% der Wählerstimmen auf sich vereinen. In Jessen kommt die AfD mit Matthias Lieschke auf 49,8%. Patrick Schubert von der CDU erreicht 25,1%. Im Wahlkreis 28, also Bitterfeld-Wolfen, gewinnt Daniel Reu mit 50,9% der Stimmen vor Lars-Jürgen Zimmer. Der bekam 21,0%. Im Saalekreis setzte sich mit 50,8% die AfD in Form von Florian Schröder durch. Die CDU bekam 26,7% der Stimmen. Das Ergebnis der Zweitstimmen überrascht nicht nur die Landespolitiker, sondern auch Berlin. Die CDU rutscht drastisch ab und kommt nur noch auf 17,2%. Die SPD schwimmt bei 9,3% als drittstärkste Kraft vor Bündnis 90 Die Grünen. Grund zum Feiern beim BSW. Sie ziehen mit 5,3% in den Landtag Sachsen-Anhalt ein. Insgesamt lag die Wahlbeteiligung bei den Zweitstimmen bei 77,8%. Für die absolute Mehrheit hat es für die AfD nicht gereicht. Eine Regierungsbildung schwierig. Für CDU-Mann Zimmer flammt da wieder ein ganz besonderes Thema auf. Auf die Frage, wie er zur Brandmauer steht, sagte der 55-Jährige.
1: Na gut, ich selber war nie der große Freund von Brandmauern. Demokratisch gewählte Abgeordnete müssen immer in der Lage sein, miteinander zu reden. Dass in bestimmten Parteien und Fraktionen bestimmte Abgeordnete dabei sind, mit denen man das lieber nicht tut, das ist auch so. Aber es sind ja nicht alle. Und wer am Parlament vertreten ist, ist von Bürgerinnen und Bürgern gewählt. Und da muss miteinander geredet werden. Und gerade bei dieser Konstellation, wo offensichtlich vielleicht niemand eine Mehrheit bekommt, muss über breite Richtungen, muss über breite Fraktionsflure miteinander geredet werden. Und ich denke, es ist Zeit, dass wir insgesamt auch in Deutschland hier umdenken. Und am Ende geht es mir nicht um einzelne Parteimitglieder oder um einzelne Parteisoldaten, sondern mir geht es um die Bürgerinnen und Bürger, die mit weit über 40% einer Partei ihr Vertrauen geschenkt haben. Und das ist gleichzeitig ein Misstrauensvotum gegen uns. Und wenn wir wieder für diese Menschen, für das Land, für die Bürgerinnen und Bürger da sein wollen, dann müssen wir uns einfach öffnen.
0: Ach ja, dann war ja noch das Protestcamp in Bitterfelds Grüner Lunge. Vorkommnisse waren nicht zu verzeichnen. Zwar stand das Camp unter dem provokanten Titel Schlechte Grüße aus Bitterfeld, doch bei einer Beteiligung von geschätzten 200 Menschen blieb alles in geordneten Bahnen.
2: Schlechte Grüße aus Bitterfeld ist eine Liedzeile aus dem Song Kulturratze von Kulturratze. Kulturratze ist eine seit über mehreren Jahren, seit vielen Jahren aktive lokale Punkband hier aus Bitterfeld, die nicht nur bundesweit viel aufgetreten ist, sondern auch international. Eine Band aus der Region, die bekannt ist, damit als kulturelle Referenz. Gleichzeitig soll es aber eben auch nochmal ein Zeichen setzen, denn diese schlechte Grüße sind keine Grüße, die wir senden wollen oder müssen, sondern es sind Grüße, die wir verhindern wollen. Wir wollen verhindern, dass aus Bitterfeld mit der Wahl der AfD im Land Sachsen-Anhalt menschenverachtende, rassistische Politik mit einer rechtsextremen Partei salonfähig werden und gerade eben in Bitterfeld in dieser Stärke auch nochmal gefeiert werden.
0: Hatten die Veranstalter des Bitterfelder Innenstadtfests aus Sicherheit

0: Sicherheitsgründen das Fest kurzfristig abgesagt, und zwar für das Wochenende um den 6. September, sehen die Macher des Protestcamps keine Konkurrenz dazu und auch nicht in Sachen Wahlbeeinflussung der Bürger.
1: Nein, es war ja auch von Anfang an so geplant und auch mit den Behörden abgesprochen, dass wir diese zwei Veranstaltungen nebeneinander stattfinden lassen haben. Wir haben bereits im Mai im Kooperationsgespräch zugesagt, dass wir auf den Robert-Schumann-Platz verzichten, damit sich die SchaustellerInnen des Stadtfestes dort aufstellen können. Was festgestellt werden muss, ist, dass der Innenstadtverein diese Sicherheitsauflagen, die sie behaupten, niemals bekommen hat, weil sie die Veranstaltung nie ordnungsgemäß angezeigt hatten, angemeldet hatten. Und was auch gesagt werden muss, ist, dass dieses Datum, an dem sie angeblich vom Protestcamp erfahren haben, der 9. Juli, von dem sie sprechen, zumindest im Amtsblatt des Landkreises zu entnehmen ist, dass sie genau an diesem Tag 10.000 Euro Förderung nicht erhalten haben.
0: Sachsen-Anhalt hat gewählt, doch eine Regierungsfindung wird schwierig. Die AfD hat 39 Sitze im Landtag, benötigt aber 42 zur absoluten Mehrheit. Sollte auf der anderen Seite ein Bündnis aus CDU, SPD und die Grünen zustande kommen und die Linke auch noch in dem Konstrukt zu finden sein, so kämen diese vier Parteien ebenfalls nur auf 39 Sitze. Nun kommt das BSW mit seinen 5 Sitzen ins Spiel. Überzeugen die Schnittmengen mit der AfD? Es bleibt also spannend im Landtagswahlkampf. Die Wahl des Ministerpräsidenten kann sich hinziehen. Der Termin zur konstituierenden Sitzung nicht. Der ist für den 6. Oktober anberaumt.
2: Vor 100 Jahren wurde in Sandersdorf die Feuerwehr gegründet. Dieses besondere Jubiläum wurde am Samstag mit einem großen Fest gefeiert. Auf dem Gelände der Feuerwehr herrschte reges Treiben. Familien und Freunde kamen zusammen. Für die jüngsten Besucher gab es unter anderem eine Hüpfburg und verschiedene Aktionen. Auch das Kinder- und Jugendballett 1965 aus Sandersdorf sorgte mit einer Show für Unterhaltung. Im Mittelpunkt stand jedoch die Geschichte der Feuerwehr. Seit ihrer Gründung vor einem Jahrhundert stehen Einsatzbereitschaft, Engagement und Gemeinschaft im Mittelpunkt. Beim Jubiläumsfest wurde deshalb nicht nur zurückgeblickt, sondern auch das Engagement der heutigen Feuerwehrleute und der nächsten Generation gewürdigt. Für das leibliche Wohl war ebenfalls gesorgt. Neben verschiedenen Speisen und Getränken gab es unter anderem einen eigenen Dönerstand sowie Kaffee und Kuchen. Dazu sorgte Live-Musik und ein abwechslungsreiches Programm für einen gelungenen Festtag für die ganze Familie.
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1: Ein besonderer Moment für Ronald Mohrmann und die Köthner Karnevalisten. Ministerpräsident Sven Schulze hat ihn den Bundesverdienstorden überreicht. Ausgezeichnet wird damit sein jahrzehntelanges Engagement in Politik und Kultur. Besonders sein Einsatz für das karnevalistische Brauchtum. Ronald Mohrmann gilt als eine geprägte Figur der KKK. Über viele Jahre hat er den Verein mit aufgebaut und weiterentwickelt. Mit seinem Organisationstalent hat er maßgeblich dazu beigetragen, dass der Köthener Karnevalverein heute weit über die Stadt hinaus bekannt ist.
2: Ich habe ja schon oben bei meinen Dankesworten gesagt, dankbar, stolz, aber auch demütig. Denn ich glaube, dass niemand die Leistungen, die dafür erbracht wurden, allein erbringen kann. Sondern das ist immer ein Team, eine Mannschaft, Menschen, die mit dahinter stehen. Das kann sich, glaube ich, kaum jemand alleine zuschreiben. Ich habe 1988 hier in Köthen an der Hochschule angefangen zu studieren und bin dort Programmchef des Elverrates geworden. Seitdem habe ich mit Karneval zu tun. 1992 haben wir KKK neu gegründet, nach 33 Jahren Zwangspause. Wir sind heute einer der größten Karnevalsvereine in Ostdeutschland. Der Rosenmontagszug in Köthen ist legendär. Und bei mir ist das eine Kombination, wofür ich heute geehrt worden bin. Ich war ja 10 Jahre Vizepräsident des Landesverbandes. Ich habe 20 Jahre als KKK-Präsident gearbeitet, ehrenamtlich. Ich bin seitdem Senatspräsident und, und. Und das in Kombination mit meinen ehrenamtlichen Tätigkeiten in der Kommunalpolitik, im Stadtrat, im Kreistag. Ich war in 10 Aufsichtsräten. Meine Mitarbeiter haben mal ausgerechnet, 1600 ehrenamtliche Abende war ich nicht zu Hause durch die Kommunalpolitik. Da ist Landtag und Firma und was man alles hat, gar nicht mitgerechnet. Das alles wäre ohne meine Frau, meine Familie und viele Freunde und Unterstützer, die heute hier geladen waren, nicht machbar. Und deswegen bin ich da natürlich sehr stolz drauf. Es ist die höchste Auszeichnung, die unsere Bundesrepublik Deutschland zu vergeben hat. Und das macht mich sehr stolz.
1: Besonders eng verbunden ist sein Name mit dem Rosenmontagsumzug. Er gehört inzwischen zu den größten Karnevalsumzügen in Mitteldeutschland und bringt jedes Jahr viele Menschen zusammen. Doch die Auszeichnung steht für mehr als nur Karneval. Sie würdigt vor allem das Ehrenamt dahinter. Denn damit Traditionen bestehen bleiben, braucht es Menschen, die Verantwortung übernehmen, Veranstaltungen organisieren und ihre Zeit investieren. Genau diesen langjährigen Einsatz von Ronald Mohrmann würdigt der Bundesverdienstorden. Er gehört zu den höchsten staatlichen Auszeichnungen in Deutschland und wird für besondere Verdienste um die Gesellschaft verliehen.
3: Ja, der Ronald Mohrmann hat heute den Bundesverdienstorden von mir überreicht bekommen, und zwar für seine Tätigkeit hier für die Gesellschaft. Zum einen im Karneval. Ich glaube, jeder rund um Köthen in Köthen kennt Mormel, wie man ihn so schön sagt, mit dem KKK verbunden. Und stand ja viele, viele Jahre an der Spitze dieses Vereins. Und ohne ihn und seine Mannschaft wäre KKK auch nicht das, was es heute ist. Und das Zweite ist natürlich auch seine jahrzehntelange Arbeit in der Kommunalpolitik, auch in der Landespolitik. All das zusammen zeigt sein gesellschaftliches Engagement. Und deswegen hat er diese Auszeichnung bekommen vom Bundespräsidenten. Und ich als Ministerpräsident habe das heute übergeben.
1: In Wittenberg dreht sich an diesem Wochenende alles um den Wassersport. Beim Tag der offenen Tür zeigen die Vereine ihre verschiedenen Wassersportarten. Ein Höhepunkt ist das traditionelle Elbschwimmen, organisiert von der Wassersportgemeinschaft Wittenberg 1962 e.V. Auch Segler und Kanuten laden die Besucher aufs Wasser ein. Dabei geht es um Sport, Spaß und Gemeinschaft. Besucher können die Boote kennenlernen und selbst erste Erfahrungen sammeln. So wird die Elbe für den 23. August 2026 zum Treffpunkt für Wassersportler und Gäste.
4: Und Tradition ist es, an einem Wochenende im Sommer hier unseren Tag der offenen Tür durchzuführen, bei dem wir uns als Verein und jede Abteilung präsentieren. Und ja, die Kanuten tun das, wie man hier ringsherum sieht, mit ihren Kajaks. Und ja, wir sind ein Verein mit rund 35 oder eine Abteilung mit rund 35 Mitgliedern, die im Wesentlichen den Wasserwandersport als Hobby betreiben, und das nicht nur auf der Elbe, sondern auch auf den Gewässern, die hier so im Umland sind und auf denen man gut paddeln kann, wie dem Spreewald oder auch dem Berliner Gewässer. Ja, zum Tag der offenen Tür verbinden wir das Ganze mit dem Elbeschwimmen. Einmal hat schon stattgefunden, einen Durchgang, einen zweiten bieten wir in Kürze an. Das ist ein großer Teil des Programms, natürlich das gesellige Beisammensein. Und im Wesentlichen geht es darum, dass wir als sportliche Abteilungen unseren Sport vorstellen, dass wir den Gästen die Möglichkeit geben, mal ein bisschen zu schnuppern, sich mal ins Boot zu setzen mit einem Guide oder auch allein mal zu paddeln und sich ein bisschen was erklären zu lassen, worin denn der Reiz des Paddelns auf dem Wasser eigentlich besteht. Ja, der Reiz des Paddelns ist natürlich, ganz nah an der Natur zu sein, mittendrin zu sein in der Natur. Mitunter ist es auch die Einsamkeit, die Natur also in aller Ruhe zu erleben, sich in der Natur zu bewegen. Egal wie das Wetter ist, ob es etwas kühler ist, ob Sommer ist, ob Wind oder nicht. Und das kann jeder für sich so entscheiden, wie er das möchte. Und das ist eigentlich der Reiz. Und das eben nicht nur in der Gegend, in der man sich auskennt, wie wir hier auf der Elbe, sondern letztendlich überall in Deutschland oder auch Europa.
1: Beim traditionellen Elbschwimmen geht es für die Teilnehmer einmal quer durch den Fluss. Die Wasserwacht sorgt dabei für die Sicherheit. Rettungsschwimmer und Boote begleiten die Schwimmer. Besonders starke Strömungen sind zu erwarten, was es zu einer großen Herausforderung macht. Jede Altersstufe ist vertreten und meistern diese Veranstaltung ohne Probleme.
0: Ich bin Thomas Vier, Ortsgruppenleiter der Wasserwacht in Wittenberg und hier für heute der Chef von Skanze aus Sicht der Wasserrettung. Wir haben das alljährliche Elbeschwimmen gemacht. Das heißt, unter fachkundiger Beobachtung dürfen die Wittenberger und Wittenbergerinnen, die Gäste, einmal quer über die Elbe schwimmen. Die Elbe als Bundeswasserstraße ist natürlich nicht einfach so ein Badegewässer. Deswegen findet das Ganze unter Beobachtung statt, unter Aufsicht von uns. Und wir begleiten die Schwimmer mit Booten und mit Rettungsschwimmern, sodass im Fall der Fälle auch immer jemand da ist, der dann auch dementsprechend zugreifen kann. Die Elbe ist aktuell unterwegs mit 5 Kilometern pro Stunde. Das klingt jetzt erstmal nicht schnell, es ist so wie so eine Schrittgeschwindigkeit. Aber in der Fahrrinne selber in der Strömung merkt man, dass man abgetrieben wird. In der Regel schafft man es nicht wirklich direkt durchzuschwimmen. Also man wird immer abgetrieben, das ist geplant, das ist auch gewollt. Und das ist für ungeübte Schwimmer erstmal eine Erfahrung, in dieser Fahrrinne mitgerissen zu werden. Und dann trotzdem die Ruhe zu bewahren, trotzdem sein Ziel zu verfolgen. Und dann kommt man völlig problemlos auch auf der anderen Seite an. Das Durchschwimmen durch die Elbe ist für die Wittenberger immer so ein Highlight. Und wenn man sieht, dass heute der jüngste Teilnehmer 10 Jahre alt ist und vor ein paar Jahren der jüngste Teilnehmer 7 Jahre, sieht man schon, dass das reizvoll ist, die Elbe zu bezwingen, sagt man es mal so. Aber wie gesagt, immer nur unter Beobachtung, immer nur unter Begleitung von Rettungsschwimmern. Sonst ist es einfach zu gefährlich und der Reiz ist einfach da. Dafür ist die Elbe unsere Elbe und da muss man auch mal durchgeschwommen sein als Wittenberger.
1: Paddeln verbindet. Der Verein hat rund 35 Mitglieder, die den Wassersport meist als Hobby betreiben. Gepaddelt wird auf der Elbe und vielen weiteren Gewässern. Einige Mitglieder sind auch sportlich sehr erfolgreich. Helga Freund wurde bereits zum 41. Mal Weltmeisterin und brachte dieses Jahr aus Kanada 2 Goldmedaillen mit.
5: Also mein Name ist Helga Freund, ich bin 72 Jahre alt, habe mit 11 Jahren angefangen zu paddeln, mit 21 wieder fast aufgehört, weil dann Beruf, Studium, Familie, alles viel wichtiger waren. Und mit 48 bin ich wieder ins Boot geklettert und 2 Jahre später hat man mich mitgenommen zur Weltmeisterschaft nach Kanada. Und dort habe ich gewonnen vor 40 Frauen. Und ja, seitdem bin ich so oft, wie es geht, auf dem Wasser. Und dieses Jahr war ich auch in Kanada zur Weltmeisterschaft und habe 2-mal Gold wieder mitgebracht. Nun bin ich 41-mal Weltmeister und das Paddeln macht einfach Spaß. Und ja, und ich kann aber auch ruhig paddeln. Ich kann auch mal Genuss paddeln, also sprich Wanderboot fahren, weil mein Mann ist kein Rennsportler. Und auch, weil das hier ein Verein ist, der vorwiegend Wanderboot fährt, möchte man ja es in der Gemeinschaft erleben. Wenn ich zu Wettkämpfen fahre, dass man Sportkameraden auf aller Welt sieht und die sind ja alle so ein bisschen verrückt wie ich. Das heißt also, dass sie trainieren fleißig und wie man so sagt, die Konkurrenz schläft nicht. Und dass man sich wieder trifft, die eine oder die andere Sportlerin. Und ja, es ist einfach schön.
1: Damit ging ein abwechslungsreicher Tag rund um den Wassersport zu Ende. Beim Elbschwimmen, Segeln und Paddeln standen vor allem Sport, Gemeinschaft

0: und die Freude am Wasser im Mittelpunkt. Ein gelungenes Fest, das einmal mehr zeigte, wie eng Wittenberg mit der Elbe verbunden ist.
1: Der Förderverein Berlin-Anhaltische Eisenbahn e.V. hat am Wochenende des 5. und 6. September zu den 36. Bahnaktions- und Eisenbahnerlebnistagen eingeladen. Unter dem Motto Eisenbahn zum Anfassen, Fotografieren und Mitfahren fanden im Bahnbetriebswerk Lutherstadt-Wittenberg-Hüfner-Straße Aktionen rund ums Bahnfahren statt. Präsentiert wurden während den Erlebnistagen historische sowie moderne Fahrzeuge von dem Förderverein und auch des Nahverkehrs Sachsen-Anhalt. Auch die Museumslokomotive V100003 wurde wieder der breiten Öffentlichkeit präsentiert. Ferner ermöglichte das Lokpersonal Mitfahrten auf einigen Lokomotiven sowie die Vorstellung der Arbeit an den Modellbahnen. Der Förderverein feierte in diesem Jahr an den Erlebnistagen außerdem sein 35-jähriges Jubiläum.
2: Ja, unser Förderverein Berlin-Anhaltische Eisenbahn hat 50 Mitglieder, davon natürlich auch fördernde Mitglieder. So der harte Kern bilden 25 Mitglieder, die hier aktiv unsere Arbeit gestalten. Unsere Arbeit selber recht vielfältig. Wir befassen uns mit dem Erhalt historischer Lokomotiven. Dann natürlich hier am Standort Bahnbetriebswerk die Anlagen und Einrichtungen nutzbar zu halten, denn des Weiteren eine wichtige Sache unsere Modellbahnen, die wir hier auch zum Teil nach historischen Vorbildern nachgestaltet haben. Und so haben wir auch eine vielfältige Arbeit, dass wir natürlich auch die Historie erhalten, denkmalgeschützt erhalten. Und wir wollen natürlich auch im Rahmen unserer Aktivitäten und Ausstellungen und Sonderfahrten das Verkehrsmittel Eisenbahn der Allgemeinheit nahebringen.
1: Als Programmpunkte gab es außerdem Vorführungen der Diensthund-Führerschule der Polizei, Feuerwehr, des Kampfsportclub Dokan und musikalische Untermalung durch die Musikschule Fröhlich. Der Förderverein finanziert sich so durch die verschiedenen Aktivitäten, Mitgliedsbeiträge und durch die Möglichkeit, für ausgewählte Projekte Förderungen zu beantragen. Außerdem bieten sie auch außerhalb der Erlebnistage Sonderfahrten auf ihren Lokomotiven an.
2: Wir bieten Sonderfahrten mit historischen Fahrzeugen an. Unsere Museumslokomotive V100003, wo wir dann zu ausgewählten Veranstaltungen und Aktivitäten, gerade auch im Land Sachsen-Anhalt, dann Fahrten anbieten. Die nächsten Fahrten planen wir am 31. Oktober, wo wir dann nach Wernigerode und Thale fahren und am zweiten Adventswochenende nach Quedlinburg, wo wir dann aber auch wirklich attraktive Dinge anbieten wollen, wo dann der Reisende natürlich auch am Zielort eine Attraktion vorfindet.
1: Wie bei vielen Vereinen bleibt der fehlende Nachwuchs auch hier ein Problem. Es gäbe zwar Interessierte, aber im Verein geht es eben nicht nur um das Spielen mit den Bahnen, sondern auch um Vereinsarbeit und administrative Leistungen, um die Arbeit umzusetzen. Die nächsten Projekte sind dennoch schon geplant.
2: Gegenwärtig arbeiten wir noch am Projekt der Sanierungen des Lokschuppenbereiches. Dort finden in diesem Jahr noch abschließend einige Sanierungsarbeiten statt. Das sind Auflagen, die aus den Prüfungen des Bauwerkes hervorgegangen sind, um nachher auch eine mittelfristige weitere uneingeschränkte Nutzung zu haben. Laufende Projekte sind ferner der Erhalt auch unserer Museumslokomotive V100003, die wir auch dank großer Förderung des Landes wieder in Betrieb nehmen konnten. Aber auch dort ist es wichtig, wenn die Lok läuft, im laufenden Betrieb ist es für viele Dinge, Aufgaben zu erledigen, die aufgebracht werden müssen. Hier ist es auch kaum noch möglich, irgendwelche Eigenleistungen zu erbringen, denn für jede Aktivität, jede Reparatur und dergleichen muss überall eine Nachweisführung erfolgen, sodass da dem Engagement der Mitglieder auch Grenzen gesetzt sind.
1: Die 36. Bahnaktions- und Eisenbahnerlebnistage haben damit einmal mehr gezeigt, dass Eisenbahngeschichte nicht nur Vergangenheit ist und auch in Zukunft durch den Förderverein der Erhalt der Lokomotiven gestellt ist.

0: Eins steht fest, die große Verliererin bei der Landtagswahl in Sachsen-Anhalt ist ohne Zweifel die Christlich-Demokratische Union und mit ihr der amtierende Ministerpräsident Sven Schulze. Hatte die CDU im Wahljahr 2021 noch 40 Sitze im Landtag von Sachsen-Anhalt, hat sich die Zahl um mehr als die Hälfte reduziert. Die CDU erreicht nur noch 15 Sitze, die AfD 39 und verbessert sich um 16 Sitze gegenüber dem Wahlergebnis 2021. Die Linke, SPD und Grüne bekommen jeweils 8 Sitze und das BSW auf Anhieb 5. Die FDP versinkt, wie auch schon auf bundespolitischer Ebene, in die Bedeutungslosigkeit und fliegt aus dem Landtag. Für den CDU-Landtagsabgeordneten Lars-Jürgen Zimmer ist der Wahlsieg der AfD eine logische Schlussfolgerung aus dem Handeln der Bundespolitik.
1: Absolut, also ist normalerweise, also nicht normalerweise, jede Wahl ist ein Hochfest der Demokratie. Da können die Bürgerinnen und Bürger entscheiden, womit sie zufrieden sind, womit sie nicht zufrieden sind, und können Richtungswechsel wählen, können Richtungen bestätigen. Und damit lebt die Demokratie. Und deswegen ist die Wahlbeteiligung mit 76% natürlich gigantisch. Das würden wir uns bei allen Wahlen natürlich wünschen. Gleichwohl diese Wahl jetzt hier vom Ergebnis natürlich nicht so ausgefallen ist, wie ich mir das als CDU-Mann gewünscht hätte, wie wir uns das alle gewünscht hätten. Dennoch obliegt es auch der Fairness, dem politischen Kontrahenten zum Wahlsieg zu gratulieren. Es ist die mit Abstand höchste Stimmzahl, die hier offensichtlich bei über 40 jetzt erreicht wurde. Da muss man Glückwunsch dazu sagen, und auch der klare Regierungsauftrag bei der Partei mit den meisten Stimmen. Und wir haben auch als Union einiges aufzuarbeiten, denke ich. Es muss ein großes Warnsignal sein, und ich hoffe, dass es diesmal auch ein Warnsignal ist. Wenn wir uns zurückerinnern, 21 war das Ergebnis in Umfragen auch nicht ganz so rosig. Wir konnten dann noch 10% zulegen. Die AfD konnte man noch ein Stück weit nach unten drängen. Das ist diesmal nicht mehr erfolgt. Die Leute haben einfach unsere Bemühungen hier in Sachsen-Anhalt, auch in dieser Koalition, die durchaus schwierig waren mit dem Koalitionspartner SPD, nicht honoriert. Aber das, was ich natürlich ständig erlebt habe, ob am Gartenzaun oder auf dem Marktplatz, ist, dass die Bundespolitik natürlich alles dominiert hat. Die Rentendiskussion, die Krankenversicherung, überall, wo wir als Osten, als Ostdeutsche, als Menschen mit ostdeutscher Biografie ein Stück weit benachteiligt werden. Das hat natürlich durchgeschlagen. Und auch ich bin nicht zufrieden mit dem, was in Berlin passiert, was mit der Gesundheitsreform, was mit der Rentenreform passiert. Wer 45 Jahre gearbeitet hat, der hat auch Anspruch auf seine Altersrente. Da muss man andere Modelle finden, als mit über 70 oder 75 zu diskutieren. Wir brauchen ein vernünftiges Gesundheitswesen, bezahlbares Gesundheitswesen. Da wird alles Bundesthemen, das liegt jetzt nicht so sehr bei uns. Wir haben sozusagen die Problematik Berlins jetzt für uns geerbt. Und wenn es tatsächlich bei diesen unter 20% bleiben sollte, ist das natürlich eine sehr, sehr starke Zäsur auch für uns als Union.
0: In den einzelnen Wahlkreisen sehen die Ergebnisse so aus. Im Wahlkreis 18, also Aschersleben, konnte sich Daniel Rausch von der AfD mit 47,8% behaupten. CDU-Mann Detlef Gürt kam nur auf 19,3% der Stimmen. Noch mehr Prozente erreichte Matthias Büttner von der AfD im Wahlkreis 19, 53,4% der Staßfurter Stimmen für ihn. Sven Rosomkiewicz von der CDU erreichte 25,6%. Im Wahlkreis 21 in Bernburg stimmten 52,3% für den AfD-Mann Dr. Jan Moldenhauer. Auch hier die CDU weit abgeschlagen mit nur 22,4% für Stefan Ruhland. Angesichts dieser Zahlen sollte die AfD laut Lars-Jürgen Zimmer auch Verantwortung übernehmen.
1: Wenn wir die Ergebnisse sehen, gibt es einen ganz klaren Willen in der Bevölkerung. Und deswegen sage ich ganz klar, der Auftrag zur Regierungsbildung liegt klar bei

0: Wahlkampf aufgerissen worden.
1: Mit 78,9% Wahlbeteiligung in Köthen zeigte sich auch hier, wie wichtig den Menschen diese Landtagswahl war. Für die AfD ging Volker Olenitschak ins Rennen. Er sicherte sich 50,2% der Stimmen. Olaf Feuerborn von der CDU erreichte 25,4%. In Zerbst, also im Wahlkreis 23, ein ähnliches Bild. Die AfD erreicht 48,1%, die CDU nur 26,3% der Stimmen. In der Lutherstadt Wittenberg gibt es dann doch einen Ausreißer. Die CDU schafft mit Nico Elsner immerhin 29,4%, immerhin 10% mehr als in Aschersleben. Die AfD kann 43,0% der Wählerstimmen auf sich vereinen. In Jessen kommt die AfD mit Matthias Lieschke auf 49,8%. Patrick Schubert von der CDU erreicht 25,1%. Im Wahlkreis 28, also Bitterfeld-Wolfen, gewinnt Daniel Reu mit 50,9% der Stimmen vor Lars-Jörn Zimmer. Der bekam 21,0%. Im Saalekreis setzte sich mit 50,8% die AfD in Form von Florian Schröder durch. Die CDU bekam 26,7% der Stimmen. Das Ergebnis der Zweitstimmen überrascht nicht nur die Landespolitiker, sondern auch Berlin. Die CDU rutscht drastisch ab und kommt nur noch auf 17,2%. Die SPD schwimmt bei 9,3% als drittstärkste Kraft vor Bündnis 90 Die Grünen. Grund zum Feiern beim BSW. Sie ziehen mit 5,3% in den Landtag Sachsen-Anhalt ein. Insgesamt lag die Wahlbeteiligung bei den Zweitstimmen bei 77,8%. Für die absolute Mehrheit hat es für die AfD nicht gereicht. Eine Regierungsbildung schwierig. Für CDU-Mann Zimmer flammt da wieder ein ganz besonderes Thema auf. Auf die Frage, wie er zur Brandmauer steht, sagte der 55-Jährige.
0: Na gut, ich selber war nie der große Freund von Brandmauern. Demokratisch gewählte Abgeordnete müssen immer in der Lage sein, miteinander zu reden. Dass in bestimmten Parteien und Fraktionen bestimmte Abgeordnete dabei sind, mit denen man das lieber nicht tut, das ist auch so. Aber es sind ja nicht alle. Und wer am Parlament vertreten ist, ist von Bürgerinnen und Bürgern gewählt. Und da muss miteinander geredet werden. Und gerade bei dieser Konstellation, wo offensichtlich vielleicht niemand eine Mehrheit bekommt, muss über breite Richtungen, muss über breite Fraktionsflure miteinander geredet werden. Und ich denke, es ist Zeit, dass wir insgesamt auch in Deutschland hier umdenken. Und am Ende geht es mir nicht um einzelne Parteimitglieder oder um einzelne Parteisoldaten, sondern mir geht es um die Bürgerinnen und Bürger, die mit weit über 40% einer Partei ihr Vertrauen geschenkt haben. Und das ist gleichzeitig ein Misstrauensvotum gegen uns. Und wenn wir wieder für diese Menschen, für das Land, für die Bürgerinnen und Bürger da sein wollen, dann müssen wir uns einfach öffnen.
1: Ach ja, dann war ja noch das Protestcamp in Bitterfelds Grüner Lunge. Vorkommnisse waren nicht zu verzeichnen. Zwar stand das Camp unter dem provokanten Titel Schlechte Grüße aus Bitterfeld, doch bei einer Beteiligung von geschätzten 200 Menschen blieb alles in geordneten Bahnen.
2: Schlechte Grüße aus Bitterfeld ist eine Liedzeile aus dem Song Kulturratze von Kulturratze. Kulturratze ist eine seit über mehreren Jahren, seit vielen Jahren aktive lokale Punkband hier aus Bitterfeld, die nicht nur bundesweit viel aufgetreten ist, sondern auch international. Eine Band aus der Region, die bekannt ist, damit als kulturelle Referenz. Gleichzeitig soll es aber eben auch nochmal ein Zeichen setzen, denn diese schlechte Grüße sind keine Grüße, die wir senden wollen oder müssen, sondern es sind Grüße, die wir verhindern wollen. Wir wollen verhindern, dass aus Bitterfeld mit der Wahl der AfD im Land Sachsen-Anhalt menschenverachtende, rassistische Politik mit einer rechtsextremen Partei salonfähig werden und gerade eben in Bitterfeld in dieser Stärke auch nochmal gefeiert werden.
1: Hatten die Veranstalter des Bitterfelder Innenstadtfests aus Sicherheitsgründen das Fest kurzfristig abgesagt, und zwar für das Wochenende um den 6. September, sehen die Macher des Protestcamps keine Konkurrenz dazu und auch nicht in Sachen Wahlbeeinflussung der Bürger.
2: Nein, es war ja auch von Anfang an so geplant und auch mit den Behörden abgesprochen, dass wir diese zwei Veranstaltungen nebeneinander stattfinden lassen haben. Wir haben bereits im Mai im Kooperationsgespräch zugesagt, dass wir auf den Robert-Schumann-Platz verzichten, damit sich die SchaustellerInnen des Stadtfestes dort aufstellen können. Was festgestellt werden muss, ist, dass der Innenstadtverein diese Sicherheitsauflagen, die sie

0: behaupten, niemals bekommen hat, weil sie die Veranstaltung nie ordnungsgemäß angezeigt hatten, angemeldet hatten. Und was auch gesagt werden muss, ist, dass dieses Datum, an dem sie angeblich vom Protestcamp erfahren haben, der 9. Juli, von dem sie sprechen, zumindest im Amtsblatt des Landkreises zu entnehmen ist, dass sie genau an diesem Tag 10.000 Euro Förderung nicht erhalten haben.
1: Sachsen-Anhalt hat gewählt, doch eine Regierungsfindung wird schwierig. Die AfD hat 39 Sitze im Landtag, benötigt aber 42 zur absoluten Mehrheit. Sollte auf der anderen Seite ein Bündnis aus CDU, SPD und die Grünen zustande kommen und die Linke auch noch in dem Konstrukt zu finden sein, so kämen diese vier Parteien ebenfalls nur auf 39 Sitze. Nun kommt das BSW mit seinen 5 Sitzen ins Spiel. Überzeugen die Schnittmengen mit der AfD? Es bleibt also spannend im Landtagswahlkampf. Die Wahl des Ministerpräsidenten kann sich hinziehen. Der Termin zur konstituierenden Sitzung nicht. Der ist für den 6. Oktober anberaumt.
2: Vor 100 Jahren wurde in Sandersdorf die Feuerwehr gegründet. Dieses besondere Jubiläum wurde am Samstag mit einem großen Fest gefeiert. Auf dem Gelände der Feuerwehr herrschte reges Treiben. Familien und Freunde kamen zusammen, für die jüngsten Besucher gab es unter anderem eine Hüpfburg und verschiedene Aktionen. Auch das Kinder- und Jugendballett 1965 aus Sandersdorf sorgte mit einer Show für Unterhaltung. Im Mittelpunkt stand jedoch die Geschichte der Feuerwehr. Seit ihrer Gründung vor einem Jahrhundert stehen Einsatzbereitschaft, Engagement und Gemeinschaft im Mittelpunkt. Beim Jubiläumsfest wurde deshalb nicht nur zurückgeblickt, sondern auch das Engagement der heutigen Feuerwehrleute und der nächsten Generationen gewürdigt. Für das leibliche Wohl war ebenfalls gesorgt. Neben verschiedenen Speisen und Getränken gab es unter anderem einen eigenen Dönerstand sowie Kaffee und Kuchen. Dazu sorgte Live-Musik und ein abwechslungsreiches Programm für einen gelungenen Festtag für die ganze Familie.
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2: Ein besonderer Moment für Ronald Mohrmann und die Köthener Karnevalisten. Ministerpräsident Sven Schulze hat ihn den Bundesverdienstorden überreicht. Ausgezeichnet wird damit sein jahrzehntelanges Engagement in Politik und Kultur. Besonders sein Einsatz für das karnevalistische Brauchtum. Ronald Mohrmann geht als eine geprägte Figur der KKK. Über viele Jahre hat er den Verein mit aufgebaut und weiterentwickelt. Mit seinem Organisationstalent hat er maßgeblich dazu

0: beigetragen, dass der Köthener Karnevalverein heute weit über die Stadt hinaus bekannt ist.
1: Ich habe ja schon oben bei meinen Dankesworten gesagt, dankbar, stolz, aber auch demütig. Denn ich glaube, dass niemand die Leistungen, die dafür erbracht wurden, allein erbringen kann. Sondern das ist immer ein Team, eine Mannschaft, Menschen, die mit dahinter stehen. Das kann sich, glaube ich, kaum jemand alleine zuschreiben. Ich habe 1988 hier in Köthen an der Hochschule angefangen zu studieren und bin dort Programmchef des Elverrates geworden. Seitdem habe ich mit Karneval zu tun. 1992 haben wir KUKA Köthen neu gegründet, nach 33 Jahren Zwangspause. Wir sind heute einer der größten Karnevalsvereine in Ostdeutschland. Der Rosenmontagszug in Köthen ist legendär. Und bei mir ist das eine Kombination, wofür ich heute geehrt worden bin. Ich war ja 10 Jahre Vizepräsident des Landesverbandes. Ich habe 20 Jahre als KUKA-Kö-Präsident gearbeitet, ehrenamtlich. Ich bin seitdem Senatspräsident und. Und das in Kombination mit meinen ehrenamtlichen Tätigkeiten in der Kommunalpolitik, im Stadtrat, im Kreistag. Ich war in 10 Aufsichtsräten. Meine Mitarbeiter haben mal ausgerechnet, 1600 ehrenamtliche Abende war ich nicht zu Hause durch die Kommunalpolitik. Da ist Landtag und Firma und was man alles hat, gar nicht mitgerechnet. Das alles wäre ohne meine Frau, meine Familie und viele Freunde und Unterstützer, die heute hier geladen waren, nicht machbar. Und deswegen bin ich da natürlich sehr stolz drauf. Es ist die höchste Auszeichnung, die unsere Bundesrepublik Deutschland zu vergeben hat. Und das macht mich sehr stolz.
0: Besonders eng verbunden ist der Name mit dem Rosenmontagsumzug. Er gehört inzwischen zu den größten Karnevalsumzügen in Mitteldeutschland und bringt jedes Jahr viele Menschen zusammen. Doch die Auszeichnung steht für mehr als nur Karneval. Sie würdigt vor allem das Ehrenamt dahinter. Denn damit Traditionen bestehen bleiben, braucht es Menschen, die Verantwortung übernehmen, Veranstaltungen organisieren und ihre Zeit investieren. Genau diesen langjährigen Einsatz von Ronald Moormann würdigt der Bundesverdienstorden. Er gehört zu den höchsten staatlichen Auszeichnungen in Deutschland und wird für besondere Verdienste um die Gesellschaft verliehen.
2: Ja, der Ronald Moormann hat heute den Bundesverdienstorden von mir überreicht bekommen, und zwar für seine Tätigkeit hier für die Gesellschaft. Zum einen im Karneval. Ich glaube, jeder rund um Köthen in Köthen kennt Mormel, wie man ihn so schön sagt, mit dem KUKA Kö verbunden, und stand ja viele, viele Jahre an der Spitze dieses Vereins, und ohne ihn und seine Mannschaft wäre KUKA Kö auch nicht das, was es heute ist. Und das Zweite ist natürlich auch seine jahrzehntelange Arbeit in der Kommunalpolitik, auch in der Landespolitik. All das zusammen zeigt sein gesellschaftliches Engagement, und deswegen hat er diese Auszeichnung bekommen vom Bundespräsidenten, und ich als Ministerpräsident habe das heute übergeben. So ist es.
0: In Wittenberg dreht sich an diesem Wochenende alles um den Wassersport. Beim Tag der offenen Tür zeigen die Vereine ihre verschiedenen Wassersportarten. Ein Höhepunkt ist das traditionelle Elbschwimmen, organisiert von der Wassersportgemeinschaft Wittenberg 1962 e.V. Auch Segler und Kanuten laden die Besucher aufs Wasser ein. Dabei geht es um Sport, Spaß und Gemeinschaft. Besucher können die Boote kennenlernen und selbst erste Erfahrungen sammeln. So wird die Elbe für den 23. August 2026 zum Treffpunkt für Wassersportler und Gäste.
3: Und Tradition ist es, an einem Wochenende im Sommer hier unseren Tag der offenen Tür durchzuführen, bei dem wir uns als Verein und jede Abteilung präsentieren. Und ja, die Kanuten tun das, wie man hier ringsherum sieht, mit ihren Kajaks. Und ja, wir sind ein Verein mit rund 35 oder eine Abteilung mit rund 35 Mitgliedern, die im Wesentlichen den Wasserwandersport als Hobby betreiben, und das nicht nur auf der Elbe, sondern auch auf den Gewässern, die hier so im Umland sind und auf denen man gut paddeln kann, wie dem Spreewald oder auch den Berliner Gewässern. Ja, zum Tag der offenen Tür verbinden wir das Ganze mit dem Elbeschwimmen. Einmal hat schon stattgefunden einen Durchgang, einen zweiten bieten wir in Kürze an. Das ist ein großer Teil des Programms, natürlich das gesellige Beisammensein, und im Wesentlichen geht es darum, dass wir als sportliche Abteilungen unseren Sport vorstellen, dass wir den Gästen die Möglichkeit geben, mal ein bisschen zu schnuppern, sich mal ins Boot zu setzen mit einem Guide oder auch allein mal zu paddeln und sich ein bisschen was erklären zu lassen, worin denn der Reiz des Paddelns auf dem Wasser eigentlich besteht. Ja, der Reiz des Paddelns ist natürlich, ganz nah an der Natur zu sein, mittendrin zu sein in der Natur. Mitunter ist es auch die Einsamkeit, die Natur also in aller Ruhe zu erleben, sich in der Natur zu bewegen. Egal wie das Wetter ist, ob es etwas kühler ist, ob Sommer ist, ob Wind oder nicht. Und das kann jeder für sich so entscheiden, wie er das möchte. Und das ist eigentlich der Reiz. Und das eben nicht nur in der Gegend, in der man sich auskennt, wie wir hier auf der Elbe, sondern letztendlich überall in Deutschland oder auch Europa.
0: Beim traditionellen Elbschwimmen geht es für die Teilnehmer einmal quer durch den Fluss. Die Wasserwacht sorgt dabei für die Sicherheit. Rettungsschwimmer und Boote begleiten die Schwimmer. Besonders starke Strömungen sind zu erwarten, was es zu einer großen Herausforderung macht. Jede Altersstufe ist vertreten und meistern diese Veranstaltung ohne Probleme.
4: Ich bin Thomas Vier, Ortsgruppenleiter der Wasserwacht in Wittenberg und hier für heute der Chef von Skanze aus Sicht der Wasserrettung. Wir haben das alljährliche Elbeschwimmen gemacht. Das heißt, unter fachkundiger Beobachtung dürfen die Wittenberger und Wittenbergerinnen, die Gäste, einmal quer über die Elbe schwimmen. Die Elbe als Bundeswasserstraße ist natürlich nicht einfach so ein Badegewässer. Deswegen findet das Ganze unter Beobachtung statt, unter Aufsicht von uns. Und wir begleiten die Schwimmer mit Booten und mit Rettungsschwimmern, sodass im Fall der Fälle auch immer jemand da ist, der dann auch dementsprechend zugreifen kann. Die Elbe ist aktuell unterwegs mit 5 Kilometern pro Stunde. Das klingt jetzt erstmal nicht schnell, es ist sowieso eine Schrittgeschwindigkeit. Aber in der Fahrrinne selber, in der Strömung, merkt man, dass man abgetrieben wird. In der Regel schafft man es nicht wirklich direkt durchzuschwimmen. Also man wird immer abgetrieben, das ist geplant, das ist auch gewollt. Und das ist für ungeübte Schwimmer erstmal eine Erfahrung, in dieser Fahrrinne mitgerissen zu werden und dann trotzdem die Ruhe zu bewahren, trotzdem sein Ziel zu verfolgen und dann kommt man völlig problemlos auch auf der anderen Seite an. Das Durchschwimmen durch die Elbe ist für die Wittenberger immer so ein Highlight. Und wenn man sieht, dass heute der jüngste Teilnehmer 10 Jahre alt ist und vor ein paar Jahren der jüngste Teilnehmer 7 Jahre, sieht man schon, dass das reizvoll ist, die Elbe zu bezwingen, sagt man es mal so. Aber wie gesagt, immer nur unter Beobachtung, immer nur unter Begleitung von Rettungsschwimmern. Sonst ist es einfach zu gefährlich. Und der Reiz ist einfach da. Dafür ist die Elbe unsere Elbe. Und da muss man auch mal durchgeschwommen sein als Wittenberger.
0: Paddeln verbindet. Der Verein hat rund 35 Mitglieder, die den Wassersport meist als Hobby betreiben. Gepaddelt wird auf der Elbe und vielen weiteren Gewässern. Einige Mitglieder sind auch sportlich sehr erfolgreich. Helga Freund wurde bereits zum 41. Mal Weltmeisterin und brachte dieses Jahr aus Kanada 2 Goldmedaillen mit.
5: Also mein Name ist Helga Freund, ich bin 72 Jahre alt, habe mit 11 Jahren angefangen zu paddeln, mit 21 wieder fast aufgehört, weil dann Beruf, Studium, Familie, alles viel wichtiger waren. Und mit 48 bin ich wieder ins Boot geklettert und 2 Jahre später hat man mich mitgenommen zur Weltmeisterschaft nach Kanada. Und dort habe ich gewonnen vor 40 Frauen. Und ja, seitdem bin ich so oft, wie es geht, auf dem Wasser. Und dieses Jahr war ich auch in Kanada zur Weltmeisterschaft und habe 2-mal Gold wieder mitgebracht. Und nun bin ich 41-mal Weltmeister und das Paddeln macht einfach Spaß. Und ja, und ich kann aber auch ruhig paddeln. Ich kann auch mal Genuss paddeln, also sprich Wanderboot fahren, weil mein Mann ist kein Rennsportler. Und auch, weil das hier ein Verein ist, der vorwiegend Wanderboot fährt, möchte man das in der Gemeinschaft erleben. Wenn ich zu Wettkämpfen fahre, dass man Sportkameraden auf aller Welt sieht und die sind ja alle so ein bisschen verrückt wie ich. Das heißt also, dass sie trainieren fleißig und wie man so sagt, die Konkurrenz schläft nicht. Und dass man sich wieder trifft, die eine oder die andere Sportlerin. Und ja, es ist einfach schön.
0: Damit ging ein abwechslungsreicher Tag rund um den Wassersport zu Ende. Beim Elbschwimmen, Segeln und Paddeln standen vor allem Sport, Gemeinschaft und die Freude am Wasser im Mittelpunkt. Ein gelungenes Fest, das einmal mehr zeigte, wie eng Wittenberg mit der Elbe verbunden ist.
6: Der Förderverein Berlin-Anhaltische Eisenbahn e.V. hat am Wochenende des 5. und 6. September zu den 36. Bahnaktions- und Eisenbahnerlebnistagen eingeladen. Unter dem Motto Eisenbahn zum Anfassen, Fotografieren und Mitfahren fanden im Bahnbetriebswerk Lutherstadt-Wittenberg-Hüfner-Straße Aktionen rund

0: ums Bahnfahren statt. Präsentiert wurden während den Erlebnistagen historische sowie moderne Fahrzeuge von dem Förderverein und auch des Nahverkehrs Sachsen-Anhalt. Auch die Museumslokomotive V100-003 wurde wieder der breiten Öffentlichkeit präsentiert. Ferner ermöglichte das Lokpersonal Mitfahrten auf einigen Lokomotiven sowie die Vorstellung der Arbeit an den Modellbahnen. Der Förderverein feierte in diesem Jahr an den Erlebnistagen außerdem sein 35-jähriges Jubiläum.
1: Ja, unser Förderverein Berlin-Anhaltische Eisenbahn hat 50 Mitglieder, davon natürlich auch fördernde Mitglieder. So der harte Kern bilden 25 Mitglieder, die hier aktiv unsere Arbeit gestalten. Unsere Arbeit selber recht vielfältig. Wir befassen uns mit dem Erhalt historischer Lokomotiven. Dann natürlich hier am Standort Bahnbetriebswerk die Anlagen und Einrichtungen nutzbar zu halten. Denn des Weiteren eine wichtige Sache, unsere Modellbahnen, die wir hier auch zum Teil nach historischen Vorbildern nachgestaltet haben. Und so haben wir auch eine vielfältige Arbeit, dass wir natürlich auch die Historie erhalten, denkmalgeschützt erhalten, und wir wollen natürlich auch im Rahmen unserer Aktivitäten und Ausstellungen und Sonderfahrten das Verkehrsmittel Eisenbahn der Allgemeinheit nahebringen.
0: Als Programmpunkte gab es außerdem Vorführungen der Diensthund-Führerschule der Polizei, Feuerwehr, des Kampfsportclub Dokan und musikalische Untermalung durch die Musikschule Fröhlich. Der Förderverein finanziert sich so durch die verschiedenen Aktivitäten, Mitgliedsbeiträge und durch die Möglichkeit, für ausgewählte Projekte Förderungen zu beantragen. Außerdem bieten sie auch außerhalb der Erlebnistage Sonderfahrten auf ihren Lokomotiven an.
1: Wir bieten Sonderfahrten mit historischen Fahrzeugen an. Unsere Museumslokomotive V100-003, wo wir dann zu ausgewählten Veranstaltungen, Aktivitäten, gerade auch im Land Sachsen-Anhalt, dann Fahrten anbieten. Die nächsten Fahrten planen wir am 31. Oktober, wo wir dann nach Wernigerode und Thale fahren, und am zweiten Adventswochenende nach Quedlinburg, wo wir dann aber auch wirklich attraktive Dinge anbieten wollen, wo dann der Reisende natürlich auch am Zielort eine Attraktion vorfindet.
0: Wie bei vielen Vereinen bleibt der fehlende Nachwuchs auch hier ein Problem. Es gäbe zwar Interessierte, aber im Verein geht es eben nicht nur um das Spielen mit den Bahnen, sondern auch um Vereinsarbeit und administrative Leistungen, um die Arbeit umzusetzen. Die nächsten Projekte sind dennoch schon geplant.
1: Gegenwärtig arbeiten wir noch am Projekt der Sanierungen des Lokschuppenbereiches. Dort finden in diesem Jahr noch abschließend einige Sanierungsarbeiten statt. Das sind Auflagen, die aus den Prüfungen des Bauwerkes hervorgegangen sind, um nachher auch eine mittelfristige weitere uneingeschränkte Nutzung zu haben. Laufende Projekte sind ferner der Erhalt auch unserer Museumslokomotive V100-003, die wir auch dank großer Förderung des Landes wieder in Betrieb nehmen könnten. Aber auch dort ist es wichtig, wenn die Lok läuft, im laufenden Betrieb ist es, sind viele Dinge, Aufgaben zu erledigen, die aufgebracht werden müssen. Hier ist es auch kaum noch möglich, irgendwelche Eigenleistungen zu erbringen, denn für jede Aktivität, jede Reparatur und dergleichen muss überall eine Nachweisführung erfolgen, sodass da dem Engagement der Mitglieder auch Grenzen gesetzt sind.
0: Die 36. Bahnaktions- und Eisenbahnerlebnistage haben damit einmal mehr gezeigt, dass Eisenbahngeschichte nicht nur Vergangenheit ist und auch in Zukunft durch den Förderverein der Erhalt der Lokomotiven gestellt ist.

Eins steht fest, die große Verliererin bei der Landtagswahl in Sachsen-Anhalt ist ohne Zweifel die Christlich-Demokratische Union und mit ihr der amtierende Ministerpräsident Sven Schulze. Hatte die CDU im Wahljahr 2021 noch 40 Sitze im Landtag von Sachsen-Anhalt, hat sich die Zahl um mehr als die Hälfte reduziert. Die CDU erreicht nur noch 15 Sitze.

0: Die AfD 39 und verbessert sich um 16 Sitze gegenüber dem Wahlergebnis 2021. Die Linke, SPD und Grüne bekommen jeweils 8 Sitze und das BSW auf Anhieb 5. Die FDP versinkt, wie auch schon auf bundespolitischer Ebene, in die Bedeutungslosigkeit und fliegt aus dem Landtag. Für den CDU-Landtagsabgeordneten Lars-Jörn Zimmer ist der Wahlsieg der AfD eine logische Schlussfolgerung aus dem Handeln der Bundespolitik.
1: Absolut, also es ist normalerweise, also nicht normalerweise, jede Wahl ist ein Hochfest der Demokratie. Da können die Bürgerinnen und Bürger entscheiden, womit sie zufrieden sind, womit sie nicht zufrieden sind, und können Richtungswechsel wählen, können Richtungen bestätigen. Und damit lebt die Demokratie. Und deswegen ist die Wahlbeteiligung mit 76% natürlich gigantisch. Das würden wir uns bei allen Wahlen natürlich wünschen. Gleichwohl diese Wahl jetzt hier vom Ergebnis natürlich nicht so ausgefallen ist, wie ich mir das als CDU-Mann gewünscht hätte, wie wir uns das alle gewünscht hätten. Dennoch obliegt es auch der Fairness, dem politischen Kontrahenten zum Wahlsieg zu gratulieren. Es ist die mit Abstand höchste Stimmzahl, die hier offensichtlich bei über 40 jetzt erreicht wurde. Da muss man Glückwunsch dazu sagen, und auch der klare Regierungsauftrag bei der Partei mit den meisten Stimmen. Und wir haben auch als Union einiges aufzuarbeiten, denke ich. Es muss ein großes Warnsignal sein, und ich hoffe, dass es diesmal auch ein Warnsignal ist. Wenn wir uns zurückerinnern, 21 war das Ergebnis in Umfragen auch nicht ganz so rosig. Wir konnten dann noch 10% zulegen. Die AfD konnte man noch ein Stück weit nach unten drängen. Das ist diesmal nicht mehr erfolgt. Die Leute haben einfach unsere Bemühungen hier in Sachsen-Anhalt, auch in dieser Koalition, die durchaus schwierig waren mit dem Koalitionspartner SPD, nicht honoriert. Aber das, was ich natürlich ständig erlebt habe, ob am Gartenzaun oder auf dem Marktplatz, ist, dass die Bundespolitik natürlich alles dominiert hat. Die Rentendiskussion, die Krankenversicherung, überall, wo wir als Osten, als Ostdeutsche, als Menschen mit ostdeutscher Biografie ein Stück weit benachteiligt werden. Das hat natürlich durchgeschlagen. Und auch ich bin nicht zufrieden mit dem, was in Berlin passiert, was mit der Gesundheitsreform, was mit der Rentenreform passiert. Wer 45 Jahre gearbeitet hat, der hat auch Anspruch auf seine Altersrente. Da muss man andere Modelle finden, als mit über 70 oder 75 zu diskutieren. Wir brauchen ein vernünftiges Gesundheitswesen, bezahlbares Gesundheitswesen. Da wird alles Bundesthemen, das liegt jetzt nicht so sehr bei uns. Wir haben sozusagen die Problematik Berlins jetzt für uns geerbt. Und wenn es tatsächlich bei diesen unter 20% bleiben sollte, ist das natürlich eine sehr, sehr starke Zäsur auch für uns als Union.
0: In den einzelnen Wahlkreisen sehen die Ergebnisse so aus. Im Wahlkreis 18, also Aschersleben, konnte sich Daniel Rausch von der AfD mit 47,8% behaupten. CDU-Mann Detlef Gürt kam nur auf 19,3% der Stimmen. Noch mehr Prozente erreichte Matthias Büttner von der AfD im Wahlkreis 19, 53,4% der Staßfurter Stimmen für ihn. Sven Rosomkiewicz von der CDU erreichte 25,6%. Im Wahlkreis 21 in Bernburg stimmten 52,3% für den AfD-Mann Dr. Jan Moldenhauer. Auch hier die CDU weit abgeschlagen mit nur 22,4% für Stefan Ruhland. Angesichts dieser Zahlen sollte die AfD laut Lars-Jörn Zimmer auch Verantwortung übernehmen.
1: Wenn wir die Ergebnisse sehen, gibt es einen ganz klaren Willen in der Bevölkerung. Und deswegen sage ich ganz klar, der Auftrag zur Regierungsbildung liegt klar bei einer Partei, die mit Abstand meisten Stimmen bekommen hat. Und wenn diese Partei die Demokratie auch nur halbwegs ernst nimmt, dann muss sie zu einer Regierungsbildung kommen, dann muss sie Gespräche führen. Wo die Gespräche dann auch hinführen, weiß ich nicht. Aber sich verweigern, indem man sagt, ich mache es nur alleine oder gar nicht, das funktioniert in der Demokratie nicht. Dann hätten wir auch als Union die ganzen Jahre anders schon reagieren können. Aber es ist wie in jeder guten Ehe. Man muss Kompromisse schließen, man muss kompromissbereit sein, man muss miteinander reden. Und ich hoffe, dass wir im Nachgang viele Gräben zuschütten, die dann auch im Wahlkampf aufgerissen wurden.
0: Mit 78,9% Wahlbeteiligung in Köthen zeigte sich auch hier, wie wichtig den Menschen diese Landtagswahl war. Für die AfD ging Volker Olenitschak ins Rennen. Er sicherte sich 50,2% der Stimmen. Olaf Feuerborn von der CDU erreichte 25,4%. In Zerbst, also im Wahlkreis 23, ein ähnliches Bild. Die AfD erreicht 48,1%, die CDU nur 26,3% der Stimmen. In der Lutherstadt Wittenberg gibt es dann doch einen Ausreißer. Die CDU schafft mit Nico Elsner immerhin 29,4%, immerhin 10% mehr als in Aschersleben. Die AfD kann 43,0% der Wählerstimmen auf sich vereinen. In Jessen kommt die AfD mit Matthias Lieschke auf 49,8%. Patrick Schubert von der CDU erreicht 25,1%. Im Wahlkreis 28, also Bitterfeld-Wolfen, gewinnt Daniel Reu mit 50,9% der Stimmen vor Lars-Jörn Zimmer. Der bekam 21,0%. Im Saalekreis setzte sich mit 50,8% die AfD in Form von Florian Schröder durch. Die CDU bekam 26,7% der Stimmen. Das Ergebnis der Zweitstimmen überrascht nicht nur die Landespolitiker, sondern auch Berlin. Die CDU rutscht drastisch ab und kommt nur noch auf 17,2%. Die SPD schwimmt bei 9,3% als drittstärkste Kraft vor Bündnis 90 Die Grünen. Grund zum Feiern beim BSW. Sie ziehen mit 5,3% in den Landtag Sachsen-Anhalt ein. Insgesamt lag die Wahlbeteiligung bei den Zweitstimmen bei 77,8%. Für die absolute Mehrheit hat es für die AfD nicht gereicht. Eine Regierungsbildung schwierig. Für CDU-Mann Zimmer flammt da wieder ein ganz besonderes Thema auf. Auf die Frage, wie er zur Brandmauer steht, sagte der 55-Jährige.
1: Na gut, ich selber war nie der große Freund von Brandmauern. Demokratisch gewählte Abgeordnete müssen immer in der Lage sein, miteinander zu reden. Dass in bestimmten Parteien und Fraktionen bestimmte Abgeordnete dabei sind, mit denen man das lieber nicht tut, das ist auch so. Aber es sind ja nicht alle. Und wer am Parlament vertreten ist, ist von Bürgerinnen und Bürgern gewählt. Und da muss miteinander geredet werden. Und gerade bei dieser Konstellation, wo offensichtlich vielleicht niemand eine Mehrheit bekommt, muss über breite Richtungen, muss über breite Fraktionsflure miteinander geredet werden. Und ich denke, es ist Zeit, dass wir insgesamt auch in Deutschland hier umdenken. Und am Ende geht es mir nicht um einzelne Parteimitglieder oder um einzelne Parteisoldaten, sondern mir geht es um die Bürgerinnen und Bürger, die mit weit über 40% einer Partei ihr Vertrauen geschenkt haben. Und das ist gleichzeitig ein Misstrauensvotum gegen uns. Und wenn wir wieder für diese Menschen, für das Land, für die Bürgerinnen und Bürger da sein wollen, dann müssen wir uns einfach öffnen.
0: Ach ja, dann war ja noch das Protestcamp in Bitterfelds Grüner Lunge. Vorkommnisse waren nicht zu verzeichnen. Zwar stand das Camp unter dem provokanten Titel Schlechte Grüße aus Bitterfeld, doch bei einer Beteiligung von geschätzten 200 Menschen blieb alles in geordneten Bahnen.
2: Schlechte Grüße aus Bitterfeld ist eine Liedzeile aus dem Song Kulturratze von Kulturratze. Kulturratze ist eine seit über mehreren Jahren, seit vielen Jahren aktive lokale Punkband hier aus Bitterfeld, die nicht nur bundesweit viel aufgetreten ist, sondern auch international. Eine Band aus der Region, die bekannt ist, damit als kulturelle Referenz. Gleichzeitig soll es aber eben auch nochmal ein Zeichen setzen, denn diese schlechte Grüße sind keine Grüße, die wir senden wollen oder müssen, sondern es sind Grüße, die wir verhindern wollen. Wir wollen verhindern, dass aus Bitterfeld mit der Wahl der AfD im Land Sachsen-Anhalt menschenverachtende, rassistische Politik mit einer rechtsextremen Partei salonfähig werden und gerade eben in Bitterfeld in dieser Stärke auch nochmal gefeiert werden.
0: Hatten die Veranstalter des Bitterfelder Innenstadtfests aus Sicherheitsgründen das Fest kurzfristig abgesagt, und zwar für das Wochenende um den 6. September, sehen die Macher des Protestcamps keine Konkurrenz dazu und auch nicht in Sachen Wahlbeeinflussung der Bürger.
2: Nein, es war ja auch von Anfang an so geplant und auch mit den Behörden abgesprochen, dass wir diese zwei Veranstaltungen nebeneinander stattfinden lassen haben. Wir haben bereits im Mai im Kooperationsgespräch zugesagt, dass wir auf den Robert-Schumann-Platz verzichten, damit sich die SchaustellerInnen des Stadtfestes dort aufstellen können. Was festgestellt werden muss, ist, dass der Innenstadtverein diese Sicherheitsauflagen, die sie behaupten, niemals bekommen hat, weil sie die Veranstaltung nie ordnungsgemäß angemeldet hatten. Und was auch gesagt werden muss, ist, dass dieses Datum, an dem sie angeblich vom Protestcamp erfahren haben, der 9. Juli, von dem sie sprechen, zumindest im Amtsblatt des Landkreises zu entnehmen ist, dass sie genau an diesem Tag 10.000 Euro Förderung nicht erhalten haben.
0: Sachsen-Anhalt hat gewählt, doch eine Regierungsfindung wird schwierig. Die AfD hat 39 Sitze im Landtag, benötigt aber 42 zur absoluten Mehrheit. Sollte auf der anderen Seite ein Bündnis aus CDU, SPD und die Grünen zustande kommen und die Linke auch noch in dem Konstrukt zu finden sein, so kämen diese vier Parteien ebenfalls nur auf 39 Sitze. Nun kommt das BSW mit seinen 5 Sitzen ins Spiel. Überzeugen die Schnittmengen mit der AfD? Es bleibt also spannend im Landtagswahlkampf. Die Wahl des Ministerpräsidenten kann sich hinziehen. Der Termin zur konstituierenden Sitzung nicht. Der ist für den 6. Oktober anberaumt.
3: Vor 100 Jahren wurde in Sandersdorf die Feuerwehr gegründet. Dieses besondere Jubiläum wurde am Samstag mit einem großen Fest gefeiert. Auf dem Gelände der Feuerwehr herrschte reges Treiben. Familien und Freunde kamen zusammen. Für die jüngsten Besucher gab es unter anderem eine Hüpfburg und verschiedene Aktionen. Auch das Kinder- und Jugendballett 1965 aus Sandersdorf sorgte mit einer Show für Unterhaltung. Im Mittelpunkt stand jedoch die Geschichte der Feuerwehr. Seit ihrer Gründung vor einem Jahrhundert stehen Einsatzbereitschaft, Engagement und Gemeinschaft im Mittelpunkt. Beim Jubiläumsfest wurde deshalb nicht nur zurückgeblickt, sondern auch das Engagement der heutigen Feuerwehrleute und der nächsten Generation gewürdigt. Für das leibliche Wohl war ebenfalls gesorgt. Neben verschiedenen Speisen und Getränken gab es unter anderem einen eigenen Dönerstand sowie Kaffee und Kuchen. Dazu sorgte Live-Musik und ein abwechslungsreiches Programm für einen gelungenen Festtag für die ganze Familie.
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3: Ein besonderer Moment für Ronald Mohrmann und die Köthner Karnevalisten. Ministerpräsident Sven Schulze hat ihn den Bundesverdienstorden überreicht. Ausgezeichnet wird damit sein jahrzehntelanges Engagement in Politik und Kultur. Besonders sein Einsatz für das karnevalistische Brauchtum. Ronald Mohrmann gilt als eine geprägte Figur der KUKA KÖ. Über viele Jahre hat er den Verein mit aufgebaut und weiterentwickelt. Mit seinem Organisationstalent hat er maßgeblich dazu

0: beigetragen, dass der Köthener Karnevalverein heute weit über die Stadt hinaus bekannt ist.
1: Ich habe ja schon oben bei meinen Dankesworten gesagt, dankbar, stolz, aber auch demütig. Denn ich glaube, dass niemand die Leistungen, die dafür erbracht wurden, allein erbringen kann. Sondern das ist immer ein Team, eine Mannschaft, Menschen, die mit dahinter stehen. Das kann sich, glaube ich, kaum jemand alleine zuschreiben. Ich habe 1988 hier in Köthen an der Hochschule angefangen zu studieren und bin dort Programmchef des Elverrates geworden. Seitdem habe ich mit Karneval zu tun. 1992 haben wir KUKA Köthen neu gegründet, nach 33 Jahren Zwangspause. Wir sind heute einer der größten Karnevalsvereine in Ostdeutschland. Der Rosenmontagszug in Köthen ist legendär. Und bei mir ist das eine Kombination, wofür ich heute geehrt worden bin. Ich war ja 10 Jahre Vizepräsident des Landesverbandes. Ich habe 20 Jahre als KUKA-Köh-Präsident gearbeitet, ehrenamtlich. Ich bin seitdem Senatspräsident und, und. Und das in Kombination mit meinen ehrenamtlichen Tätigkeiten in der Kommunalpolitik, im Stadtrat, im Kreistag. Ich war in 10 Aufsichtsräten. Meine Mitarbeiter haben mal ausgerechnet, 1600 ehrenamtliche Abende war ich nicht zu Hause durch die Kommunalpolitik. Da ist Landtag und Firma und was man alles hat, gar nicht mitgerechnet. Das alles wäre ohne meine Frau, meine Familie und viele Freunde und Unterstützer, die heute hier geladen waren, nicht machbar. Und deswegen bin ich da natürlich sehr stolz drauf. Es ist die höchste Auszeichnung, die unsere Bundesrepublik Deutschland zu vergeben hat. Und das macht mich sehr stolz.
0: Besonders eng verbunden ist sein Name mit dem Rosenmontagsumzug. Er gehört inzwischen zu den größten Karnevalsumzügen in Mitteldeutschland und bringt jedes Jahr viele Menschen zusammen. Doch die Auszeichnung steht für mehr als nur Karneval. Sie würdigt vor allem das Ehrenamt dahinter. Denn damit Traditionen bestehen bleiben, braucht es Menschen, die Verantwortung übernehmen, Veranstaltungen organisieren und ihre Zeit investieren. Genau diesen langjährigen Einsatz von Ronald Moormann würdigt der Bundesverdienstorden. Er gehört zu den höchsten staatlichen Auszeichnungen in Deutschland und wird für besondere Verdienste um die Gesellschaft verliehen.
2: Ja, der Ronald Moormann hat heute den Bundesverdienstorden von mir überreicht bekommen, und zwar für seine Tätigkeit hier für die Gesellschaft. Zum einen im Karneval. Ich glaube, jeder rund um Köthen in Köthen kennt Mormel, wie man ihn so schön sagt, mit dem KUKA Köh verbunden. Und stand ja viele, viele Jahre an der Spitze dieses Vereins. Und ohne ihn und seine Mannschaft wäre KUKA Köh auch nicht das, was es heute ist. Und das Zweite ist natürlich auch seine jahrzehntelange Arbeit in der Kommunalpolitik, auch in der Landespolitik. All das zusammen zeigt sein gesellschaftliches Engagement. Und deswegen hat er diese Auszeichnung bekommen vom Bundespräsidenten. Und ich als Ministerpräsident habe das heute übergeben.
0: In Wittenberg dreht sich an diesem Wochenende alles um den Wassersport. Beim Tag der offenen Tür zeigen die Vereine ihre verschiedenen Wassersportarten. Ein Höhepunkt ist das traditionelle Elbschwimmen, organisiert von der Wassersportgemeinschaft Wittenberg 1962 e.V. Auch Segler und Kanuten laden die Besucher aufs Wasser ein. Dabei geht es um Sport, Spaß und Gemeinschaft. Besucher können die Boote kennenlernen und selbst erste Erfahrungen sammeln. So wird die Elbe für den 23. August 2026 zum Treffpunkt für Wassersportler und Gäste.
3: Und Tradition ist es, an einem Wochenende im Sommer hier unseren Tag der offenen Tür durchzuführen, bei dem wir uns als Verein und jede Abteilung präsentieren. Und ja, die Kanuten tun das, wie man hier ringsherum sieht, mit ihren Kajaks. Und ja, wir sind ein Verein mit rund 35 oder eine Abteilung mit rund 35 Mitgliedern, die im Wesentlichen den Wasserwandersport als Hobby betreiben. Und das nicht nur auf der Elbe, sondern auch auf den Gewässern, die hier so im Umland sind und auf denen man gut paddeln kann, wie dem Spreewald oder auch den Berliner Gewässern. Ja, zum Tag der offenen Tür verbinden wir das Ganze mit dem Elbeschwimmen. Einmal hat schon stattgefunden, einen Durchgang, einen zweiten bieten wir in Kürze an. Das ist ein großer Teil des Programms, natürlich das gesellige Beisammensein. Und im Wesentlichen geht es darum, dass wir als sportliche Abteilungen unseren Sport vorstellen, dass wir den Gästen die Möglichkeit geben, mal ein bisschen zu schnuppern, sich mal ins Boot zu setzen mit einem Guide oder auch allein mal zu paddeln und sich ein bisschen was erklären zu lassen, worin denn der Reiz des Paddelns auf dem Wasser eigentlich besteht. Ja, der Reiz des Paddelns ist natürlich, der ist

0: ganz nah an der Natur zu sein, mittendrin zu sein in der Natur. Mitunter ist es auch die Einsamkeit, die Natur also in aller Ruhe zu erleben, sich in der Natur zu bewegen. Egal wie das Wetter ist, ob es etwas kühler ist, ob Sommer ist, ob Wind oder nicht. Und das kann jeder für sich so entscheiden, wie er das möchte. Und das ist eigentlich der Reiz. Und das eben nicht nur in der Gegend, in der man sich auskennt, wie wir hier auf der Elbe, sondern letztendlich überall in Deutschland oder auch Europa.
1: Beim traditionellen Elbschwimmen geht es für die Teilnehmer einmal quer durch den Fluss. Die Wasserwacht sorgt dabei für die Sicherheit. Rettungsschwimmer und Boote begleiten die Schwimmer. Besonders starke Strömungen sind zu erwarten, was es zu einer großen Herausforderung macht. Jede Altersstufe ist vertreten und meistern diese Veranstaltung ohne Probleme.
2: Ich bin Thomas Vier, Ortsgruppenleiter der Wasserwacht in Wittenberg und hier für heute der Chef von Skanze aus Sicht der Wasserrettung. Wir haben das alljährliche Elbeschwimmen gemacht. Das heißt, unter fachkundiger Beobachtung dürfen die Wittenberger und Wittenbergerinnen, die Gäste, einmal quer über die Elbe schwimmen. Die Elbe als Bundeswasserstraße ist natürlich nicht einfach so ein Badegewässer. Deswegen findet das Ganze unter Beobachtung statt, unter Aufsicht von uns. Und wir begleiten die Schwimmer mit Booten und mit Rettungsschwimmern, sodass im Fall der Fälle auch immer jemand da ist, der dann auch dementsprechend zugreifen kann. Die Elbe ist aktuell unterwegs mit 5 Kilometern pro Stunde. Das klingt jetzt erstmal nicht schnell, es ist sowieso eine Schrittgeschwindigkeit. Aber in der Fahrrinne selber in der Strömung merkt man, dass man abgetrieben wird. In der Regel schafft man es nicht wirklich direkt durchzuschwimmen. Also man wird immer abgetrieben, das ist geplant, das ist auch gewollt. Und das ist für ungeübte Schwimmer erstmal eine Erfahrung, in dieser Fahrrinne mitgerissen zu werden und dann trotzdem die Ruhe zu bewahren, trotzdem sein Ziel zu verfolgen und dann kommt man völlig problemlos auch auf der anderen Seite an. Das Durchschwimmen durch die Elbe ist für die Wittenberger immer so ein Highlight. Und wenn man sieht, dass heute der jüngste Teilnehmer 10 Jahre alt ist und vor ein paar Jahren der jüngste Teilnehmer 7 Jahre, sieht man schon, dass das reizvoll ist, die Elbe zu bezwingen, sagt man es mal so. Aber wie gesagt, immer nur unter Beobachtung, immer nur unter Begleitung von Rettungsschwimmern. Sonst ist es einfach zu gefährlich und der Reiz ist einfach da. Dafür ist die Elbe unsere Elbe und da muss man auch mal durchgeschwommen sein als Wittenberger.
1: Paddeln verbindet. Der Verein hat rund 35 Mitglieder, die den Wassersport meist als Hobby betreiben. Gepaddelt wird auf der Elbe und vielen weiteren Gewässern. Einige Mitglieder sind auch sportlich sehr erfolgreich. Helga Freund wurde bereits zum 41. Mal Weltmeisterin und brachte dieses Jahr aus Kanada 2 Goldmedaillen mit.
3: Also mein Name ist Helga Freund, ich bin 72 Jahre alt, habe mit 11 Jahren angefangen zu paddeln, mit 21 wieder fast aufgehört, weil dann Beruf, Studium, Familie, alles viel wichtiger waren. Und mit 48 bin ich wieder ins Boot geklettert und 2 Jahre später hat man mich mitgenommen zur Weltmeisterschaft nach Kanada. Und dort habe ich gewonnen vor 40 Frauen. Und ja, seitdem bin ich so oft, wie es geht, auf dem Wasser. Und dieses Jahr war ich auch in Kanada zur Weltmeisterschaft und habe 2-mal Gold wieder mitgebracht. Nun bin ich 41-mal Weltmeister und das Paddeln macht einfach Spaß. Und ja, und ich kann aber auch ruhig paddeln. Ich kann auch mal Genuss paddeln, also sprich Wanderboot fahren, weil mein Mann ist kein Rennsportler. Und auch, weil das hier ein Verein ist, der vorwiegend Wanderboot fährt, möchte man das in der Gemeinschaft erleben. Wenn ich zu Wettkämpfen fahre, dass man Sportkameraden auf aller Welt sieht, und die sind ja alle so ein bisschen verrückt wie ich. Das heißt also, dass sie trainieren fleißig und wie man so sagt, die Konkurrenz schläft nicht. Und dass man sich wieder trifft, die eine oder die andere Sportlerin. Und ja, es ist einfach schön.
1: Damit ging ein abwechslungsreicher Tag rund um den Wassersport zu Ende. Beim Elbschwimmen, Segeln und Paddeln standen vor allem Sport, Gemeinschaft und die Freude am Wasser im Mittelpunkt. Ein gelungenes Fest, das einmal mehr zeigte, wie eng Wittenberg mit der Elbe verbunden ist.
4: Der Förderverein Berlin-Anhaltische Eisenbahn e.V. hat am Wochenende des 5. und 6. September zu den 36. Bahnaktions- und Eisenbahnerlebnistagen eingeladen. Unter dem Motto Eisenbahn zum Anfassen, Fotografieren und Mitfahren fanden im Bahnbetriebswerk Lutherstadt-Wittenberg-Hüfnerstraße Aktionen rund um

0: ums Bahnfahren statt. Präsentiert wurden während den Erlebnistagen historische sowie moderne Fahrzeuge von dem Förderverein und auch des Nahverkehrs Sachsen-Anhalt. Auch die Museumslokomotive V100003 wurde wieder der breiten Öffentlichkeit präsentiert. Ferner ermöglichte das Lokpersonal Mitfahrten auf einigen Lokomotiven sowie die Vorstellung der Arbeit an den Modellbahnen. Der Förderverein feierte in diesem Jahr an den Erlebnistagen außerdem sein 35-jähriges Jubiläum.
1: Ja, unser Förderverein Berlin-Anhaltische Eisenbahn hat 50 Mitglieder, davon natürlich auch fördernde Mitglieder. So der harte Kern bilden 25 Mitglieder, die hier aktiv unsere Arbeit gestalten. Unsere Arbeit selber recht vielfältig. Wir befassen uns mit dem Erhalt historischer Lokomotiven. Dann natürlich hier am Standort Bahnbetriebswerk die Anlagen und Einrichtungen nutzbar zu halten, denn des Weiteren eine wichtige Sache unsere Modellbahnen, die wir hier auch zum Teil nach historischen Vorbildern nachgestaltet haben. Und so haben wir auch eine vielfältige Arbeit, dass wir natürlich auch die Historie erhalten, denkmalgeschützt erhalten. Und wir wollen natürlich auch im Rahmen unserer Aktivitäten und Ausstellungen und Sonderfahrten das Verkehrsmittel Eisenbahn der Allgemeinheit nahebringen.
0: Als Programmpunkte gab es außerdem Vorführungen der Diensthund-Führerschule der Polizei, Feuerwehr, des Kampfsportclub Dokan und musikalische Untermalung durch die Musikschule Fröhlich. Der Förderverein finanziert sich so durch die verschiedenen Aktivitäten, Mitgliedsbeiträge und durch die Möglichkeit, für ausgewählte Projekte Förderungen zu beantragen. Außerdem bieten sie auch außerhalb der Erlebnistage Sonderfahrten auf ihren Lokomotiven an.
1: Wir bieten Sonderfahrten mit historischen Fahrzeugen an. Unsere Museumslokomotive V100003, wo wir dann zu ausgewählten Veranstaltungen und Aktivitäten, gerade auch im Land Sachsen-Anhalt, dann Fahrten anbieten. Die nächsten Fahrten planen wir am 31. Oktober, wo wir dann nach Wernigerode und Thale fahren und am zweiten Adventswochenende nach Quedlinburg, wo wir dann aber auch wirklich attraktive Dinge anbieten wollen, wo dann der Reisende natürlich auch am Zielort eine Attraktion vorfindet.
0: Wie bei vielen Vereinen bleibt der fehlende Nachwuchs auch hier ein Problem. Es gäbe zwar Interessierte, aber im Verein geht es eben nicht nur um das Spielen mit den Bahnen, sondern auch um Vereinsarbeit und administrative Leistungen, um die Arbeit umzusetzen. Die nächsten Projekte sind dennoch schon geplant.
1: Gegenwärtig arbeiten wir noch am Projekt der Sanierungen des Lokschuppenbereiches. Dort finden in diesem Jahr noch abschließend einige Sanierungsarbeiten statt. Das sind Auflagen, die aus den Prüfungen des Bauwerkes hervorgegangen sind, um nachher auch eine mittelfristige weitere uneingeschränkte Nutzung zu haben. Laufende Projekte sind ferner der Erhalt auch unserer Museumslokomotive V100003, die wir auch dank großer Förderung des Landes wieder in Betrieb nehmen konnten. Aber auch dort ist es wichtig, wenn die Lok läuft, im laufenden Betrieb ist es, sind viele Dinge, Aufgaben zu erledigen, die aufgebracht werden müssen. Hier ist es auch kaum noch möglich, irgendwelche Eigenleistungen zu erbringen, denn für jede Aktivität, jede Reparatur und dergleichen muss überall eine Nachweisführung erfolgen, sodass da dem Engagement der Mitglieder auch Grenzen gesetzt sind.
0: Die 36. Bahnaktions- und Eisenbahnerlebnistage haben damit einmal mehr gezeigt, dass Eisenbahngeschichte nicht nur Vergangenheit ist und auch in Zukunft durch den Förderverein der Erhalt der Lokomotiven gestellt ist.

Eins steht fest, die große Verliererin bei der Landtagswahl in Sachsen-Anhalt ist ohne Zweifel die Christlich-Demokratische Union und mit ihr der amtierende Ministerpräsident Sven Schulze. Hatte die CDU im Wahljahr 2021 noch 40 Sitze im Landtag von Sachsen-Anhalt, hat sich die Zahl um mehr als die Hälfte reduziert. Die CDU erreicht nur noch 15 Sitze.

0: Die AfD 39 und verbessert sich um 16 Sitze gegenüber dem Wahlergebnis 2021. Die Linke, SPD und Grüne bekommen jeweils 8 Sitze und das BSW auf Anhieb 5. Die FDP versinkt, wie auch schon auf bundespolitischer Ebene, in die Bedeutungslosigkeit und fliegt aus dem Landtag. Für den CDU-Landtagsabgeordneten Lars-Jürgen Zimmer ist der Wahlsieg der AfD eine logische Schlussfolgerung aus dem Handeln der Bundespolitik.
1: Absolut, also es ist normalerweise, also nicht normalerweise, jede Wahl ist ein Hochfest der Demokratie. Da können die Bürgerinnen und Bürger entscheiden, womit sie zufrieden sind, womit sie nicht zufrieden sind, und können Richtungswechsel wählen, können Richtungen bestätigen. Und damit lebt die Demokratie. Und deswegen ist die Wahlbeteiligung mit 76% natürlich gigantisch. Das würden wir uns bei allen Wahlen natürlich wünschen. Gleichwohl diese Wahl jetzt hier vom Ergebnis natürlich nicht so ausgefallen ist, wie ich mir das als CDU-Mann gewünscht hätte, wie wir uns das alle gewünscht hätten. Dennoch obliegt es auch der Fairness, dem politischen Kontrahenten zum Wahlsieg zu gratulieren. Es ist die mit Abstand höchste Stimmzahl, die hier offensichtlich bei über 40 jetzt erreicht wurde. Da muss man Glückwunsch dazu sagen, und auch der klare Regierungsauftrag bei der Partei mit den meisten Stimmen. Und ja, wir haben auch als Union einiges aufzuarbeiten, denke ich. Es muss ein großes Warnsignal sein, und ich hoffe, dass es diesmal auch ein Warnsignal ist. Wenn wir uns zurückerinnern, 21 war das Ergebnis in Umfragen auch nicht ganz so rosig. Wir konnten dann noch 10% zulegen. Die AfD konnte man noch ein Stück weit nach unten drängen. Das ist diesmal nicht mehr erfolgt. Die Leute haben einfach unsere Bemühungen hier in Sachsen-Anhalt, auch in dieser Koalition, die durchaus schwierig waren mit dem Koalitionspartner SPD, nicht honoriert. Aber das, was ich natürlich ständig erlebt habe, ob am Gartenzaun oder auf dem Marktplatz, ist, dass die Bundespolitik natürlich alles dominiert hat. Die Rentendiskussion, die Krankenversicherung, überall, wo wir als Osten, als Ostdeutsche, als Menschen mit ostdeutscher Biografie ein Stück weit benachteiligt werden. Das hat natürlich durchgeschlagen. Und ja, auch ich bin nicht zufrieden mit dem, was in Berlin passiert, was mit der Gesundheitsreform, was mit der Rentenreform passiert. Wer 45 Jahre gearbeitet hat, der hat auch Anspruch auf seine Altersrente. Da muss man andere Modelle finden, als mit über 70 oder 75 zu diskutieren. Wir brauchen ein vernünftiges Gesundheitswesen, bezahlbares Gesundheitswesen. Da wird alles Bundesthemen, das liegt jetzt nicht so sehr bei uns. Ja, wir haben sozusagen die Problematik Berlins jetzt für uns geerbt. Und wenn es tatsächlich bei diesen unter 20% bleiben sollte, ist das natürlich eine sehr, sehr starke Zäsur auch für uns als Union.
0: In den einzelnen Wahlkreisen sehen die Ergebnisse so aus. Im Wahlkreis 18, also Aschersleben, konnte sich Daniel Rausch von der AfD mit 47,8% behaupten. CDU-Mann Detlef Gürt kam nur auf 19,3% der Stimmen. Noch mehr Prozente erreichte Matthias Büttner von der AfD im Wahlkreis 19, 53,4% der Staßfurter Stimmen für ihn. Sven Rosomkiewicz von der CDU erreichte 25,6%. Im Wahlkreis 21 in Bernburg stimmten 52,3% für den AfD-Mann Dr. Jan Moldenhauer. Auch hier die CDU weit abgeschlagen mit nur 22,4% für Stefan Ruhland. Angesichts dieser Zahlen sollte die AfD laut Lars-Jürgen Zimmer auch Verantwortung übernehmen.
1: Wenn wir die Ergebnisse sehen, gibt es einen ganz klaren Willen in der Bevölkerung. Und deswegen sage ich ganz klar, der Auftrag zur Regierungsbildung liegt klar bei einer Partei, die mit Abstand meisten Stimmen bekommen hat. Und wenn diese Partei die Demokratie auch nur halbwegs ernst nimmt, dann muss sie zu einer Regierungsbildung kommen, dann muss sie Gespräche führen. Wo die Gespräche dann auch hinführen, weiß ich nicht. Aber sich verweigern, indem man sagt, ich mache es nur alleine oder gar nicht, das funktioniert in der Demokratie nicht. Dann hätten wir auch als Union die ganzen Jahre anders schon reagieren können. Aber es ist wie in jeder guten Ehe. Man muss Kompromisse schließen, man muss kompromissbereit sein, man muss miteinander reden. Und ich hoffe, dass wir im Nachgang viele Gräben zuschütten, die dann auch im Wahlkampf

0: für einen. In Jessen kommt die AfD mit Matthias Lieschke auf 49,8%. Patrick Schubert von der CDU erreicht 25,1%. Im Wahlkreis 28, also Bitterfeld-Wolfen, gewinnt Daniel Reu mit 50,9% der Stimmen vor Lars-Jürgen Zimmer. Der bekam 21,0%. Im Saalekreis setzte sich mit 50,8% die AfD in Form von Florian Schröder durch. Die CDU bekam 26,7% der Stimmen. Das Ergebnis der Zweitstimmen überrascht nicht nur die Landespolitiker, sondern auch Berlin. Die CDU rutscht drastisch ab und kommt nur noch auf 17,2%. Die SPD schwimmt bei 9,3% als drittstärkste Kraft vor Bündnis 90 Die Grünen. Grund zum Feiern beim BSW. Sie ziehen mit 5,3% in den Landtag Sachsen-Anhalt ein. Insgesamt lag die Wahlbeteiligung bei den Zweitstimmen bei 77,8%. Für die absolute Mehrheit hat es für die AfD nicht gereicht, eine Regierungsbildung schwierig. Für CDU-Mann Zimmer flammt da wieder ein ganz besonderes Thema auf. Auf die Frage, wie er zur Brandmauer steht, sagte der 55-Jährige:
1: Na gut, ich selber war nie der große Freund von Brandmauern. Demokratisch gewählte Abgeordnete müssen immer in der Lage sein, miteinander zu reden. Dass in bestimmten Parteien und Fraktionen bestimmte Abgeordnete dabei sind, mit denen man das lieber nicht tut, das ist auch so. Aber es sind ja nicht alle. Und wer am Parlament vertreten ist, ist von Bürgerinnen und Bürgern gewählt. Und da muss miteinander geredet werden. Und gerade bei dieser Konstellation, wo offensichtlich vielleicht niemand eine Mehrheit bekommt, muss über breite Richtungen, muss über breite Fraktionsflure miteinander geredet werden. Und ich denke, es ist Zeit, dass wir insgesamt auch in Deutschland hier umdenken. Und am Ende geht es mir nicht um einzelne Parteimitglieder oder um einzelne Parteisoldaten, sondern mir geht es um die Bürgerinnen und Bürger, die mit weit über 40% einer Partei ihr Vertrauen geschenkt haben. Und das ist gleichzeitig ein Misstrauensvotum gegen uns. Und wenn wir wieder für diese Menschen, für das Land, für die Bürgerinnen und Bürger da sein wollen, dann müssen wir uns einfach öffnen.
0: Ach ja, dann war ja noch das Protestcamp in Bitterfelds grüner Lunge. Vorkommnisse waren nicht zu verzeichnen. Zwar stand das Camp unter dem provokanten Titel Schlechte Grüße aus Bitterfeld, doch bei einer Beteiligung von geschätzten 200 Menschen blieb alles in geordneten Bahnen.
2: Schlechte Grüße aus Bitterfeld ist eine Liedzeile aus dem Song Kulturratze von Kulturratze. Kulturratze ist eine seit über mehreren Jahren, seit vielen Jahren aktive lokale Punkband hier aus Bitterfeld, die nicht nur bundesweit viel aufgetreten ist, sondern auch international. Eine Band aus der Region, die bekannt ist, damit als kulturelle Referenz. Gleichzeitig soll es aber eben auch nochmal ein Zeichen setzen, denn diese schlechte Grüße sind keine Grüße, die wir senden wollen oder müssen, sondern es sind Grüße, die wir verhindern wollen. Wir wollen verhindern, dass aus Bitterfeld mit der Wahl der AfD im Land Sachsen-Anhalt menschenverachtende, rassistische Politik mit einer rechtsextremen Partei salonfähig werden und gerade eben in Bitterfeld in dieser Stärke auch nochmal gefeiert werden.
0: Hatten die Veranstalter des Bitterfelder Innenstadtfests aus Sicherheitsgründen das Fest kurzfristig abgesagt, und zwar für das Wochenende um den 6. September, sehen die Macher des Protestcamps keine Konkurrenz dazu und auch nicht in Sachen Wahlbeeinflussung der Bürger.
2: Nein, es war ja auch von Anfang an so geplant und auch mit den Behörden abgesprochen, dass wir diese zwei Veranstaltungen nebeneinander stattfinden lassen haben. Wir haben bereits im Mai im Kooperationsgespräch zugesagt, dass wir auf den Robert-Schumann-Platz verzichten, damit sich die SchaustellerInnen des Stadtfestes dort aufstellen können. Was festgestellt werden muss, ist, dass der Innenstadtverein diese Sicherheitsauflagen, die sie behaupten, niemals bekommen hat, weil sie die Veranstaltung nie ordnungsgemäß angemeldet hatten. Und was auch gesagt werden muss, ist, dass dieses Datum, an dem sie angeblich vom Protestcamp erfahren haben, der 9. Juli, von dem sie sprechen, zumindest im Amtsblatt des Landkreises zu entnehmen ist, dass sie genau an diesem Tag 10.000 Euro Förderung nicht erhalten haben.
0: Sachsen-Anhalt hat gewählt, doch eine Regierungsfindung wird schwierig. Die AfD hat 39 Sitze im Landtag, benötigt aber 42 zur absoluten Mehrheit. Sollte auf der anderen Seite ein Bündnis aus CDU, SPD und die Grünen zustande kommen und die Linke auch noch in dem Konstrukt zu finden sein, so kämen diese vier Parteien ebenfalls nur auf 39 Sitze. Nun kommt das BSW mit seinen 5 Sitzen ins Spiel. Überzeugen die Schnittmengen mit der AfD? Es bleibt

0: also spannend im Landtagswahlkampf. Die Wahl des Ministerpräsidenten kann sich hinziehen. Der Termin zur konstituierenden Sitzung nicht. Der ist für den 6. Oktober anberaumt.
1: Vor 100 Jahren wurde in Sandersdorf die Feuerwehr gegründet. Dieses besondere Jubiläum wurde am Samstag mit einem großen Fest gefeiert. Auf dem Gelände der Feuerwehr herrschte reges Treiben. Familien und Freunde kamen zusammen, für die jüngsten Besucher gab es unter anderem eine Hüpfburg und verschiedene Aktionen. Auch das Kinder- und Jugendballett 1965 aus Sandersdorf sorgte mit einer Show für Unterhaltung. Im Mittelpunkt stand jedoch die Geschichte der Feuerwehr. Seit ihrer Gründung vor einem Jahrhundert stehen Einsatzbereitschaft, Engagement und Gemeinschaft im Mittelpunkt. Beim Jubiläumsfest wurde deshalb nicht nur zurückgeblickt, sondern auch das Engagement der heutigen Feuerwehrleute und der nächsten Generation gewürdigt. Für das leibliche Wohl war ebenfalls gesorgt. Neben verschiedenen Speisen und Getränken gab es unter anderem einen eigenen Dönerstand sowie Kaffee und Kuchen. Dazu sorgte Live-Musik und ein abwechslungsreiches Programm für einen gelungenen Festtag für die ganze Familie.
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1: Ein besonderer Moment für Ronald Mohrmann und die Köthner Karnevalisten. Ministerpräsident Sven Schulze hat ihn den Bundesverdienstorden überreicht. Ausgezeichnet wird damit sein jahrzehntelanges Engagement in Politik und Kultur. Besonders sein Einsatz für das karnevalistische Brauchtum. Ronald Mohrmann geht als eine geprägte Figur der KKK. Über viele Jahre hat er den Verein mit aufgebaut und weiterentwickelt. Mit seinem Organisationstalent hat er maßgeblich dazu beigetragen, dass der Köthener Karnevalverein heute weit über die Stadt hinaus bekannt ist.
5: Ich habe ja schon oben bei meinen Dankesworten gesagt, dankbar, stolz, aber auch demütig. Denn ich glaube, dass niemand die Leistungen, die dafür erbracht wurden, allein erbringen kann. Sondern das ist immer ein Team, eine Mannschaft, Menschen, die mit dahinter stehen. Das kann sich, glaube ich, kaum jemand alleine zuschreiben.
6: Ich habe 1988 hier in Köthen an der Hochschule angefangen zu studieren und bin dort Programmchef des Elverrates geworden. Seitdem habe ich mit Karneval zu tun. 1992 haben wir KKK neu gegründet, nach 33 Jahren Zwangspause. Wir sind heute einer der größten Karnevalsvereine in Ostdeutschland.

0: Rosenmontagszug in Köthen ist legendär. Und bei mir ist das eine Kombination, wofür ich heute geehrt worden bin. Ich war ja 10 Jahre Vizepräsident des Landesverbandes. Ich habe 20 Jahre als KKK-Präsident gearbeitet, ehrenamtlich. Ich bin seitdem Senatspräsident und. Und das in Kombination mit meinen ehrenamtlichen Tätigkeiten in der Kommunalpolitik, im Stadtrat, im Kreistag. Ich war in 10 Aufsichtsräten. Meine Mitarbeiter haben mal ausgerechnet, 1600 ehrenamtliche Abende war ich nicht zu Hause durch die Kommunalpolitik. Da ist Landtag und Firma und was man alles hat, gar nicht mitgerechnet. Das alles wäre ohne meine Frau, meine Familie und viele Freunde und Unterstützer, die heute hier geladen waren, nicht machbar. Und deswegen bin ich da natürlich sehr stolz drauf. Es ist die höchste Auszeichnung, die unsere Bundesrepublik Deutschland zu vergeben hat. Und das macht mich sehr stolz.
1: Besonders eng verbunden ist sein Name mit dem Rosenmontagsumzug. Er gehört inzwischen zu den größten Karnevalsumzügen in Mitteldeutschland und bringt jedes Jahr viele Menschen zusammen. Doch die Auszeichnung steht für mehr als nur Karneval. Sie würdigt vor allem das Ehrenamt dahinter. Denn damit Traditionen bestehen bleiben, braucht es Menschen, die Verantwortung übernehmen, Veranstaltungen organisieren und ihre Zeit investieren. Genau diesen langjährigen Einsatz von Ronald Moormann würdigt der Bundesverdienstorden. Er gehört zu den höchsten staatlichen Auszeichnungen in Deutschland und wird für besondere Verdienste um die Gesellschaft verliehen.
2: Ja, der Ronald Moormann hat heute den Bundesverdienstorden von mir überreicht bekommen, und zwar für seine Tätigkeit hier für die Gesellschaft. Zum einen im Karneval. Ich glaube, jeder rund um Köthen in Köthen kennt Mormel, wie man ihn so schön sagt, mit dem KKK verbunden und stand ja viele, viele Jahre an der Spitze dieses Vereins, und ohne ihn und seine Mannschaft wäre KKK auch nicht das, was es heute ist. Und das Zweite ist natürlich auch seine jahrzehntelange Arbeit in der Kommunalpolitik, auch in der Landespolitik. All das zusammen zeigt sein gesellschaftliches Engagement, und deswegen hat er diese Auszeichnung bekommen vom Bundespräsidenten, und ich als Ministerpräsident habe das heute übergeben.
1: In Wittenberg dreht sich an diesem Wochenende alles um den Wassersport. Beim Tag der offenen Tür zeigen die Vereine ihre verschiedenen Wassersportarten. Ein Höhepunkt ist das traditionelle Elbschwimmen, organisiert von der Wassersportgemeinschaft Wittenberg 1962 e.V. Auch Segler und Kanuten laden die Besucher aufs Wasser ein. Dabei geht es um Sport, Spaß und Gemeinschaft. Besucher können die Boote kennenlernen und selbst erste Erfahrungen sammeln. So wird die Elbe für den 23. August 2026 zum Treffpunkt für Wassersportler und Gäste.
3: Und Tradition ist es, an einem Wochenende im Sommer hier unseren Tag der offenen Tür durchzuführen, bei dem wir uns als Verein und jede Abteilung präsentieren. Und ja, die Kanuten tun das, wie man hier ringsherum sieht, mit ihren Kajaks. Und ja, wir sind ein Verein mit rund 35 oder eine Abteilung mit rund 35 Mitgliedern, die im Wesentlichen den Wasserwandersport als Hobby betreiben, und das nicht nur auf der Elbe, sondern auch auf den Gewässern, die hier so im Umland sind und auf denen man gut paddeln kann, wie dem Spreewald oder auch den Berliner Gewässern. Ja, zum Tag der offenen Tür verbinden wir das Ganze mit dem Elbeschwimmen. Einmal hat schon stattgefunden einen Durchgang, einen zweiten bieten wir in Kürze an. Das ist ein großer Teil des Programms, natürlich das gesellige Beisammensein. Und im Wesentlichen geht es darum, dass wir als sportliche Abteilungen unseren Sport vorstellen, dass wir den Gästen die Möglichkeit geben, mal ein bisschen zu schnuppern, sich mal ins Boot zu setzen mit einem Guide oder auch allein mal zu paddeln und sich ein bisschen was erklären zu lassen, worin denn der Reiz des Paddelns auf dem Wasser eigentlich besteht. Ja, der Reiz des Paddelns ist natürlich, ganz nah an der Natur zu sein, mittendrin zu sein in der Natur. Mitunter ist es auch die Einsamkeit, die Natur also in aller Ruhe zu erleben, sich in der Natur zu bewegen, egal wie das Wetter ist, ob es etwas kühler ist, ob Sommer ist, ob Wind oder nicht. Und das kann jeder für sich so entscheiden, wie er das möchte. Und das ist eigentlich der Reiz. Und das eben nicht nur in der Gegend, in der man sich auskennt, wie wir hier auf der Elbe, sondern letztendlich überall in Deutschland oder auch Europa.
1: Beim traditionellen Elbschwimmen geht es für die Teilnehmer einmal quer durch den Fluss. Die Wasserwacht sorgt dabei für die Sicherheit. Rettungsschwimmer und Boote begleiten die Schwimmer. Besonders starke Strömungen sind zu erwarten, was es zu einer großen Herausforderung

0: Herausforderung macht. Jede Altersstufe ist vertreten und meistern diese Veranstaltung ohne Probleme.
1: Ich bin Thomas Vier, Ortsgruppenleiter der Wasserwacht in Wittenberg und hier für heute der Chef von das Ganze aus Sicht der Wasserrettung. Wir haben das alljährliche Elbe-Schwimmen gemacht. Das heißt, unter fachkundiger Beobachtung dürfen die Wittenberger und Wittenbergerinnen, die Gäste, einmal quer über die Elbe schwimmen. Die Elbe als Bundeswasserstraße ist natürlich nicht einfach so ein Badegewässer. Deswegen findet das Ganze unter Beobachtung statt, unter Aufsicht von uns. Und wir begleiten die Schwimmer mit Booten und mit Rettungsschwimmern, sodass im Fall der Fälle auch immer jemand da ist, der dann auch dementsprechend zugreifen kann. Die Elbe ist aktuell unterwegs mit 5 Kilometern pro Stunde. Das klingt jetzt erstmal nicht schnell, es ist sowieso eine Schrittgeschwindigkeit. Aber in der Fahrrinne selber, in der Strömung, merkt man, dass man abgetrieben wird. In der Regel schafft man es nicht wirklich direkt durchzuschwimmen. Also man wird immer abgetrieben, das ist geplant, das ist auch gewollt. Und das ist für ungeübte Schwimmer erstmal eine Erfahrung, in dieser Fahrrinne mitgerissen zu werden und dann trotzdem die Ruhe zu bewahren, trotzdem sein Ziel zu verfolgen, und dann kommt man völlig problemlos auch auf der anderen Seite an. Das Durchschwimmen durch die Elbe ist für die Wittenberger immer so ein Highlight. Und wenn man sieht, dass heute der jüngste Teilnehmer 10 Jahre alt ist und vor ein paar Jahren der jüngste Teilnehmer 7 Jahre, sieht man schon, dass das reizvoll ist, die Elbe zu bezwingen, sagt man es mal so. Aber wie gesagt, immer nur unter Beobachtung, immer nur unter Begleitung von Rettungsschwimmern. Sonst ist es einfach zu gefährlich. Und der Reiz ist einfach da. Dafür ist die Elbe unsere Elbe. Und da muss man auch mal durchgeschwommen sein als Wittenberger.
0: Paddeln verbindet. Der Verein hat rund 35 Mitglieder, die den Wassersport meist als Hobby betreiben. Gepaddelt wird auf der Elbe und vielen weiteren Gewässern. Einige Mitglieder sind auch sportlich sehr erfolgreich. Helga Freund wurde bereits zum 41. Mal Weltmeisterin und brachte dieses Jahr aus Kanada 2 Goldmedaillen mit.
2: Also mein Name ist Helga Freund, ich bin 72 Jahre alt, habe mit 11 Jahren angefangen zu paddeln, mit 21 wieder fast aufgehört, weil dann Beruf, Studium, Familie, alles viel wichtiger waren. Und mit 48 bin ich wieder ins Boot geklettert und 2 Jahre später hat man mich mitgenommen zur Weltmeisterschaft nach Kanada. Und dort habe ich gewonnen vor 40 Frauen. Und ja, seitdem bin ich so oft, wie es geht, auf dem Wasser. Und dieses Jahr war ich auch in Kanada zur Weltmeisterschaft und habe 2-mal Gold wieder mitgebracht. Nun bin ich 41-mal Weltmeister und das Paddeln macht einfach Spaß. Und ja, und ich kann aber auch ruhig paddeln. Ich kann auch mal Genuss paddeln, also sprich Wanderboot fahren, weil mein Mann ist kein Rennsportler. Und auch, weil das hier ein Verein ist, der vorwiegend Wanderboot fährt, möchte man das in der Gemeinschaft erleben. Wenn ich zu Wettkämpfen fahre, dass man Sportkameraden auf aller Welt sieht, und die sind ja alle so ein bisschen verrückt wie ich. Das heißt also, dass sie trainieren fleißig und wie man so sagt, die Konkurrenz schläft nicht. Und dass man sich wieder trifft, die eine oder die andere Sportlerin. Und ja, es ist einfach schön.
0: Damit ging ein abwechslungsreicher Tag rund um den Wassersport zu Ende. Beim Elbschwimmen, Segeln und Paddeln standen vor allem Sport, Gemeinschaft und die Freude am Wasser im Mittelpunkt. Ein gelungenes Fest, das einmal mehr zeigte, wie eng Wittenberg mit der Elbe verbunden ist.
3: Der Förderverein Berlin-Anhaltische Eisenbahn e.V. hat am Wochenende des 5. und 6. September zu den 36. Bahnaktions- und Eisenbahnerlebnistagen eingeladen. Unter dem Motto Eisenbahn zum Anfassen, Fotografieren und Mitfahren fanden im Bahnbetriebswerk Lutherstadt-Wittenberg-Hüfner-Straße Aktionen rund ums Bahnfahren statt. Präsentiert wurden während den Erlebnistagen historische sowie moderne Fahrzeuge von dem Förderverein und auch des Nahverkehrs Sachsen-Anhalt. Auch die Museumslokomotive V100-003 wurde wieder der breiten Öffentlichkeit präsentiert. Ferner ermöglichte das Lokpersonal Mitfahrten auf einigen Lokomotiven sowie die Vorstellung der Arbeit an den Modellbahnen. Der Förderverein feierte in diesem Jahr an den Erlebnistagen außerdem sein 35-jähriges Jubiläum.
4: Ja, unser Förderverein Berlin-Anhaltische Eisenbahn hat 50 Mitglieder, davon natürlich auch fördernde Mitglieder. So der harte Kern bilden 25 Mitglieder, die hier aktiv unsere Arbeit gestalten. unsere Arbeit selber recht vielfältig. Wir befassen uns mit dem Erhalt historischer Lokomotiven. Dann natürlich hier am Standort Bahnbetriebswerk die Anlagen und Einrichtungen nutzbar zu halten. Denn des Weiteren eine wichtige Sache, unsere Modellbahnen, die wir hier auch zum Teil nach historischen Vorbildern nachgestaltet haben. Und so haben wir auch eine vielfältige Arbeit, dass wir natürlich auch die Historie erhalten, denkmalgeschützt erhalten. Und wir wollen natürlich auch im Rahmen unserer Aktivitäten und Ausstellungen und Sonderfahrten das Verkehrsmittel Eisenbahn der Allgemeinheit nahebringen.
3: Als Programmpunkte gab es außerdem Vorführungen der Diensthund-Führerschule der Polizei, Feuerwehr, des Kampfsportclub Dokan und musikalische Untermalung durch die Musikschule Fröhlich. Der Förderverein finanziert sich so durch die verschiedenen Aktivitäten, Mitgliedsbeiträge und durch die Möglichkeit, für ausgewählte Projekte Förderungen zu beantragen. Außerdem bieten sie auch außerhalb der Erlebnistage Sonderfahrten auf ihren Lokomotiven an.
4: Wir bieten Sonderfahrten mit historischen Fahrzeugen an. Unsere Museumslokomotive Freien 103, wo wir dann zu ausgewählten Veranstaltungen, Aktivitäten, gerade auch im Land Sachsen-Anhalt, dann Fahrten anbieten. Die nächsten Fahrten planen wir am 31. Oktober, wo wir dann nach Wernigerode und Thale fahren und am zweiten Adventswochenende nach Quedlinburg, wo wir dann aber auch wirklich attraktive Dinge anbieten wollen, wo dann der Reisende natürlich auch am Zielort eine Attraktion vorfindet.
3: Wie bei vielen Vereinen bleibt der fehlende Nachwuchs auch hier ein Problem. Es gäbe zwar Interessierte, aber im Verein geht es eben nicht nur um das Spielen mit den Bahnen, sondern auch um Vereinsarbeit und administrative Leistungen, um die Arbeit umzusetzen. Die nächsten Projekte sind dennoch schon geplant.
4: Gegenwärtig arbeiten wir noch am Projekt der Sanierungen des Lokschuppenbereiches. Dort finden in diesem Jahr noch abschließend einige Sanierungsarbeiten statt. Das sind Auflagen, die aus den Prüfungen des Bauwerkes hervorgegangen sind, um nachher auch eine mittelfristige weitere uneingeschränkte Nutzung zu haben. Laufende Projekte sind ferner der Erhalt auch unserer Museumslokomotive Verein 100003, die wir auch dank großer Förderung des Landes wieder in Betrieb nehmen könnten. Aber auch dort ist es wichtig, wenn die Lok läuft, im laufenden Betrieb sind viele Dinge, Aufgaben zu erledigen, die aufgebracht werden müssen. Hier ist es auch kaum noch möglich, irgendwelche Eigenleistungen zu erbringen, denn für jede Aktivität, jede Reparatur und dergleichen muss über eine Nachweisführung erfolgen, sodass da dem Engagement der Mitglieder auch Grenzen gesetzt sind.
3: Die 36. Bahnaktions- und Eisenbahnerlebnistage haben damit einmal mehr gezeigt, dass Eisenbahngeschichte nicht nur Vergangenheit ist und auch in Zukunft durch den Förderverein der Erhalt der Lokomotiven gestellt ist.

0: Eins steht fest, die große Verliererin bei der Landtagswahl in Sachsen-Anhalt ist ohne Zweifel die Christlich-Demokratische Union und mit ihr der amtierende Ministerpräsident Sven Schulze. Hatte die CDU im Wahljahr 2021 noch 40 Sitze im Landtag von Sachsen-Anhalt, hat sich die Zahl um mehr als die Hälfte reduziert. Die CDU erreicht nur noch 15 Sitze, die AfD 39 und verbessert sich um 16 Sitze gegenüber dem Wahlergebnis 2021. Die Linke, SPD und Grüne bekommen jeweils 8 Sitze und das BSW auf Anhieb 5. Die FDP versinkt, wie auch schon auf bundespolitischer Ebene, in die Bedeutungslosigkeit und fliegt aus dem Landtag. Für den CDU-Landtagsabgeordneten Lars-Jürgen Zimmer ist der Wahlsieg der AfD eine logische Schlussfolgerung aus dem Handeln der Bundespolitik.
1: Absolut, also es ist normalerweise, also nicht normalerweise, jede Wahl ist ein Hochfest der Demokratie. Da können die Bürgerinnen und Bürger entscheiden, womit sie zufrieden sind, womit sie nicht zufrieden sind, und können Richtungswechsel wählen, können Richtungen bestätigen. Und damit lebt die Demokratie. Und deswegen ist die Wahlbeteiligung mit 76% natürlich gigantisch. Das würden wir uns bei allen Wahlen natürlich wünschen. Gleichwohl diese Wahl jetzt hier vom Ergebnis natürlich nicht so ausgefallen ist, wie ich mir das als CDU-Mann gewünscht hätte, wie wir uns das alle gewünscht hätten. Dennoch obliegt es auch der Fairness, dem politischen Kontrahenten zum Wahlsieg zu gratulieren. Es ist die mit Abstand höchste Stimmzahl, die hier offensichtlich bei über 40 jetzt erreicht wurde. Da muss man Glückwunsch dazu sagen, und auch der klare Regierungsauftrag bei der Partei mit den meisten Stimmen. Und wir haben auch als Union einiges aufzuarbeiten, denke ich. Es muss ein großes Warnsignal sein, und ich hoffe, dass es diesmal auch ein Warnsignal ist. Wenn wir uns zurückerinnern, 21 war das Ergebnis in Umfragen auch nicht ganz so rosig. Wir konnten dann noch 10% zulegen. Die AfD konnte man noch ein Stück weit nach unten drängen. Das ist diesmal nicht mehr erfolgt. Die Leute haben einfach unsere Bemühungen hier in Sachsen-Anhalt, auch in dieser Koalition, die durchaus schwierig waren mit dem Koalitionspartner SPD, nicht honoriert. Aber das, was ich natürlich ständig erlebt habe, ob am Gartenzaun oder auf dem Marktplatz, ist, dass die Bundespolitik natürlich alles dominiert hat. Die Rentendiskussion, die Krankenversicherung, überall, wo wir als Osten, als Ostdeutsche, als Menschen mit ostdeutscher Biografie ein Stück weit benachteiligt werden. Das hat natürlich durchgeschlagen. Und auch ich bin nicht zufrieden mit dem, was in Berlin passiert, was mit der Gesundheitsreform, was mit der Rentenreform passiert. Wer 45 Jahre gearbeitet hat, der hat auch Anspruch auf seine Altersrente. Da muss man andere Modelle finden, als mit über 70 oder 75 zu diskutieren. Wir brauchen ein vernünftiges Gesundheitswesen, bezahlbares Gesundheitswesen. Da wird alles Bundesthemen, das liegt jetzt nicht so sehr bei uns. Wir haben sozusagen die Problematik Berlins jetzt für uns geerbt. Und wenn es tatsächlich bei diesen unter 20% bleiben sollte, ist das natürlich eine sehr, sehr starke Zäsur auch für uns als Union.
0: In den einzelnen Wahlkreisen sehen die Ergebnisse so aus. Im Wahlkreis 18, also Aschersleben, konnte sich Daniel Rausch von der AfD mit 47,8% behaupten. CDU-Mann Detlef Gürt kam nur auf 19,3% der Stimmen. Noch mehr Prozente erreichte Matthias Büttner von der AfD im Wahlkreis 19, 53,4% der Staßfurter Stimmen für ihn. Sven Rosomkiewicz von der CDU erreichte 25,6%. Im Wahlkreis 21 in Bernburg stimmten 52,3% für den AfD-Mann Dr. Jan Moldenhauer. Auch hier die CDU weit abgeschlagen mit nur 22,4% für Stefan Ruhland. Angesichts dieser Zahlen sollte die AfD laut Lars-Jürgen Zimmer auch Verantwortung übernehmen.
1: Wenn wir die Ergebnisse sehen, gibt es einen ganz klaren Willen in der Bevölkerung. Und deswegen sage ich ganz klar, der Auftrag zur Regierungsbildung liegt klar bei einer Partei, die mit Abstand meisten Stimmen bekommen hat. Und wenn diese Partei die Demokratie auch nur halbwegs ernst nimmt, dann muss sie zu einer Regierungsbildung kommen. Dann muss sie Gespräche führen. Wo die Gespräche dann auch hinführen, weiß ich nicht. Aber sich verweigern, indem man sagt, ich mache es nur alleine oder gar nicht, das funktioniert in der Demokratie nicht. Dann hätten wir auch als Union die ganzen Jahre anders schon reagieren können. Aber es ist wie in jeder guten Ehe. Man muss Kompromisse schließen, man muss kompromissbereit sein, man muss miteinander reden. Und ich hoffe, dass wir im Nachgang viele Gräben zuschütten, die dann auch im Wahlkampf aufgerissen wurden.
0: Mit 78,9% Wahlbeteiligung in Köthen zeigte sich auch hier, wie wichtig den Menschen diese Landtagswahl war. Für die AfD ging Volker Olenitschak ins Rennen. Er sicherte sich 50,2% der Stimmen. Olaf Feuerborn von der CDU erreichte 25,4%. In Zerbst, also im Wahlkreis 23, ein ähnliches Bild. Die AfD erreicht 48,1%, die CDU nur 26,3% der Stimmen. In der Lutherstadt Wittenberg gibt es dann doch einen Ausreißer. Die CDU schafft mit Nico Elsner immerhin 29,4%, immerhin 10% mehr als in Aschersleben. Die AfD kann 43,0% der Wählerstimmen auf sich vereinen. In Jessen kommt die AfD mit Matthias Lieschke auf 49,8%. Patrick Schubert von der CDU erreicht 25,1%. Im Wahlkreis 28, also Bitterfeld-Wolfen, gewinnt Daniel Reu mit 50,9% der Stimmen vor Lars-Jürgen Zimmer. Der bekam 21,0%. Im Saalekreis setzte sich mit 50,8% die AfD in Form von Florian Schröder durch. Die CDU bekam 26,7% der Stimmen. Das Ergebnis der Zweitstimmen überrascht nicht nur die Landespolitiker, sondern auch Berlin. Die CDU rutscht drastisch ab und kommt nur noch auf 17,2%. Die SPD schwimmt bei 9,3% als drittstärkste Kraft vor Bündnis 90 die Grünen. Grund zum Feiern beim BSW. Sie ziehen mit 5,3% in den Landtag Sachsen-Anhalt ein. Insgesamt lag die Wahlbeteiligung bei den Zweitstimmen bei 77,8%. Für die absolute Mehrheit hat es für die AfD nicht gereicht. Eine Regierungsbildung schwierig. Für CDU-Mann Zimmer flammt da wieder ein ganz besonderes Thema auf. Auf die Frage, wie er zur Brandmauer steht, sagte der 55-Jährige.
1: Na gut, ich selber war nie der große Freund von Brandmauern. Demokratisch gewählte Abgeordnete müssen immer in der Lage sein, miteinander zu reden. Dass in bestimmten Parteien und Fraktionen bestimmte Abgeordnete dabei sind, mit denen man das lieber nicht tut, das ist auch so. Aber es sind ja nicht alle. Und wer am Parlament vertreten ist, ist von Bürgerinnen und Bürgern gewählt. Und da muss miteinander geredet werden. Und gerade bei dieser Konstellation, wo offensichtlich vielleicht niemand eine Mehrheit bekommt, muss über breite Richtungen, muss über breite Fraktionsflure miteinander geredet werden. Und ich denke, es ist Zeit, dass wir insgesamt auch in Deutschland hier umdenken. Und am Ende geht es mir nicht um einzelne Parteimitglieder oder um einzelne Parteisoldaten, sondern mir geht es um die Bürgerinnen und Bürger, die mit weit über 40% einer Partei ihr Vertrauen geschenkt haben. Und das ist gleichzeitig ein Misstrauensvotum gegen uns. Und wenn wir wieder für diese Menschen, für das Land, für die Bürgerinnen und Bürger da sein wollen, dann müssen wir uns einfach öffnen.
0: Ach ja, dann war ja noch das Protestcamp in Bitterfelds Grüner Lunge. Vorkommnisse waren nicht zu verzeichnen. Zwar stand das Camp unter dem provokanten Titel Schlechte Grüße aus Bitterfeld, doch bei einer Beteiligung von geschätzten 200 Menschen blieb alles in geordneten Bahnen.
2: Schlechte Grüße aus Bitterfeld ist eine Liedzeile aus dem Song Kulturratze von Kulturratze. Kulturratze ist eine seit über mehreren Jahren, seit vielen Jahren aktive lokale Punkband hier aus Bitterfeld, die nicht nur bundesweit viel aufgetreten ist, sondern auch international. Eine Band aus der Region, die bekannt ist, damit als kulturelle Referenz. Gleichzeitig soll es aber eben auch nochmal ein Zeichen setzen, denn diese schlechte Grüße sind keine Grüße, die wir senden wollen oder müssen, sondern es sind Grüße, die wir verhindern wollen. Wir wollen verhindern, dass aus Bitterfeld mit der Wahl der AfD im Land Sachsen-Anhalt menschenverachtende, rassistische Politik mit einer rechtsextremen Partei salonfähig werden und gerade eben in Bitterfeld in dieser Stärke auch nochmal gefeiert werden.
0: Hatten die Veranstalter des Bitterfelder Innenstadtfests aus Sicherheitsgründen das Fest kurzfristig abgesagt, und zwar für das Wochenende um den 6. September, sehen die Macher des Protestcamps keine Konkurrenz dazu und auch nicht in Sachen Wahlbeeinflussung der Bürger.
2: Nein, es war ja auch von Anfang an so geplant und auch mit den Behörden abgesprochen, dass wir diese zwei Veranstaltungen nebeneinander stattfinden lassen haben. Wir haben bereits im Mai im Kooperationsgespräch zugesagt, dass wir auf den Robert-Schumann-Platz verzichten, damit sich die SchaustellerInnen des Stadtfestes dort aufstellen können. Was festgestellt werden muss, ist, dass der Innenstadtverein diese Sicherheitsauflagen, die sie behaupten, niemals bekommen hat, weil sie die Veranstaltung nie ordnungsgemäß angemeldet hatten. Und was auch gesagt werden muss, ist, dass dieses Datum, an dem sie angeblich vom Protestcamp erfahren haben, der 9. Juli, von dem sie sprechen, zumindest im Amtsblatt des Landkreises zu entnehmen ist, dass sie genau an diesem Tag 10.000 Euro Förderung nicht erhalten haben.
0: Sachsen-Anhalt hat gewählt, doch eine Regierungsfindung wird schwierig. Die AfD hat 39 Sitze im Landtag, benötigt aber 42 zur absoluten Mehrheit. Sollte auf der anderen Seite ein Bündnis aus CDU, SPD und die Grünen zustande kommen und die Linke auch noch in dem Konstrukt zu finden sein, so kämen diese vier Parteien ebenfalls nur auf 39 Sitze. Nun kommt das BSW mit seinen 5 Sitzen ins Spiel. Überzeugen die Schnittmengen mit der AfD? Es bleibt

0: also spannend im Landtagswahlkampf. Die Wahl des Ministerpräsidenten kann sich hinziehen. Der Termin zur konstituierenden Sitzung nicht. Der ist für den 6. Oktober anberaumt.
1: Vor 100 Jahren wurde in Sandersdorf die Feuerwehr gegründet. Dieses besondere Jubiläum wurde am Samstag mit einem großen Fest gefeiert. Auf dem Gelände der Feuerwehr herrschte reges Treiben. Familien und Freunde kamen zusammen. Für die jüngsten Besucher gab es unter anderem eine Hüpfburg und verschiedene Aktionen. Auch das Kinder- und Jugendballett 1965 aus Sandersdorf sorgte mit einer Show für Unterhaltung. Im Mittelpunkt stand jedoch die Geschichte der Feuerwehr. Seit ihrer Gründung vor einem Jahrhundert stehen Einsatzbereitschaft, Engagement und Gemeinschaft im Mittelpunkt. Beim Jubiläumsfest wurde deshalb nicht nur zurückgeblickt, sondern auch das Engagement der heutigen Feuerwehrleute und der nächsten Generation gewürdigt. Für das leibliche Wohl war ebenfalls gesorgt. Neben verschiedenen Speisen und Getränken gab es unter anderem einen eigenen Dönerstand sowie Kaffee und Kuchen. Dazu sorgte Live-Musik und ein abwechslungsreiches Programm für einen gelungenen Festtag für die ganze Familie.
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1: Ein besonderer Moment für Ronald Mormann und die Köthner Karnevalisten. Ministerpräsident Sven Schulze hat ihn den Bundesverdienstorden überreicht. Ausgezeichnet wird damit sein jahrzehntelanges Engagement in Politik und Kultur. Besonders sein Einsatz für das karnevalistische Brauchtum. Ronald Mormann geht als eine geprägte Figur der KKK. Über viele Jahre hat er den Verein mit aufgebaut und weiterentwickelt. Mit seinem Organisationstalent hat er maßgeblich dazu beigetragen, dass der Köthener Karnevalverein heute weit über die Stadt hinaus bekannt ist.
4: Ich habe ja schon oben bei meinen Dankesworten gesagt, dankbar, stolz, aber auch demütig. Denn ich glaube, dass niemand die Leistungen, die dafür erbracht wurden, allein erbringen kann. Sondern das ist immer ein Team, eine Mannschaft, Menschen, die mit dahinter stehen. Das kann sich, glaube ich, kaum jemand alleine zuschreiben.
5: Ich habe 1988 hier in Köthen an der Hochschule angefangen zu studieren und bin dort Programmchef des Elverrates geworden. Seitdem habe ich mit Karneval zu tun. 1992 haben wir KKK neu gegründet, nach 33 Jahren Zwangspause. Wir sind heute einer der größten Karnevalsvereine in Ostdeutschland.

0: Rosenmontagszug in Köthen ist legendär. Und bei mir ist das eine Kombination, wofür ich heute geehrt worden bin. Ich war ja 10 Jahre Vizepräsident des Landesverbandes. Ich habe 20 Jahre als KUKA-Kö-Präsident gearbeitet, ehrenamtlich. Ich bin seitdem Senatspräsident und, und. Und das in Kombination mit meinen ehrenamtlichen Tätigkeiten in der Kommunalpolitik, im Stadtrat, im Kreistag. Ich war in 10 Aufsichtsräten. Meine Mitarbeiter haben mal ausgerechnet, 1600 ehrenamtliche Abende war ich nicht zu Hause durch die Kommunalpolitik. Da ist Landtag und Firma und was man alles hat, gar nicht mitgerechnet. Das alles wäre ohne meine Frau, meine Familie und viele Freunde und Unterstützer, die heute hier geladen waren, nicht machbar. Und deswegen bin ich da natürlich sehr stolz drauf. Es ist die höchste Auszeichnung, die unsere Bundesrepublik Deutschland zu vergeben hat. Und das macht mich sehr stolz.
1: Besonders eng verbunden ist der Name mit dem Rosenmontagsumzug. Er gehört inzwischen zu den größten Karnevalsumzügen in Mitteldeutschland und bringt jedes Jahr viele Menschen zusammen. Doch die Auszeichnung steht für mehr als nur Karneval. Sie würdigt vor allem das Ehrenamt dahinter. Denn damit Traditionen bestehen bleiben, braucht es Menschen, die Verantwortung übernehmen, Veranstaltungen organisieren und ihre Zeit investieren. Genau diesen langjährigen Einsatz von Ronald Moormann würdigt der Bundesverdienstorden. Er gehört zu den höchsten staatlichen Auszeichnungen in Deutschland und wird für besondere Verdienste um die Gesellschaft verliehen.
2: Ja, der Ronald Moormann hat heute den Bundesverdienstorden von mir überreicht bekommen, und zwar für seine Tätigkeit hier für die Gesellschaft. Zum einen im Karneval. Ich glaube, jeder rund um Köthen in Köthen kennt Mormel, wie man ihn so schön sagt, mit dem KUKA-Kö verbunden. Und stand ja viele, viele Jahre an der Spitze dieses Vereins, und ohne ihn und seine Mannschaft wäre KUKA-Kö auch nicht das, was es heute ist. Und das Zweite ist natürlich auch seine jahrzehntelange Arbeit in der Kommunalpolitik, auch in der Landespolitik. All das zusammen zeigt sein gesellschaftliches Engagement, und deswegen hat er diese Auszeichnung bekommen vom Bundespräsidenten, und ich als Ministerpräsident habe das heute übergeben.
1: In Wittenberg dreht sich an diesem Wochenende alles um den Wassersport. Beim Tag der offenen Tür zeigen die Vereine ihre verschiedenen Wassersportarten. Ein Höhepunkt ist das traditionelle Elbschwimmen, organisiert von der Wassersportgemeinschaft Wittenberg 1962 e.V. Auch Segler und Kanuten laden die Besucher aufs Wasser ein. Dabei geht es um Sport, Spaß und Gemeinschaft. Besucher können die Boote kennenlernen und selbst erste Erfahrungen sammeln. So wird die Elbe für den 23. August 2026 zum Treffpunkt für Wassersportler und Gäste.
3: Und Tradition ist es, an einem Wochenende im Sommer hier unseren Tag der offenen Tür durchzuführen, bei dem wir uns als Verein und jede Abteilung präsentieren. Und ja, die Kanuten tun das, wie man hier ringsherum sieht, mit ihren Kajaks. Und ja, wir sind ein Verein mit rund 35 oder eine Abteilung mit rund 35 Mitgliedern, die im Wesentlichen den Wasserwandersport als Hobby betreiben, und das nicht nur auf der Elbe, sondern auch auf den Gewässern, die hier so im Umland sind und auf denen man gut paddeln kann, wie dem Spreewald oder auch den Berliner Gewässern. Ja, zum Tag der offenen Tür verbinden wir das Ganze mit dem Elbeschwimmen. Einmal hat schon stattgefunden, einen Durchgang, einen zweiten bieten wir in Kürze an. Das ist ein großer Teil des Programms, natürlich das gesellige Beisammensein. Und im Wesentlichen geht es darum, dass wir als sportliche Abteilungen unseren Sport vorstellen, dass wir den Gästen die Möglichkeit geben, mal ein bisschen zu schnuppern, sich mal ins Boot zu setzen mit einem Guide oder auch allein mal zu paddeln und sich ein bisschen was erklären zu lassen, worin denn der Reiz des Paddelns auf dem Wasser eigentlich besteht. Ja, der Reiz des Paddelns ist natürlich, ganz nah an der Natur zu sein, mittendrin zu sein in der Natur. Mitunter ist es auch die Einsamkeit, die Natur also in aller Ruhe zu erleben, sich in der Natur zu bewegen, egal wie das Wetter ist, ob es etwas kühler ist, ob Sommer ist, ob Wind oder nicht. Und das kann jeder für sich so entscheiden, wie er das möchte. Und das ist eigentlich der Reiz. Und das eben nicht nur in der Gegend, in der man sich auskennt, wie wir hier auf der Elbe, sondern letztendlich überall in Deutschland oder auch Europa.
1: Beim traditionellen Elbschwimmen geht es für die Teilnehmer einmal quer durch den Fluss. Die Wasserwacht sorgt dabei für die Sicherheit. Rettungsschwimmer und Boote begleiten die Schwimmer. Besonders starke Strömungen sind zu erwarten, was es zu einer großen Herausforderung

0: Herausforderung macht. Jede Altersstufe ist vertreten und meistern diese Veranstaltung ohne Probleme.
1: Ich bin Thomas Vier, Ortsgruppenleiter der Wasserwacht in Wittenberg und hier für heute der Chef von Skanze aus Sicht der Wasserrettung. Wir haben das alljährliche Elbeschwimmen gemacht. Das heißt, unter fachkundiger Beobachtung dürfen die Wittenberger und Wittenbergerinnen, die Gäste, einmal quer über die Elbe schwimmen. Die Elbe als Bundeswasserstraße ist natürlich nicht einfach so ein Badegewässer. Deswegen findet das Ganze unter Beobachtung statt, unter Aufsicht von uns. Und wir begleiten die Schwimmer mit Booten und mit Rettungsschwimmern, sodass im Fall der Fälle auch immer jemand da ist, der dann auch dementsprechend zugreifen kann. Die Elbe ist aktuell unterwegs mit 5 Kilometern pro Stunde. Das klingt jetzt erstmal nicht schnell, es ist sowieso Schrittgeschwindigkeit. Aber in der Fahrrinne selber in der Strömung merkt man, dass man abgetrieben wird. In der Regel schafft man es nicht wirklich direkt durchzuschwimmen. Also man wird immer abgetrieben, das ist geplant, das ist auch gewollt. Und das ist für ungeübte Schwimmer erstmal eine Erfahrung, in dieser Fahrrinne mitgerissen zu werden und dann trotzdem die Ruhe zu bewahren, trotzdem sein Ziel zu verfolgen und dann kommt man völlig problemlos auch auf der anderen Seite an. Das Durchschwimmen durch die Elbe ist für die Wittenberger immer so ein Highlight. Und wenn man sieht, dass heute der jüngste Teilnehmer 10 Jahre alt ist und vor ein paar Jahren der jüngste Teilnehmer 7 Jahre, sieht man schon, dass das reizvoll ist, die Elbe zu bezwingen, sagt man es mal so. Aber wie gesagt, immer nur unter Beobachtung, immer nur unter Begleitung von Rettungsschwimmern. Sonst ist es einfach zu gefährlich. Und der Reiz ist einfach da. Dafür ist die Elbe unsere Elbe. Und da muss man auch mal durchgeschwommen sein als Wittenberger.
0: Paddeln verbindet. Der Verein hat rund 35 Mitglieder, die den Wassersport meist als Hobby betreiben. Gepaddelt wird auf der Elbe und vielen weiteren Gewässern. Einige Mitglieder sind auch sportlich sehr erfolgreich. Helga Freund wurde bereits zum 41. Mal Weltmeisterin und brachte dieses Jahr aus Kanada 2 Goldmedaillen mit.
2: Also mein Name ist Helga Freund, ich bin 72 Jahre alt, habe mit 11 Jahren angefangen zu paddeln, mit 21 wieder fast aufgehört, weil dann Beruf, Studium, Familie, alles viel wichtiger waren. Und mit 48 bin ich wieder ins Boot geklettert und 2 Jahre später hat man mich mitgenommen zur Weltmeisterschaft nach Kanada. Und dort habe ich gewonnen vor 40 Frauen. Und ja, seitdem bin ich so oft, wie es geht, auf dem Wasser. Und dieses Jahr war ich auch in Kanada zur Weltmeisterschaft und habe 2-mal Gold wieder mitgebracht. Nun bin ich 41-mal Weltmeister und das Paddeln macht einfach Spaß. Und ja, und ich kann aber auch ruhig paddeln. Ich kann auch mal Genuss paddeln, also sprich Wanderboot fahren, weil mein Mann ist kein Rennsportler. Und auch, weil das hier ein Verein ist, der vorwiegend Wanderboot fährt, möchte man ja es in der Gemeinschaft erleben. Wenn ich zu Wettkämpfen fahre, dass man Sportkameraden auf aller Welt sieht und die sind ja alle so ein bisschen verrückt wie ich. Das heißt also, dass sie trainieren fleißig und wie man so sagt, die Konkurrenz schläft nicht. Und dass man sich wieder trifft, die eine oder die andere Sportlerin. Und ja, es ist einfach schön.
0: Damit ging ein abwechslungsreicher Tag rund um den Wassersport zu Ende. Beim Elbschwimmen, Segeln und Paddeln standen vor allem Sport, Gemeinschaft und die Freude am Wasser im Mittelpunkt. Ein gelungenes Fest, das einmal mehr zeigte, wie eng Wittenberg mit der Elbe verbunden ist.
3: Der Förderverein Berlin-Anhaltische Eisenbahn e.V. hat am Wochenende des 5. und 6. September zu den 36. Bahnaktions- und Eisenbahnerlebnistagen eingeladen. Unter dem Motto Eisenbahn zum Anfassen, Fotografieren und Mitfahren fanden im Bahnbetriebswerk Lutherstadt-Wittenberg-Hüfner-Straße Aktionen rund ums Bahnfahren statt. Präsentiert wurden während den Erlebnistagen historische sowie moderne Fahrzeuge von dem Förderverein und auch des Nahverkehrs Sachsen-Anhalt. Auch die Museumslokomotive V100003 wurde wieder der breiten Öffentlichkeit präsentiert. Ferner ermöglichte das Lokpersonal Mitfahrten auf einigen Lokomotiven sowie die Vorstellung der Arbeit an den Modellbahnen. Der Förderverein feierte in diesem Jahr an den Erlebnistagen außerdem sein 35-jähriges Jubiläum.
4: Ja, unser Förderverein Berlin-Anhaltische Eisenbahn hat 50 Mitglieder, davon natürlich auch fördernde Mitglieder. So der harte Kern bilden 25 Mitglieder, die hier aktiv unsere Arbeit gestalten. unsere Arbeit selber recht vielfältig. Wir befassen uns mit dem Erhalt historischer Lokomotiven. Dann natürlich hier am Standort Bahnbetriebswerk die Anlagen und Einrichtungen nutzbar zu halten. Denn des Weiteren eine wichtige Sache unsere Modellbahnen, die wir hier auch zum Teil nach historischen Vorbildern nachgestaltet haben. Und so haben wir auch eine vielfältige Arbeit, dass wir natürlich auch die Historie erhalten, denkmalgeschützt erhalten. Und wir wollen natürlich auch im Rahmen unserer Aktivitäten und Ausstellungen und Sonderfahrten das Verkehrsmittel Eisenbahn der Allgemeinheit nahebringen.
3: Als Programmpunkte gab es außerdem Vorführungen der Diensthund-Führerschule der Polizei, Feuerwehr, des Kampfsportclub Dokan und musikalische Untermalung durch die Musikschule Fröhlich. Der Förderverein finanziert sich so durch die verschiedenen Aktivitäten, Mitgliedsbeiträge und durch die Möglichkeit, für ausgewählte Projekte Förderungen zu beantragen. Außerdem bieten sie auch außerhalb der Erlebnistage Sonderfahrten auf ihren Lokomotiven an.
4: Wir bieten Sonderfahrten mit historischen Fahrzeugen an. Unsere Museumslokomotive Freien 100-003, wo wir dann zu ausgewählten Veranstaltungen, Aktivitäten, gerade auch im Land Sachsen-Anhalt, dann Fahrten anbieten. Die nächsten Fahrten planen wir am 31. Oktober, wo wir dann nach Wernigerode und Thale fahren und am zweiten Adventswochenende nach Quedlinburg, wo wir dann aber auch wirklich attraktive Dinge anbieten wollen, wo dann der Reisende natürlich auch am Zielort eine Attraktion vorfindet.
3: Wie bei vielen Vereinen bleibt der fehlende Nachwuchs auch hier ein Problem. Es gäbe zwar Interessierte, aber im Verein geht es eben nicht nur um das Spielen mit den Bahnen, sondern auch um Vereinsarbeit und administrative Leistungen, um die Arbeit umzusetzen. Die nächsten Projekte sind dennoch schon geplant.
4: Gegenwärtig arbeiten wir noch am Projekt der Sanierungen des Lokschuppenbereiches. Dort finden in diesem Jahr noch abschließend einige Sanierungsarbeiten statt. Das sind Auflagen, die aus den Prüfungen des Bauwerkes hervorgegangen sind, um nachher auch eine mittelfristige weitere uneingeschränkte Nutzung zu haben. Laufende Projekte sind ferner der Erhalt auch unserer Museumslokomotive Verein 100-003, die wir auch dank großer Förderung des Landes wieder in Betrieb nehmen könnten. Aber auch dort ist es wichtig, wenn die Lok läuft, im laufenden Betrieb ist es für viele Dinge, Aufgaben zu erledigen, die aufgebracht werden müssen. Hier ist es auch kaum noch möglich, irgendwelche Eigenleistungen zu erbringen, denn für jede Aktivität, jede Reparatur und dergleichen muss überall eine Nachweisführung erfolgen, sodass da dem Engagement der Mitglieder auch Grenzen gesetzt sind.
3: Die 36. Bahnaktions- und Eisenbahnerlebnistage haben damit einmal mehr gezeigt, dass Eisenbahngeschichte nicht nur Vergangenheit ist und auch in Zukunft durch den Förderverein der Erhalt der Lokomotiven gestellt ist.

0: Eins steht fest, die große Verliererin bei der Landtagswahl in Sachsen-Anhalt ist ohne Zweifel die Christlich-Demokratische Union und mit ihr der amtierende Ministerpräsident Sven Schulze. Hatte die CDU im Wahljahr 2021 noch 40 Sitze im Landtag von Sachsen-Anhalt, hat sich die Zahl um mehr als die Hälfte reduziert. Die CDU erreicht nur noch 15 Sitze, die AfD 39 und verbessert sich um 16 Sitze gegenüber dem Wahlergebnis 2021. Die Linke, SPD und Grüne bekommen jeweils 8 Sitze und das BSW auf Anhieb 5. Die FDP versinkt, wie auch schon auf bundespolitischer Ebene, in die Bedeutungslosigkeit und fliegt aus dem Landtag. Für den CDU-Landtagsabgeordneten Lars-Jürgen Zimmer ist der Wahlsieg der AfD eine logische Schlussfolgerung aus dem Handeln der Bundespolitik.
1: Absolut, also es ist normalerweise, also nicht normalerweise, jede Wahl ist ein Hochfest der Demokratie. Da können die Bürgerinnen und Bürger entscheiden, womit sie zufrieden sind, womit sie nicht zufrieden sind, und können Richtungswechsel wählen, können Richtungen bestätigen. Und das lebt davon, lebt damit.

0: Die Demokratie und deswegen ist die Wahlbeteiligung mit 76% natürlich gigantisch. Das würden wir uns bei allen Wahlen natürlich wünschen. Gleichwohl diese Wahl jetzt hier vom Ergebnis natürlich nicht so ausgefallen ist, wie ich mir das als CDU-Mann gewünscht hätte, wie wir uns das alle gewünscht hätten. Dennoch obliegt es auch der Fairness, dem politischen Kontrahenten zum Wahlsieg zu gratulieren. Es ist die mit Abstand höchste Stimmzahl, die hier offensichtlich bei über 40 jetzt erreicht wurde. Da muss man Glückwunsch dazu sagen. Und auch der klare Regierungsauftrag bei der Partei mit den meisten Stimmen. Und ja, wir haben auch als Union einiges aufzuarbeiten, denke ich. Es muss ein großes Warnsignal sein und ich hoffe, dass es diesmal auch ein Warnsignal ist. Wenn wir uns zurückerinnern, 21 war das Ergebnis in Umfragen auch nicht ganz so rosig. Wir konnten dann noch 10% zulegen. Die AfD konnte man noch ein Stück weit nach unten drängen. Das ist diesmal nicht mehr erfolgt. Die Leute haben einfach unsere Bemühungen hier in Sachsen-Anhalt, auch in dieser Koalition, die durchaus schwierig waren mit dem Koalitionspartner SPD, nicht honoriert. Aber das, was ich natürlich ständig erlebt habe, ob am Gartenzaun oder auf dem Marktplatz, ist, dass die Bundespolitik natürlich alles dominiert hat. Die Rentendiskussion, die Krankenversicherung, überall, wo wir als Osten, als Ostdeutsche, als Menschen mit ostdeutscher Biografie ein Stück weit benachteiligt werden, das hat natürlich durchgeschlagen. Und ja, auch ich bin nicht zufrieden mit dem, was in Berlin passiert, was mit der Gesundheitsreform, was mit der Rentenreform passiert. Wer 45 Jahre gearbeitet hat, der hat auch Anspruch auf seine Altersrente. Da muss man andere Modelle finden, als mit über 70 oder 75 zu diskutieren. Wir brauchen ein vernünftiges Gesundheitswesen, bezahlbares Gesundheitswesen. Da wird alles Bundesthemen. Das liegt jetzt nicht so sehr bei uns. Ja, wir haben sozusagen die Problematik Berlins jetzt für uns geerbt. Und wenn es tatsächlich bei diesen unter 20% bleiben sollte, ist das natürlich eine sehr, sehr starke Zäsur auch für uns als Union.
1: In den einzelnen Wahlkreisen sehen die Ergebnisse so aus. Im Wahlkreis 18, also Aschersleben, konnte sich Daniel Rausch von der AfD mit 47,8% behaupten. CDU-Mann Detlef Gürt kam nur auf 19,3% der Stimmen. Noch mehr Prozente erreichte Matthias Büttner von der AfD im Wahlkreis 19, 53,4% der Staßfurter Stimmen für ihn. Sven Rosomkiewicz von der CDU erreichte 25,6%. Im Wahlkreis 21 in Bernburg stimmten 52,3% für den AfD-Mann Dr. Jan Moldenhauer. Auch hier die CDU weit abgeschlagen mit nur 22,4% für Stefan Ruland. Angesichts dieser Zahlen sollte die AfD laut Lars-Jürgen Zimmer auch Verantwortung übernehmen.
0: Wenn wir die Ergebnisse sehen, gibt es einen ganz klaren Willen in der Bevölkerung. Und deswegen sage ich ganz klar, der Auftrag zur Regierungsbildung liegt klar bei einer Partei, die mit Abstand meisten Stimmen bekommen hat. Und wenn diese Partei die Demokratie auch nur halbwegs ernst nimmt, dann muss sie zu einer Regierungsbildung kommen, dann muss sie Gespräche führen. Wo die Gespräche dann auch hinführen, weiß ich nicht. Aber sich verweigern, indem man sagt, ich mache es nur alleine oder gar nicht, das funktioniert in der Demokratie nicht. Dann hätten wir auch als Union die ganzen Jahre anders schon reagieren können. Aber es ist wie in jeder guten Ehe. Man muss Kompromisse schließen, man muss kompromissbereit sein, man muss miteinander reden. Und ich hoffe, dass wir im Nachgang viele Gräben zuschütten, die dann auch im Wahlkampf aufgerissen wurden.
1: Mit 78,9% Wahlbeteiligung in Köthen zeigte sich auch hier, wie wichtig den Menschen diese Landtagswahl war. Für die AfD ging Volker Olenitschak ins Rennen. Er sicherte sich 50,2% der Stimmen. Olaf Feuerborn von der CDU erreichte 25,4%. In Zerbst, also im Wahlkreis 23, ein ähnliches Bild. Die AfD erreicht 48,1%, die CDU nur 26,3% der Stimmen. In der Lutherstadt Wittenberg gibt es dann doch einen Ausreißer. Die CDU schafft mit Nico Elsner immerhin 29,4%, immerhin 10% mehr als in Aschersleben. Die AfD kann 43,0% der Wählerstimmen auf sich

0: 16,2%. Die SPD schwimmt bei 9,3% als drittstärkste Kraft vor Bündnis 90 Die Grünen. Grund zum Feiern beim BSW. Sie ziehen mit 5,3% in den Landtag Sachsen-Anhalt ein. Insgesamt lag die Wahlbeteiligung bei den Zweitstimmen bei 77,8%. Für die absolute Mehrheit hat es für die AfD nicht gereicht. Eine Regierungsbildung schwierig. Für CDU-Mann Zimmer flammt da wieder ein ganz besonderes Thema auf. Auf die Frage, wie er zur Brandmauer steht, sagte der 55-Jährige.
1: Na gut, ich selber war nie der große Freund von Brandmauern. Demokratisch gewählte Abgeordnete müssen immer in der Lage sein, miteinander zu reden. Dass in bestimmten Parteien und Fraktionen bestimmte Abgeordnete dabei sind, mit denen man das lieber nicht tut, das ist auch so. Aber es sind ja nicht alle. Und wer am Parlament vertreten ist, ist von Bürgerinnen und Bürgern gewählt. Und da muss miteinander geredet werden. Und gerade bei dieser Konstellation, wo offensichtlich vielleicht niemand eine Mehrheit bekommt, muss über breite Richtungen, muss über breite Fraktionsflure miteinander geredet werden. Und ich denke, es ist Zeit, dass wir insgesamt auch in Deutschland hier umdenken. Und am Ende geht es mir nicht um einzelne Parteimitglieder oder um einzelne Parteisoldaten, sondern mir geht es um die Bürgerinnen und Bürger, die mit weit über 40% einer Partei ihr Vertrauen geschenkt haben. Und das ist gleichzeitig ein Misstrauensvotum gegen uns. Und wenn wir wieder für diese Menschen, für das Land, für die Bürgerinnen und Bürger da sein wollen, dann müssen wir uns einfach öffnen.
0: Ach ja, dann war ja noch das Protestcamp in Bitterfels Grüner Lunge. Vorkommnisse waren nicht zu verzeichnen. Zwar stand das Camp unter dem provokanten Titel Schlechte Grüße aus Bitterfeld, doch bei einer Beteiligung von geschätzten 200 Menschen blieb alles in geordneten Bahnen.
2: Schlechte Grüße aus Bitterfeld ist eine Liedzeile aus dem Song Kulturratze von Kulturratze. Kulturratze ist eine seit vielen Jahren aktive lokale Punkband hier aus Bitterfeld, die nicht nur bundesweit viel aufgetreten ist, sondern auch international. Eine Band aus der Region, die bekannt ist, damit als kulturelle Referenz. Gleichzeitig soll es aber eben auch nochmal ein Zeichen setzen, denn diese schlechte Grüße sind keine Grüße, die wir senden wollen oder müssen, sondern es sind Grüße, die wir verhindern wollen. Wir wollen verhindern, dass aus Bitterfeld mit der Wahl der AfD im Land Sachsen-Anhalt menschenverachtende, rassistische Politik mit einer rechtsextremen Partei salonfähig werden und gerade eben in Bitterfeld in dieser Stärke auch nochmal gefeiert werden.
0: Hatten die Veranstalter des Bitterfelder Innenstadtfests aus Sicherheitsgründen das Fest kurzfristig abgesagt, und zwar für das Wochenende um den 6. September, sehen die Macher des Protestcamps keine Konkurrenz dazu und auch nicht in Sachen Wahlbeeinflussung der Bürger.
2: Nein, es war ja auch von Anfang an so geplant und auch mit den Behörden abgesprochen, dass wir diese zwei Veranstaltungen nebeneinander stattfinden lassen haben. Wir haben bereits im Mai im Kooperationsgespräch zugesagt, dass wir auf den Robert-Schumann-Platz verzichten, damit sich die SchaustellerInnen des Stadtfestes dort aufstellen können. Was festgestellt werden muss, ist, dass der Innenstadtverein diese Sicherheitsauflagen, die sie behaupten, niemals bekommen hat, weil sie die Veranstaltung nie ordnungsgemäß angemeldet hatten. Und was auch gesagt werden muss, ist, dass dieses Datum, an dem sie angeblich vom Protestcamp erfahren haben, der 9. Juli, von dem sie sprechen, zumindest im Amtsblatt des Landkreises zu entnehmen ist, dass sie genau an diesem Tag 10.000 Euro Förderung nicht erhalten haben.
0: Sachsen-Anhalt hat gewählt, doch eine Regierungsfindung wird schwierig. Die AfD hat 39 Sitze im Landtag, benötigt aber 42 zur absoluten Mehrheit. Sollte auf der anderen Seite ein Bündnis aus CDU, SPD und die Grünen zustande kommen und die Linke auch noch in dem Konstrukt zu finden sein, so kämen diese vier Parteien ebenfalls nur auf 39 Sitze. Nun kommt das BSW mit seinen 5 Sitzen ins Spiel. Überzeugen die Schnittmengen mit der AfD? Es bleibt also spannend im Landtagswahlkampf. Die Wahl des Ministerpräsidenten kann sich hinziehen. Der Termin zur konstituierenden Sitzung nicht. Der ist für den 6. Oktober anberaumt.
3: Vor 100 Jahren wurde in Sandersdorf die Feuerwehr gegründet. Dieses besondere Jubiläum wurde am Samstag mit einem großen Fest gefeiert. Auf dem Gelände der Feuerwehr herrschte reges Treiben. Familien und Freunde kamen zusammen. Für die jüngsten Besucher gab es unter anderem eine Hüpfburg und verschiedene Aktionen. Auch das Kinder- und Jugendballett 1965 aus Sandersdorf sorgte

0: mit einer Show für Unterhaltung. Im Mittelpunkt stand jedoch die Geschichte der Feuerwehr. Seit ihrer Gründung vor einem Jahrhundert stehen Einsatzbereitschaft, Engagement und Gemeinschaft im Mittelpunkt. Beim Jubiläumsfest wurde deshalb nicht nur zurückgeblickt, sondern auch das Engagement der heutigen Feuerwehrleute und der nächsten Generation gewürdigt. Für das leibliche Wohl war ebenfalls gesorgt. Neben verschiedenen Speisen und Getränken gab es unter anderem einen eigenen Dönerstand sowie Kaffee und Kuchen. Dazu sorgte Live-Musik und ein abwechslungsreiches Programm für einen gelungenen Festtag für die ganze Familie.
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0: Ein besonderer Moment für Ronald Mohrmann und die Köthner Karnevalisten. Ministerpräsident Sven Schulze hat ihn den Bundesverdienstorden überreicht. Ausgezeichnet wird damit sein jahrzehntelanges Engagement in Politik und Kultur. Besonders sein Einsatz für das karnevalistische Brauchtum. Ronald Mohrmann geht als eine geprägte Figur der KKK. Über viele Jahre hat er den Verein mit aufgebaut und weiterentwickelt. Mit seinem Organisationstalent hat er maßgeblich dazu beigetragen, dass der Köthener Karnevalverein heute weit über die Stadt hinaus bekannt ist.
4: Ich habe ja schon oben bei meinen Dankesworten gesagt, dankbar, stolz, aber auch demütig. Denn ich glaube, dass niemand die Leistungen, die dafür erbracht wurden, allein erbringen kann. Sondern das ist immer ein Team, eine Mannschaft, Menschen, die mit dahinter stehen. Das kann sich, glaube ich, kaum jemand alleine zuschreiben.
5: Ich habe 1988 hier in Köthen an der Hochschule angefangen zu studieren und bin dort Programmchef des Elverrates geworden. Seitdem habe ich mit Karneval zu tun. 1992 haben wir KKK neu gegründet, nach 33 Jahren Zwangspause. Wir sind heute einer der größten Karnevalsvereine in Ostdeutschland. Der Rosenmontagszug in Köthen ist legendär. Und bei mir ist das eine Kombination, wofür ich heute geehrt worden bin. Ich war ja 10 Jahre Vizepräsident des Landesverbandes. Ich habe 20 Jahre als KKK-Präsident gearbeitet, ehrenamtlich. Ich bin seitdem Senatspräsident und, und. Und das in Kombination mit meinen ehrenamtlichen Tätigkeiten in der Kommunalpolitik, im Stadtrat, im Kreistag. Ich war in 10 Aufsichtsräten. Meine Mitarbeiter haben mal ausgerechnet, 1600 ehrenamtliche Abende war ich nicht zu Hause durch die Kommunalpolitik. Da ist Landtag und Firma und was man alles hat, gar nicht mitgerechnet. Das alles wäre ohne meine Frau, meine Familie und viele Freunde und Unterstützer, die heute

0: die hier geladen waren, nicht machbar. Und deswegen bin ich da natürlich sehr stolz drauf. Es ist die höchste Auszeichnung, die unsere Bundesrepublik Deutschland zu vergeben hat. Und das macht mich sehr stolz.
1: Besonders eng verbunden ist der Name mit dem Rosenmontagsumzug. Er gehört inzwischen zu den größten Karnevalsumzügen in Mitteldeutschland und bringt jedes Jahr viele Menschen zusammen. Doch die Auszeichnung steht für mehr als nur Karneval. Sie würdigt vor allem das Ehrenamt dahinter. Denn damit Traditionen bestehen bleiben, braucht es Menschen, die Verantwortung übernehmen, Veranstaltungen organisieren und ihre Zeit investieren. Genau diesen langjährigen Einsatz von Ronald Moormann würdigt der Bundesverdienstorden. Er gehört zu den höchsten staatlichen Auszeichnungen in Deutschland und wird für besondere Verdienste um die Gesellschaft verliehen.
2: Ja, der Ronald Moormann hat heute den Bundesverdienstorden von mir überreicht bekommen, und zwar für seine Tätigkeit hier für die Gesellschaft. Zum einen im Karneval. Ich glaube, jeder rund um Köthen in Köthen kennt Mormel, wie man ihn so schön sagt, mit dem KUKA-KÖ verbunden, und stand ja viele, viele Jahre an der Spitze dieses Vereins, und ohne ihn und seine Mannschaft wäre KUKA-KÖ auch nicht das, was es heute ist. Und das Zweite ist natürlich auch seine jahrzehntelange Arbeit in der Kommunalpolitik, auch in der Landespolitik. All das zusammen zeigt sein gesellschaftliches Engagement, und deswegen hat er diese Auszeichnung bekommen vom Bundespräsidenten, und ich als Ministerpräsident habe das heute übergeben.
1: In Wittenberg dreht sich an diesem Wochenende alles um den Wassersport. Beim Tag der offenen Tür zeigen die Vereine ihre verschiedenen Wassersportarten. Ein Höhepunkt ist das traditionelle Elbschwimmen, organisiert von der Wassersportgemeinschaft Wittenberg 1962 e.V. Auch Segler und Kanuten laden die Besucher aufs Wasser ein. Dabei geht es um Sport, Spaß und Gemeinschaft. Besucher können die Boote kennenlernen und selbst erste Erfahrungen sammeln. So wird die Elbe für den 23. August 2026 zum Treffpunkt für Wassersportler und Gäste.
3: Und Tradition ist es, an einem Wochenende im Sommer hier unseren Tag der offenen Tür durchzuführen, bei dem wir uns als Verein und jede Abteilung präsentieren. Und ja, die Kanuten tun das, wie man hier ringsherum sieht, mit ihren Kajaks. Und ja, wir sind ein Verein mit rund 35 oder eine Abteilung mit rund 35 Mitgliedern, die im Wesentlichen den Wasserwandersport als Hobby betreiben, und das nicht nur auf der Elbe, sondern auch auf den Gewässern, die hier so im Umland sind und auf denen man gut paddeln kann, wie dem Spreewald oder auch den Berliner Gewässern. Ja, zum Tag der offenen Tür verbinden wir das Ganze mit dem Elbeschwimmen. Einmal hat schon stattgefunden, einen Durchgang, einen zweiten bieten wir in Kürze an. Das ist ein großer Teil des Programms, natürlich das gesellige Beisammensein, und im Wesentlichen geht es darum, dass wir als sportliche Abteilungen unseren Sport vorstellen, dass wir den Gästen die Möglichkeit geben, mal ein bisschen zu schnuppern, sich mal ins Boot zu setzen mit einem Guide oder auch allein mal zu paddeln und sich ein bisschen was erklären zu lassen, worin denn der Reiz des Paddelns auf dem Wasser eigentlich besteht. Ja, der Reiz des Paddelns ist natürlich, ganz nah an der Natur zu sein, mittendrin zu sein in der Natur. Mitunter ist es auch die Einsamkeit, die Natur also in aller Ruhe zu erleben, sich in der Natur zu bewegen, egal wie das Wetter ist, ob es etwas kühler ist, ob Sommer ist, ob Wind oder nicht. Und das kann jeder für sich so entscheiden, wie er das möchte. Und das ist eigentlich der Reiz. Und das eben nicht nur in der Gegend, in der man sich auskennt, wie wir hier auf der Elbe, sondern letztendlich überall in Deutschland oder auch Europa.
1: Beim traditionellen Elbschwimmen geht es für die Teilnehmer einmal quer durch den Fluss. Die Wasserwacht sorgt dabei für die Sicherheit. Rettungsschwimmer und Boote begleiten die Schwimmer. Besonders starke Strömungen sind zu erwarten, was es zu einer großen Herausforderung macht. Jede Altersstufe ist vertreten und meistern diese Veranstaltung ohne Probleme.
4: Ich bin Thomas Vier, Ortsgruppenleiter der Wasserwacht in Wittenberg und hier für heute der Chef von Skanzer aus Sicht der Wasserrettung. Wir haben das alljährliche Elbeschwimmen gemacht. Das heißt, unter fachkundiger Beobachtung dürfen die Wittenberger und Wittenbergerinnen, die Gäste, einmal quer über die Elbe schwimmen. Die Elbe als Bundeswasserstraße ist natürlich nicht einfach so ein Badegewässer. Deswegen findet das Ganze unter Beobachtung statt, unter Aufsicht von uns. Und wir begleiten die Schwimmer mit Booten und mit Rettungsschwimmern, sodass im Fall der Fälle auch immer jemand da ist, der dann auch dementsprechend zugreifen kann.
5: Die
4: Elbe ist aktuell unter

0: Unterwegs mit 5 Kilometern pro Stunde. Das klingt jetzt erstmal nicht schnell, es ist sowieso Schrittgeschwindigkeit, aber in der Fahrrinne selber in der Strömung merkt man, dass man abgetrieben wird. In der Regel schafft man es nicht wirklich direkt durchzuschwimmen, also man wird immer abgetrieben, das ist geplant, das ist auch gewollt. Und das ist für ungeübte Schwimmer erstmal eine Erfahrung, in dieser Fahrrinne mitgerissen zu werden und dann trotzdem die Ruhe zu bewahren, trotzdem sein Ziel zu verfolgen, und dann kommt man völlig problemlos auch auf der anderen Seite an. Das Durchschwimmen durch die Elbe ist für die Wittenberger immer so ein Highlight. Und wenn man sieht, dass heute der jüngste Teilnehmer 10 Jahre alt ist und vor ein paar Jahren der jüngste Teilnehmer 7 Jahre, sieht man schon, dass das reizvoll ist, die Elbe zu bezwingen, sagen wir es mal so. Aber wie gesagt, immer nur unter Beobachtung, immer nur unter Begleitung von Rettungsschwimmern. Sonst ist es einfach zu gefährlich und der Reiz ist einfach da. Dafür ist die Elbe unsere Elbe und da muss man auch mal durchgeschwommen sein als Wittenberger.
1: Paddeln verbindet. Der Verein hat rund 35 Mitglieder, die den Wassersport meist als Hobby betreiben. Gepaddelt wird auf der Elbe und vielen weiteren Gewässern. Einige Mitglieder sind auch sportlich sehr erfolgreich. Helga Freund wurde bereits zum 41. Mal Weltmeisterin und brachte dieses Jahr aus Kanada 2 Goldmedaillen mit.
2: Also mein Name ist Helga Freund, ich bin 72 Jahre alt, habe mit 11 Jahren angefangen zu paddeln, mit 21 wieder fast aufgehört, weil dann Beruf, Studium, Familie, alles viel wichtiger waren. Und mit 48 bin ich wieder ins Boot geklettert und 2 Jahre später hat man mich mitgenommen zur Weltmeisterschaft nach Kanada. Und dort habe ich gewonnen vor 40 Frauen. Und ja, seitdem bin ich so oft, wie es geht, auf dem Wasser. Und dieses Jahr war ich auch in Kanada zur Weltmeisterschaft und habe 2-mal Gold wieder mitgebracht. Und nun bin ich 41-mal Weltmeister und das Paddeln macht einfach Spaß. Und ja, und ich kann aber auch ruhig paddeln. Ich kann auch mal Genuss paddeln, also sprich Wanderboot fahren, weil mein Mann ist kein Rennsportler. Und auch, weil das hier ein Verein ist, der vorwiegend Wanderboot fährt, möchte man das in der Gemeinschaft erleben. Wenn ich zu Wettkämpfen fahre, dass man Sportkameraden auf aller Welt sieht, und die sind ja alle so ein bisschen verrückt wie ich. Das heißt also, dass sie trainieren fleißig und wie man so sagt, die Konkurrenz schläft nicht. Und dass man sich wieder trifft, die eine oder die andere Sportlerin. Und ja, es ist einfach schön.
1: Damit ging ein abwechslungsreicher Tag rund um den Wassersport zu Ende. Beim Elbschwimmen, Segeln und Paddeln standen vor allem Sport, Gemeinschaft und die Freude am Wasser im Mittelpunkt. Ein gelungenes Fest, das einmal mehr zeigte, wie eng Wittenberg mit der Elbe verbunden ist.
3: Der Förderverein Berlin-Anhaltische Eisenbahn e.V. hat am Wochenende des 5. und 6. September zu den 36. Bahnaktions- und Eisenbahnerlebnistagen eingeladen. Unter dem Motto Eisenbahn zum Anfassen, Fotografieren und Mitfahren fanden im Bahnbetriebswerk Lutherstadt-Wittenberg-Hüfner-Straße Aktionen rund ums Bahnfahren statt. Präsentiert wurden während den Erlebnistagen historische sowie moderne Fahrzeuge von dem Förderverein und auch des Nahverkehrs Sachsen-Anhalt. Auch die Museumslokomotive V100003 wurde wieder der breiten Öffentlichkeit präsentiert. Ferner ermöglichte das Lokpersonal Mitfahrten auf einigen Lokomotiven sowie die Vorstellung der Arbeit an den Modellbahnen. Der Förderverein feierte in diesem Jahr an den Erlebnistagen außerdem sein 35-jähriges Jubiläum.
4: Ja, unser Förderverein Berlin-Anhaltische Eisenbahn hat 50 Mitglieder, davon natürlich auch fördernde Mitglieder. So der harte Kern bilden 25 Mitglieder, die hier aktiv unsere Arbeit gestalten. Unsere Arbeit selber recht vielfältig. Wir befassen uns mit dem Erhalt historischer Lokomotiven. Dann natürlich hier am Standort Bahnbetriebswerk die Anlagen und Einrichtungen nutzbar zu halten, denn des Weiteren eine wichtige Sache unsere Modellbahnen, die wir hier auch zum Teil nach historischen Vorbildern nachgestaltet haben. Und so haben wir auch eine vielfältige Arbeit, dass wir natürlich auch die Historie erhalten, denkmalgeschützt erhalten. Und wir wollen natürlich auch im Rahmen unserer Aktivitäten und Ausstellungen und Sonderfahrten das Verkehrsmittel Eisenbahn der Allgemeinheit nahebringen.
3: Als Programmpunkte gab es außerdem Vorführungen der Diensthund-Führerschule der Polizei, Feuerwehr, des Kampfsportclub Dokan

0: und musikalische Untermalung durch die Musikschule Fröhlich. Der Förderverein finanziert sich so durch die verschiedenen Aktivitäten, Mitgliedsbeiträge und durch die Möglichkeit, für ausgewählte Projekte Förderungen zu beantragen. Außerdem bieten sie auch außerhalb der Erlebnistage Sonderfahrten auf ihren Lokomotiven an.
1: Wir bieten Sonderfahrten mit historischen Fahrzeugen an. Unsere Museumslokomotive Freien 100-03, wo wir dann zu ausgewählten Veranstaltungen, Aktivitäten, gerade auch im Land Sachsen-Anhalt, dann Fahrten anbieten. Die nächsten Fahrten planen wir am 31. Oktober, wo wir dann nach Wernigerode und Thale fahren und am zweiten Adventswochenende nach Quedlinburg, wo wir dann aber auch wirklich attraktive Dinge anbieten wollen, wo dann der Reisende natürlich auch am Zielort eine Attraktion vorfindet.
0: Wie bei vielen Vereinen bleibt der fehlende Nachwuchs auch hier ein Problem. Es gäbe zwar Interessierte, aber im Verein geht es eben nicht nur um das Spielen mit den Bahnen, sondern auch um Vereinsarbeit und administrative Leistungen, um die Arbeit umzusetzen. Die nächsten Projekte sind dennoch schon geplant.
1: Gegenwärtig arbeiten wir noch am Projekt der Sanierungen des Lokschuppenbereiches. Dort finden in diesem Jahr noch abschließend einige Sanierungsarbeiten statt. Das sind Auflagen, die aus den Prüfungen des Bauwerkes hervorgegangen sind, um nachher auch eine mittelfristige weitere uneingeschränkte Nutzung zu haben. Laufende Projekte sind ferner der Erhalt auch unserer Museumslokomotive Verein 100-003, die wir auch dank großer Förderung des Landes wieder in Betrieb nehmen konnten. Aber auch dort ist es wichtig, wenn die Lok läuft, im laufenden Betrieb ist es für viele Dinge Aufgaben zu erledigen, die aufgebracht werden müssen. Hier ist es auch kaum noch möglich, irgendwelche Eigenleistungen zu erbringen, denn für jede Aktivität, jede Reparatur und dergleichen muss über eine Nachweisführung erfolgen, sodass da dem Engagement der Mitglieder auch Grenzen gesetzt sind.
0: Die 36. Bahnaktions- und Eisenbahnerlebnistage haben damit einmal mehr gezeigt, dass Eisenbahngeschichte nicht nur Vergangenheit ist und auch in Zukunft durch den Förderverein der Erhalt der Lokomotiven gestellt ist.

0: Eins steht fest, die große Verliererin bei der Landtagswahl in Sachsen-Anhalt ist ohne Zweifel die Christlich-Demokratische Union und mit ihr der amtierende Ministerpräsident Sven Schulze. Hatte die CDU im Wahljahr 2021 noch 40 Sitze im Landtag von Sachsen-Anhalt, hat sich die Zahl um mehr als die Hälfte reduziert. Die CDU erreicht nur noch 15 Sitze, die AfD 39 und verbessert sich um 16 Sitze gegenüber dem Wahlergebnis 2021. Die Linke, SPD und Grüne bekommen jeweils 8 Sitze und das BSW auf Anhieb 5. Die FDP versinkt, wie auch schon auf bundespolitischer Ebene, in die Bedeutungslosigkeit und fliegt aus dem Landtag. Für den CDU-Landtagsabgeordneten Lars-Jürgen Zimmer ist der Wahlsieg der AfD eine logische Schlussfolgerung aus dem Handeln der Bundespolitik.
1: Absolut, also es ist normalerweise, also nicht normalerweise, jede Wahl ist ein Hochfest der Demokratie. Da können die Bürgerinnen und Bürger entscheiden, womit sie zufrieden sind, womit sie nicht zufrieden sind, und können Richtungswechsel wählen, können Richtungen bestätigen. Und damit lebt die Demokratie. Und deswegen ist die Wahlbeteiligung mit 76% natürlich gigantisch. Das würden wir uns bei allen Wahlen natürlich wünschen. Gleichwohl diese Wahl jetzt hier vom Ergebnis natürlich nicht so ausgefallen ist, wie ich mir das als CDU-Mann gewünscht hätte, wie wir uns das alle gewünscht hätten. Dennoch obliegt es auch der Fairness, dem politischen Kontrahenten zum Wahlsieg zu gratulieren. Es ist die mit Abstand höchste Stimmzahl, die hier offensichtlich bei über 40 jetzt erreicht wurde. Da muss man Glückwunsch dazu sagen, und auch der klare Regierungsauftrag bei der Partei mit den meisten Stimmen. Und wir haben auch als Union einiges aufzuarbeiten, denke ich. Es muss ein großes Warnsignal sein, und ich hoffe, dass es diesmal auch ein Warnsignal ist. Wenn wir uns zurückerinnern, 21 war das Ergebnis in Umfragen auch nicht ganz so rosig. Wir konnten dann noch 10% zulegen. Die AfD konnte man noch ein Stück weit nach unten drängen. Das ist diesmal nicht mehr erfolgt. Die Leute haben einfach unsere Bemühungen hier in Sachsen-Anhalt, auch in dieser Koalition, die durchaus schwierig waren mit dem Koalitionspartner SPD, nicht honoriert. Aber das, was ich natürlich ständig erlebt habe, ob am Gartenzaun oder auf dem Marktplatz, ist, dass die Bundespolitik natürlich alles dominiert hat. Die Rentendiskussion, die Krankenversicherung, überall, wo wir als Osten, als Ostdeutsche, als Menschen mit ostdeutscher Biografie ein Stück weit benachteiligt werden. Das hat natürlich durchgeschlagen. Und auch ich bin nicht zufrieden mit dem, was in Berlin passiert, was mit der Gesundheitsreform, was mit der Rentenreform passiert. Wer 45 Jahre gearbeitet hat, der hat auch Anspruch auf seine Altersrente. Da muss man andere Modelle finden, als mit über 70 oder 75 zu diskutieren. Wir brauchen ein vernünftiges Gesundheitswesen, bezahlbares Gesundheitswesen. Da wird alles Bundesthemen, das liegt jetzt nicht so sehr bei uns. Wir haben sozusagen die Problematik Berlins jetzt für uns geerbt. Und wenn es tatsächlich bei diesen unter 20% bleiben sollte, ist das natürlich eine sehr, sehr starke Zäsur auch für uns als Union.
0: In den einzelnen Wahlkreisen sehen die Ergebnisse so aus. Im Wahlkreis 18, also Aschersleben, konnte sich Daniel Rausch von der AfD mit 47,8% behaupten. CDU-Mann Detlef Gürt kam nur auf 19,3% der Stimmen. Noch mehr Prozente erreichte Matthias Büttner von der AfD im Wahlkreis 19, 53,4% der Staßfurter Stimmen für ihn. Sven Rosomkiewicz von der CDU erreichte 25,6%. Im Wahlkreis 21 in Bernburg stimmten 52,3% für den AfD-Mann Dr. Jan Moldenhauer. Auch hier die CDU weit abgeschlagen mit nur 22,4% für Stefan Ruhland. Angesichts dieser Zahlen sollte die AfD laut Lars-Jürgen Zimmer auch Verantwortung übernehmen.
1: Wenn wir die Ergebnisse sehen, gibt es einen ganz klaren Willen in der Bevölkerung. Und deswegen sage ich ganz klar, der Auftrag zur Regierungsbildung liegt klar bei einer Partei, die mit Abstand meisten Stimmen bekommen hat. Und wenn diese Partei die Demokratie auch nur halbwegs ernst nimmt, dann muss sie zu einer Regierungsbildung kommen. Dann muss sie Gespräche führen. Wo die Gespräche dann auch hinführen, weiß ich nicht. Aber sich verweigern, indem man sagt, ich mache es nur alleine oder gar nicht, das funktioniert in der Demokratie nicht. Dann hätten wir auch als Union die ganzen Jahre anders schon reagieren können. Aber es ist wie in jeder guten Ehe. Man muss Kompromisse schließen, man muss kompromissbereit sein, man muss miteinander reden. Und ich hoffe, dass wir im Nachgang viele Gräben zuschütten, die dann auch im Wahlkampf aufgerissen wurden.
0: Mit 78,9% Wahlbeteiligung in Köthen zeigte sich auch hier, wie wichtig den Menschen diese Landtagswahl war. Für die AfD ging Volker Olenitschak ins Rennen. Er sicherte sich 50,2% der Stimmen. Olaf Feuerborn von der CDU erreichte 25,4%. In Zerbst, also im Wahlkreis 23, ein ähnliches Bild. Die AfD erreicht 48,1%, die CDU nur 26,3% der Stimmen. In der Lutherstadt Wittenberg gibt es dann doch einen Ausreißer. Die CDU schafft mit Nico Elsner immerhin 29,4%, immerhin 10% mehr als in Aschersleben. Die AfD kann 43,0% der Wählerstimmen auf sich vereinen. In Jessen kommt die AfD mit Matthias Lieschke auf 49,8%. Patrick Schubert von der CDU erreicht 25,1%. Im Wahlkreis 28, also Bitterfeld-Wolfen, gewinnt Daniel Reu mit 50,9% der Stimmen vor Lars-Jörn Zimmer. Der bekam 21,0%. Im Saalekreis setzte sich mit 50,8% die AfD in Form von Florian Schröder durch. Die CDU bekam 26,7% der Stimmen. Das Ergebnis der Zweitstimmen überrascht nicht nur die Landespolitiker, sondern auch Berlin. Die CDU rutscht drastisch ab und kommt nur noch auf 17.

0: 10,2%. Die SPD schwimmt bei 9,3% als drittstärkste Kraft vor Bündnis 90 Die Grünen. Grund zum Feiern beim BSW. Sie ziehen mit 5,3% in den Landtag Sachsen-Anhalt ein. Insgesamt lag die Wahlbeteiligung bei den Zweitstimmen bei 77,8%. Für die absolute Mehrheit hat es für die AfD nicht gereicht. Eine Regierungsbildung schwierig. Für CDU-Mann Zimmer flammt da wieder ein ganz besonderes Thema auf. Auf die Frage, wie er zur Brandmauer steht, sagte der 55-Jährige.
1: Na gut, ich selber war nie der große Freund von Brandmauern. Demokratisch gewählte Abgeordnete müssen immer in der Lage sein, miteinander zu reden. Dass in bestimmten Parteien und Fraktionen bestimmte Abgeordnete dabei sind, mit denen man das lieber nicht tut, das ist auch so. Aber es sind ja nicht alle. Und wer am Parlament vertreten ist, ist von Bürgerinnen und Bürgern gewählt. Und da muss miteinander geredet werden. Und gerade bei dieser Konstellation, wo offensichtlich vielleicht niemand eine Mehrheit bekommt, muss über breite Richtungen, muss über breite Fraktionsflure miteinander geredet werden. Und ich denke, es ist Zeit, dass wir insgesamt auch in Deutschland hier umdenken. Und am Ende geht es mir nicht um einzelne Parteimitglieder oder um einzelne Parteisoldaten, sondern mir geht es um die Bürgerinnen und Bürger, die mit weit über 40% einer Partei ihr Vertrauen geschenkt haben. Und das ist gleichzeitig ein Misstrauensvotum gegen uns. Und wenn wir wieder für diese Menschen, für das Land, für die Bürgerinnen und Bürger da sein wollen, dann müssen wir uns einfach öffnen.
0: Ach ja, dann war ja noch das Protestcamp in Bitterfels Grüner Lunge. Vorkommnisse waren nicht zu verzeichnen. Zwar stand das Camp unter dem provokanten Titel Schlechte Grüße aus Bitterfeld, doch bei einer Beteiligung von geschätzten 200 Menschen blieb alles in geordneten Bahnen.
2: Schlechte Grüße aus Bitterfeld ist eine Liedzeile aus dem Song Kulturratze von Kulturratze. Kulturratze ist eine seit über mehreren Jahren, seit vielen Jahren aktive lokale Punkband hier aus Bitterfeld, die nicht nur bundesweit viel aufgetreten ist, sondern auch international. Eine Band aus der Region, die bekannt ist, damit als kulturelle Referenz. Gleichzeitig soll es aber eben auch nochmal ein Zeichen setzen, denn diese schlechte Grüße sind keine Grüße, die wir senden wollen oder müssen, sondern es sind Grüße, die wir verhindern wollen. Wir wollen verhindern, dass aus Bitterfeld mit der Wahl der AfD im Land Sachsen-Anhalt menschenverachtende, rassistische Politik mit einer rechtsextremen Partei salonfähig werden und gerade eben in Bitterfeld in dieser Stärke auch nochmal gefeiert werden.
0: Hatten die Veranstalter des Bitterfelder Innenstadtfests aus Sicherheitsgründen das Fest kurzfristig abgesagt, und zwar für das Wochenende um den 6. September, sehen die Macher des Protestcamps keine Konkurrenz dazu und auch nicht in Sachen Wahlbeeinflussung der Bürger.
2: Nein, es war ja auch von Anfang an so geplant und auch mit den Behörden abgesprochen, dass wir diese zwei Veranstaltungen nebeneinander stattfinden lassen haben. Wir haben bereits im Mai im Kooperationsgespräch zugesagt, dass wir auf den Robert-Schumann-Platz verzichten, damit sich die SchaustellerInnen des Stadtfestes dort aufstellen können. Was festgestellt werden muss, ist, dass der Innenstadtverein diese Sicherheitsauflagen, die sie behaupten, niemals bekommen hat, weil sie die Veranstaltung nie ordnungsgemäß angemeldet hatten. Und was auch gesagt werden muss, ist, dass dieses Datum, an dem sie angeblich vom Protestcamp erfahren haben, der 9. Juli, von dem sie sprechen, zumindest im Amtsblatt des Landkreises zu entnehmen ist, dass sie genau an diesem Tag 10.000 Euro Förderung nicht erhalten haben.
0: Sachsen-Anhalt hat gewählt, doch eine Regierungsfindung wird schwierig. Die AfD hat 39 Sitze im Landtag, benötigt aber 42 zur absoluten Mehrheit. Sollte auf der anderen Seite ein Bündnis aus CDU, SPD und die Grünen zustande kommen und die Linke auch noch in dem Konstrukt zu finden sein, so kämen diese vier Parteien ebenfalls nur auf 39 Sitze. Nun kommt das BSW mit seinen 5 Sitzen ins Spiel. Überzeugen die Schnittmengen mit der AfD? Es bleibt also spannend im Landtagswahlkampf. Die Wahl des Ministerpräsidenten kann sich hinziehen. Der Termin zur konstituierenden Sitzung nicht. Der ist für den 6. Oktober anberaumt.
3: Vor 100 Jahren wurde in Sandersdorf die Feuerwehr gegründet. Dieses besondere Jubiläum wurde am Samstag mit einem großen Fest gefeiert. Auf dem Gelände der Feuerwehr herrschte reges Treiben. Familien und Freunde kamen zusammen. Für die jüngsten Besucher gab es unter anderem eine Hüpfburg und verschiedene Aktionen. Auch das Kinder- und Jugendballett 1965 aus Sandersdorf sorgte

0: mit einer Show für Unterhaltung. Im Mittelpunkt stand jedoch die Geschichte der Feuerwehr. Seit ihrer Gründung vor einem Jahrhundert stehen Einsatzbereitschaft, Engagement und Gemeinschaft im Mittelpunkt. Beim Jubiläumsfest wurde deshalb nicht nur zurückgeblickt, sondern auch das Engagement der heutigen Feuerwehrleute und der nächsten Generationen gewürdigt. Für das leibliche Wohl war ebenfalls gesorgt. Neben verschiedenen Speisen und Getränken gab es unter anderem einen eigenen Dönerstand, sowie Kaffee und Kuchen. Dazu sorgte Live-Musik und ein abwechslungsreiches Programm für einen gelungenen Festtag für die ganze Familie.
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0: Ein besonderer Moment für Ronald Mohrmann und die Köthener Karnevalisten. Ministerpräsident Sven Schulze hat ihn den Bundesverdienstorden überreicht. Ausgezeichnet wird damit sein jahrzehntelanges Engagement in Politik und Kultur. Besonders sein Einsatz für das karnevalistische Brauchtum. Ronald Mohrmann geht als eine geprägte Figur der KKK. Über viele Jahre hat er den Verein mit aufgebaut und weiterentwickelt. Mit seinem Organisationstalent hat er maßgeblich dazu beigetragen, dass der Köthener Karnevalverein heute weit über die Stadt hinaus bekannt ist.
4: Ich habe ja schon oben bei meinen Dankesworten gesagt, dankbar, stolz, aber auch demütig. Denn ich glaube, dass niemand die Leistungen, die dafür erbracht wurden, allein erbringen kann. Sondern das ist immer ein Team, eine Mannschaft, Menschen, die mit dahinter stehen. Das kann sich, glaube ich, kaum jemand alleine zuschreiben.
5: Ich habe 1988 hier in Köthen an der Hochschule angefangen zu studieren und bin dort Programmchef des Elverrates geworden. Seitdem habe ich mit Karneval zu tun. 1992 haben wir KKK neu gegründet, nach 33 Jahren Zwangspause. Wir sind heute einer der größten Karnevalsvereine in Ostdeutschland. Der Rosenmontagszug in Köthen ist legendär. Und bei mir ist das eine Kombination, wofür ich heute geehrt worden bin. Ich war ja 10 Jahre Vizepräsident des Landesverbandes. Ich habe 20 Jahre als KKK-Präsident gearbeitet, ehrenamtlich. Ich bin seitdem Senatspräsident und, und. Und das in Kombination mit meinen ehrenamtlichen Tätigkeiten in der Kommunalpolitik, im Stadtrat, im Kreistag. Ich war in 10 Aufsichtsräten. Meine Mitarbeiter haben mal ausgerechnet, 1600 ehrenamtliche Abende war ich nicht zu Hause durch die Kommunalpolitik. Da ist Landtag und Firma und was man alles hat, gar nicht mitgerechnet. Das alles wäre ohne meine Frau, meine Familie und viele Freunde und Unterstützer, die heute hier geladen waren, nicht machbar. Und deswegen bin ich da natürlich sehr stolz drauf. Es ist die höchste Auszeichnung, die unsere Bundesrepublik Deutschland zu vergeben hat. Und das macht mich sehr stolz.
0: Besonders eng verbunden ist der Name mit dem Rosenmontagsumzug. Er gehört inzwischen zu den größten Karnevalsumzügen in Mitteldeutschland und bringt jedes Jahr viele Menschen zusammen. Doch die Auszeichnung steht für mehr als nur Karneval. Sie würdigt vor allem das Ehrenamt dahinter. Denn damit Traditionen bestehen bleiben, braucht es Menschen, die Verantwortung übernehmen, Veranstaltungen organisieren und ihre Zeit investieren. Genau diesen langjährigen Einsatz von Ronald Moormann würdigt der Bundesverdienstorden. Er gehört zu den höchsten staatlichen Auszeichnungen in Deutschland und wird für besondere Verdienste um die Gesellschaft verliehen.
6: Ja, der Ronald Moormann hat heute den Bundesverdienstorden von mir überreicht bekommen, und zwar für seine Tätigkeit hier für die Gesellschaft. Zum einen im Karneval. Ich glaube, jeder rund um Köthen in Köthen kennt Mormel, wie man ihn so schön sagt, mit dem KKK verbunden, und stand ja viele, viele Jahre an der Spitze dieses Vereins, und ohne ihn und seine Mannschaft wäre KKK auch nicht das, was es heute ist. Und das Zweite ist natürlich auch seine jahrzehntelange Arbeit in der Kommunalpolitik, auch in der Landespolitik. All das zusammen zeigt sein gesellschaftliches Engagement, und deswegen hat er diese Auszeichnung bekommen vom Bundespräsidenten, und ich als Ministerpräsident habe das heute übergeben.
0: In Wittenberg dreht sich an diesem Wochenende alles um den Wassersport. Beim Tag der offenen Tür zeigen die Vereine ihre verschiedenen Wassersportarten. Ein Höhepunkt ist das traditionelle Elbschwimmen, organisiert von der Wassersportgemeinschaft Wittenberg 1962 e.V. Auch Segler und Kanuten laden die Besucher aufs Wasser ein. Dabei geht es um Sport, Spaß und Gemeinschaft. Besucher können die Boote kennenlernen und selbst erste Erfahrungen sammeln. So wird die Elbe für den 23. August 2026 zum Treffpunkt für Wassersportler und Gäste.
7: Und Tradition ist es, an einem Wochenende im Sommer hier unseren Tag der offenen Tür durchzuführen, bei dem wir uns als Verein und jede Abteilung präsentieren. Und ja, die Kanuten tun das, wie man hier ringsherum sieht, mit ihren Kajaks. Und ja, wir sind ein Verein mit rund 35 oder eine Abteilung mit rund 35 Mitgliedern, die im Wesentlichen den Wasserwandersport als Hobby betreiben, und das nicht nur auf der Elbe, sondern auch auf den Gewässern, die hier so im Umland sind und auf denen man gut paddeln kann, wie dem Spreewald oder auch den Berliner Gewässern. Ja, zum Tag der offenen Tür verbinden wir das Ganze mit dem Elbeschwimmen. Einmal hat schon stattgefunden, einen Durchgang, einen zweiten bieten wir in Kürze an. Das ist ein großer Teil des Programms, natürlich das gesellige Beisammensein. Und im Wesentlichen geht es darum, dass wir als sportliche Abteilungen unseren Sport vorstellen, dass wir den Gästen die Möglichkeit geben, mal ein bisschen zu schnuppern, sich mal ins Boot zu setzen mit einem Guide oder auch allein mal zu paddeln und sich ein bisschen was erklären zu lassen, worin denn der Reiz des Paddelns auf dem Wasser eigentlich besteht. Ja, der Reiz des Paddelns ist natürlich, ganz nah an der Natur zu sein, mittendrin zu sein in der Natur. Mitunter ist es auch die Einsamkeit, die Natur also in aller Ruhe zu erleben, sich in der Natur zu bewegen, egal wie das Wetter ist, ob es etwas kühler ist, ob Sommer ist, ob Wind oder nicht. Und das kann jeder für sich so entscheiden, wie er das möchte. Und das ist eigentlich der Reiz. Und das eben nicht nur in der Gegend, in der man sich auskennt, wie wir hier auf der Elbe, sondern letztendlich überall in Deutschland oder auch Europa.
0: Beim traditionellen Elbschwimmen geht es für die Teilnehmer einmal quer durch den Fluss. Die Wasserwacht sorgt dabei für die Sicherheit. Rettungsschwimmer und Boote begleiten die Schwimmer. Besonders starke Strömungen sind zu erwarten, was es zu einer großen Herausforderung macht. Jede Altersstufe ist vertreten und meistern diese Veranstaltung ohne Probleme.
8: Ich bin Thomas Vier, Ortsgruppenleiter der Wasserwacht in Wittenberg und hier für heute der Chef von Ganze aus Sicht der Wasserrettung. Wir haben das alljährliche Elbeschwimmen gemacht, das heißt unter fachkundiger Beobachtung dürfen die Wittenberger und Wittenbergerinnen, die Gäste, einmal quer über die Elbe schwimmen. Die Elbe als Bundeswasserstraße ist natürlich nicht einfach so ein Badegewässer, deswegen findet das Ganze unter Beobachtung statt, unter Aufsicht von uns. Und wir begleiten die Schwimmer mit Booten und mit Rettungsschwimmern, sodass im Fall der Fälle auch immer jemand da ist, der dann auch dementsprechend zugreifen kann. Die Elbe ist aktuell unterwegs mit 5 Kilometern pro Stunde. Das klingt jetzt erstmal nicht schnell, es ist sowieso eine Schrittgeschwindigkeit, aber in der Fahrrinne selber in der Strömung merkt man, dass man abgetrieben wird. In der Regel schafft man es nicht wirklich direkt durchzuschwimmen, also man wird immer abgetrieben, das ist geplant, das ist auch gewollt. Und das ist für ungeübte Schwimmer erstmal eine Erfahrung, in dieser Fahrrinne mitgerissen zu werden und dann trotzdem die Ruhe zu bewahren, trotzdem sein Ziel zu verfolgen, und dann kommt man völlig problemlos auch auf der anderen Seite an. Das Durchschwimmen durch die Elbe ist für die Wittenberger immer so ein Highlight. Und wenn man sieht, dass heute der jüngste Teilnehmer 10 Jahre alt ist und vor ein paar Jahren der jüngste Teilnehmer 7 Jahre, sieht man schon, dass das reizvoll ist, die Elbe zu bezwingen, sagt man es mal so. Aber wie gesagt, immer nur unter Beobachtung, immer nur unter Begleitung von Rettungsschwimmern. Sonst ist es einfach zu gefährlich und der Reiz ist einfach da. Dafür ist die Elbe unsere Elbe und da muss man auch mal durchgeschwommen sein als Wittenberger.
9: Paddeln verbindet. Der Verein hat rund 35 Mitglieder, die den Wassersport meist als Hobby betreiben. Gepaddelt wird auf der Elbe und vielen weiteren Gewässern. Einige Mitglieder sind auch sportlich sehr erfolgreich. Helga Freund wurde bereits zum 41. Mal Weltmeisterin und brachte dieses Jahr aus Kanada 2 Goldmedaillen mit.
10: Also mein Name ist Helga Freund, ich bin 72 Jahre alt, habe mit 11 Jahren angefangen zu paddeln, mit 21 wieder fast aufgehört, weil dann Beruf, Studium, Familie, alles viel wichtiger waren. Und mit 48 bin ich wieder ins Boot geklettert und 2 Jahre später hat man mich mitgenommen zur Weltmeisterschaft nach Kanada. Und dort habe ich gewonnen vor 40 Frauen. Und ja, seitdem bin ich so oft, wie es geht, auf dem Wasser. Und dieses Jahr war ich auch in Kanada zur Weltmeisterschaft und habe 2-mal Gold wieder mitgebracht. Nun bin ich 41-mal Weltmeister und das Paddeln macht einfach Spaß. Und ja, und ich kann aber auch ruhig paddeln. Ich kann auch mal Genuss paddeln, also sprich Wanderboot fahren, weil mein Mann ist kein Rennsportler. Und auch, weil das hier ein Verein ist, der vorwiegend Wanderboot fährt, möchte man ja es in der Gemeinschaft erleben. Wenn ich zu Wettkämpfen fahre, dass man Sportkameraden auf aller Welt sieht und die sind ja alle so ein bisschen verrückt wie ich. Das heißt also, dass sie trainieren fleißig und wie man so sagt, die Konkurrenz schläft nicht. Und dass man sich wieder trifft, die eine oder die andere Sportlerin. Und ja, es ist einfach schön.
9: Damit ging ein abwechslungsreicher Tag rund um den Wassersport zu Ende. Beim Elbschwimmen, Segeln und Paddeln standen vor allem Sport, Gemeinschaft und die Freude am Wasser im Mittelpunkt. Ein gelungenes Fest, das einmal mehr zeigte, wie eng Wittenberg mit der Elbe verbunden ist.
11: Der Förderverein Berlin-Anhaltische Eisenbahn e.V. hat am Wochenende des 5. und 6. September zu den 36. Bahnaktions- und Eisenbahnerlebnistagen eingeladen. Unter dem Motto Eisenbahn zum Anfassen, Fotografieren und Mitfahren fanden im Bahnbetriebswerk Lutherstadt-Wittenberg-Hüfner-Straße Aktionen rund ums Bahnfahren statt. Präsentiert wurden während den Erlebnistagen historische sowie moderne Fahrzeuge von dem Förderverein und auch des Nahverkehrs Sachsen-Anhalt. Auch die Museumslokomotive V100-003 wurde wieder der breiten Öffentlichkeit präsentiert. Ferner ermöglichte das Lokpersonal Mitfahrten auf einigen Lokomotiven sowie die Vorstellung der Arbeit an den Modellbahnen. Der Förderverein feierte in diesem Jahr an den Erlebnistagen außerdem sein 35-jähriges Jubiläum.
12: Ja, unser Förderverein Berlin-Anhaltische Eisenbahn hat 50 Mitglieder, davon natürlich auch fördernde Mitglieder. So der harte Kern bilden 25 Mitglieder, die hier aktiv unsere Arbeit gestalten. Unsere Arbeit selber recht vielfältig. Wir befassen uns mit dem Erhalt historischer Lokomotiven. Dann natürlich hier am Standort Bahnbetriebswerk die Anlagen und Einrichtungen nutzbar zu halten, denn des Weiteren eine wichtige Sache unsere Modellbahnen, die wir hier auch zum Teil nach historischen Vorbildern nachgestaltet haben. Und so haben wir auch eine vielfältige Arbeit, dass wir natürlich auch die Historie erhalten, denkmalgeschützt erhalten. Und wir wollen natürlich auch im Rahmen unserer Aktivitäten und Ausstellungen und Sonderfahrten das Verkehrsmittel Eisenbahn der Allgemeinheit nahebringen.
11: Als Programmpunkte gab es außerdem Vorführungen der Diensthund-Führerschule der Polizei, Feuerwehr, des Kampfsportclub Dokan und musikalische Untermalung durch die Musikschule Fröhlich. Der Förderverein finanziert sich so durch die verschiedenen Aktivitäten, Mitgliedsbeiträge und durch die Möglichkeit, für ausgewählte Projekte Förderungen zu beantragen. Außerdem bieten sie auch außerhalb der Erlebnistage Sonderfahrten auf ihren Lokomotiven an.
12: Wir bieten Sonderfahrten mit historischen Fahrzeugen an. Unsere Museumslokomotive Freien 100-003, wo wir dann zu ausgewählten Veranstaltungen, Aktivitäten, gerade auch im Land Sachsen-Anhalt, dann Fahrten anbieten. Die nächsten Fahrten planen wir am 31. Oktober, wo wir dann nach Wernigerode und Thale fahren und am zweiten Adventswochenende nach Quedlinburg, wo wir dann aber auch wirklich attraktive Dinge anbieten wollen, wo dann der Reisende natürlich auch am Zielort eine Attraktion vorfindet.
11: Wie bei vielen Vereinen bleibt der fehlende Nachwuchs auch hier ein Problem. Es gäbe zwar Interessierte, aber im Verein geht es eben nicht nur um das Spielen mit den Bahnen, sondern auch um Vereinsarbeit und administrative Leistungen, um die Arbeit umzusetzen. Die nächsten Projekte sind dennoch schon geplant.
12: Gegenwärtig arbeiten wir noch am Projekt der Sanierungen des Lokschuppenbereiches. Dort finden in diesem Jahr noch abschließend einige Sanierungsarbeiten statt. Das sind Auflagen, die aus den Prüfungen des Bauwerkes hervorgegangen sind, um nachher auch eine mittelfristige weitere uneingeschränkte Nutzung zu haben. Laufende Projekte sind ferner der Erhalt auch unserer Museumslokomotive Verein 100-003, die wir auch dank großer Förderung des Landes wieder in Betrieb nehmen konnten. Aber auch dort ist es wichtig, wenn die Lok läuft, im laufenden Betrieb ist es für viele Dinge, Aufgaben zu erledigen, die aufgebracht werden müssen. Hier ist es auch kaum noch möglich, irgendwelche Eigenleistungen zu erbringen, denn für jede Aktivität, jede Reparatur und dergleichen muss überall eine Nachweisführung erfolgen, sodass da dem Engagement der Mitglieder auch Grenzen gesetzt sind.
11: Die 36. Bahnaktions- und Eisenbahnerlebnistage haben damit einmal mehr gezeigt, dass Eisenbahngeschichte nicht nur Vergangenheit ist und auch in Zukunft durch den Förderverein der Erhalt der Lokomotiven gestellt ist.

0: Eins steht fest, die große Verliererin bei der Landtagswahl in Sachsen-Anhalt ist ohne Zweifel die Christlich-Demokratische Union und mit ihr der amtierende Ministerpräsident Sven Schulze. Hatte die CDU im Wahljahr 2021 noch 40 Sitze im Landtag von Sachsen-Anhalt, hat sich die Zahl um mehr als die Hälfte reduziert. Die CDU erreicht nur noch 15 Sitze, die AfD 39 und verbessert sich um 16 Sitze gegenüber dem Wahlergebnis 2021. Die Linke, SPD und Grüne bekommen jeweils 8 Sitze und das BSW auf Anhieb 5. Die FDP versinkt, wie auch schon auf bundespolitischer Ebene, in die Bedeutungslosigkeit und fliegt aus dem Landtag. Für den CDU-Landtagsabgeordneten Lars-Jürgen Zimmer ist der Wahlsieg der AfD eine logische Schlussfolgerung aus dem Handeln der Bundespolitik.
1: Absolut, also ist normalerweise, also nicht normalerweise, jede Wahl ist ein Hochfest der Demokratie. Da können die Bürgerinnen und Bürger entscheiden, womit sie zufrieden sind, womit sie nicht zufrieden sind, und können Richtungswechsel wählen, können Richtungen bestätigen. Und damit lebt die Demokratie. Und deswegen ist die Wahlbeteiligung mit 76% natürlich gigantisch. Das würden wir uns bei allen Wahlen natürlich wünschen. Gleichwohl diese Wahl jetzt hier vom Ergebnis natürlich nicht so ausgefallen ist, wie ich mir das als CDU-Mann gewünscht hätte, wie wir uns das alle gewünscht hätten. Dennoch obliegt es auch der Fairness, dem politischen Kontrahenten zum Wahlsieg zu gratulieren. Es ist die mit Abstand höchste Stimmzahl, die hier offensichtlich bei über 40 jetzt erreicht wurde. Da muss man Glückwunsch dazu sagen, und auch der klare Regierungsauftrag bei

0: der Partei mit den meisten Stimmen. Und ja, wir haben auch als Union einiges aufzuarbeiten, denke ich. Es muss ein großes Warnsignal sein und ich hoffe, dass es diesmal auch ein Warnsignal ist. Wenn wir uns zurückerinnern, 21 war das Ergebnis in Umfragen auch nicht ganz so rosig. Wir konnten dann noch 10% zulegen. Die AfD konnte man noch ein Stück weit nach unten drängen. Das ist diesmal nicht mehr erfolgt. Die Leute haben einfach unsere Bemühungen hier in Sachsen-Anhalt, auch in dieser Koalition, die durchaus schwierig waren mit dem Koalitionspartner SPD, nicht honoriert. Aber das, was ich natürlich ständig erlebt habe, ob am Gartenzaun oder auf dem Marktplatz, ist, dass die Bundespolitik natürlich alles dominiert hat. Die Rentendiskussion, die Krankenversicherung, überall, wo wir als Osten, als Ostdeutsche, als Menschen mit ostdeutscher Biografie ein Stück weit benachteiligt werden. Das hat natürlich durchgeschlagen. Und ja, auch ich bin nicht zufrieden mit dem, was in Berlin passiert, was mit der Gesundheitsreform, was mit der Rentenreform passiert. Wer 45 Jahre gearbeitet hat, der hat auch Anspruch auf seine Altersrente. Da muss man andere Modelle finden, als mit über 70 oder 75 zu diskutieren. Wir brauchen ein vernünftiges Gesundheitswesen, bezahlbares Gesundheitswesen. Da wird alles Bundesthemen, das liegt jetzt nicht so sehr bei uns. Ja, wir haben sozusagen die Problematik Berlins jetzt für uns geerbt. Und wenn es tatsächlich bei diesen unter 20% bleiben sollte, ist das natürlich eine sehr, sehr starke Zäsur auch für uns als Union.
1: In den einzelnen Wahlkreisen sehen die Ergebnisse so aus. Im Wahlkreis 18, also Aschersleben, konnte sich Daniel Rausch von der AfD mit 47,8% behaupten. CDU-Mann Detlef Gürt kam nur auf 19,3% der Stimmen. Noch mehr Prozente erreichte Matthias Büttner von der AfD im Wahlkreis 19, 53,4% der Staßfurter Stimmen für ihn. Sven Rosomkiewicz von der CDU erreichte 25,6%. Im Wahlkreis 21 in Bernburg stimmten 52,3% für den AfD-Mann Dr. Jan Moldenhauer. Auch hier die CDU weit abgeschlagen mit nur 22,4% für Stefan Ruhland. Angesichts dieser Zahlen sollte die AfD laut Lars-Jürgen Zimmer auch Verantwortung übernehmen.
0: Wenn wir die Ergebnisse sehen, gibt es einen ganz klaren Willen in der Bevölkerung. Und deswegen sage ich ganz klar, der Auftrag zur Regierungsbildung liegt klar bei einer Partei, die mit Abstand meisten Stimmen bekommen hat. Und wenn diese Partei die Demokratie auch nur halbwegs ernst nimmt, dann muss sie zu einer Regierungsbildung kommen, dann muss sie Gespräche führen. Wo die Gespräche dann auch hinführen, weiß ich nicht. Aber sich verweigern, indem man sagt, ich mache es nur alleine oder gar nicht, das funktioniert in der Demokratie nicht. Dann hätten wir auch als Union die ganzen Jahre anders schon reagieren können. Aber es ist wie in jeder guten Ehe. Man muss Kompromisse schließen, man muss kompromissbereit sein, man muss miteinander reden. Und ich hoffe, dass wir im Nachgang viele Gräben zuschütten, die dann auch im Wahlkampf aufgerissen wurden.
1: Mit 78,9% Wahlbeteiligung in Köthen zeigte sich auch hier, wie wichtig den Menschen diese Landtagswahl war. Für die AfD ging Volker Olenitschak ins Rennen. Er sicherte sich 50,2% der Stimmen. Olaf Feuerborn von der CDU erreichte 25,4%. In Zerbst, also im Wahlkreis 23, ein ähnliches Bild. Die AfD erreicht 48,1%, die CDU nur 26,3% der Stimmen. In der Lutherstadt Wittenberg gibt es dann doch einen Ausreißer. Die CDU schafft mit Nico Elsner immerhin 29,4%, immerhin 10% mehr als in Aschersleben. Die AfD kann 43,0% der Wählerstimmen auf sich vereinen. In Jessen kommt die AfD mit Matthias Lieschke auf 49,8%. Patrick Schubert von der CDU erreicht 25,1%. Im Wahlkreis 28, also Bitterfeld-Wolfen, gewinnt Daniel Reu mit 50,9% der Stimmen vor Lars-Jürgen Zimmer. Der bekam 21,0%. Im Saalekreis setzte sich mit 50,8% die AfD in Form von Florian Schröder durch. Die CDU bekam 26,7% der Stimmen. Das Ergebnis der Zweitstimmen überrascht nicht nur die Landespolitiker, sondern auch Berlin. Die CDU rutscht drastisch ab und kommt nur noch auf 17.

0: Freund, der große Freund von Brandmauern. Demokratisch gewählte Abgeordnete müssen immer in der Lage sein, miteinander zu reden. Dass in bestimmten Parteien und Fraktionen bestimmte Abgeordnete dabei sind, mit denen man das lieber nicht tut, das ist auch so. Aber es sind ja nicht alle. Und wer im Parlament vertreten ist, ist von Bürgerinnen und Bürgern gewählt. Und da muss miteinander geredet werden. Und gerade bei dieser Konstellation, wo offensichtlich vielleicht niemand eine Mehrheit bekommt, muss über breite Richtungen, muss über breite Fraktionsflure miteinander geredet werden. Und ich denke, es ist Zeit, dass wir insgesamt auch in Deutschland hier umdenken. Und am Ende geht es mir nicht um einzelne Parteimitglieder oder um einzelne Parteisoldaten, sondern mir geht es um die Bürgerinnen und Bürger, die mit weit über 40% einer Partei ihr Vertrauen geschenkt haben. Und das ist gleichzeitig ein Misstrauensvotum gegen uns. Und wenn wir wieder für diese Menschen, für das Land, für die Bürgerinnen und Bürger da sein wollen, dann müssen wir uns einfach öffnen.
1: Ach ja, dann war ja noch das Protestcamp in Bitterfels Grüner Lunge. Vorkommnisse waren nicht zu verzeichnen. Zwar stand das Camp unter dem provokanten Titel Schlechte Grüße aus Bitterfeld, doch bei einer Beteiligung von geschätzten 200 Menschen blieb alles in geordneten Bahnen.
2: Schlechte Grüße aus Bitterfeld ist eine Liedzeile aus dem Song Kulturratze von Kulturratze. Kulturratze ist eine seit vielen Jahren aktive lokale Punkband hier aus Bitterfeld, die nicht nur bundesweit viel aufgetreten ist, sondern auch international. Eine Band aus der Region, die bekannt ist, damit als kulturelle Referenz. Gleichzeitig soll es aber eben auch nochmal ein Zeichen setzen, denn diese schlechte Grüße sind keine Grüße, die wir senden wollen oder müssen, sondern es sind Grüße, die wir verhindern wollen. Wir wollen verhindern, dass aus Bitterfeld mit der Wahl der AfD im Land Sachsen-Anhalt menschenverachtende, rassistische Politik mit einer rechtsextremen Partei salonfähig werden und gerade eben in Bitterfeld in dieser Stärke auch nochmal gefeiert werden.
1: Hatten die Veranstalter des Bitterfelder Innenstadtfests aus Sicherheitsgründen das Fest kurzfristig abgesagt, und zwar für das Wochenende um den 6. September, sehen die Macher des Protestcamps keine Konkurrenz dazu und auch nicht in Sachen Wahlbeeinflussung der Bürger.
2: Nein, es war ja auch von Anfang an so geplant und auch mit den Behörden abgesprochen, dass wir diese zwei Veranstaltungen nebeneinander stattfinden lassen haben. Wir haben bereits im Mai im Kooperationsgespräch zugesagt, dass wir auf den Robert-Schumann-Platz verzichten, damit sich die SchaustellerInnen des Stadtfestes dort aufstellen können. Was festgestellt werden muss, ist, dass der Innenstadtverein diese Sicherheitsauflagen, die sie behaupten, niemals bekommen hat, weil sie die Veranstaltung nie ordnungsgemäß angezeigt hatten, angemeldet hatten. Und was auch gesagt werden muss, ist, dass dieses Datum, an dem sie angeblich vom Protestcamp erfahren haben, der 9. Juli, von dem sie sprechen, zumindest im Amtsblatt des Landkreises zu entnehmen ist, dass sie genau an diesem Tag 10.000 Euro Förderung nicht erhalten haben.
1: Sachsen-Anhalt hat gewählt, doch eine Regierungsfindung wird schwierig. Die AfD hat 39 Sitze im Landtag, benötigt aber 42 zur absoluten Mehrheit. Sollte auf der anderen Seite ein Bündnis aus CDU, SPD und die Grünen zustande kommen und die Linke auch noch in dem Konstrukt zu finden sein, so kämen diese vier Parteien ebenfalls nur auf 39 Sitze. Nun kommt das BSW mit seinen 5 Sitzen ins Spiel. Überzeugen die Schnittmengen mit der AfD? Es bleibt also spannend im Landtagswahlkampf. Die Wahl des Ministerpräsidenten kann sich hinziehen. Der Termin zur konstituierenden Sitzung nicht. Der ist für den 6. Oktober anberaumt.
3: Vor 100 Jahren wurde in Sandersdorf die Feuerwehr gegründet. Dieses besondere Jubiläum wurde am Samstag mit einem großen Fest gefeiert. Auf dem Gelände der Feuerwehr herrschte reges Treiben. Familien und Freunde kamen zusammen. Für die jüngsten Besucher gab es unter anderem eine Hüpfburg und verschiedene Aktionen. Auch das Kinder- und Jugendballett 1965 aus Sandersdorf sorgte mit einer Show für Unterhaltung. Im Mittelpunkt stand jedoch die Geschichte der Feuerwehr. Seit ihrer Gründung vor einem Jahrhundert stehen Einsatzbereitschaft, Engagement und Gemeinschaft im Mittelpunkt. Beim Jubiläumsfest wurde deshalb nicht nur zurückgeblickt, sondern auch das Engagement der heutigen Feuerwehrleute und der nächsten Generation gewürdigt. Für das leibliche Wohl war ebenfalls gesorgt. Neben verschiedenen Speisen und Getränken gab es unter anderem einen eigenen Dönerstand sowie Kaffee und Kuchen. Dazu sorgte Live-Musik und ein abwechslungsreiches Programm für einen gelungenen Festtag für die ganze Familie.

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1: Ein besonderer Moment für Ronald Mormann und die Köthner Karnevalisten. Ministerpräsident Sven Schulze hat ihn den Bundesverdienstorden überreicht. Ausgezeichnet wird damit sein jahrzehntelanges Engagement in Politik und Kultur. Besonders sein Einsatz für das karnevalistische Brauchtum. Ronald Mormann geht als eine geprägte Figur der KKK. Über viele Jahre hat er den Verein mit aufgebaut und weiterentwickelt. Mit seinem Organisationstalent hat er maßgeblich dazu beigetragen, dass der Köthener Karnevalverein heute weit über die Stadt hinaus bekannt ist.
4: Ich habe ja schon oben bei meinen Dankesworten gesagt, dankbar, stolz, aber auch demütig, denn ich glaube, dass niemand die Leistungen, die dafür erbracht wurden, allein erbringen kann, sondern das ist immer ein Team, eine Mannschaft, Menschen, die mit dahinter stehen. Das kann sich, glaube ich, kaum jemand alleine zuschreiben.
5: Ich habe 1988 hier in Köthen an der Hochschule angefangen zu studieren und bin dort Programmchef des Elverrates geworden. Seitdem habe ich mit Karneval zu tun. 1992 haben wir KKK neu gegründet, nach 33 Jahren Zwangspause. Wir sind heute einer der größten Karnevalsvereine in Ostdeutschland. Der Rosenmontagszug in Köthen ist legendär. Und bei mir ist das eine Kombination, wofür ich heute geehrt worden bin. Ich war ja 10 Jahre Vizepräsident des Landesverbandes. Ich habe 20 Jahre als KKK-Präsident gearbeitet, ehrenamtlich. Ich bin seitdem Senatspräsident und, und. Und das in Kombination mit meinen ehrenamtlichen Tätigkeiten in der Kommunalpolitik, im Stadtrat, im Kreistag. Ich war in 10 Aufsichtsräten. Meine Mitarbeiter haben mal ausgerechnet, 1600 ehrenamtliche Abende war ich nicht zu Hause durch die Kommunalpolitik. Da ist Landtag und Firma und was man alles hat, gar nicht mitgerechnet. Das alles wäre ohne meine Frau, meine Familie und viele Freunde und Unterstützer, die heute hier geladen waren, nicht machbar. Und deswegen bin ich da natürlich sehr stolz drauf. Es ist die höchste Auszeichnung, die unsere Bundesrepublik Deutschland zu vergeben hat. Und das macht mich sehr stolz.
1: Besonders eng verbunden ist sein Name mit dem Rosenmontagsumzug. Er gehört inzwischen zu den größten Karnevalsumzügen in Mitteldeutschland und bringt jedes Jahr viele Menschen zusammen. Doch die Auszeichnung steht für mehr als nur Karneval. Sie würdigt vor allem das Ehrenamt dahinter. Denn damit Traditionen bestehen bleiben, braucht es Menschen, die Verantwortung übernehmen, Veranstaltungen organisieren und ihre Zeit investieren. Genau diesen langjährigen Einsatz von Ronald Mormann würdigt der Bundesverdienstorden. Er gehört zu den höchsten staatlichen Auszeichnungen in Deutschland und wird für besondere Verdienste um die Gesellschaft verliehen.
6: Ja, der Ronald Mohrmann hat heute den Bundesverdienstorden von mir überreicht bekommen, und zwar für seine Tätigkeit hier für die Gesellschaft. Zum einen im Karneval. Ich glaube, jeder rund um Köthen in Köthen kennt Mormel, wie man ihn so schön sagt, mit dem KUKA-KÖ verbunden, und stand ja viele, viele Jahre an der Spitze dieses Vereins, und ohne ihn und seine Mannschaft wäre KUKA-KÖ auch nicht das, was es heute ist. Und das Zweite ist natürlich auch seine jahrzehntelange Arbeit in der Kommunalpolitik, auch in der Landespolitik. All das zusammen zeigt sein gesellschaftliches Engagement, und deswegen hat er diese Auszeichnung bekommen vom Bundespräsidenten, und ich als Ministerpräsident habe das heute übergeben.
1: In Wittenberg dreht sich an diesem Wochenende alles um den Wassersport. Beim Tag der offenen Tür zeigen die Vereine ihre verschiedenen Wassersportarten. Ein Höhepunkt ist das traditionelle Elbschwimmen, organisiert von der Wassersportgemeinschaft Wittenberg 1962 e.V. Auch Segler und Kanuten laden die Besucher aufs Wasser ein. Dabei geht es um Sport, Spaß und Gemeinschaft. Besucher können die Boote kennenlernen und selbst erste Erfahrungen sammeln. So wird die Elbe für den 23. August 2026 zum Treffpunkt für Wassersportler und Gäste.
7: Und Tradition ist es, an einem Wochenende im Sommer hier unseren Tag der offenen Tür durchzuführen, bei dem wir uns als Verein und jede Abteilung präsentieren. Und ja, die Kanuten tun das, wie man hier ringsherum sieht, mit ihren Kajaks. Und ja, wir sind ein Verein mit rund 35 oder eine Abteilung mit rund 35 Mitgliedern, die im Wesentlichen den Wasserwandersport als Hobby betreiben, und das nicht nur auf der Elbe, sondern auch auf den Gewässern, die hier so im Umland sind und auf denen man gut paddeln kann, wie dem Spreewald oder auch den Berliner Gewässern. Ja, zum Tag der offenen Tür verbinden wir das Ganze mit dem Elbeschwimmen. Einmal hat schon stattgefunden, einen Durchgang, einen zweiten bieten wir in Kürze an. Das ist ein großer Teil des Programms, natürlich das gesellige Beisammensein, und im Wesentlichen geht es darum, dass wir als sportliche Abteilungen unseren Sport vorstellen, dass wir den Gästen die Möglichkeit geben, mal ein bisschen zu schnuppern, sich mal ins Boot zu setzen mit einem Guide oder auch allein mal zu paddeln und sich ein bisschen was erklären zu lassen, worin denn der Reiz des Paddelns auf dem Wasser eigentlich besteht. Ja, der Reiz des Paddelns ist natürlich, ganz nah an der Natur zu sein, mittendrin zu sein in der Natur. Mitunter ist es auch die Einsamkeit, die Natur also in aller Ruhe zu erleben, sich in der Natur zu bewegen. Egal wie das Wetter ist, ob es etwas kühler ist, ob Sommer ist, ob Wind oder nicht. Und das kann jeder für sich so entscheiden, wie er das möchte. Und das ist eigentlich der Reiz. Und das eben nicht nur in der Gegend, in der man sich auskennt, wie wir hier auf der Elbe, sondern letztendlich überall in Deutschland oder auch Europa.
1: Beim traditionellen Elbschwimmen geht es für die Teilnehmer einmal quer durch den Fluss. Die Wasserwacht sorgt dabei für die Sicherheit. Rettungsschwimmer und Boote begleiten die Schwimmer. Besonders starke Strömungen sind zu erwarten, was es zu einer großen Herausforderung macht. Jede Altersstufe ist vertreten und meistern diese Veranstaltung ohne Probleme.
8: Ich bin Thomas Vier, Ortsgruppenleiter der Wasserwacht in Wittenberg und hier für heute der Chef von Skanze aus Sicht der Wasserrettung. Wir haben das alljährliche Elbeschwimmen gemacht. Das heißt, unter fachkundiger Beobachtung dürfen die Wittenberger und Wittenbergerinnen, die Gäste, einmal quer über die Elbe schwimmen. Die Elbe als Bundeswasserstraße ist natürlich nicht einfach so ein Badegewässer. Deswegen findet das Ganze unter Beobachtung statt, unter Aufsicht von uns. Und wir begleiten die Schwimmer mit Booten und mit Rettungsschwimmern, sodass im Fall der Fälle auch immer jemand da ist, der dann auch dementsprechend zugreifen kann. Die Elbe ist aktuell unterwegs mit 5 Kilometern pro Stunde. Das klingt jetzt erstmal nicht schnell, es ist sowieso Schrittgeschwindigkeit. Aber in der Fahrrinne selber, in der Strömung, merkt man, dass man abgetrieben wird. In der Regel schafft man es nicht wirklich direkt durchzuschwimmen. Also man wird immer abgetrieben, das ist geplant, das ist auch gewollt. Und das ist für ungeübte Schwimmer erstmal eine Erfahrung, in dieser Fahrrinne mitgerissen zu werden und dann trotzdem die Ruhe zu bewahren, trotzdem sein Ziel zu verfolgen, und dann kommt man völlig problemlos auch auf der anderen Seite an. Das Durchschwimmen durch die Elbe ist für die Wittenberger immer so ein Highlight. Und wenn man sieht, dass heute der jüngste Teilnehmer 10 Jahre alt ist und vor ein paar Jahren der jüngste Teilnehmer 7 Jahre, sieht man schon, dass das reizvoll ist, die Elbe zu bezwingen, sagt man es mal so. Aber wie gesagt, immer nur unter Beobachtung, immer nur unter Begleitung von Rettungsschwimmern. Sonst ist es einfach zu gefährlich. Und der Reiz ist einfach da. Dafür ist die Elbe unsere Elbe. Und da muss man auch mal durchgeschwommen sein als Rittenberger.
9: Paddeln verbindet. Der Verein hat rund 35 Mitglieder, die den Wassersport meist als Hobby betreiben. Gepaddelt wird auf der Elbe und vielen weiteren Gewässern. Einige Mitglieder sind auch sportlich sehr erfolgreich. Helga Freund wurde bereits zum 41. Mal Weltmeisterin und brachte dieses Jahr aus Kanada 2 Goldmedaillen mit.
10: Also mein Name ist Helga Freund, ich bin 72 Jahre alt, habe mit 11 Jahren angefangen zu paddeln, mit 21 wieder fast aufgehört, weil dann Beruf, Studium, Familie, alles viel wichtiger waren. Und mit 48 bin ich wieder ins Boot geklettert und 2 Jahre später hat man mich mitgenommen zur Weltmeisterschaft nach Kanada. Und dort habe ich gewonnen vor 40 Frauen. Und ja, seitdem bin ich so oft, wie es geht, auf dem Wasser. Und dieses Jahr war ich auch in Kanada zur Weltmeisterschaft und habe 2 Gold wieder mitgebracht. Nun bin ich 41 Mal Weltmeister und das Paddeln macht einfach Spaß. Und ja, und ich kann aber auch ruhig paddeln. Ich kann auch mal Genuss paddeln, also sprich Wanderboot fahren, weil mein Mann ist kein Rennsportler. Und auch, weil das hier ein Verein ist, der vorwiegend Wanderboot fährt, möchte man ja es in der Gemeinschaft erleben. Wenn ich zu Wettkämpfen fahre, dass man Sportkameraden auf aller Welt sieht und die sind ja alle so ein bisschen verrückt wie ich. Das heißt also, dass sie trainieren fleißig und wie man so sagt, die Konkurrenz schläft nicht. Und dass man sich wieder trifft, die eine oder die andere Sportlerin. Und ja, es ist einfach schön.
9: Damit ging ein abwechslungsreicher Tag rund um den Wassersport zu Ende. Beim Elbschwimmen, Segeln und Paddeln standen vor allem Sport, Gemeinschaft und die Freude am Wasser im Mittelpunkt. Ein gelungenes Fest, das einmal mehr zeigte, wie eng Wittenberg mit der Elbe verbunden ist.
11: Der Förderverein Berlin-Anhaltische Eisenbahn e.V. hat am Wochenende des 5. und 6. September zu den 36. Bahnaktions- und Eisenbahnerlebnistagen eingeladen. Unter dem Motto Eisenbahn zum Anfassen, Fotografieren und Mitfahren fanden im Bahnbetriebswerk Lutherstadt-Wittenberg-Hüfner-Straße Aktionen rund ums Bahnfahren statt. Präsentiert wurden während den Erlebnistagen historische sowie moderne Fahrzeuge von dem Förderverein und auch des Nahverkehrs Sachsen-Anhalt. Auch die Museumslokomotive V100003 wurde wieder der breiten Öffentlichkeit präsentiert. Ferner ermöglichte das Lokpersonal Mitfahrten auf einigen Lokomotiven sowie die Vorstellung der Arbeit an den Modellbahnen. Der Förderverein feierte in diesem Jahr an den Erlebnistagen außerdem sein 35-jähriges Jubiläum.
12: Ja, unser Förderverein Berlin-Anhaltische Eisenbahn hat 50 Mitglieder, davon natürlich auch fördernde Mitglieder. So der harte Kern bilden 25 Mitglieder, die hier aktiv unsere Arbeit gestalten. Unsere Arbeit selber recht vielfältig. Wir befassen uns mit dem Erhalt historischer Lokomotiven. Dann natürlich hier am Standort Bahnbetriebswerk die Anlagen und Einrichtungen nutzbar zu halten, denn des Weiteren eine wichtige Sache unsere Modellbahnen, die wir hier auch zum Teil nach historischen Vorbildern nachgestaltet haben. Und so haben wir auch eine vielfältige Arbeit, dass wir natürlich auch die Historie erhalten, denkmalgeschützt erhalten. Und wir wollen natürlich auch im Rahmen unserer Aktivitäten und Ausstellungen und Sonderfahrten das Verkehrsmittel Eisenbahn der Allgemeinheit nahebringen.
11: Als Programmpunkte gab es außerdem Vorführungen der Diensthund-Führerschule der Polizei, Feuerwehr, des Kampfsportclub Dokan und musikalische Untermalung durch die Musikschule Fröhlich. Der Förderverein finanziert sich so durch die verschiedenen Aktivitäten, Mitgliedsbeiträge und durch die Möglichkeit, für ausgewählte Projekte Förderungen zu beantragen. Außerdem bieten sie auch außerhalb der Erlebnistage Sonderfahrten auf ihren Lokomotiven an.
12: Wir bieten Sonderfahrten mit historischen Fahrzeugen an. Unsere Museumslokomotive V100003, wo wir dann zu ausgewählten Veranstaltungen und Aktivitäten, gerade auch im Land Sachsen-Anhalt, dann Fahrten anbieten. Die nächsten Fahrten planen wir am 31. Oktober, wo wir dann nach Wernigerode und Thale fahren und am zweiten Adventswochenende nach Quedlinburg, wo wir dann aber auch wirklich attraktive Dinge anbieten wollen, wo dann der Reisende natürlich auch am Zielort eine Attraktion vorfindet.
11: Wie bei vielen Vereinen bleibt der fehlende Nachwuchs auch hier ein Problem. Es gäbe zwar Interessierte, aber im Verein geht es eben nicht nur um das Spielen mit den Bahnen, sondern auch um Vereinsarbeit und administrative Leistungen, um die Arbeit umzusetzen. Die nächsten Projekte sind dennoch schon geplant.
12: Gegenwärtig arbeiten wir noch am Projekt der Sanierungen des Lokschuppenbereiches. Dort finden in diesem Jahr noch abschließend einige Sanierungsarbeiten statt. Das sind Auflagen, die aus den Prüfungen des Bauwerkes hervorgegangen sind, um nachher auch eine mittelfristige weitere uneingeschränkte Nutzung zu haben. Laufende Projekte sind ferner der Erhalt auch unserer Museumslokomotive Verein 10003, die wir auch dank großer Förderung des Landes wieder in Betrieb nehmen konnten. Aber auch dort ist es wichtig, wenn die Lok läuft, im laufenden Betrieb ist es, sind viele Dinge, Aufgaben zu erledigen, die aufgebracht werden müssen. Hier ist es auch kaum noch möglich, irgendwelche Eigenleistungen zu erbringen, denn für jede Aktivität, jede Reparatur und dergleichen muss über eine Nachweisführung erfolgen, sodass da dem Engagement der Mitglieder auch Grenzen gesetzt sind.
11: Die 36. Bahnaktions- und Eisenbahnerlebnistage haben damit einmal mehr gezeigt, dass Eisenbahngeschichte nicht nur Vergangenheit ist und auch in Zukunft durch den Förderverein der Erhalt der Lokomotiven gestellt ist.

0: Eins steht fest, die große Verliererin bei der Landtagswahl in Sachsen-Anhalt ist ohne Zweifel die Christlich-Demokratische Union und mit ihr der amtierende Ministerpräsident Sven Schulze. Hatte die CDU im Wahljahr 2021 noch 40 Sitze im Landtag von Sachsen-Anhalt, hat sich die Zahl um mehr als die Hälfte reduziert. Die CDU erreicht nur noch 15 Sitze, die AfD 39 und verbessert sich um 16 Sitze gegenüber dem Wahlergebnis 2021. Die Linke, SPD und Grüne bekommen jeweils 8 Sitze und das BSW auf Anhieb 5. Die FDP versinkt, wie auch schon auf bundespolitischer Ebene, in die Bedeutungslosigkeit und fliegt aus dem Landtag. Für den CDU-Landtagsabgeordneten Lars-Jürgen Zimmer ist der Wahlsieg der AfD eine logische Schlussfolgerung aus dem Handeln der Bundespolitik.
1: Absolut, also ist normalerweise, also nicht normalerweise, jede Wahl ist ein Hochfest der Demokratie. Da können die Bürgerinnen und Bürger entscheiden, womit sie zufrieden sind, womit sie nicht zufrieden sind, und können Richtungswechsel wählen, können Richtungen bestätigen. Und damit lebt die Demokratie. Und deswegen ist die Wahlbeteiligung mit 76% natürlich gigantisch. Das würden wir uns bei allen Wahlen natürlich wünschen. Gleichwohl diese Wahl jetzt hier vom Ergebnis natürlich nicht so ausgefallen ist, wie ich mir das als CDU-Mann gewünscht hätte, wie wir uns das alle gewünscht hätten. Dennoch obliegt es auch der Fairness, dem politischen Kontrahenten zum Wahlsieg zu gratulieren. Es ist die mit Abstand höchste Stimmzahl, die hier offensichtlich bei über 40 jetzt erreicht wurde. Da muss man Glückwunsch dazu sagen, und auch der klare Regierungsauftrag bei der Partei mit den meisten Stimmen. Und wir haben auch als Union einiges aufzuarbeiten, denke ich. Es muss ein großes Warnsignal sein, und ich hoffe, dass es diesmal auch ein Warnsignal ist. Wenn wir uns zurückerinnern, 21 war das Ergebnis in Umfragen auch nicht ganz so rosig. Wir konnten dann noch 10% zulegen. Die AfD konnte man noch ein Stück weit nach unten drängen. Das ist diesmal nicht mehr erfolgt. Die Leute haben einfach unsere Bemühungen hier in Sachsen-Anhalt, auch in dieser Koalition, die durchaus schwierig waren mit dem Koalitionspartner SPD, nicht honoriert. Aber das, was ich natürlich ständig erlebt habe, ob am Gartenzaun oder auf dem Marktplatz, ist, dass die Bundes

0: Bundespolitik natürlich alles dominiert hat. Die Rentendiskussion, die Krankenversicherung, überall, wo wir als Osten, als Ostdeutsche, als Menschen mit ostdeutscher Biografie ein Stück weit benachteiligt werden, das hat natürlich durchgeschlagen. Und ja, auch ich bin nicht zufrieden mit dem, was in Berlin passiert, was mit der Gesundheitsreform, was mit der Rentenreform passiert. Wer 45 Jahre gearbeitet hat, der hat auch Anspruch auf seine Altersrente. Da muss man andere Modelle finden, als mit über 70 oder 75 zu diskutieren. Wir brauchen ein vernünftiges Gesundheitswesen, bezahlbares Gesundheitswesen. Da wird alles Bundesthemen. Das liegt jetzt nicht so sehr bei uns. Ja, wir haben sozusagen die Problematik Berlins jetzt für uns geerbt. Und wenn es tatsächlich bei diesen unter 20% bleiben sollte, ist das natürlich eine sehr, sehr starke Zäsur auch für uns als Union.
1: In den einzelnen Wahlkreisen sehen die Ergebnisse so aus. Im Wahlkreis 18, also Aschersleben, konnte sich Daniel Rausch von der AfD mit 47,8% behaupten. CDU-Mann Detlef Gürt kam nur auf 19,3% der Stimmen. Noch mehr Prozente erreichte Matthias Büttner von der AfD im Wahlkreis 19, 53,4% der Staßfurter Stimmen für ihn. Sven Rosomkiewicz von der CDU erreichte 25,6%. Im Wahlkreis 21 in Bernburg stimmten 52,3% für den AfD-Mann Dr. Jan Moldenhauer. Auch hier die CDU weit abgeschlagen mit nur 22,4% für Stefan Ruhland. Angesichts dieser Zahlen sollte die AfD laut Lars-Jürgen Zimmer auch Verantwortung übernehmen.
0: Wenn wir die Ergebnisse sehen, gibt es einen ganz klaren Willen in der Bevölkerung. Und deswegen sage ich ganz klar, der Auftrag zur Regierungsbildung liegt klar bei einer Partei, die mit Abstand meisten Stimmen bekommen hat. Und wenn diese Partei die Demokratie auch nur halbwegs ernst nimmt, dann muss sie zu einer Regierungsbildung kommen, dann muss sie Gespräche führen. Wo die Gespräche dann auch hinführen, weiß ich nicht. Aber sich verweigern, indem man sagt, ich mache es nur alleine oder gar nicht, das funktioniert in der Demokratie nicht. Dann hätten wir auch als Union die ganzen Jahre anders schon reagieren können. Aber es ist wie in jeder guten Ehe. Man muss Kompromisse schließen, man muss kompromissbereit sein, man muss miteinander reden. Und ich hoffe, dass wir im Nachgang viele Gräben zuschütten, die dann auch im Wahlkampf aufgerissen wurden.
1: Mit 78,9% Wahlbeteiligung in Köthen zeigte sich auch hier, wie wichtig den Menschen diese Landtagswahl war. Für die AfD ging Volker Olenitschak ins Rennen. Er sicherte sich 50,2% der Stimmen. Olaf Feuerborn von der CDU erreichte 25,4%. In Zerbst, also im Wahlkreis 23, ein ähnliches Bild. Die AfD erreicht 48,1%, die CDU nur 26,3% der Stimmen. In der Lutherstadt Wittenberg gibt es dann doch einen Ausreißer. Die CDU schafft mit Nico Elsner immerhin 29,4%, immerhin 10% mehr als in Aschersleben. Die AfD kann 43,0% der Wählerstimmen auf sich vereinen. In Jessen kommt die AfD mit Matthias Lieschke auf 49,8%. Patrick Schubert von der CDU erreicht 25,1%. Im Wahlkreis 28, also Bitterfeld-Wolfen, gewinnt Daniel Reu mit 50,9% der Stimmen vor Lars-Jürgen Zimmer. Der bekam 21,0%. Im Saalekreis setzte sich mit 50,8% die AfD in Form von Florian Schröder durch. Die CDU bekam 26,7% der Stimmen. Das Ergebnis der Zweitstimmen überrascht nicht nur die Landespolitiker, sondern auch Berlin. Die CDU rutscht drastisch ab und kommt nur noch auf 17,2%. Die SPD schwimmt bei 9,3% als drittstärkste Kraft vor Bündnis 90 Die Grünen. Grund zum Feiern beim BSW. Sie ziehen mit 5,3% in den Landtag Sachsen-Anhalt ein. Insgesamt lag die Wahlbeteiligung bei den Zweitstimmen bei 77,8%. Für die absolute Mehrheit hat es für die AfD nicht gereicht. Eine Regierungsbildung schwierig. Für CDU-Mann Zimmer flammt da wieder ein ganz besonderes Thema auf. Auf die Frage, wie er zur Brandmauer steht, sagte der 55-Jährige.
0: Na gut, ich selber war nie

0: Freund, der große Freund von Brandmauern. Demokratisch gewählte Abgeordnete müssen immer in der Lage sein, miteinander zu reden. Dass in bestimmten Parteien und Fraktionen bestimmte Abgeordnete dabei sind, mit denen man das lieber nicht tut, das ist auch so. Aber es sind ja nicht alle. Und wer im Parlament vertreten ist, ist von Bürgerinnen und Bürgern gewählt. Und da muss miteinander geredet werden. Und gerade bei dieser Konstellation, wo offensichtlich vielleicht niemand eine Mehrheit bekommt, muss über breite Richtungen, muss über breite Fraktionsflure miteinander geredet werden. Und ich denke, es ist Zeit, dass wir insgesamt auch in Deutschland hier umdenken. Und am Ende geht es mir nicht um einzelne Parteimitglieder oder um einzelne Parteisoldaten, sondern mir geht es um die Bürgerinnen und Bürger, die mit weit über 40% einer Partei ihr Vertrauen geschenkt haben. Und das ist gleichzeitig ein Misstrauensvotum gegen uns. Und wenn wir wieder für diese Menschen, für das Land, für die Bürgerinnen und Bürger da sein wollen, dann müssen wir uns einfach öffnen.
1: Ach ja, dann war ja noch das Protestcamp in Bitterfels grüner Lunge. Vorkommnisse waren nicht zu verzeichnen. Zwar stand das Camp unter dem provokanten Titel Schlechte Grüße aus Bitterfeld, doch bei einer Beteiligung von geschätzten 200 Menschen blieb alles in geordneten Bahnen.
2: Schlechte Grüße aus Bitterfeld ist eine Liedzeile aus dem Song Kulturratze von Kulturratze. Kulturratze ist eine seit vielen Jahren aktive lokale Punkband hier aus Bitterfeld, die nicht nur bundesweit viel aufgetreten ist, sondern auch international. Eine Band aus der Region, die bekannt ist, damit als kulturelle Referenz. Gleichzeitig soll es aber eben auch nochmal ein Zeichen setzen, denn diese schlechte Grüße sind keine Grüße, die wir senden wollen oder müssen, sondern es sind Grüße, die wir verhindern wollen. Wir wollen verhindern, dass aus Bitterfeld mit der Wahl der AfD im Land Sachsen-Anhalt menschenverachtende, rassistische Politik mit einer rechtsextremen Partei salonfähig werden und gerade eben in Bitterfeld in dieser Stärke auch nochmal gefeiert werden.
1: Hatten die Veranstalter des Bitterfelder Innenstadtfests aus Sicherheitsgründen das Fest kurzfristig abgesagt, und zwar für das Wochenende um den 6. September, sehen die Macher des Protestcamps keine Konkurrenz dazu und auch nicht in Sachen Wahlbeeinflussung der Bürger.
2: Nein, es war ja auch von Anfang an so geplant und auch mit den Behörden abgesprochen, dass wir diese zwei Veranstaltungen nebeneinander stattfinden lassen haben. Wir haben bereits im Mai im Kooperationsgespräch zugesagt, dass wir auf den Robert-Schumann-Platz verzichten, damit sich die SchaustellerInnen des Stadtfestes dort aufstellen können. Was festgestellt werden muss, ist, dass der Innenstadtverein diese Sicherheitsauflagen, die sie behaupten, niemals bekommen hat, weil sie die Veranstaltung nie ordnungsgemäß angezeigt hatten, angemeldet hatten. Und was auch gesagt werden muss, ist, dass dieses Datum, an dem sie angeblich vom Protestcamp erfahren haben, der 9. Juli, von dem sie sprechen, zumindest im Amtsblatt des Landkreises zu entnehmen ist, dass sie genau an diesem Tag 10.000 Euro Förderung nicht erhalten haben.
1: Sachsen-Anhalt hat gewählt, doch eine Regierungsfindung wird schwierig. Die AfD hat 39 Sitze im Landtag, benötigt aber 42 zur absoluten Mehrheit. Sollte auf der anderen Seite ein Bündnis aus CDU, SPD und die Grünen zustande kommen und die Linke auch noch in dem Konstrukt zu finden sein, so kämen diese vier Parteien ebenfalls nur auf 39 Sitze. Nun kommt das BSW mit seinen 5 Sitzen ins Spiel. Überzeugen die Schnittmengen mit der AfD? Es bleibt also spannend im Landtagswahlkampf. Die Wahl des Ministerpräsidenten kann sich hinziehen. Der Termin zur konstituierenden Sitzung nicht. Der ist für den 6. Oktober anberaumt.
3: Vor 100 Jahren wurde in Sandersdorf die Feuerwehr gegründet. 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Familien und Freunde kamen zusammen. 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Auch das Kinder- und Jugendballett 1965 aus Sandersdorf sorgte mit einer Show für Unterhaltung. Im Mittelpunkt stand jedoch die Geschichte der Feuerwehr. Seit ihrer Gründung vor einem Jahrhundert stehen Einsatzbereitschaft, Engagement und Gemeinschaft im Mittelpunkt. Beim Jubiläumsfest wurde deshalb nicht nur zurückgeblickt, sondern auch das Engagement der heutigen Feuerwehrleute und der nächsten Generationen gewürdigt. Für das leibliche Wohl war ebenfalls gesorgt. Neben verschiedenen Speisen und Getränken gab es unter anderem einen eigenen Dönerstand sowie Kaffee und Kuchen. Dazu sorgte Live-Musik und ein abwechslungsreiches Programm für einen gelungenen Festtag für die ganze Familie.
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3: Ein besonderer Moment für Ronald Mohrmann und die Köthener Karnevalisten. Ministerpräsident Sven Schulze hat ihn den Bundesverdienstorden überreicht. Ausgezeichnet wird damit sein jahrzehntelanges Engagement in Politik und Kultur. Besonders sein Einsatz für das karnevalistische Brauchtum. Ronald Mohrmann geht als eine geprägte Figur der KKK. Über viele Jahre hat er den Verein mit aufgebaut und weiterentwickelt. Mit seinem Organisationstalent hat er maßgeblich dazu beigetragen, dass der Köthener Karnevalverein heute weit über die Stadt hinaus bekannt ist.
7: Ich habe ja schon oben bei meinen Dankesworten gesagt, dankbar, stolz, aber auch demütig, denn ich glaube, dass niemand die Leistungen, die dafür erbracht wurden, allein erbringen kann, sondern das ist immer ein Team, eine Mannschaft, Menschen, die mit dahinter stehen. Das kann sich, glaube ich, kaum jemand alleine zuschreiben. Ich habe 1988 hier in Köthen an der Hochschule angefangen zu studieren und bin dort Programmchef des Elverrates geworden. Seitdem habe ich mit Karneval zu tun. 1992 haben wir KKK neu gegründet, nach 33 Jahren Zwangspause. Wir sind heute einer der größten Karnevalsvereine in Ostdeutschland. Der Rosenmontagszug in Köthen ist legendär. Und bei mir ist das eine Kombination, wofür ich heute geehrt worden bin. Ich war ja 10 Jahre Vizepräsident des Landesverbandes. Ich habe 20 Jahre als KKK-Präsident gearbeitet, ehrenamtlich. Ich bin seitdem Senatspräsident und, und. Und das in Kombination mit meinen ehrenamtlichen Tätigkeiten in der Kommunalpolitik, im Stadtrat, im Kreistag. Ich war in 10 Aufsichtsräten. Meine Mitarbeiter haben mal ausgerechnet, 1600 ehrenamtliche Abende war ich nicht zu Hause durch die Kommunalpolitik. Da ist Landtag und Firma und was man alles hat, gar nicht mitgerechnet. Das alles wäre ohne meine Frau, meine Familie und viele Freunde und Unterstützer, die heute hier geladen waren, nicht machbar. Und deswegen bin ich da natürlich sehr stolz drauf. Es ist die höchste Auszeichnung, die unsere Bundesrepublik Deutschland zu vergeben hat. Und das macht mich sehr stolz.
3: Besonders eng verbunden ist der Name mit dem Rosenmontagsumzug. Er gehört inzwischen zu den größten Karnevalsumzügen in Mitteldeutschland und bringt jedes Jahr viele Menschen zusammen. Doch die Auszeichnung steht für mehr als nur Karneval. Sie würdigt vor allem das Ehrenamt dahinter. Denn damit Traditionen bestehen bleiben, braucht es Menschen, die Verantwortung übernehmen, Veranstaltungen organisieren und ihre Zeit investieren. Genau diesen langjährigen Einsatz von Ronald Mohrmann

0: würdigt der Bundesverdienstorden. Er gehört zu den höchsten staatlichen Auszeichnungen in Deutschland und wird für besondere Verdienste um die Gesellschaft verliehen.
1: Ja, der Ronald Mohrmann hat heute den Bundesverdienstorden von mir überreicht bekommen, und zwar für seine Tätigkeit hier für die Gesellschaft. Zum einen im Karneval. Ich glaube, jeder rund um Köthen in Köthen kennt Mormel, wie man ihn so schön sagt, mit dem KUKAK verbunden, und stand ja viele, viele Jahre an der Spitze dieses Vereins, und ohne ihn und seine Mannschaft wäre KUKAK auch nicht das, was es heute ist. Und das Zweite ist natürlich auch seine jahrzehntelange Arbeit in der Kommunalpolitik, auch in der Landespolitik. All das zusammen zeigt sein gesellschaftliches Engagement, und deswegen hat er diese Auszeichnung bekommen vom Bundespräsidenten, und ich als Ministerpräsident habe das heute übergeben.
0: In Wittenberg dreht sich an diesem Wochenende alles um den Wassersport. Beim Tag der offenen Tür zeigen die Vereine ihre verschiedenen Wassersportarten. Ein Höhepunkt ist das traditionelle Elbschwimmen, organisiert von der Wassersportgemeinschaft Wittenberg 1962 e.V. Auch Segler und Kanuten laden die Besucher aufs Wasser ein. Dabei geht es um Sport, Spaß und Gemeinschaft. Besucher können die Boote kennenlernen und selbst erste Erfahrungen sammeln. So wird die Elbe für den 23. August 2026 zum Treffpunkt für Wassersportler und Gäste.
2: Und Tradition ist es, an einem Wochenende im Sommer hier unseren Tag der offenen Tür durchzuführen, bei dem wir uns als Verein und jede Abteilung präsentieren. Und ja, die Kanuten tun das, wie man hier ringsherum sieht, mit ihren Kajaks. Und ja, wir sind ein Verein mit rund 35 oder eine Abteilung mit rund 35 Mitgliedern, die im Wesentlichen den Wasserwandersport als Hobby betreiben, und das nicht nur auf der Elbe, sondern auch auf den Gewässern, die hier so im Umland sind und auf denen man gut paddeln kann, wie dem Spreewald oder auch den Berliner Gewässern. Ja, zum Tag der offenen Tür verbinden wir das Ganze mit dem Elbeschwimmen. Einmal hat schon stattgefunden, einen Durchgang, einen zweiten bieten wir in Kürze an. Das ist ein großer Teil des Programms, natürlich das gesellige Beisammensein. Und im Wesentlichen geht es darum, dass wir als sportliche Abteilungen unseren Sport vorstellen, dass wir den Gästen die Möglichkeit geben, mal ein bisschen zu schnuppern, sich mal ins Boot zu setzen mit einem Guide oder auch allein mal zu paddeln und sich ein bisschen was erklären zu lassen, worin denn der Reiz des Paddelns auf dem Wasser eigentlich besteht. Ja, der Reiz des Paddelns ist natürlich, ganz nah an der Natur zu sein, mittendrin zu sein in der Natur. Mitunter ist es auch die Einsamkeit, die Natur also in aller Ruhe zu erleben, sich in der Natur zu bewegen. Egal wie das Wetter ist, ob es etwas kühler ist, ob Sommer ist, ob Wind oder nicht. Und das kann jeder für sich so entscheiden, wie er das möchte. Und das ist eigentlich der Reiz. Und das eben nicht nur in der Gegend, in der man sich auskennt, wie wir hier auf der Elbe, sondern letztendlich überall in Deutschland oder auch Europa.
0: Beim traditionellen Elbschwimmen geht es für die Teilnehmer einmal quer durch den Fluss. Die Wasserwacht sorgt dabei für die Sicherheit. Rettungsschwimmer und Boote begleiten die Schwimmer. Besonders starke Strömungen sind zu erwarten, was es zu einer großen Herausforderung macht. Jede Altersstufe ist vertreten und meistern diese Veranstaltung ohne Probleme.
3: Ich bin Thomas Vier, Ortsgruppenleiter der Wasserwacht in Wittenberg und hier für heute der Chef von Skanze aus Sicht der Wasserrettung. Wir haben das alljährliche Elbeschwimmen gemacht. Das heißt, unter fachkundiger Beobachtung dürfen die Wittenberger und Wittenbergerinnen, die Gäste, einmal quer über die Elbe schwimmen. Die Elbe als Bundeswasserstraße ist natürlich nicht einfach so ein Badegewässer. Deswegen findet das Ganze unter Beobachtung statt, unter Aufsicht von uns. Und wir begleiten die Schwimmer mit Booten und mit Rettungsschwimmern, sodass im Fall der Fälle auch immer jemand da ist, der dann auch dementsprechend zugreifen kann. Die Elbe ist aktuell unterwegs mit 5 Kilometern pro Stunde. Das klingt jetzt erstmal nicht schnell, es ist sowieso eine Schrittgeschwindigkeit. Aber in der Fahrrinne selber, in der Strömung, merkt man, dass man abgetrieben wird. In der Regel schafft man es nicht wirklich direkt durchzuschwimmen. Also man wird immer abgetrieben, das ist geplant, das ist auch gewollt. Und das ist für ungeübte Schwimmer erstmal eine Erfahrung, in dieser Fahrrinne mitgerissen zu werden und dann trotzdem die Ruhe zu bewahren, trotzdem sein Ziel zu verfolgen, und dann kommt man völlig problemlos auch auf der anderen Seite an. Das Durchschwimmen durch die Elbe ist für die Wittenberger immer so ein Highlight. Und wenn man sieht, dass heute der jüngste Teilnehmer 10 Jahre alt ist und vor ein paar Jahren der jüngste Teilnehmer 7 Jahre, sieht man schon, dass das reizvoll ist, die Elbe zu bezwingen, sagen wir es mal so. Aber wie gesagt, immer nur unter Beobachtung, immer nur unter Begleitung von Rettungsschwimmern. Sonst ist es einfach zu gefährlich und der Reiz ist einfach da. Dafür ist die Elbe unsere Elbe und da muss man auch mal durchgeschwommen sein als Wittenberger.
0: Paddeln verbindet. Der Verein hat rund 35 Mitglieder, die den Wassersport meist als Hobby betreiben. Gepaddelt wird auf der Elbe und vielen weiteren Gewässern. Einige Mitglieder sind auch sportlich sehr erfolgreich. Helga Freund wurde bereits zum 41. Mal Weltmeisterin und brachte dieses Jahr aus Kanada 2 Goldmedaillen mit.
4: Also mein Name ist Helga Freund, ich bin 72 Jahre alt, habe mit 11 Jahren angefangen zu paddeln, mit 21 wieder fast aufgehört, weil dann Beruf, Studium, Familie, alles viel wichtiger waren. Und mit 48 bin ich wieder ins Boot geklettert und 2 Jahre später hat man mich mitgenommen zur Weltmeisterschaft nach Kanada. Und dort habe ich gewonnen vor 40 Frauen. Und ja, seitdem bin ich so oft, wie es geht, auf dem Wasser. Und dieses Jahr war ich auch in Kanada zur Weltmeisterschaft und habe 2-mal Gold wieder mitgebracht. Nun bin ich 41-mal Weltmeister und das Paddeln macht einfach Spaß. Und ja, und ich kann aber auch ruhig paddeln. Ich kann auch mal Genuss paddeln, also sprich Wanderboot fahren, weil mein Mann ist kein Rennsportler. Und auch, weil das hier ein Verein ist, der vorwiegend Wanderboot fährt, möchte man ja es in der Gemeinschaft erleben. Wenn ich zu Wettkämpfen fahre, dass man Sportkameraden auf aller Welt sieht und die sind ja alle so ein bisschen verrückt wie ich. Das heißt also, dass sie trainieren fleißig und wie man so sagt, die Konkurrenz schläft nicht. Und dass man sich wieder trifft, die eine oder die andere Sportlerin. Und ja, es ist einfach schön.
0: Damit ging ein abwechslungsreicher Tag rund um den Wassersport zu Ende. Beim Elbschwimmen, Segeln und Paddeln standen vor allem Sport, Gemeinschaft und die Freude am Wasser im Mittelpunkt. Ein gelungenes Fest, das einmal mehr zeigte, wie eng Wittenberg mit der Elbe verbunden ist.
5: Der Förderverein Berlin-Anhaltische Eisenbahn e.V. hat am Wochenende des 5. und 6. September zu den 36. Bahnaktions- und Eisenbahnerlebnistagen eingeladen. Unter dem Motto Eisenbahn zum Anfassen, Fotografieren und Mitfahren fanden im Bahnbetriebswerk Lutherstadt-Wittenberg-Hüfner-Straße Aktionen rund ums Bahnfahren statt. Präsentiert wurden während den Erlebnistagen historische sowie moderne Fahrzeuge von dem Förderverein und auch des Nahverkehrs Sachsen-Anhalt. Auch die Museumslokomotive V100-003 wurde wieder der breiten Öffentlichkeit präsentiert. Ferner ermöglichte das Lokpersonal Mitfahrten auf einigen Lokomotiven sowie die Vorstellung der Arbeit an den Modellbahnen. Der Förderverein feierte in diesem Jahr an den Erlebnistagen außerdem sein 35-jähriges Jubiläum.
6: Ja, unser Förderverein Berlin-Anhaltische Eisenbahn hat 50 Mitglieder, davon natürlich auch fördernde Mitglieder. So der harte Kern bilden 25 Mitglieder, die hier aktiv unsere Arbeit gestalten. Unsere Arbeit selber recht vielfältig. Wir befassen uns mit dem Erhalt historischer Lokomotiven. Dann natürlich hier am Standort Bahnbetriebswerk die Anlagen und Einrichtungen nutzbar zu halten, denn des Weiteren eine wichtige Sache unsere Modellbahnen, die wir hier auch zum Teil nach historischen Vorbildern nachgestaltet haben. Und so haben wir auch eine vielfältige Arbeit, dass wir natürlich auch die Historie erhalten, denkmalgeschützt erhalten. Und wir wollen natürlich auch im Rahmen unserer Aktivitäten und Ausstellungen und Sonderfahrten das Verkehrsmittel Eisenbahn der Allgemeinheit nahebringen.
5: Als Programmpunkte gab es außerdem Vorführungen der Diensthund-Führerschule der Polizei, Feuerwehr, des Kampfsportclub Dokan und musikalische Untermalung durch die Musikschule Fröhlich. Der Förderverein finanziert sich so durch die verschiedenen Aktivitäten, Mitgliedsbeiträge und durch die Möglichkeit, für ausgewählte Projekte Förderungen zu beantragen. Außerdem bieten sie auch außerhalb der Erlebnistage Sonderfahrten auf ihren Lokomotiven an.
6: Wir bieten Sonderfahrten mit historischen Fahrzeugen an. Unsere Museumslokomotive V100-003, wo wir dann zu ausgewählten Veranstaltungen, Aktivitäten, gerade auch im Land Sachsen-Anhalt, dann Fahrten anbieten. Die nächsten Fahrten planen wir am 31. Oktober, wo wir dann nach Wernigerode und

0: Saale fahren und am zweiten Adventswochenende nach Quedlinburg, wo wir dann aber auch wirklich attraktive Dinge anbieten wollen, wo dann der Reisende natürlich auch am Zielort eine Attraktion vorfindet.
1: Wie bei vielen Vereinen bleibt der fehlende Nachwuchs auch hier ein Problem. Es gäbe zwar Interessierte, aber im Verein geht es eben nicht nur um das Spielen mit den Bahnen, sondern auch um Vereinsarbeit und administrative Leistungen, um die Arbeit umzusetzen. Die nächsten Projekte sind dennoch schon geplant.
0: Gegenwärtig arbeiten wir noch am Projekt der Sanierungen des Lokschuppenbereiches. Dort finden in diesem Jahr noch abschließend einige Sanierungsarbeiten statt. Das sind Auflagen, die aus den Prüfungen des Bauwerkes hervorgegangen sind, um nachher auch eine mittelfristige weitere uneingeschränkte Nutzung zu haben. Laufende Projekte sind ferner der Erhalt auch unserer Museumslokomotive V100-003, die wir auch dank großer Förderung des Landes wieder in Betrieb nehmen konnten. Aber auch dort ist es wichtig, wenn die Lok läuft, im laufenden Betrieb ist es für viele Dinge Aufgaben zu erledigen, die aufgebracht werden müssen. Hier ist es auch kaum noch möglich, irgendwelche Eigenleistungen zu erbringen, denn für jede Aktivität, jede Reparatur und dergleichen muss über eine Nachweisführung erfolgen, sodass da dem Engagement der Mitglieder auch Grenzen gesetzt sind.
1: Die 36. Bahnaktions- und Eisenbahnerlebnistage haben damit einmal mehr gezeigt, dass Eisenbahngeschichte nicht nur Vergangenheit ist und auch in Zukunft durch den Förderverein der Erhalt der Lokomotiven gestellt ist.

0: Eins steht fest, die große Verliererin bei der Landtagswahl in Sachsen-Anhalt ist ohne Zweifel die Christlich-Demokratische Union und mit ihr der amtierende Ministerpräsident Sven Schulze. Hatte die CDU im Wahljahr 2021 noch 40 Sitze im Landtag von Sachsen-Anhalt, hat sich die Zahl um mehr als die Hälfte reduziert. Die CDU erreicht nur noch 15 Sitze, die AfD 39 und verbessert sich um 16 Sitze gegenüber dem Wahlergebnis 2021. Die Linke, SPD und Grüne bekommen jeweils 8 Sitze und das BSW auf Anhieb 5. Die FDP versinkt, wie auch schon auf bundespolitischer Ebene, in die Bedeutungslosigkeit und fliegt aus dem Landtag. Für den CDU-Landtagsabgeordneten Lars-Jürgen Zimmer ist der Wahlsieg der AfD eine logische Schlussfolgerung aus dem Handeln der Bundespolitik.
1: Absolut, also ist normalerweise, also nicht normalerweise, jede Wahl ist ein Hochfest der Demokratie. Da können die Bürgerinnen und Bürger entscheiden, womit sie zufrieden sind, womit sie nicht zufrieden sind, und können Richtungswechsel wählen, können Richtungen bestätigen. Und damit lebt die Demokratie. Und deswegen ist die Wahlbeteiligung mit 76% natürlich gigantisch. Das würden wir uns bei allen Wahlen natürlich wünschen. Gleichwohl diese Wahl jetzt hier vom Ergebnis natürlich nicht so ausgefallen ist, wie ich mir das als CDU-Mann gewünscht hätte, wie wir uns das alle gewünscht hätten. Dennoch obliegt es auch der Fairness, dem politischen Kontrahenten zum Wahlsieg zu gratulieren. Es ist die mit Abstand höchste Stimmzahl, die hier offensichtlich bei über 40 jetzt erreicht wurde. Da muss man Glückwunsch dazu sagen, und auch der klare Regierungsauftrag bei der Partei mit den meisten Stimmen. Und wir haben auch als Union einiges aufzuarbeiten, denke ich. Es muss ein großes Warnsignal sein, und ich hoffe, dass es diesmal auch ein Warnsignal ist. Wenn wir uns zurückerinnern, 21 war das Ergebnis in Umfragen auch nicht ganz so rosig. Wir konnten dann noch 10% zulegen. Die AfD konnten man noch ein Stück weit nach unten drängen. Das ist diesmal nicht mehr erfolgt. Die Leute haben einfach unsere Bemühungen hier in Sachsen-Anhalt, auch in dieser Koalition, die durchaus schwierig war mit dem Koalitionspartner SPD, nicht honoriert. Aber das, was ich natürlich ständig erlebt habe, ob am Gartenzaun oder auf dem Marktplatz, ist, dass die Bundes

0: Politik natürlich alles dominiert hat. Die Rentendiskussion, die Krankenversicherung, überall, wo wir als Osten, als Ostdeutsche, als Menschen mit ostdeutscher Biografie ein Stück weit benachteiligt werden, das hat natürlich durchgeschlagen. Und auch ich bin nicht zufrieden mit dem, was in Berlin passiert, was mit der Gesundheitsreform, was mit der Rentenreform passiert. Wer 45 Jahre gearbeitet hat, der hat auch Anspruch auf seine Altersrente. Da muss man andere Modelle finden, als mit über 70 oder 75 zu diskutieren. Wir brauchen ein vernünftiges Gesundheitswesen, bezahlbares Gesundheitswesen. Da wird alles Bundesthemen, das liegt jetzt nicht so sehr bei uns. Wir haben sozusagen die Problematik Berlins jetzt für uns geerbt. Und wenn es tatsächlich bei diesen unter 20% bleiben sollte, ist das natürlich eine sehr, sehr starke Zäsur auch für uns als Union.
1: In den einzelnen Wahlkreisen sehen die Ergebnisse so aus. Im Wahlkreis 18, also Aschersleben, konnte sich Daniel Rausch von der AfD mit 47,8% behaupten. CDU-Mann Detlef Gürt kam nur auf 19,3% der Stimmen. Noch mehr Prozente erreichte Matthias Büttner von der AfD im Wahlkreis 19, 53,4% der Staßfurter Stimmen für ihn. Sven Rosomkiewicz von der CDU erreichte 25,6%. Im Wahlkreis 21 in Bernburg stimmten 52,3% für den AfD-Mann Dr. Jan Moldenhauer. Auch hier die CDU weit abgeschlagen mit nur 22,4% für Stefan Ruland. Angesichts dieser Zahlen sollte die AfD laut Lars-Jörn Zimmer auch Verantwortung übernehmen.
0: Wenn wir die Ergebnisse sehen, gibt es einen ganz klaren Willen in der Bevölkerung. Und deswegen sage ich ganz klar, der Auftrag zur Regierungsbildung liegt klar bei einer Partei, die mit Abstand meisten Stimmen bekommen hat. Und wenn diese Partei die Demokratie auch nur halbwegs ernst nimmt, dann muss sie zu einer Regierungsbildung kommen, dann muss sie Gespräche führen, wo die Gespräche dann auch hinführen, weiß ich nicht. Aber sich verweigern, indem man sagt, ich mache es nur alleine oder gar nicht, das funktioniert in der Demokratie nicht. Dann hätten wir auch als Union die ganzen Jahre anders schon reagieren können. Aber es ist wie in jeder guten Ehe, man muss Kompromisse schließen, man muss kompromissbereit sein, man muss miteinander reden. Und ich hoffe, dass wir im Nachgang viele Gräben zuschütten, die dann auch im Wahlkampf aufgerissen wurden.
1: Mit 78,9% Wahlbeteiligung in Köthen zeigte sich auch hier, wie wichtig den Menschen diese Landtagswahl war. Für die AfD ging Volker Olenitschak ins Rennen. Er sicherte sich 50,2% der Stimmen. Olaf Feuerborn von der CDU erreichte 25,4%. In Zerbst, also im Wahlkreis 23, ein ähnliches Bild. Die AfD erreicht 48,1%, die CDU nur 26,3% der Stimmen. In der Lutherstadt Wittenberg gibt es dann doch einen Ausreißer. Die CDU schafft mit Nico Elsner immerhin 29,4%, immerhin 10% mehr als in Aschersleben. Die AfD kann 43,0% der Wählerstimmen auf sich vereinen. In Jessen kommt die AfD mit Matthias Lieschke auf 49,8%. Patrick Schubert von der CDU erreicht 25,1%. Im Wahlkreis 28, also Bitterfeld-Wolfen, gewinnt Daniel Reu mit 50,9% der Stimmen vor Lars-Jörn Zimmer. Der bekam 21,0%. Im Saalekreis setzte sich mit 50,8% die AfD in Form von Florian Schröder durch. Die CDU bekam 26,7% der Stimmen. Das Ergebnis der Zweitstimmen überrascht nicht nur die Landespolitiker, sondern auch Berlin. Die CDU rutscht drastisch ab und kommt nur noch auf 17,2%. Die SPD schwimmt bei 9,3% als drittstärkste Kraft vor Bündnis 90 Die Grünen. Grund zum Feiern beim BSW. Sie ziehen mit 5,3% in den Landtag Sachsen-Anhalt ein. Insgesamt lag die Wahlbeteiligung bei den Zweitstimmen bei 77,8%. Für die absolute Mehrheit hat es für die AfD nicht gereicht. Eine Regierungsbildung schwierig. Für CDU-Mann Zimmer flammt da wieder ein ganz besonderes Thema auf. Auf die Frage, wie er zur Brandmauer steht, sagte der 55-Jährige.
0: Na gut, ich selber war nie der

0: Und am Ende geht es mir nicht um einzelne Parteimitglieder oder um einzelne Parteisoldaten, sondern mir geht es um die Bürgerinnen und Bürger, die mit weit über 40% einer Partei ihr Vertrauen geschenkt haben. Und das ist gleichzeitig ein Misstrauensvotum gegen uns. Und wenn wir wieder für diese Menschen, für das Land, für die Bürgerinnen und Bürger da sein wollen, dann müssen wir uns einfach öffnen.
1: Ach ja, dann war ja noch das Protestcamp in Bitterfels Grüner Lunge. Vorkommnisse waren nicht zu verzeichnen. Zwar stand das Camp unter dem provokanten Titel Schlechte Grüße aus Bitterfeld, doch bei einer Beteiligung von geschätzten 200 Menschen blieb alles in geordneten Bahnen.
2: Schlechte Grüße aus Bitterfeld ist eine Liedzeile aus dem Song Kulturratze von Kulturratze. Kulturratze ist eine seit über mehreren Jahren, seit vielen Jahren aktive lokale Punkband hier aus Bitterfeld, die nicht nur bundesweit viel aufgetreten ist, sondern auch international. Eine Band aus der Region, die bekannt ist, damit als kulturelle Referenz. Gleichzeitig soll es aber eben auch nochmal ein Zeichen setzen, denn diese schlechte Grüße sind keine Grüße, die wir senden wollen oder müssen, sondern es sind Grüße, die wir verhindern wollen. Wir wollen verhindern, dass aus Bitterfeld mit der Wahl der AfD im Land Sachsen-Anhalt menschenverachtende, rassistische Politik mit einer rechtsextremen Partei salonfähig werden und gerade eben in Bitterfeld in dieser Stärke auch nochmal gefeiert werden.
1: Hatten die Veranstalter des Bitterfelder Innenstadtfests aus Sicherheitsgründen das Fest kurzfristig abgesagt, und zwar für das Wochenende um den 6. September, sehen die Macher des Protestcamps keine Konkurrenz dazu und auch nicht in Sachen Wahlbeeinflussung der Bürger.
2: Nein, es war ja auch von Anfang an so geplant und auch mit den Behörden abgesprochen, dass wir diese zwei Veranstaltungen nebeneinander stattfinden lassen haben. Wir haben bereits im Mai im Kooperationsgespräch zugesagt, dass wir auf den Robert-Schumann-Platz verzichten, damit sich die SchaustellerInnen des Stadtfestes dort aufstellen können. Was festgestellt werden muss, ist, dass der Innenstadtverein diese Sicherheitsauflagen, die sie behaupten, niemals bekommen hat, weil sie die Veranstaltung nie ordnungsgemäß angezeigt hatten, angemeldet hatten. Und was auch gesagt werden muss, ist, dass dieses Datum, an dem sie angeblich vom Protestcamp erfahren haben, der 9. Juli, von dem sie sprechen, zumindest im Amtsblatt des Landkreises zu entnehmen ist, dass sie genau an diesem Tag 10.000 Euro Förderung nicht erhalten haben.
1: Sachsen-Anhalt hat gewählt, doch eine Regierungsfindung wird schwierig. Die AfD hat 39 Sitze im Landtag, benötigt aber 42 zur absoluten Mehrheit. Sollte auf der anderen Seite ein Bündnis aus CDU, SPD und die Grünen zustande kommen und die Linke auch noch in dem Konstrukt zu finden sein, so kämen diese vier Parteien ebenfalls nur auf 39 Sitze. Nun kommt das BSW mit seinen 5 Sitzen ins Spiel. Überzeugen die Schnittmengen mit der AfD? Es bleibt also spannend im Landtagswahlkampf. Die Wahl des Ministerpräsidenten kann sich hinziehen. Der Termin zur konstituierenden Sitzung nicht. Der ist für den 6. Oktober anberaumt.
3: Vor 100 Jahren wurde in Sandersdorf die Feuerwehr gegründet. Dieses besondere Jubiläum wurde am Samstag mit einem großen Fest gefeiert. Auf dem Gelände der Feuerwehr herrschte reges Treiben. Familien und Freunde kamen zusammen. Für die jüngsten Besucher gab es unter anderem eine Hüpfburg und verschiedene Aktionen. Auch das Kinder- und Jugendballett 1965 aus Sandersdorf sorgte mit einer Show für Unterhaltung. Im Mittelpunkt stand jedoch die Geschichte der Feuerwehr. Seit ihrer Gründung vor einem Jahrhundert stehen Einsatzbereitschaft, Engagement und Gemeinschaft im Mittelpunkt. Beim Jubiläumsfest wurde deshalb nicht nur zurückgeblickt, sondern auch das Engagement der heutigen Feuerwehrleute und der nächsten Generationen gewürdigt. Für das leibliche Wohl war ebenfalls gesorgt. Neben verschiedenen Speisen und Getränken gab es unter anderem einen eigenen Dönerstand sowie Kaffee und Kuchen. Dazu sorgte Live-Musik und ein abwechslungsreiches Programm für einen gelungenen Festtag für die ganze Familie.
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0: Ein besonderer Moment für Ronald Mohrmann und die Köthner Karnevalisten. Ministerpräsident Sven Schulze hat ihn den Bundesverdienstorden überreicht. Ausgezeichnet wird damit sein jahrzehntelanges Engagement in Politik und Kultur. Besonders sein Einsatz für das karnevalistische Brauchtum. Ronald Mohrmann geht als eine geprägte Figur der KKK. Über viele Jahre hat er den Verein mit aufgebaut und weiterentwickelt. Mit seinem Organisationstalent hat er maßgeblich dazu beigetragen, dass der Köthener Karnevalverein heute weit über die Stadt hinaus bekannt ist.
3: Ich habe ja schon oben bei meinen Dankesworten gesagt, dankbar, stolz, aber auch demütig. Denn ich glaube, dass niemand die Leistungen, die dafür erbracht wurden, allein erbringen kann. Sondern das ist immer ein Team, eine Mannschaft, Menschen, die mit dahinter stehen. Das kann sich, glaube ich, kaum jemand alleine zuschreiben.
4: Ich habe 1988 hier in Köthen an der Hochschule angefangen zu studieren und bin dort Programmchef des Elverrates geworden. Seitdem habe ich mit Karneval zu tun. 1992 haben wir KKK neu gegründet, nach 33 Jahren Zwangspause. Wir sind heute einer der größten Karnevalsvereine in Ostdeutschland. Der Rosenmontagszug in Köthen ist legendär. Und bei mir ist das eine Kombination, wofür ich heute geehrt worden bin. Ich war ja 10 Jahre Vizepräsident des Landesverbandes. Ich habe 20 Jahre als KKK-Präsident gearbeitet, ehrenamtlich. Ich bin seitdem Senatspräsident und, und. Und das in Kombination mit meinen ehrenamtlichen Tätigkeiten in der Kommunalpolitik, im Stadtrat, im Kreistag. Ich war in 10 Aufsichtsräten. Meine Mitarbeiter haben mal ausgerechnet, 1600 ehrenamtliche Abende war ich nicht zu Hause durch die Kommunalpolitik. Da ist Landtag und Firma und was man alles hat, gar nicht mitgerechnet. Das alles wäre ohne meine Frau, meine Familie und viele Freunde und Unterstützer, die heute hier geladen waren, nicht machbar. Und deswegen bin ich da natürlich sehr stolz drauf. Es ist die höchste Auszeichnung, die unsere Bundesrepublik Deutschland zu vergeben hat. Und das macht mich sehr stolz.
0: Besonders eng verbunden ist sein Name mit dem Rosenmontagsumzug. Er gehört inzwischen zu den größten Karnevalsumzügen in Mitteldeutschland und bringt jedes Jahr viele Menschen zusammen. Doch die Auszeichnung steht für mehr als nur Karneval. Sie würdigt vor allem das Ehrenamt dahinter. Denn damit Traditionen bestehen bleiben, braucht es Menschen, die Verantwortung übernehmen, Veranstaltungen organisieren und ihre Zeit investieren. Genau diesen langjährigen Einsatz von Ronald Mohrmann würdigt der Bundesverdienstorden. Er gehört zu den höchsten staatlichen Auszeichnungen in Deutschland und wird für besondere Verdienste um die Gesellschaft verliehen.
5: Ja, der Ronald Mohrmann hat heute den Bundesverdienstorden von mir überreicht bekommen, und zwar für seine Tätigkeit hier für die Gesellschaft. Zum einen im Karneval. Ich glaube, jeder rund um Köthen in Köthen kennt Mormel, wie man ihn so schön sagt, mit dem KKK verbunden. Und stand ja viele, viele Jahre an der Spitze dieses Vereins. Und ohne ihn und seine Mannschaft wäre KKK auch nicht das, was es heute ist. Und das Zweite ist natürlich auch seine jahrzehntelange Arbeit in der Kommunalpolitik, auch in der Landespolitik. All das zusammen zeigt sein gesellschaftliches Engagement. Und deswegen hat er diese Auszeichnung bekommen vom Bundespräsidenten und ich als Ministerpräsident habe das heute übergeben. So ist es.
0: In Wittenberg dreht sich an diesem Wochenende alles um den Wassersport. Beim Tag der offenen Tür zeigen die Vereine ihre verschiedenen Wassersportarten. Ein Höhepunkt ist das traditionelle Elbschwimmen, organisiert von der Wassersportgemeinschaft Wittenberg 1962 e.V. Auch Segler und Kanuten laden die Besucher aufs Wasser ein. Dabei geht es um Sport, Spaß und Gemeinschaft. Besucher können die Boote kennenlernen und selbst erste Erfahrungen sammeln. So wird die Elbe für den 23. August 2026 zum Treffpunkt für Wassersportler und Gäste.
6: Und Tradition ist es, an einem Wochenende im Sommer hier unseren Tag der offenen Tür durchzuführen, bei dem wir uns als Verein und jede Abteilung präsentieren. Und ja, die Kanuten tun das, wie man hier ringsherum sieht, mit ihren Kajaks. Und ja, wir sind ein Verein mit rund 35 oder eine Abteilung mit rund 35 Mitgliedern, die im Wesentlichen den Wasserwandersport als Hobby betreiben und das nicht nur auf der Elbe, sondern auch auf den Gewässern, die hier so im Umland sind und auf denen man gut paddeln kann, wie dem Spreewald oder auch den Berliner Gewässern. Ja, zum Tag der offenen Tür verbinden wir das Ganze mit dem Elbeschwimmen. Einmal hat schon stattgefunden, einen Durchgang, einen zweiten bieten wir in Kürze an. Das ist ein großer Teil des Programms, natürlich das gesellige Beisammensein. Und im Wesentlichen geht es darum, dass wir als sportliche Abteilungen unseren Sport vorstellen, dass wir den Gästen die Möglichkeit geben, mal ein bisschen zu schnuppern, sich mal ins Boot zu setzen mit einem Guide oder auch allein mal zu paddeln und sich ein bisschen was erklären zu lassen, worin denn der Reiz des Paddelns auf dem Wasser eigentlich besteht. Ja, der Reiz des Paddelns ist natürlich, ganz nah an der Natur zu sein, mittendrin zu sein in der Natur. Mitunter ist es auch die Einsamkeit, die Natur also in aller Ruhe zu erleben, sich in der Natur zu bewegen, egal wie das Wetter ist, ob es etwas kühler ist, ob Sommer ist, ob Wind oder nicht. Und das kann jeder für sich so entscheiden, wie er das möchte. Und das ist eigentlich der Reiz. Und das eben nicht nur in der Gegend, in der man sich auskennt, wie wir hier auf der Elbe, sondern letztendlich überall in Deutschland oder auch Europa.
0: Beim traditionellen Elbschwimmen geht es für die Teilnehmer einmal quer durch den Fluss. Die Wasserwacht sorgt dabei für die Sicherheit. Rettungsschwimmer und Boote begleiten die Schwimmer. Besonders starke Strömungen sind zu erwarten, was es zu einer großen Herausforderung macht. Jede Altersstufe ist vertreten und meistern diese Veranstaltung ohne Probleme.
7: Ich bin Thomas Vier, Ortsgruppenleiter der Wasserwacht in Wittenberg und hier für heute der Chef von Skanze aus Sicht der Wasserrettung. Wir haben das alljährliche Elbeschwimmen gemacht. Das heißt, unter fachkundiger Beobachtung dürfen die Wittenberger und Wittenbergerinnen, die Gäste, einmal quer über die Elbe schwimmen. Die Elbe als Bundeswasserstraße ist natürlich nicht einfach so ein Badegewässer. Deswegen findet das Ganze unter Beobachtung statt, unter Aufsicht von uns. Und wir begleiten die Schwimmer mit Booten und mit Rettungsschwimmern, sodass im Fall der Fälle auch immer jemand da ist, der dann auch dementsprechend zugreifen kann. Die Elbe ist aktuell unterwegs mit 5 Kilometern pro Stunde. Das klingt jetzt erstmal nicht schnell, es ist sowieso Schrittgeschwindigkeit. Aber in der Fahrrinne selber in der Strömung merkt man, dass man abgetrieben wird. In der Regel schafft man es nicht wirklich direkt durchzuschwimmen. Also man wird immer abgetrieben, das ist geplant, das ist auch gewollt. Und das ist für ungeübte Schwimmer erstmal eine Erfahrung, in dieser Fahrrinne mitgerissen zu werden und dann trotzdem die Ruhe zu bewahren, trotzdem sein Ziel zu verfolgen und dann kommt man völlig problemlos auch auf der anderen Seite an. Das Durchschwimmen durch die Elbe ist für die Wittenberger immer so ein Highlight. Und wenn man sieht, dass heute der jüngste Teilnehmer 10 Jahre alt ist und vor ein paar Jahren der jüngste Teilnehmer 7 Jahre, sieht man schon, dass das reizvoll ist, die Elbe zu bezwingen, sagt man es mal so. Aber wie gesagt, immer nur unter Beobachtung, immer nur unter Begleitung von Rettungsschwimmern. Sonst ist es einfach zu gefährlich. Und der Reiz ist einfach da. Dafür ist die Elbe unsere Elbe. Und da muss man auch mal durchgeschwommen sein als Wittenberger.
0: Paddeln verbindet. Der Verein hat rund 35 Mitglieder, die den Wassersport meist als Hobby betreiben. Gepaddelt wird auf der Elbe und vielen weiteren Gewässern. Einige Mitglieder sind auch sportlich sehr erfolgreich. Helga Freund wurde bereits zum 41. Mal Weltmeisterin und brachte dieses Jahr aus Kanada 2 Goldmedaillen mit.
8: Also mein Name ist Helga Freund. Ich bin 72 Jahre alt, habe mit 11 Jahren angefangen zu paddeln, mit 21 wieder fast aufgehört, weil dann Beruf, Studium, Familie, alles viel wichtiger waren. Und mit 48 bin ich wieder ins Boot geklettert und 2 Jahre später hat man mich mitgenommen zur Weltmeisterschaft nach Kanada und dort habe ich gewonnen vor 40 Frauen und ja, seitdem bin ich so oft wie es geht auf dem Wasser. Und dieses Jahr war ich auch in Kanada zur Weltmeisterschaft und habe 2-mal Gold wieder mitgebracht. Nun bin ich 41 Mal Weltmeister und das Paddeln macht einfach Spaß. Und ja, und ich kann aber auch ruhig paddeln, ich kann auch mal Genuss paddeln, also sprich Wanderboot fahren, weil mein Mann ist kein Rennsportler und auch weil das hier ein Verein ist, der vorwiegend Wanderboot fährt, ja, möchte man das in der Gemeinschaft erleben. Wenn ich zu Wettkämpfen fahre, dass meine Sportkameraden auf aller Welt sieht und die sind ja alle so ein bisschen verrückt wie ich. Das heißt also, dass sie trainieren fleißig und wie man so sagt, die Konkurrenz schläft nicht und dass man sich wieder trifft, die eine oder die andere Sportlerin und ja, es ist einfach schön.
0: Damit ging ein abwechslungsreicher Tag rund um den Wassersport zu Ende. Beim Elbschwimmen, Segeln und Paddeln standen vor allem Sport, Gemeinschaft und die Freude am Wasser im Mittelpunkt. Ein gelungenes Fest, das einmal mehr zeigte, wie eng Wittenberg mit der Elbe verbunden ist.
9: Der Förderverein Berlin-Anhaltische Eisenbahn e.V. hat am Wochenende des 5. und 6. September zu den 36. Bahnaktions- und Eisenbahnerlebnistagen eingeladen. Unter dem Motto Eisenbahn zum Anfassen, Fotografieren und Mitfahren fanden im Bahnbetriebswerk Lutherstadt-Wittenberg-Hüfner-Straße Aktionen rund ums Bahnfahren statt. Präsentiert wurden während den Erlebnistagen historische sowie moderne Fahrzeuge von dem Förderverein und auch des Nahverkehrs Sachsen-Anhalt. Auch die Museumslokomotive V100003 wurde wieder der breiten Öffentlichkeit präsentiert. Ferner ermöglichte das Lokpersonal Mitfahrten auf einigen Lokomotiven sowie die Vorstellung der Arbeit an den Modellbahnen. Der Förderverein feierte in diesem Jahr an den Erlebnistagen außerdem sein 35-jähriges Jubiläum.
10: Ja, unser Förderverein Berlin-Anhaltische Eisenbahn hat 50 Mitglieder. Davon natürlich auch fördernde Mitglieder. So der harte Kern bilden 25 Mitglieder, die hier aktiv unsere Arbeit gestalten. Unsere Arbeit selber recht vielfältig. Wir befassen uns mit dem Erhalt historischer Lokomotiven. Dann natürlich hier am Standort Bahnbetriebswerk die Anlagen und Einrichtungen nutzbar zu halten. Denn des Weiteren eine wichtige Sache unsere Modellbahnen, die wir hier auch zum Teil nach historischen Vorbildern nachgestaltet haben. Und so haben wir auch eine vielfältige Arbeit, dass wir natürlich auch die Historie erhalten, denkmalgeschützt erhalten. Und wir wollen natürlich auch im Rahmen unserer Aktivitäten und Ausstellungen und Sonderfahrten das Verkehrsmittel Eisenbahn der Allgemeinheit nahebringen.
9: Als Programmpunkte gab es außerdem Vorführungen der Diensthund-Führerschule der Polizei, Feuerwehr, des Kampfsportclub Dokan und musikalische Untermalung durch die Musikschule Fröhlich. Der Förderverein finanziert sich so durch die verschiedenen Aktivitäten, Mitgliedsbeiträge und durch die Möglichkeit, für ausgewählte Projekte Förderungen zu beantragen. Außerdem bieten sie auch außerhalb der Erlebnistage Sonderfahrten auf ihren Lokomotiven an.
10: Wir bieten Sonderfahrten mit historischen Fahrzeugen an. Unsere Museumslokomotive V100003, wo wir denn zu ausgewählten Veranstaltungen, Aktivitäten, gerade auch im Land Sachsen-Anhalt, dann Fahrten anbieten. Die nächsten Fahrten planen wir am 31. Oktober, wo wir dann nach Wernigerode und Thale fahren und am zweiten Adventswochenende nach Quedlinburg, wo wir dann aber auch wirklich attraktive Dinge anbieten wollen, wo dann der Reisende natürlich auch am Zielort eine Attraktion vorfindet.
9: Wie bei vielen Vereinen bleibt der fehlende Nachwuchs auch hier ein Problem. Es gäbe zwar Interessierte, aber im Verein geht es eben nicht nur um das Spielen mit den Bahnen, sondern auch um Vereinsarbeit und administrative Leistungen, um die Arbeit umzusetzen. Die nächsten Projekte sind dennoch schon geplant.
10: Gegenwärtig arbeiten wir noch am Projekt der Sanierungen des Lokschuppenbereiches. Dort finden in diesem Jahr noch abschließend einige Sanierungsarbeiten statt. Das sind Auflagen, die aus den Prüfungen des Bauwerkes hervorgegangen sind, um nachher auch eine mittelfristige weitere uneingeschränkte Nutzung zu haben. Laufende Projekte sind ferner der Erhalt auch unserer Museumslokomotive V100-003, die wir auch dank großer Förderung des Landes wieder in Betrieb nehmen konnten. Aber auch dort ist es wichtig, wenn die Lok läuft, im laufenden Betrieb ist es, sind viele Dinge, Aufgaben zu erledigen, die aufgebracht werden müssen. Hier ist es auch kaum noch möglich, irgendwelche Eigenleistungen zu erbringen, denn für jede Aktivität, jede Reparatur und dergleichen muss über eine Nachweisführung erfolgen, sodass da dem Engagement der Mitglieder auch Grenzen gesetzt sind.
9: Die 36. Bahnaktions- und Eisenbahnerlebnistage haben damit einmal mehr gezeigt, dass Eisenbahngeschichte nicht nur Vergangenheit ist und auch in Zukunft durch den Förderverein der Erhalt der Lokomotiven gestellt ist.

0: Eins steht fest, die große Verliererin bei der Landtagswahl in Sachsen-Anhalt ist ohne Zweifel die Christlich-Demokratische Union und mit ihr der amtierende Ministerpräsident Sven Schulze. Hatte die CDU im Wahljahr 2021 noch 40 Sitze im Landtag von Sachsen-Anhalt, hat sich die Zahl um mehr als die Hälfte reduziert. Die CDU erreicht nur noch 15 Sitze, die AfD 39 und verbessert sich um 16 Sitze gegenüber dem Wahlergebnis 2021. Die Linke, SPD und Grüne bekommen jeweils 8 Sitze und das BSW auf Anhieb 5. Die FDP versinkt, wie auch schon auf bundespolitischer Ebene, in die Bedeutungslosigkeit und fliegt aus dem Landtag. Für den CDU-Landtagsabgeordneten Lars-Jörn Zimmer ist der Wahlsieg der AfD eine logische Schlussfolgerung aus dem Handeln der Bundespolitik.
1: Absolut, also ist normalerweise, also nicht normalerweise, jede Wahl ist ein Hochfest der Demokratie. Da können die Bürgerinnen und Bürger entscheiden, womit sie zufrieden sind, womit sie nicht zufrieden sind, und können Richtungswechsel wählen, können Richtungen bestätigen. Und damit lebt die Demokratie. Und deswegen ist die Wahlbeteiligung mit 76% natürlich gigantisch. Das würden wir uns bei allen Wahlen natürlich wünschen. Gleichwohl diese Wahl jetzt hier vom Ergebnis natürlich nicht so ausgefallen ist, wie ich mir das als CDU-Mann gewünscht hätte, wie wir uns das alle gewünscht hätten. Dennoch obliegt es auch der Fairness, dem politischen Kontrahenten zum Wahlsieg zu gratulieren. Es ist die mit Abstand höchste Stimmzahl, die hier offensichtlich bei über 40 jetzt erreicht wurde. Da muss man Glückwunsch dazu sagen, und auch der klare Regierungsauftrag bei der Partei mit den meisten Stimmen. Und wir haben auch als Union einiges aufzuarbeiten, denke ich. Es muss ein großes Warnsignal sein, und ich hoffe, dass es diesmal auch ein Warnsignal ist. Wenn wir uns zurückerinnern, 21 war das Ergebnis in Umfragen auch nicht ganz so rosig. Wir konnten dann noch 10% zulegen. Die AfD konnte man noch ein Stück weit nach unten drängen. Das ist diesmal nicht mehr erfolgt. Die Leute haben einfach unsere Bemühungen hier in Sachsen-Anhalt, auch in dieser Koalition, die durchaus schwierig war mit dem Koalitionspartner SPD, nicht honoriert. Aber das, was ich natürlich ständig erlebt habe, ob am Gartenzaun oder auf dem Marktplatz, ist, dass die Bundespolitik natürlich alles dominiert hat. Die Rentendiskussion, die Krankenversicherung, überall, wo wir als Osten, als Ostdeutsche, als Menschen mit ostdeutscher Biografie ein Stück weit benachteiligt werden. Das hat natürlich durchgeschlagen. Und auch ich bin nicht zufrieden mit dem, was in Berlin passiert, was mit der Gesundheitsreform, was mit der Rentenreform passiert. Wer 45 Jahre gearbeitet hat, der hat auch Anspruch auf seine Altersrente. Da muss man andere Modelle finden, als mit über 70 oder 75 zu diskutieren. Wir brauchen ein vernünftiges Gesundheitswesen, bezahlbares Gesundheitswesen. Da wird alles Bundesthemen, das liegt jetzt nicht so sehr bei uns. Wir haben sozusagen die Problematik Berlins jetzt für uns geerbt. Und wenn es tatsächlich bei diesen unter 20% bleiben sollte, ist das natürlich eine sehr, sehr starke Zäsur auch für uns als Union.
0: In den einzelnen Wahlkreisen sehen die Ergebnisse so aus. Im Wahlkreis 18, also Aschersleben, konnte sich Daniel Rausch von der AfD mit 47,8% behaupten. CDU-Mann Detlef Gürt kam nur auf 19,3% der Stimmen. Noch mehr Prozente erreichte Matthias Büttner von der AfD im Wahlkreis 19, 53,4% der Staßfurter Stimmen für ihn. Sven Rosomkiewicz von der CDU erreichte 25,6%. Im Wahlkreis 21 in Bernburg stimmten 52,3% für den AfD-Mann Dr. Jan Moldenhauer. Auch hier die CDU weit abgeschlagen mit nur 22,4% für Stefan Ruland. Angesichts dieser Zahlen sollte die AfD laut Lars-Jörn Zimmer auch Verantwortung übernehmen.
1: Wenn wir die Ergebnisse sehen, gibt es einen ganz klaren Willen in der Bevölkerung. Und deswegen sage ich ganz klar, der Auftrag zur Regierungsbildung liegt klar bei einer Partei, die mit Abstand meisten Stimmen bekommen hat. Und wenn diese Partei die Demokratie auch nur halbwegs ernst nimmt, dann muss sie zu einer Regierungsbildung kommen. Dann muss sie Gespräche führen. Wo die Gespräche dann auch hinführen, weiß ich nicht. Aber sich verweigern, indem man sagt, ich mache es nur alleine oder gar nicht, das funktioniert in einer Demokratie nicht. Dann hätten wir auch als Union die ganzen Jahre anders schon reagieren können. Aber es ist wie in jeder guten Ehe. Man muss Kompromisse schließen, man muss kompromissbereit sein, man muss miteinander reden. Und ich hoffe, dass wir im Nachgang viele Gräben zuschütten, die dann auch im Wahlkampf aufgerissen wurden.
0: Mit 78,9% Wahlbeteiligung in Köthen zeigte sich auch hier, wie wichtig den Menschen diese Landtagswahl war. Für die AfD ging Volker Olenitschak ins Rennen. Er sicherte sich 50,2% der Stimmen. Olaf Feuerborn von der CDU erreichte 25,4%. In Zerbst, also im Wahlkreis 23, ein ähnliches Bild. Die AfD erreicht 48,1%, die CDU nur 26,3% der Stimmen. In der Lutherstadt Wittenberg gibt es dann doch einen Ausreißer. Die CDU schafft mit Nico Elsner immerhin 29,4%, immerhin 10% mehr als in Aschersleben. Die AfD kann 43,0% der Wählerstimmen auf sich vereinen. In Jessen kommt die AfD mit Matthias Lieschke auf 49,8%. Patrick Schubert von der CDU erreicht 25,1%. Im Wahlkreis 28, also Bitterfeld-Wolfen, gewinnt Daniel Reu mit 50,9% der Stimmen vor Lars-Jörn Zimmer, der bekam 21,0%. Im Saalekreis setzte sich mit 50,8% die AfD in Form von Florian Schröder durch. Die CDU bekam 26,7% der Stimmen. Das Ergebnis der Zweitstimmen überrascht nicht nur die Landespolitiker, sondern auch Berlin. Die CDU rutscht drastisch ab und kommt nur noch auf 17,2%. Die SPD schwimmt bei 9,3% als drittstärkste Kraft vor Bündnis 90 Die Grünen. Grund zum Feiern beim BSW. Sie ziehen mit 5,3% in den Landtag Sachsen-Anhalt ein. Insgesamt lag die Wahlbeteiligung bei den Zweitstimmen bei 77,8%. Für die absolute Mehrheit hat es für die AfD nicht gereicht. Eine Regierungsbildung schwierig. Für CDU-Mann Zimmer flammt da wieder ein ganz besonderes Thema auf. Auf die Frage, wie er zur Brandmauer steht, sagte der 55-Jährige.
1: Na gut, ich selber war nie der große Freund von Brandmauern. Demokratisch gewählte Abgeordnete müssen immer in der Lage sein, miteinander zu reden. Dass in bestimmten Parteien und Fraktionen bestimmte Abgeordnete dabei sind, mit denen man das lieber nicht tut, das ist auch so. Aber es sind ja nicht alle. Und wer im Parlament vertreten ist, ist von Bürgerinnen und Bürgern gewählt. Und da muss miteinander geredet werden. Und gerade bei dieser Konstellation, wo offensichtlich vielleicht niemand eine Mehrheit bekommt, muss über breite Richtungen, muss über breite Fraktionsflure miteinander geredet werden. Und ich denke, es ist Zeit, dass wir insgesamt auch in Deutschland hier umdenken.

0: Und am Ende geht es mir nicht um einzelne Parteimitglieder oder um einzelne Parteisoldaten, sondern mir geht es um die Bürgerinnen und Bürger, die mit weit über 40% einer Partei ihr Vertrauen geschenkt haben. Und das ist gleichzeitig ein Misstrauensvotum gegen uns. Und wenn wir wieder für diese Menschen, für das Land, für die Bürgerinnen und Bürger da sein wollen, dann müssen wir uns einfach öffnen.
1: Ach ja, dann war ja noch das Protestcamp in Bitterfels Grüner Lunge. Vorkommnisse waren nicht zu verzeichnen. Zwar stand das Camp unter dem provokanten Titel Schlechte Grüße aus Bitterfeld, doch bei einer Beteiligung von geschätzten 200 Menschen blieb alles in geordneten Bahnen.
2: Schlechte Grüße aus Bitterfeld ist eine Liedzeile aus dem Song Kulturratze von Kulturratze. Kulturratze ist eine seit über mehreren Jahren, seit vielen Jahren aktive lokale Punkband hier aus Bitterfeld, die nicht nur bundesweit viel aufgetreten ist, sondern auch international. Eine Band aus der Region, die bekannt ist, damit als kulturelle Referenz. Gleichzeitig soll es aber eben auch nochmal ein Zeichen setzen, denn diese schlechte Grüße sind keine Grüße, die wir senden wollen oder müssen, sondern es sind Grüße, die wir verhindern wollen. Wir wollen verhindern, dass aus Bitterfeld mit der Wahl der AfD im Land Sachsen-Anhalt menschenverachtende, rassistische Politik mit einer rechtsextremen Partei salonfähig werden und gerade eben in Bitterfeld in dieser Stärke auch nochmal gefeiert werden.
1: Hatten die Veranstalter des Bitterfelder Innenstadtfests aus Sicherheitsgründen das Fest kurzfristig abgesagt, und zwar für das Wochenende um den 6. September, sehen die Macher des Protestcamps keine Konkurrenz dazu und auch nicht in Sachen Wahlbeeinflussung der Bürger.
2: Nein, es war ja auch von Anfang an so geplant und auch mit den Behörden abgesprochen, dass wir diese zwei Veranstaltungen nebeneinander stattfinden lassen haben. Wir haben bereits im Mai im Kooperationsgespräch zugesagt, dass wir auf den Robert-Schumann-Platz verzichten, damit sich die SchaustellerInnen des Stadtfestes dort aufstellen können. Was festgestellt werden muss, ist, dass der Innenstadtverein diese Sicherheitsauflagen, die sie behaupten, niemals bekommen hat, weil sie die Veranstaltung nie ordnungsgemäß angezeigt hatten, angemeldet hatten. Und was auch gesagt werden muss, ist, dass dieses Datum, an dem sie angeblich vom Protestcamp erfahren haben, der 9. Juli, von dem sie sprechen, zumindest im Amtsblatt des Landkreises zu entnehmen ist, dass sie genau an diesem Tag 10.000 Euro Förderung nicht erhalten haben.
1: Sachsen-Anhalt hat gewählt, doch eine Regierungsfindung wird schwierig. Die AfD hat 39 Sitze im Landtag, benötigt aber 42 zur absoluten Mehrheit. Sollte auf der anderen Seite ein Bündnis aus CDU, SPD und die Grünen zustande kommen und die Linke auch noch in dem Konstrukt zu finden sein, so kämen diese vier Parteien ebenfalls nur auf 39 Sitze. Nun kommt das BSW mit seinen 5 Sitzen ins Spiel. Überzeugen die Schnittmengen mit der AfD? Es bleibt also spannend im Landtagswahlkampf. Die Wahl des Ministerpräsidenten kann sich hinziehen. Der Termin zur konstituierenden Sitzung nicht. Der ist für den 6. Oktober anberaumt.
3: Vor 100 Jahren wurde in Sandersdorf die Feuerwehr gegründet. Dieses besondere Jubiläum wurde am Samstag mit einem großen Fest gefeiert. Auf dem Gelände der Feuerwehr herrschte reges Treiben. Familien und Freunde kamen zusammen. Für die jüngsten Besucher gab es unter anderem eine Hüpfburg und verschiedene Aktionen. Auch das Kinder- und Jugendballett 1965 aus Sandersdorf sorgte mit einer Show für Unterhaltung. Im Mittelpunkt stand jedoch die Geschichte der Feuerwehr. Seit ihrer Gründung vor einem Jahrhundert stehen Einsatzbereitschaft, Engagement und Gemeinschaft im Mittelpunkt. Beim Jubiläumsfest wurde deshalb nicht nur zurückgeblickt, sondern auch das Engagement der heutigen Feuerwehrleute und der nächsten Generation gewürdigt. Für das leibliche Wohl war ebenfalls gesorgt. Neben verschiedenen Speisen und Getränken gab es unter anderem einen eigenen Dönerstand sowie Kaffee und Kuchen. Dazu sorgte Live-Musik und ein abwechslungsreiches Programm für einen gelungenen Festtag für die ganze Familie.
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0: Ein besonderer Moment für Ronald Mohrmann und die Köthener Karnevalisten. Ministerpräsident Sven Schulze hat ihn den Bundesverdienstorden überreicht. Ausgezeichnet wird damit sein jahrzehntelanges Engagement in Politik und Kultur. Besonders sein Einsatz für das karnevalistische Brauchtum. Ronald Mohrmann geht als eine geprägte Figur der KKK. Über viele Jahre hat er den Verein mit aufgebaut und weiterentwickelt. Mit seinem Organisationstalent hat er maßgeblich dazu beigetragen, dass der Köthener Karnevalverein heute weit über die Stadt hinaus bekannt ist.
3: Ich habe ja schon oben bei meinen Dankesworten gesagt, dankbar, stolz, aber auch demütig. Denn ich glaube, dass niemand die Leistungen, die dafür erbracht wurden, allein erbringen kann. Sondern das ist immer ein Team, eine Mannschaft, Menschen, die mit dahinter stehen. Das kann sich, glaube ich, kaum jemand alleine zuschreiben.
4: Ich habe 1988 hier in Köthen an der Hochschule angefangen zu studieren und bin dort Programmchef des Elverrates geworden. Seitdem habe ich mit Karneval zu tun. 1992 haben wir KKK neu gegründet, nach 33 Jahren Zwangspause. Wir sind heute einer der größten Karnevalsvereine in Ostdeutschland. Der Rosenmontagszug in Köthen ist legendär. Und bei mir ist das eine Kombination, wofür ich heute geehrt worden bin. Ich war ja 10 Jahre Vizepräsident des Landesverbandes. Ich habe 20 Jahre als KKK-Präsident gearbeitet, ehrenamtlich. Ich bin seitdem Senatspräsident und, und. Und das in Kombination mit meinen ehrenamtlichen Tätigkeiten in der Kommunalpolitik, im Stadtrat, im Kreistag. Ich war in 10 Aufsichtsräten. Meine Mitarbeiter haben mal ausgerechnet, 1600 ehrenamtliche Abende war ich nicht zu Hause durch die Kommunalpolitik. Da ist Landtag und Firma und was man alles hat, gar nicht mitgerechnet. Das alles wäre ohne meine Frau, meine Familie und viele Freunde und Unterstützer, die heute hier geladen waren, nicht machbar. Und deswegen bin ich da natürlich sehr stolz drauf. Es ist die höchste Auszeichnung, die unsere Bundesrepublik Deutschland zu vergeben hat. Und das macht mich sehr stolz.
0: Besonders eng verbunden ist sein Name mit dem Rosenmontagsumzug. Er gehört inzwischen zu den größten Karnevalsumzügen in Mitteldeutschland und bringt jedes Jahr viele Menschen zusammen. Doch die Auszeichnung steht für mehr als nur Karneval. Sie würdigt vor allem das Ehrenamt dahinter. Denn damit Traditionen bestehen bleiben, braucht es Menschen, die Verantwortung übernehmen, Veranstaltungen organisieren und ihre Zeit investieren. Genau diesen langjährigen Einsatz von Ronald Mohrmann würdigt der Bundesverdienstorden. Er gehört zu den höchsten staatlichen Auszeichnungen in Deutschland und wird für besondere Verdienste um die Gesellschaft verliehen.
5: Ja, der Ronald Mohrmann hat heute den Bundesverdienstorden von mir überreicht bekommen, und zwar für seine Tätigkeit hier für die Gesellschaft. Zum einen im Karneval. Ich glaube, jeder rund um Köthen in Köthen kennt Mormel, wie man ihn so schön sagt, mit dem KKK verbunden und stand ja viele, viele Jahre an der Spitze dieses Vereins, und ohne ihn und seine Mannschaft wäre KKK auch nicht das, was es heute ist. Und das Zweite ist natürlich auch seine jahrzehntelange Arbeit in der Kommunalpolitik, auch in der Landespolitik. All das zusammen zeigt sein gesellschaftliches Engagement, und deswegen hat er diese Auszeichnung bekommen vom Bundespräsidenten und ich als Ministerpräsident habe das heute übergeben.
0: In Wittenberg dreht sich an diesem Wochenende alles um den Wassersport. Beim Tag der offenen Tür zeigen die Vereine ihre verschiedenen Wassersportarten. Ein Höhepunkt ist das traditionelle Elbschwimmen, organisiert von der Wassersportgemeinschaft Wittenberg 1962 e.V. Auch Segler und Kanuten laden die Besucher aufs Wasser ein. Dabei geht es um Sport, Spaß und Gemeinschaft. Besucher können die Boote kennenlernen und selbst erste Erfahrungen sammeln. So wird die Elbe für den 23. August 2026 zum Treffpunkt für Wassersportler und Gäste.
6: Und Tradition ist es, an einem Wochenende im Sommer hier unseren Tag der offenen Tür durchzuführen, bei dem wir uns als Verein und jede Abteilung präsentieren. Und ja, die Kanuten tun das, wie man hier ringsherum sieht, mit ihren Kajaks. Und ja, wir sind ein Verein mit rund 35 oder eine Abteilung mit rund 35 Mitgliedern, die im Wesentlichen den Wasserwandersport als Hobby betreiben und das nicht nur auf der Elbe, sondern auch auf den Gewässern, die hier so im Umland sind und auf denen man gut paddeln kann, wie dem Spreewald oder auch den Berliner Gewässern. Ja, zum Tag der offenen Tür verbinden wir das Ganze mit dem Elbeschwimmen. Einmal hat schon stattgefunden einen Durchgang, einen zweiten bieten wir in Kürze an. Das ist ein großer Teil des Programms, natürlich das gesellige Beisammensein. Und im Wesentlichen geht es darum, dass wir als sportliche Abteilungen unseren Sport vorstellen, dass wir den Gästen die Möglichkeit geben, mal ein bisschen zu schnuppern, sich mal ins Boot zu setzen mit einem Guide oder auch allein mal zu paddeln und sich ein bisschen was erklären zu lassen, worin denn der Reiz des Paddelns auf dem Wasser eigentlich besteht. Ja, der Reiz des Paddelns ist natürlich, ganz nah an der Natur zu sein, mittendrin zu sein in der Natur. Mitunter ist es auch die Einsamkeit, die Natur also in aller Ruhe zu erleben, sich in der Natur zu bewegen, egal wie das Wetter ist, ob es etwas kühler ist, ob Sommer ist, ob Wind oder nicht. Und das kann jeder für sich so entscheiden, wie er das möchte. Und das ist eigentlich der Reiz. Und das eben nicht nur in der Gegend, in der man sich auskennt, wie wir hier auf der Elbe, sondern letztendlich überall in Deutschland oder auch Europa.
0: Beim traditionellen Elbschwimmen geht es für die Teilnehmer einmal quer durch den Fluss. Die Wasserwacht sorgt dabei für die Sicherheit. Rettungsschwimmer und Boote begleiten die Schwimmer. Besonders starke Strömungen sind zu erwarten, was es zu einer großen Herausforderung macht. Jede Altersstufe ist vertreten und meistern diese Veranstaltung ohne Probleme.
7: Ich bin Thomas Vier, Ortsgruppenleiter der Wasserwacht in Wittenberg und hier für heute der Chef von Skanze aus Sicht der Wasserrettung. Wir haben das alljährliche Elbeschwimmen gemacht. Das heißt, unter fachkundiger Beobachtung dürfen die Wittenberger und Wittenbergerinnen, die Gäste, einmal quer über die Elbe schwimmen. Die Elbe als Bundeswasserstraße ist natürlich nicht einfach so ein Badegewässer. Deswegen findet das Ganze unter Beobachtung statt, unter Aufsicht von uns. Und wir begleiten die Schwimmer mit Booten und mit Rettungsschwimmern, sodass im Fall der Fälle auch immer jemand da ist, der dann auch dementsprechend zugreifen kann. Die Elbe ist aktuell unterwegs mit 5 Kilometern pro Stunde. Das klingt jetzt erstmal nicht schnell, es ist so wie so eine Schrittgeschwindigkeit. Aber in der Fahrrinne selber, in der Strömung, merkt man, dass man abgetrieben wird. In der Regel schafft man es nicht wirklich direkt durchzuschwimmen. Also man wird immer abgetrieben, das ist geplant, das ist auch gewollt. Und das ist für ungeübte Schwimmer erstmal eine Erfahrung, in dieser Fahrrinne mitgerissen zu werden und dann trotzdem die Ruhe zu bewahren, trotzdem sein Ziel zu verfolgen und dann kommt man völlig problemlos auch auf der anderen Seite an. Das Durchschwimmen durch die Elbe ist für die Wittenberger immer so ein Highlight. Und wenn man sieht, dass heute der jüngste Teilnehmer 10 Jahre alt ist und vor ein paar Jahren der jüngste Teilnehmer 7 Jahre, sieht man schon, dass das reizvoll ist, die Elbe zu bezwingen, sagt man es mal so. Aber wie gesagt, immer nur unter Beobachtung, immer nur unter Begleitung von Rettungsschwimmern. Sonst ist es einfach zu gefährlich. Und der Reiz ist einfach da. Dafür ist die Elbe unsere Elbe. Und da muss man auch mal durchgeschwommen sein als Wittenberger.
0: Paddeln verbindet. Der Verein hat rund 35 Mitglieder, die den Wassersport meist als Hobby betreiben. Gepaddelt wird auf der Elbe und vielen weiteren Gewässern. Einige Mitglieder sind auch sportlich sehr erfolgreich. Helga Freund wurde bereits zum 41. Mal Weltmeisterin und brachte dieses Jahr aus Kanada 2 Goldmedaillen mit.
8: Also mein Name ist Helga Freund, ich bin 72 Jahre alt, habe mit 11 Jahren angefangen zu paddeln, mit 21 wieder fast aufgehört, weil dann Beruf, Studium, Familie, alles viel wichtiger waren. Und mit 48 bin ich wieder ins Boot geklettert und 2 Jahre später hat man mich mitgenommen zur Weltmeisterschaft nach Kanada und dort habe ich gewonnen vor 40 Frauen und ja, seitdem bin ich so oft wie es geht auf dem Wasser. Und dieses Jahr war ich auch in Kanada zur Weltmeisterschaft und habe 2x Gold wieder mitgebracht. Nun bin ich 41x Weltmeister und das Paddeln macht einfach Spaß. Und ja, und ich kann aber auch ruhig paddeln, ich kann auch mal Genuss paddeln, also sprich Wanderboot fahren, weil mein Mann ist kein Rennsportler und auch weil das hier ein Verein ist, der vorwiegend Wanderboot fährt, ja, möchte man ja es in der Gemeinschaft erleben. Wenn ich zu Wettkämpfen fahre, dass man Sportkameraden auf aller Welt sieht und die sind ja alle so ein bisschen verrückt wie ich. Das heißt also, dass sie trainieren fleißig und wie man so sagt, die Konkurrenz schläft nicht. Und dass man sich wieder trifft, die eine oder andere, die andere Sportlerin. Und ja, es ist einfach schön.
0: Damit ging ein abwechslungsreicher Tag rund um den Wassersport zu Ende. Beim Elbschwimmen, Segeln und Paddeln standen vor allem Sport, Gemeinschaft und die Freude am Wasser im Mittelpunkt. Ein gelungenes Fest, das einmal mehr zeigte, wie eng Wittenberg mit der Elbe verbunden ist.
9: Der Förderverein Berlin-Anhaltische Eisenbahn e.V. hat am Wochenende des 5. und 6. September zu den 36. Bahnaktions- und Eisenbahnerlebnistagen eingeladen. Unter dem Motto Eisenbahn zum Anfassen, Fotografieren und Mitfahren fanden im Bahnbetriebswerk Lutherstadt-Wittenberg-Hüfner-Straße Aktionen rund ums Bahnfahren statt. Präsentiert wurden während den Erlebnistagen historische sowie moderne Fahrzeuge von dem Förderverein und auch des Nahverkehrs Sachsen-Anhalt. Auch die Museumslokomotive V100-003 wurde wieder der breiten Öffentlichkeit präsentiert. Ferner ermöglichte das Lokpersonal Mitfahrten auf einigen Lokomotiven sowie die Vorstellung der Arbeit an den Modellbahnen. Der Förderverein feierte in diesem Jahr an den Erlebnistagen außerdem sein 35-jähriges Jubiläum.
10: Ja, unser Förderverein Berlin-Anhaltische Eisenbahn hat 50 Mitglieder. Davon natürlich auch fördernde Mitglieder. So der harte Kern bilden 25 Mitglieder, die hier aktiv unsere Arbeit gestalten. Unsere Arbeit selber recht vielfältig. Wir befassen uns mit dem Erhalt historischer Lokomotiven. Dann natürlich hier am Standort Bahnbetriebswerk die Anlagen und Einrichtungen nutzbar zu halten. Denn des Weiteren eine wichtige Sache unsere Modellbahnen, die wir hier auch zum Teil nach historischen Vorbildern nachgestaltet haben. Und so haben wir auch eine vielfältige Arbeit, dass wir natürlich auch die Historie erhalten, denkmalgeschützt erhalten. Und wir wollen natürlich auch im Rahmen unserer Aktivitäten und Ausstellungen und Sonderfahrten das Verkehrsmittel Eisenbahn der Allgemeinheit nahebringen.
9: Als Programmpunkte gab es außerdem Vorführungen der Diensthund-Führerschule der Polizei, Feuerwehr, des Kampfsportclub Dokan und musikalische Untermalung durch die Musikschule Fröhlich. Der Förderverein finanziert sich so durch die verschiedenen Aktivitäten, Mitgliedsbeiträge und durch die Möglichkeit, für ausgewählte Projekte Förderungen zu beantragen. Außerdem bieten sie auch außerhalb der Erlebnistage Sonderfahrten auf ihren Lokomotiven an.
10: Wir bieten Sonderfahrten mit historischen Fahrzeugen an. Unsere Museumslokomotive V100-003, wo wir denn zu ausgewählten Veranstaltungen, Aktivitäten, gerade auch im Land Sachsen-Anhalt, dann Fahrten anbieten. Die nächsten Fahrten planen wir am 31. Oktober, wo wir dann nach Wernigerode und Thale fahren und am 2. Adventswochenende nach Quedlinburg, wo wir dann aber auch wirklich attraktive Dinge anbieten wollen, wo dann der Reisende natürlich auch am Zielort eine Attraktion vorfindet.
9: Wie bei vielen Vereinen bleibt der fehlende Nachwuchs auch hier ein Problem. Es gäbe zwar Interessierte, aber im Verein geht es eben nicht nur um das Spielen mit den Bahnen, sondern auch um Vereinsarbeit und administrative Leistungen, um die Arbeit umzusetzen. Die nächsten Projekte sind dennoch schon geplant.
10: Gegenwärtig arbeiten wir noch am Projekt der Sanierungen des Lokschuppenbereiches. Dort fänden in diesem Jahr noch abschließend einige Sanierungsarbeiten statt. Das sind Auflagen, die aus den Prüfungen des Bauwerkes hervorgegangen sind, um nachher auch eine mittelfristige weitere uneingeschränkte Nutzung zu haben. Laufende Projekte sind ferner der Erhalt auch unserer Museumslokomotive V100-003, die wir auch dank großer Förderung des Landes wieder in Betrieb nehmen konnten. Aber auch dort ist es wichtig, wenn die Lok läuft, im laufenden Betrieb ist es für viele Dinge, Aufgaben zu erledigen, die aufgebracht werden müssen. Hier ist es auch kaum noch möglich, irgendwelche Eigenleistungen zu erbringen, denn für jede Aktivität, jede Reparatur und dergleichen muss überall eine Nachweisführung erfolgen, sodass da dem Engagement der Mitglieder auch Grenzen gesetzt sind.
9: Die 36. Bahnaktions- und Eisenbahnerlebnistage haben damit einmal mehr gezeigt, dass Eisenbahngeschichte nicht nur Vergangenheit ist und auch in Zukunft durch den Förderverein der Erhalt der Lokomotiven gestellt ist.

0: Eins steht fest, die große Verliererin bei der Landtagswahl in Sachsen-Anhalt ist ohne Zweifel die Christlich-Demokratische Union und mit ihr der amtierende Ministerpräsident Sven Schulze. Hatte die CDU im Wahljahr 2021 noch 40 Sitze im Landtag von Sachsen-Anhalt, hat sich die Zahl um mehr als die Hälfte reduziert. Die CDU erreicht nur noch 15 Sitze, die AfD 39 und verbessert sich um 16 Sitze gegenüber dem Wahlergebnis 2021. Die Linke, SPD und Grüne bekommen jeweils 8 Sitze und das BSW auf Anhieb 5. Die FDP versinkt, wie auch schon auf bundespolitischer Ebene, in die Bedeutungslosigkeit und fliegt aus dem Landtag. Für den CDU-Landtagsabgeordneten Lars-Jürgen Zimmer ist der Wahlsieg der AfD eine logische Schlussfolgerung aus dem Handeln der Bundespolitik.
1: Absolut. Also es ist normalerweise, also nicht normalerweise, jede Wahl ist ein Hochfest der Demokratie. Da können die Bürgerinnen und Bürger entscheiden, womit sie zufrieden sind, womit sie nicht zufrieden sind, und können Richtungswechsel wählen, können Richtungen bestätigen. Und damit lebt die Demokratie. Und deswegen ist die Wahlbeteiligung mit 76% natürlich gigantisch. Das würden wir uns bei allen Wahlen natürlich wünschen. Gleichwohl diese Wahl jetzt hier vom Ergebnis natürlich nicht so ausgefallen ist, wie ich mir das als CDU-Mann gewünscht hätte, wie wir uns das alle gewünscht hätten. Dennoch obliegt es auch der Fairness, dem politischen Kontrahenten zum Wahlsieg zu gratulieren. Es ist die mit Abstand höchste Stimmzahl, die hier offensichtlich bei über 40 jetzt erreicht wurde. Da muss man Glückwunsch dazu sagen, und auch der klare Regierungsauftrag bei der Partei mit den meisten Stimmen. Und wir haben auch als Union einiges aufzuarbeiten, denke ich. Es muss ein großes Warnsignal sein, und ich hoffe, dass es diesmal auch ein Warnsignal ist. Wenn wir uns zurückerinnern, 21 war das Ergebnis in Umfragen auch nicht ganz so rosig. Wir konnten dann noch 10% zulegen. Die AfD konnte man noch ein Stück weit nach unten drängen. Das ist diesmal nicht mehr erfolgt. Die Leute haben einfach unsere Bemühungen hier in Sachsen-Anhalt, auch in dieser Koalition, die durchaus schwierig waren mit dem Koalitionspartner SPD, nicht honoriert. Aber das, was ich natürlich ständig erlebt habe, ob am Gartenzaun oder auf dem Marktplatz, ist, dass die Bundespolitik natürlich alles dominiert hat. Die Rentendiskussion, die Krankenversicherung, überall, wo wir als Osten, als Ostdeutsche, als Menschen mit ostdeutscher Biografie ein Stück weit benachteiligt werden. Das hat natürlich durchgeschlagen. Und auch ich bin nicht zufrieden mit dem, was in Berlin passiert, was mit der Gesundheitsreform, was mit der Rentenreform passiert. Wer 45 Jahre gearbeitet hat, der hat auch Anspruch auf seine Altersrente. Da muss man andere Modelle finden, als mit über 70 oder 75 zu diskutieren. Wir brauchen ein vernünftiges Gesundheitswesen, bezahlbares Gesundheitswesen. Da wird alles Bundesthemen, das liegt jetzt nicht so sehr bei uns. Wir haben sozusagen die Problematik Berlins jetzt für uns geerbt. Und wenn es tatsächlich bei diesen unter 20% bleiben sollte, ist das natürlich eine sehr, sehr starke Zäsur auch für uns als Union.
0: In den einzelnen Wahlkreisen sehen die Ergebnisse so aus. Im Wahlkreis 18, also Aschersleben, konnte sich Daniel Rausch von der AfD mit 47,8% behaupten. CDU-Mann Detlef Gürt kam nur auf 19,3% der Stimmen. Noch mehr Prozente erreichte Matthias Büttner von der AfD im Wahlkreis 19, 53,4% der Staßfurter Stimmen für ihn. Sven Rosomkiewicz von der CDU erreichte 25,6%. Im Wahlkreis 21 in Bernburg stimmten 52,3% für den AfD-Mann Dr. Jan Moldenhauer. Auch hier die CDU weit abgeschlagen mit nur 22,4% für Stefan Ruhland. Angesichts dieser Zahlen sollte die AfD laut Lars-Jürgen Zimmer auch Verantwortung übernehmen.
1: Wenn wir die Ergebnisse sehen, gibt es einen ganz klaren Willen in der Bevölkerung. Und deswegen sage ich ganz klar, der Auftrag zur Regierungsbildung liegt klar bei einer Partei, die mit Abstand meisten Stimmen bekommen hat. Und wenn diese Partei die Demokratie auch nur halbwegs ernst nimmt, dann muss sie zu einer Regierungsbildung kommen. Dann muss sie Gespräche führen. Wo die Gespräche dann auch hinführen, weiß ich nicht. Aber sich verweigern, indem man sagt, ich mache es nur alleine oder gar nicht, das funktioniert in der Demokratie nicht. Dann hätten wir auch als Union die ganzen Jahre anders schon reagieren können. Aber es ist wie in jeder guten Ehe. Man muss Kompromisse schließen, man muss kompromissbereit sein, man muss miteinander reden. Und ich hoffe, dass wir im Nachgang viele Gräben zuschütten, die dann auch im Wahlkampf aufgerissen wurden.
0: Mit 78,9% Wahlbeteiligung in Köthen zeigte sich auch hier, wie wichtig den Menschen diese Landtagswahl war. Für die AfD ging Volker Olenitschak ins Rennen. Er sicherte sich 50,2% der Stimmen. Olaf Feuerborn von der CDU erreichte 25,4%. In Zerbst, also im Wahlkreis 23, ein ähnliches Bild. Die AfD erreicht 48,1%, die CDU nur 26,3% der Stimmen. In der Lutherstadt Wittenberg gibt es dann doch einen Ausreißer. Die CDU schafft mit Nico Elsner immerhin 29,4%, immerhin 10% mehr als in Aschersleben. Die AfD kann 43,0% der Wählerstimmen auf sich vereinen. In Jessen kommt die AfD mit Matthias Lieschke auf 49,8%. Patrick Schubert von der CDU erreicht 25,1%. Im Wahlkreis 28, also Bitterfeld-Wolfen, gewinnt Daniel Reu mit 50,9% der Stimmen vor Lars-Jürgen Zimmer. Der bekam 21,0%. Im Saalekreis setzte sich mit 50,8% die AfD in Form von Florian Schröder durch. Die CDU bekam 26,7% der Stimmen. Das Ergebnis der Zweitstimmen überrascht nicht nur die Landespolitiker, sondern auch Berlin. Die CDU rutscht drastisch ab und kommt nur noch auf 17,2%. Die SPD schwimmt bei 9,3% als drittstärkste Kraft vor Bündnis 90 Die Grünen. Grund zum Feiern beim BSW. Sie ziehen mit 5,3% in den Landtag Sachsen-Anhalt ein. Insgesamt lag die Wahlbeteiligung bei den Zweitstimmen bei 77,8%. Für die absolute Mehrheit hat es für die AfD nicht gereicht. Eine Regierungsbildung schwierig. Für CDU-Mann Zimmer flammt da wieder ein ganz besonderes Thema auf. Auf die Frage, wie er zur Brandmauer steht, sagte der 55-Jährige.
1: Na gut, ich selber war nie der große Freund von Brandmauern. Demokratisch gewählte Abgeordnete müssen immer in der Lage sein, miteinander zu reden. Dass in bestimmten Parteien und Fraktionen bestimmte Abgeordnete dabei sind, mit denen man das lieber nicht tut, das ist auch so. Aber es sind ja nicht alle. Und wer am Parlament vertreten ist, ist von Bürgerinnen und Bürgern gewählt. Und da muss miteinander geredet werden. Und gerade bei dieser Konstellation, wo offensichtlich vielleicht niemand eine Mehrheit bekommt, muss über breite Richtungen, muss über breite Fraktionsflure miteinander geredet werden. Und ich denke, es ist Zeit, dass wir insgesamt auch in Deutschland hier umdenken.

0: provokanten Titel Schlechte Grüße aus Bitterfeld, doch bei einer Beteiligung von geschätzten 200 Menschen blieb alles in geordneten Bahnen.
1: Schlechte Grüße aus Bitterfeld ist eine Liedzeile aus dem Song Kulturratze von Kulturratze. Kulturratze ist eine seit über mehreren Jahren, seit vielen Jahren aktive lokale Punkband hier aus Bitterfeld, die nicht nur bundesweit viel aufgetreten ist, sondern auch international. Eine Band aus der Region, die bekannt ist, damit als kulturelle Referenz. Gleichzeitig soll es aber eben auch nochmal ein Zeichen setzen, denn diese schlechte Grüße sind keine Grüße, die wir senden wollen oder müssen, sondern es sind Grüße, die wir verhindern wollen. Wir wollen verhindern, dass aus Bitterfeld mit der Wahl der AfD im Land Sachsen-Anhalt menschenverachtende, rassistische Politik mit einer rechtsextremen Partei salonfähig werden und gerade eben in Bitterfeld in dieser Stärke auch nochmal gefeiert werden.
0: Hatten die Veranstalter des Bitterfelder Innenstadtfests aus Sicherheitsgründen das Fest kurzfristig abgesagt, und zwar für das Wochenende um den 6. September, sehen die Macher des Protestcamps keine Konkurrenz dazu und auch nicht in Sachen Wahlbeeinflussung der Bürger.
1: Nein, es war ja auch von Anfang an so geplant und auch mit den Behörden abgesprochen, dass wir diese zwei Veranstaltungen nebeneinander stattfinden lassen haben. Wir haben bereits im Mai im Kooperationsgespräch zugesagt, dass wir auf den Robert-Schumann-Platz verzichten, damit sich die SchaustellerInnen des Stadtfestes dort aufstellen können. Was festgestellt werden muss, ist, dass der Innenstadtverein diese Sicherheitsauflagen, die sie behaupten, niemals bekommen hat, weil sie die Veranstaltung nie ordnungsgemäß angezeigt hatten, angemeldet hatten. Und was auch gesagt werden muss, ist, dass dieses Datum, an dem sie angeblich vom Protestcamp erfahren haben, der 9. Juli, von dem sie sprechen, zumindest im Amtsblatt des Landkreises zu entnehmen ist, dass sie genau an diesem Tag 10.000 Euro Förderung nicht erhalten haben.
0: Sachsen-Anhalt hat gewählt, doch eine Regierungsfindung wird schwierig. Die AfD hat 39 Sitze im Landtag, benötigt aber 42 zur absoluten Mehrheit. Sollte auf der anderen Seite ein Bündnis aus CDU, SPD und die Grünen zustande kommen und die Linke auch noch in dem Konstrukt zu finden sein, so kämen diese vier Parteien ebenfalls nur auf 39 Sitze. Nun kommt das BSW mit seinen 5 Sitzen ins Spiel. Überzeugen die Schnittmengen mit der AfD? Es bleibt also spannend im Landtagswahlkampf. Die Wahl des Ministerpräsidenten kann sich hinziehen. Der Termin zur konstituierenden Sitzung nicht. Der ist für den 6. Oktober anberaumt.
2: Vor 100 Jahren wurde in Sandersdorf die Feuerwehr gegründet. Dieses besondere Jubiläum wurde am Samstag mit einem großen Fest gefeiert. Auf dem Gelände der Feuerwehr herrschte reges Treiben. Familien und Freunde kamen zusammen, für die jüngsten Besucher gab es unter anderem eine Hüpfburg und verschiedene Aktionen. Auch das Kinder- und Jugendballett 1965 aus Sandersdorf sorgte mit einer Show für Unterhaltung. Im Mittelpunkt stand jedoch die Geschichte der Feuerwehr. Seit ihrer Gründung vor einem Jahrhundert stehen Einsatzbereitschaft, Engagement und Gemeinschaft im Mittelpunkt. Beim Jubiläumsfest wurde deshalb nicht nur zurückgeblickt, sondern auch das Engagement der heutigen Feuerwehrleute und der nächsten Generation gewürdigt. Für das leibliche Wohl war ebenfalls gesorgt. Neben verschiedenen Speisen und Getränken gab es unter anderem einen eigenen Dönerstand sowie Kaffee und Kuchen. Dazu sorgte Live-Musik und ein abwechslungsreiches Programm für einen gelungenen Festtag für die ganze Familie.
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2: Ein besonderer Moment für Ronald Mormann und die Köthner Karnevalisten. Ministerpräsident Sven Schulze hat ihn den Bundesverdienstorden überreicht. Ausgezeichnet wird damit sein jahrzehntelanges Engagement in Politik und Kultur. Besonders sein Einsatz für das karnevalistische Brauchtum. Ronald Mormann geht als eine geprägte Figur der KKK. Über viele Jahre hat er den Verein mit aufgebaut und weiterentwickelt. Mit seinem Organisationstalent hat er maßgeblich dazu beigetragen, dass der Köthener Karnevalverein heute weit über die Stadt hinaus bekannt ist.
4: Ich habe ja schon oben bei meinen Dankesworten gesagt, dankbar, stolz, aber auch demütig. Denn ich glaube, dass niemand die Leistungen, die dafür erbracht wurden, allein erbringen kann. Sondern das ist immer ein Team, eine Mannschaft, Menschen, die mit dahinter stehen. Das kann sich, glaube ich, kaum jemand alleine zuschreiben.
5: Ich habe 1988 hier in Köthen an der Hochschule angefangen zu studieren und bin dort Programmchef des Elverrates geworden. Seitdem habe ich mit Karneval zu tun. 1992 haben wir KKK neu gegründet, nach 33 Jahren Zwangspause. Wir sind heute einer der größten Karnevalsvereine in Ostdeutschland. Der Rosenmontagszug in Köthen ist legendär. Und bei mir ist das eine Kombination, wofür ich heute geehrt worden bin. Ich war ja 10 Jahre Vizepräsident des Landesverbandes. Ich habe 20 Jahre als KKK-Präsident gearbeitet, ehrenamtlich. Ich bin seitdem Senatspräsident und, und. Und das in Kombination mit meinen ehrenamtlichen Tätigkeiten in der Kommunalpolitik, im Stadtrat, im Kreistag. Ich war in 10 Aufsichtsräten. Meine Mitarbeiter haben mal ausgerechnet, 1600 ehrenamtliche Abende war ich nicht zu Hause durch die Kommunalpolitik. Da ist Landtag und Firma und was man alles hat, gar nicht mitgerechnet. Das alles wäre ohne meine Frau, meine Familie und viele Freunde und Unterstützer, die heute hier geladen waren, nicht machbar. Und deswegen bin ich da natürlich sehr stolz drauf. Es ist die höchste Auszeichnung, die unsere Bundesrepublik Deutschland zu vergeben hat. Und das macht mich sehr stolz.
2: Besonders eng verbunden ist sein Name mit dem Rosenmontagsumzug. Er gehört inzwischen zu den größten Karnevalsumzügen in Mitteldeutschland und bringt jedes Jahr viele Menschen zusammen. Doch die Auszeichnung steht für mehr als nur Karneval. Sie würdigt vor allem das Ehrenamt dahinter. Denn damit Traditionen bestehen bleiben, braucht es Menschen, die Verantwortung übernehmen, Veranstaltungen organisieren und ihre Zeit investieren. Genau diesen langjährigen Einsatz von Ronald Mormann würdigt der Bundesverdienstorden. Er gehört zu den höchsten staatlichen Auszeichnungen in Deutschland und wird für besondere Verdienste um die Gesellschaft verliehen.
6: Ja, der Ronald Mormann hat heute den Bundesverdienstorden von mir überreicht bekommen, und zwar für seine Tätigkeit hier für die Gesellschaft. Zum einen im Karneval. Ich glaube, jeder rund um Köthen in Köthen kennt Mormel, wie man ihn so schön sagt, mit dem KKK verbunden. Und stand ja viele, viele Jahre an der Spitze dieses Vereins. Und ohne ihn und seine Mannschaft wäre KKK auch nicht das, was es heute ist. Und das Zweite ist natürlich auch seine jahrzehntelange Arbeit in der Kommunalpolitik, auch in der Landespolitik. All das zusammen zeigt sein gesellschaftliches Engagement. Und deswegen hat er diese Auszeichnung bekommen vom Bundespräsidenten. Und ich als Ministerpräsident habe das heute übergeben.
2: In Wittenberg dreht sich an diesem Wochenende alles um den Wassersport. Beim Tag der offenen Tür zeigen die Vereine ihre verschiedenen Wassersportarten. Ein Höhepunkt ist das traditionelle Elbschwimmen. Organisiert

0: von der Wassersportgemeinschaft Wittenberg 1962 e.V. Auch Segler und Kanuten laden die Besucher aufs Wasser ein. Dabei geht es um Sport, Spaß und Gemeinschaft. Besucher können die Boote kennenlernen und selbst erste Erfahrungen sammeln. So wird die Elbe für den 23. August 2026 zum Treffpunkt für Wassersportler und Gäste.
1: Und Tradition ist es, an einem Wochenende im Sommer hier unseren Tag der offenen Tür durchzuführen, bei dem wir uns als Verein und jede Abteilung präsentieren. Und ja, die Kanuten tun das, wie man hier ringsherum sieht, mit ihren Kajaks. Und ja, wir sind ein Verein mit rund 35 oder eine Abteilung mit rund 35 Mitgliedern, die im Wesentlichen den Wasserwandersport als Hobby betreiben. Und das nicht nur auf der Elbe, sondern auch auf den Gewässern, die hier so im Umland sind und auf denen man gut paddeln kann, wie dem Spreewald oder auch den Berliner Gewässern. Ja, zum Tag der offenen Tür verbinden wir das Ganze mit dem Elbeschwimmen. Einmal hat schon stattgefunden, einen Durchgang, einen zweiten bieten wir in Kürze an. Das ist ein großer Teil des Programms, natürlich das gesellige Beisammensein. Und im Wesentlichen geht es darum, dass wir als sportliche Abteilungen unseren Sport vorstellen, dass wir den Gästen die Möglichkeit geben, mal ein bisschen zu schnuppern, sich mal ins Boot zu setzen mit einem Guide oder auch allein mal zu paddeln und sich ein bisschen was erklären zu lassen, worin denn der Reiz des Paddelns auf dem Wasser eigentlich besteht. Ja, der Reiz des Paddelns ist natürlich, ganz nah an der Natur zu sein, mittendrin zu sein in der Natur. Mitunter ist es auch die Einsamkeit, die Natur also in aller Ruhe zu erleben, sich in der Natur zu bewegen. Egal wie das Wetter ist, ob es etwas kühler ist, ob Sommer ist, ob Wind oder nicht. Und das kann jeder für sich so entscheiden, wie er das möchte. Und das ist eigentlich der Reiz. Und das eben nicht nur in der Gegend, in der man sich auskennt, wie wir hier auf der Elbe, sondern letztendlich überall in Deutschland oder auch Europa.
0: Beim traditionellen Elbschwimmen geht es für die Teilnehmer einmal quer durch den Fluss. Die Wasserwacht sorgt dabei für die Sicherheit. Rettungsschwimmer und Boote begleiten die Schwimmer. Besonders starke Strömungen sind zu erwarten, was es zu einer großen Herausforderung macht. Jede Altersstufe ist vertreten und meistern diese Veranstaltung ohne Probleme.
2: Ich bin Thomas Vier, Ortsgruppenleiter der Wasserwacht in Wittenberg und hier für heute der Chef von Skanze aus Sicht der Wasserrettung. Wir haben das alljährliche Elbeschwimmen gemacht. Das heißt, unter fachkundiger Beobachtung dürfen die Wittenberger und Wittenbergerinnen, die Gäste, einmal quer über die Elbe schwimmen. Die Elbe als Bundeswasserstraße ist natürlich nicht einfach so ein Badegewässer. Deswegen findet das Ganze unter Beobachtung statt, unter Aufsicht von uns. Und wir begleiten die Schwimmer mit Booten und mit Rettungsschwimmern, sodass im Fall der Fälle auch immer jemand da ist, der dann auch dementsprechend zugreifen kann. Die Elbe ist aktuell unterwegs mit 5 Kilometern pro Stunde. Das klingt jetzt erstmal nicht schnell, es ist so wie so eine Schrittgeschwindigkeit. Aber in der Fahrrinne selber in der Strömung merkt man, dass man abgetrieben wird. In der Regel schafft man es nicht wirklich direkt durchzuschwimmen. Also man wird immer abgetrieben, das ist geplant, das ist auch gewollt. Und das ist für ungeübte Schwimmer erstmal eine Erfahrung, in dieser Fahrrinne mitgerissen zu werden und dann trotzdem die Ruhe zu bewahren, trotzdem sein Ziel zu verfolgen und dann kommt man völlig problemlos auch auf der anderen Seite an. Das Durchschwimmen durch die Elbe ist für die Wittenberger immer so ein Highlight. Und wenn man sieht, dass heute der jüngste Teilnehmer 10 Jahre alt ist und vor ein paar Jahren der jüngste Teilnehmer 7 Jahre, sieht man schon, dass das reizvoll ist, die Elbe zu bezwingen, sagt man es mal so. Aber wie gesagt, immer nur unter Beobachtung, immer nur unter Begleitung von Rettungsschwimmern. Sonst ist es einfach zu gefährlich. Und der Reiz ist einfach da. Dafür ist die Elbe unsere Elbe. Und da muss man auch mal durchgeschwommen sein als Wittenberger.
0: Paddeln verbindet. Der Verein hat rund 35 Mitglieder, die den Wassersport meist als Hobby betreiben. Gepaddelt wird auf der Elbe und vielen weiteren Gewässern. Einige Mitglieder sind auch sportlich sehr erfolgreich. Helga Freund wurde bereits zum 41. Mal Weltmeisterin und brachte dieses Jahr aus Kanada 2 Goldmedaillen mit.
3: Also mein Name ist Helga Freund, ich bin 72 Jahre alt, habe mit 11 Jahren angefangen zu paddeln, mit 21 wieder fast aufgehört, weil dann Beruf, Studium, Familie, alles viel wichtiger waren. Und mit 48 bin ich wieder ins Boot geklettert und 2 Jahre später hat man mich mitgenommen zur Weltmeisterschaft nach Kanada. Und dort habe ich gewonnen vor 40 Frauen. Und ja, seitdem bin ich so oft, wie es geht, auf dem Wasser. Und dieses Jahr war ich auch in Kanada zur Weltmeisterschaft und habe 2-mal Gold wieder mitgebracht.

0: ich 41 Mal Weltmeister und das Paddeln macht einfach Spaß. Und ja, und ich kann aber auch ruhig paddeln, ich kann auch mal Genuss paddeln, also sprich Wanderboot fahren, weil mein Mann ist kein Rennsportler und auch weil das hier ein Verein ist, der vorwiegend Wanderboot fährt, ja, möchte man ja es in der Gemeinschaft erleben. Wenn ich zu Wettkämpfen fahre, dass man Sportkameraden auf aller Welt sieht und die sind ja alle so ein bisschen verrückt wie ich. Das heißt also, dass sie trainieren fleißig und wie man so sagt, die Konkurrenz schläft nicht. Und dass man sich wieder trifft, die eine oder die andere Sportlerin. Und ja, es ist einfach schön.
1: Damit ging ein abwechslungsreicher Tag rund um den Wassersport zu Ende. Beim Elbschwimmen, Segeln und Paddeln standen vor allem Sport, Gemeinschaft und die Freude am Wasser im Mittelpunkt. Ein gelungenes Fest, das einmal mehr zeigte, wie eng Wittenberg mit der Elbe verbunden ist.
2: Der Förderverein Berlin-Anhaltische Eisenbahn e.V. hat am Wochenende des 5. und 6. September zu den 36. Bahnaktions- und Eisenbahnerlebnistagen eingeladen. Unter dem Motto Eisenbahn zum Anfassen, Fotografieren und Mitfahren fanden im Bahnbetriebswerk Lutherstadt-Wittenberg-Hüfner-Straße Aktionen rund ums Bahnfahren statt. Präsentiert wurden während den Erlebnistagen historische sowie moderne Fahrzeuge von dem Förderverein und auch des Nahverkehrs Sachsen-Anhalt. Auch die Museumslokomotive V100003 wurde wieder der breiten Öffentlichkeit präsentiert. Ferner ermöglichte das Lokpersonal Mitfahrten auf einigen Lokomotiven sowie die Vorstellung der Arbeit an den Modellbahnen. Der Förderverein feierte in diesem Jahr an den Erlebnistagen außerdem sein 35-jähriges Jubiläum.
3: Ja, unser Förderverein Berlin-Anhaltische Eisenbahn hat 50 Mitglieder. Davon natürlich auch fördernde Mitglieder. Der harte Kern bilden 25 Mitglieder, die hier aktiv unsere Arbeit gestalten. Unsere Arbeit selber recht vielfältig. Wir befassen uns mit dem Erhalt historischer Lokomotiven. Dann natürlich hier am Standort Bahnbetriebswerk die Anlagen und Einrichtungen nutzbar zu halten. Denn des Weiteren eine wichtige Sache unsere Modellbahnen, die wir hier auch zum Teil nach historischen Vorbildern nachgestaltet haben. Und so haben wir auch eine vielfältige Arbeit, dass wir natürlich auch die Historie erhalten, denkmalgeschützt erhalten. Und wir wollen natürlich auch im Rahmen unserer Aktivitäten und Ausstellungen und Sonderfahrten das Verkehrsmittel Eisenbahn der Allgemeinheit nahebringen.
2: Als Programmpunkte gab es außerdem Vorführungen der Diensthund-Führerschule der Polizei, Feuerwehr, des Kampfsportclub Dokan und musikalische Untermalung durch die Musikschule Fröhlich. Der Förderverein finanziert sich so durch die verschiedenen Aktivitäten, Mitgliedsbeiträge und durch die Möglichkeit, für ausgewählte Projekte Förderungen zu beantragen. Außerdem bieten sie auch außerhalb der Erlebnistage Sonderfahrten auf ihren Lokomotiven an.
3: Wir bieten Sonderfahrten mit historischen Fahrzeugen an. Unsere Museumslokomotive V100003, wo wir dann zu ausgewählten Veranstaltungen, Aktivitäten, gerade auch im Land Sachsen-Anhalt, dann Fahrten anbieten. Die nächsten Fahrten planen wir am 31. Oktober, wo wir dann nach Wernigerode und Thale fahren und am zweiten Adventswochenende nach Quedlinburg, wo wir dann aber auch wirklich attraktive Dinge anbieten wollen, wo dann der Reisende natürlich auch am Zielort eine Attraktion vorfindet.
2: Wie bei vielen Vereinen bleibt der fehlende Nachwuchs auch hier ein Problem. Es gäbe zwar Interessierte, aber im Verein geht es eben nicht nur um das Spielen mit den Bahnen, sondern auch um Vereinsarbeit und administrative Leistungen, um die Arbeit umzusetzen. Die nächsten Projekte sind dennoch schon geplant.
3: Gegenwärtig arbeiten wir noch am Projekt der Sanierungen des Lokschuppenbereiches. Dort finden in diesem Jahr noch abschließend einige Sanierungsarbeiten statt. Das sind Auflagen, die aus den Prüfungen des Bauwerkes hervorgegangen sind, um nachher auch eine mittelfristige weitere uneingeschränkte Nutzung zu haben. Laufende Projekte sind ferner der Erhalt auch unserer Museumslokomotive V100003, die wir auch dank großer Förderung des Landes wieder in Betrieb nehmen könnten. Aber auch dort ist es wichtig, wenn die Lok läuft, im laufenden Betrieb ist es sind viele Dinge, Aufgaben zu erledigen, die aufgebracht werden müssen. Hier ist es auch kaum noch möglich, irgendwelche Eigenleistungen zu erbringen, denn für jede Aktivität, jede Reparatur und dergleichen muss überall eine Nachweisführung erfolgen, sodass da dem Engagement der Mitglieder auch Grenzen gesetzt sind.
2: Die 36. Bahnaktions- und Eisenbahnerlebnistage haben damit einmal mehr gezeigt, dass Eisenbahngeschichte nicht nur Vergangenheit ist und auch in Zukunft durch den Förderverein der Erhalt der Lokomotiven gestellt ist.

0: Eins steht fest, die große Verliererin bei der Landtagswahl in Sachsen-Anhalt ist ohne Zweifel die Christlich-Demokratische Union und mit ihr der amtierende Ministerpräsident Sven Schulze. Hatte die CDU im Wahljahr 2021 noch 40 Sitze im Landtag von Sachsen-Anhalt, hat sich die Zahl um mehr als die Hälfte reduziert. Die CDU erreicht nur noch 15 Sitze, die AfD 39 und verbessert sich um 16 Sitze gegenüber dem Wahlergebnis 2021. Die Linke, SPD und Grüne bekommen jeweils 8 Sitze und das BSW auf Anhieb 5. Die FDP versinkt, wie auch schon auf bundespolitischer Ebene, in die Bedeutungslosigkeit und fliegt aus dem Landtag. Für den CDU-Landtagsabgeordneten Lars-Jürgen Zimmer ist der Wahlsieg der AfD eine logische Schlussfolgerung aus dem Handeln der Bundespolitik.
1: Absolut, also es ist normalerweise, also nicht normalerweise, jede Wahl ist ein Hochfest der Demokratie. Da können die Bürgerinnen und Bürger entscheiden, womit sie zufrieden sind, womit sie nicht zufrieden sind, und können Richtungswechsel wählen, können Richtungen bestätigen. Und damit lebt die Demokratie. Und deswegen ist die Wahlbeteiligung mit 76% natürlich gigantisch. Das würden wir uns bei allen Wahlen natürlich wünschen. Gleichwohl diese Wahl jetzt hier vom Ergebnis natürlich nicht so ausgefallen ist, wie ich mir das als CDU-Mann gewünscht hätte, wie wir uns das alle gewünscht hätten. Dennoch obliegt es auch der Fairness, dem politischen Kontrahenten zum Wahlsieg zu gratulieren. Es ist die mit Abstand höchste Stimmzahl, die hier offensichtlich bei über 40 jetzt erreicht wurde. Da muss man Glückwunsch dazu sagen, und auch der klare Regierungsauftrag bei der Partei mit den meisten Stimmen. Und wir haben auch als Union einiges aufzuarbeiten, denke ich. Es muss ein großes Warnsignal sein, und ich hoffe, dass es diesmal auch ein Warnsignal ist. Wenn wir uns zurückerinnern, 21 war das Ergebnis in Umfragen auch nicht ganz so rosig. Wir konnten dann noch 10% zulegen. Die AfD konnte man noch ein Stück weit nach unten drängen. Das ist diesmal nicht mehr erfolgt. Die Leute haben einfach unsere Bemühungen hier in Sachsen-Anhalt, auch in dieser Koalition, die durchaus schwierig waren mit dem Koalitionspartner SPD, nicht honoriert. Aber das, was ich natürlich ständig erlebt habe, ob am Gartenzaun oder auf dem Marktplatz, ist, dass die Bundespolitik natürlich alles dominiert hat. Die Rentendiskussion, die Krankenversicherung, überall, wo wir als Osten, als Ostdeutsche, als Menschen mit ostdeutscher Biografie ein Stück weit benachteiligt werden, das hat natürlich durchgeschlagen. Und auch ich bin nicht zufrieden mit dem, was in Berlin passiert, was mit der Gesundheitsreform, was mit der Rentenreform passiert. Wer 45 Jahre gearbeitet hat, der hat auch Anspruch auf seine Altersrente. Da muss man andere Modelle finden, als mit über 70 oder 75 zu diskutieren. Wir brauchen ein vernünftiges Gesundheitswesen, bezahlbares Gesundheitswesen. Da wird alles Bundesthemen, das liegt jetzt nicht so sehr bei uns. Wir haben sozusagen die Problematik Berlins jetzt für uns geerbt. Und wenn es tatsächlich bei diesen unter 20% bleiben sollte, ist das natürlich eine sehr, sehr starke Zäsur auch für uns als Union.
0: In den einzelnen Wahlkreisen sehen die Ergebnisse so aus. Im Wahlkreis 18, also Aschersleben, konnte sich Daniel Rausch von der AfD mit 47,8% behaupten. CDU-Mann Detlef

0: Gürt kam nur auf 19,3% der Stimmen. Noch mehr Prozente erreichte Matthias Büttner von der AfD im Wahlkreis 19, 53,4% der Staßfurter Stimmen für ihn. Sven Rosomkiewicz von der CDU erreichte 25,6%. Im Wahlkreis 21 in Bernburg stimmten 52,3% für den AfD-Mann Dr. Jan Moldenhauer. Auch hier die CDU weit abgeschlagen mit nur 22,4% für Stefan Ruhland. Angesichts dieser Zahlen sollte die AfD laut Lars-Jürgen Zimmer auch Verantwortung übernehmen.
1: Wenn wir die Ergebnisse sehen, gibt es einen ganz klaren Willen in der Bevölkerung. Und deswegen sage ich ganz klar, der Auftrag zur Regierungsbildung liegt klar bei einer Partei, die mit Abstand meisten Stimmen bekommen hat. Und wenn diese Partei die Demokratie auch nur halbwegs ernst nimmt, dann muss sie zu einer Regierungsbildung kommen, dann muss sie Gespräche führen. Wo die Gespräche dann auch hinführen, weiß ich nicht. Aber sich verweigern, indem man sagt, ich mache es nur alleine oder gar nicht, das funktioniert in der Demokratie nicht. Dann hätten wir auch als Union die ganzen Jahre anders schon reagieren können. Aber es ist wie in jeder guten Ehe. Man muss Kompromisse schließen, man muss kompromissbereit sein, man muss miteinander reden. Und ich hoffe, dass wir im Nachgang viele Gräben zuschütten, die dann auch im Wahlkampf aufgerissen wurden.
0: Mit 78,9% Wahlbeteiligung in Köthen zeigte sich auch hier, wie wichtig den Menschen diese Landtagswahl war. Für die AfD ging Volker Olenitschak ins Rennen. Er sicherte sich 50,2% der Stimmen. Olaf Feuerborn von der CDU erreichte 25,4%. In Zerbst, also im Wahlkreis 23, ein ähnliches Bild. Die AfD erreicht 48,1%, die CDU nur 26,3% der Stimmen. In der Lutherstadt Wittenberg gibt es dann doch einen Ausreißer. Die CDU schafft mit Nico Elsner immerhin 29,4%, immerhin 10% mehr als in Aschersleben. Die AfD kann 43,0% der Wählerstimmen auf sich vereinen. In Jessen kommt die AfD mit Matthias Lieschke auf 49,8%. Patrick Schubert von der CDU erreicht 25,1%. Im Wahlkreis 28, also Bitterfeld-Wolfen, gewinnt Daniel Reu mit 50,9% der Stimmen vor Lars-Jürgen Zimmer. Der bekam 21,0%. Im Saalekreis setzte sich mit 50,8% die AfD in Form von Florian Schröder durch. Die CDU bekam 26,7% der Stimmen. Das Ergebnis der Zweitstimmen überrascht nicht nur die Landespolitiker, sondern auch Berlin. Die CDU rutscht drastisch ab und kommt nur noch auf 17,2%. Die SPD schwimmt bei 9,3% als drittstärkste Kraft vor Bündnis 90 Die Grünen. Grund zum Feiern beim BSW. Sie ziehen mit 5,3% in den Landtag Sachsen-Anhalt ein. Insgesamt lag die Wahlbeteiligung bei den Zweitstimmen bei 77,8%. Für die absolute Mehrheit hat es für die AfD nicht gereicht. Eine Regierungsbildung schwierig. Für CDU-Mann Zimmer flammt da wieder ein ganz besonderes Thema auf. Auf die Frage, wie er zur Brandmauer steht, sagte der 55-Jährige.
1: Na gut, ich selber war der große Freund von Brandmauern. Demokratisch gewählte Abgeordnete müssen immer in der Lage sein, miteinander zu reden. Dass in bestimmten Parteien und Fraktionen bestimmte Abgeordnete dabei sind, mit denen man das lieber nicht tut, das ist auch so. Aber es sind ja nicht alle. Und wer am Parlament vertreten ist, ist von Bürgerinnen und Bürgern gewählt. Und da muss miteinander geredet werden. Und gerade bei dieser Konstellation, wo offensichtlich vielleicht niemand eine Mehrheit bekommt, muss über breite Richtungen, muss über breite Fraktionsflure miteinander geredet werden. Und ich denke, es ist Zeit, dass wir insgesamt auch in Deutschland hier umdenken. Und am Ende geht es mir nicht um einzelne Parteimitglieder oder um einzelne Parteisoldaten, sondern mir geht es um die Bürgerinnen und Bürger, die mit weit über 40% einer Partei ihr Vertrauen geschenkt haben. Und das ist gleichzeitig ein Misstrauensvotum gegen uns. Und wenn wir wieder für diese Menschen, für das Land, für die Bürgerinnen und Bürger da sein wollen, dann müssen wir uns einfach öffnen.
0: Ach ja, dann war ja noch das Protestcamp in Bitterfels Grüner Lunge. Vorkommnisse waren nicht zu verzeichnen. Zwar stand das Camp unter dem provokanten Titel Schlechte Grüße aus Bitterfeld, doch bei einer Beteiligung von geschätzten 200 Menschen blieb alles in geordneten Bahnen.
2: Schlechte Grüße aus Bitterfeld ist eine Liedzeile aus dem Song Kulturratze von Kulturratze. Kulturratze ist eine seit über mehreren Jahren, seit vielen Jahren aktive lokale Punkband hier aus Bitterfeld, die nicht nur bundesweit viel aufgetreten ist, sondern auch international. Eine Band aus der Region, die bekannt ist, damit als kulturelle Referenz. Gleichzeitig soll es aber eben auch nochmal ein Zeichen setzen, denn diese schlechte Grüße sind keine Grüße, die wir senden wollen oder müssen, sondern es sind Grüße, die wir verhindern wollen. Wir wollen verhindern, dass aus Bitterfeld mit der Wahl der AfD im Land Sachsen-Anhalt menschenverachtende, rassistische Politik mit einer rechtsextremen Partei salonfähig werden und gerade eben in Bitterfeld in dieser Stärke auch nochmal gefeiert werden.
0: Hatten die Veranstalter des Bitterfelder Innenstadtfests aus Sicherheitsgründen das Fest kurzfristig abgesagt, und zwar für das Wochenende um den 6. September, sehen die Macher des Protestcamps keine Konkurrenz dazu und auch nicht in Sachen Wahlbeeinflussung der Bürger.
2: Nein, es war ja auch von Anfang an so geplant und auch mit den Behörden abgesprochen, dass wir diese zwei Veranstaltungen nebeneinander stattfinden lassen haben. Wir haben bereits im Mai im Kooperationsgespräch zugesagt, dass wir auf den Robert-Schumann-Platz verzichten, damit sich die SchaustellerInnen des Stadtfestes dort aufstellen können. Was festgestellt werden muss, ist, dass der Innenstadtverein diese Sicherheitsauflagen, die sie behaupten, niemals bekommen hat, weil sie die Veranstaltung, die ordnungsgemäß angezeigt hatten, angemeldet hatten. Und was auch gesagt werden muss, ist, dass dieses Datum, an dem sie angeblich vom Protestcamp erfahren haben, der 9. Juli, von dem sie sprechen, zumindest im Amtsblatt des Landkreises zu entnehmen ist, dass sie genau an diesem Tag 10.000 Euro Förderung nicht erhalten haben.
0: Sachsen-Anhalt hat gewählt, doch eine Regierungsfindung wird schwierig. Die AfD hat 39 Sitze im Landtag, benötigt aber 42 zur absoluten Mehrheit. Sollte auf der anderen Seite ein Bündnis aus CDU, SPD und die Grünen zustande kommen und die Linke auch noch in dem Konstrukt zu finden sein, so kämen diese vier Parteien ebenfalls nur auf 39 Sitze. Nun kommt das BSW mit seinen 5 Sitzen ins Spiel. Überzeugen die Schnittmengen mit der AfD? Es bleibt also spannend im Landtagswahlkampf. Die Wahl des Ministerpräsidenten kann sich hinziehen. Der Termin zur konstituierenden Sitzung nicht. Der ist für den 6. Oktober anberaumt.
3: Vor 100 Jahren wurde in Sandersdorf die Feuerwehr gegründet. Dieses besondere Jubiläum wurde am Samstag mit einem großen Fest gefeiert. Auf dem Gelände der Feuerwehr herrschte reges Treiben. Familien und Freunde kamen zusammen. Für die jüngsten Besucher gab es unter anderem eine Hüpfburg und verschiedene Aktionen. Auch das Kinder- und Jugendballett 1965 aus Sandersdorf sorgte mit einer Show für Unterhaltung. Im Mittelpunkt stand jedoch die Geschichte der Feuerwehr. Seit ihrer Gründung vor einem Jahrhundert stehen Einsatzbereitschaft, Engagement und Gemeinschaft im Mittelpunkt. Beim Jubiläumsfest wurde deshalb nicht nur zurückgeblickt, sondern auch das Engagement der heutigen Feuerwehrleute und der nächsten Generationen gewürdigt. Für das leibliche Wohl war ebenfalls gesorgt. Neben verschiedenen Speisen und Getränken gab es unter anderem einen eigenen Dönerstand sowie Kaffee und Kuchen. Dazu sorgte Live-Musik und ein abwechslungsreiches Programm für einen gelungenen Festtag für die ganze Familie.
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2: Ein besonderer Moment für Ronald Mohrmann und die Köthner Karnevalisten. Ministerpräsident Sven Schulze hat ihn den Bundesverdienstorden überreicht. Ausgezeichnet wird damit sein jahrzehntelanges Engagement in Politik und Kultur. Besonders sein Einsatz für das karnevalistische Brauchtum. Ronald Mohrmann geht als eine geprägte Figur der KKK. Über viele Jahre hat er den Verein mit aufgebaut und weiterentwickelt. Mit seinem Organisationstalent hat er maßgeblich dazu beigetragen, dass der Köthener Karnevalverein heute weit über die Stadt hinaus bekannt ist.
4: Ich habe ja schon oben bei meinen Dankesworten gesagt, dankbar, stolz, aber auch demütig. Denn ich glaube, dass niemand die Leistungen, die dafür erbracht wurden, allein erbringen kann. Sondern das ist immer ein Team, eine Mannschaft, Menschen, die mit dahinter stehen. Das kann sich, glaube ich, kaum jemand alleine zuschreiben.
5: Ich habe 1988 hier in Köthen an der Hochschule angefangen zu studieren und bin dort Programmchef des Elverrates geworden. Seitdem habe ich mit Karneval zu tun. 1992 haben wir KKK neu gegründet, nach 33 Jahren Zwangspause. Wir sind heute einer der größten Karnevalsvereine in Ostdeutschland. Der Rosenmontagszug in Köthen ist legendär. Und bei mir ist das eine Kombination, wofür ich heute geehrt worden bin. Ich war ja 10 Jahre Vizepräsident des Landesverbandes. Ich habe 20 Jahre als KKK-Präsident gearbeitet, ehrenamtlich. Ich bin seitdem Senatspräsident und. Und das in Kombination mit meinen ehrenamtlichen Tätigkeiten in der Kommunalpolitik, im Stadtrat, im Kreistag. Ich war in 10 Aufsichtsräten. Meine Mitarbeiter haben mal ausgerechnet, 1600 ehrenamtliche Abende war ich nicht zu Hause durch die Kommunalpolitik. Da ist Landtag und Firma und was man alles hat, gar nicht mitgerechnet. Das alles wäre ohne meine Frau, meine Familie und viele Freunde und Unterstützer, die heute hier geladen waren, nicht machbar. Und deswegen bin ich da natürlich sehr stolz drauf. Es ist die höchste Auszeichnung, die unsere Bundesrepublik Deutschland zu vergeben hat. Und das macht mich sehr stolz.
2: Besonders eng verbunden ist sein Name mit dem Rosenmontagsumzug. Er gehört inzwischen zu den größten Karnevalsumzügen in Mitteldeutschland und bringt jedes Jahr viele Menschen zusammen. Doch die Auszeichnung steht für mehr als nur Karneval. Sie würdigt vor allem das Ehrenamt dahinter. Denn damit Traditionen bestehen bleiben, braucht es Menschen, die Verantwortung übernehmen, Veranstaltungen organisieren und ihre Zeit investieren. Genau diesen langjährigen Einsatz von Ronald Mohrmann würdigt der Bundesverdienstorden. Er gehört zu den höchsten staatlichen Auszeichnungen in Deutschland und wird für besondere Verdienste um die Gesellschaft verliehen.
6: Ja, der Ronald Mohrmann hat heute den Bundesverdienstorden von mir überreicht bekommen, und zwar für seine Tätigkeit hier für die Gesellschaft. Zum einen im Karneval. Ich glaube, jeder rund um Köthen in Köthen kennt Mormel, wie man ihn so schön sagt, mit dem KKK verbunden und stand ja viele, viele Jahre an der Spitze dieses Vereins, und ohne ihn und seine Mannschaft wäre KKK auch nicht das, was es heute ist. Und das Zweite ist natürlich auch seine jahrzehntelange Arbeit in der Kommunalpolitik, auch in der Landespolitik. All das zusammen zeigt sein gesellschaftliches Engagement, und deswegen hat er diese Auszeichnung bekommen vom Bundespräsidenten, und ich als Ministerpräsident habe das heute übergeben.
2: In Wittenberg dreht sich an diesem Wochenende alles um den Wassersport. Beim Tag der offenen Tür zeigen die Vereine ihre verschiedenen Wassersportarten. Ein Höhepunkt ist das traditionelle Elbschwimmen. Organisiert

0: von der Wassersportgemeinschaft Wittenberg 1962 e.V. Auch Segler und Kanuten laden die Besucher aufs Wasser ein. Dabei geht es um Sport, Spaß und Gemeinschaft. Besucher können die Boote kennenlernen und selbst erste Erfahrungen sammeln. So wird die Elbe für den 23. August 2026 zum Treffpunkt für Wassersportler und Gäste.
1: Und Tradition ist es, an einem Wochenende im Sommer hier unseren Tag der offenen Tür durchzuführen, bei dem wir uns als Verein und jede Abteilung präsentieren. Und ja, die Kanuten tun das, wie man hier ringsherum sieht, mit ihren Kajaks. Und ja, wir sind ein Verein mit rund 35 oder eine Abteilung mit rund 35 Mitgliedern, die im Wesentlichen den Wasserwandersport als Hobby betreiben und das nicht nur auf der Elbe, sondern auch auf den Gewässern, die hier so im Umland sind und auf denen man gut paddeln kann, wie dem Spreewald oder auch den Berliner Gewässern. Ja, zum Tag der offenen Tür verbinden wir das Ganze mit dem Elbeschwimmen. Einmal hat schon stattgefunden einen Durchgang, einen zweiten bieten wir in Kürze an. Das ist ein großer Teil des Programms, natürlich das gesellige Beisammensein. Und im Wesentlichen geht es darum, dass wir als sportliche Abteilungen unseren Sport vorstellen, dass wir den Gästen die Möglichkeit geben, mal ein bisschen zu schnuppern, sich mal ins Boot zu setzen mit einem Guide oder auch allein mal zu paddeln und sich ein bisschen was erklären zu lassen, worin denn der Reiz des Paddelns auf dem Wasser eigentlich besteht. Ja, der Reiz des Paddelns ist natürlich, ganz nah an der Natur zu sein, mittendrin zu sein in der Natur. Mitunter ist es auch die Einsamkeit, die Natur also in aller Ruhe zu erleben, sich in der Natur zu bewegen. Egal wie das Wetter ist, ob es etwas kühler ist, ob Sommer ist, ob Wind oder nicht. Und das kann jeder für sich so entscheiden, wie er das möchte. Und das ist eigentlich der Reiz. Und das eben nicht nur in der Gegend, in der man sich auskennt, wie wir hier auf der Elbe, sondern letztendlich überall in Deutschland oder auch Europa.
0: Beim traditionellen Elbschwimmen geht es für die Teilnehmer einmal quer durch den Fluss. Die Wasserwacht sorgt dabei für die Sicherheit. Rettungsschwimmer und Boote begleiten die Schwimmer. Besonders starke Strömungen sind zu erwarten, was es zu einer großen Herausforderung macht. Jede Altersstufe ist vertreten und meistern diese Veranstaltung ohne Probleme.
2: Ich bin Thomas Vier, Ortsgruppenleiter der Wasserwacht in Wittenberg und hier für heute der Chef von Skanze aus Sicht der Wasserrettung. Wir haben das alljährliche Elbeschwimmen gemacht. Das heißt, unter fachkundiger Beobachtung dürfen die Wittenberger und Wittenbergerinnen, die Gäste, einmal quer über die Elbe schwimmen. Die Elbe als Bundeswasserstraße ist natürlich nicht einfach so ein Badegewässer. Deswegen findet das Ganze unter Beobachtung statt, unter Aufsicht von uns. Und wir begleiten die Schwimmer mit Booten und mit Rettungsschwimmern, sodass im Fall der Fälle auch immer jemand da ist, der dann auch dementsprechend zugreifen kann. Die Elbe ist aktuell unterwegs mit 5 Kilometern pro Stunde. Das klingt jetzt erstmal nicht schnell, es ist sowieso eine Schrittgeschwindigkeit. Aber in der Fahrrinne selber in der Strömung merkt man, dass man abgetrieben wird. In der Regel schafft man es nicht wirklich direkt durchzuschwimmen. Also man wird immer abgetrieben, das ist geplant, das ist auch gewollt. Und das ist für ungeübte Schwimmer erstmal eine Erfahrung, in dieser Fahrrinne mitgerissen zu werden und dann trotzdem die Ruhe zu bewahren, trotzdem sein Ziel zu verfolgen und dann kommt man völlig problemlos auch auf der anderen Seite an. Das Durchschwimmen durch die Elbe ist für die Wittenberger immer so ein Highlight. Und wenn man sieht, dass heute der jüngste Teilnehmer 10 Jahre alt ist und vor ein paar Jahren der jüngste Teilnehmer 7 Jahre, sieht man schon, dass das reizvoll ist, die Elbe zu bezwingen, sagt man es mal so. Aber wie gesagt, immer nur unter Beobachtung, immer nur unter Begleitung von Rettungsschwimmern. Sonst ist es einfach zu gefährlich. Und der Reiz ist einfach da. Dafür ist die Elbe unsere Elbe. Und da muss man auch mal durchgeschwommen sein als Wittenberger.
0: Paddeln verbindet. Der Verein hat rund 35 Mitglieder, die den Wassersport meist als Hobby betreiben. Gepaddelt wird auf der Elbe und vielen weiteren Gewässern. Einige Mitglieder sind auch sportlich sehr erfolgreich. Helga Freund wurde bereits zum 41. Mal Weltmeisterin und brachte dieses Jahr aus Kanada 2 Goldmedaillen mit.
3: Also mein Name ist Helga Freund, ich bin 72 Jahre alt, habe mit 11 Jahren angefangen zu paddeln, mit 21 wieder fast aufgehört, weil dann Beruf, Studium, Familie, alles viel wichtiger waren. Und mit 48 bin ich wieder ins Boot geklettert und 2 Jahre später hat man mich mitgenommen zur Weltmeisterschaft nach Kanada. Und dort habe ich gewonnen vor 40 Frauen. Und ja, seitdem bin ich so oft, wie es geht, auf dem Wasser. Und dieses Jahr war ich auch in Kanada zur Weltmeisterschaft und habe 2-mal Gold wieder mitgebracht.

0: Ich bin 41 Mal Weltmeister und das Paddeln macht einfach Spaß. Und ja. Und ich kann aber auch ruhig paddeln. Ich kann auch mal Genuss paddeln, also sprich Wanderboot fahren, weil mein Mann ist kein Rennsportler. Und auch weil das hier ein Verein ist, der vorwiegend Wanderboot fährt, möchte man ja es in der Gemeinschaft erleben. Wenn ich zu Wettkämpfen fahre, dass man Sportkameraden auf aller Welt sieht und die sind ja alle so ein bisschen verrückt wie ich. Das heißt also, dass sie trainieren fleißig und wie man so sagt, die Konkurrenz schläft nicht. Und dass man sich wieder trifft, die eine oder die andere Sportlerin. Und ja, es ist einfach schön.
1: Damit ging ein abwechslungsreicher Tag rund um den Wassersport zu Ende. Beim Elbschwimmen, Segeln und Paddeln standen vor allem Sport, Gemeinschaft und die Freude am Wasser im Mittelpunkt. Ein gelungenes Fest, das einmal mehr zeigte, wie eng Wittenberg mit der Elbe verbunden ist.
2: Der Förderverein Berlin-Anhaltische Eisenbahn e.V. hat am Wochenende des 5. und 6. September zu den 36. Bahnaktions- und Eisenbahnerlebnistagen eingeladen. Unter dem Motto Eisenbahn zum Anfassen, Fotografieren und Mitfahren fanden im Bahnbetriebswerk Lutherstadt-Wittenberg-Hüfner-Straße Aktionen rund ums Bahnfahren statt. Präsentiert wurden während den Erlebnistagen historische sowie moderne Fahrzeuge von dem Förderverein und auch des Nahverkehrs Sachsen-Anhalt. Auch die Museumslokomotive V100-003 wurde wieder der breiten Öffentlichkeit präsentiert. Ferner ermöglichte das Lokpersonal Mitfahrten auf einigen Lokomotiven sowie die Vorstellung der Arbeit an den Modellbahnen. Der Förderverein feierte in diesem Jahr an den Erlebnistagen außerdem sein 35-jähriges Jubiläum.
3: Ja, unser Förderverein Berlin-Anhaltische Eisenbahn hat 50 Mitglieder. Davon natürlich auch fördernde Mitglieder. So der harte Kern bilden 25 Mitglieder, die hier aktiv unsere Arbeit gestalten. Unsere Arbeit selber recht vielfältig. Wir befassen uns mit dem Erhalt historischer Lokomotiven. Dann natürlich hier am Standort Bahnbetriebswerk die Anlagen und Einrichtungen nutzbar zu halten. Denn des Weiteren eine wichtige Sache, unsere Modellbahnen, die wir hier auch zum Teil nach historischen Vorbildern nachgestaltet haben. Und so haben wir auch eine vielfältige Arbeit, dass wir natürlich auch die Historie erhalten, denkmalgeschützt erhalten. Und wir wollen natürlich auch im Rahmen unserer Aktivitäten und Ausstellungen und Sonderfahrten das Verkehrsmittel Eisenbahn der Allgemeinheit nahebringen.
2: Als Programmpunkte gab es außerdem Vorführungen der Diensthund-Führerschule der Polizei, Feuerwehr, des Kampfsportclub Dokan und musikalische Untermalung durch die Musikschule Fröhlich. Der Förderverein finanziert sich so durch die verschiedenen Aktivitäten, Mitgliedsbeiträge und durch die Möglichkeit, für ausgewählte Projekte Förderungen zu beantragen. Außerdem bieten sie auch außerhalb der Erlebnistage Sonderfahrten auf ihren Lokomotiven an.
3: Wir bieten Sonderfahrten mit historischen Fahrzeugen an. Unsere Museumslokomotive V100-003, wo wir dann zu ausgewählten Veranstaltungen, Aktivitäten, gerade auch im Land Sachsen-Anhalt, dann Fahrten anbieten. Die nächsten Fahrten planen wir am 31. Oktober, wo wir dann nach Wernigerode und Thale fahren und am zweiten Adventswochenende nach Quedlinburg, wo wir dann aber auch wirklich attraktive Dinge anbieten wollen, wo dann der Reisende natürlich auch am Zielort eine Attraktion vorfindet.
2: Wie bei vielen Vereinen bleibt der fehlende Nachwuchs auch hier ein Problem. Es gäbe zwar Interessierte, aber im Verein geht es eben nicht nur um das Spielen mit den Bahnen, sondern auch um Vereinsarbeit und administrative Leistungen, um die Arbeit umzusetzen. Die nächsten Projekte sind dennoch schon geplant.
3: Gegenwärtig arbeiten wir noch am Projekt der Sanierungen des Lokschuppenbereiches. Dort finden in diesem Jahr noch abschließend einige Sanierungsarbeiten statt. Das sind Auflagen, die aus den Prüfungen des Bauwerkes hervorgegangen sind, um nachher auch eine mittelfristige weitere uneingeschränkte Nutzung zu haben. Laufende Projekte sind ferner der Erhalt auch unserer Museumslokomotive V100-003, die wir auch dank großer Förderung des Landes wieder in Betrieb nehmen konnten. Aber auch dort ist es wichtig, wenn die Lok läuft, im laufenden Betrieb ist es, sind viele Dinge, Aufgaben zu

0: erledigen, die aufgebracht werden müssen. Hier ist es auch kaum noch möglich, irgendwelche Eigenleistungen zu erbringen, denn für jede Aktivität, jede Reparatur und dergleichen muss überall eine Nachweisführung erfolgen, sodass da dem Engagement der Mitglieder auch Grenzen gesetzt sind.
1: Die 36. Bahnaktions- und Eisenbahnerlebnistage haben damit einmal mehr gezeigt, dass Eisenbahngeschichte nicht nur Vergangenheit ist und auch in Zukunft durch den Förderverein der Erhalt der Lokomotiven gestellt ist.

0: Eins steht fest, die große Verliererin bei der Landtagswahl in Sachsen-Anhalt ist ohne Zweifel die Christlich-Demokratische Union und mit ihr der amtierende Ministerpräsident Sven Schulze. Hatte die CDU im Wahljahr 2021 noch 40 Sitze im Landtag von Sachsen-Anhalt, hat sich die Zahl um mehr als die Hälfte reduziert. Die CDU erreicht nur noch 15 Sitze, die AfD 39 und verbessert sich um 16 Sitze gegenüber dem Wahlergebnis 2021. Die Linke, SPD und Grüne bekommen jeweils 8 Sitze und das BSW auf Anhieb 5. Die FDP versinkt, wie auch schon auf bundespolitischer Ebene, in die Bedeutungslosigkeit und fliegt aus dem Landtag. Für den CDU-Landtagsabgeordneten Lars-Jürgen Zimmer ist der Wahlsieg der AfD eine logische Schlussfolgerung aus dem Handeln der Bundespolitik.
1: Absolut, also ist normalerweise, also nicht normalerweise, jede Wahl ist ein Hochfest der Demokratie. Da können die Bürgerinnen und Bürger entscheiden, womit sie zufrieden sind, womit sie nicht zufrieden sind, und können Richtungswechsel wählen, können Richtungen bestätigen. Und damit lebt die Demokratie. Und deswegen ist die Wahlbeteiligung mit 76% natürlich gigantisch. Das würden wir uns bei allen Wahlen natürlich wünschen. Gleichwohl diese Wahl jetzt hier vom Ergebnis natürlich nicht so ausgefallen ist, wie ich mir das als CDU-Mann gewünscht hätte, wie wir uns das alle gewünscht hätten. Dennoch obliegt es auch der Fairness, dem politischen Kontrahenten zum Wahlsieg zu gratulieren. Es ist die mit Abstand höchste Stimmzahl, die hier offensichtlich bei über 40 jetzt erreicht wurde. Da muss man Glückwunsch dazu sagen, und auch der klare Regierungsauftrag bei der Partei mit den meisten Stimmen. Und wir haben auch als Union einiges aufzuarbeiten, denke ich. Es muss ein großes Warnsignal sein, und ich hoffe, dass es diesmal auch ein Warnsignal ist. Wenn wir uns zurückerinnern, 21 war das Ergebnis in Umfragen auch nicht ganz so rosig. Wir konnten dann noch 10% zulegen. Die AfD konnte man noch ein Stück weit nach unten drängen. Das ist diesmal nicht mehr erfolgt. Die Leute haben einfach unsere Bemühungen hier in Sachsen-Anhalt, auch in dieser Koalition, die durchaus schwierig waren mit dem Koalitionspartner SPD, nicht honoriert. Aber das, was ich natürlich ständig erlebt habe, ob am Gartenzaun oder auf dem Marktplatz, ist, dass die Bundespolitik natürlich alles dominiert hat. Die Rentendiskussion, die Krankenversicherung, überall, wo wir als Osten, als Ostdeutsche, als Menschen mit ostdeutscher Biografie ein Stück weit benachteiligt werden. Das hat natürlich durchgeschlagen. Und auch ich bin nicht zufrieden mit dem, was in Berlin passiert, was mit der Gesundheitsreform, was mit der Rentenreform passiert. Wer 45 Jahre gearbeitet hat, der hat auch Anspruch auf seine Altersrente. Da muss man andere Modelle finden, als mit über 70 oder 75 zu diskutieren. Wir brauchen ein vernünftiges Gesundheitswesen, bezahlbares Gesundheitswesen. Da wird alles Bundesthemen, das liegt jetzt nicht so sehr bei uns. Wir haben sozusagen die Problematik Berlins jetzt für uns geerbt. Und wenn es tatsächlich bei diesen unter 20% bleiben sollte, ist das natürlich eine sehr, sehr starke Zäsur auch für uns als Union.
0: In den einzelnen Wahlkreisen sehen die Ergebnisse so aus. Im Wahlkreis 18, also Aschersleben, konnte sich Daniel Rausch von der AfD mit 47,8% behaupten. CDU-Mann Detlef

0: gespürt, kam nur auf 19,3% der Stimmen. Noch mehr Prozente erreichte Matthias Büttner von der AfD im Wahlkreis 19, 53,4% der Staßfurter Stimmen für ihn. Sven Rosomkiewicz von der CDU erreichte 25,6%. Im Wahlkreis 21 in Bernburg stimmten 52,3% für den AfD-Mann Dr. Jan Moldenhauer. Auch hier die CDU weit abgeschlagen mit nur 22,4% für Stefan Ruland. Angesichts dieser Zahlen sollte die AfD laut Lars-Jürgen Zimmer auch Verantwortung übernehmen.
1: Wenn wir die Ergebnisse sehen, gibt es einen ganz klaren Willen in der Bevölkerung. Und deswegen sage ich ganz klar, der Auftrag zur Regierungsbildung liegt klar bei einer Partei, die mit Abstand meisten Stimmen bekommen hat. Und wenn diese Partei die Demokratie auch nur halbwegs ernst nimmt, dann muss sie zu einer Regierungsbildung kommen, dann muss sie Gespräche führen. Wo die Gespräche dann auch hinführen, weiß ich nicht. Aber sich verweigern, indem man sagt, ich mache es nur alleine oder gar nicht, das funktioniert in der Demokratie nicht. Dann hätten wir auch als Union die ganzen Jahre anders schon reagieren können. Aber es ist wie in jeder guten Ehe. Man muss Kompromisse schließen, man muss kompromissbereit sein, man muss miteinander reden. Und ich hoffe, dass wir im Nachgang viele Gräben zuschütten, die dann auch im Wahlkampf aufgerissen wurden.
0: Mit 78,9% Wahlbeteiligung in Köthen zeigte sich auch hier, wie wichtig den Menschen diese Landtagswahl war. Für die AfD ging Volker Olenitschak ins Rennen. Er sicherte sich 50,2% der Stimmen. Olaf Feuerborn von der CDU erreichte 25,4%. In Zerbst, also im Wahlkreis 23, ein ähnliches Bild. Die AfD erreicht 48,1%, die CDU nur 26,3% der Stimmen. In der Lutherstadt Wittenberg gibt es dann doch einen Ausreißer. Die CDU schafft mit Nico Elsner immerhin 29,4%, immerhin 10% mehr als in Aschersleben. Die AfD kann 43,0% der Wählerstimmen auf sich vereinen. In Jessen kommt die AfD mit Matthias Lieschke auf 49,8%. Patrick Schubert von der CDU erreicht 25,1%. Im Wahlkreis 28, also Bitterfeld-Wolfen, gewinnt Daniel Reu mit 50,9% der Stimmen vor Lars-Jürgen Zimmer. Der bekam 21,0%. Im Saalekreis setzte sich mit 50,8% die AfD in Form von Florian Schröder durch. Die CDU bekam 26,7% der Stimmen. Das Ergebnis der Zweitstimmen überrascht nicht nur die Landespolitiker, sondern auch Berlin. Die CDU rutscht drastisch ab und kommt nur noch auf 17,2%. Die SPD schwimmt bei 9,3% als drittstärkste Kraft vor Bündnis 90 Die Grünen. Grund zum Feiern beim BSW. Sie ziehen mit 5,3% in den Landtag Sachsen-Anhalt ein. Insgesamt lag die Wahlbeteiligung bei den Zweitstimmen bei 77,8%. Für die absolute Mehrheit hat es für die AfD nicht gereicht. Eine Regierungsbildung schwierig. Für CDU-Mann Zimmer flammt da wieder ein ganz besonderes Thema auf. Auf die Frage, wie er zur Brandmauer steht, sagte der 55-Jährige.
1: Na gut, ich selber war nie der große Freund von Brandmauern. Demokratisch gewählte Abgeordnete müssen immer in der Lage sein, miteinander zu reden. Dass in bestimmten Parteien und Fraktionen bestimmte Abgeordnete dabei sind, mit denen man das lieber nicht tut, das ist auch so. Aber es sind ja nicht alle. Und wer im Parlament vertreten ist, ist von Bürgerinnen und Bürgern gewählt. Und da muss miteinander geredet werden. Und gerade bei dieser Konstellation, wo offensichtlich vielleicht niemand eine Mehrheit bekommt, muss über breite Richtungen, muss über breite Fraktionsflure miteinander geredet werden. Und ich denke, es ist Zeit, dass wir insgesamt auch in Deutschland hier umdenken. Und am Ende geht es mir nicht um einzelne Parteimitglieder oder um einzelne Parteisoldaten, sondern mir geht es um die Bürgerinnen und Bürger, die mit weit über 40% einer Partei ihr Vertrauen geschenkt haben. Und das ist gleichzeitig ein Misstrauensvotum gegen uns. Und wenn wir wieder für diese Menschen, für das Land, für die Bürgerinnen und Bürger da sein wollen, dann müssen wir uns einfach öffnen.
0: Ach ja, dann war ja noch das Protestcamp in Bitterfelds Grüner Lunge. Vorkommnisse waren nicht zu verzeichnen. Zwar stand das Camp unter dem

0: Fällt mit der Wahl der AfD im Land Sachsen-Anhalt menschenverachtende, rassistische Politik mit einer rechtsextremen Partei salonfähig werden und gerade eben in Bitterfeld in dieser Stärke auch nochmal gefeiert werden.
1: Hatten die Veranstalter des Bitterfelder Innenstadtfests aus Sicherheitsgründen das Fest kurzfristig abgesagt, und zwar für das Wochenende um den 6. September, sehen die Macher des Protestcamps keine Konkurrenz dazu und auch nicht in Sachen Wahlbeeinflussung der Bürger.
0: Nein, es war ja auch von Anfang an so geplant und auch mit den Behörden abgesprochen, dass wir diese zwei Veranstaltungen nebeneinander stattfinden lassen haben. Wir haben bereits im Mai im Kooperationsgespräch zugesagt, dass wir auf den Robert-Schumann-Platz verzichten, damit sich die SchaustellerInnen des Stadtfestes dort aufstellen können. Was festgestellt werden muss, ist, dass der Innenstadtverein diese Sicherheitsauflagen, die sie behaupten, niemals bekommen hat, weil sie die Veranstaltung nie ordnungsgemäß angemeldet hatten. Und was auch gesagt werden muss, ist, dass dieses Datum, an dem sie angeblich vom Protestcamp erfahren haben, der 9. Juli, von dem sie sprechen, zumindest im Amtsblatt des Landkreises zu entnehmen ist, dass sie genau an diesem Tag 10.000 Euro Förderung nicht erhalten haben.
1: Sachsen-Anhalt hat gewählt, doch eine Regierungsfindung wird schwierig. Die AfD hat 39 Sitze im Landtag, benötigt aber 42 zur absoluten Mehrheit. Sollte auf der anderen Seite ein Bündnis aus CDU, SPD und die Grünen zustande kommen und die Linke auch noch in dem Konstrukt zu finden sein, so kämen diese vier Parteien ebenfalls nur auf 39 Sitze. Nun kommt das BSW mit seinen 5 Sitzen ins Spiel. Überzeugen die Schnittmengen mit der AfD? Es bleibt also spannend im Landtagswahlkampf. Die Wahl des Ministerpräsidenten kann sich hinziehen. Der Termin zur konstituierenden Sitzung nicht. Der ist für den 6. Oktober anberaumt.
2: Vor 100 Jahren wurde in Sandersdorf die Feuerwehr gegründet. 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Im Mittelpunkt stand jedoch die Geschichte der Feuerwehr. Seit ihrer Gründung vor einem Jahrhundert stehen Einsatzbereitschaft, Engagement und Gemeinschaft im Mittelpunkt. 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Neben verschiedenen Speisen und Getränken gab es unter anderem einen eigenen Dönerstand, sowie Kaffee und Kuchen. Dazu sorgte Live-Musik und ein abwechslungsreiches Programm für einen gelungenen Festtag für die ganze Familie.
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1: Ein besonderer Moment für Ronald Mohrmann und die Köthner Karnevalisten. Ministerpräsident Sven Schulze hat ihn den Bundesverdienstorden überreicht. Ausgezeichnet wird damit sein jahrzehntelanges Engagement in Politik und Kultur. Besonders sein Einsatz für das karnevalistische Brauchtum. Ronald Mohrmann geht als eine geprägte Figur der KUKA-KÖ. Über viele Jahre hat er den Verein mit aufgebaut und weiterentwickelt. Mit seinem Organisationstalent hat er maßgeblich dazu beigetragen, dass der Köthener Karnevalverein heute weit über die Stadt hinaus bekannt ist.
2: Ich habe ja schon oben bei meinen Dankesworten gesagt, dankbar, stolz, aber auch demütig. Denn ich glaube, dass niemand die Leistungen, die dafür erbracht wurden, allein erbringen kann. Sondern das ist immer ein Team, eine Mannschaft, Menschen, die mit dahinter stehen. Das kann sich, glaube ich, kaum jemand alleine zuschreiben.
3: Ich habe 1988 hier in Köthen an der Hochschule angefangen zu studieren und bin dort Programmchef des Elverrates geworden. Seitdem habe ich mit Karneval zu tun. 1992 haben wir KUKA-KÖ neu gegründet, nach 33 Jahren Zwangspause. Wir sind heute einer der größten Karnevalsvereine in Ostdeutschland. Der Rosenmontagszug in Köthen ist legendär. Und bei mir ist das eine Kombination, wofür ich heute geehrt worden bin. Ich war ja 10 Jahre Vizepräsident des Landesverbandes. Ich habe 20 Jahre als KUKA-KÖ-Präsident gearbeitet, ehrenamtlich. Ich bin seitdem Senatspräsident und, und. Und das in Kombination mit meinen ehrenamtlichen Tätigkeiten in der Kommunalpolitik, im Stadtrat, im Kreistag. Ich war in 10 Aufsichtsräten. Meine Mitarbeiter haben mal ausgerechnet, 1600 ehrenamtliche Abende war ich nicht zu Hause durch die Kommunalpolitik. Da ist Landtag und Firma und was man alles hat, gar nicht mitgerechnet. Das alles wäre ohne meine Frau, meine Familie und viele Freunde und Unterstützer, die heute hier geladen waren, nicht machbar. Und deswegen bin ich da natürlich sehr stolz drauf. Es ist die höchste Auszeichnung, die unsere Bundesrepublik Deutschland zu vergeben hat. Und das macht mich sehr stolz.
1: Besonders eng verbunden ist sein Name mit dem Rosenmontagsumzug. Er gehört inzwischen zu den größten Karnevalsumzügen in Mitteldeutschland und bringt jedes Jahr viele Menschen zusammen. Doch die Auszeichnung steht für mehr als nur Karneval. Sie würdigt vor allem das Ehrenamt dahinter. Denn damit Traditionen bestehen bleiben, braucht es Menschen, die Verantwortung übernehmen, Veranstaltungen organisieren und ihre Zeit investieren. Genau diesen langjährigen Einsatz von Ronald Mohrmann würdigt der Bundesverdienstorden. Er gehört zu den höchsten staatlichen Auszeichnungen in Deutschland und wird für besondere Verdienste um die Gesellschaft verliehen.
4: Ja, der Ronald Mohrmann hat heute den Bundesverdienstorden von mir überreicht bekommen, und zwar für seine Tätigkeit hier für die Gesellschaft. Zum einen im Karneval. Ich glaube, jeder rund um Köthen in Köthen kennt Mormel, wie man ihn so schön sagt, mit dem KUKA-KÖ verbunden. Und stand ja viele, viele Jahre an der Spitze dieses Vereins. Und ohne ihn und seine Mannschaft wäre KUKA-KÖ auch nicht das, was es heute ist. Und das Zweite ist natürlich auch seine jahrzehntelange Arbeit in der Kommunalpolitik, auch in der Landespolitik. All das zusammen zeigt sein gesellschaftliches Engagement. Und deswegen hat er diese Auszeichnung bekommen vom Bundespräsidenten. Und ich als Ministerpräsident habe das heute übergeben.
1: In Wittenberg dreht sich an diesem Wochenende alles um den Wassersport. Beim Tag der offenen Tür zeigen die Vereine ihre verschiedenen Wassersportarten. Ein Höhepunkt ist das traditionelle Elbschwimmen, organisiert von der Wassersportgemeinschaft Wittenberg 1962 e.V. Auch Segler und Kanuten laden die Besucher aufs Wasser ein. Dabei geht es um Sport, Spaß und Gemeinschaft. Besucher können die Boote kennenlernen und selbst erste Erfahrungen sammeln. So wird die Elbe für den 23. August 2026 zum Treffpunkt für Wassersportler und Gäste.
5: Und Tradition ist es, an einem Wochenende im Sommer hier unseren Tag der offenen Tür durchzuführen, bei dem wir uns als Verein und jede Abteilung präsentieren. Und ja, die Kanuten tun das, wie man hier ringsherum sieht, mit ihren Kajaks. Und Ja, wir sind ein Verein mit rund 35 oder eine Abteilung mit rund 35 Mitgliedern, die den, im Wesentlichen den Wasserwandersport als Hobby betreiben und das nicht nur auf der Elbe, sondern auch auf den Gewässern, die hier so im Umland sind und auf denen man gut paddeln kann, wie dem Spreewald oder auch den Berliner Gewässern. Ja, zum Tag der offenen Tür verbinden wir das Ganze mit dem Elbeschwimmen. Einmal hat schon stattgefunden, einen Durchgang, einen zweiten bieten wir in Kürze an. Das ist ein großer Teil des Programms, natürlich das gesellige Beisammensein. Und im Wesentlichen geht es darum, dass wir als sportliche Abteilungen unseren Sport vorstellen, dass wir den Gästen die Möglichkeit geben, mal ein bisschen zu schnuppern, sich mal ins Boot zu setzen mit einem Guide oder auch allein mal zu paddeln und sich ein bisschen was erklären zu lassen, worin denn der Reiz des Paddelns auf dem Wasser eigentlich besteht. Ja, der Reiz des Paddelns ist natürlich, ganz nah an der Natur zu sein, mittendrin zu sein in der Natur. Mitunter ist es auch die Einsamkeit, die Natur also in aller Ruhe zu erleben, sich in der Natur zu bewegen. Egal wie das Wetter ist, ob es etwas kühler ist, ob Sommer ist, ob Wind oder nicht. Und das kann jeder für sich so entscheiden, wie er das möchte. Und das ist eigentlich der Reiz. Und das eben nicht nur in der Gegend, in der man sich auskennt, wie wir hier auf der Elbe, sondern letztendlich überall in Deutschland oder auch Europa.
1: Beim traditionellen Elbschwimmen geht es für die Teilnehmer einmal quer durch den Fluss. Die Wasserwacht sorgt dabei für die Sicherheit. Rettungsschwimmer und Boote begleiten die Schwimmer. Besonders starke Strömungen sind zu erwarten, was es zu einer großen Herausforderung macht. Jede Altersstufe ist vertreten und meistern diese Veranstaltung ohne Probleme.
6: Ich bin Thomas Vier, Ortsgruppenleiter der Wasserwacht in Wittenberg und hier für heute der Chef von Skanzer aus Sicht der Wasserrettung. Wir haben das alljährliche Elbeschwimmen gemacht. Das heißt, unter fachkundiger Beobachtung dürfen die Wittenberger und Wittenbergerinnen, die Gäste, einmal quer über die Elbe schwimmen. Die Elbe als Bundeswasserstraße ist natürlich nicht einfach so im Badegewässer. Deswegen findet das Ganze unter Beobachtung statt, unter Aufsicht von uns. Und wir begleiten die Schwimmer mit Booten und mit Rettungsschwimmern, sodass im Fall der Fälle auch immer jemand da ist, der dann auch dementsprechend zugreifen kann. Die Elbe ist aktuell unterwegs mit 5 Kilometern pro Stunde. Das klingt jetzt erstmal nicht schnell, es ist so wie so eine Schrittgeschwindigkeit. Aber in der Fahrrinne selber in der Strömung merkt man, dass man abgetrieben wird. In der Regel schafft man es nicht wirklich direkt durchzuschwimmen. Also man wird immer abgetrieben, das ist geplant, das ist auch gewollt. Und das ist für ungeübte Schwimmer erstmal eine Erfahrung, in dieser Fahrrinne mitgerissen zu werden und dann trotzdem die Ruhe zu bewahren, trotzdem sein Ziel zu verfolgen und dann kommt man völlig problemlos auch auf der anderen Seite an. Das Durchschwimmen durch die Elbe ist für die Wittenberger immer so ein Highlight. Und wenn man sieht, dass heute der jüngste Teilnehmer 10 Jahre alt ist und vor ein paar Jahren der jüngste Teilnehmer 7 Jahre, sieht man schon, dass das reizvoll ist, die Elbe zu bezwingen, sagt man es mal so. Aber wie gesagt, immer nur unter Beobachtung, immer nur unter Begleitung von Rettungsschwimmern. Sonst ist es einfach zu gefährlich. Und der Reiz ist einfach da. Dafür ist die Elbe unsere Elbe. Und da muss man auch mal durchgeschwommen sein als Wittenberger.
1: Paddeln verbindet. Der Verein hat rund 35 Mitglieder, die den Wassersport meist als Hobby betreiben. Gepaddelt wird auf der Elbe und vielen weiteren Gewässern. Einige Mitglieder sind auch sportlich sehr erfolgreich. Helga Freund wurde bereits zum 41. Mal Weltmeisterin und brachte dieses Jahr aus Kanada 2 Goldmedaillen mit.
7: Also mein Name ist Helga Freund, ich bin 72 Jahre alt, habe mit 11 Jahren angefangen zu paddeln, mit 21 wieder fast aufgehört, weil dann Beruf, Studium, Familie, alles viel wichtiger waren. Und mit 48 bin ich wieder ins Boot geklettert und 2 Jahre später hat man mich mitgenommen zur Weltmeisterschaft nach Kanada. Und dort habe ich gewonnen vor 40 Frauen. Und ja, seitdem bin ich so oft, wie es geht, auf dem Wasser. Und dieses Jahr war ich auch in Kanada zur Weltmeisterschaft und habe 2 Gold wieder mitgebracht. Nun bin ich 41 Mal Weltmeister und das Paddeln macht einfach Spaß. Und ja, und ich kann aber auch ruhig paddeln. Ich kann auch mal Genuss paddeln, also sprich Wanderboot fahren, weil mein Mann ist kein Rennsportler. Und auch, weil das hier ein Verein ist, der vorwiegend Wanderboot fährt, möchte man das in der Gemeinschaft erleben. Wenn ich zu Wettkämpfen fahre, dass man Sportkameraden auf aller Welt sieht, und die sind ja alle so ein bisschen verrückt wie ich. Das heißt also, dass sie trainieren fleißig und wie man so sagt, die Konkurrenz schläft nicht. und dass man sich wieder trifft, die eine oder andere, die andere.

0: Sportlerin. Und ja, es ist einfach schön.
1: Damit ging ein abwechslungsreicher Tag rund um den Wassersport zu Ende. Beim Elbschwimmen, Segeln und Paddeln standen vor allem Sport, Gemeinschaft und die Freude am Wasser im Mittelpunkt. Ein gelungenes Fest, das einmal mehr zeigte, wie eng Wittenberg mit der Elbe verbunden ist.
2: Der Förderverein Berlin-Anhaltische Eisenbahn e.V. hat am Wochenende des 5. und 6. September zu den 36. Bahnaktions- und Eisenbahnerlebnistagen eingeladen. Unter dem Motto Eisenbahn zum Anfassen, Fotografieren und Mitfahren fanden im Bahnbetriebswerk Lutherstadt-Wittenberg-Hüfner-Straße Aktionen rund ums Bahnfahren statt. Präsentiert wurden während den Erlebnistagen historische sowie moderne Fahrzeuge von dem Förderverein und auch des Nahverkehrs Sachsen-Anhalt. Auch die Museumslokomotive V100-003 wurde wieder der breiten Öffentlichkeit präsentiert. Ferner ermöglichte das Lokpersonal Mitfahrten auf einigen Lokomotiven sowie die Vorstellung der Arbeit an den Modellbahnen. Der Förderverein feierte in diesem Jahr an den Erlebnistagen außerdem sein 35-jähriges Jubiläum.
3: Ja, unser Förderverein Berlin-Anhaltische Eisenbahn hat 50 Mitglieder. Davon natürlich auch fördernde Mitglieder. So der harte Kern bilden 25 Mitglieder, die hier aktiv unsere Arbeit gestalten. Unsere Arbeit selber recht vielfältig. Wir befassen uns mit dem Erhalt historischer Lokomotiven. Dann natürlich hier am Standort Bahnbetriebswerk die Anlagen und Einrichtungen nutzbar zu halten. Denn des Weiteren eine wichtige Sache unsere Modellbahnen, die wir hier auch zum Teil nach historischen Vorbildern nachgestaltet haben. Und so haben wir auch eine vielfältige Arbeit, dass wir natürlich auch die Historie erhalten, denkmalgeschützt erhalten. Und wir wollen natürlich auch im Rahmen unserer Aktivitäten und Ausstellungen und Sonderfahrten das Verkehrsmittel Eisenbahn der Allgemeinheit nahebringen.
2: Als Programmpunkte gab es außerdem Vorführungen der Diensthund-Führerschule der Polizei, Feuerwehr, des Kampfsportclub Dokan und musikalische Untermalung durch die Musikschule Fröhlich. Der Förderverein finanziert sich so durch die verschiedenen Aktivitäten, Mitgliedsbeiträge und durch die Möglichkeit, für ausgewählte Projekte Förderungen zu beantragen. Außerdem bieten sie auch außerhalb der Erlebnistage Sonderfahrten auf ihren Lokomotiven an.
3: Wir bieten Sonderfahrten mit historischen Fahrzeugen an. Unsere Museumslokomotive V100-003, wo wir dann zu ausgewählten Veranstaltungen, Aktivitäten, gerade auch im Land Sachsen-Anhalt, dann Fahrten anbieten. Die nächsten Fahrten planen wir am 31. Oktober, wo wir dann nach Wernigerode und Thale fahren und am zweiten Adventswochenende nach Quedlinburg, wo wir dann aber auch wirklich attraktive Dinge anbieten wollen, wo dann der Reisende natürlich auch am Zielort eine Attraktion vorfindet.
2: Wie bei vielen Vereinen bleibt der fehlende Nachwuchs auch hier ein Problem. Es gäbe zwar Interessierte, aber im Verein geht es eben nicht nur um das Spielen mit den Bahnen, sondern auch um Vereinsarbeit und administrative Leistungen, um die Arbeit umzusetzen. Die nächsten Projekte sind dennoch schon geplant.
3: Gegenwärtig arbeiten wir noch am Projekt der Sanierungen des Lokschuppenbereiches. Dort finden in diesem Jahr noch abschließend einige Sanierungsarbeiten statt. Das sind Auflagen, die aus den Prüfungen des Bauwerkes hervorgegangen sind, um nachher auch eine mittelfristige weitere uneingeschränkte Nutzung zu haben. Laufende Projekte sind ferner der Erhalt auch unserer Museumslokomotive V100-003, die wir auch dank großer Förderung des Landes wieder in Betrieb nehmen konnten. Aber auch dort ist es wichtig, wenn die Lok läuft, im laufenden Betrieb sind viele Dinge, Aufgaben zu erledigen, die aufgebracht werden müssen. Hier ist es auch kaum noch möglich, irgendwelche Eigenleistungen zu erbringen, denn für jede Aktivität, jede Reparatur und dergleichen muss überall eine Nachweisführung erfolgen, sodass da dem Engagement der Mitglieder auch Grenzen gesetzt sind.
2: Die 36. Bahnaktions- und Eisenbahnerlebnistage haben damit einmal mehr gezeigt, dass Eisenbahngeschichte nicht nur Vergangenheit ist und auch in Zukunft durch den Förderverein der Erhalt der Lokomotiven gestellt ist.

0: Eins steht fest, die große Verliererin bei der Landtagswahl in Sachsen-Anhalt ist ohne Zweifel die Christlich-Demokratische Union und mit ihr der amtierende Ministerpräsident Sven Schulze. Hatte die CDU im Wahljahr 2021 noch 40 Sitze im Landtag von Sachsen-Anhalt, hat sich die Zahl um mehr als die Hälfte reduziert. Die CDU erreicht nur noch 15 Sitze, die AfD 39 und verbessert sich um 16 Sitze gegenüber dem Wahlergebnis 2021. Die Linke, SPD und Grüne bekommen jeweils 8 Sitze und das BSW auf Anhieb 5. Die FDP versinkt, wie auch schon auf bundespolitischer Ebene, in die Bedeutungslosigkeit und fliegt aus dem Landtag. Für den CDU-Landtagsabgeordneten Lars-Jürgen Zimmer ist der Wahlsieg der AfD eine logische Schlussfolgerung aus dem Handeln der Bundespolitik.
1: Absolut, also ist normalerweise, also nicht normalerweise, jede Wahl ist ein Hochfest der Demokratie. Da können die Bürgerinnen und Bürger entscheiden, womit sie zufrieden sind, womit sie nicht zufrieden sind, und können Richtungswechsel wählen, können Richtungen bestätigen. Und damit lebt die Demokratie. Und deswegen ist die Wahlbeteiligung mit 76% natürlich gigantisch. Das würden wir uns bei allen Wahlen natürlich wünschen. Gleichwohl diese Wahl jetzt hier vom Ergebnis natürlich nicht so ausgefallen ist, wie ich mir das als CDU-Mann gewünscht hätte, wie wir uns das alle gewünscht hätten. Dennoch obliegt es auch der Fairness, dem politischen Kontrahenten zum Wahlsieg zu gratulieren. Es ist die mit Abstand höchste Stimmzahl, die hier offensichtlich bei über 40 jetzt erreicht wurde. Da muss man Glückwunsch dazu sagen, und auch der klare Regierungsauftrag bei der Partei mit den meisten Stimmen. Und wir haben auch als Union einiges aufzuarbeiten, denke ich. Es muss ein großes Warnsignal sein, und ich hoffe, dass es diesmal auch ein Warnsignal ist. Wenn wir uns zurückerinnern, 21 war das Ergebnis in Umfragen auch nicht ganz so rosig. Wir konnten dann noch 10% zulegen. Die AfD konnte man noch ein Stück weit nach unten drängen. Das ist diesmal nicht mehr erfolgt. Die Leute haben einfach unsere Bemühungen hier in Sachsen-Anhalt, auch in dieser Koalition, die durchaus schwierig waren mit dem Koalitionspartner SPD, nicht honoriert. Aber das, was ich natürlich ständig erlebt habe, ob am Gartenzaun oder auf dem Marktplatz, ist, dass die Bundespolitik natürlich alles dominiert hat. Die Rentendiskussion, die Krankenversicherung, überall, wo wir als Osten, als Ostdeutsche, als Menschen mit ostdeutscher Biografie ein Stück weit benachteiligt werden. Das hat natürlich durchgeschlagen. Und auch ich bin nicht zufrieden mit dem, was in Berlin passiert, was mit der Gesundheitsreform, was mit der Rentenreform passiert. Wer 45 Jahre gearbeitet hat, der hat auch Anspruch auf seine Altersrente. Da muss man andere Modelle finden, als mit über 70 oder 75 zu diskutieren. Wir brauchen ein vernünftiges Gesundheitswesen, bezahlbares Gesundheitswesen. Da wird alles Bundesthemen, das liegt jetzt nicht so sehr bei uns. Wir haben sozusagen die Problematik Berlins jetzt für uns geerbt. Und wenn es tatsächlich bei diesen unter 20% bleiben sollte, ist das natürlich eine sehr, sehr starke Zäsur auch für uns als Union.
0: In den einzelnen Wahlkreisen sehen die Ergebnisse so aus. Im Wahlkreis 18, also Aschersleben, konnte sich Daniel Rausch von der AfD mit 47,8% behaupten. CDU-Mann Detlef Gürt kam nur auf 19,3% der Stimmen. Noch mehr Prozente erreichte Matthias Büttner von der AfD im Wahlkreis 19, 53,4% der Staßfurter Stimmen für ihn. Sven Rosomkiewicz von der CDU erreichte 25,6%. Im Wahlkreis 21 in Bernburg stimmten 52,3% für den AfD-Mann Dr. Jan Moldenhauer. Auch hier die CDU weit abgeschlagen mit nur 22,4% für Stefan Ruhland. Angesichts dieser Zahlen sollte die AfD laut Lars-Jürgen Zimmer auch Verantwortung übernehmen.
1: Wenn wir die Ergebnisse sehen, gibt es einen ganz klaren Willen in der Bevölkerung. Und deswegen sage ich ganz klar, der Auftrag zur Regierungsbildung liegt klar bei einer Partei, die mit Abstand meisten Stimmen bekommen hat. Und wenn diese Partei die Demokratie auch nur halbwegs ernst nimmt, dann muss sie zu einer Regierungsbildung kommen. Dann muss sie Gespräche führen. Wo die Gespräche dann auch hinführen, weiß ich nicht. Aber sich verweigern, indem man sagt, ich mache es nur alleine oder gar nicht, das funktioniert in der Demokratie nicht. Dann hätten wir auch als Union die ganzen Jahre anders schon reagieren können. Aber es ist wie in jeder guten Ehe. Man muss Kompromisse schließen, man muss kompromissbereit sein, man muss miteinander reden. Und ich hoffe, dass wir im Nachgang viele Gräben zuschütten, die dann auch im Wahlkampf aufgerissen wurden.
0: Mit 78,9% Wahlbeteiligung in Köthen zeigte sich auch hier, wie wichtig den Menschen diese Landtagswahl war. Für die AfD ging Volker Olenitschak ins Rennen. Er sicherte sich 50,2% der Stimmen. Olaf Feuerborn von der CDU erreichte 25,4%. In Zerbst, also im Wahlkreis 23, ein ähnliches Bild. Die AfD erreicht 48,1%, die CDU nur 26,3% der Stimmen. In der Lutherstadt Wittenberg gibt es dann doch einen Ausreißer. Die CDU schafft mit Nico Elsner immerhin 29,4%, immerhin 10% mehr als in Aschersleben. Die AfD kann 43,0% der Wählerstimmen auf sich vereinen. In Jessen kommt die AfD mit Matthias Lieschke auf 49,8%. Patrick Schubert von der CDU erreicht 25,1%. Im Wahlkreis 28, also Bitterfeld-Wolfen, gewinnt Daniel Reu mit 50,9% der Stimmen vor Lars-Jörn Zimmer. Der bekam 21,0%. Im Saalekreis setzte sich mit 50,8% die AfD in Form von Florian Schröder durch. Die CDU bekam 26,7% der Stimmen. Das Ergebnis der Zweitstimmen überrascht nicht nur die Landespolitiker, sondern auch Berlin. Die CDU rutscht drastisch ab und kommt nur noch auf 17,2%. Die SPD schwimmt bei 9,3% als drittstärkste Kraft vor Bündnis 90 Die Grünen. Grund zum Feiern beim BSW. Sie ziehen mit 5,3% in den Landtag Sachsen-Anhalt ein. Insgesamt lag die Wahlbeteiligung bei den Zweitstimmen bei 77,8%. Für die absolute Mehrheit hat es für die AfD nicht gereicht. Eine Regierungsbildung schwierig. Für CDU-Mann Zimmer flammt da wieder ein ganz besonderes Thema auf. Auf die Frage, wie er zur Brandmauer steht, sagte der 55-Jährige.
1: Na gut, ich selber war nie der große Freund von Brandmauern. Demokratisch gewählte Abgeordnete müssen immer in der Lage sein, miteinander zu reden. Dass in bestimmten Parteien und Fraktionen bestimmte Abgeordnete dabei sind, mit denen man das lieber nicht tut, das ist auch so. Aber es sind ja nicht alle. Und wer im Parlament vertreten ist, ist von Bürgerinnen und Bürgern gewählt. Und da muss miteinander geredet werden. Und gerade bei dieser Konstellation, wo offensichtlich vielleicht niemand eine Mehrheit bekommt, muss über breite Richtungen, muss über breite Fraktionsflure miteinander geredet werden. Und ich denke, es ist Zeit, dass wir insgesamt auch in Deutschland hier umdenken. Und am Ende geht es mir nicht um einzelne Parteimitglieder oder um einzelne Parteisoldaten, sondern mir geht es um die Bürgerinnen und Bürger, die mit weit über 40% einer Partei ihr Vertrauen geschenkt haben. Und das ist gleichzeitig ein Misstrauensvotum gegen uns. Und wenn wir wieder für diese Menschen, für das Land, für die Bürgerinnen und Bürger da sein wollen, dann müssen wir uns einfach öffnen.
0: Ach ja, dann war ja noch das Protestcamp in Bitterfelds Grüner Lunge. Vorkommnisse waren nicht zu verzeichnen. Zwar stand das Camp unter dem provokanten Titel Schlechte Grüße aus Bitterfeld, doch bei einer Beteiligung von geschätzten 200 Menschen blieb alles in geordneten Bahnen.
2: Schlechte Grüße aus Bitterfeld ist eine Liedzeile aus dem Song Kulturratze von Kulturratze. Kulturratze ist eine seit über mehreren Jahren, seit vielen Jahren aktive lokale Punkband hier aus Bitterfeld, die nicht nur bundesweit viel aufgetreten ist, sondern auch international. Eine Band aus der Region, die bekannt ist, damit als kulturelle Referenz. Gleichzeitig soll es aber eben auch nochmal ein Zeichen setzen, denn diese schlechte Grüße sind keine Grüße, die wir senden wollen oder müssen, sondern es sind Grüße, die wir verhindern wollen. Wir wollen verhindern, dass aus Bitterfeld

0: mit der Wahl der AfD im Land Sachsen-Anhalt menschenverachtende, rassistische Politik mit einer rechtsextremen Partei salonfähig werden und gerade eben in Bitterfeld in dieser Stärke auch nochmal gefeiert werden.
1: Hatten die Veranstalter des Bitterfelder Innenstadtfests aus Sicherheitsgründen das Fest kurzfristig abgesagt, und zwar für das Wochenende um den 6. September, sehen die Macher des Protestcamps keine Konkurrenz dazu und auch nicht in Sachen Wahlbeeinflussung der Bürger.
0: Nein, es war ja auch von Anfang an so geplant und auch mit den Behörden abgesprochen, dass wir diese zwei Veranstaltungen nebeneinander stattfinden lassen haben. Wir haben bereits im Mai im Kooperationsgespräch zugesagt, dass wir auf den Robert-Schumann-Platz verzichten, damit sich die SchaustellerInnen des Stadtfestes dort aufstellen können. Was festgestellt werden muss, ist, dass der Innenstadtverein diese Sicherheitsauflagen, die sie behaupten, niemals bekommen hat, weil sie die Veranstaltung nie ordnungsgemäß angezeigt hatten, angemeldet hatten. Und was auch gesagt werden muss, ist, dass dieses Datum, an dem sie angeblich vom Protestcamp erfahren haben, der 9. Juli, von dem sie sprechen, zumindest im Amtsblatt des Landkreises zu entnehmen ist, dass sie genau an diesem Tag 10.000 Euro Förderung nicht erhalten haben.
1: Sachsen-Anhalt hat gewählt, doch eine Regierungsfindung wird schwierig. Die AfD hat 39 Sitze im Landtag, benötigt aber 42 zur absoluten Mehrheit. Sollte auf der anderen Seite ein Bündnis aus CDU, SPD und die Grünen zustande kommen und die Linke auch noch in dem Konstrukt zu finden sein, so kämen diese vier Parteien ebenfalls nur auf 39 Sitze. Nun kommt das BSW mit seinen 5 Sitzen ins Spiel. Überzeugen die Schnittmengen mit der AfD? Es bleibt also spannend im Landtagswahlkampf. Die Wahl des Ministerpräsidenten kann sich hinziehen. Der Termin zur konstituierenden Sitzung nicht. Der ist für den 6. Oktober anberaumt.
2: Vor 100 Jahren wurde in Sandersdorf die Feuerwehr gegründet. Dieses besondere Jubiläum wurde am Samstag mit einem großen Fest gefeiert. Auf dem Gelände der Feuerwehr herrschte reges Treiben. Familien und Freunde kamen zusammen. Für die jüngsten Besucher gab es unter anderem eine Hüpfburg und verschiedene Aktionen. Auch das Kinder- und Jugendballett 1965 aus Sandersdorf sorgte mit einer Show für Unterhaltung. Im Mittelpunkt stand jedoch die Geschichte der Feuerwehr. Seit ihrer Gründung vor einem Jahrhundert stehen Einsatzbereitschaft, Engagement und Gemeinschaft im Mittelpunkt. Beim Jubiläumsfest wurde deshalb nicht nur zurückgeblickt, sondern auch das Engagement der heutigen Feuerwehrleute und der nächsten Generation gewürdigt. Für das leibliche Wohl war ebenfalls gesorgt. Neben verschiedenen Speisen und Getränken gab es unter anderem einen eigenen Dönerstand sowie Kaffee und Kuchen. Dazu sorgte Live-Musik und ein abwechslungsreiches Programm für einen gelungenen Festtag für die ganze Familie.
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1: Ein besonderer Moment für Ronald Mormann und die Köthner Karnevalisten. Ministerpräsident Sven Schulze hat ihn den Bundesverdienstorden überreicht. Ausgezeichnet wird damit sein jahrzehntelanges Engagement in Politik und Kultur. Besonders sein Einsatz für das karnevalistische Brauchtum. Ronald Mormann geht als eine geprägte Figur der KKK. Über viele Jahre hat er den Verein mit aufgebaut und weiterentwickelt. Mit seinem Organisationstalent hat er maßgeblich dazu beigetragen, dass der Köthener Karnevalverein heute weit über die Stadt hinaus bekannt ist.
2: Ich habe ja schon oben bei meinen Dankesworten gesagt, dankbar, stolz, aber auch demütig. Denn ich glaube, dass niemand die Leistungen, die dafür erbracht wurden, allein erbringen kann. Sondern das ist immer ein Team, eine Mannschaft, Menschen, die mit dahinter stehen. Das kann sich, glaube ich, kaum jemand alleine zuschreiben.
3: Ich habe 1988 hier in Köthen an der Hochschule angefangen zu studieren und bin dort Programmchef des Elverrates geworden. Seitdem habe ich mit Karneval zu tun. 1992 haben wir KKK neu gegründet, nach 33 Jahren Zwangspause. Wir sind heute einer der größten Karnevalsvereine in Ostdeutschland. Der Rosenmontagszug in Köthen ist legendär. Und bei mir ist das eine Kombination, wofür ich heute geehrt worden bin. Ich war ja 10 Jahre Vizepräsident des Landesverbandes. Ich habe 20 Jahre als KKK-Präsident gearbeitet, ehrenamtlich. Ich bin seitdem Senatspräsident und, und. Und das in Kombination mit meinen ehrenamtlichen Tätigkeiten in der Kommunalpolitik, im Stadtrat, im Kreistag. Ich war in 10 Aufsichtsräten. Meine Mitarbeiter haben mal ausgerechnet, 1600 ehrenamtliche Abende war ich nicht zu Hause durch die Kommunalpolitik. Da ist Landtag und Firma und was man alles hat, gar nicht mitgerechnet. Das alles wäre ohne meine Frau, meine Familie und viele Freunde und Unterstützer, die heute hier geladen waren, nicht machbar. Und deswegen bin ich da natürlich sehr stolz drauf. Es ist die höchste Auszeichnung, die unsere Bundesrepublik Deutschland zu vergeben hat. Und das macht mich sehr stolz.
1: Besonders eng verbunden ist sein Name mit dem Rosenmontagsumzug. Er gehört inzwischen zu den größten Karnevalsumzügen in Mitteldeutschland und bringt jedes Jahr viele Menschen zusammen. Doch die Auszeichnung steht für mehr als nur Karneval. Sie würdigt vor allem das Ehrenamt dahinter. Denn damit Traditionen bestehen bleiben, braucht es Menschen, die Verantwortung übernehmen, Veranstaltungen organisieren und ihre Zeit investieren. Genau diesen langjährigen Einsatz von Ronald Mormann würdigt der Bundesverdienstorden. Er gehört zu den höchsten staatlichen Auszeichnungen in Deutschland und wird für besondere Verdienste um die Gesellschaft verliehen.
4: Ja, der Ronald Mormann hat heute den Bundesverdienstorden von mir überreicht bekommen, und zwar für seine Tätigkeit hier für die Gesellschaft. Zum einen im Karneval. Ich glaube, jeder rund um Köthen in Köthen kennt Mormel, wie man ihn so schön sagt, mit dem KKK verbunden. Und stand ja viele, viele Jahre an der Spitze dieses Vereins. Und ohne ihn und seine Mannschaft wäre KKK auch nicht das, was es heute ist. Und das Zweite ist natürlich auch seine jahrzehntelange Arbeit in der Kommunalpolitik, auch in der Landespolitik. All das zusammen zeigt sein gesellschaftliches Engagement. Und deswegen hat er diese Auszeichnung bekommen vom Bundespräsidenten. Und ich als Ministerpräsident habe das heute übergeben.
1: In Wittenberg dreht sich an diesem Wochenende alles um den Wassersport. Beim Tag der offenen Tür zeigen die Vereine ihre verschiedenen Wassersportarten. Ein Höhepunkt ist das traditionelle Elbschwimmen, organisiert von der Wassersportgemeinschaft Wittenberg 1962 e.V. Auch Segler und Kanuten laden die Besucher aufs Wasser ein. Dabei geht es um Sport, Spaß und Gemeinschaft. Besucher können die Boote kennenlernen und selbst erste Erfahrungen sammeln. So wird die Elbe für den 23. August 2026 zum Treffpunkt für Wassersportler und Gäste.
5: Und Tradition ist es, an einem Wochenende im Sommer hier unseren Tag der offenen Tür durchzuführen, bei dem wir uns als Verein und jede Abteilung präsentieren. Und ja, die Kanuten tun das, wie man hier ringsherum sieht, mit ihren Kajaks. Und ja, wir sind ein Verein mit

0: rund 35 oder eine Abteilung mit rund 35 Mitgliedern, die den, im Wesentlichen den Wasserwandersport als Hobby betreiben und das nicht nur auf der Elbe, sondern auch auf den Gewässern, die hier so im Umland sind und auf denen man gut paddeln kann, wie dem Spreewald oder auch den Berliner Gewässern. Ja, zum Tag der offenen Tür verbinden wir das Ganze mit dem Elbeschwimmen. Einmal hat schon stattgefunden, einen Durchgang, einen zweiten bieten wir in Kürze an. Das ist ein großer Teil des Programms, natürlich das gesellige Beisammensein. Und im Wesentlichen geht es darum, dass wir als sportliche Abteilungen unseren Sport vorstellen, dass wir den Gästen die Möglichkeit geben, mal ein bisschen zu schnuppern, sich mal ins Boot zu setzen mit einem Guide oder auch allein mal zu paddeln und sich ein bisschen was erklären zu lassen, worin denn der Reiz des Paddelns auf dem Wasser eigentlich besteht. Ja, der Reiz des Paddelns ist natürlich, ganz nah an der Natur zu sein, mittendrin zu sein in der Natur. Mitunter ist es auch die Einsamkeit, die Natur also in aller Ruhe zu erleben, sich in der Natur zu bewegen. Egal wie das Wetter ist, ob es etwas kühler ist, ob Sommer ist, ob Wind oder nicht. Und das kann jeder für sich so entscheiden, wie er das möchte. Und das ist eigentlich der Reiz. Und das eben nicht nur in der Gegend, in der man sich auskennt, wie wir hier auf der Elbe, sondern letztendlich überall in Deutschland oder auch Europa.
1: Beim traditionellen Elbschwimmen geht es für die Teilnehmer einmal quer durch den Fluss. Die Wasserwacht sorgt dabei für die Sicherheit. Rettungsschwimmer und Boote begleiten die Schwimmer. Besonders starke Strömungen sind zu erwarten, was es zu einer großen Herausforderung macht. Jede Altersstufe ist vertreten und meistern diese Veranstaltung ohne Probleme.
2: Ich bin Thomas Vier, Ortsgruppenleiter der Wasserwacht in Wittenberg und hier für heute der Chef von Skanze aus Sicht der Wasserrettung. Wir haben das alljährliche Elbeschwimmen gemacht. Das heißt, unter fachkundiger Beobachtung dürfen die Wittenberger und Wittenbergerinnen, die Gäste, einmal quer über die Elbe schwimmen. Die Elbe als Bundeswasserstraße ist natürlich nicht einfach so ein Badegewässer. Deswegen findet das Ganze unter Beobachtung statt, unter Aufsicht von uns. Und wir begleiten die Schwimmer mit Booten und mit Rettungsschwimmern, sodass im Fall der Fälle auch immer jemand da ist, der dann auch dementsprechend zugreifen kann. Die Elbe ist aktuell unterwegs mit 5 Kilometern pro Stunde. Das klingt jetzt erstmal nicht schnell, es ist sowieso Schrittgeschwindigkeit. Aber in der Fahrrinne selber in der Strömung merkt man, dass man abgetrieben wird. In der Regel schafft man es nicht wirklich direkt durchzuschwimmen. Also man wird immer abgetrieben, das ist geplant, das ist auch gewollt. Und das ist für ungeübte Schwimmer erstmal eine Erfahrung, in dieser Fahrrinne mitgerissen zu werden und dann trotzdem die Ruhe zu bewahren, trotzdem sein Ziel zu verfolgen und dann kommt man völlig problemlos auch auf der anderen Seite an. Das Durchschwimmen durch die Elbe ist für die Wittenberger immer so ein Highlight. Und wenn man sieht, dass heute der jüngste Teilnehmer 10 Jahre alt ist und vor ein paar Jahren der jüngste Teilnehmer 7 Jahre, sieht man schon, dass das reizvoll ist, die Elbe zu bezwingen, sagt man es mal so. Aber wie gesagt, immer nur unter Beobachtung, immer nur unter Begleitung von Rettungsschwimmern. Sonst ist es einfach zu gefährlich. Und der Reiz ist einfach da. Dafür ist die Elbe unsere Elbe. Und da muss man auch mal durchgeschwommen sein als Wittenberger.
1: Paddeln verbindet. Der Verein hat rund 35 Mitglieder, die den Wassersport meist als Hobby betreiben. Gepaddelt wird auf der Elbe und vielen weiteren Gewässern. Einige Mitglieder sind auch sportlich sehr erfolgreich. Helga Freund wurde bereits zum 41. Mal Weltmeisterin und brachte dieses Jahr aus Kanada 2 Goldmedaillen mit.
3: Also mein Name ist Helga Freund, ich bin 72 Jahre alt, habe mit 11 Jahren angefangen zu paddeln, mit 21 wieder fast aufgehört, weil dann Beruf, Studium, Familie, alles viel wichtiger waren. Und mit 48 bin ich wieder ins Boot geklettert und 2 Jahre später hat man mich mitgenommen zur Weltmeisterschaft nach Kanada. Und dort habe ich gewonnen vor 40 Frauen. Und ja, seitdem bin ich so oft, wie es geht, auf dem Wasser. Und dieses Jahr war ich auch in Kanada zur Weltmeisterschaft und habe 2-mal Gold wieder mitgebracht. Nun bin ich 41-mal Weltmeister und das Paddeln macht einfach Spaß. Und ja, und ich kann aber auch ruhig paddeln. Ich kann auch mal Genuss paddeln, also sprich Wanderboot fahren, weil mein Mann ist kein Rennsportler. Und auch, weil das hier ein Verein ist, der vorwiegend Wanderboot fährt, möchte man ja es in der Gemeinschaft erleben. Wenn ich zu Wettkämpfen fahre, dass man Sportkameraden auf aller Welt sieht und die sind ja alle so ein bisschen verrückt wie ich. Das heißt also, dass sie trainieren fleißig und wie man so sagt, die Konkurrenz schläft nicht. Und dass man sich wieder trifft, die eine oder die andere.

0: Sportlerin. Und ja, es ist einfach schön.
1: Damit ging ein abwechslungsreicher Tag rund um den Wassersport zu Ende. Beim Elbschwimmen, Segeln und Paddeln standen vor allem Sport, Gemeinschaft und die Freude am Wasser im Mittelpunkt. Ein gelungenes Fest, das einmal mehr zeigte, wie eng Wittenberg mit der Elbe verbunden ist.
2: Der Förderverein Berlin-Anhaltische Eisenbahn e.V. hat am Wochenende des 5. und 6. September zu den 36. Bahnaktions- und Eisenbahnerlebnistagen eingeladen. Unter dem Motto Eisenbahn zum Anfassen, Fotografieren und Mitfahren fanden im Bahnbetriebswerk Lutherstadt-Wittenberg-Hüfner-Straße Aktionen rund ums Bahnfahren statt. Präsentiert wurden während den Erlebnistagen historische sowie moderne Fahrzeuge von dem Förderverein und auch des Nahverkehrs Sachsen-Anhalt. Auch die Museumslokomotive V100003 wurde wieder der breiten Öffentlichkeit präsentiert. Ferner ermöglichte das Lokpersonal Mitfahrten auf einigen Lokomotiven sowie die Vorstellung der Arbeit an den Modellbahnen. Der Förderverein feierte in diesem Jahr an den Erlebnistagen außerdem sein 35-jähriges Jubiläum.
3: Ja, unser Förderverein Berlin-Anhaltische Eisenbahn hat 50 Mitglieder, davon natürlich auch fördernde Mitglieder. Der harte Kern bilden 25 Mitglieder, die hier aktiv unsere Arbeit gestalten. Unsere Arbeit selber recht vielfältig. Wir befassen uns mit dem Erhalt historischer Lokomotiven. Dann natürlich hier am Standort Bahnbetriebswerk die Anlagen und Einrichtungen nutzbar zu halten, denn des Weiteren eine wichtige Sache unsere Modellbahnen, die wir hier auch zum Teil nach historischen Vorbildern nachgestaltet haben. Und so haben wir auch eine vielfältige Arbeit, dass wir natürlich auch die Historie erhalten, denkmalgeschützt erhalten. Und wir wollen natürlich auch im Rahmen unserer Aktivitäten und Ausstellungen und Sonderfahrten das Verkehrsmittel Eisenbahn der Allgemeinheit nahebringen.
2: Als Programmpunkte gab es außerdem Vorführungen der Diensthund-Führerschule der Polizei, Feuerwehr, des Kampfsportclub Dokan und musikalische Untermalung durch die Musikschule Fröhlich. Der Förderverein finanziert sich so durch die verschiedenen Aktivitäten, Mitgliedsbeiträge und durch die Möglichkeit, für ausgewählte Projekte Förderungen zu beantragen. Außerdem bieten sie auch außerhalb der Erlebnistage Sonderfahrten auf ihren Lokomotiven an.
3: Wir bieten Sonderfahrten mit historischen Fahrzeugen an. Unsere Museumslokomotive V100003, wo wir dann zu ausgewählten Veranstaltungen, Aktivitäten, gerade auch im Land Sachsen-Anhalt, dann Fahrten anbieten. Die nächsten Fahrten planen wir am 31. Oktober, wo wir dann nach Wernigerode und Thale fahren und am zweiten Adventswochenende nach Quedlinburg, wo wir dann aber auch wirklich attraktive Dinge anbieten wollen, wo denn der Reisende natürlich auch am Zielort eine Attraktion vorfindet.
2: Wie bei vielen Vereinen bleibt der fehlende Nachwuchs auch hier ein Problem. Es gäbe zwar Interessierte, aber im Verein geht es eben nicht nur um das Spielen mit den Bahnen, sondern auch um Vereinsarbeit und administrative Leistungen, um die Arbeit umzusetzen. Die nächsten Projekte sind dennoch schon geplant.
3: Gegenwärtig arbeiten wir noch am Projekt der Sanierungen des Lokschuppenbereiches. Dort finden in diesem Jahr noch abschließend einige Sanierungsarbeiten statt. Das sind Auflagen, die aus den Prüfungen des Bauwerkes hervorgegangen sind, um nachher auch eine mittelfristige weitere uneingeschränkte Nutzung zu haben. Laufende Projekte sind ferner der Erhalt auch unserer Museumslokomotive V100003, die wir auch dank großer Förderung des Landes wieder in Betrieb nehmen konnten. Aber auch dort ist es wichtig, wenn die Lok läuft, im laufenden Betrieb ist es für viele Dinge, Aufgaben zu erledigen, die aufgebracht werden müssen. Hier ist es auch kaum noch möglich, irgendwelche Eigenleistungen zu erbringen, denn für jede Aktivität, jede Reparatur und dergleichen muss überall eine Nachweisführung erfolgen, sodass da dem Engagement der Mitglieder auch Grenzen gesetzt sind.
2: Die 36. Bahnaktions- und Eisenbahnerlebnistage haben damit einmal mehr gezeigt, dass Eisenbahngeschichte nicht nur Vergangenheit ist und auch in Zukunft durch den Förderverein der Erhalt der Lokomotiven gestellt ist.

0: Eins steht fest, die große Verliererin bei der Landtagswahl in Sachsen-Anhalt ist ohne Zweifel die Christlich-Demokratische Union und mit ihr der amtierende Ministerpräsident Sven Schulze. Hatte die CDU im Wahljahr 2021 noch 40 Sitze im Landtag von Sachsen-Anhalt, hat sich die Zahl um mehr als die Hälfte reduziert. Die CDU erreicht nur noch 15 Sitze, die AfD 39 und verbessert sich um 16 Sitze gegenüber dem Wahlergebnis 2021. Die Linke, SPD und Grüne bekommen jeweils 8 Sitze und das BSW auf Anhieb 5. Die FDP versinkt, wie auch schon auf bundespolitischer Ebene, in die Bedeutungslosigkeit und fliegt aus dem Landtag. Für den CDU-Landtagsabgeordneten Lars-Jürgen Zimmer ist der Wahlsieg der AfD eine logische Schlussfolgerung aus dem Handeln der Bundespolitik.
1: Absolut, also ist normalerweise, also nicht normalerweise, jede Wahl ist ein Hochfest der Demokratie. Da können die Bürgerinnen und Bürger entscheiden, womit sie zufrieden sind, womit sie nicht zufrieden sind, und können Richtungswechsel wählen, können Richtungen bestätigen. Und damit lebt die Demokratie. Und deswegen ist die Wahlbeteiligung mit 76% natürlich gigantisch. Das würden wir uns bei allen Wahlen natürlich wünschen. Gleichwohl diese Wahl jetzt hier vom Ergebnis natürlich nicht so ausgefallen ist, wie ich mir das als CDU-Mann gewünscht hätte, wie wir uns das alle gewünscht hätten. Dennoch obliegt es auch der Fairness, dem politischen Kontrahenten zum Wahlsieg zu gratulieren. Es ist die mit Abstand höchste Stimmzahl, die hier offensichtlich bei über 40 jetzt erreicht wurde. Da muss man Glückwunsch dazu sagen, und auch der klare Regierungsauftrag bei der Partei mit den meisten Stimmen. Und wir haben auch als Union einiges aufzuarbeiten, denke ich. Es muss ein großes Warnsignal sein, und ich hoffe, dass es diesmal auch ein Warnsignal ist. Wenn wir uns zurückerinnern, 21 war das Ergebnis in Umfragen auch nicht ganz so rosig. Wir konnten dann noch 10% zulegen. Die AfD konnte man noch ein Stück weit nach unten drängen. Das ist diesmal nicht mehr erfolgt. Die Leute haben einfach unsere Bemühungen hier in Sachsen-Anhalt, auch in dieser Koalition, die durchaus schwierig war mit dem Koalitionspartner SPD, nicht honoriert. Aber das, was ich natürlich ständig erlebt habe, ob am Gartenzaun oder auf dem Marktplatz, ist, dass die Bundespolitik natürlich alles dominiert hat. Die Rentendiskussion, die Krankenversicherung, überall, wo wir als Osten, als Ostdeutsche, als Menschen mit ostdeutscher Biografie ein Stück weit benachteiligt werden. Das hat natürlich durchgeschlagen. Und auch ich bin nicht zufrieden mit dem, was in Berlin passiert, was mit der Gesundheitsreform, was mit der Rentenreform passiert. Wer 45 Jahre gearbeitet hat, der hat auch Anspruch auf seine Altersrente. Da muss man andere Modelle finden, als mit über 70 oder 75 zu diskutieren. Wir brauchen ein vernünftiges Gesundheitswesen, bezahlbares Gesundheitswesen. Da wird alles Bundesthemen, das liegt jetzt nicht so sehr bei uns. Wir haben sozusagen die Problematik Berlins jetzt für uns geerbt. Und wenn es tatsächlich bei diesen unter 20% bleiben sollte, ist das natürlich eine sehr, sehr starke Zäsur auch für uns als Union.
0: In den einzelnen Wahlkreisen sehen die Ergebnisse so aus. Im Wahlkreis 18, also Aschersleben, konnte sich Daniel Rausch von der AfD mit 47,8% behaupten. CDU-Mann Detlef Gürt kam nur auf 19,3% der Stimmen. Noch mehr Prozente erreichte Matthias Büttner von der AfD im Wahlkreis 19, 53,4% der Staßfurter Stimmen für ihn. Sven Rosomkiewicz von der CDU erreichte 25,6%. Im Wahlkreis 21 in Bernburg stimmten 52,3% für den AfD-Mann Dr. Jan Moldenhauer. Auch hier die CDU weit abgeschlagen mit nur 22,4% für Stefan Ruhland. Angesichts dieser Zahlen sollte die AfD laut Lars-Jürgen Zimmer auch verabschieden.

0: Verantwortung übernehmen.
1: Wenn wir die Ergebnisse sehen, gibt es einen ganz klaren Willen in der Bevölkerung. Und deswegen sage ich ganz klar, der Auftrag zur Regierungsbildung liegt klar bei einer Partei, die mit Abstand meisten Stimmen bekommen hat. Und wenn diese Partei die Demokratie auch nur halbwegs ernst nimmt, dann muss sie zu einer Regierungsbildung kommen, dann muss sie Gespräche führen. Wo die Gespräche dann auch hinführen, weiß ich nicht. Aber sich verweigern, indem man sagt, ich mache es nur alleine oder gar nicht, das funktioniert in der Demokratie nicht. Dann hätten wir auch als Union die ganzen Jahre anders schon reagieren können. Aber es ist wie in jeder guten Ehe. Man muss Kompromisse schließen, man muss kompromissbereit sein, man muss miteinander reden. Und ich hoffe, dass wir im Nachgang viele Gräben zuschütten, die dann auch im Wahlkampf aufgerissen wurden.
0: Mit 78,9% Wahlbeteiligung in Köthen zeigte sich auch hier, wie wichtig den Menschen diese Landtagswahl war. Für die AfD ging Volker Olenitschak ins Rennen. Er sicherte sich 50,2% der Stimmen. Olaf Feuerborn von der CDU erreichte 25,4%. In Zerbst, also im Wahlkreis 23, ein ähnliches Bild. Die AfD erreicht 48,1%, die CDU nur 26,3% der Stimmen. In der Lutherstadt Wittenberg gibt es dann doch einen Ausreißer. Die CDU schafft mit Nico Elsner immerhin 29,4%, immerhin 10% mehr als in Aschersleben. Die AfD kann 43,0% der Wählerstimmen auf sich vereinen. In Jessen kommt die AfD mit Matthias Lieschke auf 49,8%. Patrick Schubert von der CDU erreicht 25,1%. Im Wahlkreis 28, also Bitterfeld-Wolfen, gewinnt Daniel Reu mit 50,9% der Stimmen vor Lars-Jürgen Zimmer. Der bekam 21,0%. Im Saalekreis setzte sich mit 50,8% die AfD in Form von Florian Schröder durch. Die CDU bekam 26,7% der Stimmen. Das Ergebnis der Zweitstimmen überrascht nicht nur die Landespolitiker, sondern auch Berlin. Die CDU rutscht drastisch ab und kommt nur noch auf 17,2%. Die SPD schwimmt bei 9,3% als drittstärkste Kraft vor Bündnis 90 die Grünen. Grund zum Feiern beim BSW. Sie ziehen mit 5,3% in den Landtag Sachsen-Anhalt ein. Insgesamt lag die Wahlbeteiligung bei den Zweitstimmen bei 77,8%. Für die absolute Mehrheit hat es für die AfD nicht gereicht. Eine Regierungsbildung schwierig. Für CDU-Mann Zimmer flammt da wieder ein ganz besonderes Thema auf. Auf die Frage, wie er zur Brandmauer steht, sagte der 55-Jährige.
1: Na gut, ich selber war nie der große Freund von Brandmauern. Demokratisch gewählte Abgeordnete müssen immer in der Lage sein, miteinander zu reden. Dass in bestimmten Parteien und Fraktionen bestimmte Abgeordnete dabei sind, mit denen man das lieber nicht tut, das ist auch so. Aber es sind ja nicht alle. Und wer am Parlament vertreten ist, ist von Bürgerinnen und Bürgern gewählt. Und da muss miteinander geredet werden. Und gerade bei dieser Konstellation, wo offensichtlich vielleicht niemand eine Mehrheit bekommt, muss über breite Richtungen, muss über breite Fraktionsflure miteinander geredet werden. Und ich denke, es ist Zeit, dass wir insgesamt auch in Deutschland hier umdenken. Und am Ende geht es mir nicht um einzelne Parteimitglieder oder um einzelne Parteisoldaten, sondern mir geht es um die Bürgerinnen und Bürger, die mit weit über 40% einer Partei ihr Vertrauen geschenkt haben. Und das ist gleichzeitig ein Misstrauensvotum gegen uns. Und wenn wir wieder für diese Menschen, für das Land, für die Bürgerinnen und Bürger da sein wollen, dann müssen wir uns einfach öffnen.
0: Ach ja, dann war ja noch das Protestcamp in Bitterfelds Grüner Lunge. Vorkommnisse waren nicht zu verzeichnen. Zwar stand das Camp unter dem provokanten Titel Schlechte Grüße aus Bitterfeld, doch bei einer Beteiligung von geschätzten 200 Menschen blieb alles in geordneten Bahnen.
2: Schlechte Grüße aus Bitterfeld ist eine Liedzeile aus dem Song Kulturratze von Kulturratze. Kulturratze ist eine seit über mehreren Jahren, seit vielen Jahren aktive lokale Punkband hier aus Bitterfeld, die nicht nur bundesweit viel aufgetreten ist, sondern auch international. Eine Band aus der Region, die bekannt ist, damit als kulturelle Referenz. Gleichzeitig soll es aber eben auch nochmal ein Zeichen setzen, denn diese schlechte Grüße sind keine Grüße, die wir senden wollen oder müssen, sondern es sind Grüße, die wir verhindern wollen. Wir wollen verhindern, dass aus Bitterfeld

0: dass wir auf den Robert-Schumann-Platz verzichten, damit sich die SchaustellerInnen des Stadtfestes dort aufstellen können. Was festgestellt werden muss, ist, dass der Innenstadtverein diese Sicherheitsauflagen, die sie behaupten, niemals bekommen hat, weil sie die Veranstaltung nie ordnungsgemäß angemeldet hatten. Und was auch gesagt werden muss, ist, dass dieses Datum, an dem sie angeblich vom Protestcamp erfahren haben, der 9. Juli, von dem sie sprechen, zumindest im Amtsblatt des Landkreises zu entnehmen ist, dass sie genau an diesem Tag 10.000 Euro Förderung nicht erhalten haben.
1: Sachsen-Anhalt hat gewählt, doch eine Regierungsfindung wird schwierig. Die AfD hat 39 Sitze im Landtag, benötigt aber 42 zur absoluten Mehrheit. Sollte auf der anderen Seite ein Bündnis aus CDU, SPD und die Grünen zustande kommen und die Linke auch noch in dem Konstrukt zu finden sein, so kämen diese vier Parteien ebenfalls nur auf 39 Sitze. Nun kommt das BSW mit seinen 5 Sitzen ins Spiel. Überzeugen die Schnittmengen mit der AfD? Es bleibt also spannend im Landtagswahlkampf. Die Wahl des Ministerpräsidenten kann sich hinziehen. Der Termin zur konstituierenden Sitzung nicht. Der ist für den 6. Oktober anberaumt.
2: Vor 100 Jahren wurde in Sandersdorf die Feuerwehr gegründet. Dieses besondere Jubiläum wurde am Samstag mit einem großen Fest gefeiert. Auf dem Gelände der Feuerwehr herrschte reges Treiben. Familien und Freunde kamen zusammen. Für die jüngsten Besucher gab es unter anderem eine Hüpfburg und verschiedene Aktionen. Auch das Kinder- und Jugendballett 1965 aus Sandersdorf sorgte mit einer Show für Unterhaltung. Im Mittelpunkt stand jedoch die Geschichte der Feuerwehr. Seit ihrer Gründung vor einem Jahrhundert stehen Einsatzbereitschaft, Engagement und Gemeinschaft im Mittelpunkt. Beim Jubiläumsfest wurde deshalb nicht nur zurückgeblickt, sondern auch das Engagement der heutigen Feuerwehrleute und der nächsten Generation gewürdigt. Für das leibliche Wohl war ebenfalls gesorgt. Neben verschiedenen Speisen und Getränken gab es unter anderem einen eigenen Dönerstand sowie Kaffee und Kuchen. Dazu sorgte Live-Musik und ein abwechslungsreiches Programm für einen gelungenen Festtag für die ganze Familie.
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2: Ein besonderer Moment für Ronald Mohrmann und die Köthner Karnevalisten. Ministerpräsident Sven Schulze hat ihn den Bundesverdienstorden überreicht. Ausgezeichnet wird damit sein jahrzehntelanges Engagement in Politik und Kultur. besonders sein Einsatz für das karnevalistische Brauchtum.

0: Brauchtum. Ronald Mormann geht als eine geprägte Figur der QKK. Über viele Jahre hat er den Verein mit aufgebaut und weiterentwickelt. Mit seinem Organisationstalent hat er maßgeblich dazu beigetragen, dass der Köthener Karnevalverein heute weit über die Stadt hinaus bekannt ist.
1: Ich habe ja schon oben bei meinen Dankesworten gesagt, dankbar, stolz, aber auch demütig. Denn ich glaube, dass niemand die Leistungen, die dafür erbracht wurden, allein erbringen kann. Sondern das ist immer ein Team, eine Mannschaft, Menschen, die mit dahinter stehen. Das kann sich, glaube ich, kaum jemand alleine zuschreiben. Ich habe 1988 hier in Köthen an der Hochschule angefangen zu studieren und bin dort Programmchef des Elverrates geworden. Seitdem habe ich mit Karneval zu tun. 1992 haben wir QKK neu gegründet, nach 33 Jahren Zwangspause. Wir sind heute einer der größten Karnevalsvereine in Ostdeutschland. Der Rosenmontagszug in Köthen ist legendär. Und bei mir ist das eine Kombination, wofür ich heute geehrt worden bin. Ich war ja 10 Jahre Vizepräsident des Landesverbandes. Ich habe 20 Jahre als QKK-Präsident gearbeitet, ehrenamtlich. Ich bin seitdem Senatspräsident und, und. Und das in Kombination mit meinen ehrenamtlichen Tätigkeiten in der Kommunalpolitik, im Stadtrat, im Kreistag. Ich war in 10 Aufsichtsräten. Meine Mitarbeiter haben mal ausgerechnet, 1600 ehrenamtliche Abende war ich nicht zu Hause durch die Kommunalpolitik. Da ist Landtag und Firma und was man alles hat, gar nicht mitgerechnet. Das alles wäre ohne meine Frau, meine Familie und viele Freunde und Unterstützer, die heute hier geladen waren, nicht machbar. Und deswegen bin ich da natürlich sehr stolz drauf. Es ist die höchste Auszeichnung, die unsere Bundesrepublik Deutschland zu vergeben hat. Und das macht mich sehr stolz.
0: Besonders eng verbunden ist sein Name mit dem Rosenmontagsumzug. Er gehört inzwischen zu den größten Karnevalsumzügen in Mitteldeutschland und bringt jedes Jahr viele Menschen zusammen. Doch die Auszeichnung steht für mehr als nur Karneval. Sie würdigt vor allem das Ehrenamt dahinter. Denn damit Traditionen bestehen bleiben, braucht es Menschen, die Verantwortung übernehmen, Veranstaltungen organisieren und ihre Zeit investieren. Genau diesen langjährigen Einsatz von Ronald Mormann würdigt der Bundesverdienstorden. Er gehört zu den höchsten staatlichen Auszeichnungen in Deutschland und wird für besondere Verdienste um die Gesellschaft verliehen.
2: Ja, der Ronald Mormann hat heute den Bundesverdienstorden von mir überreicht bekommen, und zwar für seine Tätigkeit hier für die Gesellschaft. Zum einen im Karneval. Ich glaube, jeder rund um Köthen in Köthen kennt Mormel, wie man ihn so schön sagt, mit dem QKK verbunden und stand ja viele, viele Jahre an der Spitze dieses Vereins, und ohne ihn und seine Mannschaft wäre QKK auch nicht das, was es heute ist. Und das Zweite ist natürlich auch seine jahrzehntelange Arbeit in der Kommunalpolitik, auch in der Landespolitik. All das zusammen zeigt sein gesellschaftliches Engagement, und deswegen hat er diese Auszeichnung bekommen vom Bundespräsidenten, und ich als Ministerpräsident habe das heute übergeben.
0: In Wittenberg dreht sich an diesem Wochenende alles um den Wassersport. Beim Tag der offenen Tür zeigen die Vereine ihre verschiedenen Wassersportarten. Ein Höhepunkt ist das traditionelle Elbschwimmen, organisiert von der Wassersportgemeinschaft Wittenberg 1962 e.V. Auch Segler und Kanuten laden die Besucher aufs Wasser ein. Dabei geht es um Sport, Spaß und Gemeinschaft. Besucher können die Boote kennenlernen und selbst erste Erfahrungen sammeln. So wird die Elbe für den 23. August 2026 zum Treffpunkt für Wassersportler und Gäste.
3: Und Tradition ist es, an einem Wochenende im Sommer hier unseren Tag der offenen Tür durchzuführen, bei dem wir uns als Verein und jede Abteilung präsentieren. Und ja, die Kanuten tun das, wie man hier ringsherum sieht, mit ihren Kajaks. Und wir sind ein Verein mit rund 35 oder eine Abteilung mit rund 35 Mitgliedern, die im Wesentlichen den Wasserwandersport als Hobby betreiben, und das nicht nur auf der Elbe, sondern auch auf den Gewässern, die hier so im Umland sind und auf denen man gut paddeln kann, wie dem Spreewald oder auch den Berliner Gewässern. Ja, zum Tag der offenen Tür verbinden wir das Ganze mit dem Elbeschwimmen. Einmal hat schon stattgefunden, einen Durchgang, einen zweiten bieten wir in Kürze an. Das ist ein großer Teil des Programms, natürlich das gesellige Beisammensein. Und im Wesentlichen geht es darum, dass wir als sportliche Abteilungen unseren Sport vorstellen, dass wir den Gästen die Möglichkeit geben, mal ein bisschen zu schnuppern, sich mal ins Boot zu setzen mit einem Guide oder auch allein mal zu paddeln und sich ein bisschen was erklären zu lassen, worin denn der Reiz des Paddelns auf dem Wasser eigentlich besteht. Ja, der Reiz des Paddelns ist natürlich, ganz nah an der Natur zu sein, mittendrin zu sein in der Natur. Mitunter ist es auch die Einsamkeit, die Natur also in aller Ruhe zu erleben, sich in der Natur zu bewegen. Egal wie das Wetter ist, ob es etwas kühler ist, ob Sommer ist, ob Wind oder nicht. Und das kann jeder für sich so entscheiden, wie er das möchte. Und das ist eigentlich der Reiz. Und das eben nicht nur in der Gegend, in der man sich auskennt, wie wir hier auf der Elbe, sondern letztendlich überall in Deutschland oder auch Europa.
0: Beim traditionellen Elbschwimmen geht es für die Teilnehmer einmal quer durch den Fluss. Die Wasserwacht sorgt dabei für die Sicherheit. Rettungsschwimmer und Boote begleiten die Schwimmer. Besonders starke Strömungen sind zu erwarten, was es zu einer großen Herausforderung macht. Jede Altersstufe ist vertreten und meistern diese Veranstaltung ohne Probleme.
4: Ich bin Thomas Vier, Ortsgruppenleiter der Wasserwacht in Wittenberg und hier für heute der Chef von Skanze aus Sicht der Wasserrettung. Wir haben das alljährliche Elbeschwimmen gemacht. Das heißt, unter fachkundiger Beobachtung dürfen die Wittenberger und Wittenbergerinnen, die Gäste, einmal quer über die Elbe schwimmen. Die Elbe als Bundeswasserstraße ist natürlich nicht einfach so ein Badegewässer. Deswegen findet das Ganze unter Beobachtung statt, unter Aufsicht von uns. Und wir begleiten die Schwimmer mit Booten und mit Rettungsschwimmern, sodass im Fall der Fälle auch immer jemand da ist, der dann auch dementsprechend zugreifen kann. Die Elbe ist aktuell unterwegs mit 5 Kilometern pro Stunde. Das klingt jetzt erstmal nicht schnell, es ist sowieso eine Schrittgeschwindigkeit. Aber in der Fahrrinne selber, in der Strömung, merkt man, dass man abgetrieben wird. In der Regel schafft man es nicht wirklich direkt durchzuschwimmen. Also man wird immer abgetrieben, das ist geplant, das ist auch gewollt. Und das ist für ungeübte Schwimmer erstmal eine Erfahrung, in dieser Fahrrinne mitgerissen zu werden. Und dann trotzdem die Ruhe zu bewahren, trotzdem sein Ziel zu verfolgen. Und dann kommt man völlig problemlos auch auf der anderen Seite an. Das Durchschwimmen durch die Elbe ist für die Wittenberger immer so ein Highlight. Und wenn man sieht, dass heute der jüngste Teilnehmer 10 Jahre alt ist und vor ein paar Jahren der jüngste Teilnehmer 7 Jahre, sieht man schon, dass das reizvoll ist, die Elbe zu bezwingen, sagt man es mal so. Aber wie gesagt, immer nur unter Beobachtung, immer nur unter Begleitung von Rettungsschwimmern. Sonst ist es einfach zu gefährlich und der Reiz ist einfach da. Dafür ist die Elbe unsere Elbe und da muss man auch mal durchgeschwommen sein als Wittenberger.
0: Paddeln verbindet. Der Verein hat rund 35 Mitglieder, die den Wassersport meist als Hobby betreiben. Gepaddelt wird auf der Elbe und vielen weiteren Gewässern. Einige Mitglieder sind auch sportlich sehr erfolgreich. Helga Freund wurde bereits zum 41. Mal Weltmeisterin und brachte dieses Jahr aus Kanada 2 Goldmedaillen mit.
5: Also mein Name ist Helga Freund, ich bin 72 Jahre alt, habe mit 11 Jahren angefangen zu paddeln. Mit 21 wieder fast aufgehört, weil dann Beruf, Studium, Familie, alles viel wichtiger waren. Und mit 48 bin ich wieder ins Boot geklettert. Und 2 Jahre später hat man mich mitgenommen zur Weltmeisterschaft nach Kanada. Und dort habe ich gewonnen vor 40 Frauen. Und ja, seitdem bin ich so oft, wie es geht, auf dem Wasser. Und dieses Jahr war ich auch in Kanada zur Weltmeisterschaft und habe 2-mal Gold wieder mitgebracht. Nun bin ich 41-mal Weltmeister und das Paddeln macht einfach Spaß. Und ja, und ich kann aber auch ruhig paddeln. Ich kann auch mal Genuss paddeln, also sprich Wanderboot fahren, weil mein Mann ist kein Rennsportler. Und auch, weil das hier ein Verein ist, der vorwiegend Wanderboot fährt, möchte man ja es in der Gemeinschaft erleben. Wenn ich zu Wettkämpfen fahre, dass man Sportkameraden auf aller Welt sieht und die sind ja alle so ein bisschen verrückt wie ich. Das heißt also, dass sie trainieren fleißig und wie man so sagt, die Konkurrenz schläft nicht. Und dass man sich wieder trifft, die eine oder die andere Sportlerin. Und ja, es ist einfach schön.
0: Damit ging ein abwechslungsreicher Tag rund um den Wassersport zu Ende. Beim Elbschwimmen, Segeln und Paddeln standen vor allem Sport, Gemeinschaft und die Freude am Wasser im Mittelpunkt. Ein gelungenes Fest, das einmal mehr zeigte, wie eng Wittenberg mit der Elbe verbunden ist.
6: Der Förderverein Berlin-Anhaltische Eisenbahn e.V. hat am Wochenende des 5. und 6. September zu den 36. Bahnaktions- und Eisenbahnerlebnistagen eingeladen. Unter dem Motto Eisenbahn zum Anfassen, Fotografieren und Mitfahren fanden im Bahnbetriebswerk Lutherstadt-Wittenberg-Hüfner-Straße Aktionen rund ums Bahnfahren statt. Präsentiert wurden während den Erlebnistagen historische sowie moderne Fahrzeuge von dem Förderverein und auch des Nahverkehrs Sachsen-Anhalt. Auch die Museumslokomotive V100-003 wurde wieder der breiten Öffentlichkeit präsentiert. Ferner ermöglichte das Lokpersonal Mitfahrten auf einigen Lokomotiven sowie die Vorstellung der Arbeit an den Modellbahnen. Der Förderverein feierte in diesem Jahr an den Erlebnistagen außerdem sein 35-jähriges Jubiläum.
7: Ja, unser Förderverein Berlin-Anhaltische Eisenbahn hat 50 Mitglieder, davon natürlich auch fördernde Mitglieder. So der harte Kern bilden 25 Mitglieder, die hier aktiv unsere Arbeit gestalten. Unsere Arbeit selber recht vielfältig. Wir befassen uns mit dem Erhalt historischer Lokomotiven. Dann natürlich hier am Standort Bahnbetriebswerk die Anlagen und Einrichtungen nutzbar zu halten, denn des Weiteren eine wichtige Sache unsere Modellbahnen, die wir hier auch zum Teil nach historischen Vorbildern nachgestaltet haben. Und so haben wir auch eine vielfältige Arbeit, dass wir natürlich auch die Historie erhalten, denkmalgeschützt erhalten, und wir wollen natürlich auch im Rahmen unserer Aktivitäten und Ausstellungen und Sonderfahrten das Verkehrsmittel Eisenbahn der Allgemeinheit nahebringen.
6: Als Programmpunkte gab es außerdem Vorführungen der Diensthund-Führerschule der Polizei, Feuerwehr, des Kampfsportclub Dokan und musikalische Untermalung durch die Musikschule Fröhlich. Der Förderverein finanziert sich so durch die verschiedenen Aktivitäten, Mitgliedsbeiträge und durch die Möglichkeit, für ausgewählte Projekte Förderungen zu beantragen. Außerdem bieten sie auch außerhalb der Erlebnistage Sonderfahrten auf ihren Lokomotiven an.
7: Wir bieten Sonderfahrten mit historischen Fahrzeugen an. Unsere Museumslokomotive V100-003, wo wir dann zu ausgewählten Veranstaltungen, Aktivitäten, gerade auch im Land Sachsen-Anhalt, dann Fahrten anbieten. Die nächsten Fahrten planen wir am 31. Oktober, wo wir dann nach Wernigerode und Thale fahren, und am zweiten Adventswochenende nach Quedlinburg, wo wir dann aber auch wirklich attraktive Dinge anbieten wollen, wo denn der Reisende natürlich auch am Zielort eine Attraktion vorfindet.
6: Wie bei vielen Vereinen bleibt der fehlende Nachwuchs auch hier ein Problem. Es gäbe zwar Interessierte, aber im Verein geht es eben nicht nur um das Spielen mit den Bahnen, sondern auch um Vereinsarbeit und administrative Leistungen, um die Arbeit umzusetzen. Die nächsten Projekte sind dennoch schon geplant.
7: Gegenwärtig arbeiten wir noch am Projekt der Sanierungen des Lokschuppenbereiches. Dort finden in diesem Jahr noch abschließend einige Sanierungsarbeiten statt. Das sind Auflagen, die aus den Prüfungen des Bauwerkes hervorgegangen sind, um nachher auch eine mittelfristige weitere uneingeschränkte Nutzung zu haben. Laufende Projekte sind ferner der Erhalt auch unserer Museumslokomotive V100-003, die wir auch dank großer Förderung des Landes wieder in Betrieb nehmen konnten. Aber auch dort ist es wichtig, wenn die Lok läuft, im laufenden Betrieb sind viele Dinge, Aufgaben zu erledigen, die aufgebracht werden müssen. Hier ist es auch kaum noch möglich, irgendwelche Eigenleistungen zu erbringen, denn für jede Aktivität, jede Reparatur und dergleichen muss über eine Nachweisführung erfolgen, sodass da dem Engagement der Mitglieder auch Grenzen gesetzt sind.
6: Die 36. Bahnaktions- und Eisenbahnerlebnistage haben damit einmal mehr gezeigt, dass Eisenbahngeschichte nicht nur Vergangenheit ist und auch in Zukunft durch den Förderverein der Erhalt der Lokomotiven gestellt ist.

Eins steht fest, die große Verliererin bei der Landtagswahl in Sachsen-Anhalt ist ohne Zweifel die Christlich-Demokratische Union und mit ihr der amtierende Ministerpräsident Sven Schulze. Hatte die CDU

0: Wo im Wahljahr 2021 noch 40 Sitze im Landtag von Sachsen-Anhalt, hat sich die Zahl um mehr als die Hälfte reduziert. Die CDU erreicht nur noch 15 Sitze, die AfD 39 und verbessert sich um 16 Sitze gegenüber dem Wahlergebnis 2021. Die Linke, SPD und Grüne bekommen jeweils 8 Sitze und das BSW auf Anhieb 5. Die FDP versinkt, wie auch schon auf bundespolitischer Ebene, in die Bedeutungslosigkeit und fliegt aus dem Landtag. Für den CDU-Landtagsabgeordneten Lars-Jürgen Zimmer ist der Wahlsieg der AfD eine logische Schlussfolgerung aus dem Handeln der Bundespolitik.
1: Absolut, also es ist normalerweise, also nicht normalerweise, jede Wahl ist ein Hochfest der Demokratie. Da können die Bürgerinnen und Bürger entscheiden, womit sie zufrieden sind, womit sie nicht zufrieden sind, und können Richtungswechsel wählen, können Richtungen bestätigen. Und damit lebt die Demokratie. Und deswegen ist die Wahlbeteiligung mit 76% natürlich gigantisch. Das würden wir uns bei allen Wahlen natürlich wünschen. Gleichwohl diese Wahl jetzt hier vom Ergebnis natürlich nicht so ausgefallen ist, wie ich mir das als CDU-Mann gewünscht hätte, wie wir uns das alle gewünscht hätten. Dennoch obliegt es auch der Fairness, dem politischen Kontrahenten zum Wahlsieg zu gratulieren. Es ist die mit Abstand höchste Stimmzahl, die hier offensichtlich bei über 40 jetzt erreicht wurde. Da muss man Glückwunsch dazu sagen, und auch der klare Regierungsauftrag bei der Partei mit den meisten Stimmen. Und wir haben auch als Union einiges aufzuarbeiten, denke ich. Es muss ein großes Warnsignal sein, und ich hoffe, dass es diesmal auch ein Warnsignal ist. Wenn wir uns zurückerinnern, 21 war das Ergebnis in Umfragen auch nicht ganz so rosig. Wir konnten dann noch 10% zulegen. Die AfD konnte man noch ein Stück weit nach unten drängen. Das ist diesmal nicht mehr erfolgt. Die Leute haben einfach unsere Bemühungen hier in Sachsen-Anhalt, auch in dieser Koalition, die durchaus schwierig waren mit dem Koalitionspartner SPD, nicht honoriert. Aber das, was ich natürlich ständig erlebt habe, ob am Gartenzaun oder auf dem Marktplatz, ist, dass die Bundespolitik natürlich alles dominiert hat. Die Rentendiskussion, die Krankenversicherung, überall, wo wir als Osten, als Ostdeutsche, als Menschen mit ostdeutscher Biografie ein Stück weit benachteiligt werden. Das hat natürlich durchgeschlagen. Und auch ich bin nicht zufrieden mit dem, was in Berlin passiert, was mit der Gesundheitsreform, was mit der Rentenreform passiert. Wer 45 Jahre gearbeitet hat, der hat auch Anspruch auf seine Altersrente. Da muss man andere Modelle finden, als mit über 70 oder 75 zu diskutieren. Wir brauchen ein vernünftiges Gesundheitswesen, bezahlbares Gesundheitswesen. Da wird alles Bundesthemen, das liegt jetzt nicht so sehr bei uns. Wir haben sozusagen die Problematik Berlins jetzt für uns geerbt. Und wenn es tatsächlich bei diesen unter 20% bleiben sollte, ist das natürlich eine sehr, sehr starke Zäsur auch für uns als Union.
0: In den einzelnen Wahlkreisen sehen die Ergebnisse so aus. Im Wahlkreis 18, also Aschersleben, konnte sich Daniel Rausch von der AfD mit 47,8% behaupten. CDU-Mann Detlef Gürt kam nur auf 19,3% der Stimmen. Noch mehr Prozente erreichte Matthias Büttner von der AfD im Wahlkreis 19, 53,4% der Staßfurter Stimmen für ihn. Sven Rosomkiewicz von der CDU erreichte 25,6%. Im Wahlkreis 21 in Bernburg stimmten 52,3% für den AfD-Mann Dr. Jan Moldenhauer. Auch hier die CDU weit abgeschlagen mit nur 22,4% für Stefan Ruhland. Angesichts dieser Zahlen sollte die AfD laut Lars-Jürgen Zimmer auch Verantwortung übernehmen.
1: Wenn wir die Ergebnisse sehen, gibt es einen ganz klaren Willen in der Bevölkerung. Und deswegen sage ich ganz klar, der Auftrag zur Regierungsbildung liegt klar bei einer Partei, die mit Abstand meisten Stimmen bekommen hat. Und wenn diese Partei die Demokratie auch nur halbwegs ernst nimmt, dann muss sie zu einer Regierungsbildung kommen, dann muss sie Gespräche führen. Wo die Gespräche dann auch hinführen, weiß ich nicht. Aber sich verweigern, indem man sagt, ich mache es nur alleine oder gar nicht, Das funktioniert in der Demokratie nicht. Dann hätten wir auch als Union die ganzen Jahre anders schon reagieren können. Aber es ist wie in jeder guten Ehe. Man muss Kompromisse schließen, man muss kompromissbereit sein, man muss miteinander reden. Und ich hoffe, dass wir im Nachgang viele Gräben zuschütten, die dann auch im Wahlkampf aufgerissen wurden.
0: Mit 78,9% Wahlbeteiligung in Köthen zeigte sich auch hier, wie wichtig den Menschen diese Landtagswahl war. Für die AfD ging Volker Olenitschak ins Rennen. Er sicherte sich 50,2% der Stimmen. Olaf Feuerborn von der CDU erreichte 25,4%. In Zerbst, also im Wahlkreis 23, ein ähnliches Bild. Die AfD erreicht 48,1%, die CDU nur 26,3% der Stimmen. In der Lutherstadt Wittenberg gibt es dann doch einen Ausreißer. Die CDU schafft mit Nico Elsner immerhin 29,4%, immerhin 10% mehr als in Aschersleben. Die AfD kann 43,0% der Wählerstimmen auf sich vereinen. In Jessen kommt die AfD mit Matthias Lieschke auf 49,8%. Patrick Schubert von der CDU erreicht 25,1%. Im Wahlkreis 28, also Bitterfeld-Wolfen, gewinnt Daniel Reu mit 50,9% der Stimmen vor Lars-Jürgen Zimmer. Der bekam 21,0%. Im Saalekreis setzte sich mit 50,8% die AfD in Form von Florian Schröder durch. Die CDU bekam 26,7% der Stimmen. Das Ergebnis der Zweitstimmen überrascht nicht nur die Landespolitiker, sondern auch Berlin. Die CDU rutscht drastisch ab und kommt nur noch auf 17,2%. Die SPD schwimmt bei 9,3% als drittstärkste Kraft vor Bündnis 90 Die Grünen. Grund zum Feiern beim BSW. Sie ziehen mit 5,3% in den Landtag Sachsen-Anhalt ein. Insgesamt lag die Wahlbeteiligung bei den Zweitstimmen bei 77,8%. Für die absolute Mehrheit hat es für die AfD nicht gereicht. Eine Regierungsbildung schwierig. Für CDU-Mann Zimmer flammt da wieder ein ganz besonderes Thema auf. Auf die Frage, wie er zur Brandmauer steht, sagte der 55-Jährige.
1: Na gut, ich selber war nie der große Freund von Brandmauern. Demokratisch gewählte Abgeordnete müssen immer in der Lage sein, miteinander zu reden. Dass in bestimmten Parteien und Fraktionen bestimmte Abgeordnete dabei sind, mit denen man das lieber nicht tut, das ist auch so. Aber es sind ja nicht alle. Und wer im Parlament vertreten ist, ist von Bürgerinnen und Bürgern gewählt. Und da muss miteinander geredet werden. Und gerade bei dieser Konstellation, wo offensichtlich vielleicht niemand eine Mehrheit bekommt, muss über breite Richtungen, muss über breite Fraktionsflure miteinander geredet werden. Und ich denke, es ist Zeit, dass wir insgesamt auch in Deutschland hier umdenken. Und am Ende geht es mir nicht um einzelne Parteimitglieder oder um einzelne Parteisoldaten, sondern mir geht es um die Bürgerinnen und Bürger, die mit weit über 40% einer Partei ihr Vertrauen geschenkt haben. Und das ist gleichzeitig ein Misstrauensvotum gegen uns. Und wenn wir wieder für diese Menschen, für das Land, für die Bürgerinnen und Bürger da sein wollen, dann müssen wir uns einfach öffnen.
0: Ach ja, dann war ja noch das Protestcamp in Bitterfelds Grüner Lunge. Vorkommnisse waren nicht zu verzeichnen. Zwar stand das Camp unter dem provokanten Titel Schlechte Grüße aus Bitterfeld, doch bei einer Beteiligung von geschätzten 200 Menschen blieb alles in geordneten Bahnen.
2: Schlechte Grüße aus Bitterfeld ist eine Liedzeile aus dem Song Kulturratze von Kulturratze. Kulturratze ist eine seit vielen Jahren aktive lokale Punkband hier aus Bitterfeld, die nicht nur bundesweit viel aufgetreten ist, sondern auch international. Eine Band aus der Region, die bekannt ist, damit als kulturelle Referenz. Gleichzeitig soll es aber eben auch nochmal ein Zeichen setzen, denn diese schlechte Grüße sind keine Grüße, die wir senden wollen oder müssen, sondern es sind Grüße, die wir verhindern wollen. Wir wollen verhindern, dass aus Bitterfeld mit der Wahl der AfD im Land Sachsen-Anhalt menschenverachtende, rassistische Politik mit einer rechtsextremen Partei salonfähig werden und gerade eben in Bitterfeld in dieser Stärke auch nochmal gefeiert werden.
0: Hatten die Veranstalter des Bitterfelder Innenstadtfests aus Sicherheitsgründen das Fest kurzfristig abgesagt, und zwar für das Wochenende um den 6. September, sehen die Macher des Protestcamps keine Konkurrenz dazu und auch nicht in Sachen Wahlbeeinflussung der Bürger.
2: Nein, es war ja auch von Anfang an so geplant und auch mit den Behörden abgesprochen, dass wir diese zwei Veranstaltungen nebeneinander stattfinden lassen haben. Wir haben bereits im Mai im Kooperationsgespräch zugesagt,

0: dass wir auf den Robert-Schumann-Platz verzichten, damit sich die SchaustellerInnen des Stadtfestes dort aufstellen können. Was festgestellt werden muss, ist, dass der Innenstadtverein diese Sicherheitsauflagen, die sie behaupten, niemals bekommen hat, weil sie die Veranstaltung nie ordnungsgemäß angezeigt hatten, angemeldet hatten. Und was auch gesagt werden muss, ist, dass dieses Datum, an dem sie angeblich vom Protestcamp erfahren haben, der 9. Juli, von dem sie sprechen, zumindest im Amtsblatt des Landkreises zu entnehmen ist, dass sie genau an diesem Tag 10.000 Euro Förderung nicht erhalten haben.
1: Sachsen-Anhalt hat gewählt, doch eine Regierungsfindung wird schwierig. Die AfD hat 39 Sitze im Landtag, benötigt aber 42 zur absoluten Mehrheit. Sollte auf der anderen Seite ein Bündnis aus CDU, SPD und die Grünen zustande kommen und die Linke auch noch in dem Konstrukt zu finden sein, so kämen diese vier Parteien ebenfalls nur auf 39 Sitze. Nun kommt das BSW mit seinen 5 Sitzen ins Spiel. Überzeugen die Schnittmengen mit der AfD? Es bleibt also spannend im Landtagswahlkampf. Die Wahl des Ministerpräsidenten kann sich hinziehen. Der Termin zur konstituierenden Sitzung nicht. Der ist für den 6. Oktober anberaumt.
2: Vor 100 Jahren wurde in Sandersdorf die Feuerwehr gegründet. Dieses besondere Jubiläum wurde am Samstag mit einem großen Fest gefeiert. Auf dem Gelände der Feuerwehr herrschte reges Treiben. Familien und Freunde kamen zusammen. Für die jüngsten Besucher gab es unter anderem eine Hüpfburg und verschiedene Aktionen. Auch das Kinder- und Jugendballett 1965 aus Sandersdorf sorgte mit einer Show für Unterhaltung. Im Mittelpunkt stand jedoch die Geschichte der Feuerwehr. Seit ihrer Gründung vor einem Jahrhundert stehen Einsatzbereitschaft, Engagement und Gemeinschaft im Mittelpunkt. Beim Jubiläumsfest wurde deshalb nicht nur zurückgeblickt, sondern auch das Engagement der heutigen Feuerwehrleute und der nächsten Generationen gewürdigt. Für das leibliche Wohl war ebenfalls gesorgt. Neben verschiedenen Speisen und Getränken gab es unter anderem einen eigenen Dönerstand sowie Kaffee und Kuchen. Dazu sorgte Live-Musik und ein abwechslungsreiches Programm für einen gelungenen Festtag für die ganze Familie.
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2: Ein besonderer Moment für Ronald Mohrmann und die Köthener Karnevalisten. Ministerpräsident Sven Schulze hat ihn den Bundesverdienstorden überreicht. Ausgezeichnet wird damit sein jahrzehntelanges Engagement in Politik und Kultur. Besonders sein Einsatz für das karnevalistische Brauch.

0: Brauchtum. Ronald Mormann geht als eine geprägte Figur der QKK. Über viele Jahre hat er den Verein mit aufgebaut und weiterentwickelt. Mit seinem Organisationstalent hat er maßgeblich dazu beigetragen, dass der Köthener Karnevalverein heute weit über die Stadt hinaus bekannt ist.
1: Ich habe ja schon oben bei meinen Dankesworten gesagt, dankbar, stolz, aber auch demütig. Denn ich glaube, dass niemand die Leistungen, die dafür erbracht wurden, allein erbringen kann. Sondern das ist immer ein Team, eine Mannschaft, Menschen, die mit dahinter stehen. Das kann sich, glaube ich, kaum jemand alleine zuschreiben. Ich habe 1988 hier in Köthen an der Hochschule angefangen zu studieren und bin dort Programmchef des Elverrates geworden. Seitdem habe ich mit Karneval zu tun. 1992 haben wir QKK neu gegründet, nach 33 Jahren Zwangspause. Wir sind heute einer der größten Karnevalsvereine in Ostdeutschland. Der Rosenmontagszug in Köthen ist legendär. Und bei mir ist das eine Kombination, wofür ich heute geehrt worden bin. Ich war ja 10 Jahre Vizepräsident des Landesverbandes. Ich habe 20 Jahre als QKK-Präsident gearbeitet, ehrenamtlich. Ich bin seitdem Senatspräsident und, und. Und das in Kombination mit meinen ehrenamtlichen Tätigkeiten in der Kommunalpolitik, im Stadtrat, im Kreistag. Ich war in 10 Aufsichtsräten. Meine Mitarbeiter haben mal ausgerechnet, 1600 ehrenamtliche Abende war ich nicht zu Hause durch die Kommunalpolitik. Da ist Landtag und Firma und was man alles hat, gar nicht mitgerechnet. Das alles wäre ohne meine Frau, meine Familie und viele Freunde und Unterstützer, die heute hier geladen waren, nicht machbar. Und deswegen bin ich da natürlich sehr stolz drauf. Es ist die höchste Auszeichnung, die unsere Bundesrepublik Deutschland zu vergeben hat. Und das macht mich sehr stolz.
0: Besonders eng verbunden ist sein Name mit dem Rosenmontagsumzug. Er gehört inzwischen zu den größten Karnevalsumzügen in Mitteldeutschland und bringt jedes Jahr viele Menschen zusammen. Doch die Auszeichnung steht für mehr als nur Karneval. Sie würdigt vor allem das Ehrenamt dahinter. Denn damit Traditionen bestehen bleiben, braucht es Menschen, die Verantwortung übernehmen, Veranstaltungen organisieren und ihre Zeit investieren. Genau diesen langjährigen Einsatz von Ronald Mormann würdigt der Bundesverdienstorden. Er gehört zu den höchsten staatlichen Auszeichnungen in Deutschland und wird für besondere Verdienste um die Gesellschaft verliehen.
2: Ja, der Ronald Mormann hat heute den Bundesverdienstorden von mir überreicht bekommen, und zwar für seine Tätigkeit hier für die Gesellschaft. Zum einen im Karneval. Ich glaube, jeder rund um Köthen in Köthen kennt Mormel, wie man ihn so schön sagt, mit dem QKK verbunden und stand ja viele, viele Jahre an der Spitze dieses Vereins, und ohne ihn und seine Mannschaft wäre QKK auch nicht das, was es heute ist. Und das Zweite ist natürlich auch seine jahrzehntelange Arbeit in der Kommunalpolitik, auch in der Landespolitik. All das zusammen zeigt sein gesellschaftliches Engagement, und deswegen hat er diese Auszeichnung bekommen vom Bundespräsidenten, und ich als Ministerpräsident habe das heute übergeben.
0: In Wittenberg dreht sich an diesem Wochenende alles um den Wassersport. Beim Tag der offenen Tür zeigen die Vereine ihre verschiedenen Wassersportarten. Ein Höhepunkt ist das traditionelle Elbschwimmen, organisiert von der Wassersportgemeinschaft Wittenberg 1962 e.V. Auch Segler und Kanuten laden die Besucher aufs Wasser ein. Dabei geht es um Sport, Spaß und Gemeinschaft. Besucher können die Boote kennenlernen und selbst erste Erfahrungen sammeln. So wird die Elbe für den 23. August 2026 zum Treffpunkt für Wassersportler und Gäste.
3: Und Tradition ist es, an einem Wochenende im Sommer hier unseren Tag der offenen Tür durchzuführen, bei dem wir uns als Verein und jede Abteilung präsentieren. Und ja, die Kanuten tun das, wie man hier ringsherum sieht, mit ihren Kajaks. Und ja, wir sind ein Verein mit rund 35 oder eine Abteilung mit rund 35 Mitgliedern, die im Wesentlichen den Wasserwandersport als Hobby betreiben, und das nicht nur auf der Elbe, sondern auch auf den Gewässern, die hier so im Umland sind und auf denen man gut paddeln kann, wie dem Spreewald oder auch den Berliner Gewässern. Ja, zum Tag der offenen Tür verbinden wir das Ganze mit dem Elbeschwimmen. Einmal hat schon stattgefunden, einen Durchgang, einen zweiten bieten wir in Kürze an. Das ist ein großer Teil des Programms, natürlich das gesellige Beisammensein. Und im Wesentlichen geht es darum, dass wir als sportliche Abteilungen unseren Sport vorstellen, dass wir den Gästen die Möglichkeit geben, mal ein bisschen zu schnuppern, sich mal ins Boot zu setzen.

0: mit einem Guide oder auch allein mal zu paddeln und sich ein bisschen was erklären zu lassen, worin denn der Reiz des Paddelns auf dem Wasser eigentlich besteht. Ja, der Reiz des Paddelns ist natürlich, ganz nah an der Natur zu sein, mittendrin zu sein in der Natur. Mitunter ist es auch die Einsamkeit, die Natur also in aller Ruhe zu erleben, sich in der Natur zu bewegen. Egal wie das Wetter ist, ob es etwas kühler ist, ob Sommer ist, ob Wind oder nicht. Und das kann jeder für sich so entscheiden, wie er das möchte. Und das ist eigentlich der Reiz. Und das eben nicht nur in der Gegend, in der man sich auskennt, wie wir hier auf der Elbe, sondern letztendlich überall in Deutschland oder auch Europa.
1: Beim traditionellen Elbschwimmen geht es für die Teilnehmer einmal quer durch den Fluss. Die Wasserwacht sorgt dabei für die Sicherheit. Rettungsschwimmer und Boote begleiten die Schwimmer. Besonders starke Strömungen sind zu erwarten, was es zu einer großen Herausforderung macht. Jede Altersstufe ist vertreten und meistern diese Veranstaltung ohne Probleme.
2: Ich bin Thomas Vier, Ortsgruppenleiter der Wasserwacht in Wittenberg und hier für heute der Chef von Skanze aus Sicht der Wasserrettung. Wir haben das alljährliche Elbe-Schwimmen gemacht. Das heißt, unter fachkundiger Beobachtung dürfen die Wittenberger und Wittenbergerinnen, die Gäste, einmal quer über die Elbe schwimmen. Die Elbe als Bundeswasserstraße ist natürlich nicht einfach so ein Badegewässer. Deswegen findet das Ganze unter Beobachtung statt, unter Aufsicht von uns. Und wir begleiten die Schwimmer mit Booten und mit Rettungsschwimmern, sodass im Fall der Fälle auch immer jemand da ist, der dann auch dementsprechend zugreifen kann. Die Elbe ist aktuell unterwegs mit 5 Kilometern pro Stunde. Das klingt jetzt erstmal nicht schnell, es ist so wie so eine Schrittgeschwindigkeit. Aber in der Fahrrinne selber in der Strömung merkt man, dass man abgetrieben wird. In der Regel schafft man es nicht wirklich direkt durchzuschwimmen. Also man wird immer abgetrieben, das ist geplant, das ist auch gewollt. Und das ist für ungeübte Schwimmer erstmal eine Erfahrung, in dieser Fahrrinne mitgerissen zu werden und dann trotzdem die Ruhe zu bewahren, trotzdem sein Ziel zu verfolgen und dann kommt man völlig problemlos auch auf der anderen Seite an. Das Durchschwimmen durch die Elbe ist für die Wittenberger immer so ein Highlight. Und wenn man sieht, dass heute der jüngste Teilnehmer 10 Jahre alt ist und vor ein paar Jahren der jüngste Teilnehmer 7 Jahre, sieht man schon, dass das reizvoll ist, die Elbe zu bezwingen, sagt man es mal so. Aber wie gesagt, immer nur unter Beobachtung, immer nur unter Begleitung von Rettungsschwimmern. Sonst ist es einfach zu gefährlich und der Reiz ist einfach da. Dafür ist die Elbe unsere Elbe und da muss man auch mal durchgeschwommen sein als Wittenberger.
1: Paddeln verbindet. Der Verein hat rund 35 Mitglieder, die den Wassersport meist als Hobby betreiben. Gepaddelt wird auf der Elbe und vielen weiteren Gewässern. Einige Mitglieder sind auch sportlich sehr erfolgreich. Helga Freund wurde bereits zum 41. Mal Weltmeisterin und brachte dieses Jahr aus Kanada 2 Goldmedaillen mit.
3: Also mein Name ist Helga Freund, ich bin 72 Jahre alt, habe mit 11 Jahren angefangen zu paddeln, mit 21 wieder fast aufgehört, weil dann Beruf, Studium, Familie, alles viel wichtiger waren. Und mit 48 bin ich wieder ins Boot geklettert und 2 Jahre später hat man mich mitgenommen zur Weltmeisterschaft nach Kanada. Und dort habe ich gewonnen vor 40 Frauen. Und ja, seitdem bin ich so oft, wie es geht, auf dem Wasser. Und dieses Jahr war ich auch in Kanada zur Weltmeisterschaft und habe 2-mal Gold wieder mitgebracht. Nun bin ich 41-mal Weltmeister und das Paddeln macht einfach Spaß. Und ja, und ich kann aber auch ruhig paddeln. Ich kann auch mal Genuss paddeln, also sprich Wanderboot fahren, weil mein Mann ist kein Rennsportler. Und auch, weil das hier ein Verein ist, der vorwiegend Wanderboot fährt, möchte man ja es in der Gemeinschaft erleben. Wenn ich zu Wettkämpfen fahre, dass man Sportkameraden auf aller Welt sieht und die sind ja alle so ein bisschen verrückt wie ich. Das heißt also, dass sie trainieren fleißig und wie man so sagt, die Konkurrenz schläft nicht. Und dass man sich wieder trifft, die eine oder die andere Sportlerin. Und ja, es ist einfach schön.
1: Damit ging ein abwechslungsreicher Tag rund um den Wassersport zu Ende. Beim Elbschwimmen, Segeln und Paddeln standen vor allem Sport, Gemeinschaft und die Freude am Wasser im Mittelpunkt. Ein gelungenes Fest, das einmal mehr zeigte, wie eng Wittenberg mit der Elbe verbunden ist.
4: Der Förderverein Berlin-Anhaltische Eisenbahn e.V. hat am Wochenende des 5. und 6. September zu den 36. Bahnaktions- und Eisenbahnerlebnistagen eingeladen. Unter dem Motto Eisenbahn zum Anfassen, Fotografieren und Mitfahren fanden im Bahnbetriebswerk Lutherstadt-Wittenberg-Hüfner-Straße Aktionen rund ums Bahnfahren statt. Präsentiert wurden während den Erlebnistagen historische sowie moderne Fahrzeuge von dem Förderverein und auch des Nahverkehrs Sachsen-Anhalt. Auch die Museumslokomotive V100-003 wurde wieder der breiten Öffentlichkeit präsentiert. Ferner ermöglichte das Lokpersonal Mitfahrten auf einigen Lokomotiven sowie die Vorstellung der Arbeit an den Modellbahnen. Der Förderverein feierte in diesem Jahr an den Erlebnistagen außerdem sein 35-jähriges Jubiläum.
5: Ja, unser Förderverein Berlin-Anhaltische Eisenbahn hat 50 Mitglieder, davon natürlich auch fördernde Mitglieder. So der harte Kern bilden 25 Mitglieder, die hier aktiv unsere Arbeit gestalten. Unsere Arbeit selber recht vielfältig. Wir befassen uns mit dem Erhalt historischer Lokomotiven. Dann natürlich hier am Standort Bahnbetriebswerk die Anlagen und Einrichtungen nutzbar zu halten, denn des Weiteren eine wichtige Sache unsere Modellbahnen, die wir hier auch zum Teil nach historischen Vorbildern nachgestaltet haben. Und so haben wir auch eine vielfältige Arbeit, dass wir natürlich auch die Historie erhalten, denkmalgeschützt erhalten. Und wir wollen natürlich auch im Rahmen unserer Aktivitäten und Ausstellungen und Sonderfahrten das Verkehrsmittel Eisenbahn der Allgemeinheit nahebringen.
4: Als Programmpunkte gab es außerdem Vorführungen der Diensthund-Führerschule der Polizei, Feuerwehr, des Kampfsportclub Dokan und musikalische Untermalung durch die Musikschule Fröhlich. Der Förderverein finanziert sich so durch die verschiedenen Aktivitäten, Mitgliedsbeiträge und durch die Möglichkeit, für ausgewählte Projekte Förderungen zu beantragen. Außerdem bieten sie auch außerhalb der Erlebnistage Sonderfahrten auf ihren Lokomotiven an.
5: Wir bieten Sonderfahrten mit historischen Fahrzeugen an. Unsere Museumslokomotive V100-003, wo wir dann zu ausgewählten Veranstaltungen und Aktivitäten, gerade auch im Land Sachsen-Anhalt, dann Fahrten anbieten. Die nächsten Fahrten planen wir am 31. Oktober, wo wir dann nach Wernigerode und Thale fahren und am zweiten Adventswochenende nach Quedlinburg, wo wir dann aber auch wirklich attraktive Dinge anbieten wollen, wo dann der Reisende natürlich auch am Zielort eine Attraktion vorfindet.
4: Wie bei vielen Vereinen bleibt der fehlende Nachwuchs auch hier ein Problem. Es gäbe zwar Interessierte, aber im Verein geht es eben nicht nur um das Spielen mit den Bahnen, sondern auch um Vereinsarbeit und administrative Leistungen, um die Arbeit umzusetzen. Die nächsten Projekte sind dennoch schon geplant.
5: Gegenwärtig arbeiten wir noch am Projekt der Sanierungen des Lokschuppenbereiches. Dort finden in diesem Jahr noch abschließend einige Sanierungsarbeiten statt. Das sind Auflagen, die aus den Prüfungen des Bauwerkes hervorgegangen sind, um nachher auch eine mittelfristige weitere uneingeschränkte Nutzung zu haben. Laufende Projekte sind ferner der Erhalt auch unserer Museumslokomotive V100-003, die wir auch dank großer Förderung des Landes wieder in Betrieb nehmen konnten. Aber auch dort ist es wichtig, wenn die Lok läuft, im laufenden Betrieb ist es für viele Dinge Aufgaben zu erledigen, die aufgebracht werden müssen. Hier ist es auch kaum noch möglich, irgendwelche Eigenleistungen zu erbringen, denn für jede Aktivität, jede Reparatur und dergleichen muss überall eine Nachweisführung erfolgen, sodass da dem Engagement der Mitglieder auch Grenzen gesetzt sind.
4: Die 36. Bahnaktions- und Eisenbahnerlebnistage haben damit einmal mehr gezeigt, dass Eisenbahngeschichte nicht nur Vergangenheit ist und auch in Zukunft durch den Förderverein der Erhalt der Lokomotiven gestellt ist.

0: Eins steht fest, die große Verliererin bei der Landtagswahl in Sachsen-Anhalt ist ohne Zweifel die Christlich-Demokratische Union und mit ihr der amtierende Ministerpräsident Sven Schulze. Hatte die CDU im Wahljahr 2021 noch 40 Sitze im Landtag von Sachsen-Anhalt, hat sich die Zahl um mehr als die Hälfte reduziert. Die CDU erreicht nur noch 15 Sitze, die AfD 39 und verbessert sich um 16 Sitze gegenüber dem Wahlergebnis 2021. Die Linke, SPD und Grüne bekommen jeweils 8 Sitze und das BSW auf Anhieb 5. Die FDP versinkt, wie auch schon auf bundespolitischer Ebene, in die Bedeutungslosigkeit und fliegt aus dem Landtag. Für den CDU-Landtagsabgeordneten Lars-Jürgen Zimmer ist der Wahlsieg der AfD eine logische Schlussfolgerung aus dem Handeln der Bundespolitik.
1: Absolut, also ist normalerweise, also nicht normalerweise, jede Wahl ist ein Hochfest der Demokratie. Da können die Bürgerinnen und Bürger entscheiden, womit sie zufrieden sind, womit sie nicht zufrieden sind, und können Richtungswechsel wählen, können Richtungen bestätigen. Und damit lebt die Demokratie. Und deswegen ist die Wahlbeteiligung mit 76% natürlich gigantisch. Das würden wir uns bei allen Wahlen natürlich wünschen. Gleichwohl diese Wahl jetzt hier vom Ergebnis natürlich nicht so ausgefallen ist, wie ich mir das als CDU-Mann gewünscht hätte, wie wir uns das alle gewünscht hätten. Dennoch obliegt es auch der Fairness, dem politischen Kontrahenten zum Wahlsieg zu gratulieren. Es ist die mit Abstand höchste Stimmzahl, die hier offensichtlich bei über 40 jetzt erreicht wurde. Da muss man Glückwunsch dazu sagen, und auch der klare Regierungsauftrag bei der Partei mit den meisten Stimmen. Und wir haben auch als Union einiges aufzuarbeiten, denke ich. Es muss ein großes Warnsignal sein, und ich hoffe, dass es diesmal auch ein Warnsignal ist. Wenn wir uns zurückerinnern, 21 war das Ergebnis in Umfragen auch nicht ganz so rosig. Wir konnten dann noch 10% zulegen. Die AfD konnte man noch ein Stück weit nach unten drängen. Das ist diesmal nicht mehr erfolgt. Die Leute haben einfach unsere Bemühungen hier in Sachsen-Anhalt, auch in dieser Koalition, die durchaus schwierig waren mit dem Koalitionspartner SPD, nicht honoriert. Aber das, was ich natürlich ständig erlebt habe, ob am Gartenzaun oder auf dem Marktplatz, ist, dass die Bundespolitik natürlich alles dominiert hat. Die Rentendiskussion, die Krankenversicherung, überall, wo wir als Osten, als Ostdeutsche, als Menschen mit ostdeutscher Biografie ein Stück weit benachteiligt werden. Das hat natürlich durchgeschlagen. Und auch ich bin nicht zufrieden mit dem, was in Berlin passiert, was mit der Gesundheitsreform, was mit der Rentenreform passiert. Wer 45 Jahre gearbeitet hat, der hat auch Anspruch auf seine Altersrente. Da muss man andere Modelle finden, als mit über 70 oder 75 zu diskutieren. Wir brauchen ein vernünftiges Gesundheitswesen, bezahlbares Gesundheitswesen. Da wird alles Bundesthemen, das liegt jetzt nicht so sehr bei uns. Wir haben sozusagen die Problematik Berlins jetzt für uns geerbt. Und wenn es tatsächlich bei diesen unter 20% bleiben sollte, ist das natürlich eine sehr, sehr starke Zäsur auch für uns als Union.
0: In den einzelnen Wahlkreisen sehen die Ergebnisse so aus. Im Wahlkreis 18, also Aschersleben, konnte sich Daniel Rausch von der AfD mit 47,8% behaupten. CDU-Mann Detlef Gürt kam nur auf 19,3% der Stimmen. Noch mehr Prozente erreichte Matthias Büttner von der AfD im Wahlkreis 19, 53,4% der Staßfurter Stimmen für ihn. Sven Rosomkiewicz von der CDU erreichte 25,6%. Im Wahlkreis 21 in Bernburg stimmten 52,3% für den AfD-Mann Dr. Jan Moldenhauer. Auch hier die CDU weit abgeschlagen mit nur 22,4% für Stefan Ruhland. Angesichts dieser Zahlen sollte die AfD laut Lars-Jürgen Zimmer auch Verantwortung übernehmen.
1: Wenn wir die Ergebnisse sehen, gibt es einen ganz klaren Willen in der Bevölkerung. Und deswegen sage ich ganz klar, der Auftrag zur Regierungsbildung liegt klar bei einer Partei, die mit Abstand meisten Stimmen bekommen hat. Und wenn diese Partei die Demokratie auch nur halbwegs ernst nimmt, dann muss sie zu einer Regierungsbildung kommen. Dann muss sie Gespräche führen. Wo die Gespräche dann auch hinführen, weiß ich nicht. Aber sich verweigern, indem man sagt, ich mache es nur alleine oder gar nicht, das funktioniert in der Demokratie nicht. Dann hätten wir auch als Union die ganzen Jahre anders schon reagieren können.

0: können. Aber es ist wie in jeder guten Ehe. Man muss Kompromisse schließen, man muss kompromissbereit sein, man muss miteinander reden. Und ich hoffe, dass wir im Nachgang viele Gräben zuschütten, die dann auch im Wahlkampf aufgerissen wurden.
1: Mit 78,9% Wahlbeteiligung in Köthen zeigte sich auch hier, wie wichtig den Menschen diese Landtagswahl war. Für die AfD ging Volker Olenitschak ins Rennen. Er sicherte sich 50,2% der Stimmen. Olaf Feuerborn von der CDU erreichte 25,4%. In Zerbst, also im Wahlkreis 23, ein ähnliches Bild. Die AfD erreicht 48,1%, die CDU nur 26,3% der Stimmen. In der Lutherstadt Wittenberg gibt es dann doch einen Ausreißer. Die CDU schafft mit Nico Elsner immerhin 29,4%, immerhin 10% mehr als in Aschersleben. Die AfD kann 43,0% der Wählerstimmen auf sich vereinen. In Jessen kommt die AfD mit Matthias Lieschke auf 49,8%. Patrick Schubert von der CDU erreicht 25,1%. Im Wahlkreis 28, also Bitterfeld-Wolfen, gewinnt Daniel Reul mit 50,9% der Stimmen vor Lars-Jörn Zimmer. Der bekam 21,0%. Im Saalekreis setzte sich mit 50,8% die AfD in Form von Florian Schröder durch. Die CDU bekam 26,7% der Stimmen. Das Ergebnis der Zweitstimmen überrascht nicht nur die Landespolitiker, sondern auch Berlin. Die CDU rutscht drastisch ab und kommt nur noch auf 17,2%. Die SPD schwimmt bei 9,3% als drittstärkste Kraft vor Bündnis 90 Die Grünen. Grund zum Feiern beim BSW. Sie ziehen mit 5,3% in den Landtag Sachsen-Anhalt ein. Insgesamt lag die Wahlbeteiligung bei den Zweitstimmen bei 77,8%. Für die absolute Mehrheit hat es für die AfD nicht gereicht. Eine Regierungsbildung schwierig. Für CDU-Mann Zimmer flammt da wieder ein ganz besonderes Thema auf. Auf die Frage, wie er zur Brandmauer steht, sagte der 55-Jährige.
0: Na gut, ich selber war nie der große Freund von Brandmauern. Demokratisch gewählte Abgeordnete müssen immer in der Lage sein, miteinander zu reden. Dass in bestimmten Parteien und Fraktionen bestimmte Abgeordnete dabei sind, mit denen man das lieber nicht tut, das ist auch so. Aber es sind ja nicht alle. Und wer im Parlament vertreten ist, ist von Bürgerinnen und Bürgern gewählt. Und da muss miteinander geredet werden. Und gerade bei dieser Konstellation, wo offensichtlich vielleicht niemand eine Mehrheit bekommt, muss über breite Richtungen, muss über breite Fraktionsflure miteinander geredet werden. Und ich denke, es ist Zeit, dass wir insgesamt auch in Deutschland hier umdenken. Und am Ende geht es mir nicht um einzelne Parteimitglieder oder um einzelne Parteisoldaten, sondern mir geht es um die Bürgerinnen und Bürger, die mit weit über 40% einer Partei ihr Vertrauen geschenkt haben. Und das ist gleichzeitig ein Misstrauensvotum gegen uns. Und wenn wir wieder für diese Menschen, für das Land, für die Bürgerinnen und Bürger da sein wollen, dann müssen wir uns einfach öffnen.
1: Ach ja, dann war ja noch das Protestcamp in Bitterfelds grüner Lunge. Vorkommnisse waren nicht zu verzeichnen. Zwar stand das Camp unter dem provokanten Titel Schlechte Grüße aus Bitterfeld, doch bei einer Beteiligung von geschätzten 200 Menschen blieb alles in geordneten Bahnen.
2: Schlechte Grüße aus Bitterfeld ist eine Liedzeile aus dem Song Kulturratze von Kulturratze. Kulturratze ist eine seit über mehreren Jahren, seit vielen Jahren aktive lokale Punkband hier aus Bitterfeld, die nicht nur bundesweit viel aufgetreten ist, sondern auch international. Eine Band aus der Region, die bekannt ist, damit als kulturelle Referenz. Gleichzeitig soll es aber eben auch nochmal ein Zeichen setzen, denn diese schlechte Grüße sind keine Grüße, die wir senden wollen oder müssen, sondern es sind Grüße, die wir verhindern wollen. Wir wollen verhindern, dass aus Bitterfeld mit der Wahl der AfD im Land Sachsen-Anhalt menschenverachtende, rassistische Politik mit einer rechtsextremen Partei salonfähig werden und gerade eben in Bitterfeld in dieser Stärke auch nochmal gefeiert werden.
1: Hatten die Veranstalter des Bitterfelder Innenstadtfests aus Sicherheitsgründen das Fest kurzfristig abgesagt, und zwar für das Wochenende um den 6. September, sehen die Macher des Protestcamps keine Konkurrenz dazu und auch nicht in Sachen Wahlbeeinflussung der Bürger.
2: Nein, es war ja auch von Anfang an so geplant und auch mit den Behörden abgesprochen, dass wir diese zwei Veranstaltungen nebeneinander stattfinden lassen haben. Wir haben bereits im Mai im Kooperationsgespräch zugesagt,

0: 39 Sitze im Landtag, benötigt aber 42 zur absoluten Mehrheit. Sollte auf der anderen Seite ein Bündnis aus CDU, SPD und die Grünen zustande kommen und die Linke auch noch in dem Konstrukt zu finden sein, so kämen diese vier Parteien ebenfalls nur auf 39 Sitze. Nun kommt das BSW mit seinen 5 Sitzen ins Spiel. Überzeugen die Schnittmengen mit der AfD? Es bleibt also spannend im Landtagswahlkampf. Die Wahl des Ministerpräsidenten kann sich hinziehen. Der Termin zur konstituierenden Sitzung nicht. Der ist für den 6. Oktober anberaumt.
1: Vor 100 Jahren wurde in Sandersdorf die Feuerwehr gegründet. Dieses besondere Jubiläum wurde am Samstag mit einem großen Fest gefeiert. Auf dem Gelände der Feuerwehr herrschte reges Treiben. Familien und Freunde kamen zusammen, für die jüngsten Besucher gab es unter anderem eine Hüpfburg und verschiedene Aktionen. Auch das Kinder- und Jugendballett 1965 aus Sandersdorf sorgte mit einer Show für Unterhaltung. Im Mittelpunkt stand jedoch die Geschichte der Feuerwehr. Seit ihrer Gründung vor einem Jahrhundert stehen Einsatzbereitschaft, Engagement und Gemeinschaft im Mittelpunkt. Beim Jubiläumsfest wurde deshalb nicht nur zurückgeblickt, sondern auch das Engagement der heutigen Feuerwehrleute und der nächsten Generation gewürdigt. Für das leibliche Wohl war ebenfalls gesorgt. Neben verschiedenen Speisen und Getränken gab es unter anderem einen eigenen Dönerstand sowie Kaffee und Kuchen. Dazu sorgte Live-Musik und ein abwechslungsreiches Programm für einen gelungenen Festtag für die ganze Familie.
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1: Ein besonderer Moment für Ronald Mohrmann und die Köthner Karnevalisten. Ministerpräsident Sven Schulze hat ihn den Bundesverdienstorden überreicht. Ausgezeichnet wird damit sein jahrzehntelanges Engagement in Politik und Kultur. Besonders sein Einsatz für das karnevalistische Brauchtum. Ronald Mohrmann geht als eine geprägte Figur der KUKK. Über viele Jahre hat er den Verein mit aufgebaut und weiterentwickelt. Mit seinem Organisationstalent hat er maßgeblich dazu beigetragen, dass der Köthener Karnevalverein heute weit über die Stadt hinaus bekannt ist.
5: Ich habe ja schon oben bei meinen Dankesworten gesagt, dankbar, stolz, aber auch demütig, denn ich glaube, dass niemand die Leistungen, die dafür erbracht wurden, allein erbringen kann. sondern das ist immer ein Team.

0: Mannschaft, Menschen, die mit dahinter stehen. Das kann sich, glaube ich, kaum jemand alleine zuschreiben.
1: Ich habe 1988 hier in Köthen an der Hochschule angefangen zu studieren und bin dort Programmchef des Elverrates geworden. Seitdem habe ich mit Karneval zu tun. 1992 haben wir KUKA Köln neu gegründet, nach 33 Jahren Zwangspause. Wir sind heute einer der größten Karnevalsvereine in Ostdeutschland. Der Rosenmontagszug in Köthen ist legendär. Und bei mir ist das eine Kombination, wofür ich heute geehrt worden bin. Ich war ja 10 Jahre Vizepräsident des Landesverbandes. Ich habe 20 Jahre als KUKA Köln-Präsident gearbeitet, ehrenamtlich. Ich bin seitdem Senatspräsident und, und. Und das in Kombination mit meinen ehrenamtlichen Tätigkeiten in der Kommunalpolitik, im Stadtrat, im Kreistag. Ich war in 10 Aufsichtsräten. Meine Mitarbeiter haben mal ausgerechnet, 1600 ehrenamtliche Abende war ich nicht zu Hause durch die Kommunalpolitik. Da ist Landtag und Firma und was man alles hat, gar nicht mitgerechnet. Das alles wäre ohne meine Frau, meine Familie und viele Freunde und Unterstützer, die heute hier geladen waren, nicht machbar. Und deswegen bin ich da natürlich sehr stolz drauf. Es ist die höchste Auszeichnung, die unsere Bundesrepublik Deutschland zu vergeben hat. Und das macht mich sehr stolz.
2: Besonders eng verbunden ist sein Name mit dem Rosenmontagsumzug. Er gehört inzwischen zu den größten Karnevalsumzügen in Mitteldeutschland und bringt jedes Jahr viele Menschen zusammen. Doch die Auszeichnung steht für mehr als nur Karneval. Sie würdigt vor allem das Ehrenamt dahinter. Denn damit Traditionen bestehen bleiben, braucht es Menschen, die Verantwortung übernehmen, Veranstaltungen organisieren und ihre Zeit investieren. Genau diesen langjährigen Einsatz von Ronald Moormann würdigt der Bundesverdienstorden. Er gehört zu den höchsten staatlichen Auszeichnungen in Deutschland und wird für besondere Verdienste um die Gesellschaft verliehen.
3: Ja, der Ronald Moormann hat heute den Bundesverdienstorden von mir überreicht bekommen, und zwar für seine Tätigkeit hier für die Gesellschaft. Zum einen im Karneval. Ich glaube, jeder rund um Köthen in Köthen kennt Mormel, wie man ihn so schön sagt, mit dem KUKA Köln verbunden. Und stand ja viele, viele Jahre an der Spitze dieses Vereins. Und ohne ihn und seine Mannschaft wäre KUKA Köln auch nicht das, was es heute ist. Und das Zweite ist natürlich auch seine jahrzehntelange Arbeit in der Kommunalpolitik, auch in der Landespolitik. All das zusammen zeigt sein gesellschaftliches Engagement. Und deswegen hat er diese Auszeichnung bekommen vom Bundespräsidenten. Und ich als Ministerpräsident habe das heute übergeben. So ist es.
2: In Wittenberg dreht sich an diesem Wochenende alles um den Wassersport. Beim Tag der offenen Tür zeigen die Vereine ihre verschiedenen Wassersportarten. Ein Höhepunkt ist das traditionelle Elbschwimmen, organisiert von der Wassersportgemeinschaft Wittenberg 1962 e.V. Auch Segler und Kanuten laden die Besucher aufs Wasser ein. Dabei geht es um Sport, Spaß und Gemeinschaft. Besucher können die Boote kennenlernen und selbst erste Erfahrungen sammeln. So wird die Elbe für den 23. August 2026 zum Treffpunkt für Wassersportler und Gäste.
4: Und Tradition ist es, an einem Wochenende im Sommer hier unseren Tag der offenen Tür durchzuführen, bei dem wir uns als Verein und jede Abteilung präsentieren. Und ja, die Kanuten tun das, wie man hier ringsherum sieht, mit ihren Kajaks. Und ja, wir sind ein Verein mit rund 35 oder eine Abteilung mit rund 35 Mitgliedern, die im Wesentlichen den Wasserwandersport als Hobby betreiben. Und das nicht nur auf der Elbe, sondern auch auf den Gewässern, die hier so im Umland sind und auf denen man gut paddeln kann, wie dem Spreewald oder auch den Berliner Gewässern. Ja, zum Tag der offenen Tür verbinden wir das Ganze mit dem Elbeschwimmen. Einmal hat schon stattgefunden, einen Durchgang, einen zweiten bieten wir in Kürze an. Das ist ein großer Teil des Programms, natürlich das gesellige Beisammensein. Und im Wesentlichen geht es darum, dass wir als sportliche Abteilungen unseren Sport vorstellen, dass wir den Gästen die Möglichkeit geben, mal ein bisschen zu schnuppern, sich mal ins Boot zu setzen mit einem Guide oder auch allein mal zu paddeln und sich ein bisschen was erklären zu lassen, worin denn der Reiz des Paddelns auf dem Wasser eigentlich besteht. Ja, der Reiz des Paddelns ist natürlich, ganz nah an der Natur zu sein, mittendrin zu sein in der Natur. Mitunter ist es auch die Einsamkeit, die Natur also in aller Ruhe zu erleben, sich in der Natur zu bewegen, egal wie das Wetter ist, ob es etwas kühler ist, ob Sommer ist, ob Wind oder nicht. Und das kann jeder für sich so entscheiden, wie er das möchte. Und das ist eigentlich der Reiz. Und das eben nicht nur in der Gegend, in der man sich auskennt, wie wir hier auf der Elbe, sondern letztendlich überall in Deutschland oder auch Europa.
2: Beim traditionellen Elbschwimmen geht es für die Teilnehmer einmal quer durch den Fluss. Die Wasserwacht sorgt dabei für die Sicherheit. Rettungsschwimmer und Boote begleiten die Schwimmer. Besonders starke Strömungen sind zu erwarten, was es zu einer großen Herausforderung macht. Jede Altersstufe ist vertreten und meistern diese Veranstaltung ohne Probleme.
5: Ich bin Thomas Vier, Ortsgruppenleiter der Wasserwacht in Wittenberg und hier für heute der Chef von Skanzer aus Sicht der Wasserrettung. Wir haben das alljährliche Elbeschwimmen gemacht. Das heißt, unter fachkundiger Beobachtung dürfen die Wittenberger und Wittenbergerinnen, die Gäste, einmal quer über die Elbe schwimmen. Die Elbe als Bundeswasserstraße ist natürlich nicht einfach so ein Badegewässer. Deswegen findet das Ganze unter Beobachtung statt, unter Aufsicht von uns. Und wir begleiten die Schwimmer mit Booten und mit Rettungsschwimmern, sodass im Fall der Fälle auch immer jemand da ist, der dann auch dementsprechend zugreifen kann. Die Elbe ist aktuell unterwegs mit 5 Kilometern pro Stunde. Das klingt jetzt erstmal nicht schnell, es ist sowieso eine Schrittgeschwindigkeit. Aber in der Fahrrinne selber in der Strömung merkt man, dass man abgetrieben wird. In der Regel schafft man es nicht wirklich direkt durchzuschwimmen. Also man wird immer abgetrieben, das ist geplant, das ist auch gewollt. Und das ist für ungeübte Schwimmer erstmal eine Erfahrung, in dieser Fahrrinne mitgerissen zu werden und dann trotzdem die Ruhe zu bewahren, trotzdem sein Ziel zu verfolgen und dann kommt man völlig problemlos auch auf der anderen Seite an. Das Durchschwimmen durch die Elbe ist für die Wittenberger immer so ein Highlight. Und wenn man sieht, dass heute der jüngste Teilnehmer 10 Jahre alt ist und vor ein paar Jahren der jüngste Teilnehmer 7 Jahre, sieht man schon, dass das reizvoll ist, die Elbe zu bezwingen, sagen wir es mal so. Aber wie gesagt, immer nur unter Beobachtung, immer nur unter Begleitung von Rettungsschwimmern. Sonst ist es einfach zu gefährlich. Und der Reiz ist einfach da. Dafür ist die Elbe unsere Elbe. Und da muss man auch mal durchgeschwommen sein als Wittenberger.
2: Paddeln verbindet. Der Verein hat rund 35 Mitglieder, die den Wassersport meist als Hobby betreiben. Gepaddelt wird auf der Elbe und vielen weiteren Gewässern. Einige Mitglieder sind auch sportlich sehr erfolgreich. Helga Freund wurde bereits zum 41. Mal Weltmeisterin und brachte dieses Jahr aus Kanada 2 Goldmedaillen mit.
6: Also mein Name ist Helga Freund, ich bin 72 Jahre alt, habe mit 11 Jahren angefangen zu paddeln, mit 21 wieder fast aufgehört, weil dann Beruf, Studium, Familie, alles viel wichtiger waren. Und mit 48 bin ich wieder ins Boot geklettert und 2 Jahre später hat man mich mitgenommen zur Weltmeisterschaft nach Kanada. Und dort habe ich gewonnen vor 40 Frauen. Und ja, seitdem bin ich so oft, wie es geht, auf dem Wasser. Und dieses Jahr war ich auch in Kanada zur Weltmeisterschaft und habe 2 Gold wieder mitgebracht. Nun bin ich 41 Mal Weltmeister und das Paddeln macht einfach Spaß. Und ja, und ich kann aber auch ruhig paddeln. Ich kann auch mal Genuss paddeln, also sprich Wanderboot fahren, weil mein Mann ist kein Rennsportler. Und auch, weil das hier ein Verein ist, der vorwiegend Wanderboot fährt, möchte man das in der Gemeinschaft erleben. Wenn ich zu Wettkämpfen fahre, dass man Sportkameraden auf aller Welt sieht, und die sind ja alle so ein bisschen verrückt wie ich. Das heißt also, dass sie trainieren fleißig und wie man so sagt, die Konkurrenz schläft nicht. Und dass man sich wieder trifft, die eine oder die andere Sportlerin. Und ja, es ist einfach schön.
2: Damit ging ein abwechslungsreicher Tag rund um den Wassersport zu Ende. Beim Elbschwimmen, Segeln und Paddeln standen vor allem Sport, Gemeinschaft und die Freude am Wasser im Mittelpunkt. Ein gelungenes Fest, das einmal mehr zeigte, wie eng Wittenberg mit der Elbe verbunden ist.
7: Der Förderverein Berlin-Anhaltische Eisenbahn e.V. hat am Wochenende des 5. und 6. September zu den 36. Bahnaktions- und Eisenbahnerlebnistagen eingeladen. Unter dem Motto Eisenbahn zum Anfassen, Fotografieren und Mitfahren fanden im Bahnbetriebswerk Lutherstadt-Wittenberg-Hüfnerstraße Aktionen rund ums Bahnfahren statt. Präsentiert wurden während den Erlebnistagen historische sowie moderne Fahrzeuge von dem Förderverein und auch des Nahverkehrs Sachsen-Anhalt. Auch die Museumslokomotive V100003 wurde wieder der breiten Öffentlichkeit präsentiert. Ferner ermöglichte das Lokpersonal Mitfahrten auf einigen Lokomotiven sowie die Vorstellung der Arbeit an den Modellbahnen. Der Förderverein feierte in diesem Jahr an den Erlebnistagen außerdem sein 35-jähriges Jubiläum.
8: Ja, unser Förderverein Berlin-Anhaltische Eisenbahn hat 50 Mitglieder, davon natürlich auch fördernde Mitglieder. So der harte Kern bilden 25 Mitglieder, die hier aktiv unsere Arbeit gestalten. Unsere Arbeit selber recht vielfältig. Wir befassen uns mit dem Erhalt historischer Lokomotiven. Dann natürlich hier am Standort Bahnbetriebswerk die Anlagen und Einrichtungen nutzbar zu halten, denn des Weiteren eine wichtige Sache unsere Modellbahnen, die wir hier auch zum Teil nach historischen Vorbildern nachgestaltet haben. Und so haben wir auch eine vielfältige Arbeit, dass wir natürlich auch die Historie erhalten, denkmalgeschützt erhalten. Und wir wollen natürlich auch im Rahmen unserer Aktivitäten und Ausstellungen und Sonderfahrten das Verkehrsmittel Eisenbahn der Allgemeinheit nahebringen.
7: Als Programmpunkte gab es außerdem Vorführungen der Diensthund-Führerschule der Polizei, Feuerwehr, des Kampfsportclub Dokan und musikalische Untermalung durch die Musikschule Fröhlich. Der Förderverein finanziert sich so durch die verschiedenen Aktivitäten, Mitgliedsbeiträge und durch die Möglichkeit, für ausgewählte Projekte Förderungen zu beantragen. Außerdem bieten sie auch außerhalb der Erlebnistage Sonderfahrten auf ihren Lokomotiven an.
8: Wir bieten Sonderfahrten mit historischen Fahrzeugen an. Unsere Museumslokomotive Freien 100-003, wo wir dann zu ausgewählten Veranstaltungen und Aktivitäten, gerade auch im Land Sachsen-Anhalt, dann Fahrten anbieten. Die nächsten Fahrten planen wir am 31. Oktober, wo wir dann nach Wernigerode und Thale fahren und am zweiten Adventswochenende nach Quedlinburg, wo wir dann aber auch wirklich attraktive Dinge anbieten wollen, wo denn der Reisende natürlich auch am Zielort eine Attraktion vorfindet.
7: Wie bei vielen Vereinen bleibt der fehlende Nachwuchs auch hier ein Problem. Es gäbe zwar Interessierte, aber im Verein geht es eben nicht nur um das Spielen mit den Bahnen, sondern auch um Vereinsarbeit und administrative Leistungen, um die Arbeit umzusetzen. Die nächsten Projekte sind dennoch schon geplant.
8: Gegenwärtig arbeiten wir noch am Projekt der Sanierungen des Lokschuppenbereiches. Dort finden in diesem Jahr noch abschließend einige Sanierungsarbeiten statt. Das sind Auflagen, die aus den Prüfungen des Bauwerkes hervorgegangen sind, um nachher auch eine mittelfristige weitere uneingeschränkte Nutzung zu haben. Laufende Projekte sind ferner der Erhalt auch unserer Museumslokomotive Verein 100-003, die wir auch dank großer Förderung des Landes wieder in Betrieb nehmen konnten. Aber auch dort ist es wichtig, wenn die Lok läuft, im laufenden Betrieb ist es für viele Dinge, Aufgaben zu erledigen, die aufgebracht werden müssen. Hier ist es auch kaum noch möglich, irgendwelche Eigenleistungen zu erbringen, denn für jede Aktivität, jede Reparatur und dergleichen muss überall eine Nachweisführung erfolgen, sodass da dem Engagement der Mitglieder auch Grenzen gesetzt sind.
7: Die 36. Bahnaktions- und Eisenbahnerlebnistage haben damit einmal mehr gezeigt, dass Eisenbahngeschichte nicht nur Vergangenheit ist und auch in Zukunft durch den Förderverein der Erhalt der Lokomotiven gestellt ist.

Eins steht fest, die große Verliererin bei der Landtagswahl in Sachsen-Anhalt ist ohne Zweifel die Christlich-Demokratische Union und mit ihr der amtierende Ministerpräsident Sven Schulze. Hatte die CDU im Wahljahr 2021 noch 40 Sitze im Landtag von Sachsen-Anhalt, hat sich die Zahl um mehr als die Hälfte reduziert. Die CDU erreicht nur noch 15 Sitze, die AfD 39 und verbessert sich um 16 Sitze gegenüber dem Wahlergebnis 2021. Die Linke, SPD und Grüne bekommen jeweils 8 Sitze und das BSW auf Anhieb 5. Die FDP versinkt, wie auch schon auf bundespolitischer Ebene, in die Bedeutungslosigkeit und fliegt aus dem Landtag. Für den CDU-Landtagsabgeordneten